0: Das war schon wieder 30 Minuten Regionalmagazin am Freitagabend. Wir stehen vor einem langen Wochenende. Morgen ist Feiertag, nicht vergessen. Gibt es keine Geschäfte, die offen haben, also muss man alles schon zu Hause haben. Aber erholen sich gut und vor allen Dingen, da genießen Sie nochmal den Spätsommer. Nächste Woche soll es nämlich schon wieder etwas kälter werden, also nochmal raus an die sogenannte frische Luft. Wir sehen uns wieder, wenn Sie möchten, am kommenden Dienstagabend zum neuen Regionalmagazin. Und bis dahin sage ich Tschüss und auf Wiedersehen.
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1: Hallo liebe Zuschauer und herzlich willkommen zur aktuellen Sendung am Dienstag hier bei Ihrem BLK-TV. Ich hoffe, Sie sind gut in die Woche gestartet. Wundern Sie sich auch immer wieder, warum Ihre gelbe Tonne oder Hausmüll immer wieder voll ist? Verpackungen und Restabfall fällt zu Hause, aber auch in Betrieben jede Menge an. Und zu diesem Thema haben wir einen aktuellen Beitrag. Denn die Abfallwirtschaft Sachsen-Anhalt Süd lud am Samstag zum Tag der offenen Tür nach Mertendorf ein. Neben vielen Informationen gab es Musik und als Highlight die Möglichkeit zur Mitfahrt in einem Entsorgungsfahrzeug. Wir haben natürlich an diesem Tag auch einmal dort vorbeigeschaut.
2: Mit einem solchen Andrang hatten die Organisatoren des Tages der offenen Tür bei der Abfallwirtschaft in Mertendorf nicht gerechnet. Das Interesse der Besucher schien grenzenlos. An allen Ständen, die die Mitarbeiter aufgebaut hatten, herrschte Andrang.
3: Wir haben heute hier am Standort in Gürschen unseren allerersten Tag der offenen Tür, den wir für unsere Kundinnen und Kunden vor allen Dingen gestalten, aber natürlich auch für unsere Beschäftigten.
4: Aber scheinbar ist ja das Interesse der Menschen sehr groß.

0: groß. Also nicht nur, dass sie ihre Mülltonnen vor der Haustür stellen, sondern die wollen auch sehen, wie funktioniert's.
1: Offensichtlich ist das so. Wir freuen uns sehr über diesen großen Zuspruch. Wir hatten jetzt gerade ein bisschen die anwesenden Gäste gezählt und wir sind jetzt schon kurz nach 12 auf knapp 2000 Gäste gekommen und die Veranstaltung läuft ja noch bis 16 Uhr. Also wir sind sehr zufrieden und ich glaube, wenn Sie in die Gesichter der Menschen gucken, unserer Kundinnen und Kunden, dann werden Sie auch sehr viel Lächeln sehen, Zufriedenheit und nicht nur wegen des Wetters. Ich glaube, wir haben ganz viel für unsere Kundinnen und Kunden hier organisiert. Wir haben Rundfahrten mit dem Entsorgungs-LKW. Wir haben ganz viel Umweltbildung. Wir haben die Möglichkeit, heute alle drei Unternehmen, also sowohl die Exas, die Biocomp als auch die AWS-AS zu erleben. Wir haben einen kleinen Wertstoffhof aufgebaut beispielsweise und Ähnliches. Also heute können unsere Kundinnen und Kunden Kreislaufwirtschaft, kommunale Kreislaufwirtschaft in Gänze hier erleben.
0: Aber es gibt ja nebenbei auch ein kleines Kulturprogramm, habe ich gesehen. Ja. Aber ein Zelt, wo wir gerade dran vorbeigelaufen sind, das war noch so, das gehört eigentlich nicht zur Abfallwirtschaft, sondern zum Gymnasium in Treusig. Wie kommt das Gymnasium in Treusig hierher zum Tag der offenen Tür?
1: Ja, das war auch eine ganz spannende Geschichte. Wir brauchten natürlich, wie für jedes Fest, Catering. Wir haben eine ganze Menge gewerbliche Caterer organisiert und durch unsere Umweltbildung haben wir Kontakt zu verschiedenen Schulen, die wir unterstützen und mit denen wir zusammenarbeiten. Und deswegen haben wir einen kleinen Wettbewerb gemacht, welche Schule denn sozusagen durch ihr Konzept, was sie uns einreichte, das beste Konzept geliefert hat und damit an diesem Tag, am heutigen Tag, Kuchen und Kaffee verkaufen kann und das Ganze natürlich für den Zweck, die Abikasse zu füllen.
0: Ihr sammelt für einen Abiball. Wie läuft denn das Geschäft heute?
2: Es läuft jetzt sehr, sehr gut. Also wir, gerade eben standen die Leute Schlange und wir haben auch noch vielen guten Kuchen. Also
0: wer hat denn da gebacken? Die Schüler oder die Eltern?
2: Also offiziell alle zusammen. Also es haben auch Großeltern mitgeholfen, die Schüler selber und natürlich die Eltern.
3: Für viele war an diesem Tag der Höhepunkt eine Mitfahrt in einem der Entsorgungsfahrzeuge, die seit dem Morgen Runden durch das Gewerbegebiet drehten.
4: Ja, ich freue mich wirklich, dass die Resonanz für unsere Rundfahrten so groß ist. Das zeigt wirklich, dass die Leute interessiert an der Technik sind und das ist ja unser Geschäft. Wir als Logistiker haben halt die Technik hier zum Vorführen und das machen wir auch ganz emsig. Wir haben ja unsere Wasserstofftankstelle, unsere Wasserstofffahrzeuge. Hier diese Rundfahrten und komplett alle Fahrzeugtypen stellen wir hier vor. Und besonders diese Rundfahrten, man sieht es, haben eine große Resonanz und das freut mich echt riesig. Das Wetter passt natürlich. Generell bin ich total glücklich, wie hier der Dach der offenen Tür angenommen wird bei uns in der Abfallwirtschaft.
0: Jeder von uns hat ja die Fahrzeuge schon auf der Straße gesehen. Aber was mich wundert, es fahren Fahrzeuge rum mit unterschiedlichen Logos. Und Sie haben mir im Vorgespräch erzählt, es gibt ein neues Logo und ich sehe es ja auch auf Ihrer Brust. Ja. Jetzt heißt es Abfallwirtschaft Burgenlandkreis. Genau, aber ja. An der Firma hat sich ja nichts geändert.
4: Richtig. Tatsächlich ist es so, dass der Bürger, ja, ich sag mal, ein bisschen unschlüssig war, für welches Problem welche unserer Firmen nun verantwortlich ist. Wir haben drei Firmen im Burgenlandkreis, die im Sinne der Abfallwirtschaft unterwegs sind. Und so ehrlich muss man sein, in keinen der Firmennamen kommt Burgenlandkreis vor. Wir sind aber für die Abfallwirtschaft im Burgenlandkreis verantwortlich. Und um diesen Außenauftritt zu bündeln, um ein Ansprechpartner für alle Probleme der Abfallwirtschaft dann zu sein und auch nach außen zu kommunizieren, haben wir uns drei Firmen, die Geschäftsführer und die Leitungsebene, verständigt und haben uns dann, ja, das kann man hier sehen, auf den Namen Abfallwirtschaft Burgenlandkreis geeinigt. Ist eingängig, zeigt die Verbundenheit zum Burgenlandkreis und es ist sowohl nach außen diese Bündelung der Abfallwirtschaft, aber auch ein bisschen zeigt es die Verbundenheit nach innen, dass wir eigentlich drei Firmen einer Sache sind, die eng zusammenarbeiten. Ja, und das war jetzt der würdige Rahmen, das mal den Banner fallen zu lassen.
0: Wir sehen es immer wieder, es kommen immer wieder Leute, die sich an die Schlange anstellen.
4: Ja.
0: Sie haben vorhin gesagt, Sie haben heute früh zum Start mit drei Fahrzeugen begonnen.
4: Ja.
0: Aber jetzt, wenn man sich umguckt, es sind ja jetzt ein paar mehr auf der Runde.
4: Also tatsächlich haben einige Kollegen, die das verantwortlich hier organisieren,

0: Sie haben schon gesagt, das wird hier der Renner werden, diese Rundfahrten. Wir sind früh mit 3 gestartet und haben jetzt weitere Kollegen noch herangezogen und wir sind jetzt mit 5 Fahrzeugen hier im Gewerbegebiet unterwegs und zeigen, Sie sehen besonders den Jungbesuchern jetzt hier unsere Technik. Es ist auch interessant. Wir haben verschiedene Fahrzeuge, wie Sie sehen, sogar jetzt die ersten mit unserem neuen Logo. Vielleicht gehen wir es kurz mal. Da. Die ersten 3 Fahrzeuge mit der neuen Beschriftung, unterschiedliche Fahrzeuge. Das ist auch tatsächlich ein Thema, das hätte ich gar nicht erwartet, dass die Bürger so interessiert sind, für was sind diese runden Sammelbehälter, also diese Rotopress, welche Fraktionen sammeln die und welche Mülltonne wird mit diesen eckigen Fahrzeugen gesammelt. Ja, das sind alles so Dinge, die wir hier vorstellen und ich bin wirklich begeistert, wie interessiert die Bürger sind, aber auch wirklich stolz, wie unsere Mitarbeiter hier Rede und Antwort stehen und mit Freude dabei sind. Also es ist ein toller Tag bisher.
1: Das wäre auch mal meine Frage gewesen. Was ist jetzt der Unterschied zwischen den eckigen und den runden, wo man die Trommel drehen sieht?
0: Ja, also
1: so ganz kurz in 3 Sätzen.
0: Ganz kurz. Mit den runden sammeln wir die Hausmüll- und die Biomülltonnen und die eckigen sind für Papier und Sperrmüll. Und aus der einfach die Begründung, die Runden würden bei Papier und Sperrmüll einfach zu sehr verschleißen. Durch die rotierende Bewegung während der Sammlung schleifen sie einfach mit Sperrmüll und mit Papier die Behälterwand durch. Deswegen für Sperrmüll und für Papier diese Pressplattenfahrzeuge und diese Rotopressfahrzeuge für die braune und die schwarze Tonne.
2: Natürlich waren auch die mit Wasserstoff betriebenen Fahrzeuge zu bestaunen. Damit geht die Einsparung von teurem Dieselkraftstoff und damit eine für die Kunden wichtige Frage zur Kosteneinsparung einen Schritt weiter. Nach dem Besuch der Fahrzeuge ging es für viele an die Stände, um sich Informationen rund um das Thema Abfall zu holen.
1: So, jetzt sind wir hier beim Clever Trennen. Jetzt habe ich mal eine Fachfrage. Bei uns zu Hause entsteht immer wieder der Streit, was kann denn alles in die gelbe Tonne? Bloß Plastik oder auch andere Verpackungen, eine Milchpackung, eine leere oder was darf ich denn nun alles?
3: Die leere Milchpackung als Beispiel gehört auch rein.
2: Natürlich war auch für das leibliche Wohl gesorgt und man konnte sich beim Programm vom Rundgang auf dem Gelände ausruhen. Wer den ersten Tag der offenen Tür verpasst hat, der wird wohl eine gewisse Zeit warten müssen, denn eine jährliche Wiederholung ist zurzeit nicht geplant, wie uns Hendrik Otto verriet.
4: Wir sind quasi jetzt 33 Jahre nach Bestehen, nach Gründung unserer beiden Unternehmen Exas und Biocomp und AWSAS. Und wir haben diesen großen Tag der offenen Tür zum allerersten Mal veranstaltet. Wir werden das nicht jedes Jahr machen können. Wir glauben auch, dass es wichtig ist, gewisse Ankerpunkte zu setzen, aber es nicht sozusagen jedes Jahr zu wiederholen, zum Allgemeingut werden zu lassen. Ja? Wir werden auswerten, wie dieser Tag gelaufen ist und werden uns dann entscheiden, auf welche Art und Weise, in welcher Größe, an welchem Ort wir wieder einen Tag der offenen Tür machen, aber sicherlich nicht sofort im nächsten oder im übernächsten Jahr. Wir wollen das gezielt und damit, denken wir, sind wir gut in einer Planung. Wir brauchen relativ lange Vorlauf für so eine Planung und wir glauben, damit unseren Kunden am besten entgegentreten zu können.
2: Viele weitere Informationen bietet auch die Internetseite der Abfallwirtschaft Burgenlandkreis. Und wenn das nächste Mal Ihre Mülltonnen geleert werden, dann freuen sich die Mitarbeiter ganz sicher über ein freundliches Dankeschön.

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1: Die immer weiter steigenden Preise an den Zapfsäulen haben zu einem massiven Umdenken der Verbraucher beim Kauf von Fahrzeugen mit elektrischem Antrieb geführt. Am vergangenen Wochenende präsentierte ein Weißenfelser Autohaus zwei neue Stromer, um den Interesse

0: Senden die Besonderheiten eines batteriegetriebenen Fahrzeuges näher zu bringen, stand ein Mobilitätsfachmann Rede und Antwort.
1: Große Präsentation von zwei neuen Elektrofahrzeugen der tschechischen Marke Škoda im Autohaus Kittel in Weißenfels. Und da gibt es auch heute einen richtigen Fachmann zum Thema Elektromobilität. Ganz herzlich begrüßt, André Zenker von der Firma Mobilanz. André, du erzählst den Leuten heute Elektromobilität. Was sind denn so Fragen heute schon gewesen, wo die Leute sagen, ja, das hätte ich gerne mal gewusst, wie das funktioniert?
2: Also das Thema Elektromobilität spaltet ja schon. Es kommen die absoluten Experten, die mega vorinformiert sind, auch schon Fahrzeuge gefahren, den ENIAC in dem Fall. Und es gibt die Leute, die sich mal rantasten wollen. Und das sind wirklich die Sachen. Kann ich das jetzt zu Hause laden? Wie kann ich es laden? Unterwegs laden? Gibt es noch Ladestellen? Wie wird bezahlt? Sind die Stecker genormt? Sind sie nicht genormt? Warum lädt es manchmal langsam? Warum lädt es manchmal schnell? Das sind eigentlich so die generell, was kostet es? So, das sind so die Fragen. Ne?
1: Und da hast du heute Antworten drauf. Wir haben ja zwei ganz tolle neue Škoda-Modelle. Wie siehst du im Markt? Das eine ist ein kleines Auto, das andere ist ein sehr großes Auto. So nach den ersten Gesprächen, wie kommen die beiden Modelle an?
2: Also generell ist ja die Markenbotschaft von Škoda, hat sich ja unglaublich entwickelt, also positioniert auch. Die Modelle kommen auch sehr vorteilhaft an, sehr gut. Ja, das ist mal die kurze Antwort.
1: Also haben wir alles richtig gemacht in Tschechien und hier beim Autohaus Kittel dann auch, dass wir die Fahrzeuge hier vertreiben. Jetzt haben natürlich immer noch viele Leute auch so ein bisschen Angst vor dieser Technik, Elektro, Hochspannung, Feuer. Das sind ja so Stammtischparolen, die ausgesprochen werden. Kannst du da auch ein bisschen die Angst nehmen, dass das nicht viel schwieriger zu beherrschen ist als ein Verbrenner?
2: Also Angst nehmen, man kann ja bloß das darstellen, was es ist und die Leute damit in Verbindung bringen und erstmal Statistik. Aber wenn jemand Angst, ein Gefühl hat, ich meine, die Medien sind ja sehr geeignet, immer die gravierenden Bilder zu zeigen. Und Statistik zeigt ja ganz deutlich, dass es weniger gibt. Und die Sicherheitsmechanismen sind ja auch deutlich hier sichtbar, wie sich das verhält, das Ganze. Insofern ist da Aufklärung, aber ist eine Angst doch, die kriegen einen Bezug zum Fahrzeug, ein besseres Gefühl.
1: Ja, und dafür sind ja die Kolleginnen und Kollegen auch im Autohaus heute da. Zweites großes Thema von dir heute ist das Thema Assistenzsysteme. Das ist ja gerade bei den Elektrofahrzeugen konzeptionsbedingt ein Riesenthema. Wir stehen kurz vor dem autonomen Fahren. Ja, da fehlt nur noch ein bisschen Kleinigkeiten des Gesetzgebers. Was sind denn da so die Dinge, wo du sagst, das ist etwas, was dem Fahrer oder der Fahrerin unheimlich weiterhilft? Das ist eine tolle Sache. Das sollte eigentlich in jedem Auto drin sein.
2: Für mich persönlich finde ich, ABS ist die zweitgrößte Erfindung nach dem Rad selbst, ne? Dann das ESP, fangen wir bei den Sachen an. Und dann alles, was eigentlich die Punkte sind, wo ich nicht aufmerksam bin, wo ich schläfrig werde, wo ich abgelenkt bin. Und auf der anderen Sache, wo ich Hochstress habe, wo ich aufgeregt bin, wo ich in Panik bin. Also kurz vorm Unfall. So. Und das sind die zwei Punkte. Ne? Wir haben ja immer drei Stufen. Erstmal eine Informationsebene, eine Warnebene und eine Aktionsebene. Und da gliedert sich das ganze Jahr. Und wir können es auch nochmal gliedern in Komfortsysteme und in Sicherheitssysteme. Geben wir ein aktuelles Beispiel. Beim Spurhalteassistent gibt es ja die Variante, das ist eine digitale Leitplanke. Das heißt, wenn das Fahrzeug die Spur verlässt, schickt mich das zurück. Das verwechseln manche, dass das ist aber komisch. Ist aber ein Sicherheitssystem. Und wie bei der Autobahn ist es besser, ich fahre nicht gegen die Leitplanke. Also wenn das Ding da ist, sehr gut. Nutze ich bei Škoda den Travel Assist, habe ich eine Verbindung, eine Kombination von aktiven Spurführungen. Das heißt, dann fängt es an, mich zu assistieren. Beim Spurhalteassistent oder Spurverlassenswarner war es so, dass die Leute halt, wenn sie mal eine Kurve geschnitten haben und sowas und eine Linie ein bisschen großzügig ausgelegt haben, eine gestrichelte, sehr sich bevormundet gefühlt haben. Und das kann ich jetzt einstellen. Ich kann jetzt praktisch den etwas deeskalieren, abmildern, sodass ich, wenn ich mal über eine gestrichelte Linie ein bisschen abkürze, also eine Sperrlinie macht er trotzdem nicht, dass er das nicht moniert. Und dann haben wir generell das Gefälle. Wissen wir alle, wenn ich viele Assistenzen habe, bin ich der Chef. Und das ist hier auch so, ne? Du hast ja gesagt, das autonome Fahren. Ja. Ich bin immer noch der Chef. Ja. Das heißt, je deutlicher ich die Wünsche äußere, umso besser machen die Assistenten das. Und ich kann auch jeden Assistenten überregeln. Also die Angst, dass manche sagen, es macht das was, aber das Moment am Lenken.

0: Lenkrad kann ich immer noch bestimmen und Bremsen kann ich bestimmen und das Gas geben kann ich bestimmen. Also ich bin immer noch der Chef und das ist, glaube ich, auch die Kernbotschaft.
1: Also, es heißt ja auch Assistenzsysteme und nicht macht alles alleine. Letzte Frage, André. Es sind natürlich heute auch viele Gäste da, die sich jetzt überlegen, vom jahrelangen Verbrennerfahren auf den Elektro umzusteigen. Ist das jetzt eine Empfehlung, auch was Reichweiten betrifft? Kann man das ruhigen Gewissens empfehlen? Oder sagst du, also für die oder die Personengruppe, da wäre ich noch ein bisschen vorsichtig, da muss man einfach die Entwicklung noch abwarten?
0: Also die Frage beantwortet sich auch über die Systeme. Also wenn man einfach mal eingibt ins Navigationssystem, was sind die Strecken von den Leuten, dann sieht man die Ladelogistik und die Zeitdauern. Ich glaube, es gibt so ein paar Fahrprofile, jemand, der jetzt überhaupt keine Möglichkeit hat, zu Hause zu laden, auch nicht im Unternehmen, weil er das Auto mit zu Hause hat und muss aber permanent unterwegs sein, dann könnte es vielleicht sein, dass man sagt, komm, es ist nicht meins, ne? Aber ich wüsste sonst nicht und es macht ja auch unabhängig, das ist ja der zweite Faktor eigentlich, ich kann keinen Diesel oder Benziner über Nacht zu Hause laden. Ne? Also diese Freiheitsgrade, die ich habe und was mir oft vorbeigeht, ist der Ursprung der Automobilität. Ich will eigentlich von A nach B kommen. Die Nutzungseigenschaften für Familien zum Beispiel. Dass ich das Auto kühlen kann. Es ist Sommer heiß und ich kann es vorklimatisieren, kann mit den kleinen Kindern oder mit dem Haustier, kann da einsteigen, hab klimatisiert. Ich kann Vorwärme, Winter auch in Garagen. Also ich sehe, die Nutzungseigenschaften sind noch viel zu wenig kommuniziert.
1: Also und da sind wir wieder bei dir, André. Du bist heute da hier im Autohaus. Du kannst das erklären, du kannst das mit Beispielen verdeutlichen. Also eine gute Sache. Und da gibt es ganz viel zu erklären. Deswegen kann man, glaube ich, so ein Auto auch nicht einfach per Klick im Internet bestellen, sondern der Besuch im Autohaus ist nach wie vor wichtig.
0: Also das ist jetzt auch so mal so ein Thema, dass unglaublich viele Kunden, die schon sehr lange hier sind und die da Wert drauf legen, diese Menschlichkeit. Und das ist, glaube ich, das auch so dieses ganze autonome KI, die Automatisierung bringt genauso einen großen Gegenpol, dass wir eigentlich wieder in zwei Augen gucken wollen und Gefühl haben wollen, bin ich hier gut aufgehoben oder nicht. Ja, das ist definitiv so. Ja.
1: Also André, ich danke dir. Noch einen angenehmen Tag hier im Autohaus Kittel in Weißenfels. Vielen Dank für deine Einschätzungen. Hier steht der wahre Fachmann. Also wenn es um Elektromobilität geht, einfach mal ins Autohaus des Vertrauens gehen, sich's erklären lassen und vor allen Dingen, was ganz wichtig ist, eine Probefahrt machen. Dann ist man, glaube ich, schon fast überzeugt, dass es mit Elektro in der Zukunft auch ganz gut weitergeht.
2: Die Heimpremiere in der ersten Bundesliga hatten sich die Geiseltaler Kegler sicherlich anders vorgestellt. Gegen den SC Luhe Wildenau mussten sich die Müchelner am Ende deutlich mit 1:7 geschlagen geben. Die Gäste hatten dabei den längeren Atem.
3: Lange war die Partie offener, als das Ergebnis vermuten lässt. Nach dem Starttrio führten die Wölfe sogar knapp nach Kegeln. Im Schlussdurchgang setzten sich die Gäste jedoch mit den besseren Einzelergebnissen deutlich ab und gewannen mit 3.722 zu 3.656 Kegeln. Robert Heidrich holte im Starttrio standesgemäß den ersten Mannschaftspunkt. Sein Gegner Matthias Hüttner wurde nach 52 Wurf durch Sebastian Fröhlich ersetzt. Heidrich hatte das Duell bereits auf seine Seite gezogen, ließ auf der letzten Bahn mit 141 Kegeln aber wichtige Kegel liegen. Am Ende standen 640 zu 559 Kegel und 3:1 Satzpunkte. Udo Volkland haderte im Duell mit Manuel Weiß mit seinem Fallergebnis und lag früh mit 0:3 Sätzen zurück. Auf der letzten Bahn machte er noch wichtige Kegel gut, musste den Punkt bei 588 zu 608 Kegeln aber abgeben. Sandro Stacke fand gegen Markus Gevatter zunächst keinen guten Start. Auf der zweiten Bahn explodierte er förmlich und spielte mit 187 Kegeln die Bahn des Tages. Gevatter gewann jedoch die beiden folgenden Bahnen und sicherte sich den Mannschaftspunkt denkbar knapp mit 626 zu 623 Kegeln. So übergab das Starttrio bei 1:2 Mannschaftspunkten, aber einem Vorsprung von 58 Kegeln an die Schlussformation. Dort war für die Wölfe wenig zu holen. Hannes Meske zeigte gegen Jan Hautmann eine starke Leistung und kam auf 645 Kegel. Hautmann setzte mit 656 Gegeln noch einen drauf und gewann das Duell trotz 2:2 Satzpunkten. Wolfgang Roig haderte mit seinem Spiel und konnte Moritz Walz, der ebenfalls Möglichkeiten liegen ließ, nicht bezwingen. Walz setzte sich bei 2:2 Sätzen mit 587-572 Kegeln durch. Max Mittag spielte gegen Michael Wehner fehlerfrei, hatte gegen dessen herausragende 686 Kegel aber keine Chance. Mittag erreichte 588 Kegel, Wehner gewann alle vier Bahnen. Am Ende stand ein 1:7 bei 3.656-3.722 Kegeln. Das Ergebnis klingt klarer, als die Partie zwischenzeitlich aussah. Insbesondere im Startdurchgang hielt Michel mit und ging mit einem Kegelvorsprung in die zweite Hälfte. Lue Wildenau hatte im Schlussdurchgang den längeren Abend und entschied alle drei Duelle für sich. Lue hat heute die Zahl gespielt, die wir bringen müssen, wenn wir Punkte holen wollen, sagte Robert Heidrich nach dem Spiel. Am Tag der Deutschen Einheit, dem 3. Oktober, reisen die Wölfe zum Liga-Primus nach Zerbst.
2: Am Wochenende standen in den verschiedenen Sportarten und liegen wieder spannende Spiele an. Wir haben die Ergebnisse der Sportansetzungen vom Wochenende in unserem Sportblick für Sie aufbereitet.

In der Oberliga Süd unterlagen die Kicker vom SSC Weißenfels 0:2 dem Team vom VfC Plauen. In der Verbandsliga traten am Freitag die Kicker von Blau-Weiß Zobau mit einem 4:1 Erfolg bei Germania 03 die Heimreise an. Und in der Landesliga kam es zu folgenden Ergebnissen. SC Naumburg gegen Rot-Weiß Thalheim 0:3. Die zweite Mannschaft vom SSC Weißenfels lief beim SV Edelweiß Arnstedt auf und fuhr einen 3:0 Sieg ein. Und der erste FC Zeitz trennte sich mit einem 4:0 vom SV Eintracht Elster. In der Landesklasse 6 endete am Freitag die Begegnung SV Großkrimmer gegen Sportring München 2:1. Am Samstag kam es zu folgenden Ergebnissen. 1. FC Zeitz gegen Eintracht Greifswald 3:0. Rot-Weiß-Weißenfels gegen RSK Freiburg 2:1. SV Kelbra gegen TSV Groß-Gorbeta 3:4. Wacker Wengelsdorf fuhr beim SV Braunspetra einen 5:0 Auswärtssieg ein. Und VfB Sangerhausen gegen BSC Laucha endete 0:1. Kommen wir zum Handball. In der Regionalliga der Männer unterlag der HC Burgenland 29:32 dem SV Anhalt Bernburg. Und auch die Damen mussten sich mit 26:31 beim SV Union Halle Neustadt geschlagen geben. In der Oberliga endete die Begegnung SV Eintracht Gorn gegen die zweite Mannschaft vom HC Burgenland mit 26:20. Und die Damen vom HC Burgenland verließen am Sonntag am Ende mit 36:25 als Sieger das heimische Parkett. In der Verbandsliga hatte der SV Abollensdorf mit 33:28 gegenüber dem TSV Reichertswerden die Nase vorn. Die dritte Mannschaft vom HC Burgenland trat mit einem 32:30 Erfolg beim WSV Fichte Erdeborn die Heimreise an. In der Bezirksoberliga der Damen endete die Begegnung WSV Fichte Erdeborn gegen den Weißenfelser HV mit 22:28. Floorball. In der Floorball-Bundesliga unterlagen die UHC-Damen am Samstag in Berlin mit 5:8. Und die UHC-Herren fuhren am Sonntag zu Hause einen 4:2-Sieg gegenüber dem Team von den Eagles Dresden ein. Im Basketball. Das erste Heimspiel in der Easy Credit BBL-Saison endete am Freitag für den Syntanics MBC mit einem 77:62-Sieg. Am Sonntag mussten sich die Wölfe mit 72:77 bei den Baskets Bonn geschlagen geben. Kommen wir jetzt noch zum Kegeln. In der ersten Bundesliga musste die erste Männermannschaft vom SV Geiselthal-Mücheln eine 1:7 Niederlage gegen Luhe-Wildenau hinnehmen. Die für Samstag 14 Uhr angesetzte Partie in der zweiten Bundesliga Ost gegen den TSV 90 Zwickau wurde durch den TSV aus personellen Gründen abgesagt. Somit wurden die Spielpunkte gemäß den Regeln dem SV Grün-Weiße Langendorf zugesprochen und das Spiel galt für den TSV als verloren mit 0:8.

0: Und so schnell kann es gehen, dass die Sendung für heute auch schon wieder zu Ende ist. Während wir uns für diesen Abend von Ihnen verabschieden, lohnt sich morgen früh ein Blick aus dem Fenster. Der Herbst führt zurzeit nämlich Regie wie in einem Romantikfilm. Frühmorgens liegt über den Flüssen und Feldern ein dichter, fast mystischer Nebelschleier. Doch lassen Sie sich davon nicht täuschen, sobald die Sonne diesen Nebel durchbricht, klettert das Thermometer noch einmal ordentlich nach oben und schenkt uns selbst jetzt im Herbst überraschende sommerliche Temperaturen. Ein wunderbares Spiel der Kontraste. Wir bedanken uns ganz herzlich fürs Zusehen, wünschen Ihnen einen schönen Abend und eine schöne restliche Woche. Auf Wiedersehen.
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1: Hallo und herzlich willkommen zum freitäglichen Regionalmagazin hier bei BLK TV. Die nächsten 30 Minuten gehören wieder aktuellen Themen aus der Region. Auch unsere kompakte Sportvorschau fürs Wochenende, die darf dann natürlich nicht fehlen. In unserem ersten Beitrag geht es um die Schließung der sogenannten Merse 54 in Weißenfels. Warum dieser Treffpunkt schließt und wie das Resümee der beteiligten Studenten ausfällt, das sehen Sie jetzt.
2: Fast anderthalb Jahre lang war dieser Raum in der Merseburger Straße 54 ein Ort zum Ausprobieren. Hier haben Studierende und Forschende der Universität Leipzig mit Menschen aus Weißenfels gesprochen, Veranstaltungen entwickelt und Ideen für die Stadt gesammelt. Jetzt schließt die Merse 54 ihre Türen. Doch einige der Projekte sollen bleiben.
3: Ja, der Raum, die Merse 54, sollte ein Ort sein, ein Möglichkeitsraum, kann man sagen, um auszuprobieren, was passiert eigentlich in so einer Stadt, wenn eine Universität kommt und vielleicht mit der ein oder anderen Methode, mit den ein oder anderen Mitteln versucht, gemeinsam mit der Stadt Projekte zu machen. Das kann die Verwaltung sein, das können Leute aus der Stadt sein, Engagierte. Wir hatten auch Jugendliche, also es können Jugendliche sein. Das ist eigentlich ganz egal, es geht eher so um die Idee, wer hat Lust dazu? Wer hat auch bestimmte Themen, die er reinbringt? Und was kann daraus entstehen, wenn wir das zusammen machen? Entsteht da vielleicht nochmal was Neues? Und im besten Fall, und das war auch immer der Anspruch hier der Merse, entsteht etwas, das uns überdauert. Also
2: die Universität Leipzig wollte dabei nicht mit einem fertigen Konzept nach Weißenfels kommen. Zunächst ging es darum, die Stadt kennenzulernen und herauszufinden, was beschäftigt die Menschen hier eigentlich?
3: Ich komme halt auch aus einer Fachrichtung, die erstmal Städte sich prinzipiell anschaut, und was wir feststellen ist, dass die Städte wahnsinnig unterschiedlich sind. Es gibt zwar eine Forschung zu mittelgroßen Städten, wo jetzt Weißenfels dazu zählt, aber was wir halt im Beispiel auch immer wieder sehen, gerade wenn wir in die Städte gehen, da gibt es so viele Details, die einfach unterschiedlich sind in den Städten, und auch natürlich das, was die Menschen uns vor Ort sagen, was ihnen wichtig ist, was Orte sind, die relevant sind, was Themen auch in der Stadt sind, sodass wir immer eigentlich erstmal sagen, wir müssen erstmal gucken, wie tickt diese Stadt, wie ticken die Menschen, was geben die auch rein an Themen, weil wir der Überzeugung sind, wenn wir vor Ort gehen und schon mit einem Thema kommen, sei es Klima, sei es Verkehr, was auch immer, kann das ein Thema sein, was interessiert, aber vielleicht ist es nicht das Kernthema.
2: Eine zentrale Erkenntnis: In Weißenfels gibt es viele engagierte Menschen und Initiativen, doch oft wissen sie wenig voneinander. Engagement hängt zudem nicht selten an einzelnen Personen.
3: Ich glaube, das ist jetzt auch eben in der Diskussion so ein bisschen rausgekommen. Das ist schon das Thema Kommunikation. Wer redet hier mit wem? Wie können wir in den Austausch kommen? Also wir haben auch im Vergleich mit anderen Städten schon festgestellt, dass Initiativen vielleicht ein bisschen versteckter sind. Es gibt ein großes Engagement, es gibt viele Vereine, aber gerade so dieses, wie machen wir eigentlich Stadt zusammen, also auch so zivilgesellschaftliches Engagement, die sind doch ein bisschen versteckter oder die Pflänzchen sind kleiner. Es stehen manchmal nur Einzelpersonen dahinter oder häufig stehen nur Einzelpersonen dahinter. Und wir haben in der Projektzeit jetzt Laufzeit auch erlebt, dass die wegbrechen aus Überlastung, weil das alleine einfach nicht stemmbar ist, wenn man auch noch nebenbei 40 Stunden arbeitet oder auch noch Familie hat. Und genau, deswegen haben wir erstmal geguckt, was gibt's hier und was können die Leute auch leisten und wie passt das zusammen auch mit dem, was wir da tun. Also gerade wenn wir feststellen, die Menschen haben eigentlich nicht so viel Kapazitäten, dann müssen wir gucken, dass wir an diejenigen kommen, die auch in der Lage sind, diese Kooperation einzugehen. Und in Weißenfels ist das zum Glück auch eine starke Stadtverwaltung, die in der Lage ist, das eben zu leisten.
2: Besonders deutlich wurde das beim Thema Jugend. Viele junge Menschen wünschten sich mehr Möglichkeiten und Orte, an denen sie ihre eigenen Ideen umsetzen können. Bei einer Veranstaltung im Sommer 2024 entstand schließlich eine Gruppe von Jugendlichen. Ihre Idee? Ein eigenes Sommerkino!
3: Also was wir in Weißenfels haben, ist eine hohe Anzahl an Kindern und Jugendlichen, so im Vergleich auch noch zu anderen Städten. Ich würde sagen, die Zahl ist noch relativ hoch, weil man auch in Statistiken reinschaut. Und was wir auch erleben, ist, dass es durchaus viele Jugendliche gibt, die gehört werden wollen. Wir haben häufig gehört, für uns gibt es hier nichts vor Ort, wir brauchen Räume, wir brauchen Möglichkeiten, uns einzubringen. Und auch die Stadtverwaltung hatte das erkannt, das war so im Jahr

0: 24 im Sommer, wo es ein Grillfest gab, von der Stadtverwaltung organisiert. Und wir haben unseren Workshop daran gekoppelt, wo wir darüber sprechen wollten, wen erreichen wir noch nicht, wer ist aktiv in der Stadt, um auch Stadt gemeinsam zu gestalten. Und dort sind wir mit Jugendlichen in Austausch gekommen und da hat sich so ein bisschen die Idee gesponnen, lasst uns schauen, dass wir Jugendliche, so eine Gruppe zusammenbringen, die auch konkret Projekte vielleicht umsetzen kann, um eben auch aus diesem Loch, es passiert hier nichts, ein bisschen rauszukommen. Und da haben sich, ich glaube, am Anfang waren es 12 Jugendliche gefunden, die gesagt haben, Mensch, wir wollen hier was zusammen machen und im besten Fall ein Kino. Kino, ich meine, Kino hat auch eine Historie in der Stadt, ne? Wir haben auch drüber gesprochen, Gloria und all die anderen Kinos. Und das ist ein Anliegen hier, ne? Dass man sagt, wir wollen auch wieder Kino haben.
1: Die Aufgabe der Universität war dabei nicht, das Kino selbst zu organisieren. Vielmehr sollten die Jugendlichen lernen, ihr Projekt selbst auf die Beine zu stellen und herausfinden, welche Rollen und Fähigkeiten es in der Gruppe gibt.
0: Ich meine, die Gruppe Jugendliche ist da, die Idee Sommerkino ist da. Aber woran es eben noch so ein bisschen hakte, war die Idee, wenn diese Jugendlichen zusammenkommen, wie kann es eigentlich passieren, dass die auch längerfristig zusammenbleiben? So eine Gruppe ist erstmal lose. Die haben vielleicht auch unterschiedliche Interessen, die kommen aus unterschiedlichen Stadtteilen. Wie bindet man die eigentlich zusammen als eine Gruppe, die dann auch besteht, um sowas letztlich auch durchzuziehen und nicht dann nach 5 Wochen zu sagen, ich bin raus, weil es kriselt oder so. Und dann war unsere Aufgabe so ein bisschen erstmal zu gucken, wer kommt hier eigentlich zusammen? Wie ticken die Jugendlichen so? Was haben die für Talente auch? Wie gehen die auch in der Gruppe? Welche Rolle nehmen die ein? Um auch zu gucken, wer könnte dann zum Beispiel auch Sprecher oder Sprecherin werden, wenn es um Anliegen in der Stadt geht. Und daran haben wir zum einen gearbeitet, dass wir die Jugendlichen als Gruppe ein Stück weit bestärken können mit den Methoden, die wir haben.
1: Dafür entstand ein konkreter Leitfaden. Darin steht, was für ein Sommerkino gebraucht wird. Von Ansprechpartnern und Technik über Strom und Toiletten bis hin zu Essen und Getränken. Dafür haben die Studierenden unter anderem mit der Stadtverwaltung, Unternehmen und Jugendlichen gesprochen.
0: Und zum anderen, und das ist hier die Idee von dem Leitfaden, über das Sommerkino. Im Idealfall, und das kam vorhin auch in der Diskussion auf, ist das ja nicht die Stadtverwaltung, die dann diese Veranstaltung immer organisiert, sondern im Idealfall werden die Jugendlichen in die Lage versetzt, auch so Dinge selber zu organisieren. Und dazu war dieser Leitfaden da, zu gucken, okay, was muss alles beachtet werden, wenn man sowas organisieren will? Wer sind AnsprechpartnerInnen? Welche Materialien brauchst du? Technik? Brauchst du Essen, Getränke? Was machen wir mit Toiletten? Welchen Platz, also wo machen wir das überhaupt? Und da haben unsere Studierenden dann eben Interviews geführt mit Verwaltung, mit Firmen, mit den Jugendlichen auch nochmal und haben dann zusammengestellt, was es alles braucht und das in diesen Leitfaden gepackt und auch noch Interviews zum Beispiel mit einem Fachschaftsrat der Uni geführt, die auch so ähnliche Veranstaltungen machen, die dann erzählt haben, okay, so organisieren wir das, haben sich noch quasi Tipps eingeholt und das dann in diese Leitfaden gepackt und am Ende wurde das dann dem Jugendgremium, mittlerweile Beirat, übergeben und soweit wir gehört haben und auch im Austausch sind, nutzen die das auch aktiv und versuchen damit auch Dinge selber zu machen. Und darum geht's letztlich.
1: Der Leitfaden ist damit eines der Ergebnisse, die über die Merse 54 hinaus Bestand haben sollen. Denn mit dem Ende der ersten Projektphase endet auch der Betrieb des Raumes. Die Zusammenarbeit zwischen Universität und Stadt soll aber weitergehen. Ein Beispiel ist die Stadtbibliothek. Sie soll künftig in das ehemalige Müller-Kaufhaus umziehen. Dort soll nicht nur Platz für Bücher entstehen, sondern auch für Begegnung und neue Angebote.
0: Ich glaube, da gibt es mehrere Seiten dazu. Erstmal ist, glaube ich, für uns als Universität das Thema Transfer, das heißt, Uni geht in Austausch mit Kommunen, wird ein Dauerthema sein. Auch die Frage, wie lässt sich das überhaupt umsetzen, was ist möglich, was sind auch Grenzen. Und wenn wir dann an Weißenfels denken, wird das für uns auch weiterhin ein Thema sein. Wir haben jetzt gerade einen Antrag gemeinsam mit der Stadtbibliothek, mit Sandra Baumgart eingereicht, weil wir überlegt haben, für die Zukunft ist es möglicherweise besser, keinen eigenen Raum als Uni zu haben, sondern direkt mit Initiativen vor Ort zusammenzuarbeiten, in dem Fall die Stadtbibliothek, um zu gucken, wie kann man da konkret unterstützen und zusammenarbeiten, dass daraus auch wieder was entsteht.
1: Für die Universität war das Projekt gleichzeitig ein Lernort für die eigenen Studierenden. Sie konnten über mehrere Semester erleben, wie Stadtentwicklung in einer mittelgroßen Stadt funktioniert und wie unterschiedlich die Perspektiven auf Stadt und gesellschaftliches Engagement sein können.
0: Das ist eigentlich nochmal ein Kapitel für sich. Also wir haben über diese 5 Semester tolle Erfahrungen gemacht. Und das hat uns selber auch nochmal darin bestärkt, dass das

0: die meisten Studierenden haben irgendwie auch schon mal persönlich eine Art von Erfahrung gehabt, die entweder sehr, sehr ähnlich ist und die dann auch darüber reflektieren, was kann man machen, oder auch ganz konträr ist und dann aber auch, ne, die zum Beispiel aus einer westdeutschen Großstadt kommen und dann mit dem Blick aus dieser westdeutschen Großstadt nach Weißenfels kommen und diese Erfahrung machen und beschreiben, was das mit ihnen auch macht. Oder eben auch aus einer ostdeutschen Kleinstadt kommen, sagen, bei mir ist es eigentlich ganz genauso. Und ich mache mir darüber Gedanken, was ist, wenn ich mal Kinder habe und in diese Stadt zurückkomme? Was passiert dann? Ne? Und was macht so eine Stadt eigentlich für mich und meine Kinder lebenswert? Und das waren total spannende Erfahrungen. Und was wir erfreulicherweise auch sehen, ist, dass die Studierenden dann entweder Abschlussarbeiten unbedingt bei uns schreiben wollen. Also wir hatten mehr Anfragen, als was wir leisten konnten. Wir haben Studierende gesehen, die selber in ein Engagement gegangen sind in der Kleinstadt. Also auch ein Studierender, der ein Engagement in einer Kleinstadt hat, die auch so eine Art Kulturbahnhof aufgebaut haben und dort regelmäßig Veranstaltungen machen. Oder die Praktiken machen und in diesen Bereich reinschnuppern, Stadtentwicklung, Quartiersmanagement, Initiativen rund ums Engagement und Stadt machen. Und das ist so das, was wir mitnehmen, was für uns auch einfach nochmal zeigt, auch in die Universität hinein hat es wahnsinnigen Mehrwert, diesen Transfer zu machen mit den Kommunen zusammen.
1: Die Merse 54 schließt damit zwar ihre Türen. Zurück bleiben aber Kontakte, Erfahrungen und konkrete Ideen. Vor allem zeigt das Projekt, was entstehen kann, wenn Universität und Stadt nicht nur übereinander sprechen, sondern gemeinsam an Lösungen arbeiten. Und genau diese Zusammenarbeit soll in Weißenfels weitergehen.
2: Die Landräte aus Mitteldeutschland trafen sich zu einer großen Konferenz in der Lutherstadt Wittenberg. Wie geht es für die Landkreise nach der Bildung einer neuen Regierung weiter? Vor allem der hohe Schuldenstand beschäftigt die Landräte. Diese und andere Fragen wurden in der Sitzung besprochen.
3: Nach der Landtagswahl in Sachsen-Anhalt wollen die Landräte schnell ins Gespräch mit der künftigen Landesregierung kommen. Bei ihrer Tagung in Lutherstadt Wittenberg haben sie deshalb ihre Erwartungen bekräftigt. Vor allem bei den Finanzen drängt die kommunale Ebene auf Veränderungen.
4: Natürlich beschäftigen wir uns auch mit Finanzfragen. Wir haben die höchstverschuldeten Kommunen in ganz Deutschland hier in Sachsen-Anhalt. Insofern spielt natürlich die Finanzausstattung der Kommunen durch das Land eine entscheidende Rolle. Dieses Gutachten sehen wir mit großer Skepsis. Wir erwarten, dass aufgabengerecht nach dem Prinzip, wer bestellt, bezahlt, uns das finanziert wird, was uns Bund und Länder an Aufgaben übertragen.
3: Die Landkreise organisieren unter anderem den öffentlichen Nahverkehr, sind Träger weiterführender Schulen und kümmern sich um soziale Aufgaben. Für all das brauchen sie nach eigener Einschätzung eine verlässliche Finanzierung. Die Forderung: Wer Aufgaben bestellt, soll auch für die Kosten aufkommen.
5: Die Landkreise leisten den ÖPNV, weiterführende Schulen, Sozialarbeit, Lebensmittelhygiene, alles, was uns Menschen ständig betrifft, und wir können es uns nicht mehr leisten. Das heißt, wir müssen darüber reden, dass der Finanzausgleich auskömmlich ist, und da spielt es auch keine Rolle, wie die Kassenlage des Landes ist. Wenn man eben nicht mehr alles bezahlen kann, muss man was rausnehmen. Wir müssen eine schlankere Verwaltung kriegen, dazu haben wir viele Vorschläge gemacht. Da sind wir auch zu allen Diskussionen bereit. Wir wissen auch, dass wir selbst da auch die ein oder andere Hausaufgabe miterledigen müssen. Das machen wir gerne. Und so kann man das jetzt in alle Bereiche durchdeklinieren.
3: In einer Broschüre hat der Landkreistag 10 Kernforderungen an den neuen Landtag und die Landesregierung zusammengetragen. Neben einer aufgabengerechten Finanzausstattung geht es um weniger Bürokratie, eine moderne Verwaltung und eine bessere Unterstützung der Kommunen bei ihren Investitionen.
4: In der kommunalen Selbstverwaltung nehmen wir für uns natürlich in Anspruch, dass sowohl die Kreistage als auch die Landräte unmittelbar demokratisch gewählt sind und wir als Sachwalter, Interessenvertreter unserer Bürger natürlich die Stimme klar erheben werden zu Forderungen, die für unsere Region von großer Bedeutung sind. Und das adressieren wir an jede Landesregierung, unabhängig davon, welche politische Farbe sie haben wird.
3: Wie dringlich die Landräte Entscheidungen erwarten, zeigt ein Beispiel aus dem Familienalltag. Die Geschwisterkindermäßigung in den Kitas läuft zum Jahresende aus. Ohne eine Folgeregelung könnten Familien mit mehreren Kindern ab Januar mehr für die Betreuung zahlen.
5: Die Verfassung sieht bestimmte Korridore vor, bis wohin sich ein Landtag konstituiert haben muss. Das ist der 6. Oktober.

0: Und ich appelliere aber, und ich glaube, wir können das auch durchaus zu einer Forderung erheben, dass die Landtagsabgeordneten insgesamt sich auf den Weg machen und ihre Verantwortung wahrnehmen, aber eben auch die wahrscheinliche nächste Regierung sich darüber im Klaren wird, dass jetzt der Wahlkampf vorbei ist. Die Zeit von schönen Bildern und lächelndem Winken, die sind vorbei. Jetzt geht's ums Arbeiten.
1: Die Landräte wollen die neue Landesregierung an ihren Entscheidungen messen. Sie bieten Zusammenarbeit an, erwarten aber, dass die konkreten Probleme der Kommunen jetzt angegangen werden.
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1: 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Der Buchautor vermittelt Menschen in Krisensituationen Tipps, diese zu meistern. Ein interessantes Thema, wie ich finde, mit vielen Facetten.
2: Herzlich willkommen zum Saale Talk, meine Damen und Herren. Ja, wie jeden Freitag wieder interessante Gäste hier bei uns an der Saale. Und heute begrüße ich den Marcel Schirmer. Ich darf du sagen, herzlich willkommen, lieber Marcel. Wir starten auch gleich in dein Thema, Marcel. Du bist ein sogenannter Wegbegleiter.
3: Ja, Lebensbegleiter kann man sagen.
2: Lebensbegleiter. Du kommst ursprünglich aus dem Bankwesen.
3: Da war ich lange Zeit tätig, genau.
2: Wenn ich das so ausdrücken darf, wolltest du ein bisschen aus diesem System ausbrechen, weil du selber auch dich sehr unter Druck gefühlt hast nach einer gewissen Zeit.
3: Ja, ist richtig.
2: Und praktisch das sogenannte Burnout selber durchlebt hast und konntest dich selber heilen.
3: Soweit wie man das behaupten kann heutzutage, also gerade bei einem Burnout bin ich der Meinung, man kann immer nicht sagen geheilt, weil jeder, der eins hatte, weiß, man ist nie ganz raus, aber man ist bewusster.
2: Und wolltest gerne somit auch deine Heilungsideen, bist du auf die Idee gekommen, dich ausbilden zu lassen als Coach und gerne anderen Menschen helfen? Jetzt habe ich das in Kurzform so richtig
3: gestellt. Ja, kann man so, so sagen, ja. Ich habe viel gesucht, was helfen kann, also was für mich selber halt passt. Und auf dem Weg dahin habe ich einige Ausbildungen gemacht, unter anderem diesen Begriff Coach, ist ja sehr allgemein heutzutage, aber einfach die Fortbildung gemacht, um mehr Wissen anzueignen, um dann selber Wege zu finden, die mir passen und dann daraufhin dann später die Weiterentwicklung, um es auch anderen Menschen beibringen, also näher bringen zu können. Beibringen ist vielleicht das falsche Wort.
2: Du kommst direkt aus Weißenfels?
3: Ich komme aus Teuchern, das ist in der Nähe von Weißenfels, genau, und bin dort geboren, war kurze Zeit mal in Großstadt unterwegs und bin jetzt wieder aufgrund der Ruhe, der schönen Ruhe hier, zurückgekehrt.
2: Das ist gut. Erkläre mir doch mal in kurzen Sätzen, du bist Wegbegleiter, wie läuft so etwas ab? Ich kontaktiere dich jetzt, weil du ja auch schon bekannt bist. Du hast ja auch schon Bücher geschrieben, wie ich sehe. Die hast du ja auch netterweise mitgebracht. Und wer in dieser Situation ist, der googelt ja auch, beschäftigt sich damit und der findet dich ja auch. Es ist natürlich keine Gruppentherapie, die du anbietest, sondern du bist alleine mit demjenigen zusammen. Ist das richtig?
3: Nicht ganz. Also es ist tatsächlich so, ich habe

0: zwei verschieden, kann man nicht sagen, zwei Richtungen. Zum einen, ich mache Einzelbegleitung mit Menschen, also direkt im 1 zu 1,
1: Ja.
0: vorzugsweise sogar im Gehen, quasi so ein Walk and Talk nennt sich das.
1: Ja.
0: Und zum anderen begleite ich Unternehmen, wie auch zum Beispiel hier in Weißenfels die Krankenpflegeschule, das Klepios Bildungszentrum, wo ich die Auszubildenden quasi in ihrer Entwicklung ein bisschen begleiten darf und ein paar Workshops machen darf. Und deswegen ist das so ein bisschen zweigleisig. Vom Individuellen jetzt her, wenn eine Einzelperson der Meinung ist, mit mir arbeiten zu möchten, zu wollen, dann kontaktiert sie mich auf den verschiedenen Kanälen, was möglich ist. Vielleicht werden die auch irgendwo dazugefügt, weiß ich ja nicht. Und dann finden wir einen gemeinsamen Termin, lernen uns erstmal kennen, gucken, ob die Harmonie passt, weil das ist immer das Wichtigste, finde ich. Und dann machen wir fast immer so eine Art Lebensanalyse, Lebensrat nennt sich das bei mir. Was passt in welchen Lebensbereichen ganz gut und wo klemmt es vielleicht auch ein bisschen, wo holpert es? Ja. Und dann nutze ich auch noch ein Tool, das nennt sich Human Design, manche kennen das schon, wo so ein bisschen in die individuelle Struktur der Persönlichkeit reingeguckt wird, wo ganz viele meiner Klientinnen oftmals feststellen, ach, so hängt das zusammen. Und das ist halt seit Geburt an festgeschrieben und das ist nicht irgendwas, was man jetzt gerade von dem Bauchgefühl mehr her beantwortet, wie manch andere Persönlichkeitstests. Mhm. Und die beiden Kernthemen sind dann das, was den Grundstein für unsere Arbeit legt.
1: Okay, hast du schon Menschen geheilt?
0: Ich mag nicht von Heilung sprechen. Also ich
1: auf einen guten Weg geholfen?
0: Ja, also durchaus.
1: Ja, und das Feedback bekommst du dann auch von denen?
2: Ja.
1: Das ist ja dann der größte Erfolg eigentlich.
0: Ja, also ob es jetzt mal eine kleine Botschaft ist, es hat mir der und der Impuls hat mir weitergeholfen oder richtig ein ausführliches. Also alles immer schön, wenn man es dann liest, hört.
1: Nun wollen wir für unsere Zuschauer natürlich auch sagen, es gibt viele, die in dieser Situation sicherlich sind, dass es keine Kassenleistung ist,
2: richtig, sondern
1: man bezahlt das bei dir privat und dass man ungefähr mal so eine Richtung hat. Was kostet mich das bei dir? Also gibt es da einen Festpreis oder?
0: Also es ist ja in vielen Bereichen so, dass abgerechnet wird, also abgerechnet mag ich schon vom Begriff her schon mal gar nicht, stundenweise 60 Minuten kosten das, 90 kosten das. Und da ist immer so ein Druck mit drin. Und genau den Druck will ich ja eigentlich rausnehmen. Und deswegen habe ich mich entschlossen dazu, nicht in Stundenpreise zu gehen, sondern ich habe einen Preis pro Begegnung, also quasi als Energieausgleich. Und da ist es so, dass es egal ist, ob das eine Stunde ist, ob das 5 Stunden sind. Wenn wir sprechen, sprechen wir. Und dann ist die Präsenz vollkommen bei dir, bei der Person, die dann da ist. Und da habe ich aktuell einen Preis von 222 Euro.
1: Du hast aber auch Bücher rausgebracht. Lass uns da kurz nochmal drüber sprechen. Ja. Das ist dieses Buch, das heißt
0: Stark begleiten. Das ist noch nicht draußen. Da gab es einen Vorgänger.
1: Ja.
0: Zudem gab es einen Vorgänger, das war auf dem Markt. Aber das war nicht 100% das, was ich wollte. Mhm. Das ging noch in die Richtung mit Direktbegleitung von Schulen, von Trainingszentren, also noch eine andere Zielgruppe ein bisschen. Und genau da wurde ich auch ein bisschen sehr stark geblockt von denen, die es offiziell wollen, aber wieder die Bürokratie dagegen spricht.
1: Was schreibst du in diesem Buch? Ich habe es noch nicht gelesen, was ich natürlich tun werde.
0: Mir geht es in dem Buch darum, dass gerade die Menschen in helfenden Berufen oder unterstützenden Berufen, die andere begleiten, sich daraus Impulse ziehen können, wieder innerlich ein bisschen mehr Kraft zu schöpfen, zu sagen auch, wie finde ich Ruhe? Ich weiß, dass ich es brauche, aber ich weiß nicht, wie ich es machen soll. Und genau dahin zielt das Buch ab in verschiedenen Bereichen, sei es jetzt Mentaltraining, sei es Stressumgang, geht es in die Richtung konkret. Und das?
1: Das Buch Gute Vorsätze, die haben wir ja alle.
0: Genau, das ist bei vielen ja gerade zum 1.1. des Jahres ganz präsent, die guten Vorsätze.
1: Ja.
0: Bei den meisten sind nach 14 Tagen vorbei,
1: Stimmt. Weil
0: die guten Vorsätze oft zu hoch angesetzt sind, zu riesig geworden sind. Und hier geht es um ganz kleine Schritte, wo ich das runterbreche mal, sogenannte Baby Steps. Was möchte ich vielleicht mal umsetzen? Und auch auf längere Zeit kriege ich das umgesetzt, weil es einfach nicht schwierig, nicht komplex ist.
1: Okay, also wir wollen hier keine Buchwerbung machen. Das ist hier alles eine unbezahlte Werbung. Es geht halt nur darum, wenn man sich diese Wegbegleitung bei dir finanziell nicht so leisten kann, kann man erstmal mit deinen Büchern starten.
2: Natürlich.
1: Da stehen schon tolle Tipps drin, die man dann für sich selber auch umsetzen kann.
0: Es ist so, das Buch gibt's schon. Das kommt bald in Neuauflage jetzt im Herbst raus.
1: Ja.
0: Dazu kommen Kurse raus für die, also alles die niederschwelligen oder die kleineren Sachen, was jetzt nicht so viel kostet, wie wenn man mit mir 1:1 arbeitet.
1: Also bietest du beides an, das finde ich toll. Ich habe mich ein bisschen informiert und auf deiner Seite geschnuppert und da hieß es auch, du nutzt auch die Musikvariante.
0: Ja.
1: Musik die dich mit auf einen guten Weg bringen soll, das ist sozusagen unter dem Motto Klang.
0: Ja, es ist quasi
1: Klänge?
0: wie ein Musikstück erstellt.
1: Ja.
0: Ganz, ganz offen gesprochen, auch mit Hilfe von KI mache
1: Ja.
0: ich das. Einfach um die Botschaften, die hier drin sind, auf einem anderen Kanal zu transportieren.
1: Ja.
0: Weil viele Menschen hören gerne Musik. Die darf dann auch im Herz berühren, die darf ankommen. Und wenn da das Ganze, so was hier so drin steht, ein bisschen mehr verpackt drin ist oder anders verpackt drin ist, kommt genau das ins Ohr.
1: Okay, Marcel, so hast du uns einen kleinen Einblick gegeben in das, was du machst. Finde ich auch sehr interessant, gerade hier aus so einem kleinen Dorf stammend, aus Teuchern und dann so etwas, so ein Risiko aus der Selbstständigkeit einzugehen, gerade so in der heutigen Zeit. Das ist eine tolle Idee, finde ich. Und es gibt bestimmt den einen oder anderen Zuschauer, der das doch wahnsinnig interessiert und der sich sicherlich an dich wenden wird oder sich vielleicht erstmal deine Bücher auch kaufen wird und da reinschnuppern wird. Was sagst du denn zu der Situation? Wie siehst du denn die Zukunft überhaupt von Weißenfeld und der ganzen Umgebung hier? Es ist ja immer wieder das Thema, es ist ja, macht ja viel zu viele Geschäfte. Die Bevölkerung stirbt hier ja aus, auch insbesondere junge Menschen, die wandern ab in die Großstädte. Wie siehst du das Ganze und auch in Bezug natürlich auf deine Geschichte?
0: Ich habe jetzt die letzten Jahre den Weg vom Weißenfels dahingehend begleitet, dass ich festgestellt habe, dass ganz viel unternommen wird. Sei es jetzt vom Oberbürgermeister aus, dass ganz viel in die Wege geleitet wird oder versucht, dass es in die Wege geleitet wird, dass es einen Aufschwung gibt. Wir können natürlich die Entwicklung von Zuzug oder Wegzug eher nicht beeinflussen. Und das, was viel zumacht, ist ein offenes Thema. Ganz viel wird online gekauft. Demzufolge ist der Einzelhandel immer mehr unter Druck, immer mehr eingeschränkt.
1: Das, was wir alle sagen. Ich wünschte mir auch, dass viele Menschen wieder mehr in die Geschäfte gehen und das auch in den Geschäften kaufen.
0: Wobei in dieser schnelllebigen Zeit, die Produkte werden immer schneller wieder erneuert. Und dann ist das, was sich der Einzelhandel in den Laden legt, also bei einem Kleidungsstück, mag das was anderes sein. Aber gerade bei Technik, es sind verschiedene Facetten. Dann ist das einfach jetzt gerade aktuell. Der kauft das jetzt ein und hat aber letztendlich das Risiko, dass es heute Morgen jemand kauft und morgen gibt es schon was Neues. Und das rollierende System ist halt schwierig abzubilden im Markt. Und das wird mit Geschäften immer schwieriger werden. Und zum anderen kommt ja noch hinzu die Kaufkraft, die in manchen Bereichen ja auch sinkt durch Einkommensverhältnisse, durch Erhöhung von allgemeinen Kosten, genau.
1: Da merkt man, dass der Banker doch noch nicht ganz so ganz hier draußen ist.
0: Der ist immer mit dabei, letztendlich. Ja.
1: Das ist auch wichtig. Marcel, wir müssen zum Ende kommen.
0: Ja.
1: Du weißt, dass immer jemand am Ende der Sendung nominiert wird. Und vielleicht hast du dir schon ein paar Gedanken gemacht.
0: Ich habe mir Gedanken gemacht und ich habe vor geraumer Zeit eine wunderbare Person kennengelernt. Und zwar ist das die Maria Raue. Die macht hier im Weißenfels so ein Projekt Lauf Mama Lauf. Durfte ich auch schon mal Probe mit trainieren. Ich bin jetzt kein Normal gewesen, aber ich fand das sehr, sehr toll, dieses Training. Und da habe auch die Begeisterung von den Mamas gesehen, die da mitmachen. War sogar ein Kind mit dabei, also auch das hat funktioniert. War super und genau die Person, bin ich der Meinung, dürfte.
1: Und wie ich gehört habe, ist sie auch noch eine der ersten Soldatinnen bei der Bundeswehr gewesen.
0: Okay.
1: Und das ist ja auch ein ganz heißes Thema, was uns auch natürlich interessiert. Wenn Menschen so vielseitig sind und was so immer dahinter steckt. Mhm. Ja, wir werden Maria kontaktieren und vielleicht ergibt sich die Möglichkeit, dass sie hier bei mir zu Gast sein darf. Es gibt immer noch die obligatorischen Fragen am Ende der Sendung. Und wenn du den Saale-Talk schon gesehen hast, dann wirst du ja auch wissen, was dich erwartet. Ganz einfach und schnell zu antworten, Hund oder Katze?
0: Hund inzwischen.
1: Hast du einen?
0: So ein Ziehpflegehund.
1: Ah, okay, okay. Fahrrad oder Auto?
0: Fahrrad.
1: Super. Würdest du nach Hamburg passen? Da fährt alles mit dem Fahrrad mittlerweile. Bier oder Wein?
0: Wasser.
1: Ja, gesund. Tanzen oder schwimmen?
0: Inzwischen schwimmen.
1: Schwimmen. Urlaub im Norden oder im Süden, wenn du Urlaub machst?
0: Im Süden.
1: Im Süden? Welche Richtung?
0: Italien.
1: Schön. Haus oder Wohnung?
0: Eher Haus.
1: Spaghetti oder Steak?
0: Spaghetti.
1: Ja. Sakko oder Hoodie?
0: Inzwischen, ja, schwierig. Schwierig. Lass mal schwierig stehen. Beides.
1: Tennis oder Tanzen?
0: Tanzen.
1: Bügeln oder Putzen?
0: Putzen.
1: Und welchen TV-Sender schaust du gerne?
0: Wenn ich großartig Fernsehen gucken würde, könnte ich das beantworten. Aber ich gucke kein Fernsehen.
1: Du guckst aber BLK TV.
0: Ich gucke auf jeden Fall auch mal rein in BRK-TV, aber das online.
1: Ich kann es dir nur empfehlen, nicht weil ich hier tätig bin, sondern wenn man aus der Region kommt, wird im BLK-TV regional sehr viel Regionales berichtet. Man weiß immer, zu welchem Fest man gehen soll und man weiß immer, was hier los ist. Und wie gesagt, das Team gibt sich große Mühe, euch immer auf dem neuesten Stand zu halten. Jetzt auch aktuell unser Saale-Talk, Menschen aus der Bevölkerung einfach zu interviewen. Und wir haben so viele interessante Begegnungen hier, dass es sich wirklich lohnt, immer reinzuschauen.
0: Na, dann mache ich das jetzt
1: mal. Und das ist auch das Abschlusswort heute, meine Damen und Herren. Vielen Dank, dass Sie heute dabei waren. Es war eine interessante Begegnung mit Herrn Marcel Schirmer. Lesen Sie sich gerne mal eins von seinen zwei Büchern durch und vielleicht geht es Ihnen danach dann auch schon viel besser. Und wenn nicht, dann kontaktieren Sie ihn natürlich. In diesem Sinne sage ich für heute Tschüss und auf Wiedersehen. Bis zum nächsten Mal in 2 Wochen.
2: Das Wochenende steht vor der Tür und morgen ist ja auch noch Feiertag. Und das heißt für viele Sportler trotzdem wieder Wettkampf. Welche Ansetzungen es am Wochenende gibt, das sehen Sie jetzt in unserem kompakten Sportblick. Also sportfrei.

beginnen wir heute mit dem Handball. In der Regionalliga der Männer kommt es am Samstag zur Begegnung HC Elbflorenz gegen HC Burgenland. Spielbeginn ist um 18.30 Uhr. Und für die Damen geht's ebenfalls am Samstag zum Görlitzer HC. Anpfiff ist hier um 17 Uhr. In der Oberliga kommt es am Sonntag zur Begegnung SV Langenmettingen gegen die zweite Mannschaft vom HC Burgenland. Und in der Verbandsliga kommt es zu folgenden Ansetzungen. TSV Reichertswerben gegen BSV Fichte Erdeborn und SV Grün-Weiß-Wittenberg Piesteritz gegen die dritte Mannschaft vom HC Burgenland. Floorball. In der Floorball-Bundesliga geht's für die UHC-Herren am Sonntag zu den Floorfighters Chemnitz. Spielbeginn ist hier um 16 Uhr. Basketball. In der Basketball-Bundesliga empfängt am Samstag der Synthetics MBC das Team von Ratiopharm Ulm. Los geht's hier um 20 Uhr. Kommen wir jetzt zum Kegeln. In der ersten Bundesliga kommt es am Samstag zur Begegnung Rot-Weiß-Zerbst gegen die erste Mannschaft vom SV Geiseltal-Müchen. Hier rollt die Kugel ab 13 Uhr. Und in der zweiten Bundesliga geht's für Grün-Weiß-Langendorf zum BSV Friedrichshain. In der Verbandsliga treffen die Männer von der SG Weditz auf heimischer Bahn auf die Mannschaft vom SV Einheit Halberstadt. Spielbeginn ist 15 Uhr. In der Landesliga Staffel 2 kommt es für die Damen am Sonntag zu folgenden Begegnungen. SV Burgwerben gegen VfB Sangerhausen und SSV Wolferode gegen SV Geiseltal-Müchen. Und bei den Herren treffen folgende Teams aufeinander. SKC Buna-Schkobau gegen SV Teuschen und Blau-Gelb Albersroda erwartet die Sportfreunde von Germania Schafstedt. Kommen wir noch zur Landesklasse 4. Hier kommt es am Samstag zu folgenden Ansetzungen. Grün-Weiß-Randschütz gegen Eintracht Profen. SG Weditz gegen Geiseltal-Müchen. Die Spiele beginnen bereits um 10 Uhr. Grün-Weiß-Langendorf erwartet das Team vom KSV Flemmingen und Fortuna Kainer trifft auf heimischer Bahn auf die Mannschaft von Germania Schafstedt. Hier rollen die Kugeln dann ab 14 Uhr.

0: Das war schon wieder 30 Minuten Regionalmagazin am Freitagabend. Wir stehen vor einem langen Wochenende. Morgen ist Feiertag, nicht vergessen. Gibt es keine Geschäfte, die offen haben, also muss man alles schon zu Hause haben. Aber erholen sich gut und vor allen Dingen, da genießen Sie nochmal den Spätsommer. Nächste Woche soll es nämlich schon wieder etwas kälter werden, also nochmal raus an die sogenannte frische Luft. Wir sehen uns wieder, wenn Sie möchten, am kommenden Dienstagabend zum neuen Regionalmagazin. Und bis dahin sage ich Tschüss und auf Wiedersehen.
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1: Hallo liebe Zuschauer und herzlich willkommen zur aktuellen Sendung am Dienstag hier bei Ihrem BLK TV. Ich hoffe, Sie sind gut in die Woche gestartet. Wundern Sie sich auch immer wieder, warum Ihre gelbe Tonne oder Hausmüll immer wieder voll ist? Verpackungen und Restabfall fällt zu Hause, aber auch in Betrieben jede Menge an. Und zu diesem Thema haben wir einen aktuellen Beitrag. Denn die Abfallwirtschaft Sachsen-Anhalt Süd lud am Samstag zum Tag der offenen Tür nach Mertendorf ein. Neben vielen Informationen gab es Musik und als Highlight die Möglichkeit zur Mitfahrt in einem Entsorgungsfahrzeug. Wir haben natürlich an diesem Tag auch einmal dort vorbeigeschaut.
2: Mit einem solchen Andrang hatten die Organisatoren des Tages der offenen Tür bei der Abfallwirtschaft in Mertendorf nicht gerechnet. Das Interesse der Besucher schien grenzenlos. An allen Ständen, die die Mitarbeiter aufgebaut hatten, herrschte Andrang.
3: Wir haben heute hier am Standort in Gürschen unseren allerersten Tag der offenen Tür, den wir für unsere Kundinnen und Kunden vor allen Dingen gestalten, aber natürlich auch für unsere Beschäftigten.
4: Aber scheinbar ist ja das Interesse der Menschen sehr groß. Also nicht nur, dass sie ihre Mülltonnen vor der Haustür stellen, sondern die wollen auch sehen, wie funktioniert's.
3: Offensichtlich ist das so. Wir freuen uns sehr über diesen großen Zuspruch. Wir hatten jetzt gerade ein bisschen die anwesenden Gäste gezählt und wir sind jetzt schon kurz nach 12 auf knapp 2000 Gäste gekommen und die Veranstaltung läuft ja noch bis 16 Uhr. Also wir sind sehr zufrieden und ich glaube, wenn Sie in die Gesichter der Menschen gucken, unserer Kundinnen und Kunden, dann werden Sie auch sehr viel Lächeln sehen, Zufriedenheit und nicht nur wegen des Wetters. Ich glaube, wir haben ganz viel für unsere Kundinnen und Kunden hier organisiert. Wir haben Rundfahrten mit dem Entsorgungs-LKW.

0: Wir haben ganz viel Umweltbildung. Wir haben die Möglichkeit, heute alle drei Unternehmen, also sowohl die EXAS, die Biocomp als auch die AWSAS zu erleben. Wir haben einen kleinen Wertstoffhof aufgebaut beispielsweise und Ähnliches. Also heute können unsere Kundinnen und Kunden Kreislaufwirtschaft, kommunale Kreislaufwirtschaft in Gänze hier erleben.
1: Aber es gibt ja nebenbei auch ein kleines Kulturprogramm, habe ich gesehen. Ja. Aber ein Zelt, wo wir gerade dran vorbeigelaufen sind, das war noch so, das gehört eigentlich nicht zur Abfallwirtschaft, sondern zum Gymnasium in Treusig. Wie kommt das Gymnasium in Treusig hierher zum Tag der offenen Tür?
0: Ja, das war auch eine ganz spannende Geschichte. Wir brauchten natürlich, wie für jedes Fest, Catering. Wir haben eine ganze Menge gewerbliche Caterer organisiert und durch unsere Umweltbildung haben wir Kontakt zu verschiedenen Schulen, die wir unterstützen und mit denen wir zusammenarbeiten. Und deswegen haben wir einen kleinen Wettbewerb gemacht, welche Schule denn sozusagen durch ihr Konzept, was sie uns einreichte, das beste Konzept geliefert hat und damit an diesem Tag, am heutigen Tag, Kuchen und Kaffee verkaufen kann und das Ganze natürlich für den Zweck, die Abikasse zu füllen.
1: Ja, sammelt für einen Abiball. Wie läuft denn das Geschäft heute?
2: Es läuft jetzt sehr, sehr gut. Also wir, gerade eben standen die Leute Schlange und wir haben auch noch vielen guten Kuchen. Also
1: wer hat denn da gebacken? Die Schüler oder die Eltern?
2: Also offiziell alle zusammen. Also es haben auch Großeltern mitgeholfen, die Schüler selber und natürlich die Eltern.
3: Für viele war an diesem Tag der Höhepunkt eine Mitfahrt in einem der Entsorgungsfahrzeuge, die seit dem Morgen Runden durch das Gewerbegebiet drehten.
4: Ja, ich freue mich wirklich, dass die Resonanz für unsere Rundfahrten so groß ist. Das zeigt wirklich, dass die Leute interessiert an der Technik sind und das ist ja unser Geschäft. Wir als Logistiker haben halt die Technik hier zum Vorführen und das machen wir auch ganz emsig. Wir haben ja unsere Wasserstofftankstelle, unsere Wasserstofffahrzeuge. Hier diese Rundfahrten und komplett alle Fahrzeugtypen stellen wir hier vor. Und besonders diese Rundfahrten, man sieht es, haben eine große Resonanz und das freut mich echt riesig. Das Wetter passt natürlich. Generell bin ich total glücklich, wie hier der Tag der offenen Tür angenommen wird bei uns in der Abfallwirtschaft.
1: Jeder von uns hat ja die Fahrzeuge schon auf der Straße gesehen. Aber was mich wundert, es fahren Fahrzeuge rum mit unterschiedlichen Logos. Und Sie haben mir im Vorgespräch erzählt, es gibt ein neues Logo und ich sehe es ja auch auf Ihrer Brust. Ja. Jetzt heißt es Abfallwirtschaft Burgenlandkreis. Genau, aber ja. An der Firma hat sich ja nichts geändert.
4: Richtig. Tatsächlich ist es so, dass der Bürger, ja, ich sag mal, ein bisschen unschlüssig war, für welches Problem welche unserer Firmen nun verantwortlich ist. Wir haben drei Firmen im Burgenlandkreis, die im Sinne der Abfallwirtschaft unterwegs sind. Und so ehrlich muss man sein, in keinen der Firmennamen kommt Burgenlandkreis vor. Wir sind aber für die Abfallwirtschaft im Burgenlandkreis verantwortlich. Und um diesen Außenauftritt zu bündeln, um ein Ansprechpartner für alle Probleme der Abfallwirtschaft dann zu sein und auch nach außen zu kommunizieren, haben wir uns drei Firmen, die Geschäftsführer und die Leitungsebene, verständigt und haben uns dann, ja, das kann man hier sehen, auf den Namen Abfallwirtschaft Burgenlandkreis geeinigt. Ist eingängig, zeigt die Verbundenheit zum Burgenlandkreis und es ist sowohl nach außen diese Bündelung der Abfallwirtschaft, aber auch ein bisschen zeigt es die Verbundenheit nach innen, dass wir eigentlich drei Firmen einer Sache sind, die eng zusammenarbeiten. Ja, und das war jetzt der würdige Rahmen, das mal den Banner fallen zu lassen.
1: Wir sehen es immer wieder, es kommen immer wieder Leute, die sich an die Schlange anstellen.
4: Ja.
1: Sie haben vorhin gesagt, Sie haben heute früh zum Start mit drei Fahrzeugen begonnen.
4: Ja.
1: Aber jetzt, wenn man sich umguckt, es sind ja jetzt ein paar mehr auf der Runde.
4: Also tatsächlich haben einige Kollegen, die das verantwortlich hier organisiert haben, schon gesagt, das wird hier der Renner werden, diese Rundfahrten. Wir sind früh mit drei gestartet und haben jetzt weitere Kollegen noch herangezogen und wir sind jetzt mit fünf Fahrzeugen hier im Gewerbegebiet unterwegs und zeigen, Sie sehen besonders den jungen Besuchern jetzt hier unsere Technik. Es ist auch interessant. Wir haben verschiedene Fahrzeuge, wie Sie sehen, sogar jetzt die ersten mit unserem neuen Logo. Vielleicht können wir es kurz mal. Da. Die ersten drei Fahrzeuge mit der neuen Beschriftung. Unterschiedliche Fahrzeuge. Das ist auch tatsächlich ein Thema, das hätte ich gar nicht erwartet, dass die Bürger so interessiert sind, für was sind diese runden Sammelbehälter, also diese Rotopress welche Fraktion sammeln die und welche Mülltonne wird mit diesen eckigen Fahrzeugen gesammelt. Ja, das sind alles so Dinge, die wir hier vorstellen und ich bin wirklich begeistert, wie interessiert die Bürger sind, aber auch wirklich stolz, wie unsere Mitarbeiter hier Rede und Antwort stehen und mit Freude dabei sind. Also es ist ein toller Tag bisher.
1: Das wäre auch mal meine Frage gewesen. Was ist jetzt der Unterschied zwischen den eckigen und den runden, wo man die Trommel drehen sieht?
4: Ja, also
1: so ganz kurz in drei Sätzen.
4: Ganz kurz. Mit den runden sammeln wir die Hausmüll- und die Biomülltonnen und die eckigen sind für Papier- und Sperrmüll. Und aus der einfach die Begründung, die runden würden bei Papier- und Sperrmüll einfach zu sehr verschleißen. Durch die rotierende Bewegung während der Sammlung schleifen sie einfach mit Sperrmüll und mit Papier diesen die Behälterwand durch. Deswegen für Sperrmüll und für Papier diese Pressplattenfahrzeuge und diese rote Pressfahrzeuge für die braune und die schwarze Tonne.
3: Natürlich waren auch die mit Wasserstoff betriebenen Fahrzeuge zu bestaunen. Damit geht die Einsparung von teurem Dieselkraftstoff und damit eine für die Kunden wichtige Frage zur Kosteneinsparung einen Schritt weiter. Nach dem Besuch der Fahrzeuge ging es für viele an die Stände, um sich Informationen rund um das Thema Abfall zu holen.
1: So, jetzt sind wir hier beim Clever Trennen. Jetzt habe ich mal eine Fachfrage. Bei uns zu Hause entsteht immer wieder der Streit, was kann denn alles in die gelbe Tonne? Bloß Plastik oder auch andere Verpackungen, eine Milchpackung, eine leere oder was darf ich denn nun alles?
5: Die leere Milchpackung als Beispiel gehört auch rein.
3: Natürlich war auch für das leibliche Wohl gesorgt und man konnte sich beim Programm vom Rundgang auf dem Gelände ausruhen. Wer den ersten Tag der offenen Tür verpasst hat, der wird wohl eine gewisse Zeit warten müssen, denn eine jährliche Wiederholung ist zurzeit nicht geplant, wie uns Hendrik Otto verriet.
0: Wir sind quasi jetzt 33 Jahre nach Bestehen, nach Gründung unserer beiden Unternehmen Exas und Biocomp und ABSAS. Und wir haben diesen großen Tag der offenen Tür zum allerersten Mal veranstaltet. Wir werden das nicht jedes Jahr machen können. Wir glauben auch, dass es wichtig ist, gewisse Ankerpunkte zu setzen, aber es nicht sozusagen jedes Jahr zu wiederholen, zum Allgemeingut werden zu lassen. Ja? Wir werden auswerten, wie dieser Tag gelaufen ist und werden uns dann entscheiden, auf welche Art und Weise, in welcher Größe, an welchem Ort wir wieder einen Tag der offenen Tür machen, aber sicherlich nicht sofort im nächsten oder im übernächsten Jahr. Wir wollen das gezielt und damit, denken wir, sind wir gut in einer Planung. Wir brauchen relativ lange Vorlauf für so eine Planung und wir glauben, damit unseren Kunden am besten entgegentreten zu können.
3: Viele weitere Informationen bietet auch die Internetseite der Abfallwirtschaft Burgenlandkreis. Und wenn das nächste Mal Ihre Mülltonnen geleert werden, dann freuen sich die Mitarbeiter ganz sicher über ein freundliches Dankeschön.

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1: Die immer weiter steigenden Preise an den Zapfsäulen haben zu einem massiven Umdenken der Verbraucher beim Kauf von Fahrzeugen mit elektrischem Antrieb geführt. Am vergangenen Wochenende präsentierte ein Weißenfelser Autohaus zwei neue Stromer, um den Interessenten die Besonderheiten eines batteriegetriebenen Fahrzeuges näher zu bringen, stand ein Mobilitätsfachmann Rede und Antwort.
2: Große Präsentation von zwei neuen Elektrofahrzeugen der tschechischen Marke Skoda im Autohaus Kittel in Weißenfels. Und da gibt's auch heute einen richtigen Fachmann zum Thema Elektromobilität. Ganz herzlich begrüßt, André Zenker von der Firma Mobilanz. André, du erzählst den Leuten heute Elektromobilität. Was sind denn so Fragen heute schon gewesen, wo die Leute sagen, ja, das hätte ich gerne mal gewusst, wie das funktioniert?
3: Also das Thema Elektromobilität spaltet ja schon. Es kommen die absoluten Experten, die mega vorinformiert sind, auch schon Fahrzeuge fahren, wie Enyaq in dem Fall.

0: Und es gibt die Leute, die sich mal rantasten wollen. Und das sind wirklich die Sachen. Kann ich das jetzt zu Hause laden? Wie kann ich es laden? Unterwegs laden? Gibt es noch Ladestellen? Wie wird bezahlt? Sind die Stecker genormt? Sind sie nicht genormt? Warum lädt es manchmal langsam? Warum lädt es manchmal schnell? Das sind eigentlich so die generell, was kostet es? So, das sind so die Fragen. Ne?
1: Und da hast du heute Antworten drauf. Wir haben ja zwei ganz tolle neue Skoda-Modelle. Wie siehst du im Markt? Das eine ist ein kleines Auto, das andere ist ein sehr großes Auto. So nach den ersten Gesprächen, wie kommen die beiden Modelle an?
0: Also generell ist ja die Markenbotschaft von Skoda, hat sich ja unglaublich entwickelt, also positioniert auch. Die Modelle kommen auch sehr vorteilhaft an, sehr gut. Ja, das ist mal die kurze Antwort.
1: Also haben wir alles richtig gemacht in Tschechien und hier beim Autohaus Kittel dann auch, dass wir die Fahrzeuge hier vertreiben. Jetzt haben natürlich immer noch viele Leute auch so ein bisschen Angst vor dieser Technik, Elektro, Hochspannung, Feuer. Das sind ja so Stammtischparolen, die ausgesprochen werden. Kannst du da auch ein bisschen die Angst nehmen, dass das nicht viel schwieriger zu beherrschen ist als ein Verbrenner?
0: Also Angst nehmen, man kann ja bloß das darstellen, was es ist und die Leute damit in Verbindung bringen und die erstmal Statistik. Aber wenn jemand Angst, ein Gefühl hat, ich meine, die Medien sind ja sehr geeignet, immer die gravierenden Bilder zu zeigen. Und Statistik zeigt ja ganz deutlich, dass es weniger gibt. Und die Sicherheitsmechanismen sind ja auch deutlich hier sichtbar, wie sich das verhält, das Ganze. Insofern ist da Aufklärung, aber ist eine Angst doch, die kriegen einen Bezug zum Fahrzeug, ein besseres Gefühl.
1: Ja, und dafür sind ja die Kolleginnen und Kollegen auch im Autohaus heute da. Zweites großes Thema von dir heute ist das Thema Assistenzsysteme. Das ist ja gerade bei den Elektrofahrzeugen konzeptionsbedingt ein Riesenthema. Wir stehen kurz vor dem autonomen Fahren. Ja, da fehlt nur noch ein bisschen Kleinigkeiten des Gesetzgebers. Was sind denn da so die Dinge, wo du sagst, das ist etwas, was dem Fahrer oder der Fahrerin unheimlich weiterhilft. Das ist eine tolle Sache. Das sollte eigentlich in jedem Auto drin sein.
0: Für mich persönlich finde ich, ABS ist die zweitgrößte Erfindung nach dem Rad selbst. Ne? Dann das ESP, fangen wir wirklich bei den Sachen an. Und dann alles, was eigentlich die Punkte sind, wo ich nicht aufmerksam bin, wo ich schläfrig werde, wo ich abgelenkt bin. Und auf der anderen Sache, wo ich Hochstress habe, wo ich aufgeregt bin, wo ich in Panik bin. Also kurz vorm Unfall. So. Und das sind die zwei Punkte. Ne? Wir haben ja immer drei Stufen. Erstmal eine Informationsebene, eine Warnebene und eine Aktionsebene. Und das gliedert sich das ganze Jahr. Und wir können es auch nochmal gliedern in Komfortsysteme und in Sicherheitssysteme. Geben wir ein aktuelles Beispiel. Beim Spurhalteassistent gibt es ja die Variante, das ist eine digitale Leitplanke. Das heißt, wenn das Fahrzeug die Spur verlässt, schickt mich das zurück. Das verwechseln manche, dass das ist aber komisch. Ist aber ein Sicherheitssystem. Und wie bei der Autobahn ist es besser, ich fahre nicht gegen die Leitplanke. Also wenn das Ding da ist, sehr gut. Nutze ich bei Skoda den Travel Assist, habe ich eine Verbindung, eine Kombination von aktiven Spurführungen. Das heißt, dann fängt es an, mich zu assistieren. Beim Spurhalteassistent oder Spurverlassenswarner war es so, dass die Leute halt, wenn sie mal eine Kurve geschnitten haben und sowas und eine Linie ein bisschen großzügig ausgelegt haben, eine gestrichelte, sehr sich bevormundet gefühlt haben. Und das kann ich jetzt einstellen. Ich kann jetzt praktisch den etwas deeskalieren, abmildern, sodass ich, wenn ich mal über eine gestrichelte Linie ein bisschen abkürze, also eine Sperrlinie macht er trotzdem nicht, dass er das nicht moniert. Und dann haben wir generell das Gefälle. Wissen wir alle, wenn ich viele Assistenzen habe, bin ich der Chef. Und das ist hier auch so. Ne? Du hast ja gesagt, das autonome Fahren. Ich bin immer noch der Chef. Das heißt, je deutlicher ich die Wünsche äußere, umso besser machen die Assistenten das. Und ich kann auch jeden Assistenten überregeln. Also die Angst, dass manche sagen, es macht das was. Aber das Moment am Lenkrad kann ich immer noch bestimmen und Bremsen kann ich bestimmen und das Gas geben kann ich bestimmen. Also ich bin immer noch der Chef. Und das ist, glaube ich, auch die Kernbotschaft.
1: Also, es heißt ja auch Assistenzsysteme und nicht macht alles alleine. Letzte Frage, André. Es sind natürlich heute auch viele Gäste da, die sich jetzt überlegen, vom jahrelangen Verbrennerfahren auf den Elektro umzusteigen. Ist das jetzt eine Empfehlung, auch was Reichweiten betrifft? Kann man das ruhigen Gewissens empfehlen? Oder sagst du, also für die oder die Personengruppe, da wäre ich noch ein bisschen vorsichtig, da muss man einfach die Entwicklung noch abwarten?
0: Also die Frage beantwortet sich auch um die Systeme. Also wenn man einfach mal eingibt ins Navigationssystem, was sind die Strecken von den Leuten, dann sieht man die Ladelogistik und die Zeitdauern. Ich glaube,

0: Es gibt so ein paar Fahrprofile, jemand, der jetzt überhaupt keine Möglichkeit, zu Hause zu laden, auch nicht im Unternehmen, weil er das Auto mit zu Hause hat und muss aber permanent unterwegs sein, dann könnte es vielleicht sein, dass man sagt, komm, es ist nicht meins, ne? Aber ich wüsste sonst nicht und es macht ja auch unabhängig, das ist ja der zweite Faktor eigentlich. Ich kann keinen Diesel oder Benziner über Nacht zu Hause laden. Ne? Also diese Freiheitsgrade, die ich habe und was mir oft vorbeigeht, ist der Ursprung der Automobilität. Ich will eigentlich von A nach B kommen. Die Nutzungseigenschaften für Familien zum Beispiel. Dass ich das Auto kühlen kann. Es ist Sommer heiß und ich kann es vorklimatisieren, kann mit den kleinen Kindern oder mit dem Haustier, kann da einsteigen, hab klimatisiert. Ich kann Vorwärme, Winter auch in Garagen. Also ich sehe, die Nutzungseigenschaften sind noch viel zu wenig kommuniziert.
1: Also und da sind wir wieder bei dir, André. Du bist heute da hier im Autohaus. Du kannst das erklären. Du kannst das mit Beispielen verdeutlichen. Also eine gute Sache. Und da gibt es ganz viel zu erklären. Deswegen kann man, glaube ich, so ein Auto auch nicht einfach per Klick im Internet bestellen, sondern der Besuch im Autohaus ist nach wie vor wichtig.
0: Also das ist jetzt auch so mal so ein Thema, dass unglaublich viele Kunden, die schon sehr lange hier sind und die da Wert drauf legen, diese Menschlichkeit. Und das ist, glaube ich, das auch so dieses ganze autonome KI, die Automatisierung bringt genauso einen großen Gegenpol, dass wir eigentlich wieder in zwei Augen gucken wollen und Gefühl haben wollen, bin ich hier gut aufgehoben oder nicht. Ja, das ist definitiv so. Ja.
1: Also André, ich danke dir. Noch einen angenehmen Tag hier im Autohaus Kittel in Weißenfels. Vielen Dank für deine Einschätzungen. Hier steht der wahre Fachmann. Also wenn es um Elektromobilität geht, einfach mal ins Autohaus des Vertrauens gehen, sich's erklären lassen und vor allen Dingen, was ganz wichtig ist, eine Probefahrt machen. Dann ist man, glaube ich, schon fast überzeugt, dass es mit Elektro in der Zukunft auch ganz gut weitergeht.
2: Die Heimpremiere in der ersten Bundesliga hatten sich die Geiseltaler Kegler sicherlich anders vorgestellt. Gegen den SC Luhe Wildenau mussten sich die Müchelner am Ende deutlich mit 1:7 geschlagen geben. Die Gäste hatten dabei den längeren Atem.
3: Lange war die Partie offener, als das Ergebnis vermuten lässt. Nach dem Starttrio führten die Wölfe sogar knapp nach Kegeln. Im Schlussdurchgang setzten sich die Gäste jedoch mit den besseren Einzelergebnissen deutlich ab und gewannen mit 3.722 zu 3.656 Kegeln. Robert Heidrich holte im Starttrio standesgemäß den ersten Mannschaftspunkt. Sein Gegner Matthias Hüttner wurde nach 52 Wurf durch Sebastian Fröhlich ersetzt. Heidrich hatte das Duell bereits auf seine Seite gezogen, ließ auf der letzten Bahn mit 141 Kegeln aber wichtige Kegel liegen. Am Ende standen 640 zu 559 Kegel und 3:1 Satzpunkte. Udo Volkland haderte im Duell mit Manuel Weiß mit seinem Fallergebnis und lag früh mit 0:3 Sätzen zurück. Auf der letzten Bahn machte er noch wichtige Kegel gut, musste den Punkt bei 588 zu 608 Kegeln aber abgeben. Sandro Stacke fand gegen Markus Gevatter zunächst keinen guten Start. Auf der zweiten Bahn explodierte er förmlich und spielte mit 187 Kegeln die Bahn des Tages. Gevatter gewann jedoch die beiden folgenden Bahnen und sicherte sich den Mannschaftspunkt denkbar knapp mit 626 zu 623 Kegeln. So übergab das Starttrio bei 1:2 Mannschaftspunkten aber einem Vorsprung von 58 Kegeln an die Schlussformation. Dort war für die Wölfe wenig zu holen. Hannes Meske zeigte gegen Jan Hautmann eine starke Leistung und kam auf 645 Kegel. Hautmann setzte mit 656 Kegeln noch einen drauf und gewann das Duell trotz 2:2 Satzpunkten. Wolfgang Reuk haderte mit seinem Spiel und konnte Moritz Walz, der ebenfalls Möglichkeiten liegen ließ, nicht bezwingen. Walz setzte sich bei 2:2 Sätzen mit 587 zu 572 Kegeln durch. Max Mittag spielte gegen Michael Wehner fehlerfrei, hatte gegen dessen herausragende 686 Kegel aber keine Chance. Mittag erreichte 588 Kegel, Wehner gewann alle vier Bahnen. Am Ende stand ein 1:7 bei 3.000.

0: 3656 zu 3722 Kegeln. Das Ergebnis klingt klarer, als die Partie zwischenzeitlich aussah. Insbesondere im Startdurchgang hielt Michelin mit und ging mit einem Kegelvorsprung in die zweite Hälfte. Lue Wildenau hatte im Schlussdurchgang den längeren Abend und entschied alle drei Duelle für sich. Lue hat heute die Zahl gespielt, die wir bringen müssen, wenn wir Punkte holen wollen, sagte Robert Heidrich nach dem Spiel. Am Tag der Deutschen Einheit, dem 3. Oktober, reisen die Wölfe zum Liga-Primus nach Zerbst.
1: Am Wochenende standen in den verschiedenen Sportarten und liegen wieder spannende Spiele an. Wir haben die Ergebnisse der Sportansetzungen vom Wochenende in unserem Sportblick für Sie aufbereitet.

In der Oberliga Süd unterlagen die Kicker vom SSC Weißenfels 0:2 dem Team vom VfC Plauen. In der Verbandsliga traten am Freitag die Kicker von Blau-Weiß Zobau mit einem 4:1 Erfolg bei Germania 03 die Heimreise an. Und in der Landesliga kam es zu folgenden Ergebnissen. SC Naumburg gegen Rot-Weiß Thalheim 0:3. Die zweite Mannschaft vom SSC Weißenfels lief beim SV Edelweiß Arnstedt auf und fuhr einen 3:0 Sieg ein. Und der erste FC Zeitz trennte sich mit einem 4:0 vom SV Eintracht Elster. In der Landesklasse 6 endete am Freitag die Begegnung SV Großkrimmer gegen Sportring München 2:1. Am Samstag kam es zu folgenden Ergebnissen. 1. FC Zeitz gegen Eintracht Greifswald 3:0. Rot-Weiß-Weißenfels gegen RSK Freiburg 2:1. SV Kelbra gegen TSV Groß-Gorbeta 3:4. Wacker Wengelsdorf fuhr beim SV Braunspetra einen 5:0 Auswärtssieg ein. Und VfB Sangerhausen gegen BSC Laucha endete 0:1. Kommen wir zum Handball. In der Regionalliga der Männer unterlag der HC Burgenland 29:32 dem SV Anhalt Bernburg. Und auch die Damen mussten sich mit 26:31 beim SV Union Halle Neustadt geschlagen geben. In der Oberliga endete die Begegnung SV Eintracht Gommern gegen die zweite Mannschaft vom HC Burgenland mit 26:20. Und die Damen vom HC Burgenland verließen am Sonntag am Ende mit 36:25 als Sieger das heimische Parkett. In der Verbandsliga hatte der SV Abollensdorf mit 33:28 gegenüber dem TSV Reichertswerden die Nase vorn. Die dritte Mannschaft vom HC Burgenland trat mit einem 32:30 Erfolg beim BSV Fichte Erdeborn die Heimreise an. In der Bezirksoberliga der Damen endete die Begegnung BSV Fichte Erdeborn gegen den Weißenfelser HV mit 22:28. Floorball. In der Floorball-Bundesliga unterlagen die UHC-Damen am Samstag in Berlin mit 5:8. Und die UHC-Herren fuhren am Sonntag zu Hause einen 4:2-Sieg gegenüber dem Team von den Eagles Dresden ein. Im Basketball. Das erste Heimspiel in der Easy Credit BBL-Saison endete am Freitag für den Syntanics MBC mit einem 77:62 Sieg. Am Sonntag mussten sich die Wölfe mit 72:77 bei dem Baskets Bonn geschlagen geben. Kommen wir jetzt noch zum Kegeln. In der ersten Bundesliga musste die erste Männermannschaft vom SV Geiselta-Mücheln eine 1:7 Niederlage gegen Luhe-Wildenau hinnehmen. Die für Samstag 14 Uhr angesetzte Partie in der zweiten Bundesliga Ost gegen den TSV 90 Zwickau wurde durch den TSV aus personellen Gründen abgesagt. Somit wurden die Spielpunkte gemäß den Regeln dem SV Grün-Weiß Langendorf zugesprochen und das Spiel galt für den TSV als verloren mit 0:8.

0: Woche. Auf Wiedersehen.
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1: Hallo und herzlich willkommen zum freitäglichen Regionalmagazin hier bei BLK TV. Die nächsten 30 Minuten gehören wieder aktuellen Themen aus der Region. Auch unsere kompakte Sportvorschau fürs Wochenende, die darf dann natürlich nicht fehlen. In unserem ersten Beitrag geht es um die Schließung der sogenannten Merse 54 in Weißenfels. Warum dieser Treffpunkt schließt und wie das Resümee der beteiligten Studenten ausfällt, das sehen Sie jetzt.
2: Fast anderthalb Jahre lang war dieser Raum in der Merseburger Straße 54 ein Ort zum Ausprobieren. Hier haben Studierende und Forschende der Universität Leipzig mit Menschen aus Weißenfels gesprochen, Veranstaltungen entwickelt und Ideen für die Stadt gesammelt. Jetzt schließt die Merse 54 ihre Türen. Doch einige der Projekte sollen bleiben.
3: Ja, der Raum, die Merse 54, sollte ein Ort sein, ein Möglichkeitsraum, kann man sagen, um auszuprobieren, was passiert eigentlich in so einer Stadt, wenn eine Universität kommt und vielleicht mit der ein oder anderen Methode, mit den ein oder anderen Mitteln versucht, gemeinsam

0: mit der Stadt Projekte zu machen. Das kann die Verwaltung sein, das können Leute aus der Stadt sein, Engagierte. Wir hatten auch Jugendliche, also es können Jugendliche sein. Das ist eigentlich ganz egal, es geht eher so um die Idee, wer hat Lust dazu, wer hat auch bestimmte Themen, die er reinbringt. Und was kann daraus entstehen, wenn wir das zusammen machen? Entsteht da vielleicht nochmal was Neues? Und im besten Fall, und das war auch immer der Anspruch hier der Merse, entsteht etwas, das uns überdauert. Also
1: die Universität Leipzig wollte dabei nicht mit einem fertigen Konzept nach Weißenfels kommen. Zunächst ging es darum, die Stadt kennenzulernen und herauszufinden, was beschäftigt die Menschen hier eigentlich?
0: Ich komme halt auch aus einer Fachrichtung, die erstmal Städte sich prinzipiell anschaut, und was wir feststellen ist, dass die Städte wahnsinnig unterschiedlich sind. Es gibt zwar eine Forschung zu mittelgroßen Städten, wo jetzt Weißenfels dazu zählt, aber was wir halt im Beispiel auch immer wieder sehen, gerade wenn wir in die Städte gehen, da gibt es so viele Details, die einfach unterschiedlich sind in den Städten, und auch natürlich das, was die Menschen uns vor Ort sagen, was ihnen wichtig ist, was Orte sind, die relevant sind, was Themen auch in der Stadt sind, sodass wir immer eigentlich erstmal sagen, wir müssen erstmal gucken, wie tickt diese Stadt, wie ticken die Menschen, was geben die auch rein an Themen, weil wir der Überzeugung sind, wenn wir vor Ort gehen und schon mit einem Thema kommen, sei es Klima, sei es Verkehr, was auch immer, kann das ein Thema sein, was interessiert, aber vielleicht ist es nicht das Kernthema.
1: Eine zentrale Erkenntnis: In Weißenfels gibt es viele engagierte Menschen und Initiativen, doch oft wissen sie wenig voneinander. Engagement hängt zudem nicht selten an einzelnen Personen.
0: Ich glaube, das ist jetzt auch eben in der Diskussion so ein bisschen rausgekommen. Das ist schon das Thema Kommunikation. Wer redet hier mit wem? Wie können wir in den Austausch kommen? Also wir haben auch im Vergleich mit anderen Städten schon festgestellt, dass Initiativen vielleicht ein bisschen versteckter sind. Es gibt ein großes Engagement, es gibt viele Vereine, aber gerade so dieses, wie machen wir eigentlich Stadt zusammen, also auch so zivilgesellschaftliches Engagement, die sind doch ein bisschen versteckter oder die Pflänzchen sind kleiner. Es stehen manchmal nur Einzelpersonen dahinter oder häufig stehen nur Einzelpersonen dahinter. Und wir haben in der Projektzeit jetzt Laufzeit auch erlebt, dass die wegbrechen aus Überlastung, weil das alleine einfach nicht stemmbar ist, wenn man auch noch nebenbei 40 Stunden arbeitet oder auch noch Familie hat. Und genau, deswegen haben wir erstmal geguckt, was gibt es hier und was können die Leute auch leisten und wie passt das zusammen auch mit dem, was wir da tun. Also gerade wenn wir feststellen, die Menschen haben eigentlich nicht so viel Kapazitäten, dann müssen wir gucken, dass wir an diejenigen kommen, die auch in der Lage sind, diese Kooperation einzugehen. Und in Weißenfels ist das zum Glück auch eine starke Stadtverwaltung, die in der Lage ist, das eben zu leisten.
1: Besonders deutlich wurde das beim Thema Jugend. Viele junge Menschen wünschten sich mehr Möglichkeiten und Orte, an denen sie ihre eigenen Ideen umsetzen können. Bei einer Veranstaltung im Sommer 2024 entstand schließlich eine Gruppe von Jugendlichen. Ihre Idee? Ein eigenes Sommerkino!
0: Also was wir in Weißenfels haben, ist eine hohe Anzahl an Kindern und Jugendlichen, so im Vergleich auch noch zu anderen Städten. Ich würde sagen, die Zahl ist noch relativ hoch, weil man auch in Statistiken reinschaut. Und was wir auch erleben, ist, dass es durchaus viele Jugendliche gibt, die gehört werden wollen. Wir haben häufig gehört, für uns gibt es hier nichts vor Ort, wir brauchen Räume, wir brauchen Möglichkeiten, uns einzubringen. Und auch die Stadtverwaltung hatte das erkannt. Das war so im Jahr 24 im Sommer, wo es ein Grillfest gab von der Stadtverwaltung organisiert, und wir haben unseren Workshop daran gekoppelt, wo wir darüber sprechen wollten, wen erreichen wir noch nicht, wer ist aktiv in der Stadt, um auch Stadt gemeinsam zu gestalten. Und dort sind wir mit Jugendlichen in Austausch gekommen, und da hat sich so ein bisschen die Idee gesponnen, lasst uns schauen, dass wir Jugendliche, so eine Gruppe zusammenbringen, die auch konkret Projekte vielleicht umsetzen kann, um eben auch aus diesem Loch, es passiert hier nichts, ein bisschen rauszukommen. Und da haben sich, ich glaube, am Anfang waren es 12 Jugendliche gefunden, die gesagt haben, Mensch, wir wollen hier was zusammen machen und im besten Fall ein Kino. Kino, ich meine, Kino hat auch eine Historie in der Stadt, ne? Wir haben auch drüber gesprochen, Gloria und all die anderen Kinos. Und das ist ein Anliegen hier, ne? Dass man sagt, wir wollen auch wieder Kino haben.
1: Die Aufgabe der Universität war dabei nicht, das Kino selbst zu organisieren. Vielmehr sollten die Jugendlichen lernen, ihr Projekt selbst auf die Beine zu stellen und herausfinden, welche Rollen und Fähigkeiten es in der Gruppe gibt.
0: Ich meine, die Gruppe Jugendliche ist da, die Idee Sommerkino ist da. Aber woran es eben noch so ein bisschen hakte, war die Idee, wenn diese Jugendlichen zusammenkommen, wie kann es eigentlich passieren, dass die auch längerfristig zusammenbleiben? So eine Gruppe ist erstmal lose. Die haben vielleicht auch unterschiedliche Interessen, die kommen aus unterschiedlichen Stadtteilen. wie bindet man die eigentlich?

0: nicht zusammen, als eine Gruppe, die dann auch besteht, um sowas letztlich auch durchzuziehen und nicht dann nach 5 Wochen zu sagen, ich bin raus, weil es kriselt oder so. Und dann war unsere Aufgabe so ein bisschen erstmal zu gucken, wer kommt hier eigentlich zusammen? Wie ticken die Jugendlichen so? Was haben die für Talente auch? Wie gehen die auch in der Gruppe? Welche Rolle nehmen die ein? Um auch zu gucken, wer könnte dann zum Beispiel auch Sprecher oder Sprecherin werden, wenn es um Anliegen in der Stadt geht. Und daran haben wir zum einen gearbeitet, dass wir die Jugendlichen als Gruppe ein Stück weit bestärken können mit den Methoden, die wir haben.
1: Dafür entstand ein konkreter Leitfaden. Darin steht, was für ein Sommerkino gebraucht wird. Von Ansprechpartnern und Technik über Strom und Toiletten bis hin zu Essen und Getränken. Dafür haben die Studierenden unter anderem mit der Stadtverwaltung, Unternehmen und Jugendlichen gesprochen.
0: Und zum anderen, und das ist hier die Idee von dem Leitfaden, über das Sommerkino. Im Idealfall, und das kam vorhin auch in der Diskussion auf, ist das ja nicht die Stadtverwaltung, die dann diese Veranstaltung immer organisiert, sondern im Idealfall werden die Jugendlichen in die Lage versetzt, auch so Dinge selber zu organisieren. Und dazu war dieser Leitfaden da, zu gucken, okay, was muss alles beachtet werden, wenn man sowas organisieren will? Wer sind AnsprechpartnerInnen? Welche Materialien brauchst du? Technik? Brauchst du Essen, Getränke? Was machen wir mit Toiletten? Welchen Platz, also wo machen wir das überhaupt? Und da haben unsere Studierenden dann eben Interviews geführt mit Verwaltung, mit Firmen, mit den Jugendlichen auch nochmal und haben dann zusammengestellt, was es alles braucht und das in diesen Leitfaden gepackt und auch noch Interviews zum Beispiel mit einem Fachschaftsrat der Uni geführt, die auch so ähnliche Veranstaltungen machen, die dann erzählt haben, okay, so organisieren wir das, haben sich noch quasi Tipps eingeholt und das dann in diese Leitfaden gepackt und am Ende wurde das dann dem Jugendgremium, mittlerweile Beirat, übergeben und soweit wir gehört haben und auch im Austausch sind, nutzen die das auch aktiv und versuchen damit auch Dinge selber zu machen. Und darum geht's letztlich.
1: Der Leitfaden ist damit eines der Ergebnisse, die über die Merse 54 hinaus Bestand haben sollen. Denn mit dem Ende der ersten Projektphase endet auch der Betrieb des Raumes. Die Zusammenarbeit zwischen Universität und Stadt soll aber weitergehen. Ein Beispiel ist die Stadtbibliothek. Sie soll künftig in das ehemalige Müller-Kaufhaus umziehen. Dort soll nicht nur Platz für Bücher entstehen, sondern auch für Begegnung und neue Angebote.
0: Ich glaube, da gibt es mehrere Seiten dazu. Erstmal ist, glaube ich, für uns als Universität das Thema Transfer, das heißt, Uni geht in Austausch mit Kommunen, wird ein Dauerthema sein. Auch die Frage, wie lässt sich das überhaupt umsetzen, was ist möglich, was sind auch Grenzen? Und wenn wir dann an Weißenfels denken, wird das für uns auch weiterhin ein Thema sein. Wir haben jetzt gerade einen Antrag gemeinsam mit der Stadtbibliothek, mit Sandra Baumgart eingereicht, weil wir überlegt haben, für die Zukunft ist es möglicherweise besser, keinen eigenen Raum als Uni zu haben, sondern direkt mit Initiativen vor Ort zusammenzuarbeiten, in dem Fall die Stadtbibliothek, um zu gucken, wie kann man da konkret unterstützen und zusammenarbeiten, dass daraus auch wieder was entsteht.
1: Für die Universität war das Projekt gleichzeitig ein Lernort für die eigenen Studierenden. Sie konnten über mehrere Semester erleben, wie Stadtentwicklung in einer mittelgroßen Stadt funktioniert und wie unterschiedlich die Perspektiven auf Stadt und gesellschaftliches Engagement sein können.
0: Das ist eigentlich nochmal ein Kapitel für sich. Also wir haben über diese 5 Semester tolle Erfahrungen gemacht. Und das hat uns selber auch nochmal darin bestärkt, dass das irgendwie ein Weg ist, ne? Mit den Städten so zusammenzuarbeiten und die Studierenden auch mitzunehmen und zu überlegen, wie hat das für die Studierenden einen Mehrwert, aber auch für die Stadt. Wir haben gerade in den ersten Semestern sind wir mit den Studierenden vor Ort gekommen, die haben sich alles angeschaut. Leute auch aus der Stadt haben sie rumgeführt, haben ihnen gezeigt, was sind ihre Orte. Wir haben darüber mit den Studierenden gesprochen, reflektiert, was macht das mit euch? Und die haben als so eine Prüfungsleistung bei uns, die kriegen ja Punkte und am Ende kriegen sie dann einen Abschluss. Und in diesem Seminar, was sie mit uns haben, gibt es eben eine Benotung und da haben sie ein Portfolio geschrieben, in dem wir sie haben reflektieren lassen, welchen Eindruck das oder welche Wirkung das auf sie hat, in dieser Stadt zu sein. Und es war wahnsinnig beeindruckend, weil die meisten Studierenden haben irgendwie auch schon mal persönlich eine Art von Erfahrung gehabt, die entweder sehr, sehr ähnlich ist und die dann auch darüber reflektieren, was kann man machen, oder auch ganz konträr ist. Und dann aber auch, ne, die zum Beispiel aus einer westdeutschen Großstadt kommen und dann mit dem Blick aus dieser westdeutschen Großstadt nach Weißenfels kommen und diese Erfahrung machen und beschreiben, was das mit ihnen auch macht. Oder eben auch aus einer ostdeutschen Kleinstadt kommen, sagen, bei mir ist es eigentlich ganz genauso. Und ich mache mir darüber Gedanken, was ist, wenn ich mal Kinder habe und in diese Stadt zurückkomme? Was passiert dann? Ne? Und was macht so eine Stadt eigentlich für mich und meine Kinder lebenswert? Und das

0: waren total spannende Erfahrungen. Und was wir erfreulicherweise auch sehen, ist, dass die Studierenden dann entweder Abschlussarbeiten unbedingt bei uns schreiben wollen. Also wir hatten mehr Anfragen, als was wir leisten konnten. Wir haben Studierende gesehen, die selber in ein Engagement gegangen sind in einer Kleinstadt. Also auch ein Studierender, der ein Engagement in einer Kleinstadt hat, die auch so eine Art Kulturbahnhof aufgebaut haben und dort regelmäßig Veranstaltungen machen. Oder die Praktiken machen und in diesen Bereich reinschnuppern, Stadtentwicklung, Quartiersmanagement, Initiativen rund ums Engagement und Stadt machen. Und das ist so das, was wir mitnehmen, was für uns auch einfach nochmal zeigt, auch in die Universität hinein hat es wahnsinnigen Mehrwert, diesen Transfer zu machen mit den Kommunen zusammen.
1: Die Merse 54 schließt damit zwar ihre Türen. Zurück bleiben aber Kontakte, Erfahrungen und konkrete Ideen. Vor allem zeigt das Projekt, was entstehen kann, wenn Universität und Stadt nicht nur übereinander sprechen, sondern gemeinsam an Lösungen arbeiten. Und genau diese Zusammenarbeit soll in Weißenfels weitergehen.
2: Die Landräte aus Mitteldeutschland trafen sich zu einer großen Konferenz in der Lutherstadt Wittenberg. Wie geht es für die Landkreise nach der Bildung einer neuen Regierung weiter? Vor allem der hohe Schuldenstand beschäftigt die Landräte. Diese und andere Fragen wurden in der Sitzung besprochen.
3: Nach der Landtagswahl in Sachsen-Anhalt wollen die Landräte schnell ins Gespräch mit der künftigen Landesregierung kommen. Bei ihrer Tagung in Lutherstadt Wittenberg haben sie deshalb ihre Erwartungen bekräftigt. Vor allem bei den Finanzen drängt die kommunale Ebene auf Veränderungen.
4: Natürlich beschäftigen wir uns auch mit Finanzfragen. Wir haben die höchstverschuldeten Kommunen in ganz Deutschland hier in Sachsen-Anhalt. Insofern spielt natürlich die Finanzausstattung der Kommunen durch das Land eine entscheidende Rolle. Dieses Gutachten sehen wir mit großer Skepsis. Wir erwarten, dass aufgabengerecht nach dem Prinzip, wer bestellt, bezahlt, uns das finanziert wird, was uns Bund und Länder an Aufgaben übertragen.
3: Die Landkreise organisieren unter anderem den öffentlichen Nahverkehr, sind Träger weiterführender Schulen und kümmern sich um soziale Aufgaben. Für all das brauchen sie nach eigener Einschätzung eine verlässliche Finanzierung. Die Forderung: Wer Aufgaben bestellt, soll auch für die Kosten aufkommen.
5: Die Landkreise leisten den ÖPNV, weiterführende Schulen, Sozialarbeit, Lebensmittelhygiene, alles, was uns menschenständlich betrifft, und wir können es uns nicht mehr leisten. Das heißt, wir müssen darüber reden, dass der Finanzausgleich auskömmlich ist, und da spielt es auch keine Rolle, wie die Kassenlage des Landes ist. Wenn man eben nicht mehr alles bezahlen kann, muss man was rausnehmen. Wir müssen eine schlankere Verwaltung kriegen, dazu haben wir viele Vorschläge gemacht. Da sind wir auch zu allen Diskussionen bereit. Wir wissen auch, dass wir selbst da auch die ein oder andere Hausaufgabe miterledigen müssen. Das machen wir gerne. Und so kann man das jetzt in alle Bereiche durchdeklinieren.
3: In einer Broschüre hat der Landkreistag 10 Kernforderungen an den neuen Landtag und die Landesregierung zusammengetragen. Neben einer aufgabengerechten Finanzausstattung geht es um weniger Bürokratie, eine moderne Verwaltung und eine bessere Unterstützung der Kommunen bei ihren Investitionen.
4: In der kommunalen Selbstverwaltung nehmen wir für uns natürlich in Anspruch, dass sowohl die Kreistage als auch die Landräte unmittelbar demokratisch gewählt sind und wir als Sachwalter, Interessenvertreter unserer Bürger natürlich die Stimme klar erheben werden zu Forderungen, die für unsere Region von großer Bedeutung sind. Und das adressieren wir an jede Landesregierung, unabhängig davon, welche politische Farbe sie haben wird.
3: Wie dringlich die Landräte Entscheidungen erwarten, zeigt ein Beispiel aus dem Familienalltag. Die Geschwisterkindermäßigung in den Kitas läuft zum Jahresende aus. Ohne eine Folgeregelung könnten Familien mit mehreren Kindern ab Januar mehr für die Betreuung zahlen.
5: Die Verfassung sieht bestimmte Korridore vor, bis wohin sich ein Landtag konstituiert haben muss. Das ist der 6. Oktober. Und ich appelliere aber, und ich glaube, wir können das auch durchaus zu einer Forderung erheben, dass die Landtagsabgeordneten insgesamt sich auf den Weg machen und ihre Verantwortung wahrnehmen, aber eben auch die wahrscheinliche nächste Regierung sich darüber im Klaren wird, dass jetzt der Wahlkampf vorbei ist. Die Zeit von schönen Bildern und lächelndem Winken, die sind vorbei. Jetzt geht's ums Arbeiten.
3: Die Landräte wollen die neue Landesregierung an ihren Entscheidungen messen. Sie bieten Zusammenarbeit an, erwarten aber, dass die konkreten Probleme der Kommunen jetzt angegangen werden.
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1: 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Der Buchautor vermittelt Menschen in Krisensituationen Tipps, diese zu meistern. Ein interessantes Thema, wie ich finde, mit vielen Facetten.
2: Herzlich willkommen zum Saale Talk, meine Damen und Herren. Ja, wie jeden Freitag wieder interessante Gäste hier bei uns an der Saale. Und heute begrüße ich den Marcel Schirmer. Ich darf du sagen, herzlich willkommen, lieber Marcel. Wir starten auch gleich in dein Thema, Marcel. Du bist ein sogenannter Wegbegleiter.
3: Ja, Lebensbegleiter kann man sagen.
2: Lebensbegleiter. Du kommst ursprünglich aus dem Bankwesen.
3: Da war ich lange Zeit tätig, genau.
2: Wenn ich das so ausdrücken darf, wolltest du ein bisschen aus diesem System ausbrechen, weil du selber auch dich sehr unter Druck gefühlt hast nach einer gewissen Zeit.
3: Ja, ist richtig.
2: Und praktisch das sogenannte Burnout selber durchlebt hast und konntest dich selber heilen.
3: Soweit, wie man das behaupten kann heutzutage. Also gerade bei einem Burnout bin ich der Meinung, man kann immer nicht sagen geheilt, weil jeder, der eins hatte, weiß, man ist nie ganz raus, und, aber man ist bewusster.
2: Und wolltest gerne somit auch deine Heilungsideen, bist du auf die Idee gekommen, dich ausbilden zu lassen als Coach und gerne anderen Menschen helfen? Habe ich das in Kurzform so richtig
3: verstanden? Ja, kann man so sagen, ja. Ich habe viel gesucht, was helfen kann, also was für mich selber halt passt. Und auf dem Weg dahin habe ich einige Ausbildungen gemacht, unter anderem diesen Begriff Coach, ist ja sehr allgemein heutzutage, aber einfach die Fortbildung gemacht, um mir Wissen anzueignen, um dann selber Wege zu finden, die mir passen und dann daraufhin dann später die Weiterentwicklung, um es auch anderen Menschen beibringen, also näher bringen zu können. Beibringen ist vielleicht das falsche Wort.
2: Du kommst direkt aus Weißenfels?
3: Ich komme aus Teuchern, das ist in der Nähe von Weißenfels, genau. Und bin dort geboren, war kurze Zeit mal in Großstadt unterwegs und bin jetzt wieder aufgrund der Ruhe, der schönen Ruhe hier, zurückgekehrt.
2: Das ist gut. Erkläre mir doch mal in kurzen Sätzen, du bist Wegbegleiter, wie läuft so etwas ab? Ich kontaktiere dich jetzt, weil du ja auch schon bekannt bist. Du hast ja auch schon Bücher geschrieben, wie ich sehe. Die hast du ja auch netterweise mitgebracht. Und wer in dieser Situation ist, der googelt ja auch, beschäftigt sich damit und der findet dich ja auch. Mhm. Es ist natürlich keine Gruppentherapie, die du anbietest, sondern du bist alleine mit demjenigen zusammen. Ist das richtig?
3: Nicht ganz. Also es ist tatsächlich so, ich habe zwei verschiedene, kann man nicht sagen, zwei Richtungen. Zum einen, ich mache Einzelbegleitung mit Menschen, also direkt im 1:1, ja. Vorzugsweise sogar im Gehen, quasi so ein Walk and Talk nennt sich das.
2: Ja.
3: Und zum anderen begleite ich Unternehmen, wie auch zum Beispiel hier in Weißenfels die Krankenpflegeschule, das Klepios Bildungszentrum, wo ich die Auszubildenden quasi in ihrer Entwicklung ein bisschen begleiten darf und ein paar Workshops machen darf. Und deswegen ist das so ein bisschen zweigleisig. Vom Individuellen jetzt her, wenn eine Einzelperson der Meinung ist, mit mir arbeiten zu möchten, zu wollen, dann kontaktiert sie mich auf den verschiedenen Kanälen, was möglich ist. Vielleicht werden die auch irgendwo dazugefügt, weiß ich ja nicht. Und dann finden wir einen gemeinsamen Termin, lernen uns erstmal kennen, gucken, ob die Harmonie passt, weil das ist immer das Wichtigste, finde ich. Und dann machen wir fast immer eine Art Lebensanalyse, Lebensrat nennt sich das bei mir. Was passt in welchen Lebensbereichen ganz gut und wo klemmt es vielleicht auch ein bisschen, wo holpert es? Ja. Und dann nutze ich auch noch ein Tool, das nennt sich Human Design, manche kennen das schon, wo so ein bisschen in die individuelle Struktur der Persönlichkeit reingeguckt wird, wo ganz viele meiner Klientinnen oftmals feststellen, ach so hängt das zusammen. Und das ist halt seit Geburt an festgeschrieben und das ist nicht irgendwas, was man jetzt gerade von dem Bauchgefühl mehr her beantwortet, wie manch andere Persönlichkeitstests. Mhm. Und die beiden Kernthemen sind dann das, was den Grundstein für unsere Arbeit legt.
2: Okay, hast du schon Menschen geheilt?
3: Ich mag nicht von Heilung sprechen. Also ich
2: auf einen guten Weg geholfen?
3: Ja, durchaus.
2: Ja, und das Feedback bekommst du dann auch von denen?
3: Ja.
2: Ja, das ist ja dann der größte Erfolg eigentlich.
3: Ja, also ob es jetzt mal eine kleine Botschaft ist, es hat mir der und der Impuls hat mir weitergeholfen, ja. Oder richtig ein ausführlicher, also alles immer schön, wenn man es dann liest, hört.
2: Nun wollen wir für unsere Zuschauer natürlich auch sagen, es gibt viele, die in dieser Situation sicherlich sind, dass es keine Kassenleistung ist, Richtig. Sondern man bezahlt das bei dir privat. Mhm. Und dass man ungefähr mal so eine Richtung hat. Was kostet mich das bei dir? Also gibt es da einen Festpreis oder?
3: Also es ist ja in vielen Bereichen so, dass abgerechnet wird, also abgerechnet mache ich schon vom Begriff her schon mal gar nicht, stundenweise 60 Minuten kosten das, 90 kosten das. Und da ist immer so ein Druck mit drin. Und genau den Druck will ich ja eigentlich rausnehmen. Mhm. Und deswegen habe ich mich entschlossen dazu, nicht in Stundenpreise zu gehen, sondern ich habe einen Preis pro Begegnung, also quasi als Energieausgleich. Und da ist es so, dass es egal ist, ob das eine Stunde ist, ob das 5 Stunden sind. Mhm. Wenn wir sprechen, sprechen wir. Und dann ist die Präsenz vollkommen bei dir, bei der Person, die dann da ist. Und da habe ich aktuell einen Preis von 222 Euro.
2: Du hast aber auch Bücher rausgebracht. Lass uns da kurz nochmal drüber sprechen. Ja. Das ist dieses Buch, das heißt
3: Stark begleiten. Das ist noch nicht draußen. Da gab es einen Vorgänger.
2: Ja.
3: Zudem gab es einen Vorgänger, das war auf dem Markt. Aber das war nicht 100% das, was ich wollte. Mhm. Das ging noch in die Richtung mit Direktbegleitung von Schulen, von Trainingszentren, also noch eine andere Zielgruppe ein bisschen. Und genau da wurde ich auch ein bisschen sehr stark geblockt von denen, die es offiziell wollen, aber wieder die Bürokratie dagegen spricht.
2: Was schreibst du in diesem Buch? Ich habe es noch nicht gelesen, was ich natürlich tun werde.
3: Mir geht es in dem Buch darum, dass gerade die Menschen in helfenden Berufen oder unterstützenden Berufen, die andere begleiten, sich daraus Impulse ziehen können, wieder innerlich ein bisschen mehr Kraft zu schöpfen, zu sagen auch, wie finde ich Ruhe? Ich weiß, dass ich es brauche, aber ich weiß nicht, wie ich es machen soll. Mhm. Und genau dahin zielt das Buch ab in verschiedenen Bereichen, sei es jetzt Mentaltraining, sei es Stress, Stressumgang, geht es in die Richtung konkret. Und das?
2: Das Buch Gute Vorsätze, die haben wir ja alle.
3: Genau, das ist bei vielen ja gerade zum 1.1. des Jahres ganz präsent, die guten Vorsätze. Ja. Bei den meisten sind nach 14 Tagen vorbei, stimmt, weil die guten Vorsätze oft zu hoch angesetzt sind, zu riesig geworden sind. Mhm. Und hier geht es um ganz kleine Schritte, wo ich das runterbreche mal, sogenannte Baby Steps. Was möchte ich vielleicht mal umsetzen? Und auch auf längere Zeit kriege ich das umgesetzt, weil es einfach nicht schwierig, nicht komplex ist.
2: Okay, also wir wollen hier keine Buchwerbung machen. Das ist hier alles eine unbezahlte Werbung. Es geht halt nur darum, wenn man sich diese Wegbegleitung bei dir finanziell nicht so leisten kann, kann man erstmal mit deinen Büchern starten. Natürlich. Da stehen schon tolle Tipps drin, die man dann für sich selber auch umsetzen kann.
3: Mhm. Es ist so, das Buch gibt's schon. Das kommt bald in Neuauflage jetzt im Herbst raus. Ja. Dazu kommen Kurse raus für die, also alles die niederschwelligen oder die kleineren Sachen, was jetzt nicht so viel kostet, wie wenn man mit mir 1:1 arbeitet.
2: Also bietest du beides an, das finde ich toll. Ich habe mich ein bisschen informiert und auf deiner Seite geschnuppert und da hieß es auch, du nutzt auch die Musikvariante.
3: Ja.
2: Musik, die dich mit auf einen guten Weg bringen soll, das ist sozusagen unter dem Motto Klang.
3: Ja, es ist quasi wie ein Musikstück erstellt. Ja. Ganz offen gesprochen, auch mit Hilfe von KI mache ich das. Einfach um die Botschaften, die hier drin sind, auf einem anderen Kanal zu transportieren. Ja. Weil viele Menschen hören gerne Musik. Die darf dann auch im Herz berühren, die darf ankommen. Und wenn da das Ganze, so was hier so drin steht, ein bisschen mehr verpackt drin ist oder anders verpackt drin ist, kommt genau das ins Ohr.
2: Okay, Marcel, so hast du uns einen kleinen Einblick gegeben in das, was du machst. Finde ich auch sehr interessant, gerade hier aus so einem kleinen Dorf stammend, aus Teuchern und dann so etwas...

0: So ein Risiko aus der Selbstständigkeit einzugehen, gerade so in der heutigen Zeit. Das ist eine tolle Idee, finde ich. Und es gibt bestimmt den einen oder anderen Zuschauer, der das doch wahnsinnig interessiert und der sich sicherlich an dich wenden wird oder sich vielleicht erstmal deine Bücher auch kaufen wird und da
1: Ja.
0: reinschnuppern wird. Was sagst du denn zu der Situation? Wie siehst du denn die Zukunft überhaupt von Weißenfeld und der ganzen Umgebung hier? Es ist ja immer wieder das Thema, es ist ja, macht ja viel zu viele Geschäfte. Die Bevölkerung stirbt hier ja aus, auch insbesondere junge Menschen, die wandern ab in die Großstädte. Wie siehst du das Ganze und auch in Bezug natürlich auf deine Geschichte?
1: Ich habe jetzt die letzten Jahre den Weg vom Weißenfels dahingehend begleitet, dass ich festgestellt habe, dass ganz viel unternommen wird. Sei es jetzt vom Oberbürgermeister aus, dass ganz viel in die Wege geleitet wird oder versucht, dass es in die Wege geleitet wird, dass es einen Aufschwung gibt. Wir können natürlich die Entwicklung von Zuzug oder Wegzug eher nicht beeinflussen. Und das, was viel zumacht, ist ein offenes Thema. Ganz viel wird online gekauft. Demzufolge ist der Einzelhandel immer mehr unter Druck, immer mehr eingeschränkt.
0: Das, was wir alle sagen. Ich wünschte mir auch, dass viele Menschen wieder mehr in die Geschäfte gehen und das auch
1: Ja.
0: in den Geschäften kaufen.
1: Wobei in dieser schnelllebigen Zeit die Produkte werden immer schneller wieder erneuert. Und dann ist das, was sich der Einzelhandel in den Laden legt, also bei einem Kleidungsstück, mag das was anderes sein. Aber gerade bei Technik, es sind verschiedene Facetten. Dann ist das einfach jetzt gerade aktuell, der kauft das jetzt ein und hat aber letztendlich das Risiko, dass es heute Morgen jemand kauft und morgen gibt es schon was Neues. Und das rollierende System ist halt schwierig abzubilden im Markt und das wird mit Geschäften immer schwieriger werden. Und zum anderen kommt ja noch hinzu die Kaufkraft, die in manchen Bereichen ja auch sinkt durch Einkommensverhältnisse, durch Erhöhung von
0: Kosten.
1: allgemeinen Kosten, genau.
0: Da merkt man, dass der Banker doch noch nicht ganz hört, dass hier draußen ist.
1: Der ist immer mit dabei, letztendlich,
0: Das ist
1: ja.
0: auch wichtig. Marcel, wir müssen zum Ende kommen.
1: Ja.
0: Du weißt, dass immer jemand am Ende der Sendung nominiert wird. Und vielleicht hast du dir schon ein paar Gedanken gemacht.
1: Ich habe mir Gedanken gemacht und ich habe vor geraumer Zeit eine wunderbare Person kennengelernt, und zwar ist das die Maria Raue. Die macht hier im Weißenfels so ein Projekt Lauf Mama Lauf. Durfte ich auch schon mal Probe mit trainieren. Ich bin jetzt keine Mama gewesen, aber ich fand das sehr, sehr toll, dieses Training. Und da habe auch die Begeisterung von den Mamas gesehen, die da mitmachen. War sogar ein Kind mit dabei, also auch das hat funktioniert. War super und genau die Person bin ich der Meinung, dürfte
0: Und wie ich gehört habe, ist sie auch noch eine der ersten Soldatinnen bei der Bundeswehr gewesen.
1: Okay.
0: Und das ist ja auch ein ganz heißes Thema, was uns auch natürlich interessiert, wenn Menschen so vielseitig sind und was so immer dahinter steckt. Ja, wir werden Maria kontaktieren und vielleicht ergibt sich die Möglichkeit, dass sie hier bei mir zu Gast sein darf. Es gibt immer noch die obligatorischen Fragen am Ende der Sendung. Und
1: Bin
0: wenn du den
1: gespannt.
0: Saale-Talk schon gesehen hast, dann wirst du ja auch wissen, was dich erwartet. Ganz einfach und schnell zu antworten: Hund oder Katze?
1: Hund inzwischen.
0: Hast du einen?
1: So ein Ziehpflegehund.
0: Ah, okay. Fahrrad oder Auto?
1: Fahrrad.
0: Super. Würdest du nach Hamburg passen? Da fährt alles mit dem Fahrrad mittlerweile. Bier oder Wein?
1: Wasser.
0: Ja, gesund. Tanzen oder schwimmen?
1: Inzwischen schwimmen.
0: Schwimmen. Urlaub im Norden oder im Süden, wenn du Urlaub machst?
1: Im Süden.
0: Im Süden. Welche Richtung?
1: Italien.
0: Schön. Haus oder Wohnung?
1: Eher Haus.
0: Spaghetti oder Steak?
1: Spaghetti.
0: Ja. Sakko oder Hoodie?
1: Inzwischen, ja, schwierig. Schwierig. Lass mal schwierig stehen. Beides.
0: Tennis oder Tanzen?
1: Tanzen.
0: Bügeln oder Putzen?
1: Putzen.
0: Und welchen TV-Sender schaust du gerne?
1: Wenn ich großartig Fernsehen gucken würde, könnte ich das beantworten. Aber ich gucke kein Fernsehen.
0: Du guckst aber BLK-TV.
1: Ich gucke auf jeden Fall auch mal rein in BLK-TV, aber das online.
0: Ich kann es dir nur empfehlen, nicht weil ich hier tätig bin, sondern wenn man aus der Region kommt, wird im BLK-TV regional sehr viel Regionales berichtet. Man weiß immer, zu welchem Fest man gehen soll und man weiß immer, was hier los ist. Und wie gesagt, das Team gibt sich große Mühe, euch immer auf dem neuesten Stand zu halten. Jetzt auch aktuell unser Saale-Talk. Menschen aus der Bevölkerung einfach zu interviewen und wir haben so viele interessante Begegnungen hier, dass es sich wirklich lohnt, immer reinzuschauen.
1: Na, dann mache ich das jetzt
0: Und
1: mal.
0: das ist auch das Abschlusswort heute, meine Damen und Herren. Vielen Dank, dass Sie heute dabei waren. Es war eine interessante Begegnung mit Herrn Marcel Schirmer. Lesen Sie sich gerne mal eins von seinen zwei Büchern durch und wenn es vielleicht geht es Ihnen danach dann auch schon viel besser und wenn nicht, dann kontaktieren Sie ihn natürlich. In diesem Sinne sage ich für heute Tschüss und auf Wiedersehen. Bis zum nächsten Mal in 2 Wochen.

Das Wochenende steht vor der Tür und morgen ist ja auch noch Feiertag. Und das heißt für viele Sportler trotzdem wieder Wettkampf. Welche Ansetzungen es am Wochenende gibt, das sehen Sie jetzt in unserem kompakten Sportblick. Also sportfrei.

beginnen wir heute mit dem Handball. In der Regionalliga der Männer kommt es am Samstag zur Begegnung HC Elbflorenz gegen HC Burgenland. Spielbeginn ist um 18.30 Uhr. Und für die Damen geht's ebenfalls am Samstag zum Görlitzer HC. Anpfiff ist hier um 17 Uhr. In der Oberliga kommt es am Sonntag zur Begegnung SV Langenmettingen gegen die zweite Mannschaft vom HC Burgenland. Und in der Verbandsliga kommt es zu folgenden Ansetzungen. TSV Reichertswerben gegen BSV Fichte Erdeborn und SV Grün-Weiß-Wittenberg Piesteritz gegen die dritte Mannschaft vom HC Burgenland. Floorball. In der Floorball-Bundesliga geht's für die UHC-Herren am Sonntag zu den Floorfighters Chemnitz. Spielbeginn ist hier um 16 Uhr. Basketball. In der Basketball-Bundesliga empfängt am Samstag der Synthetics MBC das Team von Ratiopharm Ulm. Los geht's hier um 20 Uhr. Kommen wir jetzt zum Kegeln. In der ersten Bundesliga kommt es am Samstag zur Begegnung Rot-Weiß-Zerbst gegen die erste Mannschaft vom SV Geiseltal-Mücheln. Hier rollt die Kugel ab 13 Uhr. Und in der zweiten Bundesliga geht's für Grün-Weiß-Langendorf zum BSV Friedrichshain. In der Verbandsliga treffen die Männer von der SG Wedelz auf heimischer Bahn auf die Mannschaft vom SV Einheit Halberstadt. Spielbeginn ist 15 Uhr. In der Landesliga Staffel 2 kommt es für die Damen am Sonntag zu folgenden Begegnungen. SV Burgwerben gegen VfB Sangerhausen und SSV Wolferode gegen SV Geiseltal-Mücheln. Und bei den Herren treffen folgende Teams aufeinander. SKC Buna-Schkobau gegen SV Teuschen und Blau-Gelb Albersroda erwartet die Sportfreunde von Germania Schafstedt. Kommen wir noch zur Landesklasse 4. Hier kommt es am Samstag zu folgenden Ansetzungen. Grün-Weiß-Randschütz gegen Eintracht Profen, SG Wedelz gegen Geiseltal-Mücheln. Die Spiele beginnen bereits um 10 Uhr. Grün-Weiß-Langendorf erwartet das Team vom KSV Flemmingen und Fortuna Kainer trifft auf heimischer Bahn auf die Mannschaft von Germania Schafstedt. Hier rollen die Kugeln dann ab 14 Uhr.

0: Das war schon wieder 30 Minuten Regionalmagazin am Freitagabend. Wir stehen vor einem langen Wochenende. Morgen ist Feiertag, nicht vergessen. Gibt es keine Geschäfte, die offen haben, also muss man alles schon zu Hause haben. Aber erholen sich gut und vor allen Dingen, da genießen Sie noch mal den Spätsommer. Nächste Woche soll es nämlich schon wieder etwas kälter werden, also noch mal raus an die sogenannte frische Luft. Wir sehen uns wieder, wenn Sie möchten, am kommenden Dienstagabend zum neuen Regionalmagazin. Und bis dahin sage ich Tschüss und auf Wiedersehen.
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1: Hallo liebe Zuschauer und herzlich willkommen zur aktuellen Sendung am Dienstag hier bei Ihrem BLK-TV. Ich hoffe, Sie sind gut in die Woche gestartet. Wundern Sie sich auch immer wieder, warum Ihre gelbe Tonne oder Hausmüll immer wieder voll ist? Verpackungen und Restabfall fällt zu Hause, aber auch in Betrieben jede Menge an. Und zu diesem Thema haben wir einen aktuellen Beitrag. Denn die Abfallwirtschaft Sachsen-Anhalt Süd lud am Samstag zum Tag der offenen Tür nach Mertendorf ein. Neben vielen Informationen gab es Musik und als Highlight die Möglichkeit zur Mitfahrt in einem Entsorgungsfahrzeug. Wir haben natürlich an diesem Tag auch einmal dort vorbeigeschaut.
2: Mit einem solchen Andrang hatten die Organisatoren des Tages der offenen Tür bei der Abfallwirtschaft in Mertendorf nicht gerechnet. Das Interesse der Besucher schien grenzenlos. An allen Ständen, die die Mitarbeiter aufgebaut hatten, herrschte Andrang.
3: Wir haben heute hier am Standort in Gürschen unseren allerersten Tag der offenen Tür, den wir für unsere Kundinnen und Kunden vor allen Dingen gestalten, aber natürlich auch für unsere Beschäftigten.
4: Aber scheinbar ist ja das Interesse der Menschen sehr groß. Also nicht nur, dass sie ihre Mülltonnen vor der Haustür stellen, sondern die wollen auch sehen, wie funktioniert's.
3: Offensichtlich ist das so. Wir freuen uns sehr über diesen großen Zuspruch. Wir hatten jetzt gerade ein bisschen die anwesenden Gäste gezählt und wir sind jetzt schon kurz nach 12 auf knapp 2000 Gäste gekommen und die Veranstaltung läuft ja noch bis 16 Uhr. Also wir sind sehr zufrieden und ich glaube, wenn Sie in die Gesichter der Menschen gucken, unserer Kundinnen und Kunden, dann werden Sie auch sehr viel Lächeln sehen, Zufriedenheit und nicht nur wegen des Wetters. Ich glaube, wir haben ganz viel für unsere Kundinnen und Kunden hier organisiert. Wir haben Rundfahrten mit dem Entsorgungs-LKW. Wir haben ganz viel Umweltbildung. Wir haben die Möglichkeit, heute alle drei Unternehmen, also sowohl die Exas, die Biocomp als auch die AWSAS zu erleben. Wir haben einen kleinen Wertstoffhof aufgebaut beispielsweise und Ähnliches. Also heute können unsere Kundinnen und Kunden Kreislaufwirtschaft, kommunale Kreislaufwirtschaft in Gänze hier erleben.
4: Aber es gibt ja nebenbei auch ein kleines Kulturprogramm, habe ich gesehen. Ja. Aber ein Zelt, wo wir gerade dran vorbeigelaufen sind, das war noch so, das gehört eigentlich nicht zur Abfallwirtschaft, sondern zum Gymnasium in Treusig. Wie kommt das Gymnasium in Treusig hierher zum Tag der offenen Tür?
3: Ja, das war auch eine ganz spannende Geschichte. Wir brauchten natürlich, wie für jedes Fest, Catering. Wir haben eine ganze Menge gewerbliche Caterer organisiert und durch unsere Umweltbildung haben wir Kontakt zu verschiedenen Schulen, die wir unterstützen und mit denen wir zusammenarbeiten. Und deswegen haben wir einen kleinen Wettbewerb gemacht, welche Schule denn sozusagen durch ihr Konzept, was sie uns einreichte, das beste Konzept geliefert hat und damit an diesem Tag, am heutigen Tag, Kuchen und Kaffee verkaufen kann und das Ganze natürlich für den Zweck, die Abikasse zu füllen.
4: Ja, sammelt für einen Abiball. Wie läuft denn das?

0: Geschäft heute?
1: Es läuft jetzt sehr, sehr gut. Also wir gerade eben standen die Leute Schlange und wir haben auch noch vielen guten Kuchen. Also
0: wer hat denn da gebacken? Die Schüler oder die Eltern?
1: Also offiziell alle zusammen. Also es haben auch Großeltern mitgeholfen, die Schüler selber und natürlich die Eltern.
2: Für viele war an diesem Tag der Höhepunkt eine Mitfahrt in einem der Entsorgungsfahrzeuge, die seit dem Morgen Runden durch das Gewerbegebiet drehten.
3: Ja, ich freue mich wirklich, dass die Resonanz für unsere Rundfahrten so groß ist. Das zeigt wirklich, dass die Leute interessiert an der Technik sind. Und das ist ja unser Geschäft. Wir als Logistiker haben halt die Technik hier zum Vorführen. Und das machen wir auch ganz emsig. Wir haben ja unsere Wasserstofftankstelle, unsere Wasserstofffahrzeuge, hier diese Rundfahrten. Und komplett alle Fahrzeugtypen stellen wir hier vor. Und besonders diese Rundfahrten, man sieht's, haben eine große Resonanz und das freut mich echt riesig. Das Wetter passt natürlich. Generell bin ich total glücklich, wie hier der Dach der offenen Tür angenommen wird bei uns in der Abfallwirtschaft.
0: Jeder von uns hat ja die Fahrzeuge schon auf der Straße gesehen. Aber was mich wundert, es fahren Fahrzeuge rum mit unterschiedlichen Logos. Und Sie haben mir im Vorgespräch erzählt, es gibt ein neues Logo und ich sehe es ja auch auf Ihrer Brust. Ja. Jetzt heißt es Abfallwirtschaft Burgenlandkreis.
3: Genau,
0: aber die Firma, an der Firma hat sich ja nichts geändert.
3: Richtig. Tatsächlich ist es so, dass der Bürger, ja, ich sag mal, ein bisschen unschlüssig war, für welches Problem welche unserer Firmen nun verantwortlich ist. Wir haben drei Firmen im Burgenlandkreis, die im Sinne der Abfallwirtschaft unterwegs sind. Und so ehrlich muss man sein, in keinen der Firmennamen kommt Burgenlandkreis vor. Wir sind aber für die Abfallwirtschaft im Burgenlandkreis verantwortlich. Und um diesen Außenauftritt zu bündeln, um ein Ansprechpartner für alle Probleme der Abfallwirtschaft dann zu sein und auch nach außen zu kommunizieren, haben wir uns drei Firmen, die Geschäftsführer und die Leitungsebene, verständigt und haben uns dann, ja, das kann man hier sehen, auf den Namen Abfallwirtschaft Burgenlandkreis geeinigt. Ist eingängig, zeigt die Verbundenheit zum Burgenlandkreis und es ist sowohl nach außen diese Bündelung der Abfallwirtschaft, aber auch ein bisschen zeigt es die Verbundenheit nach innen, dass wir eigentlich drei Firmen einer Sache sind, die eng zusammenarbeiten. Ja, und das war jetzt der würdige Rahmen, das mal den Banner fallen zu lassen.
0: Wir sehen es immer wieder, es kommen immer wieder Leute, die sich an die Schlange anstellen.
3: Ja.
0: Sie haben vorhin gesagt, Sie haben heute früh zum Start mit drei Fahrzeugen begonnen.
3: Ja.
0: Aber jetzt, wenn man sich umguckt, es sind ja jetzt ein paar mehr auf der Runde.
3: Also tatsächlich haben einige Kollegen, die das verantwortlich hier organisiert haben, schon gesagt, das wird hier der Renner werden, diese Rundfahrten. Wir sind früh mit drei gestartet und haben jetzt weitere Kollegen noch herangezogen und wir sind jetzt mit fünf Fahrzeugen hier im Gewerbegebiet unterwegs und zeigen, Sie sehen besonders den jungen Besuchern jetzt hier unsere Technik. Es ist auch interessant. Wir haben verschiedene Fahrzeuge, wie Sie sehen, sogar jetzt die ersten mit unserem neuen Logo. Vielleicht können wir es kurz mal. Da. Die ersten drei Fahrzeuge mit der neuen Beschriftung. Unterschiedliche Fahrzeuge. Das ist auch tatsächlich ein Thema, das hätte ich gar nicht erwartet, dass die Bürger so interessiert sind, für was sind diese runden Sammelbehälter, also diese Rotopress, welche Fraktion sammeln die und welche Mülltonne wird mit diesen eckigen Fahrzeugen gesammelt. Ja, das sind alles so Dinge, die wir hier vorstellen und ich bin wirklich begeistert, wie interessiert die Bürger sind, aber auch wirklich stolz, wie unsere Mitarbeiter hier Rede und Antwort stehen und mit Freude dabei sind. Also ist ein toller Tag bisher.
0: Das wäre auch mal meine Frage gewesen. Was ist jetzt der Unterschied zwischen den eckigen und den runden, wo man die Trommel drehen sieht?
3: Ja, also
0: so ganz kurz in drei Sätzen.
3: Ganz kurz. Mit den runden sammeln wir die Hausmüll- und die Biomülltonnen und die eckigen sind für Papier und Sperrmüll. Und aus der einfach die Begründung, die Runden würden bei Papier und Sperrmüll einfach zu sehr verschleißen. Durch die rotierende Bewegung während der Sammlung schleifen sie einfach mit Sperrmüll und mit Papier die Behälterwand durch. Deswegen für Sperrmüll und für Papier diese Pressplattenfahrzeuge und diese Rotopressfahrzeuge für die braune und die schwarze Tonne.
2: Natürlich waren auch die mit Wasserstoff betriebenen Fahrzeuge zu bestaunen. Damit geht die Einsparung von teurem Dieselkraftstoff und damit eine für die Kunden wichtige Frage zur Kosteneinsparung einen Schritt weiter. Nach dem Besuch der Fahrzeuge ging es für viele an die Stände, um sich Informationen rund um das Thema Abfall zu holen.
0: So, jetzt sind wir hier beim Clever Trennen. Jetzt habe ich mal eine Fachfrage. Bei uns zu Hause entsteht immer wieder der Streit, was kann denn alles in die gelbe Tonne? Bloß Plastik oder auch andere Verpackungen, eine Milchpackung, eine leere oder was darf ich denn nun alles?
4: Die leere Milchpackung als Beispiel gehört auch rein.
2: Natürlich war auch für das leibliche Wohl gesorgt und man konnte sich beim Programm vom Rundgang auf dem Gelände ausruhen. Wer den ersten Tag der offenen Tür verpasst hat, der wird wohl eine gewisse Zeit warten müssen, denn eine jährliche Wiederholung ist zurzeit nicht geplant, wie uns Hendrik Otto verriet.
5: Wir sind quasi jetzt 33 Jahre nach Bestehen, nach Gründung unserer beiden Unternehmen Exas und Biocomp und AWSAS. Und wir haben diesen großen Tag der offenen Tür zum allerersten Mal veranstaltet. Wir werden das nicht jedes Jahr machen können. Wir glauben auch, dass es wichtig ist, gewisse Ankerpunkte zu setzen, aber es nicht sozusagen jedes Jahr zu wiederholen, zum Allgemeingut werden zu lassen. Ja? Wir werden auswerten, wie dieser Tag gelaufen ist und werden uns dann entscheiden, auf welche Art und Weise, in welcher Größe, an welchem Ort wir wieder einen Tag der offenen Tür machen, aber sicherlich nicht sofort im nächsten oder im übernächsten Jahr. Wir wollen das gezielt und damit, denken wir, sind wir gut in einer Planung. Wir brauchen relativ lange Vorlauf für so eine Planung und wir glauben, damit unseren Kunden am besten entgegentreten zu können.
2: Viele weitere Informationen bietet auch die Internetseite der Abfallwirtschaft Burgenlandkreis. Und wenn das nächste Mal Ihre Mülltonnen geleert werden, dann freuen sich die Mitarbeiter ganz sicher über ein freundliches Dankeschön.

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1: Die immer weiter steigenden Preise an den Zapfsäulen haben zu einem massiven Umdenken der Verbraucher beim Kauf von Fahrzeugen mit elektrischem Antrieb geführt. Am vergangenen Wochenende präsentierte ein Weißenfelser Autohaus zwei neue Stromer. Um den Interessenten die Besonderheiten eines batteriegetriebenen Fahrzeuges näher zu bringen, stand ein Mobilitätsfachmann Rede und Antwort.
2: Große Präsentation von zwei neuen Elektrofahrzeugen der tschechischen Marke Skoda im Autohaus Kittel in Weißenfels. Und da gibt es auch heute einen richtigen Fachmann zum Thema Elektromobilität. Ganz herzlich begrüßt André Zenker von der Firma Mobilanz. André, du erzählst den Leuten heute Elektromobilität. Was sind denn so Fragen heute schon gewesen, wo die Leute sagen, ja, das hätte ich gerne mal gewusst, wie das funktioniert?
3: Also das Thema Elektromobilität spaltet ja schon. Es kommen die absoluten Experten, die mega vorinformiert sind, auch schon Fahrzeuge gefahren, wie ENIAC in dem Fall. Und es gibt die Leute, die sich mal rantasten wollen. Und das sind wirklich die Sachen. Kann ich das jetzt zu Hause laden? Wie kann ich es laden? Unterwegs laden? Gibt es noch Ladestellen? Wie wird bezahlt? Sind die Stecker genormt? Sind sie nicht genormt? Warum lädt es manchmal langsam? Warum lädt es manchmal schnell? Das sind eigentlich so die generell, was kostet es? So, das sind so die Fragen, ne?
2: Und da hast du heute Antworten drauf. Wir haben ja zwei ganz tolle neue Skoda-Modelle. Wie siehst du im Markt? Das eine ist ein kleines Auto, das andere ist ein sehr großes Auto. So nach den ersten Gesprächen, wie kommen die beiden Modelle an?
3: Also generell ist ja die Markenbotschaft von Skoda, hat sich ja unglaublich entwickelt, also positioniert auch. Die Modelle kommen auch sehr vorteilhaft an, sehr gut. Ja, das ist mal die kurze Antwort.
2: Also haben wir alles richtig gemacht in Tschechien und hier beim Autohaus Kittel dann auch, dass wir die Fahrzeuge hier vertreiben. Jetzt haben natürlich immer noch viele Leute auch so ein bisschen Angst vor dieser Technik, Elektro, Hochspannung, Feuer. Das sind ja so Stammtischparolen, die ausgesprochen werden. Kannst du da auch ein bisschen die Angst nehmen, dass das nicht viel schwieriger zu beherrschen ist als ein Verbrenner?
3: Also Angst nehmen, man kann ja bloß das darstellen, was es ist und die Leute damit in Verbindung bringen und erstmal Statistik.

0: Wenn jemand Angst, ein Gefühl hat, ich meine, die Medien sind ja sehr geeignet, immer die gravierenden Bilder zu zeigen. Die Statistik zeigt ja ganz deutlich, dass es weniger gibt. Und die Sicherheitsmechanismen sind ja auch deutlich hier sichtbar, wie sich das verhält, das Ganze. Insofern ist da Aufklärung, aber ist eine Angst doch über Krankheit. Die kriegen, ich würde mal sagen, die kriegen einen Bezug zum Fahrzeug, ein besseres Gefühl.
1: Ja, und dafür sind ja die Kolleginnen und Kollegen auch im Autohaus heute da. Zweites großes Thema von dir heute ist das Thema Assistenzsysteme. Das ist ja gerade bei den Elektrofahrzeugen konzeptionsbedingt ein Riesenthema. Wir stehen kurz vor dem autonomen Fahren. Ja, da fehlt nur noch ein bisschen Kleinigkeiten des Gesetzgebers. Was sind denn da so die Dinge, wo du sagst, das ist etwas, was dem Fahrer oder der Fahrerin unheimlich weiterhilft? Das ist eine tolle Sache. Das sollte eigentlich in jedem Auto drin sein.
0: Für mich persönlich finde ich, ABS ist die zweitgrößte Erfindung nach dem Rad selbst, ne? Dann das ESP, fangen wir wirklich bei den Sachen an. Und dann alles, was eigentlich die Punkte sind, wo ich nicht aufmerksam bin, wo ich schläfrig werde, wo ich abgelenkt bin. Und auf der anderen Sache, wo ich Hochstress habe, wo ich aufgeregt bin, wo ich in Panik bin. Also kurz vorm Unfall. So. Und das sind die zwei Punkte. Ne? Wir haben ja immer drei Stufen. Erstmal eine Informationsebene, eine Warnebene und eine Aktionsebene. Und das gliedert sich das ganze Jahr. Und wir können es auch nochmal gliedern in Komfortsysteme und in Sicherheitssysteme. Geben wir ein aktuelles Beispiel. Beim Spurhalteassistent gibt es ja die Variante, das ist eine digitale Leitplanke. Das heißt, wenn das Fahrzeug die Spur verlässt, schickt mich das zurück. Das verwechseln manche, dass das ist aber komisch. Ist aber ein Sicherheitssystem. Und wie bei der Autobahn ist es besser, ich fahre nicht gegen die Leitplanke. Also wenn das Ding da ist, sehr gut. Nutze ich bei Skoda den Travel Assist, habe ich eine Verbindung, eine Kombination von aktiven Spurführungen. Das heißt, dann fängt es an, mich zu assistieren. Beim ersten, beim Spurhalteassistent oder Spurverlassenswarner, war es so, dass die Leute halt, wenn sie mal eine Kurve geschnitten haben und sowas und eine Linie ein bisschen großzügig ausgelegt haben, eine gestrichelte, sehr sich bevormundet gefühlt haben. Und das kann ich jetzt einstellen. Ich kann jetzt praktisch den etwas deeskalieren, abmildern, sodass ich, wenn ich mal über eine gestrichelte Linie ein bisschen abkürze, also eine Sperrlinie macht er trotzdem nicht, dass er das nicht moniert. Und dann haben wir generell das Gefälle. Wissen wir alle, wenn ich viele Assistenzen habe, bin ich der Chef. Und das ist hier auch so. Ne? Du hast ja gesagt, das autonome Fahren. Ich bin immer noch der Chef. Das heißt, je deutlicher ich die Wünsche äußere, umso besser machen die Assistenten das. Und ich kann auch jeden Assistenten überregeln. Also die Angst, dass manche sagen, es macht das was, aber das Moment am Lenkrad kann ich immer noch bestimmen und Bremsen kann ich bestimmen und das Gas geben kann ich bestimmen. Also ich bin immer noch der Chef und das ist, glaube ich, auch die Kernbotschaft.
1: Also es heißt ja auch Assistenzsysteme und nicht macht alles alleine. Letzte Frage, André. Es sind natürlich heute auch viele Gäste da, die sich jetzt überlegen, vom jahrelangen Verbrennerfahren auf den Elektro umzusteigen. Ist das jetzt eine Empfehlung, auch was Reichweiten betrifft? Kann man das ruhigen Gewissens empfehlen? Oder sagst du, also für die oder die Personengruppe, da wäre ich noch ein bisschen vorsichtig, da muss man einfach die Entwicklung noch abwarten?
0: Also die Frage beantwortet sich auch um die Systeme. Also wenn man einfach mal eingibt ins Navigationssystem, was sind die Strecken von den Leuten, dann sieht man die Ladelogistik und die Zeitdauern. Ich glaube, es gibt so ein paar Fahrprofile. Jemand, der jetzt überhaupt keine Möglichkeit zu Hause zu laden, auch nicht im Unternehmen, weil er das Auto mit zu Hause hat und muss aber permanent unterwegs sein, dann könnte es vielleicht sein, dass man sagt, komm, es ist nicht meins. Ne? Aber ich wüsste sonst nicht und es macht ja auch unabhängig, das ist ja der zweite Faktor eigentlich. Ich kann keinen Diesel oder Benziner über Nacht zu Hause laden. Ne? Also diese Freiheitsgrade, die ich habe und was mir oft vorbeigeht, ist der Ursprung der Automobilität. Ich will eigentlich von A nach B kommen. Die Nutzungseigenschaften für Familien zum Beispiel. Dass ich das Auto kühlen kann. Es ist Sommer heiß und ich kann es vorklimatisieren, kann mit den kleinen Kindern oder mit dem Haustier, kann da einsteigen, hab klimatisiert. Ich kann Vorwärme, Winter auch in Garagen. Also ich sehe, die Nutzungseigenschaften sind noch viel zu wenig kommuniziert.
1: Also, und da sind wir wieder bei dir, André. Du bist heute da, hier im Autohaus. Du kannst das erklären, du kannst das mit Beispielen verdeutlichen. Also eine gute Sache. Und da gibt es ganz viel zu erklären. Deswegen kann man, glaube ich, so ein Auto auch nicht einfach per Klick im Internet bestellen, sondern der Besuch im Autohaus ist nach wie vor wichtig.
0: Also das ist jetzt auch so mal so ein Thema, dass unglaublich viele Kunden, die schon sehr lange hier sind und die da Wert drauf legen, diese Menschlichkeit. Und das ist, glaube ich, das auch so dieses ganze autonome KI, die Automatisierung bringt genauso einen großen Gegenpol, dass wir eigentlich wieder in zwei Augen gucken wollen und Gefühl haben wollen, bin ich hier gut aufgehoben oder nicht. Ja, das ist definitiv so, ja.
1: Also, André, ich danke dir. Noch einen angenehmen Tag hier im Autohaus Kittel in Weißenfels. Vielen Dank für deine Einschätzungen. Hier steht der wahre Fachmann. Also, wenn es um Elektromobilität geht, einfach mal ins Autohaus des Vertrauens gehen, sich's erklären lassen und vor allen Dingen, was ganz wichtig ist, eine Probefahrt machen. Dann ist man, glaube ich, schon fast überzeugt, dass es mit Elektro in der Zukunft auch ganz gut weitergeht.
2: Die Heimpremiere in der ersten Bundesliga hatten sich die Geiseltaler Kegler sicherlich anders vorgestellt. Gegen den SC Luhe Wildenau mussten sich die Müchelner am Ende deutlich mit 1:7 geschlagen geben. Die Gäste hatten dabei den längeren Atem.
3: Lange war die Partie offener, als das Ergebnis vermuten lässt. Nach dem Starttrio führten die Wölfe sogar knapp nach Kegeln. Im Schlussdurchgang setzten sich die Gäste jedoch mit den besseren Einzelergebnissen deutlich ab und gewannen mit 3.722 zu 3.656 Kegeln. Robert Heidrich holte im Starttrio standesgemäß den ersten Mannschaftspunkt. Sein Gegner Matthias Hüttner wurde nach 52 Wurf durch Sebastian Fröhlich ersetzt. Heidrich hatte das Duell bereits auf seine Seite gezogen, ließ auf der letzten Bahn mit 141 Kegeln aber wichtige Kegel liegen. Am Ende standen 640 zu 559 Kegel und 3:1 Satzpunkte. Udo Volkland haderte im Duell mit Manuel Weiß mit seinem Fallergebnis und lag früh mit 0:3 Sätzen zurück. Auf der letzten Bahn machte er noch wichtige Kegel gut, musste den Punkt bei 588 zu 608 Kegeln aber abgeben. Sandro Stacke fand gegen Markus Gevatter zunächst keinen guten Start. Auf der zweiten Bahn explodierte er förmlich und spielte mit 187 Kegeln die Bahn des Tages. Gevatter gewann jedoch die beiden folgenden Bahnen und sicherte sich den Mannschaftspunkt denkbar knapp mit 626 zu 623 Kegeln. So übergab das Starttrio bei 1:2 Mannschaftspunkten, aber einem Vorsprung von 58 Kegeln an die Schlussformation. Dort war für die Wölfe wenig zu holen. Hannes Meske zeigte gegen Jan Hautmann eine starke Leistung und kam auf 645 Kegel. Hautmann setzte mit 656 Kegeln noch einen drauf und gewann das Duell trotz 2:2 Satzpunkten. Wolfgang Reuk haderte mit seinem Spiel und konnte Moritz Walz, der ebenfalls Möglichkeiten liegen ließ, nicht bezwingen. Walz setzte sich bei 2:2 Sätzen mit 587 zu 572 Kegeln durch. Max Mittag spielte gegen Michael Wehner fehlerfrei, hatte gegen dessen herausragende 686 Kegel aber keine Chance. Mittag erreichte 588 Kegel, Wehner gewann alle vier Bahnen. Am Ende stand ein 1:7 bei 3.656 zu 3.722 Kegeln. Das Ergebnis klingt klarer, als die Partie zwischenzeitlich aussah. Insbesondere im Startdurchgang hielt Micheln mit und ging mit einem Kegelvorsprung in die zweite Hälfte. Luhe Wildenau hatte im Schlussdurchgang den längeren Abend und entschied alle drei Duelle für sich. Luhe hat heute die Zahl gespielt, die wir bringen müssen, wenn wir Punkte holen wollen, sagte Robert Heidrich nach dem Spiel. Am Tag der Deutschen Einheit, dem 3. Oktober, reisen die Wölfe zum Liga-Primus nach Zerbst.
2: Am Wochenende standen in den verschiedenen Sportarten und liegen wieder spannende Spiele an. Wir haben die Ergebnisse der Sportansetzungen vom Wochenende in unserem Sportblick für Sie aufbereitet.

0:2 dem Team vom VfC Plauen. In der Verbandsliga traten am Freitag die Kicker von Blau-Weiß Zobau mit einem 4:1 Erfolg bei Germania 03 die Heimreise an. Und in der Landesliga kam es zu folgenden Ergebnissen. SC Naumburg gegen Rot-Weiß-Thalheim 0:3. Die zweite Mannschaft vom SSC Weißenfels lief beim SV Edelweiß Arnstedt auf und fuhr einen 3:0 Sieg ein. Und der erste FC Zeitz trennte sich mit einem 4:0 vom SV Eintracht Elster. In der Landesklasse 6 endete am Freitag die Begegnung SV Großgrimma gegen Sportring München 2:1. Am Samstag kam es zu folgenden Ergebnissen. 1. FC Zeitz gegen Eintracht Greifswald 3:0. Rot-Weiß-Weißenfels gegen RSK Freiburg 2:1. SV Kelbra gegen TSV Groß-Gorbeta 3:4. Wacker Wengelsdorf fuhr beim SV Braunspetra einen 5:0 Auswärtssieg ein. Und VfB Sangerhausen gegen BSC Laucha endete 0:1. Kommen wir zum Handball. In der Regionalliga der Männer unterlag der HC Burgenland 29:32 dem SV Anhalt Bernburg. Und auch die Damen mussten sich mit 26:31 beim SV Union Halle Neustadt geschlagen geben. In der Oberliga endete die Begegnung SV Eintracht Gommern gegen die zweite Mannschaft vom HC Burgenland mit 26:20. Und die Damen vom HC Burgenland verließen am Sonntag am Ende mit 36:25 als Sieger das heimische Parkett. In der Verbandsliga hatte der SV Abollensdorf mit 33:28 gegenüber dem TSV Reichertswerden die Nase vorn. Die dritte Mannschaft vom HC Burgenland trat mit einem 32:30 Erfolg beim BSV Fichte Erdeborn die Heimreise an. In der Bezirksoberliga der Damen endete die Begegnung BSV Fichte Erdeborn gegen den Weißenfelser HV mit 22:28. Floorball. In der Floorball-Bundesliga unterlagen die UHC-Damen am Samstag in Berlin mit 5:8. Und die UHC-Herren fuhren am Sonntag zu Hause einen 4:2 Sieg gegenüber dem Team von den Eagles Dresden ein. Im Basketball. Das erste Heimspiel in der Easy Credit BBL-Saison endete am Freitag für den Syntenics MBC mit einem 77:62 Sieg. Am Sonntag mussten sich die Wölfe mit 72:77 bei dem Baskets Bonn geschlagen geben. Kommen wir jetzt noch zum Kegeln. In der ersten Bundesliga musste die erste Männermannschaft vom SV Geiselter Mücheln eine 1:7 Niederlage gegen Lue Wildenau hinnehmen. Die für Samstag 14 Uhr angesetzte Partie in der zweiten Bundesliga Ost gegen den TSV 90 Zwickau wurde durch den TSV aus personellen Gründen abgesagt. Somit wurden die Spielpunkte gemäß den Regeln dem SV Grün-Weiße Langendorf zugesprochen und das Spiel galt für den TSV als verloren mit 0:8.

0: Und so schnell kann es gehen, dass die Sendung für heute auch schon wieder zu Ende ist. Während wir uns für diesen Abend von Ihnen verabschieden, lohnt sich morgen früh ein Blick aus dem Fenster. Der Herbst führt zurzeit nämlich Regie wie in einem Romantikfilm. Frühmorgens liegt über den Flüssen und Feldern ein dichter, fast mystischer Nebelschleier. Doch lassen Sie sich davon nicht täuschen, sobald die Sonne diesen Nebel durchbricht, klettert das Thermometer noch einmal ordentlich nach oben und schenkt uns selbst jetzt im Herbst überraschende sommerliche Temperaturen. Ein wunderbares Spiel der Kontraste. Wir bedanken uns ganz herzlich fürs Zusehen, wünschen Ihnen einen schönen Abend und eine schöne restliche Woche. Auf Wiedersehen.
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1: Hallo und herzlich willkommen zum freitäglichen Regionalmagazin hier bei BLK TV. Die nächsten 30 Minuten gehören wieder aktuellen Themen aus der Region. Auch unsere kompakte Sportvorschau fürs Wochenende, die darf dann natürlich nicht fehlen. In unserem ersten Beitrag geht es um die Schließung der sogenannten Merse 54 in Weißenfels. Warum dieser Treffpunkt schließt und wie das Resümee der beteiligten Studenten ausfällt, das sehen Sie jetzt.
2: Fast anderthalb Jahre lang war dieser Raum in der Merseburger Straße 54 ein Ort zum Ausprobieren. Hier haben Studierende und Forschende der Universität Leipzig mit Menschen aus Weißenfels gesprochen, Veranstaltungen entwickelt und Ideen für die Stadt gesammelt. Jetzt schließt die Merse 54 ihre Türen. Doch einige der Projekte sollen bleiben.
3: Ja, der Raum, die Merse 54, sollte ein Ort sein, ein Möglichkeitsraum, kann man sagen, um auszuprobieren, was passiert eigentlich in so einer Stadt, wenn eine Universität kommt und vielleicht mit der ein oder anderen Methode, mit den ein oder anderen Mitteln versucht, gemeinsam mit der Stadt Projekte zu machen. Das kann die Verwaltung sein, das können Leute aus der Stadt sein, Engagierte. Wir hatten auch Jugendliche, also es können Jugendliche sein. Das ist eigentlich ganz egal, es geht eher so um die Idee, wer hat Lust dazu? Wer hat auch bestimmte Themen, die er reinbringt? Und was kann daraus entstehen, wenn wir das zusammen machen? Entsteht da vielleicht nochmal was Neues? Und im besten Fall, und das war auch immer der Anspruch hier der Merse, entsteht etwas, das uns überdauert. Also
2: die Universität Leipzig wollte dabei nicht mit einem fertigen Konzept nach Weißenfels kommen. Zunächst ging es darum, die Stadt kennenzulernen und herauszufinden, was beschäftigt die Menschen hier eigentlich?
3: Ich komme halt auch aus einer Fachrichtung, die erstmal Städte sich prinzipiell anschaut. Und was wir feststellen ist, dass die Städte wahnsinnig unterschiedlich sind. Es gibt zwar eine Forschung zu mittelgroßen Städten, wo jetzt Weißenfels dazu zählt, aber was wir halt im Beispiel auch immer wieder sehen, gerade wenn wir in die Städte gehen, da gibt es so viele Details, die einfach unterschiedlich sind in den Städten. Und auch natürlich das, was die Menschen uns vor Ort sagen, was ihnen wichtig ist, was Orte sind, die relevant sind, was Themen auch in der Stadt sind. So dass wir immer eigentlich erstmal sagen, wir müssen erstmal gucken, wie tickt diese Stadt, wie ticken die Menschen, was geben die auch rein an Themen, weil wir der Überzeugung sind, wenn wir vor Ort gehen und schon mit einem Thema kommen, sei es Klima, sei es Verkehr, was auch immer, kann das ein Thema sein, was interessiert, aber vielleicht ist es nicht das Kernthema.
2: Eine zentrale Erkenntnis: In Weißenfels gibt es viele engagierte Menschen und Initiativen. Doch oft wissen sie wenig voneinander. Engagement hängt zudem nicht selten an einzelnen Personen.
3: Ich glaube, das ist jetzt auch eben in der Diskussion so ein bisschen rausgekommen. Das ist schon das Thema Kommunikation. Wer redet hier mit wem? Wie können wir in den Austausch kommen? Also wir haben auch im Vergleich mit anderen Städten schon festgestellt, dass Initiativen vielleicht ein bisschen versteckter sind. Es gibt ein großes Engagement, es gibt viele Vereine, aber gerade so dieses, wie machen wir eigentlich Stadt zusammen, also auch so zivilgesellschaftliches Engagement, die sind doch ein bisschen versteckter oder die Pflänzchen sind kleiner. Es stehen manchmal nur Einzelpersonen dahinter oder häufig stehen nur Einzelpersonen dahinter. Und wir haben in der Projektzeit jetzt Laufzeit auch erlebt, dass die wegbrechen aus Überlastung, weil das alleine einfach nicht stemmbar ist, wenn man auch noch nebenbei 40 Stunden arbeitet oder auch noch Familie hat. Und genau, deswegen haben wir erstmal geguckt, was gibt's hier und was können die Leute auch leisten und wie passt das zusammen auch mit dem, was wir da tun. Also gerade wenn wir feststellen, die Menschen haben eigentlich nicht so viel Kapazitäten, dann müssen wir gucken, dass wir an diejenigen kommen, die auch in der Lage sind, diese Kooperation einzugehen. Und in Weißenfels ist das zum Glück auch eine starke Stadtverwaltung, die in der Lage ist, das eben zu leisten.
2: Besonders deutlich wurde das beim Thema Jugend. Viele junge Menschen wünschten sich mehr Möglichkeiten und Orte, an denen sie ihre eigenen Ideen umsetzen können. Bei einer Veranstaltung im Sommer 2024 entstand schließlich eine Gruppe von Jugendlichen. Ihre Idee? Ein eigenes Sommerkino!
3: Also was wir in Weißenfels haben, ist eine hohe Anzahl an Kindern und Jugendlichen, so im Vergleich auch noch zu anderen Städten. Ich würde sagen, die Zahl ist noch relativ hoch, weil man auch in Statistiken reinschaut. Und was wir auch erleben, ist, dass es durchaus viele Jugendliche gibt, die gehört werden wollen. Wir haben häufig gehört, für uns gibt es hier nichts vor Ort, wir brauchen Räume, wir brauchen Möglichkeiten, uns einzubringen. Und auch die Stadtverwaltung hatte das erkannt. Das war so im Jahr 24 im Sommer, wo es ein Grillfest gab, von der Stadtverwaltung organisiert, und wir haben unseren Workshop daran gekoppelt, wo wir darüber sprechen wollten, wen erreichen wir noch nicht, wer ist aktiv in der Stadt, um auch Stadt gemeinsam zu gestalten. Und dort sind wir mit Jugendlichen in Austausch gekommen, und da hat sich so ein bisschen die Idee gesponnen, lasst uns schauen, dass wir Jugendliche, so eine Gruppe zusammenbringen, die auch konkret Projekte vielleicht umsetzen kann, um eben auch aus diesem Loch, es passiert hier nichts, ein bisschen rauszukommen. Und da haben sich, ich glaube, am Anfang waren es 12 Jugendliche gefunden, die gesagt haben, Mensch, wir wollen hier was zusammen machen. Und im besten Fall ein Kino. Kino, ich meine, Kino hat auch eine Historie in der Stadt, ne? Wir haben auch drüber gesprochen, Gloria und all die anderen Kinos. Und das ist ein Anliegen hier, ne? Dass man sagt, wir wollen auch wieder Kino haben.
2: Die Aufgabe der Universität war dabei nicht, das Kino selbst zu organisieren. Vielmehr sollten die Jugendlichen lernen, ihr Projekt selbst auf die Beine zu stellen und herausfinden, welche Rollen und Fähigkeiten es in der Gruppe gibt.
3: Ich meine, die Gruppe Jugendliche ist da, die Idee Sommerkino ist da. Aber woran es eben noch so ein bisschen hakte, war die Idee, wenn diese Jugendlichen zusammenkommen, wie kann es eigentlich passieren, dass die auch längerfristig zusammenbleiben? So eine Gruppe ist erstmal lose. Die haben vielleicht auch unterschiedliche Interessen, die kommen aus unterschiedlichen Stadtteilen. Wie bindet man die eigentlich zusammen als eine Gruppe, die dann auch besteht, um sowas letztlich auch durchzuziehen und nicht dann nach 5 Wochen zu sagen, ich bin raus, weil es kriselt oder so. Und dann war unsere Aufgabe so ein bisschen erstmal zu gucken, wer kommt hier eigentlich zusammen? Wie ticken die Jugendlichen so? Was haben die für Talente auch? Wie gehen die auch in der Gruppe? Welche Rolle nehmen die ein? Um auch zu gucken, wer könnte dann zum Beispiel auch Sprecher oder Sprecherin werden, wenn es um Anliegen in der Stadt geht. Und daran haben wir zum einen gearbeitet, dass wir die Jugendlichen als Gruppe ein Stück weit bestärken können mit den Methoden, die wir haben.
2: Dafür entstand ein konkreter Leitfaden. Darin steht, was für ein Sommerkino gebraucht wird. Von Ansprechpartnern und Technik über Strom und Toiletten bis hin zu Essen und Getränken. Dafür haben die Studierenden unter anderem mit der Stadtverwaltung, Unternehmen und Jugendlichen gesprochen.
3: Und zum anderen, und das ist hier die Idee von dem Leitfaden, über das Sommerkino. Im Idealfall, und das kam vorhin auch in der Diskussion auf, ist das ja nicht die Stadtverwaltung, die dann diese Veranstaltung immer organisiert, sondern im Idealfall werden die Jugendlichen in die Lage versetzt, auch so Dinge selber zu organisieren. Und dazu war dieser Leitfaden da, zu gucken, okay, was muss alles beachtet werden, wenn man sowas organisieren will? Wer sind AnsprechpartnerInnen? Welche Materialien brauchst du? Technik? Brauchst Essen? Getränke? Was machen wir mit Toiletten? Welchen Platz? Also wo machen wir das überhaupt? Und da haben unsere Studierenden dann eben Interviews geführt mit Verwaltung, mit Firmen, mit den Jugendlichen auch nochmal und haben dann zusammengestellt, was es alles braucht und das in diesen Leitfaden gepackt und auch noch Interviews zum Beispiel mit einem Fachschaftsrat der Uni geführt, die auch so ähnliche Veranstaltungen machen, die dann erzählt haben, okay, so organisieren wir das, haben sich noch quasi Tipps eingeholt und das dann in diese Leitfaden gepackt und am Ende wurde das dann dem Jugendgremium, mittlerweile Beirat, übergeben und soweit wir gehört haben und auch im Austausch sind, nutzen die das auch aktiv und versuchen damit auch Dinge selber zu machen. Und darum geht's letztlich.
2: Der Leitfaden ist damit eines der Ergebnisse, die über die Merse 54 hinaus Bestand haben sollen. Denn mit dem Ende der ersten Projektphase endet auch der Betrieb des Raumes. Die Zusammenarbeit zwischen Universität und Stadt soll aber weitergehen. Ein Beispiel ist die Stadtbibliothek. Sie soll künftig in das ehemalige Müller-Kaufhaus umziehen. Dort soll nicht nur Platz für Bücher entstehen, sondern auch für Begegnung und neue Angebote.
3: Ich glaube, da gibt es mehrere Seiten dazu. Erstmal ist, glaube ich, für uns als Universität das Thema Transfer, das heißt, Uni geht in Austausch mit Kommunen, wird ein Dauerthema sein. Auch die Frage, wie lässt sich das überhaupt umsetzen, was ist möglich, was sind auch Grenzen. Und wenn wir dann an Weißenfels denken, wird das für uns auch weiterhin ein Thema sein. Wir haben jetzt gerade einen Antrag gemeinsam mit der Stadtbibliothek, mit Sandra Baumgart eingereicht, weil wir überlegt haben, für die Zukunft ist es möglicherweise besser, keinen eigenen Raum als Uni zu haben, sondern direkt mit Initiativen vor Ort zusammenzuarbeiten, in dem Fall die Stadtbibliothek, um zu gucken, wie kann man da konkret unterstützen und zusammenarbeiten, dass daraus auch wieder was entsteht.
2: Für die Universität war das Projekt gleichzeitig ein Lernort für die eigenen Studierenden. Sie konnten über mehrere Semester erleben, wie Stadtentwicklung in einer mittelgroßen Stadt funktioniert und wie unterschiedlich die Perspektiven auf Stadt und gesellschaftliches Engagement sein können.
3: Das ist eigentlich nochmal ein Kapitel für sich. Also wir haben über diese 5 Semester tolle Erfahrungen gemacht. Und das hat uns selber auch nochmal darin bestärkt, dass das irgendwie ein Weg ist, ne? Mit den Städten so zusammenzuarbeiten und die Studierenden auch mitzunehmen. Und zu überlegen, wie hat das für die Studierenden einen Mehrwert, aber auch für die Stadt. Wir haben gerade in den ersten Semestern sind wir mit den Studierenden vor Ort gekommen. Die haben sich alles angeschaut. Leute auch aus der Stadt haben sie rumgeführt, haben ihnen gezeigt, was sind ihre Orte. Wir haben darüber mit den Studierenden gesprochen, reflektiert, was macht das mit euch? Und die haben als so eine Prüfungsleistung bei uns, die kriegen ja Punkte und am Ende kriegen sie dann einen Abschluss. Und in diesem Seminar, was sie mit uns haben, gibt es eben eine Benotung und da haben sie ein Portfolio geschrieben, in dem wir sie haben reflektieren lassen, welchen Eindruck das oder welche Wirkung das auf sie hat, in dieser Stadt zu sein. Und es war wahnsinnig beeindruckend, weil die meisten Studierenden haben irgendwie auch schon mal persönlich eine Art von Erfahrung gehabt, die entweder sehr, sehr ähnlich ist und die dann auch darüber reflektieren, was kann man machen, oder auch ganz konträr ist. Und dann aber auch, ne, die zum Beispiel aus einer westdeutschen Großstadt kommen und dann mit dem Blick aus dieser westdeutschen Großstadt nach Weißenfels kommen und diese Erfahrung machen und beschreiben, was das mit ihnen auch macht. Oder eben auch aus einer ostdeutschen Kleinstadt kommen, sagen, bei mir ist es eigentlich ganz genauso. Und ich mache mir darüber Gedanken, was ist, wenn ich mal Kinder habe und in diese Stadt zurückkomme? Was passiert dann? Ne? Und was macht so eine Stadt eigentlich für mich und meine Kinder lebenswert? Und das waren total spannende Erfahrungen. Und was wir erfreulicherweise auch sehen, ist, dass die Studierenden dann entweder Abschlussarbeiten unbedingt bei uns schreiben wollen. Also wir hatten mehr Anfragen, als was wir leisten konnten. Wir haben Studierende gesehen, die selber in ein Engagement gegangen sind in einer Kleinstadt. Also auch ein Studierender, der ein Engagement in einer Kleinstadt hat, die auch so eine Art Kulturbahnhof aufgebaut haben und dort regelmäßig Veranstaltungen machen. Oder die Praktiken machen und in diesen Bereich reinschnuppern, ne? Stadtentwicklung, Quartiersmanagement, Initiativen rund ums Engagement und Stadt machen. Und das ist so das, was wir mitnehmen, was für uns auch einfach nochmal zeigt, auch in die Universität hinein hat es

0: Vor allem der hohe Schuldenstand beschäftigt die Landräte. Diese und andere Fragen wurden in der Sitzung besprochen.
1: Nach der Landtagswahl in Sachsen-Anhalt wollen die Landräte schnell ins Gespräch mit der künftigen Landesregierung kommen. Bei ihrer Tagung in Lutherstadt-Wittenberg haben sie deshalb ihre Erwartungen bekräftigt. Vor allem bei den Finanzen drängt die kommunale Ebene auf Veränderungen.
2: Natürlich beschäftigen wir uns auch mit Finanzfragen. Wir haben die höchstverschuldeten Kommunen in ganz Deutschland hier in Sachsen-Anhalt. Insofern spielt natürlich die Finanzausstattung der Kommunen durch das Land eine entscheidende Rolle. Dieses Gutachten sehen wir mit großer Skepsis. Wir erwarten, dass aufgabengerecht nach dem Prinzip, wer bestellt, bezahlt, uns das finanziert wird, was uns Bund und Länder an Aufgaben übertragen.
1: Die Landkreise organisieren unter anderem den öffentlichen Nahverkehr, sind Träger weiterführender Schulen und kümmern sich um soziale Aufgaben. Für all das brauchen sie nach eigener Einschätzung eine verlässliche Finanzierung. Die Forderung: Wer Aufgaben bestellt, soll auch für die Kosten aufkommen.
3: Die Landkreise leisten den ÖPNV, weiterführende Schulen, Sozialarbeit, Lebensmittelhygiene, alles, was uns Menschen ständig betrifft, und wir können es uns nicht mehr leisten. Das heißt, wir müssen darüber reden, dass der Finanzausgleich auskömmlich ist, und da spielt es auch keine Rolle, wie die Kassenlage des Landes ist. Wenn man eben nicht mehr alles bezahlen kann, muss man was rausnehmen. Wir müssen eine schlankere Verwaltung kriegen, dazu haben wir viele Vorschläge gemacht. Da sind wir auch zu allen Diskussionen bereit. Wir wissen auch, dass wir selbst da auch die ein oder andere Hausaufgabe miterledigen müssen. Das machen wir gerne. Und so kann man das jetzt in alle Bereiche durchdeklinieren.
1: In einer Broschüre hat der Landkreistag 10 Kernforderungen an den neuen Landtag und die Landesregierung zusammengetragen. Neben einer aufgabengerechten Finanzausstattung geht es um weniger Bürokratie, eine moderne Verwaltung und eine bessere Unterstützung der Kommunen bei ihren Investitionen.
2: In der kommunalen Selbstverwaltung nehmen wir für uns natürlich in Anspruch, dass sowohl die Kreistage als auch die Landräte unmittelbar demokratisch gewählt sind und wir als Sachwalter, Interessenvertreter unserer Bürger natürlich die Stimme klar erheben werden zu Forderungen, die für unsere Region von großer Bedeutung sind. Und das adressieren wir an jede Landesregierung, unabhängig davon, welche politische Farbe sie haben wird.
1: Wie dringlich die Landräte Entscheidungen erwarten, zeigt ein Beispiel aus dem Familienalltag. Die Geschwisterkindermäßigung in den Kitas läuft zum Jahresende aus. Ohne eine Folgeregelung könnten Familien mit mehreren Kindern ab Januar mehr für die Betreuung zahlen.
3: Die Verfassung sieht bestimmte Korridore vor, bis wohin sich ein Landtag konstituiert haben muss. Das ist der 6. Oktober. Und ich appelliere aber, und ich glaube, wir können das auch durchaus zu einer Forderung erheben, dass die Landtagsabgeordneten insgesamt sich auf den Weg machen und ihre Verantwortung wahrnehmen, aber eben auch die wahrscheinliche nächste Regierung sich darüber im Klaren wird, dass jetzt der Wahlkampf vorbei ist. Die Zeit von schönen Bildern und lächelndem Winken, die sind vorbei. Jetzt geht's ums Arbeiten.
1: Die Landräte wollen die neue Landesregierung an ihren Entscheidungen messen. Sie bieten Zusammenarbeit an, erwarten aber, dass die konkreten Probleme der Kommunen jetzt angegangen werden.
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1: Und jetzt ist wieder Zeit für eine neue Folge des Saale Talks mit unserer Uli. Diesmal an ihrem Tisch und vor ihrem Mikrofon Marcel Schirmer. Der Buchautor vermittelt Menschen in Krisensituationen Tipps, diese zu meistern. Ein interessantes Thema, wie ich finde, mit vielen Facetten.
2: Herzlich willkommen zum Saale Talk, meine Damen und Herren. Ja, wie jeden Freitag wieder interessante Gäste hier bei uns an der Saale. Und heute begrüße ich den Marcel Schirmer. Ich darf du sagen, herzlich willkommen, lieber Marcel. Wir starten auch gleich in dein Thema, Marcel. Du bist ein sogenannter Wegbegleiter.
3: Ja, Lebensbegleiter kann man sagen.
2: Lebensbegleiter. Du kommst ursprünglich aus dem Bankwesen.
3: Da war ich lange Zeit tätig, genau.
2: Wenn ich das so ausdrücken darf, wolltest du ein bisschen aus diesem System ausbrechen, weil du selber auch dich sehr unter Druck gefühlt hast nach einer gewissen Zeit.
3: Ja, ist richtig.
2: Und praktisch das sogenannte Burnout selber durchlebt hast und konntest dich selber heilen.
3: Soweit, wie man das behaupten kann heutzutage, also gerade bei einem Burnout bin ich der Meinung, man kann immer nicht sagen geheilt, weil jeder, der eins hatte, weiß, man ist nie ganz raus, aber man ist bewusster.
2: Und wolltest gerne somit auch deine Heilungsideen, bist du auf die Idee gekommen, dich ausbilden zu lassen als Coach und gerne anderen Menschen helfen? Jetzt habe ich das in Kurzform so richtig
3: gestellt. kann man so sagen, ja. Ich habe viel gesucht, was helfen kann, also was für mich selber halt passt. Und auf dem Weg dahin habe ich einige Ausbildungen gemacht, unter anderem diesen Begriff Coach, ist ja sehr allgemein heutzutage, aber einfach die Fortbildung gemacht, um mir Wissen anzueignen, um dann selber Wege zu finden, die mir passen und dann daraufhin dann später die Weiterentwicklung, um es auch anderen Menschen beibringen, also näher bringen zu können. Beibringen ist vielleicht das falsche Wort.
2: Du kommst direkt aus Weißenfels?
3: Ich komme aus Teuchern, das ist in der Nähe von Weißenfels, genau, und bin dort geboren, war kurze Zeit mal in Großstadt unterwegs und bin jetzt wieder aufgrund der Ruhe, der schönen Ruhe hier, zurückgekehrt.
2: Das ist gut. Erkläre mir doch mal in kurzen Sätzen, du bist Wegbegleiter, wie läuft so etwas ab? Ich kontaktiere dich jetzt, weil du ja auch schon bekannt bist. Du hast ja auch schon Bücher geschrieben, wie ich sehe. Die hast du ja auch netterweise mitgebracht. Und wer in dieser Situation ist, der googelt ja auch, beschäftigt sich damit und der findet dich ja auch. Mhm. Es ist natürlich keine Gruppentherapie, die du anbietest, sondern du bist alleine mit demjenigen zusammen. Ist das richtig?
3: Nicht ganz. Also es ist tatsächlich so, ich habe zwei verschiedene, kann man nicht sagen, zwei Richtungen. Zum einen, ich mache Einzelbegleitung mit Menschen, also direkt im 1:1, ja. Vorzugsweise sogar im Gehen, quasi so ein Walk and Talk nennt sich das.
2: Ja.
3: Und zum anderen begleite ich Unternehmen, wie auch zum Beispiel hier in Weißenfels die Krankenpflegeschule, das Klepios Bildungszentrum, wo ich die Auszubildenden quasi in ihrer Entwicklung ein bisschen begleiten darf und ein paar Workshops machen darf. Und deswegen ist das so ein bisschen zweigleisig. Vom Individuellen jetzt her, wenn eine Einzelperson der Meinung ist, mit mir arbeiten zu wollen, dann kontaktiert sie mich auf den verschiedenen Kanälen, was möglich ist. Vielleicht werden die auch irgendwo dazugefügt, weiß ich ja nicht. Und dann finden wir einen gemeinsamen Termin, lernen uns erstmal kennen, gucken, ob die Harmonie passt, weil das ist immer das Wichtigste, finde ich. Und dann machen wir fast immer so eine Art Lebensanalyse, Lebensrat nennt sich das bei mir. Was passt in welchen Lebensbereichen ganz gut und wo klemmt es vielleicht auch ein bisschen, wo holpert es? Und dann nutze ich auch noch ein Tool, das nennt sich Human Design, manche kennen das schon, wo so ein bisschen in die individuelle Struktur der Persönlichkeit reingeguckt wird, wo ganz viele meiner Klientinnen oftmals feststellen, ach so hängt das zusammen. Und das ist halt seit Geburt an festgeschrieben und das ist nicht irgendwas, was man jetzt gerade von dem Bauchgefühl mehr her beantwortet, wie manch andere Persönlichkeitstests. Mhm. Und die beiden Kernthemen sind dann das, was den Grundstein für unsere Arbeit legt.
2: Okay, hast du schon Menschen geheilt?
3: Ich mag nicht von Heilung sprechen. Also ich
2: auf einen guten Weg geholfen?
3: Ja, also durchaus.
2: Ja, und das Feedback bekommst du dann auch von denen?
3: Ja.
2: Das ist ja dann der größte Erfolg eigentlich.
3: Ja, also ob es jetzt mal eine kleine Botschaft ist, der Impuls hat mir weitergeholfen oder richtig ein ausführliches. Also alles immer schön, wenn man es dann liest, hört.
2: Nun wollen wir für unsere Zuschauer natürlich

0: ich auch sagen, es gibt viele, die in dieser Situation sicherlich sind, dass es keine Kassenleistung ist,
1: Richtig.
0: sondern man bezahlt das bei dir privat und dass man ungefähr mal so eine Richtung hat. Was kostet mich das bei dir? Also gibt es da einen Festpreis oder
1: Also es ist
0: sondern
1: ja
0: ist welche Richtung?
1: in vielen Bereichen so, dass abgerechnet wird, also abgerechnet mache ich schon vom Begriff her schon mal gar nicht, stundenweise 60 Minuten kosten das, 90 kosten das und da ist immer so ein Druck mit drin. Und genau den Druck will ich ja eigentlich rausnehmen. Und deswegen habe ich mich entschlossen dazu, nicht in Stundenpreise zu gehen, sondern ich habe einen Preis pro Begegnung, also quasi als Energieausgleich. Und da ist es so, dass es egal ist, ob das eine Stunde ist, ob das 5 Stunden sind. Wenn wir sprechen, sprechen wir und dann ist die Präsenz vollkommen bei dir, bei der Person, die dann da ist. Und da habe ich aktuell einen Preis von 222 Euro.
0: Du hast aber auch Bücher rausgebracht. Lass uns da kurz noch mal drüber
1: Ja.
0: sprechen. Das ist dieses Buch, das heißt
1: Das
0: Stark
1: ist noch
0: begleiten.
1: nicht draußen, da
0: Es
1: gab es einen Vorgänger.
0: ja.
1: Zudem gab es einen Vorgänger, das war auf dem Markt, aber das war nicht 100% das, was ich wollte. Das ging noch in die Richtung mit Direktbegleitung von Schulen, von Trainingszentren, also noch eine andere Zielgruppe ein bisschen. Und genau da wurde ich auch ein bisschen sehr stark geblockt von denen, die es offiziell wollen,
0: Ja.
1: aber wieder die Bürokratie dagegen spricht.
0: Was schreibst du in diesem Buch? Ich habe es noch nicht gelesen, was ich natürlich tun werde.
1: Mir geht es in dem Buch darum, dass gerade die Menschen in helfenden Berufen oder unterstützenden Berufen, die andere begleiten, sich daraus Impulse ziehen können, wieder innerlich ein bisschen mehr Kraft zu schöpfen. Zu sagen auch, wie finde ich Ruhe? Ich weiß, dass ich es brauche, aber ich weiß nicht, wie ich es machen soll. Und genau dahin zielt das Buch ab, in verschiedenen Bereichen, sei es jetzt Mentaltraining, sei es Stress, Stressumgang, geht es in die Richtung konkret. Und das?
0: Das Buch Gute Vorsätze, die haben wir ja
1: Ja.
0: alle.
1: Genau, das ist bei vielen ja gerade zum 1.1. des Jahres ganz präsent, die guten Vorsätze.
0: Ja.
1: Und bei den meisten sind nach 14 Tagen vorbei,
0: Stimmt.
1: weil die guten Vorsätze oft zu hoch angesetzt sind, zu riesig geworden sind. Und hier geht es um ganz kleine Schritte, wo ich das runterbreche mal, sogenannte Baby Steps. Was möchte ich vielleicht mal umsetzen? Und auch auf längere Zeit kriege ich das umgesetzt, weil es einfach nicht schwierig, nicht komplex ist.
0: Okay, also wir wollen hier keine Buchwerbung machen, das ist hier alles eine unbezahlte Werbung. Es geht halt nur darum, wenn man sich diese Wegbegleitung bei dir finanziell nicht so leisten kann, kann man erstmal mit deinen Büchern starten.
1: Natürlich,
0: Da stehen schon tolle Tipps drin, die man dann für sich selber auch umsetzen kann.
1: Also es ist so, das Buch gibt es schon, das kommt bald, eine Neuauflage jetzt im Herbst raus.
0: Ja.
1: Dazu kommen Kurse raus für die, also alles die niederschwelligen oder die kleineren Sachen, was nicht so viel kostet, wie wenn man mit mir 1:1 arbeitet.
0: Also bietest du beides an, das finde ich toll. Ich habe mich ein bisschen informiert und auf deiner Seite geschnuppert und da hieß es auch, du nutzt auch die Musikvariante.
1: Ja.
0: Musik, die dich mit auf einen guten Weg bringen soll, das ist sozusagen unter dem Motto Klang.
1: Ja, es ist quasi
0: Klänge?
1: wie ein Musikstück erstellt,
0: Ja.
1: ganz offen gesprochen, auch mit Hilfe von KI mache ich
0: Ja.
1: das, einfach um die Botschaften, die hier drin sind, auf einem anderen Kanal zu transportieren,
0: Ja.
1: weil viele Menschen hören gerne Musik, die darf dann auch im Herz berühren, die darf ankommen und wenn da das Ganze so, was hier so drin steht, ein bisschen mehr verpackt drin ist oder anders verpackt drin ist, kommt genau
0: Ich
1: das ins
0: stimme.
1: Ohr.
0: Okay, Marcel, so hast du uns einen kleinen Einblick gegeben in das, was du machst. Finde ich auch sehr interessant, gerade hier aus so einem kleinen Dorf stammend, aus Teuchern und dann so etwas, so ein Risiko auch der Selbstständigkeit einzugehen, gerade so in der heutigen Zeit. Das ist eine tolle Idee, finde ich. Und es gibt bestimmt den einen oder anderen Zuschauer, der das doch wahnsinnig interessiert und der sich sicherlich an dich wenden wird oder sich vielleicht erstmal deine Bücher auch kaufen wird und da
1: Ja.
0: reinschnuppern wird. Was sagst du denn zu der Situation? Wie siehst du denn die Zukunft überhaupt von Weißenfeld und der ganzen Umgebung hier? Es ist ja immer wieder das Thema, macht ja viel zu viele Geschäfte. Die Bevölkerung stirbt hier ja aus, auch insbesondere junge Menschen, die wandern ab in die Großstädte. Wie siehst du das Ganze und auch in Bezug natürlich auf deine Geschichte?
1: Ich habe jetzt die letzten Jahre den Weg vom Weißenfels dahingehend begleitet, dass ich festgestellt habe, dass ganz viel unternommen wird. Sei es jetzt vom Oberbürgermeister aus, dass ganz viel in die Wege geleitet wird oder versucht, dass es in die Wege geleitet wird, dass es einen Aufschwung gibt. Wir können natürlich die Entwicklung von Zuzug oder Wegzug eher nicht beeinflussen. Und das, was viel zumacht, ist ein offenes Thema. Ganz viel wird online gekauft. Demzufolge ist der Einzelhandel immer mehr unter Druck, immer mehr eingeschränkt.
0: Das, was wir alle sagen. Ich wünschte mir auch, dass viele Menschen wieder mehr in die Geschäfte gehen und das auch
1: Ja.
0: in den Geschäften kaufen.
1: Wobei in dieser schnelllebigen Zeit die

0: Produkte werden immer schneller wieder erneuert. Und dann ist das, was sich der Einzelhandel in den Laden legt, also bei einem Kleidungsstück, mag das was anderes sein, aber gerade bei Technik, es sind verschiedene Facetten, dann ist das einfach jetzt gerade aktuell, der kauft das jetzt ein und hat aber letztendlich das Risiko, dass es heute Morgen jemand kauft und morgen gibt es schon was Neues. Und das rollierende System ist halt schwierig abzubilden im Markt und das wird mit Geschäften immer schwieriger werden. Und zum anderen kommt ja noch hinzu die Kaufkraft, die in manchen Bereichen ja auch sinkt durch Einkommensverhältnisse, durch Erhöhung von
1: Kosten.
0: allgemeinen Kosten, genau.
1: Da merkt man, dass der Banker doch noch nicht ganz so weiß, dass hier draußen ist.
0: Der ist immer mit dabei, letztendlich,
1: Das ist
0: ja.
1: auch wichtig. Marcel, wir müssen zum Ende kommen.
0: Ja.
1: Du weißt, dass immer jemand am Ende der Sendung nominiert wird. Und vielleicht hast du dir schon ein paar Gedanken gemacht.
0: Ich habe mir Gedanken gemacht und ich habe vor geraumer Zeit eine wunderbare Person kennengelernt, und zwar ist das die Maria Raue. Die macht hier im Weißenfels so ein Projekt Lauf Mama Lauf. Durfte ich auch schon mal Probe mit trainieren. Ich bin jetzt kein Normal gewesen, aber ich fand das sehr, sehr toll, dieses Training. Und da habe auch die Begeisterung von den Mamas gesehen, die da mitmachen. War sogar ein Kind mit dabei, also auch das hat funktioniert. War super und genau die Person bin ich der Meinung, dürfte.
1: Und wie ich gehört habe, ist sie auch noch eine der ersten Soldatinnen bei der Bundeswehr gewesen.
0: Okay.
1: Und das ist ja auch ein ganz heißes Thema, was uns auch natürlich interessiert, wenn Menschen so vielseitig sind und was so immer dahinter steckt. Ja, wir werden Maria kontaktieren und vielleicht ergibt sich die Möglichkeit, dass sie hier bei mir zu Gast sein darf. Es gibt immer noch die obligatorischen Fragen am Ende der Sendung.
0: Ich
1: Und
0: bin
1: wenn du den
0: gespannt.
1: Saale-Talk schon gesehen hast, dann wirst du ja auch wissen, was dich erwartet. Ganz einfach und schnell zu antworten: Hund oder Katze?
0: Hund inzwischen.
1: Hast du einen?
0: So ein Ziehpflegehund.
1: Ah, okay. Fahrrad oder Auto?
0: Fahrrad.
1: Super. Würdest du nach Hamburg passen? Da fährt alles mit dem Fahrrad mittlerweile. Bier oder Wein?
0: Wasser.
1: Ja, gesund. Tanzen oder schwimmen?
0: Inzwischen schwimmen.
1: Schwimmen. Urlaub im Norden oder im Süden, wenn du Urlaub machst?
0: Im Süden.
1: Im Süden. Welche Richtung?
0: Italien.
1: Schön. Haus oder Wohnung?
0: Eher Haus.
1: Spaghetti oder Steak?
0: Spaghetti.
1: Ja. Sakko oder Hoodie?
0: Inzwischen, ja, schwierig. Schwierig. Lass mal schwierig stehen. Beides.
1: Tennis oder Tanzen?
0: Tanzen.
1: Bügeln oder Putzen?
0: Putzen.
1: Und welchen TV-Sender schaust du gerne?
0: Wenn ich großartig Fernsehen gucken würde, könnte ich das beantworten. Aber ich gucke kein Fernsehen.
1: Du guckst aber BLK TV.
0: Ich gucke auf jeden Fall auch mal rein im BLK TV, aber das online.
1: Ich kann es dir nur empfehlen, nicht weil ich hier tätig bin, sondern wenn man aus der Region kommt, wird im BLK TV regional sehr viel Regionales berichtet. Man weiß immer, zu welchem Fest man gehen soll und man weiß immer, was hier los ist. Und wie gesagt, das Team gibt sich große Mühe, euch immer auf dem neuesten Stand zu halten. Jetzt auch aktuell unser Saale-Talk. Menschen aus der Bevölkerung einfach zu interviewen und wir haben so viele interessante Begegnungen hier, dass es sich wirklich lohnt, immer reinzuschauen.
0: Na, dann mache ich das jetzt
1: Und
0: mal.
1: das ist auch das Abschlusswort heute, meine Damen und Herren. Vielen Dank, dass Sie heute dabei waren. Es war eine interessante Begegnung mit Herrn Marcel Schirmer. Lesen Sie sich gerne mal eins von seinen zwei Büchern durch und vielleicht geht es Ihnen danach dann auch schon viel besser. Und wenn nicht, dann kontaktieren Sie ihn natürlich. In diesem Sinne sage ich für heute Tschüss und auf Wiedersehen. Bis zum nächsten Mal in 2 Wochen.
2: Das Wochenende steht vor der Tür und morgen ist ja auch noch Feiertag. Und das heißt für viele Sportler trotzdem wieder Wettkampf. Welche Ansetzungen es am Wochenende gibt, das sehen Sie jetzt in unserem kompakten Sportblick. Also sportfrei.

beginnen wir heute mit dem Handball. In der Regionalliga der Männer kommt es am Samstag zur Begegnung HC Elbflorenz gegen HC Burgenland. Spielbeginn ist um 18.30 Uhr. Und für die Damen geht's ebenfalls am Samstag zum Görlitzer HC. Anpfiff ist hier um 17 Uhr. In der Oberliga kommt es am Sonntag zur Begegnung SV Langenmettingen gegen die zweite Mannschaft vom HC Burgenland. Und in der Verbandsliga kommt es zu folgenden Ansetzungen. TSV Reichertswerben gegen BSV Fichte Erdeborn und SV Grün-Weiß-Wittenberg Piesteritz gegen die dritte Mannschaft vom HC Burgenland. Floorball. In der Floorball-Bundesliga

Die Nuggets für die UHC-Herren am Sonntag zu den Floorfighters Chemnitz. Spielbeginn ist hier um 16 Uhr. Basketball. In der Basketball-Bundesliga empfängt am Samstag der Synthetics MBC das Team von Ratiopharm Ulm. Los geht's hier um 20 Uhr. Kommen wir jetzt zum Kegeln. In der ersten Bundesliga kommt es am Samstag zur Begegnung Rot-Weiß Zerbst gegen die erste Mannschaft vom SV Geiseltal-Büchern. Hier rollt die Kugel ab 13 Uhr. Und in der zweiten Bundesliga geht's für Grün-Weiß Langendorf zum BSV Friedrichshain. In der Verbandsliga treffen die Männer von der SG Weditz auf heimischer Bahn auf die Mannschaft vom SV Einheit Halberstadt. Spielbeginn ist 15 Uhr. In der Landesliga Staffel 2 kommt es für die Damen am Sonntag zu folgenden Begegnungen: SV Burgwerben gegen VfB Sangerhausen und SSV Wolferode gegen SV Geiseltal-Mücheln. Und bei den Herren treffen folgende Teams aufeinander: SKC Buna-Schkopau gegen SV Teuschern. Und Blau-Gelb Albersroda erwartet die Sportfreunde von Germania Schafstedt. Kommen wir noch zur Landesklasse 4. Hier kommt es am Samstag zu folgenden Ansetzungen: Grün-Weiß-Grandschütz gegen Eintracht Profen. SG Weditz gegen Geiseltal-Mücheln. Die Spiele beginnen bereits um 10 Uhr. Grün-Weiß Langendorf erwartet das Team vom KSV Flemmingen und Fortuna Kainer trifft auf heimischer Bahn auf die Mannschaft von Germania Schafstedt. Hier rollen die Kugeln dann ab 14 Uhr.

0: Das war schon wieder 30 Minuten Regionalmagazin am Freitagabend. Wir stehen vor einem langen Wochenende. Morgen ist Feiertag, nicht vergessen. Gibt es keine Geschäfte, die offen haben, also muss man alles schon zu Hause haben. Aber erholen sich gut und vor allen Dingen, da genießen Sie nochmal den Spätsommer. Nächste Woche soll es nämlich schon wieder etwas kälter werden, also nochmal raus an die sogenannte frische Luft. Wir sehen uns wieder, wenn Sie möchten, am kommenden Dienstagabend zum neuen Regionalmagazin. Und bis dahin sage ich Tschüss und auf Wiedersehen.
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1: Hallo liebe Zuschauer und herzlich willkommen zur aktuellen Sendung am Dienstag hier bei Ihrem BLK TV. Ich hoffe, Sie sind gut in die Woche gestartet. Wundern Sie sich auch immer wieder, warum Ihre gelbe Tonne oder Hausmüll immer wieder voll ist? Verpackungen und Restabfall fällt zu Hause, aber auch in Betrieben jede Menge an. Und zu diesem Thema haben wir einen aktuellen Beitrag. Denn die Abfallwirtschaft Sachsen-Anhalt Süd lud am Samstag zum Tag der offenen Tür nach Mertendorf ein. Neben vielen Informationen gab es Musik und als Highlight die Möglichkeit zur Mitfahrt in einem Entsorgungsfahrzeug. Wir haben natürlich an diesem Tag auch einmal dort vorbeigeschaut.
2: Mit einem solchen Andrang hatten die Organisatoren des Tages der offenen Tür bei der Abfallwirtschaft in Mertendorf nicht gerechnet. Das Interesse der Besucher schien grenzenlos. An allen Ständen, die die Mitarbeiter aufgebaut hatten, herrschte Andrang.
3: Wir haben heute hier am Standort in Gürschen unseren allerersten Tag der offenen Tür, den wir für unsere Kundinnen und Kunden vor allen Dingen gestalten, aber natürlich auch für unsere Beschäftigten.
4: Aber scheinbar ist ja das Interesse der Menschen sehr groß. Also nicht nur, dass sie ihre Mülltonnen vor der Haustür stellen, sondern die wollen auch sehen, wie funktioniert's.
3: Offensichtlich ist das so. Wir freuen uns sehr über diesen großen Zuspruch. Wir hatten jetzt gerade ein bisschen die anwesenden Gäste gezählt und wir sind jetzt schon kurz nach 12 auf knapp 2000 Gäste gekommen und die Veranstaltung läuft ja noch bis 16 Uhr. Also wir sind sehr zufrieden und ich glaube, wenn Sie in die Gesichter der Menschen gucken, unserer Kundinnen und Kunden, dann werden Sie auch sehr viel Lächeln sehen, Zufriedenheit und nicht nur wegen des Wetters. Ich glaube, wir haben ganz viel für unsere Kundinnen und Kunden hier organisiert. Wir haben Rundfahrten mit dem Entsorgungs-LKW. Wir haben ganz viel Umweltbildung. Wir haben die Möglichkeit, heute alle drei Unternehmen, also sowohl die Exas, die Biocomp als auch die AWSAS zu erleben. Wir haben einen kleinen Wertstoffhof aufgebaut beispielsweise und Ähnliches. Also heute können unsere Kundinnen und Kunden Kreislaufwirtschaft, kommunale Kreislaufwirtschaft in Gänze hier erleben.
4: Aber es gibt ja nebenbei auch ein kleines Kulturprogramm, habe ich gesehen. Ja. Aber ein Zelt, wo wir gerade dran vorbeigelaufen sind, das war noch so, das gehört eigentlich nicht zur Abfallwirtschaft, sondern zum Gymnasium in Treusig. Wie kommt das Gymnasium in Treusig hierher zum Tag der offenen Tür?
3: Ja, das war auch eine ganz spannende Geschichte. Wir brauchten natürlich, wie für jedes Fest, Catering. Wir haben eine ganze Menge gewerbliche Caterer organisiert und durch unsere Umweltbildung haben wir Kontakt zu verschiedenen Schulen, die wir unterstützen und mit denen wir zusammenarbeiten. Und deswegen haben wir einen kleinen Wettbewerb gemacht, welche Schule denn sozusagen durch ihr Konzept, was sie uns einreichte, das beste Konzept geliefert hat und damit an diesem Tag, am heutigen Tag, Kuchen und Kaffee verkaufen kann und das Ganze natürlich für den Zweck, die Abikasse zu füllen.
4: Ja, sammelt für einen Abiball. Wie läuft denn das Geschäft heute?
5: Es läuft jetzt sehr, sehr gut. Also wir, gerade eben standen die Leute Schlange und wir haben auch noch vielen guten Kuchen. Also
4: wer hat denn da gebacken? Die Schüler oder die Eltern?
5: Also offiziell alle zusammen. Also es haben auch Großeltern mitgeholfen, die Schüler selber und natürlich die Eltern.
2: Für viele war an diesem Tag der Höhepunkt eine Mitfahrt in einem der Entsorgungsfahrzeuge, die seit dem Morgen Runden durch das Gewerbegebiet drehten.
6: Ja, ich freue mich wirklich, dass die Resonanz für unsere Rundfahrten so groß ist. Das zeigt wirklich, dass die Leute interessiert an der Technik sind und das ist ja unser Geschäft.

0: Wir als Logistiker haben halt die Technik hier zum Vorführen und das machen wir auch ganz emsig. Wir haben ja unsere Wasserstofftankstelle, unsere Wasserstofffahrzeuge, hier diese Rundfahrten und komplett alle Fahrzeugtypen stellen wir hier vor. Und besonders diese Rundfahrten, man sieht es, haben eine große Resonanz und das freut mich echt riesig. Das Wetter passt natürlich. Generell bin ich total glücklich, wie hier der Dach der offenen Tür angenommen wird bei uns in der Abfallwirtschaft.
1: Jeder von uns hat ja die Fahrzeuge schon auf der Straße gesehen. Aber was mich wundert, es fahren Fahrzeuge rum mit unterschiedlichen Logos. Und Sie haben mir im Vorgespräch erzählt, es gibt ein neues Logo und ich sehe es ja auch auf Ihrer Brust. Ja. Jetzt heißt es Abfallwirtschaft Burgenlandkreis. Genau, aber genau. An der Firma hat sich ja nichts geändert.
0: Richtig. Tatsächlich ist es so, dass der Bürger, ja, ich sag mal, ein bisschen unschlüssig war, für welches Problem welche unserer Firmen nun verantwortlich ist. Wir haben drei Firmen im Burgenlandkreis, die im Sinne der Abfallwirtschaft unterwegs sind. Und so ehrlich muss man sein, in keinen der Firmennamen kommt Burgenlandkreis vor. Wir sind aber für die Abfallwirtschaft im Burgenlandkreis verantwortlich. Und um diesen Außenauftritt zu bündeln, um ein Ansprechpartner für alle Probleme der Abfallwirtschaft dann zu sein und auch nach außen zu kommunizieren, haben wir uns drei Firmen, die Geschäftsführer und die Leitungsebene, verständigt und haben uns dann, ja, das kann man hier sehen, auf den Namen Abfallwirtschaft Burgenlandkreis geeinigt. Ist eingängig, zeigt die Verbundenheit zum Burgenlandkreis und es ist sowohl nach außen diese Bündelung der Abfallwirtschaft, aber auch ein bisschen zeigt es die Verbundenheit nach innen, dass wir eigentlich drei Firmen einer Sache sind, die eng zusammenarbeiten. Ja, und das war jetzt der würdige Rahmen, das mal den Banner fallen zu lassen.
1: Wir sehen es immer wieder, es kommen immer wieder Leute, die sich an die Schlange anstellen.
0: Ja.
1: Sie haben vorhin gesagt, Sie haben heute früh zum Start mit drei Fahrzeugen begonnen.
0: Ja.
1: Aber jetzt, wenn man sich umguckt, es sind ja jetzt ein paar mehr auf der Runde.
0: Also tatsächlich haben einige Kollegen, die das verantwortlich hier organisiert haben, schon gesagt, das wird hier der Renner werden, diese Rundfahrten. Wir sind früh mit drei gestartet und haben jetzt weitere Kollegen noch herangezogen und wir sind jetzt mit fünf Fahrzeugen hier im Gewerbegebiet unterwegs und zeigen, Sie sehen besonders den Jungbesuchern jetzt hier unsere Technik. Es ist auch interessant. Wir haben verschiedene Fahrzeuge, wie Sie sehen, sogar jetzt die ersten mit unserem neuen Logo. Vielleicht können wir es kurz mal. Die ersten drei Fahrzeuge mit der neuen Beschriftung. Unterschiedliche Fahrzeuge. Das ist auch tatsächlich ein Thema, das hätte ich gar nicht erwartet, dass die Bürger so interessiert sind, für was sind diese runden Sammelbehälter, also diese Rotopress, welche Fraktionen sammeln die und welche Mülltonne wird mit diesen eckigen Fahrzeugen gesammelt. Ja, das sind alles so Dinge, die wir hier vorstellen und ich bin wirklich begeistert, wie interessiert die Bürger sind, aber auch wirklich stolz, wie unsere Mitarbeiter hier Rede und Antwort stehen und mit Freude dabei sind. Also es ist ein toller Tag bisher.
1: Das wäre auch mal meine Frage gewesen. Was ist jetzt der Unterschied zwischen den eckigen und den runden, wo man die Trommel drehen sieht?
0: Ja, also
1: so ganz kurz in drei Sätzen.
0: Ganz kurz. Mit den runden sammeln wir die Hausmüll- und die Biomülltonnen und die eckigen sind für Papier- und Sperrmüll. Und aus der einfach die Begründung, die Runden würden bei Papier und Sperrmüll einfach zu sehr verschleißen. Durch die rotierende Bewegung während der Sammlung schleifen sie einfach mit Sperrmüll und mit Papier die Behälterwand durch. Deswegen für Sperrmüll und für Papier diese Pressplattenfahrzeuge und diese rote Pressfahrzeuge für die braune und die schwarze Tonne.
2: Natürlich waren auch die mit Wasserstoff betriebenen Fahrzeuge zu bestaunen. Damit geht die Einsparung von teurem Dieselkraftstoff und damit eine für die Kunden wichtige Frage zur Kosteneinsparung einen Schritt weiter. Nach dem Besuch der Fahrzeuge ging es für viele an die Stände, um sich Informationen rund um das Thema Abfall zu holen.
1: So, jetzt sind wir hier beim Clever Trennen. Jetzt habe ich mal eine Fachfrage. Bei uns zu Hause entsteht immer wieder der Streit, was kann denn alles in die gelbe Tonne? Bloß Plastik oder auch andere Verpackungen, eine Milchpackung, eine leere oder was darf ich denn nun alles?
3: Die leere Milchpackung als Beispiel gehört auch rein.
2: Natürlich war auch für das leibliche Wohl gesorgt und man konnte sich beim Programm vom Rundgang auf dem

0: Gelände ausruhen. Wer den ersten Tag der offenen Tür verpasst hat, der wird wohl eine gewisse Zeit warten müssen, denn eine jährliche Wiederholung ist zurzeit nicht geplant, wie uns Hendrik Otto verriet.
1: Wir sind quasi jetzt 33 Jahre nach Bestehen, nach Gründung unserer beiden Unternehmen Exas und Biocomp und AWSAS. Und wir haben diesen großen Tag der offenen Tür zum allerersten Mal veranstaltet. Wir werden das nicht jedes Jahr machen können. Wir glauben auch, dass es wichtig ist, gewisse Ankerpunkte zu setzen, aber es nicht sozusagen jedes Jahr zu wiederholen, zum Allgemeingut werden zu lassen. Ja? Wir werden auswerten, wie dieser Tag gelaufen ist und werden uns dann entscheiden, auf welche Art und Weise, in welcher Größe, an welchem Ort wir wieder einen Tag der offenen Tür machen, aber sicherlich nicht sofort im nächsten oder im übernächsten Jahr. Wir wollen das gezielt und damit, denken wir, sind wir gut in einer Planung. Wir brauchen relativ lange Vorlauf für so eine Planung und wir glauben, damit unseren Kunden am besten entgegentreten zu können.
0: Viele weitere Informationen bietet auch die Internetseite der Abfallwirtschaft Burgenlandkreis. Und wenn das nächste Mal Ihre Mülltonnen geleert werden, dann freuen sich die Mitarbeiter ganz sicher über ein freundliches Dankeschön.

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1: Die immer weiter steigenden Preise an den Zapfsäulen haben zu einem massiven Umdenken der Verbraucher beim Kauf von Fahrzeugen mit elektrischem Antrieb geführt. Am vergangenen Wochenende präsentierte ein Weißenfelser Autohaus zwei neue Stromer. Um den Interessenten die Besonderheiten eines batteriegetriebenen Fahrzeuges näher zu bringen, stand ein Mobilitätsfachmann Rede und Antwort.
2: Große Präsentation von zwei neuen Elektrofahrzeugen der tschechischen Marke Skoda im Autohaus Kittel in Weißenfels. Und da gibt es auch heute einen richtigen Fachmann zum Thema Elektromobilität. Ganz herzlich begrüßt André Zenker von der Firma Mobilanz. André, du erzählst den Leuten heute Elektromobilität. Was sind denn so Fragen heute schon gewesen, wo die Leute sagen, ja, das hätte ich gerne mal gewusst, wie das funktioniert?
3: Also das Thema Elektromobilität spaltet ja schon. Es kommen die absoluten Experten, die mega vorinformiert sind, auch schon Fahrzeuge fahren, die ENIAC in dem Fall. Und es gibt die Leute, die sich mal rantasten wollen. Und das sind wirklich die Sachen. Kann ich das jetzt zu Hause laden? Wie kann ich es laden? Unterwegs laden? Gibt es noch Ladestellen? Wie wird bezahlt? Sind die Stecker genormt? Sind sie nicht genormt? Warum lädt es manchmal langsam? Warum lädt es manchmal schnell? Das sind eigentlich so die generell, was kostet es? So, das sind so die Fragen, ne?
2: Und da hast du heute Antworten drauf. Wir haben ja zwei ganz tolle neue Skoda-Modelle. Wie siehst du im Markt? Das eine ist ein kleines Auto, das andere ist ein sehr großes Auto. So nach den ersten Gesprächen, wie kommen die beiden Modelle an?
3: Also generell ist ja die Markenbotschaft von Skoda, hat sich ja unglaublich entwickelt, also positioniert auch. Die Modelle kommen auch sehr vorteilhaft an, sehr gut. Ja, das ist mal die kurze Antwort.
2: Also haben wir alles richtig gemacht in Tschechien und hier beim Autohaus Kittel dann auch, dass wir die Fahrzeuge hier vertreiben. Jetzt haben natürlich immer noch viele Leute auch so ein bisschen Angst vor dieser Technik, Elektro, Hochspannung, Feuer. Das sind ja so Stammtischparolen, die ausgesprochen werden. Kannst du da auch ein bisschen die Angst nehmen, dass das nicht viel schwieriger zu beherrschen ist als ein Verbrenner?
3: Also Angst nehmen, man kann ja bloß das darstellen, was es ist und die Leute damit in Verbindung bringen und die erstmal Statistik. Aber wenn jemand Angst, ein Gefühl hat, ich meine, die Medien sind ja sehr geeignet, immer die gravierenden Bilder zu zeigen. Und Statistik zeigt ja ganz deutlich, dass es weniger gibt. Und die Sicherheitsmechanismen sind ja auch deutlich hier sichtbar, wie sich das verhält, das Ganze. Insofern ist da Aufklärung, ob man jetzt eine Angst doch, die kriegen einen Bezug zum Fahrzeug, ein besseres Gefühl.
2: Ja, und dafür sind ja die Kolleginnen und Kollegen auch im Autohaus heute da. Zweites großes Thema von dir heute ist das Thema Assistenzsysteme. Das ist ja gerade bei den Elektrofahrzeugen konzeptionsbedingt ein Riesenthema. Wir stehen kurz vor dem autonomen Fahren. Ja, da fehlt nur noch ein bisschen Kleinigkeiten des Gesetzgebers. Was sind denn da so die Dinge, wo du sagst, das ist etwas, was dem Fahrer oder der Fahrerin unheimlich weiterhilft. Das ist eine tolle Sache. Das sollte eigentlich in jedem Auto drin sein.
3: Für mich persönlich finde ich, ABS ist die zweitgrößte Erfindung nach dem Rad selbst, ne? Dann das ESP, fangen wir wirklich bei den Sachen an. Und dann alles, was eigentlich die Punkte sind, wo ich nicht aufmerksam bin, wo ich schläfrig werde, wo ich abgelenkt bin. Und auf der anderen Sache, wo ich Hochstress habe, wo ich aufgeregt bin, wo ich in Panik bin. Also kurz vorm Unfall so. Und das sind die zwei Punkte. Ne? Wir haben ja immer drei Stufen. Erstmal eine Informationsebene, eine Warnebene und eine Aktionsebene. Und das gliedert sich das ganze Jahr. Und wir können es auch nochmal gliedern in Komfortsysteme und in Sicherheitssysteme. Geben wir ein aktuelles Beispiel. Beim Spurhalteassistent gibt es ja die Variante, das ist eine digitale Leitplanke. Das heißt, wenn das Fahrzeug die Spur verlässt, schickt mich das zurück. Das verwechseln manche, dass das ist aber komisch. Ist aber ein Sicherheitssystem. Und wie bei der Autobahn ist es besser, ich fahre nicht gegen die Leitplanke. Also wenn das Ding da ist, sehr gut. Nutze ich bei Skoda den Travel Assist, habe ich eine Verbindung, eine Kombination von aktiven Spurführungen. Das heißt, dann fängt es an, mich zu assistieren. Beim Spurhalteassistent oder Spurverlassenswarner war es so, dass die Leute halt, wenn sie mal eine Kurve geschnitten haben und sowas und eine Linie ein bisschen großzügig ausgelegt haben, eine gestrichelte, sehr sich bevormundet gefühlt haben. Und das kann ich jetzt einstellen. Ich kann jetzt praktisch den etwas deeskalieren, abmildern, sodass ich, wenn ich mal über eine gestrichelte Linie ein bisschen abkürze, also eine Sperrlinie macht er trotzdem nicht, dass er das nicht moniert. Und dann haben wir generell das Gefälle. Wissen wir alle, wenn ich viele Assistenzen habe, bin ich der Chef. Und das ist hier auch so. Ne? Du hast ja gesagt, das autonome Fahren.
2: Ja.
3: Ich bin immer noch der Chef. Ja. Das heißt, je deutlicher ich die Wünsche äußere, umso besser machen die Assistenten das. Und ich kann auch jeden Assistenten überregeln. Also die Angst, dass manche sagen, es macht das was, aber das Moment am Lenkrad kann ich immer noch bestimmen und Bremsen kann ich bestimmen und das Gas geben kann ich bestimmen. Also ich bin immer noch der Chef. Und das ist, glaube ich, auch die Kernbotschaft.
2: Also, es heißt ja auch Assistenzsysteme und nicht macht alles alleine. Letzte Frage, André. Es sind natürlich heute auch viele Gäste da, die sich jetzt überlegen, vom jahrelangen Verbrennerfahren auf den Elektro umzusteigen. Ist das jetzt eine Empfehlung, auch was Reichweiten betrifft? Kann man das ruhigen Gewissens empfehlen? Oder sagst du, also für die oder die Personengruppe, da wäre ich noch ein bisschen vorsichtig, da muss man einfach die Entwicklung noch abwarten?
3: Also die Frage beantwortet sich auch über die Systeme. Also wenn man einfach mal eingibt ins Navigationssystem, was sind die Strecken von den Leuten, dann sieht man die Ladelogistik und die Zeitdauern. Ich glaube, es gibt so ein paar Fahrprofile, jemand, der jetzt überhaupt keine Möglichkeit hat, zu Hause zu laden, auch nicht im Unternehmen, weil er das Auto mit zu Hause hat und muss aber permanent unterwegs sein, dann könnte es vielleicht sein, dass man sagt, komm, es ist nicht meins. Ne? Aber ich wüsste sonst nicht und es macht ja auch unabhängig, das ist ja der zweite Faktor eigentlich. Ich kann keinen Diesel oder Benziner über Nacht zu Hause laden.
2: Ne?
3: Also diese Freiheitsgrade, die ich habe und was mir oft vorbeigeht, ist der Ursprung der Automobilität. Ich will eigentlich von A nach B kommen. Die Nutzungseigenschaften für Familien zum Beispiel. Dass ich das Auto kühlen kann. Es ist Sommer heiß und ich kann es vorklimatisieren, kann mit den kleinen Kindern oder mit dem Haustier, kann da einsteigen, hab klimatisiert. Ich kann Vorwärme, Winter auch in Garagen. Also ich sehe, die Nutzungseigenschaften sind noch viel zu wenig kommuniziert.
2: Also und da sind wir wieder bei dir, André. Du bist heute da hier im Autohaus. Du kannst das erklären. Du kannst das mit Beispielen verdeutlichen. Also eine gute Sache. Und da gibt es ganz viel zu erklären. Deswegen kann man, glaube ich, so ein Auto auch nicht einfach per Klick im Internet bestellen, sondern der Besuch im Autohaus ist nach wie vor wichtig.
3: Also das ist jetzt auch so mal so ein Thema, dass unglaublich viele Kunden, die schon sehr lange hier sind und die da Wert drauf legen, diese Menschlichkeit. Und das ist, glaube ich, das auch so dieses ganze autonome KI, die Automatisierung bringt genauso einen großen Gegenpol, dass wir eigentlich wieder in zwei Augen gucken wollen und ein Gefühl haben wollen, bin ich hier gut aufgehoben oder nicht. Ja, das ist definitiv so. Ja.
2: Also André, ich danke dir. Noch einen angenehmen Tag hier im Autohaus Kittel in Weißenfels. Vielen Dank für deine Einschätzungen. Hier steht der wahre Fachmann. Also wenn es um Elektromobilität geht, einfach mal ins Autohaus des Vertrauens gehen, sich's erklären lassen und vor allen Dingen, was ganz wichtig ist, eine Probefahrt machen. Dann ist man, glaube ich, schon fast überzeugt, dass es mit Elektro in der Zukunft auch ganz gut weitergeht.
1: Die Heimpremiere in der ersten Bundesliga hatten sich die Geiseltaler Kegler sicherlich anders vorgestellt. Gegen den SC Luhe Wildenau mussten sich die Müchelner am Ende deutlich mit 1:7 geschlagen geben. Die Gäste hatten dabei den längeren Atem.
4: Lange war die Partie offener, als das Ergebnis vermuten lässt. Nach dem Starttrio führten die Wölfe sogar knapp nach Kegeln. Im Schlussdurchgang setzten sich die Gäste jedoch mit den besseren Einzelergebnissen deutlich ab und gewannen mit 3.722 zu 3.656 Kegeln. Robert Heidrich holte im Starttrio standesgemäß den ersten Mannschaftspunkt. Sein Gegner Matthias Hüttner wurde nach 52 Wurf durch Sebastian Fröhlich ersetzt. Heidrich hatte das Duell bereits auf seine Seite gezogen, ließ auf der letzten Bahn mit 141 Kegeln aber wichtige Kegel liegen. Am Ende standen 640 zu 559 Kegel und 3:1 Satzpunkte. Udo Volkland haderte im Duell mit Manuel Weiß mit seinem Fallergebnis und lag früh mit 0:3 Sätzen zurück. Auf der letzten Bahn machte er noch wichtige Kegel gut, musste den Punkt bei 588 zu 608 Kegeln aber abgeben. Sandro Stacke fand gegen Markus Gevatter zunächst keinen guten Start. Auf der zweiten Bahn explodierte er förmlich und spielte mit 187 Gegeln die Bahn des Tages. Gevatter gewann jedoch die beiden folgenden Bahnen und sicherte sich den Mannschaftspunkt denkbar knapp mit 626 zu 623 Kegeln. So übergab das Starttrio bei 1 zu 2 Mannschaftspunkten aber einem Vorsprung von 58 Kegeln an die Schlussformation. Dort war für die Wölfe wenig zu holen. Hannes Meeske zeigte gegen Jan Hautmann eine starke Leistung und kam auf 645 Kegel. Hautmann setzte mit 656 Kegeln noch einen drauf und gewann das Duell trotz 2 zu 2 Satzpunkten. Wolfgang Reuk haderte mit seinem Spiel und konnte Moritz Walz, der ebenfalls Möglichkeiten liegen ließ, nicht bezwingen. Walz setzte sich bei 2 zu 2 Sätzen mit 587 zu 572 Kegeln durch. Max Mittag spielte gegen Michael Wehner fehlerfrei, hatte gegen dessen herausragende 686 Kegel aber keine Chance. Mittag erreichte 588 Kegel, Wehner gewann alle vier Bahnen. Am Ende stand ein 1 zu 7 bei 3656 zu 3722 Kegeln. Das Ergebnis klingt klarer, als die Partie zwischenzeitlich aussah. Insbesondere im Startdurchgang hielt Michel mit und ging mit einem Kegelvorsprung in die zweite Hälfte. Lue Wildenau hatte im Schlussdurchgang den längeren Abend und entschied alle drei Duelle für sich. Lue hat heute die Zahl gespielt, die wir bringen müssen, wenn wir Punkte holen wollen, sagte Robert Heidrich nach dem Spiel. Am Tag der Deutschen Einheit, dem 3. Oktober, reisen die Wölfe zum Liga-Primus nach Zerbst.
1: Am Wochenende standen in den verschiedenen Sportarten und liegen wieder spannende Spiele an. Wir haben die Ergebnisse der Sportansetzungen vom Wochenende in unserem Sportblick für Sie aufbereitet.

In der Oberliga Süd unterlagen die Kicker vom SSC Weißenfels 0:2 dem Team vom VfC Plauen. In der Verbandsliga traten am Freitag die Kicker von Blau-Weiß Zobau mit einem 4:1 Erfolg bei Germania 03 die Heimreise an. Und in der Landesliga kam es zu folgenden Ergebnissen. SC Naumburg gegen Rot-Weiß Thalheim 0:3. Die zweite Mannschaft vom SSC Weißenfels lief beim SV Edelweiß Arnstedt auf und fuhr einen 3:0 Sieg ein. Und der erste FC Zeitz trennte sich mit einem 4:0 vom SV Eintracht Elster. In der Landesklasse 6 endete am Freitag die Begegnung SV Großgrimma gegen Sportring München 2:1. Am Samstag kam es zu folgenden Ergebnissen. 1. FC Zeitz gegen Eintracht Greifswald 3:0. Rot-Weiß-Weißenfels gegen RSK Freiburg 2:1. SV Kelbra gegen TSV Groß-Gorbeta 3:4. Wacker Wengelsdorf fuhr beim SV Braunspetra einen 5:0 Auswärtssieg ein. Und VfB Sangerhausen gegen BSC Laufa endete 0:1. Kommen wir zum Handball. In der Regionalliga der Männer unterlag der HC Burgenland 29:32 dem SV Anhalt Bernburg. Und auch die Damen mussten sich mit 26:31 beim SV Union Halle Neustadt geschlagen geben. In der Oberliga endete die Begegnung SV Eintracht Gommern gegen die zweite Mannschaft vom HC Burgenland mit 26:20. Und die Damen vom HC Burgenland verließen am Sonntag am Ende mit 36:25 als Sieger das heimische Parkett. In der Verbandsliga hatte der SV Abollensdorf mit 33:28 gegenüber dem TSV Reichertswerden die Nase vorn. Die dritte Mannschaft vom HC Burgenland trat mit einem 32:30 Erfolg beim BSV Fichte Erdeborn die Heimreise an. In der Bezirksoberliga der Damen endete die Begegnung BSV Fichte Erdeborn gegen den Weißenfelser HV mit 22:28. Floorball. In der Floorball-Bundesliga unterlagen die UHC-Damen am Samstag in Berlin mit 5:8. Und die UHC-Herren fuhren am Sonntag zu Hause einen 4:2-Sieg gegenüber dem Team von den Eagles Dresden ein. Im Basketball. Das erste Heimspiel in der Easy Credit BBL-Saison endete am Freitag für den Syntenics MBC mit einem 77:62-Sieg. Am Sonntag mussten sich die Wölfe mit 72:77 bei den Baskets Bonn geschlagen geben. Kommen wir jetzt noch zum Kegeln. In der ersten Bundesliga musste die erste Männermannschaft vom SV Geiselthal-Mücheln eine 1:7 Niederlage gegen Luhe-Wildenau hinnehmen. Die für Samstag 14 Uhr angesetzte Partie in der zweiten Bundesliga Ost gegen den TSV 90 Zwickau wurde durch den TSV aus personellen Gründen abgesagt. Somit wurden die Spielpunkte gemäß den Regeln dem SV Grün-Weiß Langendorf zugesprochen und das Spiel galt für den TSV als verloren mit 0:8.

0: Und so schnell kann es gehen, dass die Sendung für heute auch schon wieder zu Ende ist. Während wir uns für diesen Abend von Ihnen verabschieden, lohnt sich morgen früh ein Blick aus dem Fenster. Der Herbst führt zurzeit nämlich Regie wie in einem Romantikfilm. Frühmorgens liegt über den Flüssen und Feldern ein dichter, fast mystischer Nebelschleier. Doch lassen Sie sich davon nicht täuschen, sobald die Sonne diesen Nebel durchbricht, klettert das Thermometer noch einmal ordentlich nach oben und schenkt uns selbst jetzt im Herbst überraschende sommerliche Temperaturen. Ein wunderbares Spiel der Kontraste. Wir bedanken uns ganz herzlich fürs Zusehen, wünschen Ihnen einen schönen Abend und eine schöne restliche Woche. Auf Wiedersehen.
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0: Hallo und herzlich willkommen zu einer neuen Ausgabe unseres Verbrauchermagazins Energie und Umwelt im Programm von BLK TV. Kommen wir gleich zu unserem ersten Thema in der heutigen Sendung. Von Hochwasser und Starkregen sind auch die Städte und Gemeinden im Burgenlandkreis leider immer öfter betroffen. In Stößen wurde jetzt die neueste Anschaffung einer sogenannten mobilen Wassersperre vorgestellt.
1: Mit Unterstützung durch das Umweltministerium hat die Verbandsgemeinde Wetautal ein mobiles Hochwasserschutzsystem inklusiver mobiler Netzersatzanlage beschafft. Dafür flossen rund 211.200 Euro aus dem Programm Sachsen-Anhalt Klima 3. Umweltstaatssekretär Dr. Steffen Eichner hat das neue System in dieser Woche gemeinsam mit Bürgermeisterin Kerstin Beckmann in Augenschein genommen.
2: Herr Eichner, das Umweltministerium Sachsen-Anhalt gibt viel Geld für den Hochwasserschutz aus. Jetzt stehen wir hier in Stößen. Sie haben gerade mal geschaut, wo das Geld hingeht. Hinter uns ist so eine mobile Hochwasserschutzanlage, die aufgebaut werden kann im Fall. Wie viel Geld gibt denn das Land für den Hochwasserschutz aus?
3: Also seit 2002, über jetzt viele Jahrzehnte und viele Landesregierungen hinweg, haben wir ungefähr 1,6 Milliarden für den Hochwasserschutz ausgegeben als Land. Das ist zum Großteil in die Deiche geflossen, um praktisch die großen Gewässer entsprechend einzudeichen und den Schutz der Bevölkerung zu gewähren. Hier ist jetzt ein spezielles Programm, das heißt Klima 3, das schließt eine Lücke, die wir bisher eben noch nicht gefüllt hatten. Die Gemeinden sind ja dafür zuständig, dass sie die Hochwasser abwehren, und oftmals fehlt dann die entsprechende Technik, um dieses tun zu können. Das haben wir mit diesem Programm Klima 3, was ein EU-Förderprogramm ist. Mit 90%iger Förderung haben wir diese Lücke geschlossen, und viele Gemeinden haben das jetzt in Anspruch genommen. In diesem Topf sind 35 Millionen Euro drin. Die Gemeinde Stößen hat jetzt 211.000 Euro davon bekommen für ein Paket, was aus meiner Sicht wirklich sehr klug zusammengestellt worden ist.
2: Ich habe aber im Gespräch jetzt schon gehört, dass das Geld reicht noch nicht. Die Gemeinden haben noch mehr Bedarf.
3: Ja, die Gemeinden haben natürlich Bedarf, weil das auch ein sehr attraktives Förderprogramm ist. 90%ige Förderung für Wasserwehren oder für mobile Hochwasserschutzanlagen gibt es ansonsten nicht allzu oft.

0: Die Mitarbeiter meines Hauses sind auf jeden Fall sehr interessiert daran, dieses Programm auch in der nächsten Förderperiode in der einen oder anderen Weise fortzuführen. Und dann können wir hoffentlich auch die Wünsche der anderen Gemeinden noch bedienen.
1: Inklusive des 10-prozentigen Eigenanteils investierte die Kommune rund 234.650 Euro, um Wohnhäuser in den Mitgliedsgemeinden Mertendorf, Wetau und Schönburg vor Hochwasser zu schützen, sowie im Notfall Pumpen und betroffene Haushalte mit Strom zu versorgen.
2: Hinter Ihnen steht eine mobile Hochwasserschutzanlage. Erklären Sie doch mal ganz kurz für die Leute, die es noch nicht gesehen haben. Ich habe ein entsprechendes Video schon mal bei YouTube gesehen, wie sowas funktioniert. Was machen denn diese kleinen Plastewinkel?
3: Ja, die kleinen Plastewinkel sind dafür da, im Prinzip bei Hochwasser in der Saale, im Bereich Schönburg oder auch dann im Bereich der Wetau, in der Ortslagen Wetau und Mattendorf, das Hochwasser oder Sturzregen zurückzuhalten und wieder zurückzuführen in die Bäche und in die Flüsse. Wir haben dort die Möglichkeit, in einer ganz kurzen Zeit dieses System, was hier steht, sozusagen 200 Meter circa in einer halben Stunde aufzubauen und dementsprechend dann zu agieren, um das Hochwasser zurückzuhalten, um dass die Bereiche in Schönburg, Mertendorf, Wetau geschützt bleiben.
2: Ist das jetzt die einzige Möglichkeit von Hochwasserschutz, abgesehen mal von den allgemein bekannten Sandsäcken?
3: Es gibt viel, viel mehr Varianten. Wir haben uns auch für diese Variante entschieden und diese wurde dann ausgeschrieben. Und wir haben eben Glück gehabt durch die Fördermittelzusage, dass wir dann auch eine Firma hatten, die den Zuschlag bekommen hat und konnte uns dann das Hochwasserschutzsystem eben dementsprechend liefern.
2: Viele werden sich jetzt fragen, warum gerade steht das in Stößen? Wenn ich mich mal hier umschaue, sehe ich ja hier keinen Fluss.
3: Ja, das stimmt, aber wir haben sozusagen hier den zentralen Standort der Feuerwehr der Verbandsgemeinde Wetautal, Feuerwehr Wetautal, wie mit ihren 19 Ortschafts- oder beziehungsweise mit ihren neuen Standorten, die wir da noch haben, sozusagen an der Spitze hier das Lager bildet und hier wird sozusagen das Material untergebracht, wird hier verwaltet, eingelagert, beziehungsweise dann für die Feuerwehren herausgeholt und zu den gewissen Standorten gefahren, wo es benötigt wird. Dass wir damit vermeiden, das auf zig Standorte zu verteilen, weil es dann erst zusammengesucht werden muss, das Material, steht es dann halt hier zentral. Wir haben hier einen Logistiker drinnen stehen, der dann bestückt wird. Wir haben noch einen zweiten Logistiker in der Verbandsgemeinde in Osterfeld. Der wird dann dazugerufen und dann werden hier mit dem Gabelstapler die Paletten oder Behälter, wo das drin gelagert wird, auf den LKW geladen und wird dann in die Bereiche gefahren, wo es dann benötigt wird.
2: Sie haben es gerade schon oder wir haben es gerade im Gespräch schon gehört. Die Feuerwehr in der Verbandsgemeinde ist ja relativ groß.
3: Ja, genau. Wir haben 19 Standorte und haben davon 15 selbstständige und 4 unselbstständige Standorte.
2: Wie viele Mitglieder haben Sie dann bei 19 Standorten?
3: Also wir haben 335 aktive Mitglieder. Dann haben wir gesamt liegen wir bei knapp 850. Da zählen aber noch unsere Kinderfeuerwehren, Jugendfeuerwehren, Alters- und Ehrenabteilung und die Einsatzabteilung natürlich mit dazu.
2: Nochmal zurück zum Hochwasserschutz. Ist damit jetzt schon mal alles erledigt oder hat die Feuerwehr noch Wünsche?
3: Wünsche hat die Feuerwehr ja immer, aber es muss irgendwo realisierbar sein und bezahlbar sein, ja. Und wir sind in den nächsten Jahren noch dabei, gewisse Technik weiter zu beschaffen. Unsere Bürgermeisterin hat es ja vorhin schon mal erklärt. Wir sind noch in der Beschaffung für die Wasserwehr. Wir haben eine Wasserwehr aufgestellt im Bereich Schönburg, die aber durch Kameraden oder durch Mitglieder aus dem Wetautal besetzt werden. Dort haben wir einen Antrag gestellt auf ein Rettungsboot, um dass die Wasserwehr dort tätig werden kann im Bereich der Saale. Wir haben den Abschnitt von 5 Kilometern, den wir dort betreuen müssen. Und das ist jetzt noch, was dann dazu kommen sollte. Wenn wir die Förderung noch bekommen für das Boot, wäre das auf alle Fälle eine wahnsinnige große Unterstützung und auch eine Bereicherung für die Verbandsgemeinde.
2: Wenn ich jetzt mal an alte Archivaufnahmen denke, vom letzten Hochwasser in Schönburg, ist dort überhaupt ein Schutz möglich? Weil da ist ja sehr viel freie Fläche und das war ja sehr weit überflutet.
3: Ja, genau. Aber im Bereich Schönburg ist es so, wir haben dort eine Art Pferdeschwemme, die unten an der Saale ist, was der tiefste Punkt ist. Und der wird dann durch das Hochwasserschutzsystem, was wir hier haben, im Prinzip geschützt. Wir haben zu dem Hochwasserschutzsystem natürlich noch gewisses Zubehör, also eine Hochwasserschutzpumpe, eine Schmutzpumpe, die dann dort Masse an Wasser wegbringt, wo wir dahinter

0: der Hochwasserschutzbarriere den Pegel niedrig halten wollen, dass die Gebäude und die Einwohner dort dementsprechend nicht so großen Schaden abbekommen, wie es sonst ohne Hochwasserschutzsystem wäre. Die Gemeinde Schönburg hat dort leider noch nie über die Jahre hinweg was beschaffen können, auch aus finanziellen Gründen. Jetzt haben wir die Möglichkeit, über Klima 3 da gegenzusteuern und zu helfen. Aber wie gesagt, wir setzen es halt nicht nur in Schönburg ein. Wir haben noch Bereiche in Mertendorf und in Wedau, was auch fortführend noch bis Kauerwitz geht, wo die Wedau im Prinzip in Thüringen ja entspringt und dann zu uns rüberkommt. Und wenn wir dann Sturzregen haben, ist es dann eben so, dass wir dort Abhilfe schaffen müssen. Und vom Sandsackverbau geht man jetzt eigentlich weg, weil der Aufwand zu groß ist. Wir haben hinterher wieder Sandsäcke zu entsorgen. Und das fällt dann natürlich mit diesem System nicht an. Man muss natürlich sehen, wo man das System dann gezielt einsetzen kann, um dementsprechend gegenzusteuern.
1: Bis zu welcher Wasserhöhe wird das so ein System funktionieren?
0: Also wir haben jetzt hier gerade eine Wasserhöhe von 50 cm. Wir haben aber noch, sind noch in der Beschaffung weitere Elemente, die dann eine Wasserhöhe von 90 cm abfangen, wo die Segmente oder die Elemente dann einen Meter hoch sind.
2: Aufgrund der hohen Nachfrage wurde das Gesamtvolumen des Förderprogramms, das aus EU-Mitteln finanziert wird, jüngst von 35 auf nunmehr 42 Millionen Euro aufgestockt. Davon entfallen 28,5 Millionen Euro auf Maßnahmen zum Hochwasser- und Starkregenrisikomanagement.
3: In Sachsen-Anhalt wird mit Windkraft und Solaranlagen viel Strom produziert. Das belastet das Stromnetz und oft müssen Anlagen abgeschaltet werden, da der produzierte Strom nicht in der Menge gebraucht wird. Da soll nun der Bau des größten Batteriespeichers Deutschland bei Kloster Mansfeld im Vorharz Abhilfe schaffen. Wir waren beim Spatenstich für die Anlage mit Kamera und Mikrofon dabei.
4: Auf dieser ca. 15 Hektar großen Fläche, nahe des Umspannwerkes Kloster Mansfeld und direkt an der Stromautobahn Südostlink, die von 2027 an Windstrom aus Sachsen-Anhalt in den Süden Deutschlands transportieren wird, soll ein Energiewendeprojekt der Superlative entstehen. Ein Batteriespeicherpark mit einer geplanten Leistung von 1 Gigawatt und einer Kapazität von 5,7 Gigawattstunden. Der größte seiner Art in Deutschland und vielleicht auch in Europa. Nach etwa 2 Jahren Vorbereitung wurde nun zum ersten Spatenstich und damit verbundenen Baustart eingeladen. Neben den Vertretern der Investoren, der Firma BWESS mit Hauptsitz in Zürich und der Celus Energy Development GmbH aus Berlin, die das Projekt angebahnt hat, waren zahlreiche Gäste aus Politik, Wirtschaft und Verwaltung geladen und auch gekommen. So zum Beispiel auch Vertreter des Gemeinderates Kloster Mansfeld, der Verwaltungsgemeinschaft Mansfelder Grund-Helprath, zu der der Ort mit seinen 2000 Einwohnern gehört, und von dem im März diesen Jahres neu gegründeten Verein Wir sind Kloster Mansfeld. Die Begrüßung übernahm Bastian Scheele, Direktor bei der BWESS.
5: Und hier draußen, vor dem Zelt, wird er entstehen. Der größte Batteriespeicher in Deutschland und einer der größten Batteriespeicher in Europa. Mit einer Netzanschlussleistung von 1 Gigawatt und einer Kapazität von bis zu 5,7 Gigawattstunden wird er, einfach gesprochen, Strom, der überschüssig ist aus erneuerbaren Energien, wird diesen aufnehmen, wird diesen zwischenspeichern und wieder abgeben ans Netz, wenn er dann benötigt wird. Er wird darüber hinaus weitere Systemdienstleistungen erbringen können für das Netz und damit dafür sorgen, dass erneuerbare Energien besser ins Stromsystem integriert werden, dass das Stromsystem, das Netz robuster wird und der Strom für uns alle als Verbraucher bezahlbar bleibt. Und das ist für uns als Firma natürlich ein ganz besonderer Tag heute. Und es ist aber ein ebenso besonderer Tag für die Gemeinde und auch für den Landkreis und auch das Land Sachsen-Anhalt und nicht zuletzt auch für das Gelingen der Energiewende in Deutschland.
4: Herr Scheele übergab das Mikrofon direkt an den CEO, also den Vorsitzenden von BWESS, der Firma, die schon in der ganzen Welt investierte und nun auch in Deutschland baut. Vielleicht deshalb hatte der gebürtige Norweger seine kleine Rede in Deutsch notiert.
6: Dies ist das erste Mal, dass wir eine Grundsteinlegung feiern. Warum ist das so? Natürlich liegt es zum Teil an der Größe dieses Projekts. Es ist das größte Projekt in unserem Portfolio. und sehr wahrscheinlich eines der größten Batterieprojekte in Deutschland und sogar in Europa. Vor allem aber sehen wir dieses Projekt als den Beginn eines langfristigen und ernsthaften Engagements von BWESS in Deutschland. Ich freue mich, sagen zu können, dass wir in den nächsten Jahren mehr als 1 Milliarde Euro in Batteriespeicher in Deutschland investieren wollen. Beginnen hier, heute, in Klostermannsfeld.
4: Ehrengast der Veranstaltung war Sachsen-Anhalts Energieminister Professor Dr. Armin Willingmann. Auch er verlieh seiner Freude über das Projekt der superlative Ausdruck. Und er nutzte die Gelegenheit, dem norwegischen CEO und seinem Land zum gewonnenen 16. Finale bei der gerade laufenden Fußball-WM zu gratulieren, während Deutschland bereits ausgeschieden ist. Nun müssen die Norweger gewinnen, sagte er, und erntete dafür viel Zustimmung. Nach Vertretern des Bundesverbandes Energiespeichersysteme und der 50 Hertz Transmission GmbH, die das systemrelevante Umspannwerk Kloster Mansfeld, das als wichtiges Stromdrehkreuz gilt, betreibt, ergriffen schließlich unter anderem noch Bürgermeister Frank Ochsner und Landrat André Schröder das Wort.
7: Während hier früher Rohstoffe aus der Erde gewonnen wurden, entsteht nun ein Speicher für Energie der Zukunft. Die Energiewende ist eine der großen Herausforderungen unserer Zeit. Sie gelingt nur, wenn erneuerbare Energien nicht nur erzeugt, sondern auch zuverlässig gespeichert und verfügbar gemacht werden können. Denn wann sie gebraucht werden. Genau dazu leistet dieser Batteriespeicher einen wichtigen Beitrag. Er steht für Versorgungssicherheit, Netzstabilität und moderne Infrastruktur. Und er zeigt, dass auch eine ländliche Gemeinde wie Kloster Mansfeld eine bedeutende Rolle in Deutschland bei der Gestaltung der Zukunft spielen kann. Für unsere Gemeinde ist dieses Projekt deshalb mehr als ein technisches Bauwerk. Es verbindet die Vergangenheit und die Zukunft. Es schlägt die Brücke vom Bergbau zur modernen Energiewirtschaft, vom Kupfererz unter Tage zur gespeicherten Energie für kommende Generationen. Und ja, meine Damen und Herren, die Gemeinde Kloster Mansfeld wird auch künftig eine nicht unerhebliche Summe an Gewerbesteuereinnahmen erhalten. Wir sind sehr zuversichtlich, dass wir damit ein Stück weit vorankommen werden, was die Entwicklung unserer Gemeinde betrifft. Umso wichtiger ist dieser Punkt auch für unsere kommunale Zukunft. Und ja, meine Damen und Herren, die Investoren haben Wort gehalten. Über freiwillige Akzeptanzmaßnahmen haben unsere Vereine, unsere Kita, unsere Schule, die Feuerwehr sowie ein Spielplatz bereits vor dem ersten Spatenstich finanzielle Unterstützung von insgesamt 50.000 Euro erhalten.
8: Wir haben weitere Anfragen, so viel darf ich ja verraten. Wir haben weitere ansiedlungswillige Unternehmen. Wir arbeiten gerade die Unterlagen ab, die aktualisiert eingekommen sind. Das ist gut so. Wir wollen auch als Landkreis aufholen. Und weil wir hier sehr oft über die WM gesprochen haben, der Landkreis ist etwa doppelt so groß wie Berlin. 273.000 Fußballfelder nebeneinander gelegt. Ja? 128.000 Einwohner nur. Da weiß man, wir haben die Ressource Raum, wir haben Platz und wir wollen mit diesem Platz auch gut umgehen. Im Einklang nachhaltig mit der Natur, aber auch für Investitionen. Und wenn wir um Investoren werben, dann beschreiben wir immer die Lagegunst mittendrin in Deutschland, sehr zentral gelegen, intakte kommunale Infrastrukturen, reiche Geschichte, reiche Tradition, Internetanschluss, Autobahnen, all das, was man so typischerweise bewirbt. Was wir sehr oft nicht sagen, was wir aber heute einfach mal herausstellen müssen, wir haben einen dauerhaften Einspeiseüberschuss an Energie. Etwa die Hälfte der Energie, die wir hier produzieren, wird nur selbst verbraucht. Die andere Hälfte wird abgeleitet, irgendwohin. Und natürlich hier das Umspannwerk verteilt Energie. Das ist ein Matching Point. Hier sind Dinge, mit denen wir als Landkreis auch dauerhaft werben. Dieser Einspeiseüberschuss, nicht nur die Lagegunst, dass wir auch eine wichtige Rolle bei der Verteilung und Speicherung von Energie spielen können, ist ein strukturbestimmtes Merkmal dieser Tage, aufgewertet auch durch die heutige Investition.
4: Last but not least in der langen Liste

0: Derer, die an diesem besonderen Tag etwas zu sagen hatten, war Kilian Leikam, Geschäftsführer der BWESS.
1: BWESS hat erstmal 2024 in dieses Projekt investiert und seit Anfang dieses Jahres sind wir vollständiger Eigentümer. Von Beginn an haben wir Kloster Mansfeld als langfristiges Engagement betrachtet, nicht als kurzfristige Transaktion. Wir freuen uns besonders, dass unser Partner Selos uns weiterhin bei dem Projekt auch mit lokalen Standortthemen unterstützen wird. Und sind natürlich dankbar für die Leistung, das Projekt bis hierhin gebracht zu haben. BWESS ist ein erfahrener, langfristiger Eigentümer und Betreiber von Großbatteriespeichern. Wir behalten während der gesamten Betriebsdauer unserer Anlagen die direkte Aufsicht, verfolgen einen aktiven Ansatz über den gesamten Lebenszyklus hinweg. Diese langfristige Perspektive trägt unsere Entscheidung zu Technologie, Sicherheit, Standortmanagement und zur Zusammenarbeit mit Partnern wie 50 Hertz und natürlich den Nachbarn hier vor Ort.
0: Und während die Firma Kutter aus Helpra bereits mit dem Bau der Zuwegung begonnen hat, geht es mit dem nun vollzogenen symbolischen Spatenstich richtig los. Werden mehr als 1000 solche Container, übrigens auch in Grün, aufgestellt und vernetzt, um dann 2028 in Betrieb zu gehen. Die Laufzeit für solch einen Batterie-Großspeicher beträgt dabei mehrere Jahrzehnte.
2: Das war sie schon wieder, unsere neueste Ausgabe unseres Regionalmagazins Energie und Umwelt. Die neueste Ausgabe ist bereits in Vorbereitung und wird hier in Kürze zu sehen sein. Bis dahin, machen Sie es gut, bleiben Sie gesund und vor allen Dingen bei allem, was Sie tun, energiegeladen. Tschüss und auf Wiedersehen.

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1: Hallo und herzlich willkommen zum freitäglichen Regionalmagazin hier bei BLK TV. Die nächsten 30 Minuten gehören wieder aktuellen Themen aus der Region. Auch unsere kompakte Sportvorschau fürs Wochenende, die darf dann natürlich nicht fehlen. In unserem ersten Beitrag geht es um die Schließung der sogenannten Merse 54 in Weißenfels. Warum dieser Treffpunkt schließt und wie das Resümee der beteiligten Studenten ausfällt, das sehen Sie jetzt.
2: Fast anderthalb Jahre lang war dieser Raum in der Merseburger Straße 54 ein Ort zum Ausprobieren. Hier haben Studierende und Forschende der Universität Leipzig mit Menschen aus Weißenfels gesprochen, Veranstaltungen entwickelt und Ideen für die Stadt gesammelt. Jetzt schließt die Merse 54 ihre Türen. Doch einige der Projekte sollen bleiben.
3: Ja, der Raum, die Merse 54, sollte ein Ort sein, ein Möglichkeitsraum, kann man sagen, um auszuprobieren, was passiert eigentlich in so einer Stadt, wenn eine Universität kommt und vielleicht mit der ein oder anderen Methode, mit den ein oder anderen Mitteln versucht, gemeinsam mit der Stadt Projekte zu machen. Das kann die Verwaltung sein, das können Leute aus der Stadt sein, Engagierte. Wir hatten auch Jugendliche, also es können Jugendliche sein. Das ist eigentlich ganz egal, es geht eher so um die Idee, wer hat Lust dazu? Wer hat auch bestimmte Themen, die er reinbringt? Und was kann daraus entstehen, wenn wir das zusammen machen? Entsteht da vielleicht nochmal was Neues? Und im besten Fall, und das war auch immer der Anspruch hier der Merse, entsteht etwas, das uns überdauert. Also
2: die Universität Leipzig wollte dabei nicht mit einem fertigen Konzept nach Weißenfels kommen. Zunächst ging es darum, die Stadt kennenzulernen und herauszufinden, was beschäftigt die Menschen hier eigentlich?
3: Ich komme halt auch aus einer Fachrichtung, die erstmal Städte sich prinzipiell anschaut, und was wir feststellen ist, dass die Städte wahnsinnig unterschiedlich sind. Es gibt zwar eine Forschung zu mittelgroßen Städten, wo jetzt Weißenfels dazu zählt, aber was wir halt im Beispiel auch immer wieder sehen, gerade wenn wir in die Städte gehen, da gibt es so viele Details, die einfach unterschiedlich sind in den Städten, und auch natürlich das, was die Menschen uns vor Ort sagen, was ihnen wichtig ist, was Orte sind, die relevant sind, was Themen auch in der Stadt sind, sodass wir immer eigentlich erstmal sagen, wir müssen erstmal gucken, wie tickt diese Stadt, wie ticken die Menschen, was geben die auch rein an Themen, weil wir der Überzeugung sind, wenn wir vor Ort gehen und schon mit einem Thema kommen, sei es Klima, sei es Verkehr, was auch immer, kann das ein Thema sein, was interessiert, aber vielleicht ist es nicht das Kernthema.
2: Eine zentrale Erkenntnis: In Weißenfels gibt es viele engagierte Menschen und Initiativen, doch oft wissen sie wenig voneinander. Engagement hängt zudem nicht selten an einzelnen Personen.
3: Ich glaube, das ist jetzt auch eben in der Diskussion so ein bisschen rausgekommen. Das ist schon das Thema Kommunikation. Wer redet hier mit wem? Wie können wir in den Austausch kommen? Also wir haben auch im Vergleich mit anderen Städten schon festgestellt, dass Initiativen vielleicht ein bisschen versteckter sind. Es gibt ein großes Engagement, es gibt viele Vereine, aber gerade so dieses, wie machen wir eigentlich Stadt zusammen, also auch so zivilgesellschaftliches Engagement, die sind doch ein bisschen versteckter oder die Pflänzchen sind kleiner. Es stehen manchmal nur Einzelpersonen dahinter oder häufig stehen nur Einzelpersonen dahinter. Und wir haben in der Projektzeit jetzt Laufzeit auch erlebt, dass die wegbrechen aus Überlastungen, weil das alleine einfach nicht stemmbar ist, wenn man auch noch nebenbei 40 Stunden arbeitet oder auch noch Familie hat. Und genau, deswegen haben wir erstmal geguckt, was gibt's hier und was können die Leute auch leisten und wie passt das zusammen auch mit dem, was wir da tun. Also gerade wenn wir feststellen, die Menschen haben eigentlich nicht so viel Kapazitäten, dann müssen wir gucken, dass wir an diejenigen kommen, die auch in der Lage sind, diese Kooperation einzugehen. Und in Weißenfels ist das zum Glück auch eine starke Stadtverwaltung, die in der Lage ist, das eben zu leisten.
2: Besonders deutlich wurde das beim Thema Jugend. Viele junge Menschen wünschten sich mehr Möglichkeiten und Orte, an denen sie ihre eigenen Ideen umsetzen können. Bei einer Veranstaltung im Sommer 2024 entstand schließlich eine Gruppe von Jugendlichen. Ihre Idee? Ein eigenes Sommerkino!
3: Also was wir in Weißenfels haben, ist eine hohe Anzahl an Kindern und Jugendlichen, so im Vergleich auch noch zu anderen Städten. Ich würde sagen, die Zahl ist noch relativ hoch, weil man auch in Statistiken reinschaut. Und was wir auch erleben, ist, dass es durchaus viele Jugendliche gibt, die gehört werden wollen. Wir haben häufig gehört, für uns gibt es hier nichts vor Ort, wir brauchen Räume, wir brauchen Möglichkeiten, uns einzubringen. Und auch die Stadtverwaltung hatte das erkannt, das war so im Jahr 2024 im Sommer, wo es ein Grillfest gab, von der Stadtverwaltung organisiert, und wir haben unseren Workshop daran gekoppelt, wo wir darüber sprechen wollten, wen erreichen wir noch nicht, wer ist aktiv in der Stadt, um auch Stadt gemeinsam zu gestalten. Und dort sind wir mit Jugendlichen in Austausch gekommen und da hat sich so ein bisschen die Idee gesponnen, lasst uns schauen, dass wir Jugendliche, so eine Gruppe zusammenbringen, die auch konkret Projekte vielleicht umsetzen kann, um eben auch aus diesem Loch, es passiert hier nichts, ein bisschen rauszukommen. Und da haben sich, ich glaube, am Anfang waren es 12 Jugendliche gefunden, die gesagt haben, Mensch, wir wollen hier was zusammen machen und im besten Fall ein Kino. Kino, ich meine, Kino hat auch eine Historie in der Stadt, ne? Wir haben auch drüber gesprochen, Gloria und all die anderen Kinos. Und das ist ein Anliegen hier, ne? Dass man sagt, wir wollen auch wieder Kino haben.
2: Die Aufgabe der Universität war dabei nicht, das Kino selbst zu organisieren. Vielmehr sollten die Jugendlichen lernen, ihr Projekt selbst auf die Beine zu stellen und herausfinden, welche Rollen und Fähigkeiten es in der Gruppe gibt.
3: Ich meine, die Gruppe Jugendliche ist da, die Idee Sommerkino ist da. Aber woran es eben noch so ein bisschen hakte, war die Idee, wenn diese Jugendlichen zusammenkommen, wie kann es eigentlich passieren, dass die auch längerfristig zusammenbleiben? So eine Gruppe ist erstmal lose. Die haben vielleicht auch unterschiedliche Interessen, die kommen aus unterschiedlichen Stadtteilen. Wie bindet man die eigentlich zusammen als eine Gruppe, die dann auch besteht, um sowas letztlich auch durchzuziehen und nicht dann nach 5 Wochen zu sagen, ich bin raus, weil es kriselt oder so. Und dann war unsere Aufgabe so ein bisschen erstmal zu gucken, wer kommt hier eigentlich zusammen? Wie ticken die Jugendlichen so? Was haben die für Talente auch? Wie gehen die auch in der Gruppe? Welche Rolle nehmen die ein? Um auch zu gucken, wer könnte dann zum Beispiel auch Sprecher oder Sprecherin werden, wenn es um Anliegen in der Stadt geht? Und daran haben wir zum einen gearbeitet, dass wir die Jugendlichen als Gruppe ein Stück weit bestärken können mit den Methoden, die wir haben.
2: Dafür entstand ein konkreter Leitfaden. Darin steht, was für ein Sommerkino gebraucht wird. Von Ansprechpartnern und Technik über Strom und Toiletten bis hin zu Essen und Getränken. Dafür haben die Studierenden unter anderem mit der Stadtverwaltung, Unternehmen und Jugendlichen gesprochen.
3: Und zum anderen, und das ist hier die Idee von dem Leitfaden, über das Sommerkino. Im Idealfall, und das kam vorhin auch in der Diskussion auf, ist das ja nicht die Stadtverwaltung, die dann diese Veranstaltung immer organisiert, sondern im Idealfall werden die Jugendlichen in die Lage versetzt, auch so Dinge selber zu organisieren. Und dazu war dieser Leitfaden da, zu gucken, okay, was muss alles beachtet werden, wenn man sowas organisieren will? Wer sind AnsprechpartnerInnen? Welche Materialien brauchst du? Technik? Brauchst du Essen, Getränke? Was machen wir mit Toiletten? Welchen Platz, also wo machen wir das überhaupt? Und da haben unsere Studierenden dann eben Interviews geführt mit Verwaltung, mit Firmen, mit den Jugendlichen auch nochmal und haben dann zusammengestellt, was es alles braucht und das in diesen Leitfaden gepackt und auch noch Interviews zum Beispiel mit einem Fachschaftsrat der Uni geführt, die auch so ähnliche Veranstaltungen machen, die dann erzählt haben, okay, so organisieren wir das, haben sich noch quasi Tipps eingeholt und das dann in diese Leitfaden gepackt und am Ende wurde das dann dem Jugendgremium, mittlerweile Beirat, übergeben und soweit wir gehört haben und auch im Austausch sind, nutzen die das auch aktiv und versuchen,

0: versuchen damit auch Dinge selber zu machen. Und darum geht's letztlich.
1: Der Leitfaden ist damit eines der Ergebnisse, die über die Merse 54 hinaus Bestand haben sollen. Denn mit dem Ende der ersten Projektphase endet auch der Betrieb des Raumes. Die Zusammenarbeit zwischen Universität und Stadt soll aber weitergehen. Ein Beispiel ist die Stadtbibliothek. Sie soll künftig in das ehemalige Müller-Kaufhaus umziehen. Dort soll nicht nur Platz für Bücher entstehen, sondern auch für Begegnung und neue Angebote.
0: Ich glaube, da gibt es mehrere Seiten dazu. Erstmal ist, glaube ich, für uns als Universität das Thema Transfer, das heißt, Uni geht in Austausch mit Kommunen, wird ein Dauerthema sein. Auch die Frage, wie lässt sich das überhaupt umsetzen, was ist möglich, was sind auch Grenzen. Und wenn wir dann an Weißenfels denken, wird das für uns auch weiterhin ein Thema sein. Wir haben jetzt gerade einen Antrag gemeinsam mit der Stadtbibliothek, mit Sandra Baumgart eingereicht, weil wir überlegt haben, für die Zukunft ist es möglicherweise besser, keinen eigenen Raum als Uni zu haben, sondern direkt mit Initiativen vor Ort zusammenzuarbeiten, in dem Fall die Stadtbibliothek, um zu gucken, wie kann man da konkret unterstützen und zusammenarbeiten, dass daraus auch wieder was entsteht.
1: Für die Universität war das Projekt gleichzeitig ein Lernort für die eigenen Studierenden. Sie konnten über mehrere Semester erleben, wie Stadtentwicklung in einer mittelgroßen Stadt funktioniert und wie unterschiedlich die Perspektiven auf Stadt und gesellschaftliches Engagement sein können.
0: Das ist eigentlich nochmal ein Kapitel für sich. Also wir haben über diese 5 Semester tolle Erfahrungen gemacht. Und das hat uns selber auch nochmal darin bestärkt, dass das irgendwie ein Weg ist, ne? Mit den Städten so zusammenzuarbeiten und die Studierenden auch mitzunehmen und zu überlegen, wie hat das für die Studierenden einen Mehrwert, aber auch für die Stadt. Wir haben gerade in den ersten Semestern sind wir mit den Studierenden vor Ort gekommen, die haben sich alles angeschaut. Leute auch aus der Stadt haben sie rumgeführt, haben ihm gezeigt, was sind ihre Orte. Wir haben darüber mit den Studierenden gesprochen, reflektiert, was macht das mit euch? Und die haben als so eine Prüfungsleistung bei uns, die kriegen ja Punkte und am Ende kriegen sie dann einen Abschluss. Und in diesem Seminar, was sie mit uns haben, gibt es eben eine Benotung und da haben sie ein Portfolio geschrieben, in dem wir sie haben reflektieren lassen, welchen Eindruck das oder welche Wirkung das auf sie hat, in dieser Stadt zu sein. Und es war wahnsinnig beeindruckend, weil die meisten Studierenden haben irgendwie auch schon mal persönlich eine Art von Erfahrung gehabt, die entweder sehr, sehr ähnlich ist und die dann auch darüber reflektieren, was kann man machen, oder auch ganz konträr ist. Und dann aber auch, ne, die zum Beispiel aus einer westdeutschen Großstadt kommen und dann mit dem Blick aus dieser westdeutschen Großstadt nach Weißenfels kommen und diese Erfahrung machen und beschreiben, was das mit ihnen auch macht. Oder eben auch aus einer ostdeutschen Kleinstadt kommen, sagen, bei mir ist es eigentlich ganz genauso. Und ich mache mir darüber Gedanken, was ist, wenn ich mal Kinder habe und in diese Stadt zurückkomme? Was passiert dann? Ne? Und was macht so eine Stadt eigentlich für mich und meine Kinder lebenswert? Und das waren total spannende Erfahrungen. Und was wir erfreulicherweise auch sehen, ist, dass die Studierenden dann entweder Abschlussarbeiten unbedingt bei uns schreiben wollen. Also wir hatten mehr Anfragen, als was wir leisten konnten. Wir haben Studierende gesehen, die selber in ein Engagement gegangen sind in der Kleinstadt. Also auch ein Studierender, der ein Engagement in einer Kleinstadt hat, die auch so eine Art Kulturbahnhof aufgebaut haben und dort regelmäßig Veranstaltungen machen. Oder die Praktiken machen und in diesen Bereich reinschnuppern, ne? Stadtentwicklung, Quartiersmanagement, Initiativen rund ums Engagement und Stadt machen. Und das ist so das, was wir mitnehmen, was für uns auch einfach nochmal zeigt, auch in die Universität hinein hat das wahnsinnigen Mehrwert, diesen Transfer zu machen mit den Kommunen zusammen.
1: Die Merse 54 schließt damit zwar ihre Türen. Zurück bleiben aber Kontakte, Erfahrungen und konkrete Ideen. Vor allem zeigt das Projekt, was entstehen kann, wenn Universität und Stadt nicht nur übereinander sprechen, sondern gemeinsam an Lösungen arbeiten. Und genau diese Zusammenarbeit soll in Weißenfels weitergehen.
2: Die Landräte aus Mitteldeutschland trafen sich zu einer großen Konferenz in der Lutherstadt Wittenberg. Wie geht es für die Landkreise nach der Bildung einer neuen Regierung weiter? Vor allem der hohe Schuldenstand beschäftigt die Landräte. Diese und andere Fragen wurden in der Sitzung besprochen.
3: Nach der Landtagswahl in Sachsen-Anhalt wollen die Landräte schnell ins Gespräch mit der künftigen Landesregierung kommen. Bei ihrer Tagung in Lutherstadt-Wittenberg haben sie deshalb ihre Erwartungen bekräftigt. Vor allem bei den Finanzen drängt die kommunale Ebene auf Veränderungen.
4: Natürlich beschäftigen wir uns auch mit Finanzfragen. Wir haben die höchstverschuldeten Kommunen in ganz Deutschland hier in Sachsen-Anhalt. Insofern spielt natürlich die Finanzausstattung der Kommunen durch das Land.

0: Sozialarbeit, Lebensmittelhygiene, alles, was uns Menschen ständig betrifft, und wir können es uns nicht mehr leisten. Das heißt, wir müssen darüber reden, dass der Finanzausgleich auskömmlich ist, und da spielt es auch keine Rolle, wie die Kassenlage des Landes ist. Wenn man eben nicht mehr alles bezahlen kann, muss man was rausnehmen. Wir müssen eine schlankere Verwaltung kriegen, dazu haben wir viele Vorschläge gemacht. Da sind wir auch zu allen Diskussionen bereit. Wir wissen auch, dass wir selbst da auch die ein oder andere Hausaufgabe miterledigen müssen. Das machen wir gerne. Und so kann man das jetzt in alle Bereiche durchdeklinieren.
1: In einer Broschüre hat der Landkreistag 10 Kernforderungen an den neuen Landtag und die Landesregierung zusammengetragen. Neben einer aufgabengerechten Finanzausstattung geht es um weniger Bürokratie, eine moderne Verwaltung und eine bessere Unterstützung der Kommunen bei ihren Investitionen.
2: In der kommunalen Selbstverwaltung nehmen wir für uns natürlich in Anspruch, dass sowohl die Kreistage als auch die Landräte unmittelbar demokratisch gewählt sind und wir als Sachwalter, Interessenvertreter unserer Bürger natürlich die Stimme klar erheben werden zu Forderungen, die für unsere Region von großer Bedeutung sind. Und das adressieren wir an jede Landesregierung, unabhängig davon, welche politische Farbe sie haben wird.
1: Wie dringlich die Landräte Entscheidungen erwarten, zeigt ein Beispiel aus dem Familienalltag. Die Geschwisterkindermäßigung in den Kitas läuft zum Jahresende aus. Ohne eine Folgeregelung könnten Familien mit mehreren Kindern ab Januar mehr für die Betreuung zahlen.
0: Die Verfassung sieht bestimmte Korridore vor, bis wohin sich ein Landtag konstituiert haben muss. Das ist der 6. Oktober. Und ich appelliere aber, und ich glaube, wir können das auch durchaus zu einer Forderung erheben, dass die Landtagsabgeordneten insgesamt sich auf den Weg machen und ihre Verantwortung wahrnehmen, aber eben auch die wahrscheinliche nächste Regierung sich darüber im Klaren wird, dass jetzt der Wahlkampf vorbei ist. Die Zeit von schönen Bildern und lächelndem Winken, die sind vorbei. Jetzt geht's ums Arbeiten.
1: Die Landräte wollen die neue Landesregierung an ihren Entscheidungen messen. Sie bieten Zusammenarbeit an, erwarten aber, dass die konkreten Probleme der Kommunen jetzt angegangen werden.
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1: Und jetzt ist wieder Zeit für eine neue Folge des Saale Talks mit unserer Uli. Diesmal an ihrem Tisch und vor ihrem Mikrofon Marcel Schirmer. Der Buchautor vermittelt Menschen in Krisensituationen Tipps, diese zu meistern. Ein interessantes Thema, wie ich finde, mit vielen Facetten.
2: Herzlich willkommen zum Saale Talk, meine Damen und Herren. Ja, wie jeden Freitag wieder interessante Gäste hier bei uns an der Saale. Und heute begrüße ich den Marcel Schirmer. Ich darf du sagen, herzlich willkommen, lieber Marcel. Wir starten auch gleich in dein Thema, Marcel. Du bist ein sogenannter Wegbegleiter.
3: Ja, Lebensbegleiter kann man sagen.
2: Lebensbegleiter. Du kommst ursprünglich aus dem Bankwesen.
3: Da war ich lange Zeit tätig, genau.
2: Wenn ich das so ausdrücken darf, wolltest du ein bisschen aus diesem System ausbrechen, weil du selber auch dich sehr unter Druck gefühlt hast nach einer gewissen Zeit.
3: Ja, ist richtig.
2: Und praktisch das sogenannte Burnout

0: selber durchlebt hast und konntest dich selber heilen?
1: Soweit wie man das behaupten kann heutzutage, also gerade bei einem Burnout bin ich der Meinung, man kann immer nicht sagen geheilt, weil jeder, der eins hatte, weiß, man ist nie ganz raus, aber man ist bewusster.
0: Und wolltest gerne somit auch deine Heilungsideen, bist du auf die Idee gekommen, dich ausbilden zu lassen als Coach und gerne anderen Menschen helfen? Jetzt habe ich das in Kurzform so richtig
1: Ja,
0: dargestellt.
1: kann man so sagen, ja. Ich habe viel gesucht, was helfen kann, also was für mich selber halt passt. Und auf dem Weg dahin habe ich einige Ausbildungen gemacht, unter anderem diesen Begriff Coach, ist ja sehr allgemein heutzutage, aber einfach die Fortbildung gemacht, um mir Wissen anzueignen, um dann selber Wege zu finden, die mir passen und dann daraufhin dann später die Weiterentwicklung, um es auch anderen Menschen beibringen, also näher bringen zu können. Beibringen ist vielleicht das falsche Wort.
0: Du kommst direkt aus Weißenfels?
1: Ich komme aus Teuchern, das
0: Ja.
1: ist in der Nähe von Weißenfels, genau, und bin dort geboren, war kurze Zeit mal in Großstadt unterwegs und bin jetzt wieder aufgrund der Ruhe, der schönen Ruhe hier, zurückgekehrt.
0: Das ist gut. Erkläre mir doch mal in kurzen Sätzen, du bist Wegbegleiter, wie läuft so etwas ab? Ich kontaktiere dich jetzt, weil du ja auch schon bekannt bist. Du hast ja auch schon Bücher geschrieben, wie ich sehe. Die hast du ja auch netterweise mitgebracht. Und wer in dieser Situation ist, der googelt ja auch, beschäftigt sich damit und der findet dich ja auch. Es ist natürlich keine Gruppentherapie, die du anbietest, sondern du bist alleine mit demjenigen zusammen. Ist das richtig?
1: Nicht ganz.
0: Nicht ganz.
1: Also es ist tatsächlich so, ich habe zwei verschiedene, kann man nicht sagen, zwei Richtungen. Zum einen, ich mache Einzelbegleitung mit Menschen, also direkt im 1:1,
0: Ja.
1: vorzugsweise sogar im Gehen, quasi so ein Walk and Talk nennt sich das.
0: Ja.
1: Und zum anderen begleite ich Unternehmen, wie auch zum Beispiel hier in Weißenfels die Krankenpflegeschule, das Clepios Bildungszentrum, wo ich die Auszubildenden quasi in ihrer Entwicklung ein bisschen begleiten darf und ein paar Workshops machen darf. Und deswegen ist das so ein bisschen zweigleisig. Vom Individuellen jetzt her, wenn eine Einzelperson der Meinung ist, mit mir arbeiten zu möchten, zu wollen, dann kontaktiert sie mich auf den verschiedenen Kanälen, was möglich ist. Vielleicht werden die auch irgendwo dazugefügt, weiß ich ja nicht. Und dann finden wir einen gemeinsamen Termin, lernen uns erstmal kennen, gucken, ob die Harmonie passt, weil das ist immer das Wichtigste, finde ich. Und dann machen wir fast immer eine so eine Art Lebensanalyse, Lebensrat nennt sich das bei
0: Ja.
1: mir. Was passt in welchen Lebensbereichen ganz gut und wo klemmt es vielleicht auch ein bisschen, wo holpert es? Und dann nutze ich auch noch ein Tool, das nennt sich Human Design, manche kennen das schon, wo so ein bisschen in die individuelle Struktur der Persönlichkeit reingeguckt wird, wo ganz viele meiner Klientinnen oftmals feststellen, ach so hängt das zusammen. Und das ist halt seit Geburt an festgeschrieben und das ist nicht irgendwas, was man jetzt gerade von dem Bauchgefühl mal her beantwortet, wie manch andere Persönlichkeitstests. Und die beiden Kernthemen sind dann das, was den Grundstein für unsere Arbeit legt.
0: Okay, hast du schon Menschen geheilt?
1: Ich mag nicht von Heilung sprechen. Also ich
0: Auf
1: helfe
0: einen guten
1: weiter.
0: Weg geholfen?
1: Ja, durchaus. Ja.
0: Ja, und das Feedback bekommst du dann auch von denen?
1: Ja.
0: Ja, das ist ja dann der größte Erfolg eigentlich.
1: Ja, also ob es jetzt mal eine kleine Botschaft ist, es hat mir der und der Impuls hat mir
0: Ja.
1: weitergeholfen oder richtig ein ausführliches, also alles immer schön, wenn man es dann liest, hört.
0: Nun wollen wir für unsere Zuschauer natürlich auch sagen, es gibt viele, die in dieser Situation sicherlich sind, dass es keine Kassenleistung ist,
1: Richtig.
0: sondern man bezahlt das bei dir privat und dass man ungefähr mal so eine Richtung hat. Was kostet mich das bei dir? Also gibt es da einen Festpreis
1: Also es ist
0: oder
1: ja
0: was, wie ist die Richtung?
1: in vielen Bereichen so, dass abgerechnet wird, also abgerechnet mag ich schon vom Begriff her schon mal gar nicht, stundenweise 60 Minuten kosten das, 90 kosten das und da ist immer so ein Druck mit drin. Und genau den Druck will ich ja eigentlich rausnehmen. Und deswegen habe ich mich entschlossen dazu, nicht in Stundenpreise zu gehen, sondern ich habe einen Preis pro Begegnung, also als Energieausgleich. Und da ist es so, dass es egal ist, ob das eine Stunde ist, ob das 5 Stunden sind. Wenn wir sprechen, sprechen wir und dann ist die Präsenz vollkommen bei dir, bei der Person, die dann da ist. Und da habe ich aktuell einen Preis von 222 Euro.
0: Du hast aber auch Bücher rausgebracht. Lass uns da kurz noch mal drüber
1: Ja.
0: sprechen. Das ist dieses Buch, das heißt
1: Das
0: Stark
1: ist noch
0: begleiten.
1: nicht draußen. Da
0: Das
1: gab es einen Vorgänger.
0: ja.
1: Zu dem gab es einen Vorgänger, das war auf dem Markt. Aber das war nicht 100% das, was ich wollte. Das ging noch in die Richtung mit Direktbegleitung von Schulen, von Trainingszentren, also noch eine andere Zielgruppe ein bisschen. Und genau da wurde ich auch ein bisschen sehr stark geblockt von denen, die es offiziell wollen,
0: Ja.
1: aber

0: wieder die Bürokratie dagegen spricht.
1: Was schreibst du in diesem Buch? Ich habe es noch nicht gelesen, was ich natürlich tun werde.
0: Mir geht es in dem Buch darum, dass gerade die Menschen in helfenden Berufen oder unterstützenden Berufen, die andere begleiten, sich daraus Impulse ziehen können, wieder innerlich ein bisschen mehr Kraft zu schöpfen. Zu sagen auch, wie finde ich Ruhe? Ich weiß, dass ich es brauche, aber ich weiß nicht, wie ich es machen soll. Und genau dahin zielt das Buch ab, in verschiedenen Bereichen, sei es jetzt Mentaltraining, sei es Stress, Stressumgang, geht es in die Richtung konkret. Und das?
1: Das Buch Gute Vorsätze, die haben wir ja alle.
0: Genau, das ist bei vielen ja gerade zum 1.1. des Jahres ganz präsent, die guten Vorsätze.
1: Ja.
0: Bei den meisten sind nach 14 Tagen vorbei,
1: stimmt,
0: weil die guten Vorsätze oft zu hoch angesetzt sind, zu riesig geworden sind. Und hier geht es um ganz kleine Schritte, wo ich das runterbreche mal, sogenannte Baby Steps. Was möchte ich vielleicht mal umsetzen? Und auch auf längere Zeit kriege ich das umgesetzt, weil es einfach nicht schwierig, nicht komplex ist.
1: Okay, also wir wollen hier keine Buchwerbung machen. Das ist hier alles eine unbezahlte Werbung. Es geht halt nur darum, wenn man sich diese Wegbegleitung bei dir finanziell nicht so leisten kann, kann man erstmal mit deinen Büchern starten.
0: Natürlich.
1: Da stehen schon tolle Tipps drin, die man dann für sich selber auch umsetzen kann.
0: Es ist so, das Buch gibt es schon, das kommt bald in Neuauflage jetzt im Herbst raus.
1: Ja.
0: Dazu kommen Kurse raus für die, also alles die niederschwelligen oder die kleineren Sachen, was jetzt nicht so viel kostet, wie wenn man mit mir 1:1 arbeitet.
1: Also bietest du beides an, das finde ich toll. Ich habe mich ein bisschen informiert und auf deiner Seite geschnuppert und da hieß es auch, du nutzt auch die Musikvariante.
0: Ja.
1: Musik, die dich mit auf einen guten Weg bringen soll, das ist sozusagen unter dem Motto Klang.
0: Ja, es ist quasi wie ein Musikstück erstellt.
1: Ja.
0: Ganz offen gesprochen, auch mit Hilfe von KI mache ich das. Einfach um die Botschaften, die hier drin sind, auf einem anderen Kanal zu transportieren.
1: Ja.
0: Weil viele Menschen hören gerne Musik. Die darf dann auch im Herz berühren, die darf ankommen. Und wenn da das Ganze, so was hier so drin steht, ein bisschen mehr verpackt drin ist oder anders verpackt drin ist, kommt genau das ins Ohr.
1: Okay, Marcel, so hast du uns einen kleinen Einblick gegeben in das, was du machst. Finde ich auch sehr interessant, gerade hier aus so einem kleinen Dorf stammend, aus Teuchern und dann so etwas, so ein Risiko auch der Selbstständigkeit einzugehen, gerade so in der heutigen Zeit. Das ist eine tolle Idee, finde ich. Und es gibt bestimmt den einen oder anderen Zuschauer, der das doch wahnsinnig interessiert und der sich sicherlich an dich wenden wird oder sich vielleicht erstmal deine Bücher auch kaufen wird und da reinschnuppern wird. Was sagst du denn zu der Situation? Wie siehst du denn die Zukunft überhaupt von Weißenfeld und der ganzen Umgebung hier? Es ist ja immer wieder das Thema, macht ja viel zu viele Geschäfte. Die Bevölkerung stirbt hier ja aus, auch insbesondere junge Menschen, die wandern ab in die Großstädte. Wie siehst du das Ganze und auch in Bezug natürlich auf deine Geschichte?
0: Ich habe jetzt die letzten Jahre den Weg vom Weißenfels dahingehend begleitet, dass ich festgestellt habe, dass ganz viel unternommen wird. Sei es jetzt vom Oberbürgermeister aus, dass ganz viel in die Wege geleitet wird oder versucht, dass es in die Wege geleitet wird, dass es einen Aufschwung gibt. Ja. Wir können natürlich die Entwicklung von Zuzug oder Wegzug eher nicht beeinflussen. Und das, was viel zumacht, ist ein offenes Thema. Ganz viel wird online gekauft. Demzufolge ist der Einzelhandel immer mehr unter Druck, immer mehr eingeschränkt.
1: Das, was wir alle sagen. Ich wünschte mir auch, dass viele Menschen wieder mehr in die Geschäfte gehen und das auch in den Geschäften kaufen.
0: Wobei in dieser schnelllebigen Zeit, die Produkte werden immer schneller wieder erneuert. Und dann ist das, was sich der Einzelhandel in den Laden legt, also bei einem Kleidungsstück, mag das was anderes sein. Aber gerade bei Technik, es sind verschiedene Facetten. Dann ist das einfach jetzt gerade aktuell. Der kauft das jetzt ein und hat aber letztendlich das Risiko, dass es heute Morgen jemand kauft und morgen gibt es schon was Neues. Und das rollierende System ist halt schwierig abzubilden im Markt. Und das wird mit Geschäften immer schwieriger werden. Und zum anderen kommt ja noch hinzu die Kaufkraft, die in manchen Bereichen ja auch sinkt durch Einkommensverhältnisse, durch Erhöhung von allgemeinen Kosten, genau.
1: Da merkt man, dass der Banker doch noch nicht ganz so ist, dass er draußen ist.
0: Der ist immer mit dabei, letztendlich.
1: Ja. Das ist auch wichtig. Marcel, wir müssen zum Ende kommen.
0: Ja.
1: Du weißt, dass immer jemand am Ende der Sendung nominiert wird. Und vielleicht hast du dir schon ein paar Gedanken gemacht.
0: Ich habe mir Gedanken gemacht und ich habe vor geraumer Zeit eine wunderbare Person kennengelernt. Und zwar ist das die Maria Raue. Die macht hier im Weißenfels so ein Projekt Lauf Mama Lauf. Durfte ich auch schon mal Probe mit trainieren. Ich bin jetzt keine Mama gewesen, aber ich fand das sehr, sehr toll, dieses Training. Und da habe auch die Begeisterung von den Mamas gesehen, die da mitmachen. War sogar ein Kind mit dabei, also auch das hat funktioniert. War super. Und genau die Person, bin ich der Meinung, dürfte...
1: Und wie ich gehört habe, ist sie auch noch eine der ersten Soldatinnen bei der Bundeswehr gewesen.
0: Okay.
1: Und das ist ja auch ein ganz heißes Thema, was uns auch natürlich interessiert, wenn Menschen so vielseitig sind und was so immer dahinter steckt. Mhm. Ja, wir werden Maria kontaktieren und vielleicht ergibt sich die Möglichkeit, dass sie hier bei mir zu Gast sein darf. Es gibt immer noch die obligatorischen Fragen am Ende der Sendung. Und wenn du den Saale-Talk schon gesehen hast, dann wirst du ja auch wissen, was dich erwartet. Ganz einfach und schnell zu antworten, Hund oder Katze?
0: Hund inzwischen.
1: Hast du einen?
0: So ein Ziehpflegehund.
1: Ah, okay, okay. Fahrrad oder Auto?
0: Fahrrad.
1: Super. Würdest du nach Hamburg passen? Da fährt alles mit dem Fahrrad mittlerweile. Bier oder Wein?
0: Wasser.
1: Ja, gesund. Tanzen oder schwimmen?
0: Inzwischen schwimmen.
1: Schwimmen. Urlaub im Norden oder im Süden, wenn du Urlaub machst?
0: Im Süden.
1: Im Süden? Welche Richtung?
0: Italien.
1: Schön. Haus oder Wohnung?
0: Eher Haus.
1: Spaghetti oder Steak?
0: Spaghetti.
1: Ja. Sakko oder Hoodie?
0: Inzwischen, ja, schwierig. Schwierig. Lass mal schwierig stehen. Beides.
1: Tennis oder Tanzen?
0: Tanzen.
1: Bügeln oder Putzen?
0: Putzen.
1: Und welchen TV-Sender schaust du gerne?
0: Wenn ich großartig Fernsehen gucken würde, könnte ich das beantworten. Aber ich gucke kein Fernsehen.
1: Du guckst aber BLK-TV.
0: Ich gucke auf jeden Fall auch mal rein in BLK-TV, aber das online.
1: Ich kann es dir nur empfehlen, nicht weil ich hier tätig bin, sondern wenn man aus der Region kommt, wird im BLK-TV regional sehr viel Regionales berichtet. Man weiß immer, zu welchem Fest man gehen soll und man weiß immer, was hier los ist. Und wie gesagt, das Team gibt sich große Mühe, euch immer auf dem neuesten Stand zu halten. Jetzt auch aktuell unser Saale-Talk, Menschen aus der Bevölkerung einfach zu interviewen und wir haben so viele interessante Begegnungen hier, dass es sich wirklich lohnt, immer reinzuschauen.
0: Na, dann mache ich das.
1: Und das ist auch das Abschlusswort heute, meine Damen und Herren. Vielen Dank, dass Sie heute dabei waren. Es war eine interessante Begegnung mit Herrn Marcel Schirmer. Lesen Sie sich gerne mal eins von seinen zwei Büchern durch und vielleicht geht es Ihnen danach dann auch schon viel besser und wenn nicht, dann kontaktieren Sie ihn natürlich. In diesem Sinne sage ich für heute Tschüss und auf Wiedersehen. Bis zum nächsten Mal in 2 Wochen.
2: Das Wochenende steht vor der Tür und morgen ist ja auch noch Feiertag. Und das heißt für viele Sportler trotzdem wieder Wettkampf. Welche Ansetzungen es am Wochenende gibt, das sehen Sie jetzt in unserem kompakten Sportblick. Also sportfrei.

beginnen wir heute mit dem Handball. In der Regionalliga der Männer kommt es am Samstag zur Begegnung HC Elbflorenz gegen HC Burgenland. Spielbeginn ist um 18.30 Uhr. Und für die Damen geht's ebenfalls am Samstag zum Görlitzer HC. Anpfiff ist hier um 17 Uhr. In der Oberliga kommt es am Sonntag zur Begegnung SV Langenmettingen gegen die zweite Mannschaft vom HC Burgenland. Und in der Verbandsliga kommt es zu folgenden Ansetzungen. TSV Reichertswerben gegen BSV Fichte Erdeborn und SV Grün-Weiß-Wittenberg Piesteritz gegen die dritte Mannschaft vom HC Burgenland. Floorball. In der Floorball-Bundesliga geht es für die UHC-Herren am Sonntag zu den Floorfighters Chemnitz. Spielbeginn ist hier um 16 Uhr. Basketball. In der Basketball-Bundesliga empfängt am Samstag der Synthenics MBC das Team von Ratiopharm Ulm. Los geht's hier um 20 Uhr. Kommen wir jetzt zum Kegeln. In der ersten Bundesliga kommt es am Samstag zur Begegnung Rot-Weiß-Zerbst gegen die erste Mannschaft vom SV Geiseltal-Wücheln. Hier rollt die Kugel ab 13 Uhr. Und in der zweiten Bundesliga geht's für Grün-Weiß-Langendorf zum BSV Friedrichshain. In der Verbandsliga treffen die Männer von der SG Weditz auf heimischer Bahn auf die Mannschaft vom SV Einheit Halberstadt. Spielbeginn ist 15 Uhr. In der Landesliga Staffel 2 kommt es für die Damen am Sonntag zu folgenden Begegnungen. SV Burgwerben gegen VfB Sangerhausen und SSV Wolferode gegen SV Geiseltal-Mücheln. Und bei den Herren treffen folgende Teams aufeinander. SK Cebuna Schkopau gegen SV Teuschen. Und Blau-Gelb Albersroda erwartet die Sportfreunde von Germania Schafstedt. Kommen wir noch zur Landesklasse.

Phase 4. Hier kommt es am Samstag zu folgenden Ansetzungen. Grün-Weiß-Randschütz gegen Eintracht Profen. SG Wedels gegen Geiseltal-Müscheln. Die Spiele beginnen bereits um 10 Uhr. Grün-Weiß-Langendorf erwartet das Team vom KSV Flemmingen und Fortuna Kainer trifft auf heimischer Bahn auf die Mannschaft von Germania Schafstedt. Hier rollen die Kugeln dann ab 14 Uhr.

0: Das war schon wieder 30 Minuten Regionalmagazin am Freitagabend. Wir stehen vor einem langen Wochenende. Morgen ist Feiertag, nicht vergessen. Gibt es keine Geschäfte, die offen haben, also muss man alles schon zu Hause haben. Aber erholen sich gut und vor allen Dingen, da genießen Sie noch mal den Spätsommer. Nächste Woche soll es nämlich schon wieder etwas kälter werden, also noch mal raus an die sogenannte frische Luft. Wir sehen uns wieder, wenn Sie möchten, am kommenden Dienstagabend zum neuen Regionalmagazin. Und bis dahin sage ich Tschüss und auf Wiedersehen.
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1: Es hatte so einen Touch von, wie so eine Trophäe. Es gab dann ein richtig großes Treffen, wo dann einer der älteren Jungs sogar mit mir schlafen wollte, vor der ganzen versammelten Gruppe. Als ob er mich auffressen wollen würde, also wie so ein wildes Tier. Mich kann man einfach nicht lieben. Ich bin zu viel, ich bin eigentlich für andere eine Last.
2: Kurze Liebschaften, ein One-Night-Stand nach dem anderen. Eva Merck will geliebt werden, so wie sie ist. Aber es klappt nicht. Jedes Mal bleibt sie noch einsamer zurück. Die große Liebe scheint es für sie nicht zu geben. Oder doch? Herzlich willkommen, liebe Eva. Schön, dass du bei mir bist.
1: Danke für die Einladung.
2: Eva, wie war das denn als 16-Jährige, als Jugendliche? Was hast du dir von der Liebe erhofft?
1: Also in der Zeit war ich so eine absolute Grenzensprengerin. Ich glaube, ich hatte nicht richtig ein Konzept oder so, dass ich jetzt irgendwie nach irgendetwas Konkretem gesucht hätte. Aber ich habe es einfach so genossen und genießen wollen, geliebt zu sein. Und es hatte auch immer irgendwie so was Spannendes, Aufreizendes, wenn ich irgendwie meinen Freunden erzählen konnte, ja, also bei mir ist jetzt wieder was gelaufen, ihr werdet es nicht glauben.
2: Genau. Könnte man auch ganz schön mit angeben. Oh, noch ein Junge und noch einer oder wie?
1: Tatsächlich, ja, genau. Das war irgendwie etwas für mich, das hatte so einen Touch von, wie so eine Trophäe damals, ja.
2: War das nur so Flirten oder bist du mit den Jungs auch ins Bett gegangen?
1: Also, das hat sich so dahin entwickelt, dass je mehr junge Männer ich kennengelernt habe, dass irgendwie auch immer mehr passiert ist und meine Hemmschwelle ganz schnell auch irgendwie zurückgegangen ist.
2: Mhm. Ich meine, viele 16-Jährige in dem Alter, da probiert man sich aus, ne? Also es ist vielleicht nicht so ganz unnormal. Was würdest du sagen, ja, doch, da war ein Problem.
1: Ja, also ich würde sagen, das hat sich bei mir echt schnell in eine ungesunde Richtung entwickelt. Und das war mir damals auch nicht so richtig klar, aber ich habe immer gemerkt, so bei mir, wenn ich mich für jemanden geöffnet habe und so in einer Beziehung reingekommen bin, ich habe auch so viel näher gesucht, dass oft der Partner in dem Moment schnell auch überfordert war und wie abgesprungen ist. Okay. Und wenn das passiert ist, dann war ich so innerlich gebrochen, dass ich ganz schnell irgendwie wieder nach Nähe gesucht habe. Und das ist dann irgendwie immer extremer geworden. Mhm. Also auch, dass ich mit jemandem zum Beispiel an einem öffentlichen Ort dann geschlafen habe. Und ein One-Night-Stand nach dem anderen.
2: Mhm. Kannst du rückblickend sagen, wo kommt das denn her, dieses unbändige Verlangen, irgendwie anerkannt und geliebt zu werden? Wie bist du denn groß geworden?
1: Ja, also das hat sich irgendwann richtig, richtig stark abgezeichnet bei mir. Also die erste Zeit, in der ich aufgewachsen bin, das war eigentlich super schön und super behütet. Also meine Familie war da, wir hatten so ein Umfeld, das war so eine Spielstraße, verkehrsberuhigt, und wir sind da mit unseren kleinen Bobbycars und Traktoren und so durch die Straßen gezogen und von einem Sandkasten zum nächsten. Und das war echt schön, aber es gab dann eine Zeit, so gerade als ich so ins Schulalter gekommen bin, wo

0: unsere Familie von so einem Schicksalsschlag getroffen wurde. Also meine Oma ist krebskrank geworden und wir sind dann zu ihr ins Haus gezogen. Das war irgendwie ein doch ziemlich kalter und düsterer Ort. Und meine Mama, die war damals richtig eingespannt. Also die hat wirklich so viel investiert in die Pflege von meiner Oma, dass es auch nicht so gut möglich war für sie, dann zu schauen, hey, vielleicht, was mir gut tut in dem Moment. Ne? Ich habe mich ganz oft auch sehr alleine gefühlt. Das war auch, dass ich damals schon ziemlich lebendig und quirlig war und zu Hause dann auch irgendwie umhergelaufen bin und habe Lieder gesungen oder keine Ahnung was, Geschichten erzählt und habe dann oft so Reaktionen erhalten wie, ach, du bist zu laut und geh doch mal raus oder du bist nur in den Füßen und wir können dich gerade nicht gebrauchen. Ja? Und das war für mich in der Zeit so, dass ich das so krass auf mich genommen habe, als ob ich die Auslöserin für dieses ganze Schwere, für dieses ganze, vielleicht sogar für die Krankheit von meiner Oma gewesen bin. Ja, und ich habe das Gefühl bekommen in der Zeit, ich bin eigentlich nur eine Last für andere und sie haben überhaupt keine Freude an mir und ich bin irgendwie immer auch stiller geworden und zurückhaltender und war auch super unsicher.
1: Und was hast du dann versucht? Ich meine, du warst Kind, du warst 7, ne? Wie hast du versucht, trotzdem in deinen Möglichkeiten das zu verändern?
0: Genau. Also was bei mir nicht mehr so gut geklappt hat, war Beziehungen mit Freundinnen zu haben in der Zeit, also meine Klassenkameradinnen. Zu denen habe ich irgendwie überhaupt keinen Zugang gehabt, sondern mehr zu den Jungs. Die habe ich bewundert und ich hatte aber auch das Gefühl, die sind irgendwie viel unkomplizierter als die Mädchen. Ne? Und die haben mich auch einfach so mitgenommen, immer wieder in das, was sie gemacht haben. Ja.
1: Und wann kippte es?
0: Genau, es ging so ganz schleichend ineinander über. Es gab einige Jungs, die wollten mich quasi entdecken oder erkunden. Ja. Und ich habe das immer für so ein Spiel oder eine Mutprobe
1: Also so
0: gehalten.
1: Doktorspiele oder wie?
0: Genau, man würde heute sagen Doktorspiele, genau, also so Kleidung ausziehen und gucken, was hast du denn da drunter, was ist das denn da bei dir? Dann sind da auch mehr, auch größere Jungs drauf aufmerksam geworden. Also ich denke, dass damals, die haben sich das vielleicht gegenseitig erzählt, ja. Und irgendwann ist es dann so weit gekommen, dass die gesagt haben, okay, wir trommeln jetzt mal alle zusammen, ja. Und es gab dann ein richtig großes Treffen, wo dann einer der älteren Jungs sogar mit mir schlafen wollte, vor der ganzen versammelten Gruppe. Und es waren bestimmt so 10 Jungs mindestens, die da zusammen waren in so einem, ja, Versteck, so einem Baumhaus, ne? Und ich habe das damals überhaupt nicht einschätzen können, was da eigentlich passiert und mit mir und was das eigentlich bedeutet, weil ich gedacht habe, wow, die Stimmung ist irgendwie so toll hier. Ich habe empfunden, das ist wie so eine Mutprobe und das ist was, wo ich dazugehören kann. Ja, und wenn ich da mitmache, dann finden die mich toll und dann verbringen die ihre Zeit mit mir und dann darf ich dabei sein, dann darf ich dazugehören. Ja. Aber dass da eigentlich meine Grenzen komplett überschritten worden sind, das konnte ich in der Zeit noch gar nicht so fassen.
1: Hast du es dann jemandem erzählt oder kam das ans Licht?
0: Ja, genau. Also heute weiß ich, dass es mein Glück war. Das war einer von den Jungs, der war super aufmerksam. Der war irgendwie wach und hat gemerkt, oh, das, was hier passiert, sollte eigentlich nicht so sein. Und er hat seinen Vater dazu gerufen. Der ist dann auch wirklich dahin gekommen und die Jungs sind alle weggerannt und ich war die Letzte, die dann noch übrig geblieben ist und ich habe schnell versucht, meine Kleider anzuziehen. Ja, also und das war für mich unfassbar beschämend, dass ich dann auf einmal da war und die sind alle. Ich habe das Gefühl gehabt, die rennen jetzt vor mir weg. Und dieser Vater von dem damaligen Freund, der ist mit nach Hause gekommen und hat auch mit meinen Eltern gesprochen und gesagt, ja, was vorgefallen ist.

0: ist und wie man jetzt damit umgehen kann. Und damals war das für mich so aufregend und ich hatte richtig Angst, dass ich irgendwas falsch gemacht habe. Und ich hatte meine allergrößte Sorge war, dass ich jetzt ganz alleine bin, weil es hatte ja vorher schon nicht mit den Freundinnen, also oder mit den Mädels in meiner Schulklasse oder so gut geklappt. Und dann waren ja immerhin noch die Jungs da, mit denen ich gespielt habe. Und ich hatte so eine Angst, dass jetzt keiner mehr da ist, mit dem ich irgendwie reden, lachen oder spielen kann. Und das war so eine Zeit, wo eine richtig große Scham in mein Leben gekommen ist. Ja. Und ich habe mich ganz unwohl mit mir gefühlt. Ich habe mich furchtbar abgelehnt gefühlt. Und ich weiß es so, in der Zeit, dass es angefangen hat, dass ich ja, also so einen Schmerz, so eine Einsamkeit entwickelt habe, die dann später immer wieder auch eine Rolle gespielt hat bei mir, wenn es so um Beziehungsthemen ging.
1: Wie haben denn deine Eltern reagiert?
0: Ja, also meine Eltern waren auch super vorsichtig und ängstlich irgendwie und haben also auch versucht, Hilfe zu finden, auch für mich und für die Familie. Und das hat bei mir irgendwie das Gefühl erweckt, dass ich ein Problemkind bin.
1: Okay.
0: Ja? Also dass jetzt auch noch meine Eltern zusätzlich zu der Last, die sowieso auf unserer Familie gelegen hat durch die Pflege, noch mehr Last kommt. Und ich hatte auch Sorge, meine Eltern zu überfordern. Ja, und deswegen, ich glaube, das hat so ineinander gespielt, dass dann so ein Schamgefühl da war, ja.
1: Okay, deine Eltern haben eigentlich gut, richtig, würde man so vom Erwachsenenblick her sagen, reagiert, aber du hast es als Kind ganz anders interpretiert. Welches Muster, welche Verhaltensweisen haben sich daraus dann später für dich als junge Frau entwickelt?
0: Also ich würde sagen, dass es schon sehr extrem war, dass ich immer wieder auf der Suche war. Dass ich mich viel mehr gedanklich damit auseinandergesetzt habe, wie kann ich jemanden finden, der mich liebt und der zu mir gehört, als sich andere damit befasst haben. Und mir ist es in der Zeit gar nicht selbst so aufgefallen, dass das für andere nicht so ein Riesenthema war, dass sie auch ganz viele andere Sachen hatten, mit denen sie sich im Alltag beschäftigt haben. Für mich gab es wirklich nur das Thema Partnerschaft. Und es ist so ein Stück weit auch verkrampft gewesen, dass eigentlich eine gesunde Partnerschaft gar nicht möglich gewesen wäre in der Zeit.
1: Wenn du jetzt, also ich habe ja in der Anmoderation gesagt, One-Night-Stands und sowas, das gehörte für dich dazu. Wie hast du dich gefühlt, nachdem du dann mit einem Mann geschlafen hast?
0: Also ich hatte oft erst so ein richtig großes Hochgefühl und was, wow, irgendwie was total Schönes passiert. Aber das ist ganz oft ziemlich schnell umgekippt. Also am nächsten Tag habe ich eigentlich schon da gesessen auf meinem Handy, habe wirklich auf mein Handy gestarrt und gewartet, dass sich derjenige meldet. Und das ist ganz oft ausgeblieben, dass die Person, die mit mir noch so nah am Abend vorher war, sich gar nicht mehr bei mir gemeldet hat. Und ich habe nicht verstanden, warum das so ist. Und ganz oft ist bei mir das Gefühl schon, oh, jetzt ist es mir klar. Also mit mir geht es auch einfach nicht. Mich kann man einfach nicht lieben. Ich bin zu viel. Ich bin eigentlich für andere eine Last. Und ja, das liegt an mir. Ja, und ich habe dann ganz schnell so den Fehler auch bei mir gesucht, wenn
1: Du
0: sowas
1: bist das
0: passiert ist.
1: Problem.
0: Genau.
1: Eines Tages, und das weiß ich aus deinem Buch, ne, hast du einen Sommerjob angenommen und da ist dir wieder ein Mann über den Weg gelaufen. Erzähl mal, was war da?
0: Genau. Also das war etwas, was ich gar nicht richtig fassen konnte von mir selbst, ja. Also auch wenn ich viele Grenzen überschritten hatte in der Vergangenheit, gab es trotzdem so moralische Grenzen, die ich hatte und die in der Zeit so wie geschrien haben, ja. So, Eva, das, was du machst, das geht überhaupt nicht, ja. Und es war damit so, dass ich in einem Gästehaus gearbeitet habe und es gab einen Kollegen, den fand ich super.

0: super attraktiv und wir haben wirklich angefangen, so miteinander zu flirten und zu schreiben.
1: Aber ich weiß aus deinem Buch, dass er verheiratet war, ne?
0: Genau.
1: Okay. Das war eigentlich so eine Grenze für dich, so eine moralische, sowas macht man nicht, oder?
0: Ganz genau. Also das war für mich was, wo ich nachts nicht mehr geschlafen habe. Also es war so ein krasser Kontrast zwischen diesen, da ist so eine starke Anziehungskraft und ich kann ihm irgendwie gar nicht richtig widerstehen. Und das Krasse für mich war einfach, ich habe seine Frau auch gekannt und der hatte zwei kleine Kinder und die sind auch schon ja, auf dem Arbeitsplatz gewesen. Ja, ich bin denen begegnet und ich mochte die so sehr und ich wollte denen nichts antun. Ja, und ich wusste, das, was ich mache, kann dazu führen, dass diese komplette Familie zerstört wird. Und das war was, das hat mich nicht mehr in Ruhe gelassen.
1: Aber es hat nicht gereicht, aufzuhören.
0: Also es hat sich hochgeschaukelt, dass so eine Spannung entstanden ist zwischen ihm und mir. Und er hat an einem Tag vor meiner Zimmertür gestanden. So, also man muss sich das vorstellen, dass in dem Gästehaus auch ein Trakt für Mitarbeiter war. Und ich habe damals dort auch gewohnt. Und er wusste, in welchem Zimmer ich bin und hat dann da geklopft. Und als ich aufgemacht habe, hat er mich eben angeschaut mit einem Blick wirklich, als ob er mich auffressen wollen würde, also wie so ein wildes Tier. Und ich habe mich furchtbar erschrocken und bin dann weggerannt und habe dann wirklich so einen Punkt gehabt, wo ich gemerkt habe, oh, das ist jetzt alles komplett außer Kontrolle geraten. Das ist eigentlich gar nicht das, was ich wollte. Und was ist das für eine Art von Spiel, was ich spiele? Ich baue mir selbst eine Falle, in die ich gerade reinfalle. So. Und das war ein Moment, wo ich, das war die Erschütterung, die ich wirklich gebraucht habe.
1: Und was hast du dann gemacht? Wie hast du darauf reagiert? Weiter?
0: Also ich habe eine Zeit lang noch mehr in esoterischen Büchern nachgeforscht, gesucht, die ich zu der Zeit eben gelesen habe und habe mich dann super stark und so mit Esoterik beschäftigt. Und es gab einen Autor, der hat eigentlich Bibelverse verwendet, um die zu widerlegen und seine Weltanschauung zu zeigen. Und einer dieser Zitate aus der Bibel hat mich total angesprochen. Dann hat er da beschrieben, dass Jesus sagt, dass er der Weg ist zum Vater, der einzige Weg. So, der ist die Wahrheit und das Leben, der Weg, die Wahrheit und das Leben. Und irgendwie hat das bei mir was wachgerufen. Ja. Also ich hatte schon als Kind in einem Zeltlager so eine Glaubensbegegnung, ja, so eine Begegnung mit Gott gehabt, eine persönliche. Und in dem Moment wusste ich, boah, da war ja was. Und ich hatte als Kind gelernt, dass ich in Jesus jemanden habe, der wie ein Freund ist, mit dem ich reden kann. So. Und ich habe als Kind wirklich so schon Gespräche mit Gott geführt. Ja.
1: Okay.
0: Das war dann aber über die Enttäuschung und den Schmerz in der Familie wie verloren gegangen für mich. Oder ich hatte den Zugang dazu verloren. Und in der Zeit war es so, dass ich gemerkt habe, okay, ich glaube, das Gerüst, auf das ich gebaut habe, jetzt mit Meditation, positive Affirmationen, die ich jeden Tag lese und mir zuspreche. Ich mache mir positive Gedanken. Ich versuche, mir das vor Augen zu halten, was ich mir wünsche, damit das in meinem Leben eintrifft. Ich habe irgendwie gespürt, dass mich das nicht halten konnte und dass trotzdem ich ja die Kontrolle über mein Leben verloren habe, sozusagen, ja. Und es war so, dass ich dann den Wunsch hatte nach einer persönlichen Begegnung.
1: Also
0: Ja.
1: dieser Vers, den du da gelesen hast in diesem esoterischen Buch, der hat dich an Jesus und an eine Kindheitsbegegnung wieder erinnert. Und bist du dann ins Gespräch mit Jesus? Was hast du gemacht?
0: Genau, also ich habe angefangen, einfach mir vorzustellen, dass Jesus mit mir im Raum ist und habe ganz schüchtern angefangen, mit ihm zu reden. So wie wenn man gerade jemandem zum ersten Mal begegnet oder nach einer langen Zeit jemanden wieder sieht, wo man gar nicht mehr weiß, wie ist die Stimmung zwischen uns eigentlich. Und ich habe gesagt, ach, Jesus, also ich weiß,

0: Ist das schon lange her und ich weiß gar nicht so richtig, wie ich mit dir reden kann. Aber naja, wenn du noch da bist, fände ich schon schön, wenn du mir dafür ein Zeichen gibst, dass du da bist oder wenn du dich zeigst. So und ja, ich habe einfach so mich daran getastet und ich habe schon gemerkt, dass wenn ich so angefangen habe, mich Jesus zuzuwenden, da wo ich war, so einfach in meinem Zimmer oder so, ja, dass sich so die Atmosphäre im Raum verändert hat. Also, dass ich gemerkt habe, so, ah, es ist irgendwie was Angenehmes da, ja, und ich fühle mich wohl. Und dann habe ich mich geöffnet und habe angefangen, einfach zu erzählen, wieso, naja, was ich so erlebe und wieso mein Tag war und, ja, wie wenn man so Kind ist und der Vater bringt einen ins Bett und sagst so, oh, ich habe heute was erlebt, das war toll, oder ich habe heute was erlebt, das war furchtbar und schrecklich. Und so habe ich mit Gott über alles angefangen zu reden und gemerkt, da ist jemand. Und ich hatte ja diese Fragen über das Leben, darüber, wie das alles kommen konnte, dass es mir auch so schlecht ging in der Vergangenheit und habe dann gemerkt, ich brauche noch mehr Verständnis von Gott. Und das hat dann dazu geführt, dass ich mir auch ja doch nach langer Zeit noch mal gewünscht habe, in der Bibel zu lesen.
1: Okay.
0: Genau, ja.
1: Was hast du gelesen?
0: Es gab da so eine Geschichte, in der ich mich total wiedergefunden habe, die
1: Wie
0: ich
1: war
0: da
1: die?
0: gelesen habe. Und zwar ist da Gott, der redet mit der Stadt Jerusalem wie mit seiner eigenen Tochter. Also es ist im Prinzip so ein Vater-Tochter-Gespräch, was da dargestellt
1: Also
0: wird.
1: Jerusalem, diese Stadt wird personifiziert sozusagen dann.
0: Ja,
1: Okay.
0: genau. Und das Gespräch ist so, dass der Vater dann sagt, weißt du, ich habe dich gefunden, als du hilflos warst. Ich habe dich, der Ausdruck ist, ich habe dich da liegen sehen in deinem Blut und in deinem Schmutz und ich habe dich aufgenommen. Also das ist ein richtig krasses Bild von Verlassenheit, was da dargestellt wird. Und das hat was ganz, ganz tief in mir berührt, das zu lesen. Und dann sagt der Vater zu seiner Tochter, ich habe dich mit meinen Händen großgezogen und ich habe dich behütet und gepflegt und deine Wunden versorgt und ich habe dir schöne Kleider gegeben und du bist groß geworden, ja. Und ich konnte das irgendwie spüren, wie der Vater so auch zu mir spricht, wie es Gott geht mit mir, ja, dass er mich irgendwie so auch großzieht. Und dann sagt er, und als du groß und schön geworden bist, dann hast du dich den Männern hingegeben. Und du hast angefangen, mit ihnen zu schlafen. So, und du hast dich ihnen so hingegeben und das so verschwendet, was ich dir eigentlich geschenkt habe. Und auf einmal war mir klar, dass diese ganzen Entscheidungen, auch die ich selber getroffen habe, mit dazu geführt haben, dass meine Situation auch sich so ins Extreme entwickelt hat, ja, und ich immer mehr diese Verletzungen erlebt habe und Zerbrüche erlebt habe. Und dieses Kapitel, diese Geschichte endet damit, dass der Vater zu seiner Tochter sagt, aber ich habe zu dir gesagt, du sollst leben und ich möchte dir alles vergeben. Und das hat so was Tiefes in mir ausgelöst und ich wollte nur noch weinen und schreien, wirklich. Und ich habe dann gerufen, Jesus, ich möchte, dass du wirklich jetzt in meinem Leben bist, ja. Und ich habe gerufen, Jesus, bitte vergib mir meine Schuld und meine Fehler und mach mich neu. Ich brauche echt eine Erneuerung, eine Grunderneuerung. Das, was passiert ist, da war so viel Schmutz auf meinem Leben und ich kann das nicht mehr so. Ja, und ich habe voll die Kontrolle über mein Leben verloren und ich brauch den Vater jetzt, der das Steuer wirklich übernimmt und mit mir einen sicheren Weg geht. Und als ich das so ausgerufen habe, habe ich

0: wie so ein Bild gehabt, das ganz lebendig geworden ist um mich herum, dass ich schmutzige Kleider abgenommen bekomme und mir jemand weiße, reine Kleider anzieht.
1: Wow, da ist gar nichts von Verurteilung, so diese Scham, ne, und du bist doch schlecht, und sondern das hört sich nach ganz viel Liebe an. Oder wie hast du das empfunden?
0: Ja, ich habe in dem Moment wirklich gemerkt, dass es echt ist, vor allem. Ja, also das hat sich so echt und so real angefühlt und dass es gut ist. Und ich habe auf einmal verstanden, dass es einen Vater gibt, ja, einen himmlischen Vater, der eigentlich nur darauf gewartet hat, dass ich zu ihm zurückfinde, dass ich zu ihm zurückkomme. Und ich habe mich wirklich wie reingewaschen gefühlt in dem Moment. Und ich wusste, okay, ich glaube, ich muss noch viele Dinge in Ordnung bringen. Und das konnte ich dann auch. Also ich bin das sofort angegangen, bin zu diesen Kollegen damals hin und habe gesagt, hey, es tut mir leid. Also ich kann das nicht mehr und das ist eigentlich nicht das, was ich wollte. Und das Allerletzte, was ich wollen würde, wäre, deine Familie kaputt zu machen. Und es war ein so gutes Gespräch und ich war super erleichtert, weil er dann gesagt hat, ja, das stimmt. Du hast recht. Und zwischen uns ist auch alles in Ordnung. Du brauchst dir keine Sorgen zu machen. Ja. Und ich habe gespürt, wow, es gibt so viel, was ich noch kennenlernen kann, auch so von wie Gott ist, weil ich habe ihn ja jetzt ganz neu kennengelernt und ich glaube, ja, ich habe dann gemerkt, ich glaube, er muss mir noch mal ganz neu zeigen, wie man eigentlich lebt. Ja.
1: Wie hat sich deine Beziehung zu Männern verändert?
0: Also ich würde heute sagen, es ist immer noch nicht alles einfach und ganz oft holen mich noch auch Schmerzen der Vergangenheit irgendwie ein manchmal oder ich bin manchmal auch am Boden und habe Fragen, verstehe nicht alles, was passiert. Aber ich habe ein anderes Bild auch von mir selbst. Also ich weiß jetzt, dass ich geliebt bin, dass ich gewollt bin. Dass es einen Vater gibt, der mich geschaffen hat und der mich in seiner Hand hält. Und es gibt mir ganz, ganz viel Sicherheit und so ein Wissen, ach, egal was passiert, ich kann mit meinem Gott über alles reden. Er ist da und er baut mich richtig auf. So, also ich bleibe nicht in so einem Tal drinne, sondern ich kann ihn ganz schnell wiederfinden. Und ich finde so Ermutigung für mich und Hoffnung für meinen Alltag.
1: Aber dieser Wunsch nach einem Partner, der war ja schon auch früh da, so jemand, der verlässlich neben dir ist. Was ist aus diesem Wunsch geworden?
0: Ja, also ich würde sagen, ja, der Wunsch ist weiterhin da nach einer tollen Beziehung, Ehe, aber er ist nicht mehr so verzweifelt. Er ist nicht mehr so krankhaft oder verkrampft, sondern es ist ein Wunsch, den Gott nochmal in mir verändert hat. So, es ist nicht alles, worauf es ankommt, sondern ja, ich weiß, dass ich das in Gottes Hand legen kann und er kümmert sich darum.
1: Was ist aus dem Gefühl der Scham geworden?
0: Also das Gefühl der Scham, das flüstert manchmal noch in mein Leben rein und sagt mir, ich sollte mich eigentlich schämen.
1: Was machst du dann ganz konkret? Das kennen doch andere auch.
0: Genau. Und also weiß ich ganz schnell oder ich finde das ganz schnell wieder, wer ich eigentlich bin, dass ich gelebt bin und kann dann auch sagen, weißt du was, die Zeit, in der du gesprochen hast, die ist jetzt vorbei.
1: Weiß das also richtig gut von dir,
0: Ja,
1: okay.
0: genau.
1: Dankeschön, liebe Eva.
0: Danke auch dir.
1: Ein Gott, der dich sieht und genauso liebt, wie du bist. Ohne Wenn und Aber. Weckt die Vorstellung eine Sehnsucht in dir? Vielleicht gibst du Gott ja mal eine Chance. Alles Gute dir und bis bald.

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1: Hallo und herzlich willkommen zum freitäglichen Regionalmagazin hier bei WLK TV. Die nächsten 30 Minuten gehören wieder aktuellen Themen aus der Region. Auch unsere kompakte Sportvorschau fürs Wochenende, die darf dann natürlich nicht fehlen. In unserem ersten Beitrag geht es um die Schließung der sogenannten Merse 54 in Weißenfels. Warum dieser Treffpunkt schließt und wie das Resümee der beteiligten Studenten ausfällt, das sehen Sie jetzt.
2: Fast anderthalb Jahre lang war dieser Raum in der Merseburger Straße 54 ein Ort zum Ausprobieren. Hier haben Studierende und Forschende der Universität Leipzig mit Menschen aus Weißenfels gesprochen, Veranstaltungen entwickelt und Ideen für die Stadt gesammelt. Jetzt schließt die Merse 54 ihre Türen. Doch einige der Projekte sollen bleiben.
3: Ja, der Raum, die Merse 54, sollte ein Ort sein, ein Möglichkeitsraum, kann man sagen, um auszuprobieren, was passiert eigentlich in so einer Stadt, wenn eine Universität kommt und vielleicht mit der ein oder anderen Methode, mit den ein oder anderen Mitteln versucht, gemeinsam mit der Stadt Projekte zu machen. Das kann die Verwaltung sein, das können Leute aus der Stadt sein, Engagierte. Wir hatten auch Jugendliche, also es können Jugendliche sein. Das ist eigentlich ganz egal, es geht eher so um die Idee, wer hat Lust dazu? Wer hat auch bestimmte Themen, die er reinbringt? Und was kann daraus entstehen, wenn wir das zusammen machen? Entsteht da vielleicht nochmal was Neues? Und im besten Fall, und das war auch immer der Anspruch hier der Merse, entsteht etwas, das uns überdauert. Also
2: die Universität Leipzig wollte dabei nicht mit einem fertigen Konzept nach Weißenfels kommen. Zunächst ging es darum, die Stadt kennenzulernen und herauszufinden, was beschäftigt die Menschen hier eigentlich?
3: Ich komme halt auch aus einer Fachrichtung, die erstmal Städte sich prinzipiell anschaut, und was wir feststellen ist, dass die Städte wahnsinnig unterschiedlich sind. Es gibt zwar eine Forschung zu mittelgroßen Städten, wo jetzt Weißenfels dazu zählt, aber was wir halt im Beispiel auch immer wieder sehen, gerade wenn wir in die Städte gehen, da gibt es so viele Details, die einfach unterschiedlich sind in den Städten, und auch natürlich das, was die Menschen uns vor Ort sagen, was ihnen wichtig ist, was Orte sind, die relevant sind, was Themen auch in der Stadt sind, sodass wir immer eigentlich erstmal sagen, wir müssen erstmal gucken, wie tickt diese Stadt, wie ticken die Menschen, was geben die auch rein am Themen, weil wir der Überzeugung sind, wenn wir vor Ort gehen und schon mit einem Thema kommen, sei es Klima, sei es Verkehr, was auch immer, kann es ein Thema sein, was interessiert, aber vielleicht ist es nicht das Kernthema.
2: Eine zentrale Erkenntnis: In Weißenfels gibt es viele engagierte Menschen und Initiativen, doch oft wissen sie wenig voneinander. Engagement hängt zudem nicht selten an einzelnen Personen.
3: Ich glaube, das ist jetzt auch eben in der Diskussion so ein bisschen rausgekommen. Das ist schon das Thema Kommunikation. Wer redet hier mit wem? Wie können wir in den Austausch kommen? Also wir haben auch im Vergleich mit anderen Städten schon festgestellt, dass Initiativen vielleicht ein bisschen versteckter sind. Es gibt ein großes Engagement, es gibt viele Vereine, aber gerade so dieses, wie machen wir eigentlich Stadt zusammen, also auch so zivilgesellschaftliches Engagement, die sind doch ein bisschen versteckter oder die Pflänzchen sind kleiner. Es stehen manchmal nur Einzelpersonen dahinter oder häufig stehen nur Einzelpersonen dahinter. Und wir haben in der Projektzeit jetzt Laufzeit auch erlebt, dass die wegbrechen aus Überlastung, weil das alleine einfach nicht stemmbar ist, wenn man auch noch nebenbei 40 Stunden arbeitet oder auch noch Familie hat. Und genau, deswegen haben wir erstmal geguckt, was gibt's hier und was können die Leute auch leisten und wie passt das zusammen auch mit dem, was wir da tun. Also gerade wenn wir feststellen, die Menschen haben eigentlich nicht so viel Kapazitäten, dann müssen wir gucken, dass wir an diejenigen kommen, die auch in der Lage sind, diese Kooperation einzugehen. Und in Weißenfels ist das zum Glück auch eine starke Stadtverwaltung, die in der Lage ist, das eben zu leisten.
2: Besonders deutlich wurde das beim Thema Jugend. Viele junge Menschen wünschten sich mehr Möglichkeiten und Orte, an denen sie ihre eigenen Ideen umsetzen können. Bei einer Veranstaltung im Sommer 2024 entstand schließlich eine Gruppe von Jugendlichen. Ihre Idee? Ein eigenes Sommerkino!
3: Also was wir in Weißenfels haben, ist eine hohe Anzahl an Kindern und Jugendlichen, so im Vergleich auch noch zu anderen Städten. Ich würde sagen, die Zahl ist noch relativ hoch, weil man

0: auch in Statistiken reinschaut. Und was wir auch erleben, ist, dass es durchaus viele Jugendliche gibt, die gehört werden wollen. Wir haben häufig gehört, für uns gibt es hier nichts vor Ort, wir brauchen Räume, wir brauchen Möglichkeiten, uns einzubringen. Und auch die Stadtverwaltung hatte das erkannt. Das war so im Jahr 24 im Sommer, wo es ein Grillfest gab, von der Stadtverwaltung organisiert. Und wir haben unseren Workshop daran gekoppelt, wo wir darüber sprechen wollten, wen erreichen wir noch nicht, wer ist aktiv in der Stadt, um auch Stadt gemeinsam zu gestalten. Und dort sind wir mit Jugendlichen in Austausch gekommen und da hat sich so ein bisschen die Idee gesponnen, lasst uns schauen, dass wir Jugendliche, so eine Gruppe zusammenbringen, die auch konkret Projekte vielleicht umsetzen kann, um eben auch aus diesem Loch, es passiert hier nichts, ein bisschen rauszukommen. Und da haben sich, ich glaube, am Anfang waren es 12 Jugendliche gefunden, die gesagt haben, Mensch, wir wollen hier was zusammen machen und im besten Fall ein Kino. Kino, ich meine, Kino hat auch eine Historie in der Stadt, ne? Wir haben auch drüber gesprochen, Gloria und all die anderen Kinos. Und das ist ein Anliegen hier, ne? Dass man sagt, wir wollen auch wieder Kino haben.
1: Die Aufgabe der Universität war dabei nicht, das Kino selbst zu organisieren. Vielmehr sollten die Jugendlichen lernen, ihr Projekt selbst auf die Beine zu stellen und herausfinden, welche Rollen und Fähigkeiten es in der Gruppe gibt.
0: Ich meine, die Gruppe Jugendliche ist da, die Idee Sommerkino ist da. Aber woran es eben noch so ein bisschen hakte, war die Idee, wenn diese Jugendlichen zusammenkommen, wie kann es eigentlich passieren, dass die auch längerfristig zusammenbleiben? So eine Gruppe ist erstmal lose. Die haben vielleicht auch unterschiedliche Interessen, die kommen aus unterschiedlichen Stadtteilen. Wie bindet man die eigentlich zusammen als eine Gruppe, die dann auch besteht, um sowas letztlich auch durchzuziehen und nicht dann nach 5 Wochen zu sagen, ich bin raus, weil es kriselt oder so. Und dann war unsere Aufgabe so ein bisschen erstmal zu gucken, wer kommt hier eigentlich zusammen? Wie ticken die Jugendlichen so? Was haben die für Talente auch? Wie gehen die auch in der Gruppe? Welche Rolle nehmen die ein? Um auch zu gucken, wer könnte dann zum Beispiel auch Sprecher oder Sprecherin werden, wenn es um Anliegen in der Stadt geht? Und daran haben wir zum einen gearbeitet, dass wir die Jugendlichen als Gruppe ein Stück weit bestärken können mit den Methoden, die wir haben.
1: Dafür entstand ein konkreter Leitfaden. Darin steht, was für ein Sommerkino gebraucht wird. Von Ansprechpartnern und Technik über Strom und Toiletten bis hin zu Essen und Getränken. Dafür haben die Studierenden unter anderem mit der Stadtverwaltung, Unternehmen und Jugendlichen gesprochen.
0: Und zum anderen, und das ist hier die Idee von dem Leitfaden, über das Sommerkino. Im Idealfall, und das kam vorhin auch in der Diskussion auf, ist es ja nicht die Stadtverwaltung, die dann diese Veranstaltung immer organisiert, sondern im Idealfall werden die Jugendlichen in die Lage versetzt, auch so Dinge selber zu organisieren. Und dazu war dieser Leitfaden da, zu gucken, okay, was muss alles beachtet werden, wenn man sowas organisieren will? Wer sind AnsprechpartnerInnen? Welche Materialien brauchst du? Technik? Brauchst du Essen, Getränke? Was machen wir mit Toiletten? Welchen Platz, also wo machen wir das überhaupt? Und da haben unsere Studierenden dann eben Interviews geführt mit Verwaltung, mit Firmen, mit den Jugendlichen auch nochmal und haben dann zusammengestellt, was es alles braucht und das in diesen Leitfaden gepackt und auch noch Interviews zum Beispiel mit einem Fachschaftsrat der Uni geführt, die auch so ähnliche Veranstaltungen machen, die dann erzählt haben, okay, so organisieren wir das, haben sich noch quasi Tipps eingeholt und das dann in diese Leitfaden gepackt und am Ende wurde das dann dem Jugendgremium, mittlerweile Beirat, übergeben und soweit wir gehört haben und auch im Austausch sind, nutzen die das auch aktiv und versuchen damit auch Dinge selber zu machen. Und darum geht's letztlich.
1: Der Leitfaden ist damit eines der Ergebnisse, die über die Merse 54 hinaus Bestand haben sollen. Denn mit dem Ende der ersten Projektphase endet auch der Betrieb des Raumes. Die Zusammenarbeit zwischen Universität und Stadt soll aber weitergehen. Ein Beispiel ist die Stadtbibliothek. Sie soll künftig in das ehemalige Müller-Kaufhaus umziehen. Dort soll nicht nur Platz für Bücher entstehen, sondern auch für Begegnung und neue Angebote.
0: Ich glaube, da gibt es mehrere Seiten dazu. Erstmal ist, glaube ich, für uns als Universität das Thema Transfer, das heißt, Uni geht in Austausch mit Kommunen, wird ein Dauerthema sein. Auch die Frage, wie lässt sich das überhaupt umsetzen, was ist möglich, was sind auch Grenzen? Und wenn wir dann an Weißenfels denken, wird das für uns auch weiterhin ein Thema sein. Wir haben jetzt gerade einen Antrag gemeinsam mit der Stadtbibliothek, mit Sandra Baumgart eingereicht, weil wir überlegt haben, für die Zukunft ist es möglicherweise besser, keinen eigenen Raum als Uni zu haben, sondern direkt mit Initiativen vor Ort zusammenzuarbeiten, in dem Fall die Stadtbibliothek, um zu gucken, wie kann man da konkret unterstützen und zusammenarbeiten, dass daraus auch wieder was entsteht.
1: Für die Universität war das Projekt gleichzeitig ein Lernort für die eigenen Studierenden. Sie konnten über mehrere Semester erleben, wie Stadtentwicklung

0: Bildung in einer mittelgroßen Stadt funktioniert und wie unterschiedlich die Perspektiven auf Stadt und gesellschaftliches Engagement sein können.
1: Das ist eigentlich nochmal ein Kapitel für sich. Also wir haben über diese 5 Semester tolle Erfahrungen gemacht. Und das hat uns selber auch nochmal darin bestärkt, dass das irgendwie ein Weg ist, ne? Mit den Städten so zusammenzuarbeiten und die Studierenden auch mitzunehmen und zu überlegen, wie hat das für die Studierenden einen Mehrwert, aber auch für die Stadt. Wir haben gerade in den ersten Semestern sind wir mit den Studierenden vor Ort gekommen, die haben sich alles angeschaut. Leute auch aus der Stadt haben sie rumgeführt, haben ihm gezeigt, was sind ihre Orte. Wir haben darüber mit den Studierenden gesprochen, reflektiert, was macht das mit euch? Und die haben als so eine Prüfungsleistung bei uns, die kriegen ja Punkte und am Ende kriegen sie dann einen Abschluss. Und in diesem Seminar, was sie mit uns haben, gibt es eben eine Benotung und da haben sie ein Portfolio geschrieben, in dem wir sie haben reflektieren lassen, welchen Eindruck das oder welche Wirkung das auf sie hat, in dieser Stadt zu sein. Und es war wahnsinnig beeindruckend, weil die meisten Studierenden haben irgendwie auch schon mal persönlich eine Art von Erfahrung gehabt, die entweder sehr, sehr ähnlich ist und die dann auch darüber reflektieren, was kann man machen, oder auch ganz konträr ist. Und dann aber auch, ne, die zum Beispiel aus einer westdeutschen Großstadt kommen und dann mit dem Blick aus dieser westdeutschen Großstadt nach Weißenfels kommen und diese Erfahrung machen und beschreiben, was das mit ihnen auch macht. Oder eben auch aus einer ostdeutschen Kleinstadt kommen und sagen, bei mir ist es eigentlich ganz genauso. Und ich mache mir darüber Gedanken, was ist, wenn ich mal Kinder habe und in diese Stadt zurückkomme? Was passiert dann? Ne? Und was macht so eine Stadt eigentlich für mich und meine Kinder lebenswert? Und das waren total spannende Erfahrungen. Und was wir erfreulicherweise auch sehen, ist, dass die Studierenden dann entweder Abschlussarbeiten unbedingt bei uns schreiben wollen. Also wir hatten mehr Anfragen, als was wir leisten konnten. Wir haben Studierende gesehen, die selber in ein Engagement gegangen sind in der Kleinstadt. Also auch ein Studierender, der ein Engagement in einer Kleinstadt hat, die auch so eine Art Kulturbahnhof aufgebaut haben und dort regelmäßig Veranstaltungen machen. Oder die Praktiken machen und in diesen Bereich reinschnuppern, ne? Stadtentwicklung, Quartiersmanagement, Initiativen rund ums Engagement und Stadt machen. Und das ist so das, was wir mitnehmen, was für uns auch einfach nochmal zeigt, auch in die Universität hinein hat das wahnsinnigen Mehrwert, diesen Transfer zu machen mit den Kommunen zusammen.
0: Die Merse 54 schließt damit zwar ihre Türen. Zurück bleiben aber Kontakte, Erfahrungen und konkrete Ideen. Vor allem zeigt das Projekt, was entstehen kann, wenn Universität und Stadt nicht nur übereinander sprechen, sondern gemeinsam an Lösungen arbeiten. Und genau diese Zusammenarbeit soll in Weißenfels weitergehen.
2: Die Landräte aus Mitteldeutschland trafen sich zu einer großen Konferenz in der Lutherstadt Wittenberg. Wie geht es für die Landkreise nach der Bildung einer neuen Regierung weiter? Vor allem der hohe Schuldenstand beschäftigt die Landräte. Diese und andere Fragen wurden in der Sitzung besprochen.
3: Nach der Landtagswahl in Sachsen-Anhalt wollen die Landräte schnell ins Gespräch mit der künftigen Landesregierung kommen. Bei ihrer Tagung in Lutherstadt-Wittenberg haben sie deshalb ihre Erwartungen bekräftigt. Vor allem bei den Finanzen drängt die kommunale Ebene auf Veränderungen.
4: Natürlich beschäftigen wir uns auch mit Finanzfragen. Wir haben die höchstverschuldeten Kommunen in ganz Deutschland hier in Sachsen-Anhalt. Insofern spielt natürlich die Finanzausstattung der Kommunen durch das Land eine entscheidende Rolle. Dieses Gutachten sehen wir mit großer Skepsis. Wir erwarten, dass aufgabengerecht nach dem Prinzip, wer bestellt, bezahlt, uns das finanziert wird, was uns Bund und Länder an Aufgaben übertragen.
3: Die Landkreise organisieren unter anderem den öffentlichen Nahverkehr, sind Träger weiterführender Schulen und kümmern sich um soziale Aufgaben. Für all das brauchen sie nach eigener Einschätzung eine verlässliche Finanzierung. Die Forderung: Wer Aufgaben bestellt, soll auch für die Kosten aufkommen.
5: Die Landkreise leisten den ÖPNV, weiterführende Schulen, Sozialarbeit, Lebensmittelhygiene, alles, was uns menschenständig betrifft, und wir können es uns nicht mehr leisten. Das heißt, wir müssen darüber reden, dass der Finanzausgleich auskömmlich ist. Und da spielt es auch keine Rolle, wie die Kassenlage des Landes ist. Wenn man eben nicht mehr alles bezahlen kann, muss man was rausnehmen. Wir müssen eine schlankere Verwaltung kriegen. Dazu haben wir viele Vorschläge gemacht. Da sind wir auch zu allen Diskussionen bereit. Wir wissen auch, dass wir selbst da auch die ein oder andere Hausaufgabe miterledigen müssen. Das machen wir gerne. Und so kann man das jetzt in alle Bereiche durchdeklinieren.
3: In einer Broschüre hat der Landkreistag 10 Kernforderungen an den neuen Landtag und die Landesregierung zusammengetragen. Neben einer aufgabengerechten Finanzierung

0: Finanzausstattung geht es um weniger Bürokratie, eine moderne Verwaltung und eine bessere Unterstützung der Kommunen bei ihren Investitionen.
1: In der kommunalen Selbstverwaltung nehmen wir für uns natürlich in Anspruch, dass sowohl die Kreistage als auch die Landräte unmittelbar demokratisch gewählt sind und wir als Sachwalter, Interessenvertreter unserer Bürger natürlich die Stimme klar erheben werden zu Forderungen, die für unsere Region von großer Bedeutung sind. Und das adressieren wir an jede Landesregierung, unabhängig davon, welche politische Farbe sie haben wird.
0: Wie dringlich die Landräte Entscheidungen erwarten, zeigt ein Beispiel aus dem Familienalltag. Die Geschwisterkindermäßigung in den Kitas läuft zum Jahresende aus. Ohne eine Folgeregelung könnten Familien mit mehreren Kindern ab Januar mehr für die Betreuung zahlen.
2: Die Verfassung sieht bestimmte Korridore vor, bis wohin sich ein Landtag konstituiert haben muss. Das ist der 6. Oktober. Und ich appelliere aber, und ich glaube, wir können das auch durchaus zu einer Forderung erheben, dass die Landtagsabgeordneten insgesamt sich auf den Weg machen und ihre Verantwortung wahrnehmen, aber eben auch die wahrscheinliche nächste Regierung sich darüber im Klaren wird, dass jetzt der Wahlkampf vorbei ist. Die Zeit von schönen Bildern und lächelndem Winken, die sind vorbei. Jetzt geht's ums Arbeiten.
0: Die Landräte wollen die neue Landesregierung an ihren Entscheidungen messen. Sie bieten Zusammenarbeit an, erwarten aber, dass die konkreten Probleme der Kommunen jetzt angegangen werden.
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1: Und jetzt ist wieder Zeit für eine neue Folge des Saale Talks mit unserer Uli. Diesmal an ihrem Tisch und vor ihrem Mikrofon Marcel Schirmer. Der Buchautor vermittelt Menschen in Krisensituationen Tipps, diese zu meistern. Ein interessantes Thema, wie ich finde, mit vielen Facetten.
2: Herzlich willkommen zum Saale Talk, meine Damen und Herren. Ja, wie jeden Freitag wieder interessante Gäste hier bei uns an der Saale. Und heute begrüße ich den Marcel Schirmer. Ich darf du sagen, herzlich willkommen, lieber Marcel. Wir starten auch gleich in dein Thema, Marcel. Du bist ein sogenannter Wegbegleiter.
3: Ja, Lebensbegleiter kann man sagen.
2: Lebensbegleiter. Du kommst ursprünglich aus dem Bankwesen.
3: Da war ich lange Zeit tätig, genau.
2: Wenn ich das so ausdrücken darf, wolltest du ein bisschen aus diesem System ausbrechen, weil du selber auch dich sehr unter Druck gefühlt hast nach einer gewissen Zeit.
3: Ja, ist richtig.
2: Und praktisch das sogenannte Burnout selber durchlebt hast und konntest dich selber heilen.
3: Soweit wie man das behaupten kann heutzutage, also gerade bei einem Burnout bin ich der Meinung, man kann immer nicht sagen geheilt, weil jeder, der eins hatte, weiß, man ist nie ganz raus, aber man ist bewusster.
2: Und wolltest gerne somit auch deine Heilungsideen, bist du auf die Idee gekommen, dich ausbilden zu lassen als Coach und gerne anderen Menschen helfen? Jetzt habe ich das in Kurzform so richtig
3: gestellt. Ja, kann man so sagen, ja. Ich habe viel gesucht, was helfen kann, also was für mich selber halt passt. Und auf dem Weg dahin habe ich einige Ausbildungen gemacht, unter anderem diesen Begriff Coach, ist ja sehr allgemein heutzutage, aber einfach die Fortbildung gemacht, um mir Wissen anzueignen, um dann selber Wege zu finden, die mir passen und dann daraufhin dann später die Weiterentwicklung, um es auch anderen Menschen beibringen, also näher bringen zu können. Beibringen ist vielleicht das falsche Wort.
2: Du kommst direkt aus Weißenfels?
3: Ich komme aus Teuchern, das ist in der Nähe von Weißenfels, genau, und bin dort geboren, war kurze Zeit mal in Großstadt unterwegs und bin jetzt wieder aufgrund der Ruhe, der schönen Ruhe hier, zurückgekehrt.
2: Das ist gut. Erkläre mir doch mal in kurzen Sätzen, du bist Wegbegleiter, wie läuft so etwas ab? Ich kontaktiere dich jetzt, weil du ja auch schon bekannt bist. Du hast ja auch schon Bücher geschrieben, wie ich sehe. Die hast du ja auch netterweise mitgebracht. Und wer in dieser Situation ist, der googelt ja auch, beschäftigt sich damit und der findet dich ja auch. Mhm. Es ist natürlich keine Gruppentherapie, die du anbietest, sondern du bist alleine mit demjenigen zusammen. Ist das richtig?
3: Nicht ganz. Also es ist tatsächlich so, ich habe zwei verschiedene, kann man nicht sagen, zwei Richtungen. Zum einen, ich mache Einzelbegleitung mit Menschen, also direkt im 1:1, ja. Vorzugsweise sogar im Gehen, quasi so ein Walk and Talk nennt sich das.
2: Ja.
3: Und zum anderen begleite ich Unternehmen, wie auch zum Beispiel hier in Weißenfels die Krankenpflegeschule, das Klepios Bildungszentrum, wo ich die Auszubildenden quasi in ihrer Entwicklung ein bisschen begleiten darf und ein paar Workshops machen darf. Und deswegen ist das so ein bisschen zweigleisig. Vom Individuellen jetzt her, wenn eine Einzelperson der Meinung ist, mit mir arbeiten zu möchten, zu wollen, dann kontaktiert sie mich auf den verschiedenen Kanälen, was möglich ist. Vielleicht werden die auch irgendwo dazugefügt, weiß ich ja nicht. Und dann finden wir einen gemeinsamen Termin, lernen uns erstmal kennen, gucken, ob die Harmonie passt, weil das ist immer das Wichtigste, finde ich. Und dann machen wir fast immer so eine Art Lebensanalyse, Lebensrat nennt sich das bei mir. Was passt in welchen Lebensbereichen ganz gut und wo klemmt es vielleicht auch ein bisschen, wo holpert es? Und dann nutze ich auch noch ein Tool, das nennt sich Human Design, manche kennen das schon, wo so ein bisschen in die individuelle Struktur der Persönlichkeit reingeguckt wird, wo ganz viele meiner Klientinnen oftmals feststellen, ach so hängt das zusammen. Und das ist halt seit Geburt an festgeschrieben und das ist nicht irgendwas, was man jetzt gerade von dem Bauchgefühl mehr her beantwortet, wie manch andere Persönlichkeitstests. Mhm. Und die beiden Kernthemen sind dann das, was den Grundstein für unsere Arbeit legt.
2: Okay, hast du schon Menschen geheilt?
3: Ich mag nicht von Heilung sprechen. Also ich
2: auf einen guten Weg geholfen?
3: Ja, durchaus.
2: Ja, und das Feedback bekommst du dann auch von denen?
3: Ja.
2: Ja, das ist ja dann der größte Erfolg eigentlich.
3: Ja, also ob es jetzt mal eine kleine Botschaft ist, es hat mir der und der Impuls hat mir weitergeholfen oder richtig ein ausführliches. Also alles immer schön, wenn man es dann liest, hört.
2: Nun wollen wir für unsere Zuschauer natürlich auch sagen, es gibt viele, die in dieser Situation sicherlich sind, dass es keine Kassenleistung ist, sondern man bezahlt das bei dir privat und dass man ungefähr mal so eine Richtung hat. Was kostet mich das bei dir? Also gibt es da einen Festpreis oder?
3: Also es ist ja in vielen Bereichen so, dass abgerechnet wird, also abgerechnet mache ich schon vom Begriff her schon mal gar nicht, stundenweise 60 Minuten kosten das, 90 kosten das. Und das, da ist immer so ein Druck mit drin. Und genau den Druck will ich ja eigentlich rausnehmen. Und deswegen habe ich mich entschlossen dazu, nicht in Stundenpreise zu gehen, sondern in, ich habe einen Preis pro Begegnung, also als quasi als Energieausgleich. Und da ist es so, dass es egal ist, ob das eine Stunde ist, ob das 5 Stunden sind. Wenn wir sprechen, sprechen wir. Und dann ist die Präsenz vollkommen bei dir, bei der Person, die dann da ist. Und da habe ich aktuell einen Preis von 222 Euro.
2: Du hast aber auch Bücher rausgebracht. Lass uns da kurz nochmal drüber sprechen. Ja. Das ist dieses Buch, das heißt
3: Das ist noch nicht draußen. Da gab es einen Vorgänger. Ja. Zudem gab es einen Vorgänger, das war auf dem Markt. Aber das war nicht 100% das, was ich wollte. Das ging noch in die Richtung mit Direktbegleitung von Schulen, von Trainingszentren, also noch eine andere Zielgruppe ein bisschen. Und genau da wurde ich auch ein bisschen sehr stark geblockt von denen, die es offiziell wollen, aber wieder die Bürokratie dagegen spricht.
2: Was schreibst du in diesem Buch? Ich habe es noch nicht gelesen, was ich natürlich tun werde.
3: Mir geht es in dem Buch darum, dass gerade die Menschen in helfenden Berufen oder unterstützenden Berufen, die andere begleiten, sich daraus Impulse ziehen können, wieder innerlich ein bisschen mehr Kraft zu schöpfen, zu sagen auch, wie finde ich Ruhe? Ich weiß, dass ich es brauche, aber ich weiß nicht, wie ich es machen soll. Und genau dahin zielt das Buch ab, in verschiedenen Bereichen, sei es jetzt Mentaltraining, sei es Stress, Stressumgang, geht es in die Richtung konkret. Und das?
2: Das Buch Gute Vorsätze, die haben wir ja alle.
3: Genau, das ist bei vielen ja gerade zum 1.1. des Jahres ganz präsent, die guten Vorsätze. Ja. Bei den meisten sind nach 14 Tagen vorbei, weil die guten Vorsätze oft zu hoch angesetzt sind, zu riesig geworden sind. Und hier geht es um ganz kleine Schritte, wo ich das runterbreche mal, sogenannte Baby Steps. Was möchte ich vielleicht mal umsetzen? Und auch auf längere Zeit kriege ich das umgesetzt, weil es einfach nicht schwierig, nicht komplex ist.
2: Okay, also wir wollen hier keine Buchwerbung machen. Das ist hier alles eine unbezahlte Werbung. Es geht halt nur darum, wenn man sich diese Wegbegleitung bei dir finanziell nicht so leisten kann, kann man erstmal mit deinen Büchern starten. Natürlich. Da stehen schon tolle Tipps drin, die man dann für sich selber auch umsetzen kann.
3: Es ist so, das Buch gibt's schon. Das kommt bald in Neuauflage jetzt im Herbst raus. Ja. Dazu kommen Kurse raus für die, also alles die niederschwelligen oder die kleineren Sachen, was jetzt nicht so viel kostet, wie wenn man mit mir 1:1 arbeitet.
2: Also bietest du beides an, das finde ich toll. Ich habe mich ein bisschen informiert und auf deiner Seite geschnuppert und da hieß es auch, du nutzt auch die Musikvariante.
3: Ja.
2: Musik, die dich mit auf einen guten Weg bringen soll, das ist sozusagen unter dem Motto Klang.
3: Ja, es ist quasi wie ein Musikstück erstellt, ganz offen gesprochen, auch mit Hilfe von KI mache ich das, einfach um die Botschaften, die hier drin sind, auf einem anderen Kanal zu transportieren, weil viele Menschen hören gerne Musik, die darf dann auch im Herz berühren, die darf ankommen und wenn da das Ganze, so was hier so drin steht, ein bisschen mehr verpackt drin ist oder anders verpackt drin ist, kommt genau das ins Ohr.
2: Okay, Marcel, so hast du uns einen kleinen Einblick gegeben in das, was du machst. Finde ich auch sehr interessant, gerade hier aus so einem kleinen Dorf stammend, aus Teuchern und dann so etwas, also ein Risiko aus der Selbstständigkeit einzugehen, gerade so in der heutigen Zeit. Das ist eine tolle Idee, finde ich. Und es gibt bestimmt den einen oder anderen Zuschauer, der das doch wahnsinnig interessiert und der sich sicherlich an dich wenden wird oder sich vielleicht erstmal deine Bücher auch kaufen wird und da reinschnuppern wird. Was sagst du denn zu der Situation? Wie siehst du denn die Zukunft überhaupt von Weißenfeld und der ganzen Umgebung hier? Es ist ja immer wieder das Thema, macht ja viel zu viele Geschäfte. Die Bevölkerung stirbt hier ja aus, auch insbesondere junge Menschen, die wandern ab in die Großstädte. Wie siehst du das Ganze und auch in Bezug natürlich auf deine Geschichte?
3: Ich habe jetzt die letzten Jahre den Weg vom Weißenfels dahingehend begleitet, dass ich festgestellt habe, dass ganz viel unternommen wird. Sei es jetzt vom Oberbürgermeister aus, dass ganz viel in die Wege geleitet wird oder versucht, dass es in die Wege geleitet wird, dass es einen Aufschwung gibt. Ja. Wir können natürlich die Entwicklung von Zuzug oder Wegzug eher nicht beeinflussen. Und das, was viel zumacht, ist ein offenes Thema. Ganz viel wird online gekauft. Demzufolge ist der Einzelhandel immer mehr unter Druck, immer mehr eingeschränkt.
2: Das, was wir alle sagen. Ich wünschte mir auch, dass viele Menschen wieder mehr in die Geschäfte gehen und das auch in den Geschäften kaufen.
3: Wobei in dieser schnelllebigen Zeit, die Produkte werden immer schneller wieder erneuert. Und dann ist das, was sich der Einzelhandel in den Laden legt, also bei einem Kleidungsstück, mag das was anderes sein. Aber gerade bei Technik, es sind verschiedene Facetten. Dann ist das einfach jetzt gerade aktuell, der kauft das jetzt ein und hat aber letztendlich das Risiko, dass es heute Morgen niemand kauft und morgen gibt es schon was Neues. Und das rollierende System ist halt schwierig abzubilden im Markt. Und das wird mit Geschäften immer schwieriger werden. Und zum anderen kommt ja noch hinzu die Kaufkraft, die in manchen Bereichen ja auch sinkt durch Einkommensverhältnisse, durch Erhöhung von allgemeinen Kosten, genau.
2: Da merkt man, dass der Banker doch noch nicht ganz hier draußen ist.
3: Der ist immer mit dabei, letztendlich.
2: Ja. Das ist auch wichtig. Marcel, wir müssen zum Ende kommen.
3: Ja.
2: Du weißt, dass immer jemand am Ende der Sendung nominiert wird. Und vielleicht hast du dir schon ein paar Gedanken gemacht.
3: Ich habe mir Gedanken gemacht und ich habe vor geraumer Zeit eine wunderbare Person kennengelernt. Und zwar ist das die Maria Raue. Die macht hier in Weißenfels so ein Projekt Lauf Mama Lauf. Durfte ich auch schon mal Probe mit trainieren. Ich bin jetzt keine Mama gewesen, aber ich fand das sehr, sehr toll, dieses Training. Und da habe auch die Begeisterung von den Mamas gesehen, die da mitmachen. War sogar ein Kind mit dabei, also auch das hat funktioniert. War super und genau die Person, bin ich der Meinung, dürfte...
2: Und wie ich gehört habe, ist sie auch noch eine der ersten Soldatinnen bei der Bundeswehr gewesen.
3: Okay.
2: Und das ist ja auch ein ganz heißes Thema, was uns auch natürlich interessiert. Mhm. Wenn Menschen so vielseitig sind und was so immer dahinter steckt. Mhm. Ja, wir werden Maria kontaktieren und vielleicht ergibt sich die Möglichkeit, dass sie hier bei mir zu Gast sein darf. Es gibt immer noch die obligatorischen Fragen am Ende der Sendung. Und wenn du den Saale-Talk schon gesehen hast, dann wirst du ja auch wissen, was dich erwartet. Ganz einfach und schnell zu antworten, Hund oder Katze?
3: Hund inzwischen.
2: Hast du einen?
3: So ein Ziehpflegehund.
2: Ah, okay, okay. Fahrrad oder Auto?
3: Fahrrad.
2: Super. Würdest du nach Hamburg passen? Da fährt alles mit dem Fahrrad mittlerweile. Bier oder Wein?
3: Wasser.
2: Ja, gesund. Tanzen oder schwimmen?
3: Inzwischen schwimmen.
2: Schwimmen. Urlaub im Norden oder im Süden, wenn du Urlaub machst?
3: Im Süden.
2: Im Süden. Welche Richtung?
3: Italien.
2: Schön. Haus oder Wohnung?
3: Eher Haus.
2: Spaghetti oder Steak?
3: Spaghetti.
2: Ja. Sakko oder Hoodie?
3: Inzwischen, ja, schwierig. Schwierig, lass mal schwierig stehen. Beides.
2: Tennis oder Tanzen?
3: Tanzen.
2: Bügeln oder Putzen?
3: Putzen.
2: Und welchen TV-Sender schaust du gerne?
3: Wenn ich großartig Fernsehen gucken würde, könnte ich das beantworten. Aber ich gucke kein Fernsehen.
2: Du guckst aber BLK-TV.
3: Ich gucke auf jeden Fall auch mal rein in BLK-TV, aber das online.
2: Ich kann es dir nur empfehlen, nicht weil ich hier tätig bin, sondern wenn man aus der Region kommt, wird im BLK-TV regional sehr viel Regionales berichtet. Man weiß immer, zu welchem Fest man gehen soll und man weiß immer, was hier los ist. Und wie gesagt, das Team gibt sich große Mühe, euch immer auf dem neuesten Stand zu halten. Jetzt auch aktuell unser Saale-Talk. Menschen aus der Bevölkerung einfach zu interviewen und wir haben so viele interessante Begegnungen hier, dass es sich wirklich lohnt, immer reinzuschauen.
3: Na, dann mache ich das.
2: Und das ist auch das Abschlusswort heute, meine Damen und Herren. Vielen Dank, dass Sie heute dabei waren. Es war eine interessante Begegnung mit Herrn Marcel Schirmer. Lesen Sie sich gerne mal eins von seinen zwei Büchern durch und vielleicht geht es Ihnen danach dann auch schon viel besser und wenn nicht, dann kontaktieren Sie ihn natürlich. In diesem Sinne sage ich für heute Tschüss und auf Wiedersehen. Bis zum nächsten Mal in zwei Wochen.
1: Das Wochenende steht vor der Tür und morgen ist ja auch noch Feiertag. Und das heißt für viele Sportler trotzdem wieder Wettkampf. Welche Ansetzungen es am Wochenende gibt, das sehen Sie jetzt in unserem kompakten Sportblick. Also sportfrei.

beginnen wir heute mit dem Handball. In der Regionalliga der Männer kommt es am Samstag zur Begegnung HC Elbflorenz gegen HC Burgenland. Spielbeginn ist um 18.30 Uhr. Und für die Damen geht's ebenfalls am Samstag zum Görlitzer HC. Anpfiff ist hier um 17 Uhr. In der Oberliga kommt es am Sonntag zur Begegnung SV Langenwettingen gegen die zweite Mannschaft vom HC Burgenland. Und in der Verbandsliga kommt es zu folgenden Ansetzungen. TSV Reichertswerben gegen BSV Fichte Erdeborn und SV Grün-Weiß-Wittenberg Piesteritz gegen die dritte Mannschaft vom HC Burgenland. Floorball. In der Floorball-Bundesliga geht's für die UHC-Herren am Sonntag zu den Floorfighters Chemnitz. Spielbeginn ist hier um 16 Uhr. Basketball. In der Basketball-Bundesliga empfängt am Samstag der Synthetics MBC das Team von Ratiopharm Ulm. Los geht's hier um 20 Uhr. Kommen wir jetzt zum Kegeln. In der ersten Bundesliga kommt es am Samstag zur Begegnung Rot-Weiß-Zerbst gegen die erste Mannschaft vom SV Geiseltal-Micheln. Hier rollt die Kugel ab 13 Uhr. Und in der zweiten Bundesliga geht's für Grün-Weiß-Langendorf zum BSV Friedrichshain. In der Verbandsliga treffen die Männer von der SG Wedels auf heimischer Bahn auf die Mannschaft vom SV Einheit Halberstadt. Spielbeginn ist 15 Uhr. In der Landesliga Staffel 2 kommt es für die Damen am Sonntag zu folgenden Begegnungen. SV Burgwerben gegen VfB Sangerhausen und SSV Wolferode gegen SV Geiseltal-Micheln. Und bei den Herren treffen folgende Teams aufeinander. SK Zebuna Schkopau gegen SV Teuschern und Blau-Gelb Albersroda erwartet die Sportfreunde von Germania Schafstedt. Kommen wir noch zur Landesklasse 4. Hier kommt es am Samstag zu folgenden Ansetzungen. Grün-Weiß-Randschütz gegen Eintracht Profen, SG Wedels gegen Geiseltal-Micheln. Die Spiele beginnen bereits um 10 Uhr. Grün-Weiß-Langendorf erwartet das Team vom KSV Flemmingen und Fortuna Kainer trifft auf heimischer Bahn auf die Mannschaft von Germania Schafstedt. Hier rollen die Kugeln dann ab 14 Uhr.

0: Das war schon wieder 30 Minuten Regionalmagazin am Freitagabend. Wir stehen vor einem langen Wochenende. Morgen ist Feiertag, nicht vergessen. Gibt es keine Geschäfte, die offen haben, also muss man alles schon zu Hause haben. Aber erholen sich gut und vor allen Dingen, da genießen Sie nochmal den Spätsommer. Nächste Woche soll es nämlich schon wieder etwas kälter werden, also nochmal raus an die sogenannte frische Luft. Wir sehen uns wieder, wenn Sie möchten, am kommenden Dienstagabend zum neuen Regionalmagazin. Und bis dahin sage ich Tschüss und auf Wiedersehen.
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1: Hallo und herzlich willkommen zum freitäglichen Regionalmagazin hier bei BLK TV. Die nächsten 30 Minuten gehören wieder aktuellen Themen aus der Region. Auch unsere kompakte Sportvorschau fürs Wochenende, die darf dann natürlich nicht fehlen. In unserem ersten Beitrag geht es um die Schließung der sogenannten Merse 54 in Weißenfels. Warum dieser Treffpunkt schließt und wie das Resümee der beteiligten Studenten ausfällt, das sehen Sie jetzt.
2: Fast anderthalb Jahre lang war dieser Raum in der Merseburger Straße 54 ein Ort zum Ausprobieren. Hier haben Studierende und Forschende der Universität Leipzig mit Menschen aus Weißenfels gesprochen, Veranstaltungen entwickelt und Ideen für die Stadt gesammelt. Jetzt schließt die Merse 54 ihre Türen. Doch einige der Projekte sollen bleiben.
3: Ja, der Raum, die Merse 54, sollte ein Ort sein, ein Möglichkeitsraum, kann man sagen, um auszuprobieren, was passiert eigentlich in so einer Stadt, wenn eine Universität kommt und vielleicht mit der ein oder anderen Methode, mit den ein oder anderen Mitteln versucht, gemeinsam mit der Stadt Projekte zu machen. Das kann die Verwaltung sein, das können Leute aus der Stadt sein, Engagierte. Wir hatten auch Jugendliche, also es können Jugendliche sein. Das ist eigentlich ganz egal, es geht eher so um die Idee, wer hat Lust dazu? Wer hat auch bestimmte Themen, die er reinbringt? Und was kann daraus entstehen, wenn wir das zusammen machen? Entsteht da vielleicht nochmal was Neues? Und im besten Fall, und das war auch immer der Anspruch hier der Merse, entsteht etwas, das uns überdauert. Also
2: die Universität Leipzig wollte dabei nicht mit einem fertigen Konzept nach Weißenfels kommen. Zunächst ging es darum, die Stadt kennenzulernen und herauszufinden, was beschäftigt die Menschen hier eigentlich?
3: Ich komme halt auch aus einer Fachrichtung, die erstmal Städte sich prinzipiell anschaut, und was wir feststellen ist, dass die Städte wahnsinnig unterschiedlich sind. Es gibt zwar eine Forschung zu mittelgroßen Städten, wo jetzt Weißenfels dazu zählt, aber was wir halt im Beispiel auch immer wieder sehen, gerade wenn wir in die Städte gehen, da gibt es so viele Details, die einfach unterschiedlich sind in den Städten, und auch natürlich das, was die Menschen uns vor Ort sagen, was ihnen wichtig ist, was Orte sind, die relevant sind, was Themen auch in der Stadt sind, sodass wir immer eigentlich erstmal sagen, wir müssen erstmal gucken, wie tickt diese Stadt, wie ticken die Menschen, was geben die auch rein an Themen, weil wir der Überzeugung sind, wenn wir vor Ort gehen und schon mit einem Thema kommen, sei es Klima, sei es Verkehr, was auch immer, kann das ein Thema sein, was interessiert, aber vielleicht ist es nicht das Kernthema.
2: Eine zentrale Erkenntnis: In Weißenfels gibt es viele engagierte Menschen und Initiativen, doch oft wissen sie wenig voneinander. Engagement hängt zudem nicht selten an einzelnen Personen.
3: Ich glaube, das ist jetzt auch eben in der Diskussion so ein bisschen rausgekommen. Das ist schon das Thema Kommunikation. Wer redet hier mit wem? Wie können wir in den Austausch kommen? Also wir haben auch im Vergleich mit anderen Städten schon festgestellt, dass Initiativen vielleicht ein bisschen versteckter sind. Es gibt ein großes Engagement, es gibt viele Vereine, aber gerade so dieses, wie machen wir eigentlich Stadt zusammen, also auch so zivilgesellschaftliches Engagement, die sind doch ein bisschen versteckter oder die Pflänzchen sind kleiner. Es stehen manchmal nur Einzelpersonen dahinter oder häufig stehen nur Einzelpersonen dahinter. Und wir haben in der Projektzeit jetzt Laufzeit auch erlebt, dass die wegbrechen aus Überlastung, weil das alleine einfach nicht stemmbar ist, wenn man auch noch nebenbei 40 Stunden arbeitet oder auch noch Familie hat. Und genau, deswegen haben wir erstmal geguckt, was gibt's hier und was können die Leute auch leisten und wie passt das zusammen auch mit dem, was wir da tun. Also gerade wenn wir feststellen, die Menschen haben eigentlich nicht so viel Kapazitäten, dann müssen wir gucken, dass wir an diejenigen kommen, die auch in der Lage sind, diese Kooperation einzugehen. Und in Weißenfels ist das zum Glück auch eine starke Stadtverwaltung, die in der Lage ist, das eben zu leisten.
2: Besonders deutlich wurde das beim Thema Jugend. Viele junge Menschen wünschten sich mehr Möglichkeiten und Orte, an denen sie ihre eigenen Ideen umsetzen können. Bei einer Veranstaltung im Sommer 2024 entstand schließlich eine Gruppe von Jugendlichen. Ihre Idee? Ein eigenes Sommerkino!
3: Also was wir in Weißenfels haben, ist eine hohe Anzahl an Kindern und Jugendlichen, so im Vergleich auch noch zu anderen Städten. Ich würde sagen, die Zahl ist noch relativ hoch, weil man

0: auch in Statistiken reinschaut. Und was wir auch erleben, ist, dass es durchaus viele Jugendliche gibt, die gehört werden wollen. Wir haben häufig gehört, für uns gibt es hier nichts vor Ort, wir brauchen Räume, wir brauchen Möglichkeiten, uns einzubringen. Und auch die Stadtverwaltung hatte das erkannt. Das war so im Jahr 24 im Sommer, wo es ein Grillfest gab, von der Stadtverwaltung organisiert. Und wir haben unseren Workshop daran gekoppelt, wo wir darüber sprechen wollten, wen erreichen wir noch nicht, wer ist aktiv in der Stadt, um auch Stadt gemeinsam zu gestalten. Und dort sind wir mit Jugendlichen in Austausch gekommen und da hat sich so ein bisschen die Idee gesponnen, lasst uns schauen, dass wir Jugendliche so eine Gruppe zusammenbringen, die auch konkret Projekte vielleicht umsetzen kann, um eben auch aus diesem Loch, es passiert hier nichts, ein bisschen rauszukommen. Und da haben sich, ich glaube, am Anfang waren es 12 Jugendliche gefunden, die gesagt haben, Mensch, wir wollen hier was zusammen machen und im besten Fall ein Kino. Kino, ich meine, Kino hat auch eine Historie in der Stadt, ne? Wir haben auch drüber gesprochen, Gloria und all die anderen Kinos. Und das ist ein Anliegen hier, ne? Dass man sagt, wir wollen auch wieder Kino haben.
1: Die Aufgabe der Universität war dabei nicht, das Kino selbst zu organisieren. Vielmehr sollten die Jugendlichen lernen, ihr Projekt selbst auf die Beine zu stellen und herausfinden, welche Rollen und Fähigkeiten es in der Gruppe gibt.
0: Ich meine, die Gruppe Jugendliche ist da, die Idee Sommerkino ist da. Aber woran es eben noch so ein bisschen hakte, war die Idee, wenn diese Jugendlichen zusammenkommen, wie kann es eigentlich passieren, dass die auch längerfristig zusammenbleiben? So eine Gruppe ist erstmal lose. Die haben vielleicht auch unterschiedliche Interessen, die kommen aus unterschiedlichen Stadtteilen. Wie bindet man die eigentlich zusammen als eine Gruppe, die dann auch besteht, um sowas letztlich auch durchzuziehen und nicht dann nach 5 Wochen zu sagen, ich bin raus, weil es kriselt oder so. Und dann war unsere Aufgabe so ein bisschen erstmal zu gucken, wer kommt hier eigentlich zusammen? Wie ticken die Jugendlichen so? Was haben die für Talente auch? Wie gehen die auch in der Gruppe? Welche Rolle nehmen die ein? Um auch zu gucken, wer könnte dann zum Beispiel auch Sprecher oder Sprecherin werden, wenn es um Anliegen in der Stadt geht? Und daran haben wir zum einen gearbeitet, dass wir die Jugendlichen als Gruppe ein Stück weit bestärken können mit den Methoden, die wir haben.
1: Dafür entstand ein konkreter Leitfaden. Darin steht, was für ein Sommerkino gebraucht wird. Von Ansprechpartnern und Technik über Strom und Toiletten bis hin zu Essen und Getränken. Dafür haben die Studierenden unter anderem mit der Stadtverwaltung, Unternehmen und Jugendlichen gesprochen.
0: Und zum anderen, und das ist hier die Idee von dem Leitfaden, über das Sommerkino. Im Idealfall, und das kam vorhin auch in der Diskussion auf, ist das ja nicht die Stadtverwaltung, die dann diese Veranstaltung immer organisiert, sondern im Idealfall werden die Jugendlichen in die Lage versetzt, auch so Dinge selber zu organisieren. Und dazu war dieser Leitfaden da, zu gucken, okay, was muss alles beachtet werden, wenn man sowas organisieren will? Wer sind AnsprechpartnerInnen? Welche Materialien brauchst du? Technik? Brauchst du Essen, Getränke? Was machen wir mit Toiletten? Welchen Platz, also wo machen wir das überhaupt? Und da haben unsere Studierenden dann eben Interviews geführt mit Verwaltung, mit Firmen, mit den Jugendlichen auch nochmal und haben dann zusammengestellt, was es alles braucht und das in diesen Leitfaden gepackt und auch noch Interviews zum Beispiel mit einem Fachschaftsrat der Uni geführt, die auch so ähnliche Veranstaltungen machen, die dann erzählt haben, okay, so organisieren wir das, haben sich noch quasi Tipps eingeholt und das dann in diese Leitfaden gepackt und am Ende wurde das dann dem Jugendgremium, mittlerweile Beirat, übergeben und soweit wir gehört haben und auch im Austausch sind, nutzen die das auch aktiv und versuchen damit auch Dinge selber zu machen. Und darum geht's letztlich.
1: Der Leitfaden ist damit eines der Ergebnisse, die über die Merse 54 hinaus Bestand haben sollen. Denn mit dem Ende der ersten Projektphase endet auch der Betrieb des Raumes. Die Zusammenarbeit zwischen Universität und Stadt soll aber weitergehen. Ein Beispiel ist die Stadtbibliothek. Sie soll künftig in das ehemalige Müller-Kaufhaus umziehen. Dort soll nicht nur Platz für Bücher entstehen, sondern auch für Begegnung und neue Angebote.
0: Ich glaube, da gibt es mehrere Seiten dazu. Erstmal ist, glaube ich, für uns als Universität das Thema Transfer, das heißt, Uni geht in Austausch mit Kommunen, wird ein Dauerthema sein. Auch die Frage, wie lässt sich das überhaupt umsetzen, was ist möglich, was sind auch Grenzen? Und wenn wir dann an Weißenfels denken, wird das für uns auch weiterhin ein Thema sein. Wir haben jetzt gerade einen Antrag gemeinsam mit der Stadtbibliothek, mit Sandra Baumgart eingereicht, weil wir überlegt haben, für die Zukunft ist es möglicherweise besser, keinen eigenen Raum als Uni zu haben, sondern direkt mit Initiativen vor Ort zusammenzuarbeiten, in dem Fall die Stadtbibliothek, um zu gucken, wie kann man da konkret unterstützen und zusammenarbeiten, dass daraus auch wieder was entsteht.
1: Für die Universität war das Projekt gleichzeitig ein Lernort für die eigenen Studierenden. Sie konnten über mehrere Semester erleben, wie Stadtentwicklung

0: in einer mittelgroßen Stadt funktioniert und wie unterschiedlich die Perspektiven auf Stadt und gesellschaftliches Engagement sein können.
1: Das ist eigentlich nochmal ein Kapitel für sich. Also wir haben über diese 5 Semester tolle Erfahrungen gemacht. Und das hat uns selber auch nochmal darin bestärkt, dass das irgendwie ein Weg ist, ne? Mit den Städten so zusammenzuarbeiten und die Studierenden auch mitzunehmen und zu überlegen, wie hat das für die Studierenden einen Mehrwert, aber auch für die Stadt. Wir haben gerade in den ersten Semestern sind wir mit den Studierenden vor Ort gekommen, die haben sich alles angeschaut. Leute auch aus der Stadt haben sie rumgeführt, haben ihm gezeigt, was sind ihre Orte. Wir haben darüber mit den Studierenden gesprochen, reflektiert, was macht das mit euch? Und die haben als so eine Prüfungsleistung bei uns, die kriegen ja Punkte und am Ende kriegen sie dann einen Abschluss. Und in diesem Seminar, was sie mit uns haben, gibt es eben eine Benotung und da haben sie ein Portfolio geschrieben, in dem wir sie haben reflektieren lassen, welchen Eindruck das oder welche Wirkung das auf sie hat, in dieser Stadt zu sein. Und es war wahnsinnig beeindruckend, weil die meisten Studierenden haben irgendwie auch schon mal persönlich eine Art von Erfahrung gehabt, die entweder sehr, sehr ähnlich ist und die dann auch darüber reflektieren, was kann man machen, oder auch ganz konträr ist. Und dann aber auch, ne, die zum Beispiel aus einer westdeutschen Großstadt kommen und dann mit dem Blick aus dieser westdeutschen Großstadt nach Weißenfels kommen und diese Erfahrung machen und beschreiben, was das mit ihnen auch macht. Oder eben auch aus einer ostdeutschen Kleinstadt kommen, sagen, bei mir ist es eigentlich ganz genauso. Und ich mache mir darüber Gedanken, was ist, wenn ich mal Kinder habe und in diese Stadt zurückkomme? Was passiert dann? Ne? Und was macht so eine Stadt eigentlich für mich und meine Kinder lebenswert? Und das waren total spannende Erfahrungen. Und was wir erfreulicherweise auch sehen, ist, dass die Studierenden dann entweder Abschlussarbeiten unbedingt bei uns schreiben wollen. Also wir hatten mehr Anfragen, als was wir leisten konnten. Wir haben Studierende gesehen, die selber in ein Engagement gegangen sind in einer Kleinstadt. Also auch ein Studierender, der ein Engagement in einer Kleinstadt hat, die auch so eine Art Kulturbahnhof aufgebaut haben und dort regelmäßig Veranstaltungen machen. Oder die Praktiken machen und in diesen Bereich reinschnuppern, ne? Stadtentwicklung, Quartiersmanagement, Initiativen rund ums Engagement und Stadt machen. Und das ist so das, was wir mitnehmen, was für uns auch einfach nochmal zeigt, auch in die Universität hinein hat das wahnsinnigen Mehrwert, diesen Transfer zu machen mit den Kommunen zusammen.
0: Die Merse 54 schließt damit zwar ihre Türen. Zurück bleiben aber Kontakte, Erfahrungen und konkrete Ideen. Vor allem zeigt das Projekt, was entstehen kann, wenn Universität und Stadt nicht nur übereinander sprechen, sondern gemeinsam an Lösungen arbeiten. Und genau diese Zusammenarbeit soll in Weißenfels weitergehen.
2: Die Landräte aus Mitteldeutschland trafen sich zu einer großen Konferenz in der Lutherstadt Wittenberg. Wie geht es für die Landkreise nach der Bildung einer neuen Regierung weiter? Vor allem der hohe Schuldenstand beschäftigt die Landräte. Diese und andere Fragen wurden in der Sitzung besprochen.
3: Nach der Landtagswahl in Sachsen-Anhalt wollen die Landräte schnell ins Gespräch mit der künftigen Landesregierung kommen. Bei ihrer Tagung in Lutherstadt Wittenberg haben sie deshalb ihre Erwartungen bekräftigt. Vor allem bei den Finanzen drängt die kommunale Ebene auf Veränderungen.
4: Natürlich beschäftigen wir uns auch mit Finanzfragen. Wir haben die höchstverschuldeten Kommunen in ganz Deutschland hier in Sachsen-Anhalt. Insofern spielt natürlich die Finanzausstattung der Kommunen durch das Land eine entscheidende Rolle. Dieses Gutachten sehen wir mit großer Skepsis. Wir erwarten, dass aufgabengerecht nach dem Prinzip, wer bestellt, bezahlt, uns das finanziert wird, was uns Bund und Länder an Aufgaben übertragen.
3: Die Landkreise organisieren unter anderem den öffentlichen Nahverkehr, sind Träger weiterführender Schulen und kümmern sich um soziale Aufgaben. Für all das brauchen sie nach eigener Einschätzung eine verlässliche Finanzierung. Die Forderung: Wer Aufgaben bestellt, soll auch für die Kosten aufkommen.
5: Die Landkreise leisten den ÖPNV, weiterführende Schulen, Sozialarbeit, Lebensmittelhygiene, alles, was uns menschenständlich betrifft, und wir können es uns nicht mehr leisten. Das heißt, wir müssen darüber reden, dass der Finanzausgleich auskömmlich ist. Und da spielt es auch keine Rolle, wie die Kassenlage des Landes ist. Wenn man eben nicht mehr alles bezahlen kann, muss man was rausnehmen. Wir müssen eine schlankere Verwaltung kriegen. Dazu haben wir viele Vorschläge gemacht. Da sind wir auch zu allen Diskussionen bereit. Wir wissen auch, dass wir selbst da auch die ein oder andere Hausaufgabe miterledigen müssen. Das machen wir gerne. Und so kann man das jetzt in alle Bereiche durchdeklinieren.
3: In einer Broschüre hat der Landkreistag 10 Kernforderungen an den neuen Landtag und die Landesregierung zusammengetragen. Neben einer aufgabengerechten Finanzierung

0: Vertreter Entscheidungen erwarten, zeigt ein Beispiel aus dem Familienalltag. Die Geschwisterkindermäßigung in den Kitas läuft zum Jahresende aus. Ohne eine Folgeregelung könnten Familien mit mehreren Kindern ab Januar mehr für die Betreuung zahlen.
1: Die Verfassung sieht bestimmte Korridore vor, bis wohin sich ein Landtag konstituiert haben muss. Das ist der 6. Oktober. Und ich appelliere aber, und ich glaube, wir können das auch durchaus zu einer Forderung erheben, dass die Landtagsabgeordneten insgesamt sich auf den Weg machen und ihre Verantwortung wahrnehmen, aber eben auch die wahrscheinliche nächste Regierung sich darüber im Klaren wird, dass jetzt der Wahlkampf vorbei ist. Die Zeit von schönen Bildern und lächelndem Winken, die sind vorbei. Jetzt geht's ums Arbeiten.
0: Die Landräte wollen die neue Landesregierung an ihren Entscheidungen messen. Sie bieten Zusammenarbeit an, erwarten aber, dass die konkreten Probleme der Kommunen jetzt angegangen werden.
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1: Und jetzt ist wieder Zeit für eine neue Folge des Saale Talks mit unserer Uli. Diesmal an ihrem Tisch und vor ihrem Mikrofon Marcel Schirmer. Der Buchautor vermittelt Menschen in Krisensituationen Tipps, diese zu meistern. Ein interessantes Thema, wie ich finde, mit vielen Facetten.
2: Herzlich willkommen zum Saale Talk, meine Damen und Herren. Ja, wie jeden Freitag wieder interessante Gäste hier bei uns an der Saale. Und heute begrüße ich den Marcel Schirmer. Ich darf du sagen, herzlich willkommen, lieber Marcel. Wir starten auch gleich in dein Thema, Marcel. Du bist ein sogenannter Wegbegleiter.
3: Ja, Lebensbegleiter kann man sagen.
2: Lebensbegleiter. Du kommst ursprünglich aus dem Bankwesen.
3: Da war ich lange Zeit tätig, genau.
2: Wenn ich das so ausdrücken darf, wolltest du ein bisschen aus diesem System ausbrechen, weil du selber auch dich sehr unter Druck gefühlt hast nach einer gewissen Zeit.
3: Ja, ist richtig.
2: Und praktisch das sogenannte Burnout selber durchlebt hast und konntest dich selber heilen.
3: Soweit wie man das behaupten kann heutzutage, also gerade bei einem Burnout bin ich der Meinung, man kann immer nicht sagen geheilt, weil jeder, der eins hatte, weiß, man ist nie ganz raus, aber man ist bewusster.
2: Und wolltest gerne somit auch deine Heilungsideen, bist du auf die Idee gekommen, dich ausbilden zu lassen als Coach und gerne anderen Menschen helfen? Jetzt habe ich das in Kurzform so richtig
3: gestellt. Ja, kann man so sagen, ja. Ich habe viel gesucht, was helfen kann, also was für mich selber halt passt. Und auf dem Weg dahin habe ich einige Ausbildungen gemacht, unter anderem diesen Begriff Coach, ist ja sehr allgemein heutzutage, aber einfach die Fortbildung gemacht, um mir Wissen anzueignen, um dann selber Wege zu finden, die mir passen und dann daraufhin dann später die Weiterentwicklung, um es auch anderen Menschen näher bringen zu können. Beibringen ist vielleicht das falsche Wort.
2: Du kommst direkt aus Weißenfels?
3: Ich komme aus Teuchern, das ist in der Nähe von Weißenfels, genau, und bin dort geboren, war kurze Zeit mal in Großstadt unterwegs und bin jetzt wieder aufgrund der Ruhe, der schönen Ruhe hier, zurückgekehrt.
2: Das ist gut. Erkläre mir doch mal in kurzen Sätzen, du bist Wegbegleiter, wie läuft so etwas ab? Ich kontaktiere dich jetzt, weil du ja auch schon...

0: bekannt bist. Du hast ja auch schon Bücher geschrieben, wie ich sehe. Die hast du ja auch netterweise mitgebracht. Und wer in dieser Situation ist, der googelt ja auch, beschäftigt sich damit und der findet dich ja auch. Es ist natürlich keine Gruppentherapie, die du anbietest, sondern du bist alleine mit demjenigen zusammen. Ist das richtig?
1: Nicht ganz. Also es ist tatsächlich so, ich habe zwei verschiedene, kann man nicht sagen, zwei Richtungen. Zum einen, ich mache Einzelbegleitung mit Menschen, also direkt im 1 zu 1, vorzugsweise sogar im Gehen, quasi so ein Walk and Talk nennt sich das. Und zum anderen begleite ich Unternehmen, wie auch zum Beispiel hier in Weißenfels die Krankenpflegeschule, das Clepios Bildungszentrum, wo ich die Auszubildenden quasi in ihrer Entwicklung ein bisschen begleiten darf und ein paar Workshops machen darf. Und deswegen ist das so ein bisschen zweigleisig. Vom Individuellen jetzt her, wenn eine Einzelperson der Meinung ist, mit mir arbeiten zu möchten, zu wollen, dann kontaktiert sie mich auf den verschiedenen Kanälen, was möglich ist. Vielleicht werden die auch irgendwo dazugefügt, weiß ich ja nicht. Und dann finden wir einen gemeinsamen Termin, lernen uns erstmal kennen, gucken, ob die Harmonie passt, weil das ist immer das Wichtigste, finde ich. Und dann machen wir fast immer so eine Art Lebensanalyse, Lebensrat nennt sich das bei mir. Was passt in welchen Lebensbereichen ganz gut und wo klemmt es vielleicht auch ein bisschen, wo holpert es? Und dann nutze ich auch noch ein Tool, das nennt sich Human Design, manche kennen das schon, wo so ein bisschen in die individuelle Struktur der Persönlichkeit reingeguckt wird, wo ganz viele meiner Klientinnen oftmals feststellen, ach so hängt das zusammen. Und das ist halt seit Geburt an festgeschrieben und das ist nicht irgendwas, was man jetzt gerade von dem Bauchgefühl mehr her beantwortet, wie manch andere Persönlichkeitstests. Und die beiden Kernthemen sind dann das, was den Grundstein für unsere Arbeit legt.
0: Okay, hast du schon Menschen geheilt?
1: Ich mag nicht von Heilung sprechen. Also ich
0: Auf helfe einen guten
1: einfach.
0: Weg geholfen?
1: Ja, also durchaus.
0: Ja, und das Feedback bekommst du dann auch von denen?
1: Ja.
0: Ja, das ist ja dann der größte Erfolg eigentlich.
1: Ja, also ob es jetzt mal eine kleine Botschaft ist, es hat mir der und der Impuls hat mir weitergeholfen oder richtig ein ausführliches, also alles immer schön, wenn man es dann liest, hört.
0: Nun wollen wir für unsere Zuschauer natürlich auch sagen, es gibt viele, die in dieser Situation sicherlich sind, dass es keine Kassenleistung ist,
1: Richtig.
0: sondern man bezahlt das bei dir privat und dass man ungefähr mal so eine Richtung hat. Was kostet mich das bei dir? Also gibt es da einen Festpreis
1: Also es ist
0: oder
1: ja
0: was, in welche Richtung?
1: in vielen Bereichen so, dass abgerechnet wird, also abgerechnet mache ich schon vom Begriff her schon mal gar nicht, stundenweise 60 Minuten kosten das, 90 kosten das und da ist immer so ein Druck mit drin. Und genau den Druck will ich ja eigentlich rausnehmen. Und deswegen habe ich mich entschlossen dazu, nicht in Stundenpreise zu gehen, sondern ich habe einen Preis pro Begegnung, also quasi als Energieausgleich. Und da ist es so, dass es egal ist, ob das eine Stunde ist, ob das 5 Stunden sind. Wenn wir sprechen, sprechen wir und dann ist die Präsenz vollkommen bei dir, bei der Person, die dann da ist. Und da habe ich aktuell einen Preis von 222 Euro.
0: Du hast aber auch Bücher rausgebracht. Lass uns da kurz nochmal drüber
1: Ja.
0: sprechen. Das ist dieses Buch, das heißt
1: Das
0: Stark
1: ist noch
0: begleitend
1: nicht draußen, da gab es einen
0: begleitend.
1: Vorgänger.
0: Ja.
1: Zu dem gab es einen Vorgänger, das war auf dem Markt. Aber das war nicht 100% das, was ich wollte. Das ging noch in die Richtung mit Direktbegleitung von Schulen, von Trainingszentren, also noch eine andere Zielgruppe ein bisschen. Und genau da wurde ich auch ein bisschen sehr stark geblockt von denen, die es offiziell wollen,
0: Ja.
1: aber wieder die Bürokratie dagegen spricht.
0: Was schreibst du in diesem Buch? Ich habe es noch nicht gelesen, was ich natürlich tun werde.
1: Mir geht es in dem Buch darum, dass gerade die Menschen in helfenden Berufen oder unterstützenden Berufen, die andere begleiten, sich daraus Impulse ziehen können, wieder innerlich ein bisschen mehr Kraft zu schöpfen. Zu sagen auch, wie finde ich Ruhe? Ich weiß, dass ich es brauche, aber ich weiß nicht, wie ich es machen soll. Und genau dahin zielt das Buch ab in verschiedenen Bereichen, sei es jetzt Mentaltraining, sei es Stressumgang, geht es in die Richtung konkret. Und das?
0: Das Buch Gute Vorsätze, die haben wir ja alle.
1: Genau, das ist bei vielen ja gerade zum 1.1. des Jahres ganz präsent, die guten Vorsätze.
0: Ja.
1: Und bei den meisten sind nach 14 Tagen vorbei,
0: Stimmt.
1: weil die guten Vorsätze oft zu hoch angesetzt sind, zu riesig geworden sind. Und hier geht es um ganz kleine Schritte, wo ich das runterbreche mal, sogenannte Baby Steps. Was möchte ich vielleicht mal umsetzen? Und auch auf längere Zeit kriege ich das umgesetzt, weil es einfach nicht schwierig, nicht komplex ist.
0: Okay, also wir wollen hier keine Buchwerbung machen, das ist hier alles eine unbezahlte Werbung. Es geht halt nur darum, wenn man sich diese Wegbegleitung bei dir finanziell nicht so leisten kann, kann man erstmal mit deinen Büchern starten.
1: Natürlich,
0: Da stehen schon tolle Tipps drin, die man dann für sich selber auch umsetzen kann.
1: Also, das Buch gibt

0: gibt's schon. Das kommt bald, eine Neuauflage jetzt im Herbst raus.
1: Ja.
0: Dazu kommen Kurse raus für die, also alles die niederschwelligen oder die kleineren Sachen, was jetzt nicht so viel kostet, wie wenn man mit mir eins zu eins arbeitet.
1: Also bietest du beides an, das finde ich toll. Ich habe mich ein bisschen informiert und auf deiner Seite geschnuppert und da hieß es auch, du nutzt auch die Musikvariante.
0: Ja.
1: Musik, die dich mit auf einen guten Weg bringen soll, das ist sozusagen unter dem Motto Klang.
0: Ja, es ist quasi
1: Klänge?
0: wie ein Musikstück erstellt.
1: Ja.
0: Ganz offen gesprochen, auch mit Hilfe von KI mache ich
1: Ja.
0: das. Einfach um die Botschaften, die hier drin sind, auf einem anderen Kanal zu transportieren.
1: Ja.
0: Weil viele Menschen hören gerne Musik. Die darf dann auch im Herz berühren, die darf ankommen. Und wenn da das Ganze so, was hier so drin steht, ein bisschen mehr verpackt drin ist oder anders verpackt drin ist, kommt genau
1: Ich
0: das
1: stelle
0: ins Ohr.
1: Okay, Marcel, so hast du uns einen kleinen Einblick gegeben in das, was du machst. Finde ich auch sehr interessant, gerade hier aus so einem kleinen Dorf stammend, aus Teuchern und dann so etwas, also ein Risiko auch der Selbstständigkeit einzugehen, gerade so in der heutigen Zeit. Das ist eine tolle Idee, finde ich. Und es gibt bestimmt den einen oder anderen Zuschauer, der das doch wahnsinnig interessiert und der sich sicherlich an dich wenden wird oder sich vielleicht erstmal deine Bücher auch kaufen wird und da
0: Ja.
1: reinschnuppern wird. Was sagst du denn zu der Situation? Wie siehst du denn die Zukunft überhaupt von Weißenfeld und der ganzen Umgebung hier? Es ist ja immer wieder das Thema, es ist ja, macht ja viel zu viele Geschäfte, die Bevölkerung stirbt hier ja aus, auch insbesondere junge Menschen, die wandern ab in die Großstädte. Wie siehst du das Ganze und auch in Bezug natürlich auf deine Geschichte?
0: Ich habe jetzt die letzten Jahre den Weg vom Weißenfels dahingehend begleitet, dass ich festgestellt habe, dass ganz viel unternommen wird. Sei es jetzt vom Oberbürgermeister aus, dass ganz viel in die Wege geleitet wird oder versucht, dass es in die Wege geleitet wird, dass es einen Aufschwung gibt. Wir können natürlich die Entwicklung von Zuzug oder Wegzug eher nicht beeinflussen. Und das, was viel zumacht, ist ein offenes Thema. Ganz viel wird online gekauft. Demzufolge ist der Einzelhandel immer mehr unter Druck, immer mehr eingeschränkt.
1: Das, was wir alle sagen. Ich wünschte mir auch, dass viele Menschen wieder mehr in die Geschäfte gehen und das auch
0: Ja.
1: in den Geschäften kaufen.
0: Wobei in dieser schnelllebigen Zeit die Produkte werden immer schneller wieder erneuert. Und dann ist das, was sich der Einzelhandel in den Laden legt, also bei einem Kleidungsstück, mag das was anderes sein. Aber gerade bei Technik, es sind verschiedene Facetten. Dann ist das einfach jetzt gerade aktuell. Der kauft das jetzt ein und hat aber letztendlich das Risiko, dass es heute Morgen jemand kauft und morgen gibt es schon was Neues. Und das rollierende System ist halt schwierig abzubilden im Markt. Und das wird mit Geschäften immer schwieriger werden. Und zum anderen kommt ja noch hinzu, die Kaufkraft, die in manchen Bereichen ja auch sinkt durch Einkommensverhältnisse, durch Erhöhung von
1: Kosten.
0: allgemeinen Kosten, genau.
1: Da merkt man, dass der Banker doch noch nicht ganz sicher ist, dass hier draußen ist.
0: Der ist immer mit dabei, letztendlich,
1: Das ist
0: ja.
1: auch wichtig. Marcel, wir müssen zum Ende kommen.
0: Ja.
1: Du weißt, dass immer jemand am Ende der Sendung nominiert wird. Und vielleicht hast du dir schon ein paar Gedanken gemacht.
0: Ich habe mir Gedanken gemacht und ich habe vor geraumer Zeit eine wunderbare Person kennengelernt, und zwar ist das die Maria Raue. Die macht hier im Weißenfels so ein Projekt Lauf Mama Lauf. Durfte ich auch schon mal Probe mit trainieren. Ich bin jetzt kein Normal gewesen, aber ich fand das sehr toll, dieses Training. Und da habe auch die Begeisterung von den Mamas gesehen, die da mitmachen. War sogar ein Kind mit dabei, also auch das hat funktioniert. War super. Und genau die Person, bin ich der Meinung, dürfte
1: Und wie ich gehört
0: auch
1: habe,
0: in die
1: ist sie auch
0: Geschäfte.
1: noch eine der ersten Soldatinnen bei der Bundeswehr gewesen.
0: Okay.
1: Und das ist ja auch ein ganz heißes Thema, was uns auch natürlich interessiert, wenn Menschen so vielseitig sind und was so immer dahinter steckt. Ja, wir werden Maria kontaktieren und vielleicht ergibt sich die Möglichkeit, dass sie hier bei mir zu Gast sein darf. Es gibt immer noch die obligatorischen Fragen am Ende der Sendung. Und
0: Bin
1: wenn du den
0: gespannt.
1: Saale-Talk schon gesehen hast, dann wirst du ja auch wissen, was dich erwartet. Ganz einfach und schnell zu antworten: Hund oder Katze?
0: Hund inzwischen.
1: Hast du einen?
0: So ein Ziehpflegehund.
1: Ah, okay. Fahrrad oder Auto?
0: Fahrrad.
1: Super. Würdest du nach Hamburg passen? Da fährt alles mit dem Fahrrad mittlerweile. Bier oder Wein?
0: Wasser.
1: Ja, gesund. Tanzen oder schwimmen?
0: Inzwischen schwimmen.
1: Schwimmen. Urlaub im Norden oder im Süden, wenn du Urlaub machst?
0: Im Süden.
1: Im Süden. Welche Richtung?
0: Italien.
1: Schön. Haus oder Wohnung?
0: Eher Haus.
1: Spaghetti oder Steak?
0: Spaghetti.
1: Ja. Sakko oder Hoodie?
0: Inzwischen, ja, schwierig. Schwierig. Lass mal schwierig stehen. Beides.
1: Tennis oder Tanzen?
0: Tanzen.
1: Bügeln oder Putzen?
0: Putzen.
1: Und welchen TV?

0: Ausländer schaust du gerne?
1: Wenn ich großartig Fernsehen gucken würde, könnte ich das beantworten. Aber ich gucke kein Fernsehen.
0: Du guckst aber BLK-TV.
1: Ich gucke auf jeden Fall auch mal rein in BLK-TV, aber das online.
0: Ich kann es dir nur empfehlen, nicht weil ich hier tätig bin, sondern wenn man aus der Region kommt, wird im BLK-TV regional sehr viel Regionales berichtet. Man weiß immer, zu welchem Fest man gehen soll und man weiß immer, was hier los ist. Und wie gesagt, das Team gibt sich große Mühe, euch immer auf dem neuesten Stand zu halten. Jetzt auch aktuell unser Saale-Talk, Menschen aus der Bevölkerung einfach zu interviewen. Und wir haben so viele interessante Begegnungen hier, dass es sich wirklich lohnt, immer reinzuschauen.
1: Na, dann mache ich das jetzt
0: Und
1: mal.
0: das ist auch das Abschlusswort heute, meine Damen und Herren. Vielen Dank, dass Sie heute dabei waren. Es war eine interessante Begegnung mit Herrn Marcel Schirmer. Lesen Sie sich gerne mal eins von seinen zwei Büchern durch und vielleicht geht es Ihnen danach dann auch schon viel besser. Und wenn nicht, dann kontaktieren Sie ihn natürlich. In diesem Sinne sage ich für heute Tschüss und auf Wiedersehen. Bis zum nächsten Mal in 2 Wochen.
2: Das Wochenende steht vor der Tür und morgen ist ja auch noch Feiertag. Und das heißt für viele Sportler trotzdem wieder Wettkampf. Welche Ansetzungen es am Wochenende gibt, das sehen Sie jetzt in unserem kompakten Sportblick. Also sportfrei.

beginnen wir heute mit dem Handball. In der Regionalliga der Männer kommt es am Samstag zur Begegnung HC Elbflorenz gegen HC Burgenland. Spielbeginn ist um 18.30 Uhr. Und für die Damen geht es ebenfalls am Samstag zum Görlitzer HC. Anpfiff ist hier um 17 Uhr. In der Oberliga kommt es am Sonntag zur Begegnung SV Langenmettingen gegen die zweite Mannschaft vom HC Burgenland. Und in der Verbandsliga kommt es zu folgenden Ansetzungen. TSV Reichertswerben gegen BSV Fichte Erdeborn und SV Grün-Weiß-Wittenberg Piesteritz gegen die dritte Mannschaft vom HC Burgenland. Floorball. In der Floorball-Bundesliga geht's für die UHC-Herren am Sonntag zu den Floorfighters Chemnitz. Spielbeginn ist hier um 16 Uhr. Basketball. In der Basketball-Bundesliga empfängt am Samstag der Synthetics MBC das Team von Ratiopharm Ulm. Los geht's hier um 20 Uhr. Kommen wir jetzt zum Kegeln. In der ersten Bundesliga kommt es am Samstag zur Begegnung Rot-Weiß-Zerbst gegen die erste Mannschaft vom SV Geiseltal-Mücheln. Hier rollt die Kugel ab 13 Uhr. Und in der zweiten Bundesliga geht's für Grün-Weiß-Langendorf zum BSV Friedrichshain. In der Verbandsliga treffen die Männer von der SG Weditz auf heimischer Bahn auf die Mannschaft vom SV Einheit Halberstadt. Spielbeginn ist 15 Uhr. In der Landesliga Staffel 2 kommt es für die Damen am Sonntag zu folgenden Begegnungen. SV Burgwerben gegen VfB Sangerhausen und SSV Wolferode gegen SV Geiseltal-Mücheln. Und bei den Herren treffen folgende Teams aufeinander. SKC Buna-Schkobau gegen SV Teuschen und Blau-Gelb Albersroda erwartet die Sportfreunde von Germania Schafstedt. Kommen wir noch zur Landesklasse 4. Hier kommt es am Samstag zu folgenden Ansetzungen. Grün-Weiß-Randschütz gegen Eintracht Profen, SG Weditz gegen Geiseltal-Mücheln. Die Spiele beginnen bereits um 10 Uhr. Grün-Weiß-Langendorf erwartet das Team vom KSV Flemmingen und Fortuna Kainer trifft auf heimischer Bahn auf die Mannschaft von Germania Schafstedt. Hier rollen die Kugeln dann ab 14 Uhr.

0: Das war schon wieder 30 Minuten Regionalmagazin am Freitagabend. Wir stehen vor einem langen Wochenende. Morgen ist Feiertag, nicht vergessen. Gibt's keine Geschäfte, die offen haben, also muss man alles schon zu Hause haben. Aber erholen sich gut und vor allen Dingen, da genießen Sie noch mal den Spätsommer. Nächste Woche soll es nämlich schon wieder etwas kälter werden, also noch mal raus an die sogenannte frische Luft. Wir sehen uns wieder, wenn Sie möchten, am kommenden Dienstagabend zum neuen Regionalmagazin. Und bis dahin sage ich Tschüss und auf Wiedersehen.
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1: Hallo und herzlich willkommen zum freitäglichen Regionalmagazin hier bei BLK TV. Die nächsten 30 Minuten gehören wieder aktuellen Themen aus der

0: Region. Auch unsere kompakte Sportvorschau fürs Wochenende, die darf dann natürlich nicht fehlen. In unserem ersten Beitrag geht es um die Schließung der sogenannten Merse 54 in Weißenfels. Warum dieser Treffpunkt schließt und wie das Resümee der beteiligten Studenten ausfällt, das sehen Sie jetzt.
1: Fast anderthalb Jahre lang war dieser Raum in der Merseburger Straße 54 ein Ort zum Ausprobieren. Hier haben Studierende und Forschende der Universität Leipzig mit Menschen aus Weißenfels gesprochen, Veranstaltungen entwickelt und Ideen für die Stadt gesammelt. Jetzt schließt die Merse 54 ihre Türen. Doch einige der Projekte sollen bleiben.
2: Ja, der Raum, die Merse 54, sollte ein Ort sein, ein Möglichkeitsraum, kann man sagen, um auszuprobieren, was passiert eigentlich in so einer Stadt, wenn eine Universität kommt und vielleicht mit der ein oder anderen Methode, mit den ein oder anderen Mitteln versucht, gemeinsam mit der Stadt Projekte zu machen. Das kann die Verwaltung sein, das können Leute aus der Stadt sein, Engagierte. Wir hatten auch Jugendliche, also es können Jugendliche sein. Das ist eigentlich ganz egal, es geht eher so um die Idee, wer hat Lust dazu? Wer hat auch bestimmte Themen, die er reinbringt? Und was kann daraus entstehen, wenn wir das zusammen machen? Entsteht da vielleicht nochmal was Neues? Und im besten Fall, und das war auch immer der Anspruch hier der Merse, entsteht etwas, das uns überdauert. Also
1: die Universität Leipzig wollte dabei nicht mit einem fertigen Konzept nach Weißenfels kommen. Zunächst ging es darum, die Stadt kennenzulernen und herauszufinden, was beschäftigt die Menschen hier eigentlich?
2: Ich komme halt auch aus einer Fachrichtung, die erstmal Städte sich prinzipiell anschaut, und was wir feststellen ist, dass die Städte wahnsinnig unterschiedlich sind. Es gibt zwar eine Forschung zu mittelgroßen Städten, wo jetzt Weißenfels dazu zählt, aber was wir halt im Beispiel auch immer wieder sehen, gerade wenn wir in die Städte gehen, da gibt es so viele Details, die einfach unterschiedlich sind in den Städten, und auch natürlich das, was die Menschen uns vor Ort sagen, was ihnen wichtig ist, was Orte sind, die relevant sind, was Themen auch in der Stadt sind, sodass wir immer eigentlich erstmal sagen, wir müssen erstmal gucken, wie tickt diese Stadt, wie ticken die Menschen, was geben die auch rein an Themen, weil wir der Überzeugung sind, wenn wir vor Ort gehen und schon mit einem Thema kommen, sei es Klima, sei es Verkehr, was auch immer, kann das ein Thema sein, was interessiert, aber vielleicht ist es nicht das Kernthema.
1: Eine zentrale Erkenntnis: In Weißenfels gibt es viele engagierte Menschen und Initiativen, doch oft wissen sie wenig voneinander. Engagement hängt zudem nicht selten an einzelnen Personen.
2: Ich glaube, das ist jetzt auch eben in der Diskussion so ein bisschen rausgekommen. Das ist schon das Thema Kommunikation. Wer redet hier mit wem? Wie können wir in den Austausch kommen? Also wir haben auch im Vergleich mit anderen Städten schon festgestellt, dass Initiativen vielleicht ein bisschen versteckter sind. Es gibt ein großes Engagement, es gibt viele Vereine, aber gerade so dieses, wie machen wir eigentlich Stadt zusammen, also auch so zivilgesellschaftliches Engagement, die sind doch ein bisschen versteckter oder die Pflänzchen sind kleiner. Es stehen manchmal nur Einzelpersonen dahinter oder häufig stehen nur Einzelpersonen dahinter. Und wir haben in der Projektzeit jetzt Laufzeit auch erlebt, dass die wegbrechen aus Überlastung, weil das alleine einfach nicht stemmbar ist, wenn man auch noch nebenbei 40 Stunden arbeitet oder auch noch Familie hat. Und genau, deswegen haben wir erstmal geguckt, was gibt's hier und was können die Leute auch leisten und wie passt das zusammen auch mit dem, was wir da tun. Also gerade wenn wir feststellen, die Menschen haben eigentlich nicht so viel Kapazitäten, dann müssen wir gucken, dass wir an diejenigen kommen, die auch in der Lage sind, diese Kooperation einzugehen. Und in Weißenfels ist das zum Glück auch eine starke Stadtverwaltung, die in der Lage ist, das eben zu leisten.
1: Besonders deutlich wurde das beim Thema Jugend. Viele junge Menschen wünschten sich mehr Möglichkeiten und Orte, an denen sie ihre eigenen Ideen umsetzen können. Bei einer Veranstaltung im Sommer 2024 entstand schließlich eine Gruppe von Jugendlichen. Ihre Idee? Ein eigenes Sommerkino!
2: Also was wir in Weißenfels haben, ist eine hohe Anzahl an Kindern und Jugendlichen, so im Vergleich auch noch zu anderen Städten. Ich würde sagen, die Zahl ist noch relativ hoch, weil man auch in Statistiken reinschaut. Und was wir auch erleben, ist, dass es durchaus viele Jugendliche gibt, die gehört werden wollen. Wir haben häufig gehört, für uns gibt es hier nichts vor Ort, wir brauchen Räume, wir brauchen Möglichkeiten, uns einzubringen. Und auch die Stadtverwaltung hatte das erkannt. Das war so im Jahr 24 im Sommer, wo es ein Grillfest gab, von der Stadtverwaltung organisiert, und wir haben unseren Workshop daran gekoppelt, wo wir darüber sprechen wollten, wen erreichen wir noch nicht, wer ist aktiv in der Stadt, um auch Stadt gemeinsam zu gestalten. Und dort sind wir mit Jugendlichen in Austausch gekommen und da hat sich so ein bisschen die Idee gesponnen, lasst uns schauen, dass wir Jugendliche, so eine Gruppe zusammenbringen, die auch konkret Projekte vielleicht umsetzen kann, um eben auch aus diesem Loch, es passiert hier nichts, ein bisschen rauszukommen. Und da haben sich, ich glaube, am Anfang waren es 12 Jugendliche gefunden, die gesagt haben, Mensch, wir wollen hier was zusammen machen und im besten Fall ein Kino. Kino, ich meine, Kino hat auch eine Historie in der Stadt, ne? Wir haben auch drüber gesprochen, Gloria und all die anderen Kinos. Und das ist ein Anliegen hier, ne? Dass man sagt, wir wollen auch wieder Kino haben.
1: Die Aufgabe der Universität war dabei nicht, das Kino selbst zu organisieren. Vielmehr sollten die Jugendlichen lernen, ihr Projekt selbst auf die Beine zu stellen und herausfinden, welche Rollen und Fähigkeiten es in der Gruppe gibt.
2: Ich meine, die Gruppe Jugendliche ist da, die Idee Sommerkino ist da. Aber woran es eben noch so ein bisschen hakte, war die Idee, wenn diese Jugendlichen zusammenkommen, wie kann es eigentlich passieren, dass die auch längerfristig zusammenbleiben? So eine Gruppe ist erstmal lose. Die haben vielleicht auch unterschiedliche Interessen, die kommen aus unterschiedlichen Stadtteilen. Wie bindet man die eigentlich zusammen als eine Gruppe, die dann auch besteht, um sowas letztlich auch durchzuziehen und nicht dann nach 5 Wochen zu sagen, ich bin raus, weil es kriselt oder so. Und dann war unsere Aufgabe so ein bisschen erstmal zu gucken, wer kommt hier eigentlich zusammen? Wie ticken die Jugendlichen so? Was haben die für Talente auch? Wie gehen die auch in der Gruppe? Welche Rolle nehmen die ein? Um auch zu gucken, wer könnte dann zum Beispiel auch Sprecher oder Sprecherin werden, wenn es um Anliegen in der Stadt geht. Und daran haben wir zum einen gearbeitet, dass wir die Jugendlichen als Gruppe ein Stück weit bestärken können mit den Methoden, die wir haben.
1: Dafür entstand ein konkreter Leitfaden. Darin steht, was für ein Sommerkino gebraucht wird. Von Ansprechpartnern und Technik über Strom und Toiletten bis hin zu Essen und Getränken. Dafür haben die Studierenden unter anderem mit der Stadtverwaltung, Unternehmen und Jugendlichen gesprochen.
2: Und zum anderen, und das ist hier die Idee von dem Leitfaden, über das Sommerkino. Im Idealfall, und das kam vorhin auch in der Diskussion auf, ist das ja nicht die Stadtverwaltung, die dann diese Veranstaltung immer organisiert, sondern im Idealfall werden die Jugendlichen in die Lage versetzt, auch so Dinge selber zu organisieren. Und dazu war dieser Leitfaden da, zu gucken, okay, was muss alles beachtet werden, wenn man sowas organisieren will? Wer sind AnsprechpartnerInnen? Welche Materialien brauchst du? Technik? Brauchst du Essen, Getränke? Was machen wir mit Toiletten? Welchen Platz, also wo machen wir das überhaupt? Und da haben unsere Studierenden dann eben Interviews geführt mit Verwaltung, mit Firmen, mit den Jugendlichen auch nochmal und haben dann zusammengestellt, was es alles braucht und das in diesen Leitfaden gepackt und auch noch Interviews zum Beispiel mit einem Fachschaftsrat der Uni geführt, die auch so ähnliche Veranstaltungen machen, die dann erzählt haben, okay, so organisieren wir das, haben sich noch quasi Tipps eingeholt und das dann in diese Leitfaden gepackt und am Ende wurde das dann dem Jugendgremium, mittlerweile Beirat, übergeben und soweit wir gehört haben und auch im Austausch sind, nutzen die das auch aktiv und versuchen damit auch Dinge selber zu machen. Und darum geht's letztlich.
1: Der Leitfaden ist damit eines der Ergebnisse, die über die Merse 54 hinaus Bestand haben sollen. Denn mit dem Ende der ersten Projektphase endet auch der Betrieb des Raumes. Die Zusammenarbeit zwischen Universität und Stadt soll aber weitergehen. Ein Beispiel ist die Stadtbibliothek. Sie soll künftig in das ehemalige Müller-Kaufhaus umziehen. Dort soll nicht nur Platz für Bücher entstehen, sondern auch für Begegnung und neue Angebote.
2: Ich glaube, da gibt es mehrere Seiten dazu. Erstmal ist, glaube ich, für uns als Universität das Thema Transfer, das heißt, Uni geht in Austausch mit Kommunen, wird ein Dauerthema sein. Auch die Frage, wie lässt sich das überhaupt umsetzen, was ist möglich, was sind auch Grenzen? Und wenn wir dann an Weißenfels denken, wird das für uns auch weiterhin ein Thema sein. Wir haben jetzt gerade einen Antrag gemeinsam mit der Stadtbibliothek, mit Sandra Baumgart eingereicht, weil wir überlegt haben, für die Zukunft ist es möglicherweise besser, keinen eigenen Raum als Uni zu haben, sondern direkt mit Initiativen vor Ort zusammenzuarbeiten, in dem Fall die Stadtbibliothek, um zu gucken, wie kann man da konkret unterstützen und zusammenarbeiten, dass daraus auch wieder was entsteht.
1: Für die Universität war das Projekt gleichzeitig ein Lernort für die eigenen Studierenden. Sie konnten über mehrere Semester erleben, wie Stadtentwicklung in einer mittelgroßen Stadt funktioniert und wie unterschiedlich die Perspektiven auf Stadt und gesellschaftliches Engagement sein können.
2: Das ist eigentlich nochmal ein Kapitel für sich. Also wir haben über diese 5 Semester tolle Erfahrungen gemacht. Und das hat uns selber auch nochmal darin bestärkt, dass das irgendwie ein Weg ist, ne? Mit den Städten so zusammenzuarbeiten und die Studierenden auch mitzunehmen. Und zu überlegen, wie hat das für die Studierenden einen Mehrwert, aber auch für die Stadt. Wir haben gerade in den ersten Semestern sind wir mit den Studierenden vor Ort gekommen. Die haben sich alles angeschaut. Leute auch aus der Stadt haben sie rumgeführt, haben ihm gezeigt, was sind ihre Orte. Wir haben darüber mit den Studierenden gesprochen, reflektiert, was macht das mit euch?

0: Und die haben als so eine, das, so eine Prüfungsleistung bei uns, die kriegen ja Punkte und am Ende kriegen sie dann einen Abschluss. Und in diesem Seminar, was sie mit uns haben, gibt es eben eine Benotung und da haben sie ein Portfolio geschrieben, in dem wir sie haben reflektieren lassen, welchen Eindruck das oder welche Wirkung das auf sie hat, in dieser Stadt zu sein. Und es war wahnsinnig beeindruckend, weil die meisten Studierenden haben irgendwie auch schon mal persönlich eine Art von Erfahrung gehabt, die entweder sehr, sehr ähnlich ist und die dann auch darüber reflektieren, was kann man machen, oder auch ganz konträr ist. Und dann aber auch, ne, die zum Beispiel aus einer westdeutschen Großstadt kommen und dann mit dem Blick aus dieser westdeutschen Großstadt nach Weißenfels kommen und diese Erfahrung machen und beschreiben, was das mit ihnen auch macht. Oder eben auch aus einer ostdeutschen Kleinstadt kommen und sagen, bei mir ist es eigentlich ganz genauso. Und ich mache mir darüber Gedanken, was ist, wenn ich mal Kinder habe und in diese Stadt zurückkomme? Was passiert dann, ne? Und was macht so eine Stadt eigentlich für mich und meine Kinder lebenswert? Und das waren total spannende Erfahrungen. Und was wir erfreulicherweise auch sehen, ist, dass die Studierenden dann entweder Abschlussarbeiten unbedingt bei uns schreiben wollen. Also wir hatten mehr Anfragen, als was wir leisten konnten. Wir haben Studierende gesehen, die selber in ein Engagement gegangen sind in der Kleinstadt. Also auch ein Studierender, der ein Engagement in einer Kleinstadt hat, die auch so eine Art Kulturbahnhof aufgebaut haben und dort regelmäßig Veranstaltungen machen. Oder die Praktiken machen und in diesen Bereich reinschnuppern, ne? Stadtentwicklung, Quartiersmanagement, Initiativen rund ums Engagement und Stadt machen. Und das ist so das, was wir mitnehmen, was für uns auch einfach nochmal zeigt, auch in die Universität hinein hat das wahnsinnigen Mehrwert, diesen Transfer zu machen mit den Kommunen zusammen.
1: Die Merse 54 schließt damit zwar ihre Türen. Zurück bleiben aber Kontakte, Erfahrungen und konkrete Ideen. Vor allem zeigt das Projekt, was entstehen kann, wenn Universität und Stadt nicht nur übereinander sprechen, sondern gemeinsam an Lösungen arbeiten. Und genau diese Zusammenarbeit soll in Weißenfels weitergehen.
2: Die Landräte aus Mitteldeutschland trafen sich zu einer großen Konferenz in der Lutherstadt Wittenberg. Wie geht es für die Landkreise nach der Bildung einer neuen Regierung weiter? Vor allem der hohe Schuldenstand beschäftigt die Landräte. Diese und andere Fragen wurden in der Sitzung besprochen.
3: Nach der Landtagswahl in Sachsen-Anhalt wollen die Landräte schnell ins Gespräch mit der künftigen Landesregierung kommen. Bei ihrer Tagung in Lutherstadt Wittenberg haben sie deshalb ihre Erwartungen bekräftigt. Vor allem bei den Finanzen drängt die kommunale Ebene auf Veränderungen.
4: Natürlich beschäftigen wir uns auch mit Finanzfragen. Wir haben die höchstverschuldeten Kommunen in ganz Deutschland hier in Sachsen-Anhalt. Insofern spielt natürlich die Finanzausstattung der Kommunen durch das Land eine entscheidende Rolle. Dieses Gutachten sehen wir mit großer Skepsis. Wir erwarten, dass aufgabengerecht nach dem Prinzip, wer bestellt, bezahlt, uns das finanziert wird, was uns Bund und Länder an Aufgaben übertragen.
3: Die Landkreise organisieren unter anderem den öffentlichen Nahverkehr, sind Träger weiterführender Schulen und kümmern sich um soziale Aufgaben. Für all das brauchen sie nach eigener Einschätzung eine verlässliche Finanzierung. Die Forderung: Wer Aufgaben bestellt, soll auch für die Kosten aufkommen.
5: Die Landkreise leisten den ÖPNV, weiterführende Schulen, Sozialarbeit, Lebensmittelhygiene, alles, was uns menschenständlich betrifft. Und wir können es uns nicht mehr leisten. Das heißt, wir müssen darüber reden, dass der Finanzausgleich auskömmlich ist. Und da spielt es auch keine Rolle, wie die Kassenlage des Landes ist. Wenn man eben nicht mehr alles bezahlen kann, muss man was rausnehmen. Wir müssen eine schlankere Verwaltung kriegen. Dazu haben wir viele Vorschläge gemacht. Da sind wir auch zu allen Diskussionen bereit. Wir wissen auch, dass wir selbst da auch die eine oder andere Hausaufgabe miterledigen müssen. Das machen wir gerne. Und so kann man das jetzt in alle Bereiche durchdeklinieren.
3: In einer Broschüre hat der Landkreistag 10 Kernforderungen an den neuen Landtag und die Landesregierung zusammengetragen. Neben einer aufgabengerechten Finanzausstattung geht es um weniger Bürokratie, eine moderne Verwaltung und eine bessere Unterstützung der Kommunen bei ihren Investitionen.
4: In der kommunalen Selbstverwaltung nehmen wir für uns natürlich in Anspruch, dass sowohl die Kreistage als auch die Landräte unmittelbar demokratisch gewählt sind und wir als Sachwalter, Interessenvertreter unserer Bürger natürlich die Stimme klar erheben werden zu Forderungen, die für unsere Region von großer Bedeutung sind. Und das adressieren wir an jede Landesregierung, unabhängig davon, welche politische Farbe sie haben wird.
3: Wie dringlich die Landräte

0: konkrete Entscheidungen erwarten, zeigt ein Beispiel aus dem Familienalltag. Die Geschwisterkindermäßigung in den Kitas läuft zum Jahresende aus. Ohne eine Folgeregelung könnten Familien mit mehreren Kindern ab Januar mehr für die Betreuung zahlen.
1: Die Verfassung sieht bestimmte Korridore vor, bis wohin sich ein Landtag konstituiert haben muss. Das ist der 6. Oktober. Und ich appelliere aber, und ich glaube, wir können das auch durchaus zu einer Forderung erheben, dass die Landtagsabgeordneten insgesamt sich auf den Weg machen und ihre Verantwortung wahrnehmen, aber eben auch die wahrscheinliche nächste Regierung sich darüber im Klaren wird, dass jetzt der Wahlkampf vorbei ist. Die Zeit von schönen Bildern und lächelndem Winken, die sind vorbei. Jetzt geht's ums Arbeiten.
0: Die Landräte wollen die neue Landesregierung an ihren Entscheidungen messen. Sie bieten Zusammenarbeit an, erwarten aber, dass die konkreten Probleme der Kommunen jetzt angegangen werden.
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1: Und jetzt ist wieder Zeit für eine neue Folge des Saale Talks mit unserer Uli. Diesmal an ihrem Tisch und vor ihrem Mikrofon Marcel Schirmer. Der Buchautor vermittelt Menschen in Krisensituationen Tipps, diese zu meistern. Ein interessantes Thema, wie ich finde, mit vielen Facetten.
2: Herzlich willkommen zum Saale Talk, meine Damen und Herren. Ja, wie jeden Freitag wieder interessante Gäste hier bei uns an der Saale. Und heute begrüße ich den Marcel Schirmer. Ich darf du sagen, herzlich willkommen, lieber Marcel. Wir starten auch gleich in dein Thema, Marcel. Du bist ein sogenannter Wegbegleiter.
3: Ja, Lebensbegleiter kann man sagen.
2: Lebensbegleiter. Du kommst ursprünglich aus dem Bankwesen.
3: Da war ich lange Zeit tätig, genau.
2: Wenn ich das so ausdrücken darf, wolltest du ein bisschen aus diesem System ausbrechen, weil du selber auch dich sehr unter Druck gefühlt hast nach einer gewissen Zeit.
3: Ja, ist richtig.
2: Und praktisch das sogenannte Burnout selber durchlebt hast und konntest dich selber heilen.
3: Soweit wie man das behaupten kann heutzutage, also gerade bei einem Burnout bin ich der Meinung, man kann immer nicht sagen geheilt, weil jeder, der eins hatte, weiß, man ist nie ganz raus, aber man ist bewusster.
2: Und wolltest gerne somit auch deine Heilungsideen, bist du auf die Idee gekommen, dich ausbilden zu lassen als Coach und gerne anderen Menschen helfen? Jetzt habe ich das in Kurzform so richtig
3: gestellt. Ja, kann man so sagen, ja. Ich habe viel gesucht, was helfen kann, also was für mich selber halt passt. Und auf dem Weg dahin habe ich einige Ausbildungen gemacht, unter anderem diesen Begriff Coach, ist ja sehr allgemein heutzutage, aber einfach die Fortbildung gemacht, um mir Wissen anzueignen, um dann selber Wege zu finden, die mir passen und dann daraufhin dann später die Weiterentwicklung, um es auch anderen Menschen näher bringen zu können. Beibringen ist vielleicht das falsche Wort.
2: Du kommst direkt aus Weißenfels?
3: Ich komme aus Teuchern, das ist in der Nähe von Weißenfels, genau, und bin dort geboren, war kurze Zeit mal in Großstadt unterwegs und bin jetzt wieder aufgrund der Ruhe, der schönen Ruhe hier, zurückgekehrt.
2: Das ist gut. Erkläre mir doch mal in kurzen Sätzen, du bist Wegbegleiter, wie läuft so etwas ab? Ich kontaktiere dich jetzt, weil du ja auch schon bekannt bist. Du hast ja auch schon Bücher geschrieben, wie ich sehe. Die hast du ja auch netterweise mitgebracht. Und wer in dieser Situation ist, der googelt ja auch, beschäftigt sich damit und der findet dich ja auch. Mhm. Es ist natürlich keine Gruppentherapie, die du anbietest, sondern du bist alleine mit demjenigen zusammen. Ist das richtig?
3: Nicht ganz. Also es ist tatsächlich so, ich habe zwei verschiedene, kann man nicht sagen, zwei Richtungen. Zum einen, ich mache Einzelbegleitung mit Menschen, also direkt im 1:1, ja. Vorzugsweise sogar im Gehen, quasi so ein Walk and Talk nennt sich das.
2: Ja.
3: Und zum anderen begleite ich Unternehmen, wie auch zum Beispiel hier in Weißenfels die Krankenpflegeschule, das Klepios Bildungszentrum, wo ich die Auszubildenden quasi in ihrer Entwicklung ein bisschen begleiten darf und ein paar Workshops machen darf. Und deswegen ist das so ein bisschen zweigleisig. Vom Individuellen jetzt her, wenn eine Einzelperson der Meinung ist, mit mir arbeiten zu möchten, zu wollen, dann kontaktiert sie mich auf den verschiedenen Kanälen, was möglich ist. Vielleicht werden die auch irgendwo dazugefügt, weiß ich ja nicht. Und dann finden wir einen gemeinsamen Termin, lernen uns erstmal kennen, gucken, ob die Harmonie passt, weil das ist immer das Wichtigste, finde ich. Und dann machen wir fast immer eine Art Lebensanalyse, Lebensrat nennt sich das bei mir. Was passt in welchen Lebensbereichen ganz gut und wo klemmt es vielleicht auch ein bisschen, wo holpert es? Ja. Und dann nutze ich auch noch ein Tool, das nennt sich Human Design, manche kennen das schon, wo so ein bisschen in die individuelle Struktur der Persönlichkeit reingeguckt wird, wo ganz viele meiner Klientinnen oftmals feststellen, ach so hängt das zusammen. Und das ist halt seit Geburt an festgeschrieben und das ist nicht irgendwas, was man jetzt gerade von dem Bauchgefühl mehr her beantwortet, wie manch andere Persönlichkeitstests. Mhm. Und die beiden Kernthemen sind dann das, was den Grundstein für unsere Arbeit legt.
2: Okay, hast du schon Menschen geheilt?
3: Ich mag nicht von Heilung sprechen. Also ich
2: auf einen guten Weg geholfen?
3: Ja, also durchaus.
2: Ja, und das Feedback bekommst du dann auch von denen?
3: Ja.
2: Das ist ja dann der größte Erfolg eigentlich.
3: Ja, also ob es jetzt mal eine kleine Botschaft ist, es hat mir der und der Impuls hat mir weitergeholfen oder richtig ein ausführliches. Also alles immer schön, wenn man es dann liest, hört.
2: Nun wollen wir für unsere Zuschauer natürlich auch sagen, es gibt viele, die in dieser Situation sicherlich sind, dass es keine Kassenleistung ist, sondern man bezahlt das bei dir privat und dass man ungefähr mal so eine Richtung hat. Was kostet mich das bei dir? Also gibt es da einen Festpreis oder?
3: Also es ist ja in vielen Bereichen so, dass abgerechnet wird, also abgerechnet mache ich schon vom Begriff her schon mal gar nicht, stundenweise 60 Minuten kosten das, 90 kosten das. Und das, da ist immer so ein Druck mit drin. Und genau den Druck will ich ja eigentlich rausnehmen. Und deswegen habe ich mich entschlossen dazu, nicht in Stundenpreise zu gehen, sondern in, ich habe einen Preis pro Begegnung, also als quasi als Energieausgleich. Und da ist es so, dass es egal ist, ob das eine Stunde ist, ob das 5 Stunden sind. Wenn wir sprechen, sprechen wir. Und dann ist die Präsenz vollkommen bei dir, bei der Person, die dann da ist. Und da habe ich aktuell einen Preis von 222 Euro.
2: Du hast aber auch Bücher rausgebracht. Lass uns da kurz nochmal drüber sprechen. Ja. Das ist dieses Buch, das heißt
3: Das ist noch nicht draußen. Da gab es einen Vorgänger. Ja. Zudem gab es einen Vorgänger, das war auf dem Markt. Aber das war nicht 100% das, was ich wollte. Das ging noch in die Richtung mit Direktbegleitung von Schulen, von Trainingszentren, also noch eine andere Zielgruppe ein bisschen. Und genau da wurde ich auch ein bisschen sehr stark geblockt von denen, die es offiziell wollen, aber wieder die Bürokratie dagegen spricht.
2: Was schreibst du in diesem Buch? Ich habe es noch nicht gelesen, was ich natürlich tun werde.
3: Mir geht es in dem Buch darum, dass gerade die Menschen in helfenden Berufen oder unterstützenden Berufen, die andere begleiten, sich daraus Impulse ziehen können, wieder innerlich ein bisschen mehr Kraft zu schöpfen, zu sagen auch, wie finde ich Ruhe? Ich weiß, dass ich es brauche, aber ich weiß nicht, wie ich es machen soll. Und genau dahin zielt das Buch ab, in verschiedenen Bereichen, sei es jetzt Mentaltraining, sei es Stress, Stressumgang, geht es in die Richtung konkret. Und das?
2: Das Buch Gute Vorsätze, die haben wir ja alle.
3: Genau, das ist bei vielen ja gerade zum 1.1. des Jahres ganz präsent, die guten Vorsätze. Ja. Bei den meisten sind nach 14 Tagen vorbei, weil die guten Vorsätze oft zu hoch angesetzt sind, zu riesig geworden sind. Und hier geht es um ganz kleine Schritte, wo ich das runterbreche mal, sogenannte Baby Steps. Was möchte ich vielleicht mal umsetzen? Und auch auf längere Zeit kriege ich das umgesetzt, weil es einfach nicht schwierig, nicht komplex ist.
2: Okay, also wir wollen hier keine Buchwerbung machen. Das ist hier alles eine unbezahlte Werbung. Es geht halt nur darum, wenn man sich diese Wegbegleitung bei dir finanziell nicht so leisten kann, kann man erstmal mit deinen Büchern starten. Natürlich. Da stehen schon tolle Tipps drin, die man dann für sich selber auch umsetzen kann.
3: Also, es ist so, das Buch gibt

0: schon. Das kommt bald in Neuauflage jetzt im Herbst raus.
1: Ja.
0: Dazu kommen Kurse raus für die, also alles die niederschwelligen oder die kleineren Sachen, was jetzt nicht so viel kostet, wie wenn man mit mir 1:1 arbeitet.
1: Also bietest du beides an, das finde ich toll. Ich habe mich ein bisschen informiert und auf deiner Seite geschnuppert und da hieß es auch, du nutzt auch die Musikvariante.
0: Ja.
1: Musik, die dich mit auf einen guten Weg bringen soll, das ist sozusagen unter dem Motto Klang.
0: Ja, es ist quasi wie ein Musikstück erstellt.
1: Ja.
0: Ganz offen gesprochen, auch mit Hilfe von KI mache ich das. Einfach um die Botschaften, die hier drin sind, auf einem anderen Kanal zu transportieren.
1: Ja.
0: Weil viele Menschen hören gerne Musik, die darf dann auch im Herz berühren, die darf ankommen. Und wenn da das Ganze so, was hier so drin steht, ein bisschen mehr verpackt drin ist oder anders verpackt drin ist, kommt genau das ins Ohr.
1: Okay, Marcel, so hast du uns einen kleinen Einblick gegeben in das, was du machst. Finde ich auch sehr interessant, gerade hier aus so einem kleinen Dorf stammend, aus Teuchern und dann so etwas, also ein Risiko aus der Selbstständigkeit einzugehen, gerade so in der heutigen Zeit. Das ist eine tolle Idee, finde ich. Und es gibt bestimmt den einen oder anderen Zuschauer, der das doch wahnsinnig interessiert und der sich sicherlich an dich wenden wird oder sich vielleicht erstmal deine Bücher auch kaufen wird und da reinschnuppern wird. Was sagst du denn zu der Situation? Wie siehst du denn die Zukunft überhaupt von Weißenfeld und der ganzen Umgebung hier? Es ist ja immer wieder das Thema, es ist ja, macht ja viel zu viele Geschäfte. Die Bevölkerung stirbt hier ja aus, auch insbesondere junge Menschen, die wandern ab in die Großstädte. Wie siehst du das Ganze und auch in Bezug natürlich auf deine Geschichte?
0: Ich habe jetzt die letzten Jahre den Weg vom Weißenfels dahingehend begleitet, dass ich festgestellt habe, dass ganz viel unternommen wird. Sei es jetzt vom Oberbürgermeister aus, dass ganz viel in die Wege geleitet wird oder versucht, dass es in die Wege geleitet wird, dass es einen Aufschwung gibt. Ja. Wir können natürlich die Entwicklung von Zuzug oder Wegzug eher nicht beeinflussen. Und das, was viel zumacht, ist ein offenes Thema. Ganz viel wird online gekauft. Demzufolge ist der Einzelhandel immer mehr unter Druck, immer mehr eingeschränkt.
1: Das, was wir alle sagen. Ich wünschte mir auch, dass viele Menschen wieder mehr in die Geschäfte gehen und das auch in den Geschäften kaufen.
0: Wobei in dieser schnelllebigen Zeit, die Produkte werden immer schneller wieder erneuert. Und dann ist das, was sich der Einzelhandel in den Laden legt, also bei einem Kleidungsstück, mag das was anderes sein. Aber gerade bei Technik, es sind verschiedene Facetten. Dann ist das einfach jetzt gerade aktuell, der kauft das jetzt ein und hat aber letztendlich das Risiko, dass es heute Morgen jemand kauft und morgen gibt es schon was Neues. Mhm. Und das rollierende System ist halt schwierig abzubilden im Markt. Mhm. Und das wird mit Geschäften immer schwieriger werden. Und zum anderen kommt ja noch hinzu die Kaufkraft, die in manchen Bereichen ja auch sinkt durch Einkommensverhältnisse, durch Erhöhung von allgemeinen Kosten, genau.
1: Da merkt man, dass der Banker doch noch nicht ganz hört, dass hier draußen ist.
0: Der ist immer mit dabei, letztendlich.
1: Ja. Das ist auch wichtig. Marcel, wir müssen zum Ende kommen.
0: Ja.
1: Du weißt, dass immer jemand am Ende der Sendung nominiert wird. Und vielleicht hast du dir schon ein paar Gedanken gemacht.
0: Ich habe mir Gedanken gemacht und ich habe vor geraumer Zeit eine wunderbare Person kennengelernt. Und zwar ist das die Maria Raue. Die macht hier im Weißenfels so ein Projekt Lauf Mama Lauf. Durfte ich auch schon mal Probe mit trainieren. Ich bin jetzt keine Mama gewesen, aber ich fand das sehr, sehr toll, dieses Training. Und da habe auch die Begeisterung von den Mamas gesehen, die da mitmachen. War sogar ein Kind mit dabei, also auch das hat funktioniert. War super und genau die Person, bin ich der Meinung, dürfte.
1: Und wie ich gehört habe, ist sie auch noch eine der ersten Soldatinnen bei der Bundeswehr gewesen.
0: Okay.
1: Und das ist ja auch ein ganz heißes Thema, was uns auch natürlich interessiert. Mhm. Wenn Menschen so vielseitig sind und was so immer dahinter steckt. Mhm. Ja, wir werden Maria kontaktieren und vielleicht ergibt sich die Möglichkeit, dass sie hier bei mir zu Gast sein darf. Es gibt immer noch die obligatorischen Fragen am Ende der Sendung und wenn du den Saale-Talk schon gesehen hast, dann wirst du ja auch wissen, was dich erwartet. Ganz einfach und schnell zu antworten, Hund oder Katze?
0: Hund inzwischen.
1: Hast du einen?
0: So ein Ziehpflegehund.
1: Ah, okay. Fahrrad oder Auto?
0: Fahrrad.
1: Super. Würdest du nach Hamburg passen? Da fährt alles mit dem Fahrrad mittlerweile. Bier oder Wein?
0: Wasser.
1: Ja, gesund. Tanzen oder schwimmen?
0: Inzwischen schwimmen.
1: Schwimmen. Urlaub im Norden oder im Süden, wenn du Urlaub machst?
0: Im Süden.
1: Im Süden. Welche Richtung?
0: Italien.
1: Schön. Haus oder Wohnung?
0: Eher Haus.
1: Spaghetti oder Steak?
0: Spaghetti.
1: Ja. Sakko oder Hoodie?
0: Inzwischen, ja, schwierig. Schwierig, lass mal schwierig stehen. Beides.
1: Tennis oder Tanzen?
0: Tanzen.
1: Bügeln oder Putzen?
0: Putzen.
1: Und welchen TV?

0: Begegnung hier, dass es sich wirklich lohnt, immer reinzuschauen.
1: Na, dann mache ich das jetzt
0: mal. Und das ist auch das Abschlusswort heute, meine Damen und Herren. Vielen Dank, dass Sie heute dabei waren. Es war eine interessante Begegnung mit Herrn Marcel Schirmer. Lesen Sie sich gerne mal eins von seinen zwei Büchern durch und vielleicht geht es Ihnen danach dann auch schon viel besser. Und wenn nicht, dann kontaktieren Sie ihn natürlich. In diesem Sinne sage ich für heute Tschüss und auf Wiedersehen. Bis zum nächsten Mal in zwei Wochen.
2: Das Wochenende steht vor der Tür und morgen ist ja auch noch Feiertag. Und das heißt für viele Sportler trotzdem wieder Wettkampf. Welche Ansetzungen es am Wochenende gibt, das sehen Sie jetzt in unserem kompakten Sportblick. Also sportfrei.

beginnen wir heute mit dem Handball. In der Regionalliga der Männer kommt es am Samstag zur Begegnung HC Elbflorenz gegen HC Burgenland. Spielbeginn ist um 18.30 Uhr. Und für die Damen geht es ebenfalls am Samstag zum Görlitzer HC. Anpfiff ist hier um 17 Uhr. In der Oberliga kommt es am Sonntag zur Begegnung SV Langenmettingen gegen die zweite Mannschaft vom HC Burgenland. Und in der Verbandsliga kommt es zu folgenden Ansetzungen. TSV Reichertswerben gegen BSV Fichte Erdeborn und SV Grün-Weiß-Wittenberg Piesteritz gegen die dritte Mannschaft vom HC Burgenland. Floorball. In der Floorball-Bundesliga geht es für die UHC-Herren am Sonntag zu den Floorfighters Chemnitz. Spielbeginn ist hier um 16 Uhr. Basketball. In der Basketball-Bundesliga empfängt am Samstag der Synthetics MBC das Team von Ratiopharm Ulm. Los geht's hier um 20 Uhr. Kommen wir jetzt zum Kegeln. In der ersten Bundesliga kommt es am Samstag zur Begegnung Rot-Weiß-Zerbst gegen die erste Mannschaft vom SV Geiseltal-Mücheln. Hier rollt die Kugel ab 13 Uhr. Und in der zweiten Bundesliga geht's für Grün-Weiß-Langendorf zum BSV Friedrichshain. In der Verbandsliga treffen die Männer von der SG Wedels auf heimischer Bahn auf die Mannschaft vom SV Einheit Halberstadt. Spielbeginn ist 15 Uhr. In der Landesliga Staffel 2 kommt es für die Damen am Sonntag zu folgenden Begegnungen. SV Burgwerben gegen VfB Sangerhausen und SSV Wolferode gegen SV Geiseltal-Mücheln. Und bei den Herren treffen folgende Teams aufeinander. SK Cebuna Schkopau gegen SV Teuschern und Blau-Gelb Albersroda erwartet die Sportfreunde von Germania Schafstedt. Kommen wir noch zur Landesklasse 4. Hier kommt es am Samstag zu folgenden Ansetzungen. Grün-Weiß Randschütz gegen Eintracht Profen, SG Wedels gegen Geiseltal Mücheln. Die Spiele beginnen bereits um 10 Uhr. Grün-Weiß-Langendorf erwartet das Team vom KSV Flemmingen und Fortuna Kainer trifft auf heimischer Bahn auf die Mannschaft von Germania Schafstedt. Hier rollen die Kugeln dann ab 14 Uhr.

0: Das war schon wieder 30 Minuten Regionalmagazin am Freitagabend. Wir stehen vor einem langen Wochenende. Morgen ist Feiertag, nicht vergessen. Gibt es keine Geschäfte, die offen haben, also muss man alles schon zu Hause haben. Aber erholen sich gut und vor allen Dingen, da genießen Sie nochmal den Spätsommer. Nächste Woche soll es nämlich schon wieder etwas kälter werden, also nochmal raus an die sogenannte frische Luft. Wir sehen uns wieder, wenn Sie möchten, am kommenden Dienstagabend zum neuen Regionalmagazin. Und bis dahin sage ich Tschüss und auf Wiedersehen.
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0: Hallo, liebe Zuschauer, und herzlich willkommen zu Gesund Leben, dem Gesundheitsmagazin hier bei Ihrem BLK-TV. Ja, wir haben das Studio verlassen und sind heute mal in Göbitz, denn Feste sollte man bekanntlich feiern, wie sie fallen. Und heute ist hier Parkfest und Sportfest und also jede Menge los und das gehört auch zu einem gesunden Leben. Spaß haben, mal abschalten. So, und jetzt kommen wir zu unserem ersten Beitrag. Und dann stelle ich Ihnen die Frage, wann haben Sie das letzte Mal Sport gemacht? Viele Menschen aus unserem Landkreis haben im Juni die Chance genutzt, zusammen mit Kollegen und Freunden beim Firmenlauf in Naumburg teilzunehmen. Und in diesem Jahr gab es sogar einen neuen Teilnehmerrekord. Am Dienstag startete in Naumburg der nunmehr 8. Firmenlauf, hier bei uns im Burgenlandkreis. Und bei diesem Event steht bekanntlicherweise der Teamgeist im Mittelpunkt und stärkt auch gleichzeitig den Zusammenhalt innerhalb einer Firma. Schon vor Beginn des Events herrschte auf dem Naumburger Marktplatz Trubel pur. Mannschaftlich stark vertreten war in diesem Jahr das SRH-Klinikum.
1: So, Firmenlauf in Naumburg, mit dabei, der halbe Markt ist ja voll hellblau, nämlich das SRH-Klinikum Burgenlandkreis. Marika Hesse, wie viele Läufer hat denn das SRH heute zusammengeholt?
2: Wir haben insgesamt 20 Teams, 80 Läufer, die heute für uns an den Start gehen. Dazu kommt, also aus Naumburg und aus Zeitz heute hier sind, dazu kommen noch die SRH Medinet Klinik in Bad Kösen. Die sind auch noch mit 3 Teams am Start, sodass wir fast 100 Läufer heute hier auf dem Markt haben.
1: Was machen da jetzt gerade eure Patienten?
2: Die meisten waren heute arbeiten und kommen tatsächlich noch hierher gefahren und wollen noch laufen. Es sind zum Glück noch genug da, die sich um unsere Patienten kümmern. Aber ganz, ganz klasse, wie die sich heute alle hier aufgestellt haben.
1: War das eine freiwillige Aktion oder musste da der Chef ein bisschen nachdrücken?
2: Wir sind jetzt schon das 4. oder 5. Mal, glaube ich, tatsächlich dabei und hatten im März aufgerufen und es wurden nach und nach immer mehr. Und ich glaube, die haben untereinander sich ein bisschen angestachelt. Da wollen wir einfach noch ein Team drauflegen. Letztes Jahr waren wir 10, heute sind wir 20.
1: Dann werden wir jetzt mal gucken gehen, von welchen Abteilungen oder von welchen Stationen die alle sind, dass wir schon mal wissen, wo gerade keiner da ist. Und da frage ich doch jetzt hier ganz frech mal, von welcher Station sind Sie denn? Wer muss gerade auf Sie hier verzichten?
3: Die Station 5a ist vertreten im Moment. Also Schwester Katrin, der Alex, Matthias, Patricia, Letizia, Frau Dr. Nützmann mit Kind. Alle sind engagiert.
1: Und die 5a ist welche Station?
3: Orthopädie und Unfallchirurgie.
1: Das sind ja die Richten heute am Start, falls jemand fällt. Ja? Okay, und was machen Ihre Patienten jetzt inzwischen, wenn sie nicht da sind?
3: 3 haben sich geopfert und arbeiten.
1: Die müssen jetzt alle versorgen?
3: Die machen das gerne für uns.
1: Okay, dann fahre ich mal weiter, wer hier noch so da ist. So, jetzt will ich doch mal horchen, von welcher Station sind Sie denn?
4: Von der Intensivstation.
1: Von der Intensivstation?
4: Ja.
1: Was machen denn Ihre Patienten da jetzt, wenn Sie hier...
4: Das machen die Kollegen. Ja.
1: Machen Sie das erste Mal mit oder waren Sie schon dabei?
4: Ich mache das erste Mal mit, erst das zweite Mal.
1: Und, aufgeregt?
4: Geht. Alles gut, ja.
1: Gut durchtrainiert.
4: Naja, es geht.
1: Okay, danke.
4: Gerne, kein Problem.
1: Ich quetsch mich mal hier dazwischen. Von welcher Station sind Sie denn?
5: Auf welcher Station? Wir kommen aus dem Burgenland-Klinikum, aus Bad Kösen, aber nicht vom Krankenhaus.
1: Ach, Sie sind aus Bad Kösen, aus dem Fall. Ja, wie viele sind denn von Bad Kösen jetzt hier?
5: Wir sind 3 Teams, ja, also wir sind 12 Mann.
1: 12 Mann?
5: Genau.
1: Alle freiwillig?
5: Alle freiwillig, ja.
1: Und was macht...
5: Und auch was, Amateure.
1: Und was ist da jetzt gerade bei Ihnen in Bad Kösen los? Kennen wir da?
5: Doch, das ist noch ausreichend Personal vorhanden, ja.
1: Okay.
5: Und Patienten.
1: Und, wie sind Sie drauf? Haben Sie trainiert oder macht...
5: Trainiert habe ich ein bisschen, ja. Ich komme ein bisschen aus der Langlaufszene. Ich bin hier bei der Läufergruppe Rudelsburg. Engagiert, ja.
1: Ein Fachmann sozusagen.
5: Ja, mach ich mal, ja. Ich bin wahrscheinlich der Älteste.
1: Wieso?
5: Naja, verrate ich nicht. Geheimnis.
1: Okay, alles klar. Aber dann wünschen wir viel Spaß
5: ja,
1: heute.
5: Natürlich, den haben wir schon, ne?
1: So, nach dem SAH jetzt gleich die BUK. Wie viel hat denn die Pressesprecherin zusammengekriegt? Wer darf mal alles mitlaufen? Ich sehe schon, der Chef ist auch mit dabei.
6: Also wir sind tatsächlich zwei Teams, dies Jahr zum ersten Mal. Wir haben unser Management mit dabei, da ist unser Chef mit dabei, der stellvertretende Geschäftsführer ist mit dabei, die Öffentlichkeitsarbeit ist mit dabei und jemand aus der Pflege ist mit dabei.

0: Und unser zweites Team besteht tatsächlich 3 Mann aus dem Kinderhaus und einer aus der Schulbegleitung. Also wir haben fast aus jedem Bereich jemanden mit dabei heute.
1: Seid ihr das erste Mal dabei?
0: Ja, also dies Jahr das erste Mal. Wir sind total gespannt. Wir haben das sonst immer ein bisschen außerhalb mitverfolgt. Und dies Jahr haben wir gesagt, auch wir wollen gesehen werden.
1: Da fragen wir jetzt gleich mal noch einen Chef. War das eine freiwillige Aktion oder hat irgendjemand hier gezwungen?
2: Gezwungen würde ich nicht sagen, aber es war einfach mal eine Schnapsidee. Und dann haben wir gesagt, okay, was machen wir? Machen wir mit oder machen wir nicht mit? Letztes Jahr wollten wir schon mitmachen, da waren wir leider zu spät. Und deswegen haben wir dieses Jahr gesagt, Frau Schumann, rechtzeitig bitte anmelden und jetzt sind wir da.
1: Super.
2: 8 Mann und 2 Teams.
1: Na, dann wünschen wir viel Erfolg und dass jeder auch gesund wieder im Ziel einläuft.
2: Das hoffe ich auch.
3: Stets mit dabei, die Mitarbeiter der Sparkasse und der Volks- und Raiffeisenbank.
1: Sparkasse auch wieder mit vertreten, auch wie vertreten. Jedes Jahr, möchte ich fast sagen. Ja. Denn die Sparkasse ist ja fast jedes Jahr dabei, oder?
4: Wir waren bisher eigentlich jedes Jahr dabei. Und dieses Jahr sind wir sogar mit 4 Teams vertreten. Und ja, da schauen wir mal, wie wir abschneiden.
1: Also wenn ich das so höre, es werden ja ständig überall mehr.
4: Ja, ich finde das auch eine tolle Veranstaltung, die sich über die Jahre so entwickelt hat, muss man schon sagen, ist mittlerweile eine gute Institution geworden. Auch wie viele Unternehmen da mitmachen, auch mit vielen Mannschaften vertreten, tolle Sache.
1: Super, ja. Dann wünsche ich mal viel Erfolg heute.
4: Dankeschön.
1: Danke. Die Raiffeisenbank läuft auch mit, aber nicht zum ersten Mal.
5: Nein, wir sind glaube ich schon das 3. oder 4. Mal mit dabei und ja, für unsere Region ist es immer wieder toll, bei bestem Wetter hier heute in Naumburg zu starten. Für den Burgenlandkreis ist immer wieder ein tolles Erlebnis. Und wir waren gerade bei SAW und die machen das richtig cool hier.
1: Wer ist denn heute der größte Gegner, die Strecke oder die Sparkasse?
5: Ah, das, als Gegner sehen wir uns so nicht. Wir sind heute hier, um unsere Region zu vertreten. Sparkasse ist regional vertreten und wir sind regional vertreten. Deswegen sind wir überhaupt keine Gegner. Das Wetter wird ein bisschen mitspielen, aber 2,3 Kilometer ist für alle nicht drin. Und heute geht es gar nicht um die Zeit, sondern heute geht es ums Hiersein und um die Region.
1: Wie viele sind denn dabei von der Raiffeisenbank?
5: Wir stellen 2 Staffeln mit 6 Männern und 2 Mädels. Und ja, wir schauen mal, was dabei rauskommt.
1: Super, dann wünschen wir viel Erfolg.
5: Danke, euch auch. Danke euch.
3: Pünktlich 18.30 Uhr fiel dann der Startschuss. Zahlreiche Besucher säumten die Laufstrecke und feuerten die Teams an. Aber auch die Teilnehmer untereinander motivierten sich lautstark. Neben dem Laufen sollte aber auch der Spaß und die Unterhaltung nicht zu kurz kommen. Und wie man sieht und hört, hier war Stimmung pur angesagt. Nach etwa 90 Minuten war der Firmenlauf schon wieder Geschichte. Wie in jedem Jahr gab es Pokale für die beste Frauen-, Männer- und Mixstaffel. Einen besonderen Preis bekam das Team der SRH-Kliniken Burgenlandkreis. Sie konnten die meisten Mitarbeiter und Mitarbeiterinnen zur Teilnahme bewegen. Gewinner waren letztendlich alle Teilnehmer. Und wie zufrieden war Johannes Schipke vom Orga-Team?
1: Johannes Schipke, wieder mal in Hamburg. Das wievielte Mal war denn das jetzt?
6: Es war insgesamt jetzt der 8. Firmenlauf im Burgenlandkreis. Wir sind zum 8. Mal in Naumburg zu Gast und haben wieder einen wundervollen Tag mit allen gehabt.
1: Der Marktplatz war ja diesmal noch voller wie sonst. Wie viele Firmen hatten sich denn angemeldet und wie viele Läufer?
6: Es waren in Summe 900 Läuferinnen und Läufer, die teilgenommen haben. Es waren unzählige Unternehmen aus dem ganzen Burgenlandkreis. Wir hatten wirklich Teilnehmer aus Naumburg, aus Weißenfels, aus Zeitz und auch aus den umliegenden Regionen und Dörfern. Wunderschön, natürlich, wie gesagt, gerade auch Naumburg als Oberzentrum jetzt hier viel dabei gehabt. Und einfach ein toller Tag mit einem neuen Teilnehmerrekord in diesem Jahr.
1: Und jetzt die Werbetrommel rühren und nächstes Jahr die 1000 knacken.
6: Der Oberbürgermeister hat es ja vorhin ausgerufen. Im nächsten Jahr möchten wir 1000 Leute hier in Naumburg begrüßen. Und das ist natürlich dann auch unser Ziel.
3: Na dann drücken wir mal für das kommende Jahr die Daumen. Seit dem 1. April hat mit Volker Schubert, Facharzt für Allgemeinmedizin, ein weiterer Hausarzt die Versorgung im MVZ des Weißenfelser Asklepios Klinikums übernommen. Und damit reagiert das MVZ auf die aktuelle hausärztliche Situation in der Region und schafft zusätzliche Behandlungskapazitäten
7: für die Patienten.
8: Grüße. Hey. Ja, gerne doch.
9: Wir würden schon mal ganz gerne wissen, was Sie hierher verschlagen hat.
8: Okay.
9: Ja, denn seit 1. April.
8: Richtig, offiziell seit 1. April.
9: Ja.
8: Vorher war ich schon seit 1. Februar hier, aber dann durch die Zulassung ist seit 1.4. alles gebahnt und übernehme ich hier die hausärztliche Versorgung.
9: Das ist ja auch ganz wichtig, ne?
8: Ja, auf jeden Fall.
9: Das ist auf alle Fälle. Das ist praktisch jetzt auch Ihr, ich muss mich mal hier durchschlängeln, so, Ihr Aufgabengebiet.
8: Ja, genau, richtig. Das hatte ich auch damals, bei der Bundeswehr komme ich ursprünglich her.
9: Ja.
8: Und da habe ich die Facharztweiterbildung gemacht. Meine Zeit ist da jetzt vorbei.
9: Mhm.
8: Und da dachte ich, Mensch, startest du neu. Und da hat sich die Möglichkeit hier bei Asklepios angeboten. Mhm. Und da habe ich da natürlich zugeschlagen.
9: Ja, gut. Und das gehen wir zu Ihnen.
8: Genau, so machen wir das.
9: Okay.
8: Komm mit.
9: Ach, hier rein.
8: Hier ist das. Hier gehen wir rein.
9: Okay. Ja, wir haben uns ja schon gerade jetzt beim Reinkommen schon mal unterhalten.
8: Genau.
9: Was hat Sie eigentlich dazu bewogen? Jetzt, Sie haben ja gesagt oder uns gesagt, die Bundeswehr, dort waren Sie tätig.
8: Also ja, genau.
9: Was war so der Auslöser?
8: Hier nach Weißenfels zu kommen.
9: Mhm.
8: Wissen Sie, die Allgemeinmedizin, die hat mich ja schon die letzten Jahre begleitet.
9: Ja.
8: Und das wollte ich auch weiter fortführen. Man muss ja auch schauen, selbst man sagt immer, es ist Ärztemangel überall, man braucht es, aber die Stellen sind trotzdem auch rar gesät. Ich komme aus Halle und hatte halt in dem Umkreis geschaut, was ist so eine halbe Stunde bis 40 Minuten von meinem Wohnort entfernt. Ja, und da hat sich das Asklepios-Angebot sehr gut angehört, mit der Möglichkeit, hier was aufzubauen.
9: Ja.
8: Wir haben jetzt noch keinen großen Patientenstamm, wie man das vielleicht aus einer normalen Praxis nimmt, die man übernimmt. Von daher ist es auch viel Arbeit nötig und das hat auch so den Reiz mit ausgemacht, so eigene Strukturen vielleicht noch mitzuentwickeln und so das eigene, ja, mein eigenes Dasein hier reinzubringen und nicht in schon was Fertiges reinzukommen. Ja, es ist anstrengend im Moment, das merke ich auch.
9: Man
8: muss natürlich auch viel Werbung machen.
9: Mhm.
8: Deswegen ist es auch schön, dass Sie heute da sind.
9: Ja.
8: Das nehmen wir gerne mit, um da vielleicht noch eine größere Menge an Leuten anzusprechen, die dann auch zu mir in die Praxis kommen.
9: Mhm.
8: Aber im Moment macht das richtig viel Spaß.
9: Das ist ja die Hauptsache. Ne?
8: Genau.
9: Was, Sie haben es gerade erwähnt, ja, dass Sie was aufbauen wollen.
8: Ja.
9: Und wie ist es noch? Kann man schon vielleicht, haben Sie schon gewisse, mit Sicherheit, Vorstellungen, was es sein soll, auch gerade für die Patienten jetzt, die Zuschauer jetzt auch?
8: Ja, also mein Klient ist entstanden von der Hausarztpraxis. Mhm. Da sind wir auch verpflichtet, weil wir sowohl privat als auch natürlich der Großteil der gesetzlichen Versicherten übernehmen, das Angebot auch beizubehalten. Im Moment sind wir noch räumlich ein bisschen eingeschränkt, weil das ist alles noch im Aufbau, aber perspektivisch, vermutlich so Anfang des 4. Quartals, spätestens kommendes Jahres, vergrößern wir unsere Praxisräumlichkeiten, auch hier auf dem Gelände. Da wird die Praxis gerade umgebaut, sodass es auch ein bisschen attraktiver für das Patientenklientel wird.
9: Wer darf denn zu Ihnen jetzt kommen?
8: Letztendlich gibt es keine Einschränkung. Ja, von jung bis alt. Vom Jungen würde ich sagen, so ab 16 Jahre. Alles andere können wir auch gerne bei den Kollegen drüben noch im Verzetter Park zur Frau Dr. Marei verweisen, die Kinderärztin bei uns im Haus.
9: Ja.
8: Aber alles andere bis Open End, ja, die können gerne zu mir kommen. Ja. Also das betrifft Patienten, die chronisch krank sind, das betrifft Patienten, die einfach mal eine Beratung wollen, was Ernährung betrifft oder Mikronährstoffe, was bei mir auch so ein Steckenpferd ist, was ich ganz gerne anbiete.
9: Ach ja?
8: Mhm. Können wir gleich nochmal dazu sprechen, wenn Sie Fragen haben. Hausbesuche sind natürlich auch kein Thema bei mir. Man muss es halt immer nur ansprechen und dann gut taktieren in den Terminplan, aber kein Problem. Unter anderem auch Heimbesuche, da sind wir auch schon am Ausbau und regelmäßig in der Heimbetreuung tätig.
9: Das ist aber wirklich breit gefächert,
8: wenn ich
9: das jetzt so anhöre.
8: Ja.
9: Gerade, was hatten Sie gerade gesagt? Sie beraten auch?
8: Ja, genau.
9: Dazu uns das mal ein bisschen mehr.
8: Mikronährstofftherapie, also quasi, ich will es mal kurz machen, so Nahrungsergänzungsmittel. Ja?
9: Mhm.
8: Da hat ja jeder seine Meinung. Also ich schaue mich auch gerade so an. Das ist ja auch nicht jedermanns Sache, aber mittlerweile hat man es ja auch mitbekommen, dass es doch durch die Ernährung, die wir heutzutage aufnehmen, nicht mehr so deckend ist, ja, der Vitamin oder der Vitamingehalt, und so, dass manche Körperfunktionen doch etwas mehr Input brauchen, und das kann man durch Nahrungsergänzungsmittel, will ich es jetzt mal so nennen, doch ganz gut zuführen. Ja? Und diese, na, hatte ich auch einen Kurs gemacht, lange, lange Rede, kurzer Sinn. Es zeigt auch Wirkung. Ich sehe das auch bei mir und ich sehe auch die Zunahme an Patienten, die herkommen und auch aktiv danach fragen, teilweise schon bei anderen Ärzten waren und auch Blutbilder genommen haben, die sind sehr interessiert daran, den Körper, sag mal, auf ein gewisses Niveau erstmal zu bringen und dann vielleicht noch eine Stufe höher. Wir sprechen über Vitamin D beispielsweise, ja, was in aller Munde ist,
7: ja,
8: über die B-Vitamine ganz, ganz doll und viele Leute, die mit Schilddrüsenproblemen auftauchen, nehmen aber bereits schon Selen und Zink und das ist nur ein kleiner Teil davon, den man vielleicht dann noch ein bisschen in einem Gespräch, in einem Blutbild und ja, mit ein bisschen Zeit auch noch ausbauen könnte.
9: Welche oder für welche Organe ist eigentlich, jetzt, wenn ich das jetzt so anhöre, ist es ganz wichtig, dass man da Augenmerk drauf legt?
8: Im älteren Bereich ist es dann, gerade was auch Frauen mit betrifft, wenn die in die Wechseljahre kommen, der Vitamin D- und Kalziumhaushalt, dass man da vorsorgt. Viele leiden halt an Osteoporose, gehen zum Beispiel, beispielsweise schon zum Orthopäden, machen ihre Untersuchungen, da wird meistens Vitamin D- und Kalziummangel aufgedeckt. Dem könnte man teilweise auch schon vorbeugen. Generell auch Vitamin D ist für das Immunsystem ganz, ganz wichtig. Jetzt haben wir gerade Sommer. Die Leute gehen gerne in die Sonne, der Vitamin-D-Spiegel wird aufgebaut. Man muss aber eins bedenken, sobald man einen Lichtschutzfaktor draufpackt, sei es schon bei 10, wird die Produktion von Vitamin-D eingeschränkt, sodass es da auch im Sommer teilweise nötig ist, da was zu ergänzen. Und die Herbstsaison steht wie jedes Jahr bevor und auch da ist es wichtig, gestärkt in die Saison reinzugehen, um weniger Erkältungserkrankungen.
9: Ja, das ist dann ein breites Feld, was Sie den Patienten dann auch mit auf den Weg geben können und erklären können, weil man doch oftmals sagt, ach, was brauche ich das gar nicht.
8: Ja, genau, richtig.
9: Okay, also das heißt, es steckt allerhand Arbeit, noch Vorbereitungsarbeit, nenne ich es mal jetzt so.
8: Durchaus.
9: Drin, ziehen wir doch mal einen Hut von Ihnen und wir bedanken uns erstmal für das Gespräch. Und vor allem, dass Sie sich in diesem Ganzen so viel Zeit genommen haben.
8: Ach, gerne, gerne. Wenn man das gerne alles plant, so wie ich es vorhin gesagt, angesprochen hatte, mit Hausbesuchen oder mit Heimbesuchen, ist das alles möglich.
9: Das ist vor allem, Hausbesuche sind ja auch ganz, ganz wichtig.
8: Ja, bei einigen schon. Und manchmal kommt doch was, was dazwischen, was man nicht planen kann.
7: Ja.
8: Und dann kommt halt ein Anruf oder eine E-Mail und dann kommt man auch dazu zueinander und findet eine Lösung.
9: Tolle Geschichte.
8: Ja.
9: Wir wünschen Ihnen alles, alles Gute. Vielen Dank. Erfolg.
8: Wenn Sie einen neuen Hausarzt brauchen, kommen Sie gerne zu mir. Entweder persönlich ins Asklepios-Klinikum oder unter den folgenden Kontaktdaten. Vielen Dank. Ich freue mich auf Sie.
10: Die Ausbildung von Pflegekräften, die wird immer wichtiger und das wissen wir eigentlich alle. Noch ist gerade zu Beginn dieser Ausbildung das Ganze sehr theoretisch und im praktischen Teil meist auf die Arbeit an Puppen begrenzt. Das soll sich nach Vorstellung der MBA aber ändern und in Zukunft digitaler werden. Wir haben uns das Projekt einmal näher angesehen.
11: Die Ausbildung von Pflegekräften an der Medizinischen Berufsakademie geschieht derzeit wie bei den meisten gleichgelagerten Ausbildungsbetrieben an sogenannten Dummies. An diesen menschenähnlichen Puppen können die Auszubildenden die notwendigen Handgriffe praktisch trainieren. Doch diese Möglichkeiten sind begrenzt. Kaum können mit vertretbarem finanziellen Aufwand unterschiedliche Krankheiten und räumliche Szenarien praxiswirksam dargestellt werden. Diese Situation will die Medizinische Berufsakademie jetzt mit Hilfe moderner Technik ändern.
12: Frau Schäfer, die MBA will ihre Ausbildung digitalisieren. Erstmal die Frage, warum? Warum soll das jetzt digital passieren? Bisher war es ja immer so, dass es haptisch an Puppen gemacht wurde. Warum jetzt digital?
13: Das ist eine sehr schöne Frage. Die Problematik an den Puppen ist einfach, dass wir da nicht so eine Realitätsnähe entwickeln können. Wir haben die Puppen, die sehen immer gleich aus. Da können wir auch keine Krankheiten gut darstellen. Und wir wollen eben mit diesen digitalen Medien das ermöglichen, dass die Puppe in verschiedene Settings, also verschiedene Räume, ob das die stationäre Pflege ist, die ambulante Pflege versetzt werden kann und eben verschiedene Situationen generieren können und gleichermaßen verschiedene Krankheiten. Also die kann zum Beispiel eine Gelbsucht haben oder die Gruppe kann irgendwelche Verletzungen haben und das können wir viel besser darstellen. Wir können zwar in der Pflege auch viele Modelle kaufen,

0: die aber sehr kostenintensiv sind. Und so ist es in den Pflegestufen ja immer die Problematik, was schaffe ich mir an, was brauche ich für meine Ausbildung. Und so können wir viel größeren Bereich abdecken an Realitätsnähe, wenn wir eben diese neue Technik, diese Digitalisierung mit den MR-Brillen nutzen.
1: Aber fehlt da nicht ein bisschen das Haptische, das ich anfassen kann?
0: Das ist eine sehr schöne Frage. Das soll sozusagen diese Lücke unserer XR-Skills Lab ja einfach auch schließen, weil wir haben die Möglichkeit, unsere Pflegepuppen, die wir ja schon haben, einfach in diese virtuelle Realität zu versetzen. Das heißt, unsere Auszubildenden, die haben auch keine Controller oder so mehr in der Hand, sondern die steuern das über ihre Hände, können die Puppe anfassen, können verschiedene Pflegemaßnahmen, Positionierung etc. an dieser Puppe vornehmen. Und gleichermaßen haben sie aber ein neues Setting, an das sie sich dann gewöhnen können für dann den Alltag. Weil das ist ja das Wichtige, dass sie peu à peu an Situationen herangeführt werden können, die unter Umständen im echten Leben erstmal überfordern, gerade im ersten Ausbildungsjahr. Und so können wir ganz vorsichtig sie Erfahrungen machen lassen in einem sicheren Umfeld und somit dann gleichermaßen dafür sorgen, dass sie für die Praxis gestärkt sind.
2: Mit Hilfe einer Firma aus Halle sollen nun die vorhandenen Puppen in eine virtuelle Umgebung eingebettet werden. So können neben verschiedenen Szenarien auch Krankheiten und Pflegezustände virtuell für die Auszubildenden dargestellt werden. Diese haben gleichzeitig vor sich die zu greifenden Puppen und können daran die Pflegeschritte praktisch üben.
1: Wir sehen hier gerade schon im Hintergrund die ersten, ich sag mal, Versuche. Wann planen Sie denn, dass das einsatzbereit ist?
0: Das Projekt ist ja auf 2 Jahre angelegt. Das heißt, für Februar 2028 ist so das Projekt beendet. Für uns hier, aber es kann natürlich immer auch wieder weiterlaufen. Diese Programme sollen auch weiterentwickelt werden. Wir wollen aber bis dahin sozusagen erste Lernszenarien in dieser Software haben. Es soll funktionieren, dass die Puppe erkannt wird von der Brille. Das ist eine große Aufgabe, die Präfrontalkortex GmbH da stemmen muss, weil das ist und gibt es noch nicht. Und dann soll es eben wirklich schon wichtige Lernszenarien in diesem Programm geben, sodass wir mit den Auszubildenden dann auch wirklich üben können an diesen Puppen in dieser virtuellen Realität.
1: Sie haben sich für dieses Projekt ja große Partner gesucht. Ja, wer ist denn da mit dabei? Ich habe gesehen, die Universitätsklinik in Halle.
0: Ja, also die AG Versorgungsforschung in Halle, die ist dabei. Die unterstützt uns einfach mit Fragebögen. Da geht es darum, wo ist der Bedarf bei den Auszubildenden, bei den Lehrkräften, um das auch wissenschaftlich zu begleiten, um am Ende auch so ein bisschen was Fassbares zu haben. Was hat denn sozusagen unsere Lernelemente, unser digitales Lernelement für einen Effekt bei den Auszubildenden? Gibt es da Veränderungen im Lernen? Gibt es da Veränderungen vielleicht auch bei den Prüfungsergebnissen? Und da sind sie dabei, eben einfach, was brauchen wir? Und am Ende auch so ein bisschen Erfolgsergebnis wissenschaftlich aufzuzeigen, weil das ja sonst eher kommen wir ins Fühlen und wir wollen ja auch ein bisschen Wissen generieren. Und dann eben entsprechend ganz wichtig, hatte ich ja schon erwähnt, Präfrontalkortex GmbH aus Halle, die dann eben diese Software entwickeln, die eben entsprechend auch dieses Tracking ermöglichen. Die haben da auch ein ganz großes Brett, glaube ich, zu bohren. Und ich bin gespannt, wo die Reise hingeht. Wir haben ganz viele Ideen für Testballons, was die Anwendung vielleicht kann, was wir da nutzen können. Und ich bin gespannt, wo wir da am Ende stehen werden.
1: Aber das wird ja nicht das Einzige, die einzige Möglichkeit der Ausbildung bleiben. Ich kann mir ja nicht vorstellen, dass eine Pflegefachkraft dann nur digital ausgebildet wird und dann auf die Patienten losgelassen wird. Da wird doch sicher noch eine Stufe dazwischen sein, oder?
0: Also da kann ich Sie vollkommen beruhigen. Also es geht nicht darum, Lehrkräfte zu ersetzen und alles digital zu machen. Das funktioniert auch nicht, weil man braucht, also es ist ein sozialer Beruf und wir brauchen die Komponente Mensch auch in der Ausbildung mit unseren Lehrkräften. Und sozusagen das XR Skills Lab, das soll begleitend sein. Das wird auch das Skills Lab, also dieses Lernen an diesen Pflegepuppen, nicht ersetzen, sondern es soll das ergänzen in Situationen, wo die Puppen nicht ausreichen, wo Situationen nicht gut abgebildet werden. Unsere Auszubildenden werden auch weiterhin an der Praxis von Praxisanleitern begleitet, die dann eben entsprechend sehr nah in diesen regulären Ausbildungen auch weiter ausbilden. Das heißt, es soll nichts ersetzen, sondern es soll es ergänzen sinnvoll, sodass eben entsprechend der Weg für unsere Auszubildenden besser bereitet wird.
2: So hält modernste Technik auch in Berufe Einzug, in denen es wohl keiner vermutet. Bis es jedoch soweit ist,

0: müssen die beteiligten Firmen noch viel entwickeln. Doch vielleicht werden in ein paar Jahren Pflegekräfte in ganz Deutschland mit der Idee aus dem Burgenlandkreis ausgebildet. Wir werden das Projekt weiter beobachten und über die Fortschritte berichten.
1: Und damit, liebe Zuschauer, sind wir schon wieder am Ende unseres Magazins angelangt. Ich verabschiede mich jetzt von Ihnen, hier auch aus Göbitz. Wünsche Ihnen alles Gute. Wir sehen uns demnächst wieder in unserem nächsten aktuellen Gesundheitsmagazin, hier bei Ihrem BLK-TV. Und bis dahin, alles Gute für Sie. Bleiben Sie schön gesund. Tschüss, machen Sie es gut.

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1: Hallo und herzlich willkommen zum freitäglichen Regionalmagazin hier bei WLK TV. Die nächsten 30 Minuten gehören wieder aktuellen Themen aus der Region. Auch unsere kompakte Sportvorschau fürs Wochenende, die darf dann natürlich nicht fehlen. In unserem ersten Beitrag geht es um die Schließung der sogenannten Merse 54 in Weißenfels. Warum dieser Treffpunkt schließt und wie das Resümee der beteiligten Studenten ausfällt, das sehen Sie jetzt.
2: Fast anderthalb Jahre lang war dieser Raum in der Merseburger Straße 54 ein Ort zum Ausprobieren. Hier haben Studierende und Forschende der Universität Leipzig mit Menschen aus Weißenfels gesprochen, Veranstaltungen entwickelt,

0: entwickelt und Ideen für die Stadt gesammelt. Jetzt schließt die Merse 54 ihre Türen. Doch einige der Projekte sollen bleiben.
1: Ja, der Raum, die Merse 54, sollte ein Ort sein, ein Möglichkeitsraum, kann man sagen, um auszuprobieren, was passiert eigentlich in so einer Stadt, wenn eine Universität kommt und vielleicht mit der ein oder anderen Methode, mit den ein oder anderen Mitteln versucht, gemeinsam mit der Stadt Projekte zu machen. Das kann die Verwaltung sein, das können Leute aus der Stadt sein, Engagierte. Wir hatten auch Jugendliche, also es können Jugendliche sein. Das ist eigentlich ganz egal, es geht eher so um die Idee, wer hat Lust dazu? Wer hat auch bestimmte Themen, die er reinbringt? Und was kann daraus entstehen, wenn wir das zusammen machen? Entsteht da vielleicht nochmal was Neues? Und im besten Fall, und das war auch immer der Anspruch hier der Merse, entsteht etwas, das uns überdauert. Also
0: die Universität Leipzig wollte dabei nicht mit einem fertigen Konzept nach Weißenfels kommen. Zunächst ging es darum, die Stadt kennenzulernen und herauszufinden, was beschäftigt die Menschen hier eigentlich?
1: Ich komme halt auch aus einer Fachrichtung, die erstmal Städte sich prinzipiell anschaut, und was wir feststellen ist, dass die Städte wahnsinnig unterschiedlich sind. Es gibt zwar eine Forschung zu mittelgroßen Städten, wo jetzt Weißenfels dazu zählt, aber was wir halt im Beispiel auch immer wieder sehen, gerade wenn wir in die Städte gehen, da gibt es so viele Details, die einfach unterschiedlich sind in den Städten, und auch natürlich das, was die Menschen uns vor Ort sagen, was ihnen wichtig ist, was Orte sind, die relevant sind, was Themen auch in der Stadt sind, sodass wir immer eigentlich erstmal sagen, wir müssen erstmal gucken, wie tickt diese Stadt, wie ticken die Menschen, was geben die auch rein am Themen, weil wir der Überzeugung sind, wenn wir vor Ort gehen und schon mit einem Thema kommen, sei es Klima, sei es Verkehr, was auch immer, kann es ein Thema sein, was interessiert, aber vielleicht ist es nicht das Kernthema.
0: Eine zentrale Erkenntnis: In Weißenfels gibt es viele engagierte Menschen und Initiativen, doch oft wissen sie wenig voneinander. Engagement hängt zudem nicht selten an einzelnen Personen.
1: Ich glaube, das ist jetzt auch eben in der Diskussion so ein bisschen rausgekommen. Das ist schon das Thema Kommunikation. Wer redet hier mit wem? Wie können wir in den Austausch kommen? Also wir haben auch im Vergleich mit anderen Städten schon festgestellt, dass Initiativen vielleicht ein bisschen versteckter sind. Es gibt ein großes Engagement, es gibt viele Vereine, aber gerade so dieses, wie machen wir eigentlich Stadt zusammen, also auch so zivilgesellschaftliches Engagement, die sind doch ein bisschen versteckter oder die Pflänzchen sind kleiner. Es stehen manchmal nur Einzelpersonen dahinter oder häufig stehen nur Einzelpersonen dahinter. Und wir haben in der Projektzeit jetzt Laufzeit auch erlebt, dass die wegbrechen aus Überlastung, weil das alleine einfach nicht stemmbar ist, wenn man auch noch nebenbei 40 Stunden arbeitet oder auch noch Familie hat. Und genau, deswegen haben wir erstmal geguckt, was gibt's hier und was können die Leute auch leisten und wie passt das zusammen auch mit dem, was wir da tun. Also gerade wenn wir feststellen, die Menschen haben eigentlich nicht so viel Kapazitäten, dann müssen wir gucken, dass wir an diejenigen kommen, die auch in der Lage sind, diese Kooperation einzugehen. Und in Weißenfels ist das zum Glück auch eine starke Stadtverwaltung, die in der Lage ist, das eben zu leisten.
0: Besonders deutlich wurde das beim Thema Jugend. Viele junge Menschen wünschten sich mehr Möglichkeiten und Orte, an denen sie ihre eigenen Ideen umsetzen können. Bei einer Veranstaltung im Sommer 2024 entstand schließlich eine Gruppe von Jugendlichen. Ihre Idee? Ein eigenes Sommerkino!
1: Also was wir in Weißenfels haben, ist eine hohe Anzahl an Kindern und Jugendlichen, so im Vergleich auch noch zu anderen Städten. Ich würde sagen, die Zahl ist noch relativ hoch, weil man auch in Statistiken reinschaut. Und was wir auch erleben, ist, dass es durchaus viele Jugendliche gibt, die gehört werden wollen. Wir haben häufig gehört, für uns gibt es hier nichts vor Ort, wir brauchen Räume, wir brauchen Möglichkeiten, uns einzubringen. Und auch die Stadtverwaltung hatte das erkannt. Das war so im Jahr 24 im Sommer, wo es ein Grillfest gab, von der Stadtverwaltung organisiert, und wir haben unseren Workshop daran gekoppelt, wo wir darüber sprechen wollten, wen erreichen wir noch nicht, wer ist aktiv in der Stadt, um auch Stadt gemeinsam zu gestalten. Und dort sind wir mit Jugendlichen in Austausch gekommen und da hat sich so ein bisschen die Idee gesponnen, lasst uns schauen, dass wir Jugendliche, so eine Gruppe zusammenbringen, die auch konkret Projekte vielleicht umsetzen kann, um eben auch aus diesem Loch, es passiert hier nichts, ein bisschen rauszukommen. Und da haben sich, ich glaube, am Anfang waren es 12 Jugendliche gefunden, die gesagt haben, Mensch, wir wollen hier was zusammen machen und im besten Fall ein Kino. Kino hat auch eine Historie in der Stadt, ne? Wir haben auch drüber gesprochen, Gloria und all die anderen Kinos. Und das ist ein Anliegen hier, ne? Dass man sagt, wir wollen auch wieder Kino haben.
0: Die Aufgabe der Universität war dabei nicht, das Kino selbst zu organisieren. Vielmehr sollten die Jugendlichen lernen, ihr Projekt selbst auf die Beine zu stellen und herausfinden, welche Rollen und Fähigkeiten es in der Gruppe gibt.
1: Ich meine, die Gruppe Jugendliche ist da, die Idee Sommerkino ist da. Aber woran es eben noch so ein bisschen hakte, war die Idee, wenn diese Jugendlichen zusammenkommen, wie kann es eigentlich passieren, dass die auch längerfristig zusammenbleiben? So eine Gruppe ist erstmal lose. Die haben vielleicht auch unterschiedliche Interessen, die kommen aus unterschiedlichen Stadtteilen. Wie bindet man die eigentlich zusammen als eine Gruppe, die dann auch besteht, um sowas letztlich auch durchzuziehen und nicht dann nach 5 Wochen zu sagen, ich bin raus, weil es kriselt oder so. Und dann war unsere Aufgabe so ein bisschen erstmal zu gucken, wer kommt hier eigentlich zusammen? Wie ticken die Jugendlichen so? Was haben die für Talente auch? Wie gehen die auch in der Gruppe? Welche Rolle nehmen die ein? Um auch zu gucken, wer könnte dann zum Beispiel auch Sprecher oder Sprecherin werden, wenn es um Anliegen in der Stadt geht. Und daran haben wir zum einen gearbeitet, dass wir die Jugendlichen als Gruppe ein Stück weit bestärken können mit den Methoden, die wir haben.
0: Dafür entstand ein konkreter Leitfaden. Darin steht, was für ein Sommerkino gebraucht wird. Von Ansprechpartnern und Technik über Strom und Toiletten bis hin zu Essen und Getränken. Dafür haben die Studierenden unter anderem mit der Stadtverwaltung, Unternehmen und Jugendlichen gesprochen.
1: Und zum anderen, und das ist hier die Idee von dem Leitfaden, über das Sommerkino. Im Idealfall, und das kam vorhin auch in der Diskussion auf, ist das ja nicht die Stadtverwaltung, die dann diese Veranstaltung immer organisiert, sondern im Idealfall werden die Jugendlichen in die Lage versetzt, auch so Dinge selber zu organisieren. Und dazu war dieser Leitfaden da, zu gucken, okay, was muss alles beachtet werden, wenn man sowas organisieren will? Wer sind AnsprechpartnerInnen? Welche Materialien brauchst du? Technik? Brauchst du Essen, Getränke? Was machen wir mit Toiletten? Welchen Platz, also wo machen wir das überhaupt? Und da haben unsere Studierenden dann eben Interviews geführt mit Verwaltung, mit Firmen, mit den Jugendlichen auch nochmal und haben dann zusammengestellt, was es alles braucht und das in diesen Leitfaden gepackt und auch noch Interviews zum Beispiel mit einem Fachschaftsrat der Uni geführt, die auch so ähnliche Veranstaltungen machen, die dann erzählt haben, okay, so organisieren wir das, haben sich noch quasi Tipps eingeholt und das dann in diese Leitfaden gepackt und am Ende wurde das dann dem Jugendgremium, mittlerweile Beirat, übergeben und soweit wir gehört haben und auch im Austausch sind, nutzen die das auch aktiv und versuchen damit auch Dinge selber zu machen. Und darum geht es letztlich.
0: Der Leitfaden ist damit eines der Ergebnisse, die über die Merse 54 hinaus Bestand haben sollen. Denn mit dem Ende der ersten Projektphase endet auch der Betrieb des Raumes. Die Zusammenarbeit zwischen Universität und Stadt soll aber weitergehen. Ein Beispiel ist die Stadtbibliothek. Sie soll künftig in das ehemalige Müller-Kaufhaus umziehen. Dort soll nicht nur Platz für Bücher entstehen, sondern auch für Begegnung und neue Angebote.
1: Ich glaube, da gibt es mehrere Seiten dazu. Erstmal ist, glaube ich, für uns als Universität das Thema Transfer, das heißt, Uni geht in Austausch mit Kommunen, wird ein Dauerthema sein. Auch die Frage, wie lässt sich das überhaupt umsetzen, was ist möglich, was sind auch Grenzen? Und wenn wir dann an Weißenfels denken, wird das für uns auch weiterhin ein Thema sein. Wir haben jetzt gerade einen Antrag gemeinsam mit der Stadtbibliothek, mit Sandra Baumgart eingereicht, weil wir überlegt haben, für die Zukunft ist es möglicherweise besser, keinen eigenen Raum als Uni zu haben, sondern direkt mit Initiativen vor Ort zusammenzuarbeiten, in dem Fall die Stadtbibliothek, um zu gucken, wie kann man da konkret unterstützen und zusammenarbeiten, dass daraus auch wieder was entsteht.
0: Für die Universität war das Projekt gleichzeitig ein Lernort für die eigenen Studierenden. Sie konnten über mehrere Semester erleben, wie Stadtentwicklung in einer mittelgroßen Stadt funktioniert und wie unterschiedlich die Perspektiven auf Stadt und gesellschaftliches Engagement sein können.
1: Das ist eigentlich nochmal ein Kapitel für sich. Also wir haben über diese 5 Semester tolle Erfahrungen gemacht. Und das hat uns selber auch nochmal darin bestärkt, dass das irgendwie ein Weg ist, ne? Mit den Städten so zusammenzuarbeiten und die Studierenden auch mitzunehmen und zu überlegen, wie hat das für die Studierenden einen Mehrwert, aber auch für die Stadt. Wir haben gerade in den ersten Semestern sind wir mit den Studierenden vor Ort gekommen, die haben sich alles angeschaut. Leute auch aus der Stadt haben sie rumgeführt, haben ihm gezeigt, was sind ihre Orte. Wir haben darüber mit den Studierenden gesprochen, reflektiert, was macht das mit euch? Und die haben als so eine Prüfungsleistung bei uns, die kriegen ja Punkte und am Ende kriegen sie dann einen Abschluss. Und in diesem Seminar, was sie mit uns haben, gibt es eben eine Benotung und da haben sie ein Portfolio geschrieben, in dem wir sie haben reflektieren lassen, welchen Eindruck das oder welche Wirkung das auf sie hat, in dieser Stadt zu sein. Und es war wahnsinnig beeindruckend, weil die meisten Studierenden haben irgendwie auch schon mal persönlich eine Art von Erfahrung gehabt, die entweder sehr, sehr ähnlich ist und die dann auch darüber reflektieren, was kann man machen. Oder auch ganz konträr ist.

0: Und dann aber auch, ne, die zum Beispiel aus einer westdeutschen Großstadt kommen und dann mit dem Blick aus dieser westdeutschen Großstadt nach Weißenfels kommen und diese Erfahrung machen und beschreiben, was das mit ihnen auch macht. Oder eben auch aus einer ostdeutschen Kleinstadt kommen, sagen, bei mir ist es eigentlich ganz genauso. Und ich mache mir darüber Gedanken, was ist, wenn ich mal Kinder habe und in diese Stadt zurückkomme? Was passiert dann, ne? Und was macht so eine Stadt eigentlich für mich und meine Kinder lebenswert? Und das waren total spannende Erfahrungen. Und was wir erfreulicherweise auch sehen, ist, dass die Studierenden dann entweder Abschlussarbeiten unbedingt bei uns schreiben wollen. Also wir hatten mehr Anfragen, als was wir leisten konnten. Wir haben Studierende gesehen, die selber in ein Engagement gegangen sind in der Kleinstadt. Also auch ein Studierender, der ein Engagement in einer Kleinstadt hat, die auch so eine Art Kulturbahnhof aufgebaut haben und dort regelmäßig Veranstaltungen machen. Oder die Praktiken machen und in diesen Bereich reinschnuppern, Stadtentwicklung, Quartiersmanagement, Initiativen rund ums Engagement und Stadtmachen. Und das ist so das, was wir mitnehmen, was für uns auch einfach nochmal zeigt, auch in die Universität hinein hat es wahnsinnigen Mehrwert, diesen Transfer zu machen mit den Kommunen zusammen.
1: Die Merse 54 schließt damit zwar ihre Türen. Zurück bleiben aber Kontakte, Erfahrungen und konkrete Ideen. Vor allem zeigt das Projekt, was entstehen kann, wenn Universität und Stadt nicht nur übereinander sprechen, sondern gemeinsam an Lösungen arbeiten. Und genau diese Zusammenarbeit soll in Weißenfels weitergehen.
2: Die Landräte aus Mitteldeutschland trafen sich zu einer großen Konferenz in der Lutherstadt Wittenberg. Wie geht es für die Landkreise nach der Bildung einer neuen Regierung weiter? Vor allem der hohe Schuldenstand beschäftigt die Landräte. Diese und andere Fragen wurden in der Sitzung besprochen.
3: Nach der Landtagswahl in Sachsen-Anhalt wollen die Landräte schnell ins Gespräch mit der künftigen Landesregierung kommen. Bei ihrer Tagung in Lutherstadt Wittenberg haben sie deshalb ihre Erwartungen bekräftigt. Vor allem bei den Finanzen drängt die kommunale Ebene auf Veränderungen.
4: Natürlich beschäftigen wir uns auch mit Finanzfragen. Wir haben die höchstverschuldeten Kommunen in ganz Deutschland hier in Sachsen-Anhalt. Insofern spielt natürlich die Finanzausstattung der Kommunen durch das Land eine entscheidende Rolle. Dieses Gutachten sehen wir mit großer Skepsis. Wir erwarten, dass aufgabengerecht nach dem Prinzip, wer bestellt, bezahlt, uns das finanziert wird, was uns Bund und Länder an Aufgaben übertragen.
3: Die Landkreise organisieren unter anderem den öffentlichen Nahverkehr, sind Träger weiterführender Schulen und kümmern sich um soziale Aufgaben. Für all das brauchen sie nach eigener Einschätzung eine verlässliche Finanzierung. Die Forderung: Wer Aufgaben bestellt, soll auch für die Kosten aufkommen.
5: Die Landkreise leisten den ÖPNV, weiterführende Schulen, Sozialarbeit, Lebensmittelhygiene, alles, was uns menschenständlich betrifft, und wir können es uns nicht mehr leisten. Das heißt, wir müssen darüber reden, dass der Finanzausgleich auskömmlich ist. Und da spielt es auch keine Rolle, wie die Kassenlage des Landes ist. Wenn man eben nicht mehr alles bezahlen kann, muss man was rausnehmen. Wir müssen eine schlankere Verwaltung kriegen. Dazu haben wir viele Vorschläge gemacht. Da sind wir auch zu allen Diskussionen bereit. Wir wissen auch, dass wir selbst da auch die ein oder andere Hausaufgabe miterledigen müssen. Das machen wir gerne. Und so kann man das jetzt in alle Bereiche durchdeklinieren.
3: In einer Broschüre hat der Landkreistag 10 Kernforderungen an den neuen Landtag und die Landesregierung zusammengetragen. Neben einer aufgabengerechten Finanzausstattung geht es um weniger Bürokratie, eine moderne Verwaltung und eine bessere Unterstützung der Kommunen bei ihren Investitionen.
4: In der kommunalen Selbstverwaltung nehmen wir für uns natürlich in Anspruch, dass sowohl die Kreistage als auch die Landräte unmittelbar demokratisch gewählt sind und wir als Sachwalter, Interessenvertreter unserer Bürger natürlich die Stimme klar erheben werden zu Forderungen, die für unsere Region von großer Bedeutung sind. Und das adressieren wir an jede Landesregierung, unabhängig davon, welche politische Farbe sie haben wird.
3: Wie dringlich die Landräte Entscheidungen erwarten, zeigt ein Beispiel aus dem Familienalltag. Die Geschwisterkindermäßigung in den Kitas läuft zum Jahresende aus. Ohne eine Folgeregelung könnten Familien mit mehreren Kindern ab Januar mehr für die Betreuung zahlen.
5: Die Verfassung sieht bestimmte Korridore vor, bis wohin sich ein Landtag konstituiert haben muss. Das ist der 6. Oktober. Und ich appelliere aber, und ich glaube, wir können das auch durchaus zu einer Forderung erheben, dass die Landtagsabgeordneten insgesamt sich auf den Weg machen und ihre Verantwortung wahrnehmen, aber eben

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1: Und jetzt ist wieder Zeit für eine neue Folge des Saale Talks mit unserer Uli. Diesmal an ihrem Tisch und vor ihrem Mikrofon Marcel Schirmer. Der Buchautor vermittelt Menschen in Krisensituationen Tipps, diese zu meistern. Ein interessantes Thema, wie ich finde, mit vielen Facetten.
2: Herzlich willkommen zum Saale Talk, meine Damen und Herren. Ja, wie jeden Freitag wieder interessante Gäste hier bei uns an der Saale. Und heute begrüße ich den Marcel Schirmer. Ich darf du sagen, herzlich willkommen, lieber Marcel. Wir starten auch gleich in dein Thema, Marcel. Du bist ein sogenannter Wegbegleiter.
3: Ja, Lebensbegleiter kann man sagen.
2: Lebensbegleiter. Du kommst ursprünglich aus dem Bankwesen.
3: Da war ich lange Zeit tätig, genau.
2: Wenn ich das so ausdrücken darf, wolltest du ein bisschen aus diesem System ausbrechen, weil du selber auch dich sehr unter Druck gefühlt hast nach einer gewissen Zeit.
3: Ja, ist richtig.
2: Und praktisch das sogenannte Burnout selber durchlebt hast und konntest dich selber heilen.
3: Soweit wie man das behaupten kann heutzutage, also gerade bei einem Burnout bin ich der Meinung, man kann immer nicht sagen geheilt, weil jeder, der eins hatte, weiß, man ist nie ganz raus, aber man ist bewusster.
2: Und wolltest gerne somit auch deine Heilungsideen, bist du auf die Idee gekommen, dich ausbilden zu lassen als Coach und gerne anderen Menschen helfen? Jetzt habe ich das in Kurzform so richtig
3: verstanden. Ja, kann man so sagen, ja. Ich habe viel gesucht, was helfen kann, also was für mich selber halt passt. Und auf dem Weg dahin habe ich einige Ausbildungen gemacht, unter anderem diesen Begriff Coach, ist ja sehr allgemein heutzutage, aber einfach die Fortbildung gemacht, um mir Wissen anzueignen, um dann selber Wege zu finden, die mir passen und dann daraufhin dann später die Weiterentwicklung, um es auch anderen Menschen beibringen, also näher bringen zu können. Beibringen ist vielleicht das falsche Wort.
2: Du kommst direkt aus Weißenfels?
3: Ich komme aus Teuchern, das ist in der Nähe von Weißenfels, genau, und bin dort geboren, war kurze Zeit mal in Großstadt unterwegs und bin jetzt wieder aufgrund der Ruhe, der schönen Ruhe hier, zurückgekehrt.
2: Das ist gut. Erkläre mir doch mal in kurzen Sätzen, du bist Wegbegleiter, wie läuft so etwas ab? Ich kontaktiere dich jetzt, weil du ja auch schon bekannt bist. Du hast ja auch schon Bücher geschrieben, wie ich sehe. Die hast du ja auch netterweise mitgebracht. Und wer in dieser Situation ist, der googelt ja auch, beschäftigt sich damit und der findet dich ja auch. Es ist natürlich keine Gruppentherapie, die du anbietest, sondern du bist alleine mit demjenigen zusammen. Ist das richtig?
3: Nicht ganz. Okay. Also es ist tatsächlich so, ich habe zwei verschiedene, kann man nicht sagen, zwei Richtungen. Zum einen, ich mache Einzelbegleitung mit Menschen, also direkt im 1:1, ja. Vorzugsweise sogar im Gehen, quasi so ein Walk and Talk nennt sich das.
2: Ja.
3: Und zum anderen begleite ich Unternehmen, wie auch zum Beispiel hier in Weißenfels die Krankenpflegeschule, das Klepios Bildungszentrum, wo ich die Auszubildenden quasi in ihrer Entwicklung ein bisschen begleiten darf und ein paar Workshops machen darf. Und deswegen ist das so ein bisschen zweigleisig. Vom Individuellen jetzt her, wenn eine Einzelperson der Meinung ist, mit mir arbeiten zu möchten, zu wollen, dann kontaktiert sie mich auf den verschiedenen Kanälen, was möglich ist. Vielleicht werden die auch irgendwo dazugefügt, weiß ich ja nicht. Und dann finden wir einen gemeinsamen Termin, lernen uns erstmal kennen, gucken, ob die Harmonie passt, weil das ist immer das Wichtigste, finde ich.

0: Und dann machen wir fast immer eine so eine Art Lebensanalyse, Lebensrat nennt sich das bei
1: Ja.
0: mir. Was passt in welchen Lebensbereichen ganz gut und wo klemmt es vielleicht auch ein bisschen, wo holpert es? Und dann nutze ich auch noch ein Tool, das nennt sich Human Design, manche kennen das schon, wo so ein bisschen in die individuelle Struktur der Persönlichkeit reingeguckt wird, wo ganz viele meiner Klientinnen oftmals feststellen, ach so hängt das zusammen. Und das ist halt seit Geburt an festgeschrieben und das ist nicht irgendwas, was man jetzt gerade von dem Bauchgefühl mehr her beantwortet, wie manch andere Persönlichkeitstests. Und die beiden Kernthemen sind dann das, was den Grundstein für unsere Arbeit legt.
1: Okay, hast du schon Menschen geheilt?
0: Ich mag nicht von Heilung sprechen. Also ich
1: Auf
0: helfe
1: einen guten
0: einfach.
1: Weg geholfen?
0: Ja, durchaus. Ja.
1: Ja, und das Feedback kommt, bekommst du dann auch von denen?
0: Ja.
1: Ja, das ist ja dann der größte Erfolg eigentlich.
0: Ja, also ob es jetzt mal eine kleine Botschaft ist, es hat mir der und der Impuls hat mir
1: Ja.
0: weitergeholfen oder richtig ein ausführlicher. Also alles immer schön, wenn man es dann liest, hört.
1: Nun wollen wir für unsere Zuschauer natürlich auch sagen, es gibt viele, die in dieser Situation sicherlich sind, dass es keine Kassenleistung ist,
0: Richtig.
1: sondern man bezahlt das bei dir privat und dass man ungefähr mal so eine Richtung hat. Was kostet mich das bei dir? Also gibt es da einen Festpreis
0: Also es ist
1: oder
0: ja
1: was, in welche Richtung?
0: in vielen Bereichen so, dass abgerechnet wird, also abgerechnet mache ich schon vom Begriff her schon mal gar nicht, stundenweise 60 Minuten kosten das, 90 kosten das und da ist immer so ein Druck mit drin. Und genau den Druck will ich ja eigentlich rausnehmen. Und deswegen habe ich mich entschlossen dazu, nicht in Stundenpreise zu gehen, sondern ich habe einen Preis pro Begegnung, also quasi als Energieausgleich. Und da ist es so, dass es egal ist, ob das eine Stunde ist, ob das 5 Stunden sind. Wenn wir sprechen, sprechen wir und dann ist die Präsenz vollkommen bei dir, bei der Person, die dann da ist. Und da habe ich aktuell einen Preis von 222 Euro.
1: Du hast aber auch Bücher rausgebracht. Lass uns da kurz noch mal drüber
0: Ja.
1: sprechen. Das ist dieses Buch, das heißt
0: Das
1: Stark
0: ist noch
1: begleitend.
0: nicht draußen, da
1: Das
0: gab
1: ist
0: es einen Vorgänger.
1: ja.
0: Zu dem gab es einen Vorgänger, das war auf dem Markt, aber das war nicht 100% das, was ich wollte. Das ging noch in die Richtung mit Direktbegleitung von Schulen, von Trainingszentren, also noch eine andere Zielgruppe ein bisschen. Und genau da wurde ich auch ein bisschen sehr stark geblockt von denen, die es offiziell wollen,
1: Ja.
0: aber wieder die Bürokratie dagegen spricht.
1: Was schreibst du in diesem Buch? Ich habe es noch nicht gelesen, was ich natürlich tun werde.
0: Mir geht es in dem Buch darum, dass gerade die Menschen in helfenden Berufen oder unterstützenden Berufen, die andere begleiten, sich daraus Impulse ziehen können, wieder innerlich ein bisschen mehr Kraft zu schöpfen. Zu sagen auch, wie finde ich Ruhe? Ich weiß, dass ich es brauche, aber ich weiß nicht, wie ich es machen soll. Und genau dahin zielt das Buch ab in verschiedenen Bereichen, sei es jetzt Mentaltraining, sei es Stress, Stressumgang, geht es in die Richtung konkret. Und das,
1: Das Buch Gute Vorsätze, die haben wir ja
0: ja,
1: alle.
0: genau, das ist bei vielen ja gerade zum 1.1. des Jahres ganz präsent, die guten Vorsätze.
1: Ja.
0: Und bei den meisten sind nach 14 Tagen vorbei,
1: Stimmt.
0: weil die guten Vorsätze oft zu hoch angesetzt sind, zu riesig geworden sind. Und hier geht es um ganz kleine Schritte, wo ich das runterbreche mal, sogenannte Baby Steps. Was möchte ich vielleicht mal umsetzen? Und auch auf längere Zeit kriege ich das umgesetzt, weil es einfach nicht schwierig, nicht komplex ist.
1: Okay, also wir wollen hier keine Buchwerbung machen, das ist hier alles eine unbezahlte Werbung. Es geht halt nur darum, wenn man sich diese Wegbegleitung bei dir finanziell nicht so leisten kann, kann man erstmal mit deinen Büchern starten.
0: Natürlich, ja.
1: Da stehen schon tolle Tipps drin, die man dann für sich selber auch umsetzen kann.
0: Also, es ist so, das Buch gibt es schon, das kommt bald in Neuauflage jetzt im Herbst raus.
1: Ja.
0: Dazu kommen Kurse raus für die, also alles die niederschwelligen oder die kleineren Sachen, was jetzt nicht so viel kostet, wie wenn man mit mir 1:1 arbeitet.
1: Also bietest du beides an, das finde ich toll. Ich habe mich ein bisschen informiert und auf deiner Seite geschnuppert und da hieß es auch, du nutzt auch die Musikvariante.
0: Ja.
1: Musik, die dich mit auf einen guten Weg bringen soll, das ist sozusagen unter dem Motto Klang.
0: Ja, also es ist quasi
1: Klänge?
0: wie ein Musikstück erstellt.
1: Ja.
0: Ganz offen gesprochen, auch mit Hilfe von KI mache ich
1: Ja.
0: das. Einfach um die Botschaften, die hier drin sind, auf einem anderen Kanal zu transportieren.
1: Ja.
0: Weil viele Menschen hören gerne Musik. Die darf dann auch im Herz berühren, die darf ankommen. Und wenn da das Ganze so, was hier so drin steht, ein bisschen mehr verpackt drin ist oder anders verpackt drin ist, kommt genau
1: Ich
0: das ins
1: stimme
0: Ohr.
1: Okay, Marcel, so hast du uns einen kleinen Einblick gegeben in das, was du machst. Finde ich auch sehr interessant, gerade hier aus so einem kleinen Dorf stammend, aus Teuchern und dann so etwas, so ein Risiko auch der Selbstständigkeit einzugehen, gerade so in der heutigen Zeit. Das ist eine tolle Idee, finde ich. Und es gibt bestimmt den einen oder anderen Zuschauer, der das doch wahnsinnig interessiert und der sich sicherlich an dich wenden wird oder sich vielleicht erstmal deine Bücher auch kaufen wird und da
0: Ja.
1: reinschnuppern wird. Was sagst du denn zu der Situation? Wie siehst du denn die Zukunft überhaupt von Weißenfeld und der ganzen Umgebung hier? Es ist ja immer wieder das Thema, es ist ja, macht ja viel zu viele Geschäfte. Die Bevölkerung stirbt hier ja aus, auch insbesondere junge Menschen, die wandern ab in die Großstädte. Wie siehst du das Ganze und auch in Bezug natürlich auf deine Geschichte?
0: Ich habe jetzt die letzten Jahre den Weg vom Weißenfels dahingehend begleitet, dass ich festgestellt habe, dass ganz viel unternommen wird. Sei es jetzt vom Oberbürgermeister aus, dass ganz viel in die Wege geleitet wird oder versucht, dass es in die Wege geleitet wird, dass es einen Aufschwung gibt. Wir können natürlich die Entwicklung von Zuzug oder Wegzug eher nicht beeinflussen. Und das, was viel zumacht, ist ein offenes Thema. Ganz viel wird online gekauft. Demzufolge ist der Einzelhandel immer mehr unter Druck, immer mehr eingeschränkt.
1: Das, was wir alle sagen. Ich wünschte mir auch, dass viele Menschen wieder mehr in die Geschäfte gehen und das auch
0: Ja.
1: in den Geschäften kaufen.
0: Wobei in dieser schnelllebigen Zeit die Produkte werden immer schneller wieder erneuert. Und dann ist das, was sich der Einzelhandel in den Laden legt, also bei einem Kleidungsstück, mag das was anderes sein. Aber gerade bei Technik, es sind verschiedene Facetten. Dann ist das einfach jetzt gerade aktuell, der kauft das jetzt ein und hat aber letztendlich das Risiko, dass es heute Morgen jemand kauft und morgen gibt es schon was Neues. Und das rollierende System ist halt schwierig abzubilden im Markt und das wird mit Geschäften immer schwieriger werden. Und zum anderen kommt ja noch hinzu die Kaufkraft, die in manchen Bereichen ja auch sinkt durch Einkommensverhältnisse, durch Erhöhung von
1: Kosten.
0: allgemeinen Kosten, genau.
1: Da merkt man, dass der Banker doch noch nicht ganz sicher ist, dass hier draußen ist.
0: Der ist immer mit dabei, letztendlich,
1: Das ist
0: ja.
1: auch wichtig. Marcel, wir müssen zum Ende kommen.
0: Ja.
1: Du weißt, dass immer jemand am Ende der Sendung nominiert wird. Und vielleicht hast du dir schon ein paar Gedanken gemacht.
0: Ich habe mir Gedanken gemacht und ich habe vor geraumer Zeit eine wunderbare Person kennengelernt und zwar ist das die Maria Raue. Die macht hier im Weißenfels so ein Projekt Lauf Mama Lauf. Durfte ich auch schon mal Probe mit trainieren. Ich bin jetzt kein Norma gewesen, aber ich fand das sehr, sehr toll, dieses Training. Und da habe auch die Begeisterung von den Mamas gesehen, die da mitmachen. War sogar ein Kind mit dabei, also auch das hat funktioniert. War super. Und genau die Person, bin ich der Meinung, dürfte
1: Und wie ich gehört habe, ist sie auch noch eine der ersten Soldatinnen bei der Bundeswehr gewesen.
0: Okay.
1: Und das ist ja auch ein ganz heißes Thema, was uns auch natürlich interessiert, wenn Menschen so vielseitig sind und was so immer dahinter steckt. Ja, wir werden Maria kontaktieren und vielleicht ergibt sich die Möglichkeit, dass sie hier bei mir zu Gast sein darf. Es gibt immer noch die obligatorischen Fragen am Ende der Sendung. Und
0: Bin
1: wenn du den
0: gespannt.
1: Saale-Talk schon gesehen hast, dann wirst du ja auch wissen, was dich erwartet. Ganz einfach und schnell zu antworten: Hund oder Katze?
0: Hund inzwischen.
1: Hast du einen?
0: So ein Ziehpflegehund.
1: Ah, okay. Fahrrad oder Auto?
0: Fahrrad.
1: Super. Würdest du nach Hamburg passen? Da fährt alles mit dem Fahrrad mittlerweile. Bier oder Wein?
0: Wasser.
1: Ja, gesund. Tanzen oder schwimmen?
0: Inzwischen schwimmen.
1: Schwimmen. Urlaub im Norden oder im Süden, wenn du Urlaub machst?
0: im Süden.
1: Im Süden. Welche Richtung?
0: Italien.
1: Schön. Haus oder Wohnung?
0: Eher Haus.
1: Spaghetti oder Steak?
0: Spaghetti.
1: Ja. Sakko oder Hoodie?
0: Inzwischen, ja, schwierig. Schwierig. Lass mal schwierig
1: Okay.
0: stehen. Beides.
1: Tennis oder Tanzen?
0: Tanzen.
1: Bügeln oder Putzen?
0: Putzen.
1: Und welchen TV-Sender schaust du gerne?
0: Wenn ich großartig Fernsehen gucken würde, könnte ich das beantworten. Aber ich gucke kein Fernsehen.
1: Du guckst aber BLK TV.
0: Ich gucke auf jeden Fall auch mal rein in BLK-TV, aber das online.
1: Ich kann es dir nur empfehlen, nicht weil ich hier tätig bin, sondern wenn man aus der Region kommt, wird im BLK TV regional sehr viel Regionales berichtet. Man weiß immer, zu welchem Fest man gehen soll und man weiß immer, was hier los ist. Und wie gesagt, das Team gibt sich große Mühe, euch immer auf dem neuesten Stand zu halten. Jetzt auch aktuell unser Saale-Talk. Menschen aus der Bevölkerung einfach zu interviewen und wir haben so viele interessante Begegnungen hier, dass es sich wirklich lohnt, immer reinzuschauen.
0: Na, dann mache ich das jetzt
1: mal. Und das ist auch das Abschlusswort heute, meine Damen und Herren. Vielen Dank, dass Sie heute dabei waren. Es war eine interessante Begegnung mit Herrn Marcel Schirmer. Lesen Sie sich gerne mal eins von seinen zwei Büchern durch und wenn es vielleicht geht es Ihnen danach dann auch schon viel besser. Und wenn nicht, dann kontaktieren Sie ihn natürlich. In diesem Sinne sage ich für heute Tschüss und auf Wiedersehen. Bis zum nächsten Mal in zwei Wochen.
2: Das Wochenende steht vor der Tür und morgen ist ja auch noch Feiertag. Und das heißt für viele Sportler trotzdem wieder Wettkampf. Welche Ansetzungen es am Wochenende gibt, das sehen Sie jetzt in unserem kompakten Sportblick. Also sportfrei.
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4: Beginnen wir heute mit dem Handball. In der Regionalliga der Männer kommt es am Samstag zur Begegnung HC Elbflorenz gegen HC Burgenland. Spielbeginn ist um 18.30 Uhr. Und für die Damen geht's ebenfalls am Samstag zum Görlitzer HC. Anpfiff ist hier um 17 Uhr. In der Oberliga kommt es am Sonntag zur Begegnung SV Langenmettingen gegen die zweite Mannschaft vom HC Burgenland. Und in der Verbandsliga kommt es zu folgenden Ansetzungen. TSV Reichertswerben gegen BSV Fichte Erdeborn und SV Grün-Weiß-Wittenberg Piesteritz gegen die dritte Mannschaft vom HC Burgenland. Floorball. In der Floorball-Bundesliga geht es für die UHC-Herren am Sonntag zu den Floorfighters Chemnitz. Spielbeginn ist hier um 16 Uhr. Basketball. In der Basketball-Bundesliga empfängt am Samstag der Syntenics MBC das Team von Ratiopharm Ulm. Los geht's hier um 20 Uhr. Kommen wir jetzt zum Kegeln. In der ersten Bundesliga kommt es am Samstag zur Begegnung Rot-Weiß-Zerbst gegen die erste Mannschaft vom SV Geiseltal-Müchen. Hier rollt die Kugel ab 13 Uhr. Und in der zweiten Bundesliga geht's für Grün-Weiß-Langendorf zum BSV Friedrichshain. In der Verbandsliga treffen die Männer von der SG Weditz auf heimischer Bahn auf die Mannschaft vom SV Einheit Halberstadt. Spielbeginn ist 15 Uhr. In der Landesliga Staffel 2 kommt es für die Damen am Sonntag zu folgenden Begegnungen. SV Burgwerben gegen VfB Sangerhausen und SSV Wolferode gegen SV Geiseltal-Müchen. Und bei den Herren treffen folgende Teams aufeinander. SKC Buna Schkopau gegen SV Teuschen und Blau-Gelb Albersroda erwartet die Sportfreunde von Germania Schafstedt. Kommen wir noch zur Landesklasse 4. Hier kommt es am Samstag zu folgenden Ansetzungen. Grün-Weiß-Grandschütz gegen Eintracht Profen, SG Weditz gegen Geiseltal-Müchen. Die Spiele beginnen bereits um 10 Uhr. Grün-Weiß-Langendorf erwartet das Team vom KSV Flemmingen und Fortuna Kainer trifft auf heimischer Bahn auf die Mannschaft von Germania Schafstedt. Hier rollen die Kugeln dann ab 14 Uhr.

0: Das war schon wieder 30 Minuten Regionalmagazin am Freitagabend. Wir stehen vor einem langen Wochenende. Morgen ist Feiertag, nicht vergessen. Gibt es keine Geschäfte, die offen haben, also muss man alles schon zu Hause haben. Aber erholen sich gut und vor allen Dingen, da genießen Sie noch mal den Spätsommer. Nächste Woche soll es nämlich schon wieder etwas kälter werden, also noch mal raus an die sogenannte frische Luft. Wir sehen uns wieder, wenn Sie möchten, am kommenden Dienstagabend zum neuen Regionalmagazin. Und bis dahin sage ich Tschüss und auf Wiedersehen.
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1: Hallo und herzlich willkommen zum freitäglichen Regionalmagazin hier bei WLK TV. Die nächsten 30 Minuten gehören wieder aktuellen Themen aus der Region. Auch unsere kompakte Sportvorschau fürs Wochenende, die darf dann natürlich nicht fehlen. In unserem ersten Beitrag geht es um die Schließung der sogenannten Merse 54 in Weißenfels. Warum dieser Treffpunkt schließt und wie das Resümee der beteiligten Studenten ausfällt, das sehen Sie jetzt.
2: Fast anderthalb Jahre lang war dieser Raum in der Merseburger Straße 54 ein Ort zum Ausprobieren. Hier haben Studierende und Forschende der Universität Leipzig mit Menschen aus Weißenfels gesprochen, Veranstaltungen entwickelt und Ideen für die Stadt gesammelt. Jetzt schließt die Merse 54 ihre Türen. Doch einige der Projekte sollen bleiben.
3: Ja, der Raum, die Merse 54, sollte ein Ort sein, ein Möglichkeitsraum, kann man sagen, um auszuprobieren, was passiert eigentlich in so einer Stadt, wenn eine Universität kommt und vielleicht mit der ein oder anderen Methode, mit den ein oder anderen Mitteln versucht, gemeinsam mit der Stadt Projekte zu machen. Das kann die Verwaltung sein, das können Leute aus der Stadt sein, Engagierte. Wir hatten auch Jugendliche, also es können Jugendliche sein. Das ist eigentlich ganz egal, es geht eher so um die Idee, wer hat Lust dazu? Wer

0: Er hat auch bestimmte Themen, die er reinbringt. Und was kann daraus entstehen, wenn wir das zusammen machen? Entsteht da vielleicht nochmal was Neues? Und im besten Fall, und das war auch immer der Anspruch hier der Merse, entsteht etwas, das uns überdauert. Also
1: die Universität Leipzig wollte dabei nicht mit einem fertigen Konzept nach Weißenfels kommen. Zunächst ging es darum, die Stadt kennenzulernen und herauszufinden, was beschäftigt die Menschen hier eigentlich?
0: Ich komme halt auch aus einer Fachrichtung, die erstmal Städte sich prinzipiell anschaut. Und was wir feststellen ist, dass die Städte wahnsinnig unterschiedlich sind. Es gibt zwar eine Forschung zu mittelgroßen Städten, wo jetzt Weißenfels dazu zählt, aber was wir halt im Beispiel auch immer wieder sehen, gerade wenn wir in die Städte gehen, da gibt es so viele Details, die einfach unterschiedlich sind in den Städten. Und auch natürlich das, was die Menschen uns vor Ort sagen, was ihnen wichtig ist, was Orte sind, die relevant sind, was Themen auch in der Stadt sind, sodass wir immer eigentlich erstmal sagen, wir müssen erstmal gucken, wie tickt diese Stadt, wie ticken die Menschen, was geben die auch rein an Themen, weil wir der Überzeugung sind, wenn wir vor Ort gehen und schon mit einem Thema kommen, sei es Klima, sei es Verkehr, was auch immer, kann das ein Thema sein, was interessiert, aber vielleicht ist es nicht das Kernthema.
1: Eine zentrale Erkenntnis: In Weißenfels gibt es viele engagierte Menschen und Initiativen. Doch oft wissen sie wenig voneinander. Engagement hängt zudem nicht selten an einzelnen Personen.
0: Ich glaube, das ist jetzt auch eben in der Diskussion so ein bisschen rausgekommen. Das ist schon das Thema Kommunikation. Wer redet hier mit wem? Wie können wir in den Austausch kommen? Also wir haben auch im Vergleich mit anderen Städten schon festgestellt, dass Initiativen vielleicht ein bisschen versteckter sind. Es gibt ein großes Engagement, es gibt viele Vereine, aber gerade so dieses, wie machen wir eigentlich Stadt zusammen, also auch so zivilgesellschaftliches Engagement, die sind doch ein bisschen versteckter oder die Pflänzchen sind kleiner. Es stehen manchmal nur Einzelpersonen dahinter oder häufig stehen nur Einzelpersonen dahinter. Und wir haben in der Projektzeit jetzt Laufzeit auch erlebt, dass die wegbrechen aus Überlastung, weil das alleine einfach nicht stemmbar ist, wenn man auch noch nebenbei 40 Stunden arbeitet oder auch noch Familie hat. Und genau, deswegen haben wir erstmal geguckt, was gibt's hier und was können die Leute auch leisten und wie passt das zusammen auch mit dem, was wir da tun. Also gerade wenn wir feststellen, die Menschen haben eigentlich nicht so viel Kapazitäten, dann müssen wir gucken, dass wir an diejenigen kommen, die auch in der Lage sind, diese Kooperation einzugehen. Und in Weißenfels ist das zum Glück auch eine starke Stadtverwaltung, die in der Lage ist, das eben zu leisten.
1: Besonders deutlich wurde das beim Thema Jugend. Viele junge Menschen wünschten sich mehr Möglichkeiten und Orte, an denen sie ihre eigenen Ideen umsetzen können. Bei einer Veranstaltung im Sommer 2024 entstand schließlich eine Gruppe von Jugendlichen. Ihre Idee? Ein eigenes Sommerkino!
0: Also was wir in Weißenfels haben, ist eine hohe Anzahl an Kindern und Jugendlichen, so im Vergleich auch noch zu anderen Städten. Ich würde sagen, die Zahl ist noch relativ hoch, weil man auch in Statistiken reinschaut. Und was wir auch erleben, ist, dass es durchaus viele Jugendliche gibt, die gehört werden wollen. Wir haben häufig gehört, für uns gibt es hier nichts vor Ort, wir brauchen Räume, wir brauchen Möglichkeiten, uns einzubringen. Und auch die Stadtverwaltung hatte das erkannt. Das war so im Jahr 24 im Sommer, wo es ein Grillfest gab, von der Stadtverwaltung organisiert. Und wir haben unseren Workshop daran gekoppelt, wo wir darüber sprechen wollten, wen erreichen wir noch nicht, wer ist aktiv in der Stadt, um auch Stadt gemeinsam zu gestalten. Und dort sind wir mit Jugendlichen in Austausch gekommen und da hat sich so ein bisschen die Idee gesponnen, lasst uns schauen, dass wir Jugendliche so eine Gruppe zusammenbringen, die auch konkret Projekte vielleicht umsetzen kann, um eben auch aus diesem Loch, es passiert hier nichts, ein bisschen rauszukommen. Und da haben sich, ich glaube, am Anfang waren es 12 Jugendliche gefunden, die gesagt haben, Mensch, wir wollen hier was zusammen machen und im besten Fall ein Kino. Kino hat auch eine Historie in der Stadt, ne? Wir haben auch drüber gesprochen, Gloria und all die anderen Kinos. Und das ist ein Anliegen hier, ne? Dass man sagt, wir wollen auch wieder Kino haben.
1: Die Aufgabe der Universität war dabei nicht, das Kino selbst zu organisieren. Vielmehr sollten die Jugendlichen lernen, ihr Projekt selbst auf die Beine zu stellen und herausfinden, welche Rollen und Fähigkeiten es in der Gruppe gibt.
0: Ich meine, die Gruppe Jugendliche ist da, die Idee Sommerkino ist da. Aber woran es eben noch so ein bisschen hakte, war die Idee, wenn diese Jugendlichen zusammenkommen, wie kann es eigentlich passieren, dass die auch längerfristig zusammenbleiben? So eine Gruppe ist erstmal lose. Die haben vielleicht auch unterschiedliche Interessen, die kommen aus unterschiedlichen Stadtteilen. Wie bindet man die eigentlich zusammen als eine Gruppe, die dann auch besteht, um sowas letztlich auch durchzuziehen und nicht dann nach 5 Wochen zu sagen, ich bin raus, weil es kriselt oder so. Und dann war unsere Aufgabe so ein bisschen erstmal zu gucken, wer kommt hier eigentlich zusammen? Wie ticken die Jugendlichen so?

0: Was haben die für Talente auch? Wie gehen die auch in der Gruppe? Welche Rolle nehmen die ein, um auch zu gucken, wer könnte dann zum Beispiel auch Sprecher oder Sprecherin werden, wenn es um Anliegen in der Stadt geht? Und daran haben wir zum einen gearbeitet, dass wir die Jugendlichen als Gruppe ein Stück weit bestärken können mit den Methoden, die wir haben.
1: Dafür entstand ein konkreter Leitfaden. Darin steht, was für ein Sommerkino gebraucht wird. Von Ansprechpartnern und Technik über Strom und Toiletten bis hin zu Essen und Getränken. Dafür haben die Studierenden unter anderem mit der Stadtverwaltung, Unternehmen und Jugendlichen gesprochen.
0: Und zum anderen, und das ist hier die Idee von dem Leitfaden, über das Sommerkino. Im Idealfall, und das kam vorhin auch in der Diskussion auf, ist es ja nicht die Stadtverwaltung, die dann diese Veranstaltung immer organisiert, sondern im Idealfall werden die Jugendlichen in die Lage versetzt, auch so Dinge selber zu organisieren. Und dazu war dieser Leitfaden da, zu gucken, okay, was muss alles beachtet werden, wenn man sowas organisieren will? Wer sind AnsprechpartnerInnen? Welche Materialien brauchst du? Technik? Brauchst du Essen, Getränke? Was machen wir mit Toiletten? Welchen Platz, also wo machen wir das überhaupt? Und da haben unsere Studierenden dann eben Interviews geführt mit Verwaltung, mit Firmen, mit den Jugendlichen auch nochmal und haben dann zusammengestellt, was es alles braucht und das in diesen Leitfaden gepackt und auch noch Interviews zum Beispiel mit einem Fachschaftsrat der Uni geführt, die auch so ähnliche Veranstaltungen machen, die dann erzählt haben, okay, so organisieren wir das, haben sich noch quasi Tipps eingeholt und das dann in diese Leitfaden gepackt und am Ende wurde das dann dem Jugendgremium, mittlerweile Beirat, übergeben und soweit wir gehört haben und auch im Austausch sind, nutzen die das auch aktiv und versuchen damit auch Dinge selber zu machen. Und darum geht's letztlich.
1: Der Leitfaden ist damit eines der Ergebnisse, die über die Merse 54 hinaus Bestand haben sollen. Denn mit dem Ende der ersten Projektphase endet auch der Betrieb des Raumes. Die Zusammenarbeit zwischen Universität und Stadt soll aber weitergehen. Ein Beispiel ist die Stadtbibliothek. Sie soll künftig in das ehemalige Müller-Kaufhaus umziehen. Dort soll nicht nur Platz für Bücher entstehen, sondern auch für Begegnung und neue Angebote.
0: Ich glaube, da gibt es mehrere Seiten dazu. Erstmal ist, glaube ich, für uns als Universität das Thema Transfer, das heißt, Uni geht in Austausch mit Kommunen, wird ein Dauerthema sein. Auch die Frage, wie lässt sich das überhaupt umsetzen, was ist möglich, was sind auch Grenzen. Und wenn wir dann an Weißenfels denken, wird das für uns auch weiterhin ein Thema sein. Wir haben jetzt gerade einen Antrag gemeinsam mit der Stadtbibliothek, mit Sandra Baumgart eingereicht, weil wir überlegt haben, für die Zukunft ist es möglicherweise besser, keinen eigenen Raum als Uni zu haben, sondern direkt mit Initiativen vor Ort zusammenzuarbeiten, in dem Fall die Stadtbibliothek, um zu gucken, wie kann man da konkret unterstützen und zusammenarbeiten, dass daraus auch wieder was entsteht.
1: Für die Universität war das Projekt gleichzeitig ein Lernort für die eigenen Studierenden. Sie konnten über mehrere Semester erleben, wie Stadtentwicklung in einer mittelgroßen Stadt funktioniert und wie unterschiedlich die Perspektiven auf Stadt und gesellschaftliches Engagement sein können.
0: Das ist eigentlich nochmal ein Kapitel für sich. Also wir haben über diese 5 Semester tolle Erfahrungen gemacht. Und das hat uns selber auch nochmal darin bestärkt, dass das irgendwie ein Weg ist, ne? Mit den Städten so zusammenzuarbeiten und die Studierenden auch mitzunehmen. Und zu überlegen, wie hat das für die Studierenden einen Mehrwert, aber auch für die Stadt. Wir haben gerade in den ersten Semestern sind wir mit den Studierenden vor Ort gekommen. Die haben sich alles angeschaut. Leute auch aus der Stadt haben sie rumgeführt, haben ihm gezeigt, was sind ihre Orte. Wir haben darüber mit den Studierenden gesprochen, reflektiert, was macht das mit euch? Und die haben als so eine Prüfungsleistung bei uns, die kriegen ja Punkte und am Ende kriegen sie dann einen Abschluss. Und in diesem Seminar, was sie mit uns haben, gibt es eben eine Benotung und da haben sie ein Portfolio geschrieben, in dem wir sie haben reflektieren lassen, welchen Eindruck das oder welche Wirkung das auf sie hat, in dieser Stadt zu sein. Und es war wahnsinnig beeindruckend, weil die meisten Studierenden haben irgendwie auch schon mal persönlich eine Art von Erfahrung gehabt, die entweder sehr, sehr ähnlich ist und die dann auch darüber reflektieren, was kann man machen, oder auch ganz konträr ist. Und dann aber auch, ne, die zum Beispiel aus einer westdeutschen Großstadt kommen und dann mit dem Blick aus dieser westdeutschen Großstadt nach Weißenfels kommen und diese Erfahrung machen und beschreiben, was das mit ihnen auch macht. Oder eben auch aus einer ostdeutschen Kleinstadt kommen und sagen, bei mir ist es eigentlich ganz genauso. Und ich mache mir darüber Gedanken, was ist, wenn ich mal Kinder habe und in diese Stadt zurückkomme? Was passiert dann? Ne? Und was macht so eine Stadt eigentlich für mich und meine Kinder lebenswert? Und das waren total spannende Erfahrungen. Und was wir erfreulicherweise auch sehen, ist, dass die Studierenden dann entweder Abschlussarbeiten unbedingt bei uns schreiben wollen. Also wir hatten mehr Anfragen, als was wir leisten konnten. Wir haben Studierende gesehen, die selber in ein Engagement gegangen sind, in

0: Kleinstadt, also auch ein Studierender, der ein Engagement in einer Kleinstadt hat, die auch so eine Art Kulturbahnhof aufgebaut haben und dort regelmäßig Veranstaltungen machen oder die Praktiken machen und in diesen Bereich reinschnuppern, ne? Stadtentwicklung, Quartiersmanagement, Initiativen rund ums Engagement und Stadtmachen. Und das ist so das, was wir mitnehmen, was für uns auch einfach nochmal zeigt, auch in die Universität hinein hat es wahnsinnigen Mehrwert, diesen Transfer zu machen mit den Kommunen zusammen.
1: Die Merse 54 schließt damit zwar ihre Türen. Zurück bleiben aber Kontakte, Erfahrungen und konkrete Ideen. Vor allem zeigt das Projekt, was entstehen kann, wenn Universität und Stadt nicht nur übereinander sprechen, sondern gemeinsam an Lösungen arbeiten. Und genau diese Zusammenarbeit soll in Weißenfels weitergehen.
2: Die Landräte aus Mitteldeutschland trafen sich zu einer großen Konferenz in der Lutherstadt Wittenberg. Wie geht es für die Landkreise nach der Bildung einer neuen Regierung weiter? Vor allem der hohe Schuldenstand beschäftigt die Landräte. Diese und andere Fragen wurden in der Sitzung besprochen.
3: Nach der Landtagswahl in Sachsen-Anhalt wollen die Landräte schnell ins Gespräch mit der künftigen Landesregierung kommen. Bei ihrer Tagung in Lutherstadt-Wittenberg haben sie deshalb ihre Erwartungen bekräftigt. Vor allem bei den Finanzen drängt die kommunale Ebene auf Veränderungen.
4: Natürlich beschäftigen wir uns auch mit Finanzfragen. Wir haben die höchstverschuldeten Kommunen in ganz Deutschland hier in Sachsen-Anhalt. Insofern spielt natürlich die Finanzausstattung der Kommunen durch das Land eine entscheidende Rolle. Dieses Gutachten sehen wir mit großer Skepsis. Wir erwarten, dass aufgabengerecht nach dem Prinzip, wer bestellt, bezahlt, uns das finanziert wird, was uns Bund und Länder an Aufgaben übertragen.
3: Die Landkreise organisieren unter anderem den öffentlichen Nahverkehr, sind Träger weiterführender Schulen und kümmern sich um soziale Aufgaben. Für all das brauchen sie nach eigener Einschätzung eine verlässliche Finanzierung. Die Forderung: Wer Aufgaben bestellt, soll auch für die Kosten aufkommen.
5: Die Landkreise leisten den ÖPNV, weiterführende Schulen, Sozialarbeit, Lebensmittelhygiene, alles, was uns menschenständlich betrifft, und wir können es uns nicht mehr leisten. Das heißt, wir müssen darüber reden, dass der Finanzausgleich auskömmlich ist, und da spielt es auch keine Rolle, wie die Kassenlage des Landes ist. Wenn man eben nicht mehr alles bezahlen kann, muss man was rausnehmen. Wir müssen eine schlankere Verwaltung kriegen, dazu haben wir viele Vorschläge gemacht. Da sind wir auch zu allen Diskussionen bereit. Wir wissen auch, dass wir selbst da auch die ein oder andere Hausaufgabe miterledigen müssen. Das machen wir gerne. Und so kann man das jetzt in alle Bereiche durchdeklinieren.
3: In einer Broschüre hat der Landkreistag 10 Kernforderungen an den neuen Landtag und die Landesregierung zusammengetragen. Neben einer aufgabengerechten Finanzausstattung geht es um weniger Bürokratie, eine moderne Verwaltung und eine bessere Unterstützung der Kommunen bei ihren Investitionen.
4: In der kommunalen Selbstverwaltung nehmen wir für uns natürlich in Anspruch, dass sowohl die Kreistage als auch die Landräte unmittelbar demokratisch gewählt sind und wir als Sachwalter, Interessenvertreter unserer Bürger natürlich die Stimme klar erheben werden zu Forderungen, die für unsere Region von großer Bedeutung sind. Und das adressieren wir an jede Landesregierung, unabhängig davon, welche politische Farbe sie haben wird.
3: Wie dringlich die Landräte Entscheidungen erwarten, zeigt ein Beispiel aus dem Familienalltag. Die Geschwisterkindermäßigung in den Kitas läuft zum Jahresende aus. Ohne eine Folgeregelung könnten Familien mit mehreren Kindern ab Januar mehr für die Betreuung zahlen.
5: Die Verfassung sieht bestimmte Korridore vor, bis wohin sich ein Landtag konstituiert haben muss. Das ist der 6. Oktober. Und ich appelliere aber, und ich glaube, wir können das auch durchaus zu einer Forderung erheben, dass die Landtagsabgeordneten insgesamt sich auf den Weg machen und ihre Verantwortung wahrnehmen, aber eben auch die wahrscheinliche nächste Regierung sich darüber im Klaren wird, dass jetzt der Wahlkampf vorbei ist. Die Zeit von schönen Bildern und lächelndem Winken, die sind vorbei. Jetzt geht's ums Arbeiten.
3: Die Landräte wollen die neue Landesregierung an ihren Entscheidungen messen. Sie bieten Zusammenarbeit an, erwarten aber, dass die konkreten Probleme der Kommunen jetzt angegangen werden.
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1: Und jetzt ist wieder Zeit für eine neue Folge des Saale Talks mit unserer Uli. Diesmal an ihrem Tisch und vor ihrem Mikrofon Marcel Schirmer. Der Buchautor vermittelt Menschen in Krisensituationen Tipps, diese zu meistern. Ein interessantes Thema, wie ich finde, mit vielen Facetten.
2: Herzlich willkommen zum Saale Talk, meine Damen und Herren. Ja, wie jeden Freitag wieder interessante Gäste hier bei uns an der Saale. Und heute begrüße ich den Marcel Schirmer. Ich darf du sagen, herzlich willkommen, lieber Marcel. Wir starten auch gleich in dein Thema, Marcel. Du bist ein sogenannter Wegbegleiter.
3: Ja, Lebensbegleiter kann man sagen.
2: Lebensbegleiter. Du kommst ursprünglich aus dem Bankwesen.
3: Da war ich lange Zeit tätig, genau.
2: Wenn ich das so ausdrücken darf, wolltest du ein bisschen aus diesem System ausbrechen, weil du selber auch dich sehr unter Druck gefühlt hast nach einer gewissen Zeit.
3: Ja, ist richtig.
2: Und praktisch das sogenannte Burnout selber durchlebt hast und konntest dich selber heilen.
3: Soweit, wie man das behaupten kann heutzutage, also gerade bei einem Burnout bin ich der Meinung, man kann immer nicht sagen geheilt, weil jeder, der eins hatte, weiß, man ist nie ganz raus, aber man ist bewusster.
2: Und wolltest gerne somit auch deine Heilungsideen, bist du auf die Idee gekommen, dich ausbilden zu lassen als Coach und gerne anderen Menschen helfen? Jetzt habe ich das in Kurzform so richtig
3: gestellt. Ja, kann man so, so sagen, ja. Ich habe viel gesucht, was helfen kann, also was für mich selber halt passt. Und auf dem Weg dahin habe ich einige Ausbildungen gemacht, unter anderem diesen Begriff Coach, ist ja sehr allgemein heutzutage, aber einfach die Fortbildung gemacht, um mir Wissen anzueignen, um dann selber Wege zu finden, die mir passen und dann daraufhin dann später die Weiterentwicklung, um es auch anderen Menschen beibringen, also näher bringen zu können. Beibringen ist vielleicht das falsche Wort.
2: Du kommst direkt aus Weißenfels?
3: Ich komme aus Teuchern, das ist in der Nähe von Weißenfels, genau, und bin dort geboren, war kurze Zeit mal in Großstadt unterwegs und bin jetzt wieder aufgrund der Ruhe, der schönen Ruhe hier, zurückgekehrt.
2: Das ist gut. Erkläre mir doch mal in kurzen Sätzen, du bist Wegbegleiter, wie läuft so etwas ab? Ich kontaktiere dich jetzt, weil du ja auch schon bekannt bist. Du hast ja auch schon Bücher geschrieben, wie ich sehe. Die hast du ja auch netterweise mitgebracht. Und wer in dieser Situation ist, der googelt ja auch, beschäftigt sich damit und der findet dich ja auch. Es ist natürlich keine Gruppentherapie, die du anbietest, sondern du bist alleine mit demjenigen zusammen. Ist das richtig?
3: Nicht ganz. Nicht ganz. Also es ist tatsächlich so, ich habe zwei verschiedene, kann man nicht sagen, zwei Richtungen. Zum einen, ich mache Einzelbegleitung mit Menschen, also direkt im 1:1, ja. Vorzugsweise sogar im Gehen, quasi so ein Walk and Talk nennt sich das.
2: Ja.
3: Und zum anderen begleite ich Unternehmen, wie auch zum Beispiel hier in Weißenfels die Krankenpflegeschule, das Klepios Bildungszentrum, wo ich die Auszubildenden quasi in ihrer Entwicklung ein bisschen begleiten darf und ein paar Workshops machen darf. Und deswegen ist das so ein bisschen zweigleisig. Vom Individuellen jetzt her, wenn eine Einzelperson der Meinung ist, mit mir arbeiten zu möchten, zu wollen, dann kontaktiert sie mich auf den verschiedenen Kanälen, was möglich ist. Vielleicht werden die auch irgendwo dazugefügt, weiß ich ja nicht. Und dann finden wir einen gemeinsamen Termin, lernen uns erstmal kennen, gucken, ob die Harmonie passt, weil das ist immer das Wichtigste, finde ich. Und dann machen wir fast immer so eine Art Lebensanalyse, Lebensrat nennt sich das bei mir. Was passt in welchen Lebensbereichen ganz gut und wo klemmt es vielleicht auch ein bisschen, wo holpert es? Ja. Und dann nutze ich auch noch ein Tool, das nennt sich Human Design, manche kennen das schon, wo so ein bisschen in die individuelle Struktur der Persönlichkeit reingeguckt wird, wo ganz viele meiner Klientinnen oftmals feststellen, ach so hängt das zusammen. Und das ist halt seit Geburt an festgeschrieben und das ist nicht irgendwas, was man jetzt gerade von dem Bauchgefühl mehr her beantwortet, wie manch andere Persönlichkeitstests. Mhm. Und die beiden Kernthemen sind dann das, was den Grundstein für unsere Arbeit legt.
2: Okay, hast du schon Menschen geheilt?
3: Ich mag nicht von Heilung sprechen. Also ich
2: auf einen guten Weg geholfen?
3: Ja, durchaus.
2: Ja, und das Feedback bekommst du dann auch von denen?
3: Ja.
2: Das ist ja dann der größte Erfolg eigentlich.
3: Ja, also ob es jetzt mal eine kleine Botschaft ist, es hat mir der und der Impuls hat mir weitergeholfen oder richtig ein ausführliches, also alles immer schön, wenn man es dann liest, hört.
2: Nun wollen wir für unsere Zuschauer natürlich auch sagen, es gibt viele, die in dieser Situation sicherlich sind, dass es keine Kassenleistung ist, richtig, sondern man bezahlt das bei dir privat. Mhm. Und dass man ungefähr mal so eine Richtung hat. Was kostet mich das bei dir? Also gibt es da einen Festpreis oder?
3: Also es ist ja in vielen Bereichen so, dass abgerechnet wird, also abgerechnet mache ich schon vom Begriff her schon mal gar nicht, stundenweise 60 Minuten kosten das, 90 kosten das. Und da ist immer so ein Druck mit drin. Und genau den Druck will ich ja eigentlich rausnehmen. Mhm. Und deswegen habe ich mich entschlossen dazu, nicht in Stundenpreise zu gehen, sondern ich habe einen Preis pro Begegnung, also quasi als Energieausgleich. Und da ist es so, dass es egal ist, ob das eine Stunde ist, ob das 5 Stunden sind. Mhm. Wenn wir sprechen, sprechen wir. Und dann ist die Präsenz vollkommen bei dir, bei der Person, die dann da ist. Und da habe ich aktuell einen Preis von 222 Euro.
2: Du hast aber auch Bücher rausgebracht. Lass uns da kurz nochmal drüber sprechen. Ja. Das ist dieses Buch, das heißt
3: Stark begleitet. Das ist noch nicht draußen. Da gab es einen Vorgänger.
2: Ja.
3: Zudem gab es einen Vorgänger, das war auf dem Markt. Aber das war nicht 100% das, was ich wollte. Mhm. Das ging noch in die Richtung mit Direktbegleitung von Schulen, von Trainingszentren, also noch eine andere Zielgruppe ein bisschen. Und genau da wurde ich auch ein bisschen sehr stark geblockt von denen, die es offiziell wollen, aber wieder die Bürokratie dagegen spricht.
2: Was schreibst du in diesem Buch? Ich habe es noch nicht gelesen, was ich natürlich tun werde.
3: Mir geht es in dem Buch darum, dass gerade die Menschen in helfenden Berufen oder unterstützenden Berufen, die andere begleiten, sich daraus Impulse ziehen können, wieder innerlich ein bisschen mehr Kraft zu schöpfen, zu sagen auch, wie finde ich Ruhe? Ich weiß, dass ich es brauche, aber ich weiß nicht, wie ich es machen soll. Mhm. Und genau dahin zielt das Buch ab in verschiedenen Bereichen, sei es jetzt Mentaltraining, sei es Stressumgang, geht es in die Richtung konkret. Und das?
2: Das Buch Gute Vorsätze, die haben wir ja alle.
3: Genau, das ist bei vielen ja gerade zum 1.1. des Jahres ganz präsent, die guten Vorsätze. Ja. Bei den meisten sind nach 14 Tagen vorbei, stimmt, weil die guten Vorsätze oft zu hoch angesetzt sind, zu riesig geworden sind. Mhm. Und hier geht es um ganz kleine Schritte, wo ich das runterbreche mal, sogenannte Baby Steps. Was möchte ich vielleicht mal umsetzen? Und auch auf längere Zeit kriege ich das umgesetzt, weil es einfach nicht schwierig, nicht komplex ist.
2: Okay, also wir wollen hier keine Buchwerbung machen. Das ist hier alles eine unbezahlte Werbung. Es geht halt nur darum, wenn man sich diese Wegbegleitung bei dir finanziell nicht so leisten kann, kann man erstmal mit deinen Büchern starten. Natürlich. Da stehen schon tolle Tipps drin, die man dann für sich selber auch umsetzen kann.
3: Mhm. Es ist so, das Buch gibt's schon. Das kommt bald in Neuauflage jetzt im Herbst raus. Ja. Dazu kommen Kurse raus für die, also alles die niederschwelligen oder die kleineren Sachen, was jetzt nicht so viel kostet, wie wenn man mit mir 1:1 arbeitet.
2: Also bietest du beides an, das finde ich toll. Ich habe mich ein bisschen informiert und auf deiner Seite geschnuppert und da hieß es auch, du nutzt auch die Musikvariante.
3: Ja.
2: Musik, die dich mit auf einen guten Weg bringen soll, das ist sozusagen unter dem Motto Klang.
3: Ja, es ist quasi wie ein Musikstück erstellt, ganz offen gesprochen, auch mit Hilfe von KI mache ich das, einfach um die Botschaften, die hier drin sind, auf einem anderen Kanal zu transportieren, weil viele Menschen hören gerne Musik, die darf dann auch im Herz berühren, die darf ankommen und wenn da das Ganze so, was hier so drin steht, ein bisschen mehr verpackt drin ist oder anders verpackt drin ist, kommt genau das ins Ohr.
2: Okay, Marcel, so hast du uns einen kleinen Einblick gegeben in das, was du machst. Finde ich auch sehr interessant, gerade hier aus so einem kleinen Dorf stammend, aus Teuchern und dann so etwas, also ein Risiko aus der Selbstständigkeit einzugehen, gerade so in der heutigen Zeit. Das ist eine tolle Idee, finde ich. Und es gibt bestimmt den einen oder anderen Zuschauer, der das doch wahnsinnig interessiert und der sich sicherlich an dich wenden wird oder sich vielleicht erstmal deine Bücher auch kaufen wird. Und da rein

0: schnuppern wird. Was sagst du denn zu der Situation? Wie siehst du denn die Zukunft überhaupt von Weißenfeld und der ganzen Umgebung hier? Es ist ja immer wieder das Thema, es ist ja, macht ja viel zu viele Geschäfte. Die Bevölkerung stirbt hier ja aus, auch insbesondere junge Menschen, die wandern ab in die Großstädte. Wie siehst du das Ganze und auch in Bezug natürlich auf deine Geschichte?
1: Ich habe jetzt die letzten Jahre den Weg vom Weißenfels dahingehend begleitet, dass ich festgestellt habe, dass ganz viel unternommen wird. Sei es jetzt vom Oberbürgermeister aus, dass ganz viel in die Wege geleitet wird oder versucht, dass es in die Wege geleitet wird, dass es einen Aufschwung gibt. Wir können natürlich die Entwicklung von Zuzug oder Wegzug eher nicht beeinflussen. Und das, was viel zumacht, ist ein offenes Thema. Ganz viel wird online gekauft. Demzufolge ist der Einzelhandel immer mehr unter Druck, immer mehr eingeschränkt.
0: Das, was wir alle sagen. Ich wünschte mir auch, dass viele Menschen wieder mehr in die Geschäfte gehen und das auch in den Geschäften kaufen.
1: Wobei in dieser schnelllebigen Zeit, die Produkte werden immer schneller wieder erneuert. Und dann ist das, was sich der Einzelhandel in den Laden legt, also bei einem Kleidungsstück, mag das was anderes sein. Aber gerade bei Technik, es sind verschiedene Facetten. Dann ist das einfach jetzt gerade aktuell, der kauft das jetzt ein und hat aber letztendlich das Risiko, dass es heute Morgen jemand kauft und morgen gibt es schon was Neues. Und das rollierende System ist halt schwierig abzubilden im Markt. Und das wird mit Geschäften immer schwieriger werden. Und zum anderen kommt ja noch hinzu die Kaufkraft, die in manchen Bereichen ja auch sinkt durch Einkommensverhältnisse, durch Erhöhung von
0: Kosten.
1: allgemeinen Kosten, genau.
0: Da merkt man, dass der Banker doch noch nicht ganz hört, dass hier draußen ist.
1: Der ist immer mit dabei, letztendlich,
0: Das ist
1: ja.
0: auch wichtig. Marcel, wir müssen zum Ende kommen.
1: Ja.
0: Du weißt, dass immer jemand am Ende der Sendung nominiert wird. Und vielleicht hast du dir schon ein paar Gedanken gemacht.
1: Ich habe mir Gedanken gemacht und ich habe vor geraumer Zeit eine wunderbare Person kennengelernt, und zwar ist das die Maria Raue. Die macht hier im Weißenfels so ein Projekt Lauf Mama Lauf. Durfte ich auch schon mal Probe mit trainieren. Ich bin jetzt keine Mama gewesen, aber ich fand das sehr, sehr toll, dieses Training. Und da habe auch die Begeisterung von den Mamas gesehen, die da mitmachen. War sogar ein Kind mit dabei, also auch das hat funktioniert. War super und genau die Person bin ich der Meinung, dürfte
0: Und wie ich gehört
1: auch
0: habe,
1: nominiert
0: ist sie
1: werden.
0: auch noch eine der ersten Soldatinnen bei der Bundeswehr gewesen.
1: Okay.
0: Und das ist ja auch ein ganz heißes Thema, was uns auch natürlich interessiert, wenn Menschen so vielseitig sind und was so immer dahinter steckt. Ja, wir werden Maria kontaktieren und vielleicht ergibt sich die Möglichkeit, dass sie hier bei mir zu Gast sein darf. Es gibt immer noch die obligatorischen Fragen am Ende der Sendung. Und
1: Bin
0: wenn du den
1: gespannt.
0: Saale-Talk schon gesehen hast, dann wirst du ja auch wissen, was dich erwartet. Ganz einfach und schnell zu antworten: Hund oder Katze?
1: Hund inzwischen.
0: Hast du einen?
1: So ein Ziehpflegehund.
0: Ah, okay. Fahrrad oder Auto?
1: Fahrrad.
0: Super. Würdest du nach Hamburg passen? Da fährt alles mit dem Fahrrad mittlerweile. Bier oder Wein?
1: Wasser.
0: Ja, gesund. Tanzen oder schwimmen?
1: Inzwischen schwimmen.
0: Schwimmen. Urlaub im Norden oder im Süden, wenn du Urlaub machst?
1: Im Süden.
0: Im Süden. Welche Richtung?
1: Italien.
0: Schön. Haus oder Wohnung?
1: Eher Haus.
0: Spaghetti oder Steak?
1: Spaghetti.
0: Ja. Sakko oder Hoodie?
1: Inzwischen, ja, schwierig. Schwierig. Lass mal schwierig
0: Okay.
1: stehen. Beides.
0: Tennis oder Tanzen?
1: Tanzen.
0: Bügeln oder Putzen?
1: Putzen.
0: Und welchen TV-Sender schaust du gerne?
1: Wenn ich großartig Fernsehen gucken würde, könnte ich das beantworten. Aber ich gucke kein Fernsehen.
0: Du guckst aber BLK TV.
1: Ich gucke auf jeden Fall auch mal rein in BLK TV, aber das online.
0: Ich kann es dir nur empfehlen, nicht weil ich hier tätig bin, sondern wenn man aus der Region kommt, wird im BLK TV Regional sehr viel Regionales berichtet. Man weiß immer, zu welchem Fest man gehen soll und man weiß immer, was hier los ist. Und wie gesagt, das Team gibt sich große Mühe, euch immer auf dem neuesten Stand zu halten. Jetzt auch aktuell unser Saale-Talk. Menschen aus der Bevölkerung einfach zu interviewen und wir haben so viele interessante Begegnungen hier, dass es sich wirklich lohnt, immer reinzuschauen.
1: Na, dann mache ich das jetzt
0: Und
1: mal.
0: das ist auch das Abschlusswort heute, meine Damen und Herren. Vielen Dank, dass Sie heute dabei waren. Es war eine interessante Begegnung mit Herrn Marcel Schirmer. Lesen Sie sich gerne mal eins von seinen zwei Büchern durch und vielleicht geht es Ihnen danach dann auch schon viel besser. Und wenn nicht, dann kontaktieren Sie ihn natürlich. In diesem Sinne sage ich für heute Tschüss und auf Wiedersehen. Bis zum nächsten Mal in 2 Wochen.
2: Das Wochenende steht vor der Tür und morgen ist ja auch noch Feiertag. Und das heißt für viele Sportler trotzdem wieder Wettkampf. Welche Ansetzungen es am Wochenende gibt, das sehen Sie jetzt in unserem kompakten Sportblick. Also,

10 Uhr. In der Oberliga kommt es am Sonntag zur Begegnung SV Langenwettingen gegen die zweite Mannschaft vom HC Burgenland. Und in der Verbandsliga kommt es zu folgenden Ansetzungen. TSV Reichertswerben gegen BSV Fichte Erdeborn und SV Grün-Weiß-Wittenberg Piesteritz gegen die dritte Mannschaft vom HC Burgenland. Floorball. In der Floorball-Bundesliga geht's für die UHC-Herren am Sonntag zu den Floorfighters Chemnitz. Spielbeginn ist hier um 16 Uhr. Basketball. In der Basketball-Bundesliga empfängt am Samstag der Synthetics MBC das Team von Ratiopharm Ulm. Los geht's hier um 20 Uhr. Kommen wir jetzt zum Kegeln. In der ersten Bundesliga kommt es am Samstag zur Begegnung Rot-Weiß-Zerbst gegen die erste Mannschaft vom SV Geiseltal-Wischeln. Hier rollt die Kugel ab 13 Uhr. Und in der zweiten Bundesliga geht's für Grün-Weiß-Langendorf zum BSV Friedrichshain. In der Verbandsliga treffen die Männer von der SG Weditz auf heimischer Bahn auf die Mannschaft vom SV Einheit Halberstadt. Spielbeginn ist 15 Uhr. In der Landesliga Staffel 2 kommt es für die Damen am Sonntag zu folgenden Begegnungen. SV Burgwerben gegen VfB Sangerhausen und SSV Wolferode gegen SV Geiseltal-Mücheln. Und bei den Herren treffen folgende Teams aufeinander. SKC Buna Schkopau gegen SV Teuschen und Blau-Gelb Albersroda erwartet die Sportfreunde von Germania Schafstedt. Kommen wir noch zur Landesklasse 4. Hier kommt es am Samstag zu folgenden Ansetzungen. Grün-Weiß Handschütz gegen Eintracht Profen. SG Weditz gegen Geiseltal-Mücheln. Die Spiele beginnen bereits um 10 Uhr. Grün-Weiß-Langendorf erwartet das Team vom KSV Flemmingen und Fortuna Kainer trifft auf heimischer Bahn auf die Mannschaft von Germania Schafstedt. Hier rollen die Kugeln dann ab 14 Uhr.

0: Das war schon wieder 30 Minuten Regionalmagazin am Freitagabend. Wir stehen vor einem langen Wochenende. Morgen ist Feiertag, nicht vergessen. Gibt es keine Geschäfte, die offen haben, also muss man alles schon zu Hause haben. Aber erholen sich gut und vor allen Dingen, da genießen Sie noch mal den Spätsommer. Nächste Woche soll es nämlich schon wieder etwas kälter werden, also noch mal raus an die sogenannte frische Luft. Wir sehen uns wieder, wenn Sie möchten, am kommenden Dienstagabend zum neuen Regionalmagazin. Und bis dahin sage ich Tschüss und auf Wiedersehen.
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0: Hallo und herzlich willkommen zu einer neuen Ausgabe unseres Verbrauchermagazins Energie und Umwelt im Programm von BLK TV. Kommen wir gleich zu unserem ersten Thema in der heutigen Sendung. Von Hochwasser und Starkregen sind auch die Städte und Gemeinden im Burgenlandkreis leider immer öfter betroffen. In Stößen wurde jetzt die neueste Anschaffung einer sogenannten mobilen Wassersperre vorgestellt.
1: Mit Unterstützung durch das Umweltministerium hat die Verbandsgemeinde Wetautal ein mobiles Hochwasserschutzsystem inklusiver mobiler Netzersatzanlage beschafft. Dafür flossen rund 211.200 Euro aus dem Programm Sachsen-Anhalt Klima 3. Umweltstaatssekretär Dr. Steffen Eichner hat das neue System in dieser Woche gemeinsam mit Bürgermeisterin Kerstin Beckmann in Augenschein genommen.
2: Herr Eichner, das Umweltministerium Sachsen-Anhalt gibt viel Geld für den Hochwasserschutz aus. Jetzt stehen wir hier in Stößen. Sie haben gerade mal geschaut, wo das Geld hingeht. Hinter uns ist so eine mobile Hochwasserschutzanlage, die aufgebaut werden kann im Fall. Wie viel Geld gibt denn das Land für den Hochwasserschutz aus?
3: Also seit 2002, über jetzt viele Jahrzehnte und viele Landesregierungen weg, haben wir ungefähr 1,6 Milliarden für den Hochwasserschutz ausgegeben als Land. Das ist zum Großteil in die Deiche geflossen, um praktisch die großen Gewässer entsprechend einzudeichen und den

0: Schutz der Bevölkerung zu gewähren. Hier ist jetzt ein spezielles Programm, das heißt Klima 3, das schließt eine Lücke, die wir bisher eben noch nicht gefüllt hatten. Die Gemeinden sind ja dafür zuständig, dass sie die Hochwasser abwehren, und oftmals fehlt dann die entsprechende Technik, um dieses tun zu können. Das haben wir mit diesem Programm Klima 3, was ein EU-Förderprogramm ist. Mit 90% ihrer Förderung haben wir diese Lücke geschlossen, und viele Gemeinden haben das jetzt in Anspruch genommen. In diesem Topf sind 35 Millionen Euro drin. Die Gemeinde Stößen hat jetzt 211.000 Euro davon bekommen für ein Paket, was aus meiner Sicht wirklich sehr klug zusammengestellt worden ist.
1: Ich habe aber im Gespräch jetzt schon gehört, dass das Geld reicht noch nicht. Die Gemeinden haben noch mehr Bedarf.
0: Ja, die Gemeinden haben natürlich Bedarf, weil das auch ein sehr attraktives Förderprogramm ist. 90%ige Förderung für Wasserwehren oder für mobile Hochwasserschutzanlagen gibt es ansonsten nicht allzu oft. Die Mitarbeiter meines Hauses sind auf jeden Fall sehr interessiert daran, dieses Programm auch in der nächsten Förderperiode in der einen oder anderen Weise fortzuführen. Und dann können wir hoffentlich auch die Wünsche der anderen Gemeinden noch bedienen.
2: Inklusive des 10%igen Eigenanteils investierte die Kommune rund 234.650 Euro, um Wohnhäuser in den Mitgliedsgemeinden Mertendorf, Wetau und Schönburg vor Hochwasser zu schützen, sowie im Notfall Pumpen und betroffene Haushalte mit Strom zu versorgen.
1: Hinter Ihnen steht eine mobile Hochwasserschutzanlage. Erklären Sie doch mal ganz kurz für die Leute, die es noch nicht gesehen haben. Ich habe ein entsprechendes Video schon mal bei YouTube gesehen, wie sowas funktioniert. Was machen denn diese kleinen Plastewinkel?
3: Ja, die kleinen Plastewinkel sind dafür da, im Prinzip bei Hochwasser in der Saale, im Bereich Schönburg oder auch dann im Bereich der Wetau, in der Ortslagen Wetau und Mertendorf, das Hochwasser oder Sturzregen zurückzuhalten und wieder zurückzuführen in die Bäche und in die Flüsse. Wir haben dort die Möglichkeit, in einer ganz kurzen Zeit dieses System, was hier steht, sozusagen 200 Meter circa in einer halben Stunde aufzubauen und dementsprechend dann zu agieren, um das Hochwasser zurückzuhalten, um dass die Bereiche in Schönburg, Mertendorf, Wetau geschützt bleiben.
1: Ist das jetzt die einzige Möglichkeit von Hochwasserschutz, abgesehen mal von den allgemein bekannten Sandsäcken?
3: Es gibt viel, viel mehr Varianten. Wir haben uns auch für diese Variante entschieden und diese wurde dann ausgeschrieben. Und wir haben eben Glück gehabt durch die Fördermittelzusage, dass wir dann auch eine Firma hatten, die den Zuschlag bekommen hat und konnte uns dann das Hochwasserschutzsystem eben dementsprechend liefern.
1: Viele werden sich jetzt fragen, warum gerade steht das in Stößen? Wenn ich mich mal hier umschaue, sehe ich ja hier keinen Fluss.
3: Ja, das stimmt, aber wir haben sozusagen hier den zentralen Standort der Feuerwehr der Verbandsgemeinde Wetautal, Feuerwehr Wetautal, wie mit ihren 19 Ortschafts- oder beziehungsweise mit ihren 9 Standorten, die wir da noch haben, sozusagen an der Spitze hier das Lager bildet und hier wird sozusagen das Material untergebracht, wird hier verwaltet, eingelagert beziehungsweise dann für die Feuerwehren herausgeholt und zu den gewissen Standorten gefahren, wo es benötigt wird. Dass wir damit vermeiden, das auf zig Standorte zu verteilen, weil es dann erst zusammengesucht werden muss, das Material, steht es dann halt hier zentral. Wir haben hier einen Logistiker drinnen stehen, der dann bestückt wird. Wir haben noch einen zweiten Logistiker in der Verbandsgemeinde in Osterfeld. Der wird dann dazugerufen und dann werden hier mit dem Gabelstapler die Paletten oder Behälter, wo das drin gelagert wird, auf den LKW geladen und wird dann in die Bereiche gefahren, wo es dann benötigt wird.
1: Sie haben es gerade schon, oder wir haben es gerade im Gespräch schon gehört, die Feuerwehr in der Verbandsgemeinde ist ja relativ groß.
3: Ja, genau. Wir haben 19 Standorte und haben davon 15 selbstständige und 4 unselbstständige Standorte.
1: Wie viele Mitglieder haben Sie dann bei 19 Standorten?
3: Also wir haben 335 aktive Mitglieder. Dann haben wir gesamt liegen wir bei knapp 850. Da zählen aber noch unsere Kinderfeuerwehren, Jugendfeuerwehren, Alters- und Ehrenabteilung und die Einsatzabteilung natürlich mit dazu.
1: Nochmal zurück zum Hochwasserschutz. Ist damit jetzt schon mal alles erledigt oder hat die Feuerwehr noch Wünsche?
3: Wünsche hat die Feuerwehr ja immer, aber es muss irgendwo realisierbar sein und bezahlbar sein, ja. Und wir sind in den nächsten Jahren noch dabei, gewisse Technik weiter zu beschaffen. Unsere Bürgermeisterin hat es ja vorhin schon mal erklärt. Wir sind noch in der Beschaffung für die Wasserwehr. Wir haben eine Wasserwehr aufgestellt im Bereich Schönburg. die aber durch Kameraden oder durch Mitglieder aus dem Wedautal besetzt werden. Dort haben wir einen Antrag gestellt auf ein Rettungsboot, um dass die Wasserwehr dort tätig werden kann im Bereich der Saale. Wir haben den Abschnitt von 5 Kilometern, den wir dort betreuen müssen. Und das ist jetzt noch, was dann dazu kommen sollte. Wenn wir die Förderung noch bekommen für das Boot, wäre das auf alle Fälle eine wahnsinnige große Unterstützung und auch eine Bereicherung für die Verbandsgemeinde.
1: Wenn ich jetzt mal an alte Archivaufnahmen denke, vom letzten Hochwasser in Schönburg, ist dort überhaupt ein Schutz möglich? Weil da ist ja sehr viel freie Fläche und das war ja sehr weit überflutet.
3: Ja, genau. Aber im Bereich Schönburg ist es so, wir haben dort eine Art Pferdeschwemme, die unten an der Saale ist, was der tiefste Punkt ist. Und der wird dann durch das Hochwasserschutzsystem, was wir hier haben, im Prinzip geschützt. Wir haben zu dem Hochwasserschutzsystem natürlich noch gewisses Zubehör, also eine Hochwasserschutzpumpe, eine Schmutzpumpe, die dann dort Masse an Wasser wegbringt, wo wir dahinter, hinter der Hochwasserschutzbarriere, den Pegel niedrig halten wollen, dass die Gebäude und die Einwohner dort dementsprechend nicht so großen Schaden abbekommen, wie es sonst ohne Hochwasserschutzsystem wäre. Die Gemeinde Schönburg hat dort leider noch nie über die Jahre hinweg was beschaffen können, auch aus finanziellen Gründen. Jetzt haben wir die Möglichkeit, über Klima 3 da gegenzusteuern und zu helfen. Aber wie gesagt, wir setzen es halt nicht nur in Schönburg ein. Wir haben noch Bereiche in Mertendorf und in Wedau, was auch fortführend noch bis Kauerwitz geht, wo die Wedau im Prinzip in Thüringen ja entspringt und dann zu uns rüberkommt. Und wenn wir dann Sturzregen haben, ist es dann eben so, dass wir dort Abhilfe schaffen müssen. Und vom Sandsackverbau geht man jetzt eigentlich weg, weil der Aufwand zu groß ist. Wir haben hinterher wieder Sandsäcke zu entsorgen. Und das fällt dann natürlich mit diesem System nicht an. Man muss natürlich sehen, wo man das System dann gezielt einsetzen kann, um dementsprechend gegenzusteuern.
1: Bis zu welcher Wasserhöhe wird das so ein System funktionieren?
3: Also wir haben jetzt hier gerade eine Wasserhöhe von 50 cm. Wir haben aber noch, sind noch in der Beschaffung weitere Elemente, die dann eine Wasserhöhe von 90 cm abfangen, wo die Segmente oder die Elemente dann 1 Meter hoch sind.
2: Aufgrund der hohen Nachfrage wurde das Gesamtvolumen des Förderprogramms, das aus EU-Mitteln finanziert wird, jüngst von 35 auf nunmehr 42 Millionen Euro aufgestockt. Davon entfallen 28,5 Millionen Euro auf Maßnahmen zum Hochwasser- und Starkregenrisikomanagement.
4: In Sachsen-Anhalt wird mit Windkraft und Solaranlagen viel Strom produziert. Das belastet das Stromnetz und oft müssen Anlagen abgeschaltet werden, da der produzierte Strom nicht in der Menge gebraucht wird. Da soll nun der Bau des größten Batteriespeichers Deutschland bei Kloster Mansfeld im Vorharz Abhilfe schaffen. Wir waren beim Spatenstich für die Anlage mit Kamera und Mikrofon dabei.
5: Auf dieser ca. 15 Hektar großen Fläche, nahe des Umspannwerkes Kloster Mansfeld und direkt an der Stromautobahn Südostlink, die von 2027 an Windstrom aus Sachsen-Anhalt in den Süden Deutschlands transportieren wird, soll ein Energiewendeprojekt der Superlative entstehen. Ein Batteriespeicherpark mit einer geplanten Leistung von 1 Gigawatt und einer Kapazität von 5,7 Gigawattstunden. Der größte seiner Art in Deutschland und vielleicht auch in Europa. Nach etwa 2 Jahren Vorbereitung wurde nun zum ersten Spatenstich und damit verbundenen Baustart eingeladen. Neben den Vertretern der Investoren, der Firma BWESS mit Hauptsitz in Zürich und der Celus Energy Development GmbH aus Berlin, die das Projekt angebahnt hat, waren zahlreiche Gäste aus Politik, Wirtschaft und Verwaltung geladen und auch gekommen. So zum Beispiel auch Vertreter des Gemeinderates Kloster Mansfeld, der Verwaltungsgemeinschaft Mansfelder Grund-Helprath, zu der der Ort mit seinen 2000 Einwohnern gehört und von dem im März diesen Jahres neu gegründeten Verein Wir sind Kloster Mansfeld. Die Begrüßung übernahm Bastian Scheele, Direktor bei der BWESS.
6: Und hier draußen vor dem Zelt wird er entstehen. Der größte Batteriespeicher in Deutschland und einer der größten Batteriespeicher in Europa. Mit einer Netzanschlussleistung von 1 Gigawatt und einer Kapazität von bis zu 5,7 Gigawattstunden wird er, einfach gesprochen, Strom, der überschüssig ist aus erneuerbaren Energien, wird diesen aufnehmen, wird diesen zwischenspeichern und wieder abgeben ans Netz, wenn er dann benötigt wird. Er wird darüber hinaus weitere Systemdienstleistungen erbringen können für das Netz und damit dafür sorgen, dass erneuerbare Energien besser ins Stromsystem integriert werden, dass das Stromsystem, das Netz robuster wird und der Strom für uns alle als Verbraucher bezahlbar bleibt. Und das ist für uns als Firma natürlich ein ganz besonderer Tag heute. Und es ist aber ein ebenso besonderer Tag für die Gemeinde und auch für den Landkreis und auch das Land Sachsen-Anhalt und nicht zuletzt auch für das Gelingen der Energiewende in Deutschland.
5: Herr Scheele übergab das Mikrofon direkt an den CEO, also den Vorsitzenden von BWESS, der Firma, die schon in der ganzen Welt investierte und nun auch in Deutschland baut. Vielleicht deshalb hatte der gebürtige Norweger seine kleine Rede in Deutsch notiert.
7: Dies ist das erste Mal, dass wir eine Grundsteinlegung feiern. Warum ist das so? Natürlich liegt es zum Teil an der Größe dieses Projekts. Es ist das größte Projekt in unserem Portfolio und sehr wahrscheinlich eines der größten Batterieprojekte in Deutschland und sogar in Europa. Vor allem aber sehen wir dieses Projekt als den Beginn eines langfristigen und ernsthaften Engagements von BWESS in Deutschland. Ich freue mich, sagen zu können, dass wir in den nächsten Jahren mehr als 1 Milliarde Euro in Batteriespeicher in Deutschland investieren wollen. Beginnen hier, heute, in Klostermannsfeld.
5: Ehrengast der Veranstaltung war Sachsen-Anhalts Energieminister Professor Dr. Armin Willingmann. Auch er verlieh seiner Freude über das Projekt der superlative Ausdruck. Und er nutzte die Gelegenheit, dem norwegischen CEO und seinem Land zum gewonnenen 16. Finale bei der gerade laufenden Fußball-WM zu gratulieren, während Deutschland bereits ausgeschieden ist. Nun müssen die Norweger gewinnen, sagte er und erntete dafür viel Zustimmung. Nach Vertretern des Bundesverbandes Energiespeichersysteme und der 50 Hertz Transmission GmbH, die das systemrelevante Umspannwerk Kloster Mansfeld, das als wichtiges Stromdrehkreuz gilt, betreibt, ergriffen schließlich unter anderem noch Bürgermeister Frank Ochsner und Landrat André Schröder das Wort.
8: Während hier früher Rohstoffe aus der Erde gewonnen wurden, entsteht nun ein Speicher für Energie der Zukunft. Die Energiewende ist eine der großen Herausforderungen unserer Zeit. Sie gelingt nur, wenn erneuerbare Energien nicht nur erzeugt, sondern auch zuverlässig gespeichert und verfügbar gemacht werden können. Denn wann sie gebraucht werden. Genau dazu leistet dieser Batteriespeicher einen wichtigen Beitrag. Er steht für Versorgungssicherheit, Netzstabilität und moderne Infrastruktur. Und er zeigt, dass auch eine ländliche Gemeinde wie Kloster Mansfeld eine bedeutende Rolle in Deutschland bei der Gestaltung der Zukunft spielen kann. Für unsere Gemeinde ist dieses Projekt deshalb mehr als ein technisches Bauwerk. Es verbindet die Vergangenheit und die Zukunft. Es schlägt die Brücke vom Bergbau zur modernen Energiewirtschaft, vom Kupfererz unter Tage zur gespeicherten Energie für kommende Generationen. Und ja, meine Damen und Herren, die Gemeinde Kloster Mansfeld wird auch künftig eine nicht unerhebliche Summe an Gewerbesteuereinnahmen erhalten. Wir sind sehr zuversichtlich, dass wir damit ein Stück weit vorankommen werden, was die Entwicklung unserer Gemeinde betrifft. Umso wichtiger ist dieser Punkt auch für unsere kommunale Zukunft. Und ja, meine Damen und Herren, die Investoren haben Wort gehalten. Über freiwillige Akzeptanzmaßnahmen haben unsere Vereine, unsere Kita, unsere Schule, die Feuerwehr sowie ein Spielplatz bereits vor dem ersten Spatenstich finanzielle Unterstützung von insgesamt 50.000 Euro erhalten.
9: Wir haben weitere Anfragen, so viel darf ich ja verraten. Wir haben weitere ansiedlungswillige Unternehmen. Wir arbeiten gerade die Unterlagen ab, die aktualisiert eingekommen sind. Das ist gut so. Wir wollen auch als Landkreis aufholen. Und weil wir hier sehr oft über die WM gesprochen haben, der Landkreis ist etwa doppelt so groß wie Berlin. 273.000 Fußballfelder nebeneinander gelegt. Ja? 128.000 Einwohner nur. Da weiß man, wir haben die Ressource Raum, wir haben Platz und wir wollen mit diesem Platz auch gut umgehen. im Einklang nachhaltig mit der Natur, aber auch für Investitionen. Und wenn wir um Investoren werben, dann beschreiben wir immer die Lagegunst mittendrin in Deutschland, sehr zentral gelegen, intakte kommunale Infrastrukturen, reiche Geschichte, reiche Tradition, Internetanschluss, Autobahnen, all das, was man so typischerweise bewirbt. Was wir sehr oft nicht sagen, was wir aber heute einfach mal herausstellen müssen: Wir haben einen dauerhaften Einspeiseüberschuss an Energie. Etwa die Hälfte der Energie, die wir hier produzieren, wird nur selbst verbraucht. Die andere Hälfte wird abgeleitet, irgendwohin. Und natürlich hier das Umspannwerk verteilt Energie. Das ist ein Matching Point. Hier sind Dinge, mit denen wir als Landkreis auch dauerhaft werben. Dieser Einspeiseüberschuss, nicht nur die Lagegunst, dass wir auch eine wichtige Rolle bei der Verteilung und Speicherung von Energie spielen können, ist ein strukturbestimmtes Merkmal dieser Tage, aufgewertet auch durch die heutige Investition.
5: Last but not least, in der langen Liste derer, die an diesem besonderen Tag etwas zu sagen hatten, war Kilian Leikam, Geschäftsführer der BWESS.
10: BWESS hat erstmal 2024 in dieses Projekt investiert und seit Anfang dieses Jahres sind wir vollständiger Eigentümer. Von Beginn an haben wir Kloster Mansfeld als langfristiges Engagement betrachtet, nicht als kurzfristige Transaktion. Wir freuen uns besonders, dass unser Partner Selos uns weiterhin bei dem Projekt auch mit lokalen Standortthemen unterstützen wird und sind natürlich dankbar für die Leistung, das Projekt bis hierhin gebracht zu haben. BWESS ist ein erfahrener, langfristiger Eigentümer und Betreiber von Großbatteriespeichern. Wir behalten während der gesamten Betriebsdauer unserer Anlagen die direkte Aufsicht, verfolgen einen aktiven Ansatz über den gesamten Lebenszyklus hinweg. Diese langfristige Perspektive trägt unsere Entscheidung zu Technologie, Sicherheit, Standortmanagement und zur Zusammenarbeit mit Partnern wie 50 Hertz und natürlich den Nachbarn hier vor Ort.
5: Und während die Firma Kutter aus Helpra bereits mit dem Bau der Zuwegung begonnen hat, geht es mit dem nun vollzogenen symbolischen Spatenstich richtig los. Werden mehr als 1000 solche Container, übrigens auch in Grün, aufgestellt und vernetzt, um dann 2028 in Betrieb zu gehen. Die Laufzeit für solch einen Batterie-Großspeicher beträgt dabei mehrere Jahrzehnte.
4: Das war sie schon wieder, unsere neueste Ausgabe unseres Regionalmagazins Energie und Umwelt. Die neueste Ausgabe ist bereits in Vorbereitung und wird hier in Kürze zu sehen sein. Bis dahin, machen Sie es gut. Bleiben Sie gesund und vor allen Dingen bei allem, was Sie tun, energiegeladen. Tschüss und auf Wiedersehen.

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1: Hallo liebe Zuschauer und herzlich willkommen zur aktuellen Sendung am Dienstag hier bei Ihrem BLK-TV. Ich hoffe, Sie sind gut in die Woche gestartet. Wundern Sie sich auch immer wieder, warum Ihre gelbe Tonne oder Hausmüll immer wieder voll ist? Verpackungen und Restabfall fällt zu Hause, aber auch in Betrieben jede Menge an. Und zu diesem Thema haben wir einen aktuellen Beitrag. Denn die Abfallwirtschaft Sachsen-Anhalt-Süd lud am Samstag zum Tag der offenen Tür nach Mertendorf ein. Neben vielen Informationen gab es Musik und als Highlight die Möglichkeit zur Mitfahrt in einem Entsorgungsfahrzeug. Wir haben natürlich an diesem Tag auch einmal dort vorbeigeschaut.
2: Mit einem solchen Andrang hatten die Organisatoren des Tages der offenen Tür bei der Abfallwirtschaft in Mertendorf nicht gerechnet. Das Interesse der Besucher schien grenzenlos. An allen Ständen, die die Mitarbeiter aufgebaut hatten, herrschte Andrang.
3: Wir haben heute hier am Standort in Gürschen unseren allerersten Tag der offenen Tür, den wir für unsere Kundinnen und Kunden vor allen Dingen gestalten, aber natürlich auch für unsere Beschäftigten.
4: Aber scheinbar ist ja das Interesse der Menschen sehr groß. Also nicht nur, dass sie ihre Mülltonnen vor der Haustür stellen, sondern die wollen auch sehen, wie funktioniert's.
3: Offensichtlich ist das so. Wir freuen uns sehr über diesen großen Zuspruch. Wir hatten jetzt gerade ein bisschen die anwesenden Gäste gezählt und wir sind jetzt schon kurz nach 12 auf knapp 2000 Gäste gekommen und die Veranstaltung läuft ja noch bis 16 Uhr. Also wir sind sehr zufrieden und ich glaube, wenn Sie in die Gesichter der Menschen gucken, unserer Kundinnen und Kunden, dann werden Sie auch sehr viel Lächeln sehen, Zufriedenheit und nicht nur wegen des Wetters. Ich glaube, wir haben ganz viel für unsere Kundinnen und Kunden hier organisiert. Wir haben Rundfahrten mit dem Entsorgungs-LKW. Wir haben ganz viel Umweltbildung. Wir haben die Möglichkeit heute alle drei Unternehmen, also sowohl die Exas, die Bio

0: bekommt, als auch die AWS-AS zu erleben. Wir haben einen kleinen Wertstoffhof aufgebaut beispielsweise und Ähnliches. Also heute können unsere Kundinnen und Kunden Kreislaufwirtschaft, kommunale Kreislaufwirtschaft in Gänze hier erleben.
1: Aber es gibt ja nebenbei auch ein kleines Kulturprogramm, habe ich gesehen. Ja. Aber ein Zelt, wo wir gerade dran vorbeigelaufen sind, das war noch so, das gehört eigentlich nicht zur Abfallwirtschaft, sondern zum Gymnasium in Treusig. Wie kommt das Gymnasium in Treusig hierher zum Tag der offenen Tür?
0: Ja, das war auch eine ganz spannende Geschichte. Wir brauchten natürlich, wie für jedes Fest, Catering. Wir haben eine ganze Menge gewerbliche Caterer organisiert und durch unsere Umweltbildung haben wir Kontakt zu verschiedenen Schulen, die wir unterstützen und mit denen wir zusammenarbeiten. Und deswegen haben wir einen kleinen Wettbewerb gemacht, welche Schule denn sozusagen durch ihr Konzept, was sie uns einreichte, das beste Konzept geliefert hat und damit an diesem Tag, am heutigen Tag, Kuchen und Kaffee verkaufen kann und das Ganze natürlich für den Zweck, die Abikasse zu füllen.
1: Ihr sammelt für einen Abiball. Wie läuft denn das Geschäft heute?
2: Es läuft jetzt sehr, sehr gut. Also wir, gerade eben standen die Leute Schlange und wir haben auch noch vielen guten Kuchen. Also
1: wer hat denn da gebacken? Die Schüler oder die Eltern?
2: Also offiziell alle zusammen. Also es haben auch Großeltern mitgeholfen, die Schüler selber und natürlich die Eltern.
3: Für viele war an diesem Tag der Höhepunkt eine Mitfahrt in einem der Entsorgungsfahrzeuge, die seit dem Morgen Runden durch das Gewerbegebiet drehten.
4: Ja, ich freue mich wirklich, dass die Resonanz für unsere Rundfahrten so groß ist. Das zeigt wirklich, dass die Leute interessiert an der Technik sind. Und das ist ja unser Geschäft. Wir als Logistiker haben halt die Technik hier zum Vorführen. Und das machen wir auch ganz emsig. Wir haben ja unsere Wasserstofftankstelle, unsere Wasserstofffahrzeuge. Hier diese Rundfahrten und komplett alle Fahrzeugtypen stellen wir hier vor. Und besonders diese Rundfahrten, man sieht es, haben eine große Resonanz und das freut mich echt riesig. Das Wetter passt natürlich. Generell bin ich total glücklich, wie hier der Dach der offenen Tür angenommen wird bei uns in der Abfallwirtschaft.
1: Jeder von uns hat ja die Fahrzeuge schon auf der Straße gesehen. Aber was mich wundert, es fahren Fahrzeuge rum mit unterschiedlichen Logos. Und Sie haben mir im Vorgespräch erzählt, es gibt ein neues Logo und ich sehe es ja auch auf Ihrer Brust. Ja. Jetzt heißt es Abfallwirtschaft Burgenlandkreis. Genau, aber ja. An der Firma hat sich ja nichts geändert.
4: Richtig. Tatsächlich ist es so, dass der Bürger, ja, ich sag mal, ein bisschen unschlüssig war, für welches Problem welche unserer Firmen nun verantwortlich ist. Wir haben drei Firmen im Burgenlandkreis, die im Sinne der Abfallwirtschaft unterwegs sind. Und so ehrlich muss man sein, in keinen der Firmennamen kommt Burgenlandkreis vor. Wir sind aber für die Abfallwirtschaft im Burgenlandkreis verantwortlich. Und um diesen Außenauftritt zu bündeln, um ein Ansprechpartner für alle Probleme der Abfallwirtschaft dann zu sein und auch nach außen zu kommunizieren, haben wir uns drei Firmen, die Geschäftsführer und die Leitungsebene, verständigt und haben uns dann, ja, das kann man hier sehen, auf den Namen Abfallwirtschaft Burgenlandkreis geeinigt. Ist eingängig, zeigt die Verbundenheit zum Burgenlandkreis und es ist sowohl nach außen diese Bündelung der Abfallwirtschaft, aber auch ein bisschen zeigt es die Verbundenheit nach innen, dass wir eigentlich drei Firmen einer Sache sind, die eng zusammenarbeiten. Ja, und das war jetzt der würdige Rahmen, das mal den Banner fallen zu lassen.
1: Wir sehen es immer wieder, es kommen immer wieder Leute, die sich an die Schlange anstellen.
4: Ja.
1: Sie haben vorhin gesagt, Sie haben heute früh zum Start mit drei Fahrzeugen begonnen.
4: Ja.
1: Aber jetzt, wenn man sich umguckt, es sind ja jetzt ein paar mehr auf der Runde.
4: Also tatsächlich haben einige Kollegen, die das verantwortlich hier organisiert haben, schon gesagt, das wird hier der Renner werden, diese Rundfahrten. Wir sind früh mit drei gestartet und haben jetzt weitere Kollegen noch herangezogen und wir sind jetzt mit fünf Fahrzeugen hier im Gewerbegebiet unterwegs und zeigen, Sie sehen besonders den Jungbesuchern jetzt hier unsere Technik. Es ist auch interessant. Wir haben verschiedene Fahrzeuge, wie Sie sehen, sogar jetzt die ersten mit unserem neuen Logo. Vielleicht können wir es kurz mal. Da. Die ersten drei Fahrzeuge mit der neuen Beschriftung. Unterschiedliche Fahrzeuge. Das ist auch tatsächlich ein Thema, das hätte ich gar nicht erwartet, dass die Bürger so interessiert sind, für was sind diese runden Sammelbehälter, also diese Rotopress, welche Fraktionen sammeln die und welche Mülltonne wird mit diesen

0: eckigen Fahrzeugen gesammelt. Ja, das sind alles so Dinge, die wir hier vorstellen. Und ich bin wirklich begeistert, wie interessiert die Bürger sind, aber auch wirklich stolz, wie unsere Mitarbeiter hier Rede und Antwort stehen und mit Freude dabei sind. Also ist ein toller Tag bisher.
1: Das wäre auch mal meine Frage gewesen. Was ist jetzt der Unterschied zwischen den eckigen und den runden, wo man die Trommel drehen sieht?
0: Ja, also
1: so ganz kurz in drei Sätzen.
0: Ganz kurz. Mit den runden sammeln wir die Hausmüll- und die Biomülltonnen und die eckigen sind für Papier- und Sperrmüll. Und aus der einfach die Begründung, die Runden würden bei Papier und Sperrmüll einfach zu sehr verschleißen. Durch die rotierende Bewegung während der Sammlung schleifen sie einfach mit Sperrmüll und mit Papier diesen die Behälterwand durch. Deswegen für Sperrmüll und für Papier diese Pressplattenfahrzeuge und diese Rotopressfahrzeuge für die braune und die schwarze Tonne.
2: Natürlich waren auch die mit Wasserstoff betriebenen Fahrzeuge zu bestaunen. Damit geht die Einsparung von teurem Dieselkraftstoff und damit eine für die Kunden wichtige Frage zur Kosteneinsparung einen Schritt weiter. Nach dem Besuch der Fahrzeuge ging es für viele an die Stände, um sich Informationen rund um das Thema Abfall zu holen.
1: So, jetzt sind wir hier beim Clever Trennen. Jetzt habe ich mal eine Fachfrage. Bei uns zu Hause entsteht immer wieder der Streit, was kann denn alles in die gelbe Tonne? Bloß Plastik oder auch andere Verpackungen, eine Milchpackung, eine leere oder was darf ich denn nun alles?
3: Die leere Milchpackung als Beispiel gehört auch rein.
2: Natürlich war auch für das leibliche Wohl gesorgt und man konnte sich beim Programm vom Rundgang auf dem Gelände ausruhen. Wer den ersten Tag der offenen Tür verpasst hat, der wird wohl eine gewisse Zeit warten müssen. Denn eine jährliche Wiederholung ist zurzeit nicht geplant, wie uns Hendrik Otto verriet.
4: Wir sind quasi jetzt 33 Jahre nach Bestehen, nach Gründung unserer beiden Unternehmen Exas und Biocomp und AWSAS. Und wir haben diesen großen Tag der offenen Tür zum allerersten Mal veranstaltet. Wir werden das nicht jedes Jahr machen können. Wir glauben auch, dass es wichtig ist, gewisse Ankerpunkte zu setzen, aber es nicht sozusagen jedes Jahr zu wiederholen, zum Allgemeingut werden zu lassen. Ja? Wir werden auswerten, wie dieser Tag gelaufen ist und werden uns dann entscheiden, auf welche Art und Weise, in welcher Größe, an welchem Ort wir wieder einen Tag der offenen Tür machen, aber sicherlich nicht sofort im nächsten oder im übernächsten Jahr. Wir wollen das gezielt und damit, denken wir, sind wir gut in einer Planung. Wir brauchen relativ lange Vorlauf für so eine Planung. Und wir glauben, damit unseren Kunden am besten entgegentreten zu können.
2: Viele weitere Informationen bietet auch die Internetseite der Abfallwirtschaft Burgenlandkreis. Und wenn das nächste Mal Ihre Mülltonnen geleert werden, dann freuen sich die Mitarbeiter ganz sicher über ein freundliches Dankeschön.

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1: Die immer weiter steigenden Preise an den Zapfsäulen haben zu einem massiven Umdenken der Verbraucher beim Kauf von Fahrzeugen mit elektrischem Antrieb geführt. Am vergangenen Wochenende präsentierte ein Weißenfelser Autohaus zwei neue Stromer. Um den Interessenten die Besonderheiten eines batteriegetriebenen Fahrzeuges näher zu bringen, stand ein Mobilitätsfachmann Rede und Antwort.
2: Große Präsentation von zwei neuen Elektrofahrzeugen der tschechischen Marke Skoda im Autohaus Kittel in Weißenfels. Und da gibt es auch heute einen richtigen Fachmann zum Thema Elektromobilität. Ganz herzlich begrüßt André Zenker von der Firma Mobilanz. André, du erzählst den Leuten heute Elektromobilität. Was sind denn so Fragen heute schon gewesen, wo die Leute sagen, ja, das hätte ich gerne mal gewusst, wie das funktioniert?
3: Also das Thema Elektromobilität spaltet ja schon. Es kommen die absoluten Experten, die mega vorinformiert sind, auch schon Fahrzeuge fahren, die ENIAC in dem Fall. Und es gibt die Leute, die sich mal rantasten wollen. Und das sind wirklich die Sachen. Kann ich das jetzt zu Hause laden? Wie kann ich es laden? Unterwegs laden?

0: Sind noch Ladestellen? Wie wird bezahlt? Sind die Stecker genormt? Sind sie nicht genormt? Warum lädt es manchmal langsam? Warum lädt es manchmal schnell? Das sind eigentlich so die generell, was kostet es? So, das sind so die Fragen. Ne?
1: Und da hast du heute Antworten drauf. Wir haben ja zwei ganz tolle neue Skoda-Modelle. Wie siehst du im Markt? Das eine ist ein kleines Auto, das andere ist ein sehr großes Auto. So nach den ersten Gesprächen, wie kommen die beiden Modelle an?
0: Also generell ist ja die Markenbotschaft von Skoda, hat sich ja unglaublich entwickelt, also positioniert auch. Die Modelle kommen auch sehr vorteilhaft an, sehr gut. Ja, das ist mal die kurze Antwort.
1: Also haben wir alles richtig gemacht in Tschechien und hier beim Autohaus Kittel dann auch, dass wir die Fahrzeuge hier vertreiben. Jetzt haben natürlich immer noch viele Leute auch so ein bisschen Angst vor dieser Technik, Elektro, Hochspannung, Feuer. Das sind ja so Stammtischparolen, die ausgesprochen werden. Kannst du da auch ein bisschen die Angst nehmen, dass das nicht viel schwieriger zu beherrschen ist als ein Verbrenner?
0: Also Angst nehmen, man kann ja bloß das darstellen, was es ist und die Leute damit in Verbindung bringen und die erstmal Statistik. Aber wenn jemand Angst, ein Gefühl hat, ich meine, die Medien sind ja sehr geeignet, immer die gravierenden Bilder zu zeigen. Die Statistik zeigt ja ganz deutlich, dass es weniger gibt. Und die Sicherheitsmechanismen sind ja auch deutlich hier sichtbar, wie sich das verhält, das Ganze. Insofern ist da Aufklärung, aber ist eine Angst doch, die kriegen einen Bezug zum Fahrzeug, ein besseres Gefühl.
1: Ja, und dafür sind ja die Kolleginnen und Kollegen auch im Autohaus heute da. Zweites großes Thema von dir heute ist das Thema Assistenzsysteme. Das ist ja gerade bei den Elektrofahrzeugen konzeptionsbedingt ein Riesenthema. Wir stehen kurz vor dem autonomen Fahren. Ja, da fehlt nur noch ein bisschen Kleinigkeiten des Gesetzgebers. Was sind denn da so die Dinge, wo du sagst, das ist etwas, was dem Fahrer oder der Fahrerin unheimlich weiterhilft? Das ist eine tolle Sache. Das sollte eigentlich in jedem Auto drin sein.
0: Für mich persönlich finde ich, ABS ist die zweitgrößte Erfindung nach dem Rad selbst, ne? Dann das ESP, fangen wir wirklich bei den Sachen an. Und dann alles, was eigentlich die Punkte sind, wo ich nicht aufmerksam bin, wo ich schläfrig werde, wo ich abgelenkt bin. Und auf der anderen Sache, wo ich Hochstress habe, wo ich aufgeregt bin, wo ich in Panik bin. Also kurz vorm Unfall. So. Und das sind die zwei Punkte. Ne? Wir haben ja immer drei Stufen. Erstmal eine Informationsebene, eine Warnebene und eine Aktionsebene. Und das gliedert sich das ganze Jahr. Und wir können es auch nochmal gliedern in Komfortsysteme und in Sicherheitssysteme. Geben wir ein aktuelles Beispiel. Beim Spurhalteassistent gibt es ja die Variante, das ist eine digitale Leitplanke. Das heißt, wenn das Fahrzeug die Spur verlässt, schickt mich das zurück. Das verwechseln manche, das ist aber komisch. Ist aber ein Sicherheitssystem. Und wie bei der Autobahn ist es besser, ich fahre nicht gegen die Leitplanke. Also wenn das Ding da ist, sehr gut. Nutze ich bei Skoda den Travel Assist, habe ich eine Verbindung, eine Kombination von aktiven Spurführungen. Das heißt, dann fängt es an, mich zu assistieren. Beim Spurhalteassistent oder Spurverlassenswarner war es so, dass die Leute halt, wenn sie mal eine Kurve geschnitten haben und sowas und eine Linie ein bisschen großzügig ausgelegt haben, eine gestrichelte, sehr sich bevormundet gefühlt haben. Und das kann ich jetzt einstellen. Ich kann jetzt praktisch den etwas deeskalieren, abmildern, sodass ich, wenn ich mal über eine gestrichelte Linie ein bisschen abkürze, also eine Sperrlinie macht er trotzdem nicht, dass er das nicht moniert. Und dann haben wir generell das Gefälle. Wissen wir alle, wenn ich viele Assistenzen habe, bin ich der Chef. Und das ist hier auch so. Ne? Du hast ja gesagt, das autonome Fahren. Ich bin immer noch der Chef. Das heißt, je deutlicher ich die Wünsche äußere, umso besser machen die Assistenten das. Und ich kann auch jeden Assistenten überregeln. Also die Angst, dass manche sagen, es macht das was. Aber das Moment am Lenkrad kann ich immer noch bestimmen und Bremsen kann ich bestimmen und das Gas geben kann ich bestimmen. Also ich bin immer noch der Chef. Und das ist, glaube ich, auch die Kernbotschaft.
1: Also es heißt ja auch Assistenzsysteme und nicht macht alles alleine. Letzte Frage, André. Es sind natürlich heute auch viele Gäste da, die sich jetzt überlegen, vom jahrelangen Verbrennerfahren auf den Elektro umzusteigen. Ist das jetzt eine Empfehlung, auch was Reichweiten betrifft? Kann man das ruhigen Gewissens empfehlen? Oder sagst du, also für die oder die Personengruppe, da wäre ich noch ein bisschen vorsichtig, da muss man einfach die Entwicklung noch abwarten?
0: Also die Frage beantwortet sich auch um die Systeme. Also wenn man einfach mal eingibt ins Navigationssystem, was sind die Strecken von den Leuten, dann sieht man die Ladelogistik und die Zeitdauern. Ich glaube, es gibt so ein paar Fahrprofile, jemand, der jetzt überhaupt keine Möglichkeit hat, zu Hause zu laden, auch nicht im Unternehmen, weil er das Auto mit

0: Vorwärme, Winter auch in Garagen. Also ich sehe, die Nutzungseigenschaften sind noch viel zu wenig kommuniziert.
1: Also und da sind wir wieder bei dir, André. Du bist heute da, hier im Autohaus. Du kannst das erklären, du kannst das mit Beispielen verdeutlichen. Also eine gute Sache. Und da gibt es ganz viel zu erklären. Deswegen kann man, glaube ich, so ein Auto auch nicht einfach per Klick im Internet bestellen, sondern der Besuch im Autohaus ist nach wie vor wichtig.
0: Also das ist jetzt auch so mal so ein Thema, dass unglaublich viele Kunden, die schon sehr lange hier sind und die da Wert drauf legen, diese Menschlichkeit. Und das, glaube ich, das ist auch so dieses ganze autonome KI, die Automatisierung bringt genauso einen großen Gegenpol, dass wir eigentlich wieder in zwei Augen gucken wollen und Gefühl haben wollen, bin ich hier gut aufgehoben oder nicht. Ja, das ist definitiv so. Ja.
1: Also André, ich danke dir. Noch einen angenehmen Tag hier im Autohaus Kittel in Weißenfels. Vielen Dank für deine Einschätzungen. Hier steht der wahre Fachmann. Also wenn es um Elektromobilität geht, einfach mal ins Autohaus des Vertrauens gehen, sich's erklären lassen und vor allen Dingen, was ganz wichtig ist, eine Probefahrt machen. Dann ist man, glaube ich, schon fast überzeugt, dass es mit Elektro in der Zukunft auch ganz gut weitergeht.
2: Die Heimpremiere in der ersten Bundesliga hatten sich die Geiseltaler Gegler sicherlich anders vorgestellt. Gegen den SC Luhe Wildenau mussten sich die Müchelner am Ende deutlich mit 1:7 geschlagen geben. Die Gäste hatten dabei den längeren Atem.
3: Lange war die Partie offener, als das Ergebnis vermuten lässt. Nach dem Starttrio führten die Wölfe sogar knapp nach Kegeln. Im Schlussdurchgang setzten sich die Gäste jedoch mit den besseren Einzelergebnissen deutlich ab und gewannen mit 3.722 zu 3.656 Kegeln. Robert Heidrich holte im Starttrio standesgemäß den ersten Mannschaftspunkt. Sein Gegner Matthias Hüttner wurde nach 52 Wurf durch Sebastian Fröhlich ersetzt. Heidrich hatte das Duell bereits auf seine Seite gezogen, ließ auf der letzten Bahn mit 141 Kegeln aber wichtige Kegel liegen. Am Ende standen 640 zu 559 Kegel und 3:1 Satzpunkte. Udo Volkland haderte im Duell mit Manuel Weiß mit seinem Fallergebnis und lag früh mit 0:3 Sätzen zurück. Auf der letzten Bahn machte er noch wichtige Kegel gut, musste den Punkt bei 588 zu 608 Kegeln aber abgeben. Sandro Stacke fand gegen Markus Gevatter zunächst keinen guten Start. Auf der zweiten Bahn explodierte er förmlich und spielte mit 187 Kegeln die Bahn des Tages. Gevatter gewann jedoch die beiden folgenden Bahnen und sicherte sich den Mannschaftspunkt denkbar knapp mit 626 zu 623 Kegeln. So übergab das Starttrio bei 1:2 Mannschaftspunkten, aber einem Vorsprung von 58 Kegeln an die Schlussformation. Dort war für die Wölfe wenig zu holen. Hannes Meske zeigte gegen Jan Hautmann eine starke Leistung und kam auf 645 Kegel. Hautmann setzte mit 656 Kegeln noch einen drauf und gewann das Duell trotz 2:2 Satzpunkten. Wolfgang Reuk haderte mit seinem Spiel und konnte Moritz Walz, der ebenfalls Möglichkeiten liegen ließ, nicht bezwingen. Walz setzte sich bei 2:2 Sätzen mit 587 zu 572 Kegeln durch. Max Mittag spielte gegen Michael Wehner fehlerfrei, hatte gegen dessen herausragende 686 Kegel aber keine Chance. Mittag erreichte 588 Kegel, Wehner gewann alle vier Bahnen. Am Ende stand ein 1:7 bei 3.656 zu 3.722 Kegeln. Das Ergebnis klingt klarer, als die Partie zwischenzeitlich aussah. Insbesondere im Startdurchgang hielt Müchelen mit und ging mit einem Kegelvorsprung in die zweite Hälfte. Luhe Wildenau hatte im Schlussdurchgang den längeren Atem und entschied alle drei Duelle für sich. Luhe hat heute die Zahl gespielt, die wir bringen müssen, wenn wir Punkte holen wollen, sagte Robert Heidrich nach dem Spiel. Am Tag der Deutschen Einheit, dem 3. Oktober, reisen die Wölfe zum Liga Primus nach Zerbst.
2: Am Wochenende standen in den

0: verschiedenen Sportarten und liegen wieder spannende Spiele an. Wir haben die Ergebnisse der Sportansetzungen vom Wochenende in unserem Sportblick für Sie aufbereitet.
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2: In der Oberliga Süd unterlagen die Kicker vom SSC Weißenfels 0:2 dem Team vom VfC Plauen. In der Verbandsliga traten am Freitag die Kicker von Blau-Weiß Zobau mit einem 4:1 Erfolg bei Germania 03 die Heimreise an. Und in der Landesliga kam es zu folgenden Ergebnissen. SC Naumburg gegen Rot-Weiß Thalheim 0:3. Die zweite Mannschaft vom SSC Weißenfels lief beim SV Edelweiß Arnstedt auf und fuhr einen 3:0 Sieg ein. Und der erste FC Zeitz trennte sich mit einem 4:0 vom SV Eintracht Elster. In der Landesklasse 6 endete am Freitag die Begegnung SV Großgrimma gegen Sportring München 2:1. Am Samstag kam es zu folgenden Ergebnissen. 1. FC Zeitz gegen Eintracht Greifswald 3:0. Rot-Weiß-Weißenfels gegen RSK Freiburg 2:1. SV Kelbra gegen TSV Groß-Gorbeta 3:4. Wacker Wengelsdorf fuhr beim SV Braunspetra einen 5:0 Auswärtssieg ein. Und VfB Sangerhausen gegen BSC Laucha endete 0:1. Kommen wir zum Handball. In der Regionalliga der Männer unterlag der HC Burgenland 29:32 dem SV Anhalt Bernburg. Und auch die Damen mussten sich mit 26:31 beim SV Union Halle Neustadt geschlagen geben. In der Oberliga endete die Begegnung SV Eintracht Gommern gegen die zweite Mannschaft vom HC Burgenland mit 26:20. Und die Damen vom HC Burgenland verließen am Sonntag am Ende mit 36:25 als Sieger das heimische Parkett. In der Verbandsliga hatte der SV Abollensdorf mit 33:28 gegenüber dem TSV Reichertswerden die Nase vorn. Die dritte Mannschaft vom HC Burgenland trat mit einem 32:30 Erfolg beim BSV Fichte Erdeborn die Heimreise an. In der Bezirksoberliga der Damen endete die Begegnung BSV Fichte Erdeborn gegen den Weißenfelser HV mit 22:28. Floorball. In der Floorball-Bundesliga unterlagen die UHC-Damen am Samstag in Berlin mit 5:8. Und die UHC-Herren fuhren am Sonntag zu Hause einen 4:2-Sieg gegenüber dem Team von den Eagles Dresden ein. Im Basketball. Das erste Heimspiel in der Easy Credit BBL-Saison endete am Freitag für den Syntanics MBC mit einem 77:62-Sieg. Am Sonntag mussten sich die Wölfe mit 72:77 bei den Baskets Bonn geschlagen geben. Kommen wir jetzt noch zum Kegeln. In der ersten Bundesliga musste die erste Männermannschaft vom SV Geiselter Mücheln eine 1:7 Niederlage gegen Lue Wildenau hinnehmen. Die für Samstag 14 Uhr angesetzte Partie in der zweiten Bundesliga Ost gegen den TSV 90 Zwickau wurde durch den TSV aus personellen Gründen abgesagt. Somit wurden die Spielpunkte gemäß den Regeln dem SV Grün-Weiße Langendorf zugesprochen und das Spiel galt für den TSV als verloren mit 0:8.

0: Und so schnell kann es gehen, dass die Sendung für heute auch schon wieder zu Ende ist. Während wir uns für diesen Abend von Ihnen verabschieden, lohnt sich morgen früh ein Blick aus dem Fenster. Der Herbst führt zurzeit nämlich Regie wie in einem Romantikfilm. Frühmorgens liegt über den Flüssen und Feldern ein dichter, fast mystischer Nebelschleier. Doch lassen Sie sich davon nicht täuschen, sobald die Sonne diesen Nebel durchbricht, klettert das Thermometer noch einmal ordentlich nach oben und schenkt uns selbst jetzt im Herbst überraschende sommerliche Temperaturen. Ein wunderbares Spiel der Kontraste. Wir bedanken uns ganz herzlich fürs Zusehen, wünschen Ihnen einen schönen Abend und eine schöne restliche Woche. Auf Wiedersehen.
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0: Hallo, liebe Zuschauer, und herzlich willkommen zu Gesund Leben, dem Gesundheitsmagazin hier bei Ihrem BLK-TV. Ja, wir haben das Studio verlassen und sind heute mal in Göbitz, denn Feste sollte man bekanntlich feiern, wie sie fallen. Und heute ist hier Parkfest und Sportfest und also jede Menge los und das gehört auch zu einem gesunden Leben. Spaß haben. Mal abschalten. So, und jetzt kommen wir zu unserem ersten Beitrag. Und dann stelle ich Ihnen die Frage, wann haben Sie das letzte Mal Sport gemacht? Viele Menschen aus unserem Landkreis haben im Juni die Chance genutzt, zusammen mit Kollegen und Freunden beim Firmenlauf in Naumburg teilzunehmen. Und in diesem Jahr gab es sogar einen neuen Teilnehmerrekord. Am Dienstag startete in Naumburg der nunmehr 8. Firmenlauf, hier bei uns im Burgenlandkreis. Und bei diesem Event steht bekanntlicherweise der Teamgeist im Mittelpunkt und stärkt auch gleichzeitig den Zusammenhalt innerhalb einer Firma. Schon vor Beginn des Events herrschte auf dem Naumburger Marktplatz Trubel pur. Mannschaftlich stark vertreten war in diesem Jahr das SRH-Klinikum.
1: So, Firmenlauf in Naumburg, mit dabei. Der halbe Markt ist ja voll hellblau, nämlich das SRH-Klinikum Burgenlandkreis. Marika Hesse, wie viele Läufer hat denn das SRH heute zusammengeholt?
2: Wir haben insgesamt 20 Teams, 80 Läufer, die heute für uns an den Start gehen. Dazu kommt, also aus Naumburg und aus Zeitz heute hier sind, dazu kommen noch die SRH Medinet Klinik in Bad Kösen. Die sind auch noch mit 3 Teams am Start, sodass wir fast 100 Läufer heute hier auf dem Markt haben.
1: Was machen da jetzt gerade eure Patienten?
2: Die meisten waren heute arbeiten und kommen tatsächlich noch hierher gefahren und wollen noch laufen. Es sind zum Glück noch genug da, die sich um unsere Patienten kümmern. Aber ganz, ganz klasse, wie die sich heute alle hier aufgestellt haben.
1: War das eine freiwillige Aktion oder musste da der Chef ein bisschen nachdrücken?
2: Wir sind jetzt schon das 4. oder 5. Mal, glaube ich, tatsächlich dabei und hatten im März aufgerufen und es wurden nach und nach immer mehr. Und ich glaube, die haben untereinander sich ein bisschen angestachelt. Da wollen wir einfach noch ein Team drauflegen. Letztes Jahr waren wir 10, heute sind wir 20.

0: Dann werden wir jetzt mal gucken gehen, von welchen Abteilungen oder von welchen Stationen die alle sind, dass wir schon mal wissen, wo gerade keiner da ist.
1: Weniger da sind, ja.
0: Und da frage ich doch jetzt hier ganz frech mal, von welcher Station sind Sie denn? Wer muss gerade auf Sie hier verzichten?
1: Die Station 5a ist vertreten im Moment. Also Schwester Katrin, der Alex, Matthias, Patricia, Letizia, Frau Dr. Nützmann mit Kind, alle sind engagiert.
0: Und die 5a ist welche Stadt?
1: Orthopädie, Unfallchirurgie.
0: Das sind ja die Richten heute am Start, falls jemand fällt.
1: Ja?
0: Okay, und was machen Ihre Patienten jetzt inzwischen, wenn sie nicht da sind?
1: Drei haben sich geopfert und arbeiten.
0: Die müssen jetzt alle versorgen?
1: Die machen das gerne für uns.
0: Okay, dann frage ich mal weiter, wer noch so da ist. So, jetzt will ich doch mal horchen, von welcher Station sind Sie denn?
2: Von der Intensivstation.
0: Von der Intensivstation?
2: Ja.
0: Was machen denn Ihre Patienten da jetzt, wenn Sie hier...
2: Das machen die Kollegen.
0: Das machen die Kollegen?
2: Ja.
0: Machen Sie das erste Mal mit oder waren Sie schon dabei?
2: Ich mache das erste Mal mit, erst das zweite Mal.
0: Und, aufgeregt?
2: Geht. Alles gut, ja.
0: Gut durchtrainiert.
2: Naja, es geht.
0: Okay, danke.
2: Gerne, kein Problem.
0: Ich quetsche mich mal hier dazwischen. Von welcher Station sind Sie denn?
3: Auf welcher Station? Wir kommen aus dem Burgenland-Klinikum, aus Bad Kösen, aber nicht vom Krankenhaus.
0: Ach, Sie sind aus Bad Kösen, aus dem Fall. Ja, wie viele sind denn von Bad Kösen jetzt hier?
3: Wir sind drei Teams, ja, also wir sind 12 Mann.
0: 12 Mann?
3: Genau.
0: Alle freiwillig?
3: Alle freiwillig, ja.
0: Und was macht...
3: Und auch was, Amateure.
0: Und was ist da jetzt gerade bei Ihnen in Bad Kösen los? Kennen wir da?
3: Doch, das ist noch ausreichend Personal vorhanden, ja.
0: Okay.
3: Und Patienten.
0: Und, wie sind Sie drauf? Haben Sie trainiert oder machen?
3: Trainiert habe ich ein bisschen, ja. Ich komme ein bisschen aus der Langlaufszene. Ich bin hier bei der Läufergruppe Rudelsburg. Engagiert, ja.
0: Ein Fachmann sozusagen.
3: Ja, ich war, ja. Ich bin wahrscheinlich der Älteste.
0: Wieso?
3: Naja, verrate ich nicht. Geheimnis.
0: Okay, alles klar. Aber dann wünschen wir viel Spaß heute.
3: Natürlich, den haben wir schon, ne?
0: So, nach dem SAH jetzt gleich die BUK. Wie viel hat denn die Pressesprecherin zusammengekriegt? Wer darf mal alles mitlaufen? Ich sehe schon, der Chef ist auch mit dabei.
4: Also wir sind tatsächlich zwei Teams, dieses Jahr zum ersten Mal. Wir haben unser Management mit dabei, da ist unser Chef mit dabei, der stellvertretende Geschäftsführer ist mit dabei. Die Öffentlichkeitsarbeit ist mit dabei und jemand aus der Pflege ist mit dabei. Und unser zweites Team besteht tatsächlich drei Mann aus dem Kinderhaus und einer aus der Schulbegleitung. Also wir haben fast aus jedem Bereich jemanden mit dabei heute.
0: Seid ihr das erste Mal dabei?
4: Ja, also dieses Jahr das erste Mal. Wir sind total gespannt. Wir haben das sonst immer ein bisschen außerhalb mitverfolgt. Und dieses Jahr haben wir gesagt, auch wir wollen gesehen werden.
0: Da fragen wir jetzt gleich mal noch einen Chef.
5: Hallo.
0: Jetzt frage ich gleich noch einen Chef. War das eine freiwillige Aktion oder hat irgendjemand hier gezwungen?
5: Gezwungen würde ich nicht sagen, aber es war einfach mal eine Schnapsidee. Und dann haben wir gesagt, okay, was machen wir? Machen wir mit oder machen wir nicht mit? Letztes Jahr wollten wir schon mitmachen. Da waren wir leider zu spät. Und deswegen haben wir dieses Jahr gesagt, Frau Schumann, rechtzeitig bitte anmelden und jetzt sind wir da.
0: Super.
5: 8 Mann und... 2 Teams.
0: Na, dann wünschen wir viel Erfolg und dass jeder auch gesund wieder im Ziel einläuft.
5: Das hoffe ich auch.
6: Stets mit dabei, die Mitarbeiter der Sparkasse und der Volks- und Raiffeisenbank.
0: Sparkasse auch wieder mit vertreten, jedes Jahr, möchte ich fast sagen. Ja. Denn die Sparkasse ist ja fast jedes Jahr dabei, oder?
7: Wir waren bisher eigentlich jedes Jahr dabei. Und dieses Jahr sind wir sogar mit 4 Teams vertreten und da schauen wir mal, wie wir abschneiden.
0: Also wenn ich das so höre, es werden ja ständig überall mehr.
7: Ja, ich finde das auch eine tolle Veranstaltung, die sich über die Jahre so entwickelt hat. Muss man schon sagen, ist mittlerweile eine gute Institution geworden. Auch wie viele Unternehmen da mitmachen, auch mit vielen Mannschaften vertreten, tolle Sache.
0: Super, ja. Dann wünsche ich mal viel Erfolg heute.
7: Dankeschön.
0: Danke. Die Raiffeisenbank läuft auch mit, aber nicht zum ersten Mal.
8: Nein, wir sind, glaube ich, schon das dritte oder vierte Mal mit dabei. Und
3: Ja, für unsere Region ist es immer wieder toll, bei bestem Wetter hier heute in Naumburg zu starten. Für den Burgenlandkreis ist immer wieder ein tolles Erlebnis. Und wir waren gerade bei SAW und die machen das richtig cool hier.
0: Wer ist denn heute der größte Gegner, die Strecke oder die Sparkasse?
3: Ah, das, als Gegner sehen wir uns so nicht. Wir sind heute hier, um unsere Region zu vertreten. Sparkasse ist regional vertreten und wir sind regional vertreten. Deswegen sind wir überhaupt keine Gegner. Das Wetter wird ein bisschen mitspielen, aber 2,3 Kilometer ist für alle nicht drin. Und heute geht es gar nicht um die Zeit, sondern heute geht es ums Hiersein und um die Region.
0: Wie viele sind denn dabei von der Raiffeisenbank?
3: Wir stellen zwei Staffeln mit 6 Männern und 2 Mädels. Und ja, wir schauen mal, was dabei rauskommt.
0: Super, dann wünschen wir viel Erfolg.
3: Danke, euch auch. Danke euch.
6: Pünktlich 18.30 Uhr fiel dann der Startschuss. Zahlreiche Besucher säumten die Laufstrecke und feuerten die Teams an. Aber auch die Teilnehmer untereinander motivierten sich lautstark. Neben dem Laufen sollte aber auch der Spaß und die Unterhaltung nicht zu kurz kommen. Und wie man sieht und hört, hier war Stimmung pur angesagt. Nach etwa 90 Minuten war der Firmenlauf schon wieder Geschichte. Wie in jedem Jahr gab es Pokale für die beste Frauen-, Männer- und Mixstaffel. Einen besonderen Preis bekam das Team der SRH-Kliniken Burgenlandkreis. Sie konnten die meisten Mitarbeiter und Mitarbeiterinnen zur Teilnahme bewegen. Gewinner waren letztendlich alle Teilnehmer. Und wie zufrieden war Johannes Schipke vom Orga-Team?
0: Johannes Schipke, wieder mal in Hamburg. Das wievielte Mal war denn das jetzt?
8: Es war insgesamt jetzt der 8. Firmenlauf im Burgenlandkreis. Wir sind zum 8. Mal in Naumburg zu Gast und haben wieder einen wundervollen Tag mit allen gehabt.
0: Der Marktplatz war ja diesmal noch voller wie sonst. Wie viele Firmen hatten sich denn angemeldet und wie viele Läufer?
8: Es waren in Summe 900 Läuferinnen und Läufer, die teilgenommen haben. Es waren unzählige Unternehmen aus dem ganzen Burgenlandkreis. Wir hatten wirklich Teilnehmer aus Naumburg, aus Weißenfels, aus Zeitz und auch aus den umliegenden Regionen und Dörfern. Wunderschön, natürlich, wie gesagt, gerade auch Naumburg als Oberzentrum jetzt hier viel dabei gehabt. Und einfach ein toller Tag mit einem neuen Teilnehmerrekord in diesem Jahr.
0: Und jetzt die Werbetrommel rühren und nächstes Jahr die 1000 knacken.
8: Der Oberbürgermeister hat es ja vorhin ausgerufen, im nächsten Jahr möchten wir 1000 Leute hier in Naumburg begrüßen und das ist natürlich dann auch unser Ziel.
6: Na dann, drücken wir mal für das kommende Jahr die Daumen. Seit dem 1. April hat mit Volker Schubert, Facharzt für Allgemeinmedizin, ein weiterer Hausarzt die Versorgung im MVZ des Weißenfelser Asklepios Klinikums übernommen. Und damit reagiert das MVZ auf die aktuelle hausärztliche Situation in der Region und schafft zusätzliche Behandlungskapazitäten für die Patienten.
9: Ich grüße Sie.
10: Hi. Sie sich Zeit
9: genommen. Ja, gerne noch.
10: Wir würden schon mal ganz gerne wissen, was Sie hier ja für Schmerzen hat.
9: Okay.
10: Ja, denn seit 1. April.
9: Richtig, offiziell seit 1. April.
10: Ja.
9: Vorher war ich schon seit 1. Februar hier, aber dann durch die Zulassung ist seit 1.4. alles gebahnt und dann übernehme ich hier die hausärztliche Versorgung.
10: Das ist ja auch ganz wichtig, ne?
9: Ja, auf jeden Fall.
10: Das ist auf alle Fälle. Das ist praktisch jetzt auch Ihr, ich muss mich mal hier durchschlängeln, so, Ihr Aufgabengebiet.
9: Ja, genau, richtig. Das hatte ich auch damals, bei der Bundeswehr komme ich ursprünglich her.
10: Ja.
9: Und da habe ich die Facharztweiterbildung gemacht. Meine Zeit ist da jetzt vorbei.
10: Mhm.
9: Und da dachte ich, Mensch, startest du neu und da hat sich die Möglichkeit hier bei Asklepios angeboten und da habe ich da natürlich zugeschlagen.
10: Ja, gut, und das gehen wir zu Ihnen.
9: Genau, so machen wir das.
10: Okay.
9: Komm mit.
10: Ach, hier rein.
9: Hier ist das, hier gehen wir rein.
10: Okay. Ja, wir haben uns ja schon gerade jetzt beim Reinkommen schon mal unterhalten.
9: Genau.
10: Was hat Sie eigentlich dazu bewogen? Jetzt, Sie haben ja gesagt oder uns gesagt, die Bundeswehr, dort waren Sie tätig.
9: Also ja, genau.
10: Was war so der Auslöser?
9: Hier nach Weißenfels zu kommen.
10: Mhm.
9: Wissen Sie, die Allgemeinmedizin, die hat mich ja schon die letzten Jahre begleitet.
10: Ja.
9: Und das wollte ich auch weiter fortführen.
10: Mhm.
9: Man muss ja auch schauen, selbst man sagt immer, es ist Ärztemangel überall und man braucht es, aber die Stellen sind trotzdem auch rar gesät. Ich komme aus Halle und hatte halt in dem Umkreis geschaut, was ist so eine halbe Stunde bis 40 Minuten von meinem Wohnort entfernt. Ja, und da hat sich das Asklepios-Angebot sehr gut angehört, mit der Möglichkeit, hier was aufzubauen.
10: Ja.
9: Wir haben jetzt noch keinen großen Patientenstamm, wie man das vielleicht aus einer normalen Praxis nimmt, die man übernimmt. Von daher ist es auch viel Arbeit nötig und das hat auch so den Reiz mit ausgemacht, so eigene Strukturen vielleicht noch mitzuentwickeln und so das eigene, ja, mein eigenes Dasein hier reinzubringen und nicht in schon was Fertiges reinzukommen. Ja, es ist anstrengend im Moment, das merke ich auch. Ja. Man muss natürlich auch viel Werbung machen. Deswegen ist auch schön, dass Sie heute da sind. Ja. Das nehmen wir gerne mit, um da vielleicht noch eine größere Menge an Leuten anzusprechen, die dann auch zu mir in die Praxis kommen. Mhm. Aber im Moment macht das richtig viel Spaß.
10: Ja, das ist ja die Hauptsache. Ne? Genau. Was Sie haben es gerade erwähnt, ja, dass Sie was aufbauen wollen.
9: Ja.
10: Und ist es noch, kann man schon vielleicht, haben Sie schon gewisse, mit Sicherheit, Vorstellungen, was es sein soll, auch gerade für die Patienten jetzt, die Zuschauer jetzt auch?
9: Ja, also mein Klientel entstand von der Hausarztpraxis. Mhm. Das sind wir auch verpflichtet, weil wir sowohl privat als auch natürlich der Großteil der gesetzlichen Versicherten übernehmen, das Angebot auch beizubehalten. Im Moment sind wir noch räumlich ein bisschen eingeschränkt, weil das ist alles noch im Aufbau, aber perspektivisch vermutlich so Anfang des vierten Quartals, spätestens kommendes Jahres, vergrößern wir unsere Praxisräumlichkeiten, auch hier auf dem Gelände. Da wird die Praxis gerade umgebaut, sodass es auch ein bisschen attraktiver für das Patientenklientel wird.
10: Wer darf denn zu Ihnen jetzt kommen?
9: Letztendlich gibt es keine Einschränkungen. Ja, von jung bis alt, vom Jungen würde ich sagen so ab 16 Jahre. Alles andere können wir auch gerne bei den Kollegen drüben noch im VZ der Park zur Frau Dr. Marei verweisen, die Kinderärztin bei uns im Haus. Ja. Aber alles andere bis Open End, ja, die können gerne zu mir kommen. Ja. Also das betrifft Patienten, die chronisch krank sind, das betrifft Patienten, die einfach mal eine Beratung wollen, was Ernährung betrifft oder Mikronährstoffe, was bei mir auch so ein Steckenpferd ist, was ich ganz gerne anbiete.
10: Ach ja?
9: Können wir gleich nochmal dazu sprechen, wenn Sie Fragen haben. Hausbesuche sind natürlich auch kein Thema bei mir. Man muss es halt immer nur ansprechen und dann gut taktieren in den Terminplan, aber kein Problem. Unter anderem auch Heimbesuche, da sind wir auch schon am Ausbau und regelmäßig in der Heimbetreuung tätig.
10: Es ist aber wirklich breit gefächert, wenn ich mir das jetzt so anhöre.
9: Ja.
10: Gerade, was hatten Sie gerade gesagt? Sie beraten auch?
9: Ja, genau.
10: Könnt ihr uns das mal ein bisschen näher?
9: Mikronährstofftherapie, also quasi, ich will es mal kurz machen, so Nahrungsergänzungsmittel. Ja? Mhm. Da hat ja jeder seine Meinung. Also ich schaue mich auch gerade so an. Das ist ja auch nicht jedermanns Sache, aber mittlerweile hat man es ja auch mitbekommen, dass es doch durch die Ernährung, die wir heutzutage aufnehmen, nicht mehr so deckend ist, ja, der Vitamin oder der Vitamingehalt, und so, dass manche Körperfunktionen doch etwas mehr Input brauchen, und das kann man durch Nahrungsergänzungsmittel, will ich es jetzt mal so nennen, doch ganz gut zuführen. Ja? Hatte ich auch einen Kurs gemacht, lange Rede, kurzer Sinn. Es zeigt auch Wirkung, ich sehe das auch bei mir und ich sehe auch die Zunahme an Patienten, die herkommen und auch aktiv danach fragen, teilweise schon bei anderen Ärzten waren und auch Blutbilder genommen haben, die sind sehr interessiert daran, den Körper, sag mal, auf ein gewisses Niveau erstmal zu bringen und dann vielleicht noch eine Stufe höher. Wir sprechen über Vitamin D beispielsweise, was in aller Munde ist, über die B-Vitamine ganz, ganz doll, und viele Leute, die mit Schilddrüsenproblemen auftauchen, nehmen aber bereits schon Selen und Zink, und das ist nur ein kleiner Teil davon, den man vielleicht dann noch ein bisschen in einem Gespräch, in einem Blutbild und mit ein bisschen Zeit auch noch ausbauen könnte.
10: Welche oder für welche Organe ist eigentlich, dass wir jetzt so anhören, ist es ganz wichtig, dass man da Augenmerk drauf legt?
9: Im älteren Bereich ist es dann, gerade was auch Frauen mit betrifft, wenn die in die Wechseljahre kommen, der Vitamin D- und Kalziumhaushalt, dass man da vorsorgt. Viele leiden halt an Osteoporose, gehen zum Beispiel beispielsweise schon zum Orthopäden, machen ihre Untersuchungen, da wird meistens Vitamin D- und Kalziummangel aufgedeckt. Dem könnte man teilweise auch schon vorbeugen. Generell auch Vitamin D ist für das Immunsystem ganz, ganz wichtig. Jetzt haben wir gerade Sommer, die Leute gehen gerne in die Sonne, der Vitamin D-Spiegel wird aufgebaut. Man muss aber eins bedenken, sobald man einen Lichtschutzfaktor draufpackt, sei es schon bei 10, wird die Produktion von Vitamin D eingeschränkt, sodass es da auch im Sommer teilweise nötig ist, da was zu ergänzen. Und die Herbstsaison steht wie jedes Jahr bevor, und auch da ist es wichtig, gestärkt in die Saison reinzugehen, um weniger Erkältungserkrankungen zu bekommen.
10: glaube, das ist dann ein breites Feld, was Sie
9: auf jeden Fall
10: den Patienten dann auch mit auf den Weg gehen können
9: auf
10: und
9: jeden Fall
10: erklären können. Weil man doch oftmals sagt, ach, was brauche ich das Ganze?
9: Ja, genau, richtig.
10: Okay, also das heißt, es steckt allerhand Arbeit, noch Vorbereitungsarbeit, nenne ich es mal jetzt so.
9: Durchaus.
10: Drin. Sie wird dann mal einen Hut vor Ihnen und wir bedanken uns erstmal für das Gespräch und vor allen Dingen, dass Sie sich in diesem Ganzen so viel Zeit genommen haben.
9: Ach, gern, gern. Wenn man das gerne alles plant, so wie ich es vorhin angesprochen hatte, mit Hausbesuch oder mit Heimbesuchen, ist das alles möglich.
10: Das ist vor allem, Hausbesuche sind ja auch ganz, ganz wichtig.
9: Ja, bei einigen schon und manchmal kommt doch was, was dazwischen, was man nicht planen kann.
10: Ja.
9: Und dann kommt halt ein Anruf oder eine E-Mail und dann kommt man auch dazu zueinander und findet eine Lösung.
10: Tolle Geschichte.
9: Ja.
10: Wir wünschen Ihnen alles, alles Gute.
9: Vielen Dank. Erfolg. Wenn Sie einen neuen Hausarzt brauchen, kommen Sie gerne zu mir. Entweder persönlich ins Asklepios-Klinikum oder unter den folgenden Kontaktdaten. Vielen Dank. Ich freue mich auf Sie.
11: Die Ausbildung von Pflegekräften, die wird immer wichtiger und das wissen wir eigentlich alle. Noch ist gerade zu Beginn dieser Ausbildung das Ganze sehr theoretisch und im praktischen Teil meist auf die Arbeit an Puppen begrenzt. Das soll sich nach Vorstellung der MBA aber ändern und in Zukunft digitaler werden. Wir haben uns das Projekt einmal näher angesehen.
12: Die Ausbildung von Pflegekräften an der Medizinischen Berufsakademie geschieht derzeit wie bei den meisten gleichgelagerten Ausbildungsbetrieben an sogenannten Dummies. An diesen menschenähnlichen Puppen können die Auszubildenden die notwendigen Handgriffe praktisch trainieren. Doch diese Möglichkeiten sind begrenzt. Kaum können mit vertretbarem finanziellen Aufwand unterschiedliche Krankheiten und räumliche Szenarien praxiswirksam dargestellt werden. Diese Situation will die Medizinische Berufsakademie jetzt mit Hilfe moderner Technik ändern.
13: Frau Schäfer, die MBA will ihre Ausbildung digitalisieren. Erstmal die Frage, warum? Warum soll das jetzt digital passieren? Bisher war es ja immer so, dass es haptisch an Puppen gemacht wurde. Warum jetzt digital?
14: Das ist eine sehr schöne Frage. Die Problematik an den Puppen ist einfach, dass wir da nicht so eine Realitätsnähe entwickeln können. Wir haben die Puppen, die sehen immer gleich aus. Da können wir auch keine Krankheiten gut darstellen. Und wir wollen eben mit diesen digitalen Medien das ermöglichen, dass die Puppe in verschiedene Settings, also verschiedene Räume, ob das die stationäre Pflege ist, die ambulante Pflege versetzt werden kann und eben verschiedene Situationen generieren können und gleichermaßen verschiedene Krankheiten. Also die kann zum Beispiel eine Gelbsucht haben oder die Puppe kann irgendwelche Verletzungen haben und das können wir viel besser darstellen. Wir können zwar in der Pflege auch viele Modelle kaufen, die aber sehr kostenintensiv sind. Und so ist es in den Pflegestudien ja immer die Problematik, was schaffe ich mir an, was brauche ich für meine Ausbildung. Und so können wir viel größeren Bereich abdecken an Realitätsnähe, wenn wir eben diese neue Technik, diese Digitalisierung mit den MR-Brillen nutzen.
13: Aber fehlt da nicht ein bisschen das Haptische, das ich anfassen kann?
14: Eine sehr schöne Frage. Das soll sozusagen diese Lücke unserer XR-Skills Lab ja einfach auch schließen, weil wir haben die Möglichkeit, unsere Pflegepuppen, die wir ja schon haben, einfach in diese virtuelle Realität zu versetzen. Das heißt, unsere Auszubildenden, die haben auch keine Controller oder so mehr in der Hand, sondern die steuern das über ihre Hände, können die Puppe anfassen, können verschiedene Pflegemaßnahmen, Positionierung etc. an dieser Puppe vornehmen und gleichermaßen haben sie aber ein neues Setting, an das sie sich dann gewöhnen können für dann den Alltag. Weil das ist ja das Wichtige, dass sie peu à peu an Situationen herangeführt werden können, die unter Umständen im echten Leben erstmal überfordern, gerade im ersten Ausbildungsjahr. Und so können wir ganz vorsichtig sie Erfahrung machen lassen in einem sicheren Umfeld und somit dann gleichermaßen dafür sorgen, dass sie für die Praxis gestärkt sind.
12: Mit Hilfe einer Firma aus Halle sollen nun die vorhandenen Puppen in eine virtuelle Umgebung eingebettet werden. So können neben verschiedenen Szenarien auch Krankheiten und Pflegezustände virtuell für die Auszubildenden dargestellt werden. Diese haben gleichzeitig vor sich die zu greifenden Puppen und können daran die Pflegeschritte praktisch üben.
13: Wir sehen hier gerade schon im Hintergrund die ersten, ich sag mal, Versuche. Wann planen Sie denn, dass das einsatzbereit ist?
14: Das Projekt ist ja auf 2 Jahre angelegt, das heißt Februar 2028 ist so das Projekt beendet für uns hier, aber es kann natürlich immer auch wieder weiterlaufen. Diese Programme

0: wollen auch weiterentwickelt werden. Wir wollen aber bis dahin sozusagen erste Lernszenarien in dieser Software haben. Es soll funktionieren, dass die Puppe erkannt wird von der Brille. Das ist eine große Aufgabe, die Präfrontalkortex GmbH da stemmen muss, weil das ist, gibt es noch nicht. Und dann soll es eben wirklich schon wichtige Lernszenarien in diesem Programm geben, sodass wir mit den Auszubildenden dann auch wirklich üben können an diesen Puppen in dieser virtuellen Realität.
1: Sie haben sich für dieses Projekt ja große Partner gesucht. Ja. Wer ist denn da mit dabei? Ich habe gesehen, die Universitätsklinik in Halle.
0: Ja, also die AG Versorgungsforschung in Halle, die ist dabei. Die unterstützt uns einfach mit Fragebögen. Da geht es darum, wo ist der Bedarf bei den Auszubildenden, bei den Lehrkräften, um das auch wissenschaftlich zu begleiten, um am Ende auch so ein bisschen was Fassbares zu haben. Was hat denn sozusagen unsere Lernelemente, unser digitales Lernelement für einen Effekt bei den Auszubildenden? Gibt es da Veränderungen im Lernen? Gibt es da Veränderungen vielleicht auch bei den Prüfungsergebnissen? Und da sind sie dabei, eben einfach, was brauchen wir? Und am Ende auch so ein bisschen Erfolgsergebnis wissenschaftlich aufzuzeigen, weil das ja sonst eher kommen wir ins Gefühlen und wir wollen ja auch ein bisschen Wissen generieren. Und dann eben entsprechend ganz wichtig, hatte ich ja schon erwähnt, Präfrontalkortex GmbH aus Halle, die dann eben diese Software entwickeln, die eben entsprechend auch dieses Tracking ermöglichen. Die haben da auch ein ganz großes Brett, glaube ich, zu bohren. Und ich bin gespannt, wo die Reise hingeht. Wir haben ganz viele Ideen für Testballons, was die Anwendung vielleicht kann, was wir da nutzen können. Und ich bin gespannt, wo wir da am Ende stehen werden.
1: Aber das wird ja nicht das Einzige, die einzige Möglichkeit der Ausbildung bleiben. Ich kann mir ja nicht vorstellen, dass eine Pflegefachkraft dann nur digital ausgebildet wird und dann auf die Patienten losgelassen wird. Da wird doch sicher noch eine Stufe dazwischen sein, oder?
0: Also da kann ich Sie vollkommen beruhigen. Also es geht nicht darum, Lehrkräfte zu ersetzen und alles digital zu machen. Das funktioniert auch nicht, weil man braucht, also es ist ein sozialer Beruf und wir brauchen die Komponente Mensch auch in der Ausbildung mit unseren Lehrkräften. Und sozusagen das XR Skills Lab, das soll begleitend sein. Das wird auch das Skills Lab, also dieses Lernen an diesen Pflegepuppen, nicht ersetzen, sondern es soll das ergänzen in Situationen, wo die Puppen nicht ausreichen, wo Situationen nicht gut abgebildet werden. Unsere Auszubildenden werden auch weiterhin an der Praxis von Praxisanleitern begleitet, die dann eben entsprechend sehr nah in diesen regulären Ausbildungen auch weiter ausbilden. Das heißt, es soll nichts ersetzen, sondern es soll es ergänzen sinnvoll, sodass eben entsprechend der Weg für unsere Auszubildenden besser bereitet wird.
2: So hält modernste Technik auch in Berufe Einzug, in denen es wohl keiner vermutet. Bis es jedoch soweit ist, müssen die beteiligten Firmen noch viel entwickeln. Doch vielleicht werden in ein paar Jahren Pflegekräfte in ganz Deutschland mit der Idee aus dem Burgenlandkreis ausgebildet. Wir werden das Projekt weiter beobachten und über die Fortschritte berichten.
3: Und damit, liebe Zuschauer, sind wir schon wieder am Ende unseres Magazins angelangt. Ich verabschiede mich jetzt von Ihnen, hier auch aus Göpitz, wünsche Ihnen alles Gute. Wir sehen uns demnächst wieder in unserem nächsten aktuellen Gesundheitsmagazin, hier bei Ihrem BLK-TV. Und bis dahin, alles Gute für Sie, bleiben Sie schön gesund. Tschüss, machen Sie es gut.

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1: Hallo und herzlich willkommen zum freitäglichen Regionalmagazin hier bei BLK TV. Die nächsten 30 Minuten gehören wieder aktuellen Themen aus der Region. Auch unsere kompakte Sportvorschau fürs Wochenende, die darf dann natürlich nicht fehlen. In unserem ersten Beitrag geht es um die Schließung der sogenannten Merse 54 in Weißenfels. Warum dieser Treffpunkt schließt und wie das Resümee der beteiligten Studenten ausfällt, das sehen Sie jetzt.
2: Fast anderthalb Jahre lang war dieser Raum in der Merseburger Straße 54 ein Ort zum Ausprobieren. Hier haben Studierende und Forschende der Universität Leipzig mit Menschen aus Weißenfels gesprochen, Veranstaltungen entwickelt und Ideen für die Stadt gesammelt. Jetzt schließt die Merse 54 ihre Türen. Doch einige der Projekte sollen bleiben.
3: Ja, der Raum, die Merse 54, sollte ein Ort sein, ein Möglichkeitsraum, kann man sagen, um auszuprobieren, was passiert eigentlich in so einer Stadt, wenn eine Universität kommt und vielleicht mit der ein oder anderen Methode, mit den ein oder anderen Mitteln versucht, gemeinsam mit der Stadt Projekte zu machen. Das kann die Verwaltung sein, das können Leute aus der Stadt sein, Engagierte. Wir hatten auch Jugendliche, also es können Jugendliche sein. Das ist eigentlich ganz egal, es geht eher so um die Idee, wer hat Lust dazu? Wer hat auch bestimmte Themen, die er reinbringt? Und was kann daraus entstehen, wenn wir das zusammen machen? Entsteht da vielleicht nochmal was Neues? Und im besten Fall, und das war auch immer der Anspruch hier der Merse, entsteht etwas, das uns überdauert. Also
2: die Universität Leipzig wollte dabei nicht mit einem fertigen Konzept nach Weißenfels kommen. Zunächst ging es darum, die Stadt kennenzulernen und herauszufinden, was beschäftigt die Menschen hier eigentlich?
3: Ich komme halt auch aus einer Fachrichtung, die erstmal Städte sich prinzipiell anschaut, und was wir feststellen ist, dass die Städte wahnsinnig unterschiedlich sind. Es gibt zwar eine Forschung zu mittelgroßen Städten, wo jetzt Weißenfels dazu zählt, aber was wir halt im Beispiel auch immer wieder sehen, gerade wenn wir in die Städte gehen, da gibt es so viele Details, die einfach unterschiedlich sind in den Städten, und auch natürlich das, was die Menschen uns vor Ort sagen, was ihnen wichtig ist, was Orte sind, die relevant sind, was Themen auch in der Stadt sind, sodass wir immer eigentlich erstmal sagen, wir müssen erstmal gucken, wie tickt diese Stadt, wie ticken die Menschen, was geben die auch rein an Themen, weil wir der Überzeugung sind, wenn wir vor Ort gehen und schon mit einem Thema kommen, sei es Klima, sei es Verkehr, was auch immer, kann es ein Thema sein, was interessiert, aber vielleicht ist es nicht das Kernthema.
2: Eine zentrale Erkenntnis: In Weißenfels gibt es viele engagierte Menschen und Initiativen, doch oft wissen sie wenig voneinander. Engagement hängt zudem nicht selten an einzelnen Personen.
3: Ich glaube, das ist jetzt auch eben in der Diskussion so ein bisschen rausgekommen. Das ist schon das Thema Kommunikation. Wer redet hier mit wem? Wie können wir in den Austausch kommen? Also wir haben auch im Vergleich mit anderen Städten schon festgestellt, dass Initiativen vielleicht ein bisschen versteckter sind. Es gibt ein großes Engagement, es gibt viele Vereine, aber gerade so dieses, wie machen wir eigentlich Stadt zusammen, also auch so zivilgesellschaftliches Engagement, die sind doch ein bisschen versteckter oder die Pflänzchen sind kleiner. Es stehen manchmal nur Einzelpersonen dahinter oder häufig stehen nur Einzelpersonen dahinter.

0: Und wir haben in der Projektzeit jetzt Laufzeit auch erlebt, dass die wegbrechen aus Überlastungen, weil das alleine einfach nicht stemmbar ist, wenn man auch noch nebenbei 40 Stunden arbeitet oder auch noch Familie hat. Und genau, deswegen haben wir erstmal geguckt, was gibt's hier und was können die Leute auch leisten. Und wie passt das zusammen auch mit dem, was wir da tun? Also gerade wenn wir feststellen, die Menschen haben eigentlich nicht so viel Kapazitäten, dann müssen wir gucken, dass wir an diejenigen kommen, die auch in der Lage sind, diese Kooperation einzugehen. Und in Weißenfels ist das zum Glück auch eine starke Stadtverwaltung, die in der Lage ist, das eben zu leisten.
1: Besonders deutlich wurde das beim Thema Jugend. Viele junge Menschen wünschten sich mehr Möglichkeiten und Orte, an denen sie ihre eigenen Ideen umsetzen können. Bei einer Veranstaltung im Sommer 2024 entstand schließlich eine Gruppe von Jugendlichen. Ihre Idee? Ein eigenes Sommerkino!
0: Also was wir in Weißenfels haben, ist eine hohe Anzahl an Kindern und Jugendlichen, so im Vergleich auch noch zu anderen Städten. Ich würde sagen, die Zahl ist noch relativ hoch, weil man auch in Statistiken reinschaut. Und was wir auch erleben, ist, dass es durchaus viele Jugendliche gibt, die gehört werden wollen. Wir haben häufig gehört, für uns gibt es hier nichts vor Ort, wir brauchen Räume, wir brauchen Möglichkeiten, uns einzubringen. Und auch die Stadtverwaltung hatte das erkannt. Das war so im Jahr 24 im Sommer, wo es ein Grillfest gab, von der Stadtverwaltung organisiert, und wir haben unseren Workshop daran gekoppelt, wo wir darüber sprechen wollten, wen erreichen wir noch nicht, wer ist aktiv in der Stadt, um auch Stadt gemeinsam zu gestalten. Und dort sind wir mit Jugendlichen in Austausch gekommen und da hat sich so ein bisschen die Idee gesponnen, lasst uns schauen, dass wir Jugendliche so eine Gruppe zusammenbringen, die auch konkret Projekte vielleicht umsetzen kann, um eben auch aus diesem Loch, es passiert hier nichts, ein bisschen rauszukommen. Und da haben sich, ich glaube, am Anfang waren es 12 Jugendliche gefunden, die gesagt haben, Mensch, wir wollen hier was zusammen machen und im besten Fall ein Kino. Kino hat auch eine Historie in der Stadt, ne? Wir haben auch drüber gesprochen, Gloria und all die anderen Kinos. Und das ist ein Anliegen hier, ne? Dass man sagt, wir wollen auch wieder Kino haben.
1: Die Aufgabe der Universität war dabei nicht, das Kino selbst zu organisieren. Vielmehr sollten die Jugendlichen lernen, ihr Projekt selbst auf die Beine zu stellen und herausfinden, welche Rollen und Fähigkeiten es in der Gruppe gibt.
0: Ich meine, die Gruppe Jugendliche ist da, die Idee Sommerkino ist da. Aber woran es eben noch so ein bisschen hakte, war die Idee, wenn diese Jugendlichen zusammenkommen, wie kann es eigentlich passieren, dass die auch längerfristig zusammenbleiben? So eine Gruppe ist erstmal lose. Die haben vielleicht auch unterschiedliche Interessen, die kommen aus unterschiedlichen Stadtteilen. Wie bindet man die eigentlich zusammen als eine Gruppe, die dann auch besteht, um sowas letztlich auch durchzuziehen und nicht dann nach 5 Wochen zu sagen, ich bin raus, weil es kriselt oder so. Und dann war unsere Aufgabe so ein bisschen erstmal zu gucken, wer kommt hier eigentlich zusammen? Wie ticken die Jugendlichen so? Was haben die für Talente auch? Wie gehen die auch in der Gruppe? Welche Rolle nehmen die ein? Um auch zu gucken, wer könnte dann zum Beispiel auch Sprecher oder Sprecherin werden, wenn es um Anliegen in der Stadt geht. Und daran haben wir zum einen gearbeitet, dass wir die Jugendlichen als Gruppe ein Stück weit bestärken können mit den Methoden, die wir haben.
1: Dafür entstand ein konkreter Leitfaden. Darin steht, was für ein Sommerkino gebraucht wird. Von Ansprechpartnern und Technik über Strom und Toiletten bis hin zu Essen und Getränken. Dafür haben die Studierenden unter anderem mit der Stadtverwaltung, Unternehmen und Jugendlichen gesprochen.
0: Und zum anderen, und das ist hier die Idee von dem Leitfaden, über das Sommerkino. Im Idealfall, und das kam vorhin auch in der Diskussion auf, ist es ja nicht die Stadtverwaltung, die dann diese Veranstaltung immer organisiert, sondern im Idealfall werden die Jugendlichen in die Lage versetzt, auch so Dinge selber zu organisieren. Und dazu war dieser Leitfaden da, zu gucken, okay, was muss alles beachtet werden, wenn man sowas organisieren will? Wer sind AnsprechpartnerInnen? Welche Materialien brauchst du? Technik? Brauchst du Essen, Getränke? Was machen wir mit Toiletten? Welchen Platz, also wo machen wir das überhaupt? Und da haben unsere Studierenden dann eben Interviews geführt mit Verwaltung, mit Firmen, mit den Jugendlichen auch nochmal und haben dann zusammengestellt, was es alles braucht und das in diesen Leitfaden gepackt und auch noch Interviews zum Beispiel mit einem Fachschaftsrat der Uni geführt, die auch so ähnliche Veranstaltungen machen, die dann erzählt haben, okay, so organisieren wir das, haben sich noch quasi Tipps eingeholt und das dann in diese Leitfaden gepackt und am Ende wurde das dann dem Jugendgremium, mittlerweile Beirat, übergeben und soweit wir gehört haben und auch im Austausch sind, nutzen die das auch aktiv und versuchen damit auch Dinge selber zu machen. Und darum geht es letztlich.
1: Der Leitfaden ist damit eines der Ergebnisse, die über die Merse 54 hinaus Bestand haben sollen. Denn mit dem Ende der ersten Projektphase endet auch der Betrieb des Raumes. Die Zusammenarbeit zwischen Universität und Stadt soll aber weitergehen. Ein Beispiel ist die Stadtbibliothek. Sie soll künftig in das ehemalige Müller-Kaufhaus umziehen. Dort soll nicht nur Platz für Bücher entstehen, sondern auch für Begegnung und neue Angebote.
0: Ich glaube, da gibt es mehrere Seiten dazu. Erstmal ist, glaube ich, für uns als Universität das Thema Transfer, das heißt, Uni geht in Austausch mit Kommunen, wird ein Dauerthema sein. Auch die Frage, wie lässt sich das überhaupt umsetzen, was ist möglich, was sind auch Grenzen. Und wenn wir dann an Weißenfels denken, wird das für uns auch weiterhin ein Thema sein. Wir haben jetzt gerade einen Antrag gemeinsam mit der Stadtbibliothek, mit Sandra Baumgart eingereicht, weil wir überlegt haben, für die Zukunft ist es möglicherweise besser, keinen eigenen Raum als Uni zu haben, sondern direkt mit Initiativen vor Ort zusammenzuarbeiten, in dem Fall die Stadtbibliothek, um zu gucken, wie kann man da konkret unterstützen und zusammenarbeiten, dass daraus auch wieder was entsteht.
1: Für die Universität war das Projekt gleichzeitig ein Lernort für die eigenen Studierenden. Sie konnten über mehrere Semester erleben, wie Stadtentwicklung in einer mittelgroßen Stadt funktioniert und wie unterschiedlich die Perspektiven auf Stadt und gesellschaftliches Engagement sein können.
0: Das ist eigentlich nochmal ein Kapitel für sich. Also wir haben über diese 5 Semester tolle Erfahrungen gemacht. Und das hat uns selber auch nochmal darin bestärkt, dass das irgendwie ein Weg ist, ne? Mit den Städten so zusammenzuarbeiten und die Studierenden auch mitzunehmen und zu überlegen, wie hat das für die Studierenden einen Mehrwert, aber auch für die Stadt. Wir haben gerade in den ersten Semestern sind wir mit den Studierenden vor Ort gekommen, die haben sich alles angeschaut. Leute auch aus der Stadt haben sie rumgeführt, haben ihm gezeigt, was sind ihre Orte. Wir haben darüber mit den Studierenden gesprochen, reflektiert, was macht das mit euch? Und die haben als so eine Prüfungsleistung bei uns, die kriegen ja Punkte und am Ende kriegen sie dann einen Abschluss. Und in diesem Seminar, was sie mit uns haben, gibt es eben eine Benotung und da haben sie ein Portfolio geschrieben, in dem wir sie haben reflektieren lassen, welchen Eindruck das oder welche Wirkung das auf sie hat, in dieser Stadt zu sein. Und es war wahnsinnig beeindruckend, weil die meisten Studierenden haben irgendwie auch schon mal persönlich eine Art von Erfahrung gehabt, die entweder sehr, sehr ähnlich ist und die dann auch darüber reflektieren, was kann man machen, oder auch ganz konträr ist. Und dann aber auch, ne, die zum Beispiel aus einer westdeutschen Großstadt kommen und dann mit dem Blick aus dieser westdeutschen Großstadt nach Weißenfels kommen und diese Erfahrung machen und beschreiben, was das mit ihnen auch macht. Oder eben auch aus einer ostdeutschen Kleinstadt kommen, sagen, bei mir ist es eigentlich ganz genauso. Und ich mache mir darüber Gedanken, was ist, wenn ich mal Kinder habe und in diese Stadt zurückkomme? Was passiert dann? Ne? Und was macht so eine Stadt eigentlich für mich und meine Kinder lebenswert? Und das waren total spannende Erfahrungen. Und was wir erfreulicherweise auch sehen, ist, dass die Studierenden dann entweder Abschlussarbeiten unbedingt bei uns schreiben wollen. Also wir hatten mehr Anfragen, als was wir leisten konnten. Wir haben Studierende gesehen, die selber in ein Engagement gegangen sind in der Kleinstadt. Also auch ein Studierender, der ein Engagement in einer Kleinstadt hat, die auch so eine Art Kulturbahnhof aufgebaut haben und dort regelmäßig Veranstaltungen machen. Oder die Praktiken machen und in diesen Bereich reinschnuppern, ne? Stadtentwicklung, Quartiersmanagement, Initiativen rund ums Engagement und Stadt machen. Und das ist so das, was wir mitnehmen, was für uns auch einfach nochmal zeigt, auch in die Universität hinein hat das wahnsinnigen Mehrwert, diesen Transfer zu machen mit den Kommunen zusammen.
1: Die Merse 54 schließt damit zwar ihre Türen. Zurück bleiben aber Kontakte, Erfahrungen und konkrete Ideen. Vor allem zeigt das Projekt, was entstehen kann, wenn Universität und Stadt nicht nur übereinander sprechen, sondern gemeinsam an Lösungen arbeiten. Und genau diese Zusammenarbeit soll in Weißenfels weitergehen.
2: Die Landräte aus Mitteldeutschland trafen sich zu einer großen Konferenz in der Lutherstadt Wittenberg. Wie geht es für die Landkreise nach der Bildung einer neuen Regierung weiter? Vor allem der hohe Schuldenstand beschäftigt die Landräte. Diese und andere Fragen wurden in der Sitzung besprochen.
3: Nach der Landtagswahl in Sachsen-Anhalt wollen die Landräte schnell ins Gespräch mit der künftigen Landesregierung kommen. Bei ihrer Tagung in Lutherstadt-Wittenberg haben sie deshalb ihre Erwartungen bekräftigt. Vor allem bei den Finanzen drängt die kommunale Ebene auf Veränderungen.
4: Natürlich beschäftigen wir uns auch mit Finanzfragen. Wir haben die höchstverschuldeten Kommunen in ganz Deutschland hier in Sachsen-Anhalt. Insofern spielt natürlich die Finanzausstattung der Kommunen durch das Land eine entscheidende Rolle. Dieses Gutachten sehen wir mit großer Skepsis. Wir erwarten das aufgabengerecht nach dem Prinzip, wer bestellt, bezahlt. uns das finanziert wird, was uns Bund und Länder an Aufgaben übertragen wird.

0: Landkreise organisieren unter anderem den öffentlichen Nahverkehr, sind Träger weiterführender Schulen und kümmern sich um soziale Aufgaben. Für all das brauchen sie nach eigener Einschätzung eine verlässliche Finanzierung. Die Forderung: Wer Aufgaben bestellt, soll auch für die Kosten aufkommen.
1: Die Landkreise leisten den ÖPNV, weiterführende Schulen, Sozialarbeit, Lebensmittelhygiene, alles, was uns Menschen ständig betrifft, und wir können es uns nicht mehr leisten. Das heißt, wir müssen darüber reden, dass der Finanzausgleich auskömmlich ist, und da spielt es auch keine Rolle, wie die Kassenlage des Landes ist. Wenn man eben nicht mehr alles bezahlen kann, muss man was rausnehmen. Wir müssen eine schlankere Verwaltung kriegen, dazu haben wir viele Vorschläge gemacht. Da sind wir auch zu allen Diskussionen bereit. Wir wissen auch, dass wir selbst da auch die ein oder andere Hausaufgabe miterledigen müssen. Das machen wir gerne. Und so kann man das jetzt in alle Bereiche durchdeklinieren.
0: In einer Broschüre hat der Landkreistag 10 Kernforderungen an den neuen Landtag und die Landesregierung zusammengetragen. Neben einer aufgabengerechten Finanzausstattung geht es um weniger Bürokratie, eine moderne Verwaltung und eine bessere Unterstützung der Kommunen bei ihren Investitionen.
2: In der kommunalen Selbstverwaltung nehmen wir für uns natürlich in Anspruch, dass sowohl die Kreistage als auch die Landräte unmittelbar demokratisch gewählt sind und wir als Sachwalter, Interessenvertreter unserer Bürger natürlich die Stimme klar erheben werden zu Forderungen, die für unsere Region von großer Bedeutung sind. Und das adressieren wir an jede Landesregierung, unabhängig davon, welche politische Farbe sie haben wird.
0: Wie dringlich die Landräte Entscheidungen erwarten, zeigt ein Beispiel aus dem Familienalltag. Die Geschwisterkindermäßigung in den Kitas läuft zum Jahresende aus. Ohne eine Folgeregelung könnten Familien mit mehreren Kindern ab Januar mehr für die Betreuung zahlen.
1: Die Verfassung sieht bestimmte Korridore vor, bis wohin sich ein Landtag konstituiert haben muss. Das ist der 6. Oktober. Und ich appelliere aber, und ich glaube, wir können das auch durchaus zu einer Forderung erheben, dass die Landtagsabgeordneten insgesamt sich auf den Weg machen und ihre Verantwortung wahrnehmen, aber eben auch die wahrscheinliche nächste Regierung sich darüber im Klaren wird, dass jetzt der Wahlkampf vorbei ist. Die Zeit von schönen Bildern und lächelndem Winken, die sind vorbei. Jetzt geht's ums Arbeiten.
0: Die Landräte wollen die neue Landesregierung an ihren Entscheidungen messen. Sie bieten Zusammenarbeit an, erwarten aber, dass die konkreten Probleme der Kommunen jetzt angegangen werden.
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1: Und jetzt ist wieder Zeit für eine neue Folge des Saale Talks mit unserer Uli. Diesmal an ihrem Tisch und vor ihrem Mikrofon Marcel Schirmer. Der Buchautor vermittelt Menschen in Krisensituationen Tipps, diese zu meistern. Ein interessantes Thema, wie ich finde, mit vielen Facetten.
2: Herzlich willkommen zum Saale Talk, meine Damen und Herren. Ja, wie jeden Freitag wieder interessante Gäste hier bei uns an der Saale. Und heute begrüße ich den Marcel Schirmer. Ich darf du sagen, herzlich willkommen, lieber Marcel. Wir starten auch gleich in dein Thema, Marcel. Du bist ein sogenannter Wegbegleiter.
3: Ja, Lebensbegleiter kann man sagen.
2: Lebensbegleiter. Du kommst ursprünglich aus dem Bankwesen.
3: Da war ich lange Zeit tätig, genau.
2: Wenn ich das so ausdrücken darf, wolltest du ein bisschen aus diesem System ausbrechen, weil du selber auch dich sehr unter Druck gefühlt hast nach einer gewissen Zeit.
3: Ja, ist richtig.
2: Und praktisch das sogenannte Burnout selber durchlebt hast und konntest dich selber heilen.
3: Soweit, wie man das behaupten kann heutzutage. Also gerade bei einem Burnout bin ich der Meinung, man kann immer nicht sagen geheilt, weil jeder, der eins hatte, weiß, man ist nie ganz raus, aber man ist bewusster.
2: Und wolltest gerne somit auch deine Heilungsideen, bist du auf die Idee gekommen, dich ausbilden zu lassen als Coach und gerne anderen Menschen helfen? Habe ich das in Kurzform so richtig
3: verstanden? Ja, kann man so sagen, ja. Ich habe viel gesucht, was helfen kann, also was für mich selber halt passt. Und auf dem Weg dahin habe ich einige Ausbildungen gemacht, unter anderem diesen Begriff Coach, ist ja sehr allgemein heutzutage, aber einfach die Fortbildung gemacht, um mir Wissen anzueignen, um dann selber Wege zu finden, die mir passen und dann daraufhin dann später die Weiterentwicklung, um es auch anderen Menschen beibringen, also näher bringen zu können. Beibringen ist vielleicht das falsche Wort.
2: Du kommst direkt aus Weißenfels?
3: Ich komme aus Teuchern, das ist in der Nähe von Weißenfels, genau, und bin dort geboren, war kurze Zeit mal in Großstadt unterwegs und bin jetzt wieder aufgrund der Ruhe, der schönen Ruhe hier, zurückgekehrt.
2: Das ist gut. Erkläre mir doch mal in kurzen Sätzen, du bist Wegbegleiter, wie läuft so etwas ab? Ich kontaktiere dich jetzt, weil du ja auch schon bekannt bist. Du hast ja auch schon Bücher geschrieben, wie ich sehe. Die hast du ja auch netterweise mitgebracht. Und wer in dieser Situation ist, der googelt ja auch, beschäftigt sich damit und der findet dich ja auch. Es ist natürlich keine Gruppentherapie, die du anbietest, sondern du bist alleine mit demjenigen zusammen. Ist das richtig?
3: Nicht ganz. Okay. Also es ist tatsächlich so, ich habe zwei verschiedene, kann man nicht sagen, zwei Richtungen. Zum einen, ich mache Einzelbegleitung mit Menschen, also direkt im 1:1, ja. Vorzugsweise sogar im Gehen, quasi so ein Walk and Talk nennt sich das.
2: Ja.
3: Und zum anderen begleite ich Unternehmen, wie auch zum Beispiel hier in Weißenfels die Krankenpflegeschule, das Klepios Bildungszentrum, wo ich die Auszubildenden quasi in ihrer Entwicklung ein bisschen begleiten darf und ein paar Workshops machen darf. Und deswegen ist das so ein bisschen zweigleisig. Vom Individuellen jetzt her, wenn eine Einzelperson der Meinung ist, mit mir arbeiten zu möchten, zu wollen, dann kontaktiert sie mich auf den verschiedenen Kanälen, was möglich ist. Vielleicht werden die auch irgendwo dazugefügt, weiß ich ja nicht. Und dann finden wir einen gemeinsamen Termin, lernen uns erstmal kennen, gucken, ob die Harmonie passt, weil das ist immer das Wichtigste, finde ich. Und dann machen wir fast immer so eine Art Lebensanalyse, Lebensrat nennt sich das bei mir. Was passt in welchen Lebensbereichen ganz gut und wo klemmt es vielleicht auch ein bisschen, wo holpert es? Ja. Und dann nutze ich auch noch ein Tool, das nennt sich Human Design, manche kennen das schon, wo so ein bisschen in die individuelle Struktur der Persönlichkeit reingeguckt wird, wo ganz viele meiner Klientinnen oftmals feststellen, ach so hängt das zusammen. Und das ist halt seit Geburt an festgeschrieben und das ist nicht irgendwas, was man jetzt gerade von dem Bauchgefühl mehr her beantwortet, wie manch andere Persönlichkeitstests. Mhm. Und die beiden Kernthemen sind dann das, was den Grundstein für unsere Arbeit legt.
2: Okay, hast du schon Menschen geheilt?
3: Ich mag nicht von Heilung sprechen. Also ich
2: auf einen guten Weg geholfen?
3: Ja, durchaus.
2: Ja, und das Feedback bekommst du dann auch von denen?
3: Ja.
2: Das ist ja dann der größte Erfolg eigentlich.
3: Ja, also ob es jetzt mal eine kleine Botschaft ist, es hat mir der und der Impuls hat mir weitergeholfen oder richtig ein ausführliches, also alles immer schön, wenn man es dann liest, hört.
2: Nun wollen wir für unsere Zuschauer natürlich auch sagen, es gibt viele, die in dieser Situation sicherlich sind, dass es keine Kassenleistung ist, Richtig. Sondern man bezahlt das bei dir privat. Mhm. Und dass man ungefähr mal so eine Richtung hat. Was kostet mich das bei dir? Also gibt es da einen Festpreis oder?
3: Also es ist ja in vielen Bereichen so, dass abgerechnet wird, also abgerechnet mache ich schon vom Begriff her schon mal gar nicht, stundenweise 60 Minuten kosten das, 90 kosten das. Und das, da ist immer so ein Druck mit drin. Und genau den Druck will ich ja eigentlich rausnehmen. Mhm. Und deswegen habe ich mich entschlossen dazu, nicht in Stundenpreise zu gehen, sondern ich habe einen Preis pro Begegnung, also quasi als Energieausgleich. Und da ist es so, dass es egal ist, ob das eine Stunde ist, ob das 5 Stunden sind. Mhm. Wenn wir sprechen, sprechen wir. Und dann ist die Präsenz vollkommen bei dir, bei der Person, die dann da ist. Und da habe ich aktuell einen Preis von 222 €.
2: Du hast aber auch Bücher rausgebracht. Lass uns da kurz nochmal drüber sprechen. Ja. Das ist diese

0: Das Buch, das heißt
1: Das
0: Stark
1: ist noch
0: begleiten,
1: nicht draußen, da
0: heißt
1: gab
0: es.
1: es einen Vorgänger.
0: Ja.
1: Zudem gab es einen Vorgänger, das war auf dem Markt, aber das war nicht 100% das, was ich wollte. Das ging noch in die Richtung mit Direktbegleitung von Schulen, von Trainingszentren, also noch eine andere Zielgruppe ein bisschen. Und genau da wurde ich auch ein bisschen sehr stark geblockt von denen, die es offiziell wollen,
0: Ja.
1: aber wieder die Bürokratie dagegen spricht.
0: Was schreibst du in diesem Buch? Ich habe es noch nicht gelesen, was ich natürlich tun werde.
1: Mir geht es in dem Buch darum, dass gerade die Menschen in helfenden Berufen oder unterstützenden Berufen, die andere begleiten, sich daraus Impulse ziehen können, wieder innerlich ein bisschen mehr Kraft zu schöpfen. Zu sagen auch, wie finde ich Ruhe? Ich weiß, dass ich es brauche, aber ich weiß nicht, wie ich es machen soll. Und genau dahin zielt das Buch ab, in verschiedenen Bereichen, sei es jetzt Mentaltraining, sei es Stress, Stressumgang, geht es in die Richtung konkret. Und das?
0: Das Buch Gute Vorsätze, die haben wir ja alle.
1: Genau, das ist bei vielen ja gerade zum 1.1. des Jahres ganz präsent, die guten Vorsätze.
0: Ja.
1: Und bei den meisten sind nach 14 Tagen vorbei,
0: Stimmt.
1: weil die guten Vorsätze oft zu hoch angesetzt sind, zu riesig geworden sind. Und hier geht es um ganz kleine Schritte, wo ich das runterbreche mal, sogenannte Baby Steps. Was möchte ich vielleicht mal umsetzen? Und auch auf längere Zeit kriege ich das umgesetzt, weil es einfach nicht schwierig, nicht komplex ist.
0: Okay, also wir wollen hier keine Buchwerbung machen, das ist hier alles eine unbezahlte Werbung. Es geht halt nur darum, wenn man sich diese Wegbegleitung bei dir finanziell nicht so leisten kann, kann man erstmal mit deinen Büchern starten.
1: Natürlich.
0: Da stehen schon tolle Tipps drin, die man dann für sich selber auch umsetzen kann.
1: Also, es ist so, das Buch gibt es schon, das kommt bald, eine Neuauflage jetzt im Herbst raus.
0: Ja.
1: Dazu kommen Kurse raus für die, also alles die niederschwelligen oder die kleineren Sachen, was jetzt nicht so viel kostet, wie wenn man mit mir 1:1 arbeitet.
0: Also bietest du beides an, das finde ich toll. Ich habe mich ein bisschen informiert und auf deiner Seite geschnuppert und da hieß es auch, du nutzt auch die Musikvariante.
1: Ja.
0: Musik, die dich mit auf einen guten Weg bringen soll, das ist sozusagen unter dem Motto Klang.
1: Ja, also es ist quasi
0: Klänge?
1: wie ein Musikstück erstellt.
0: Ja.
1: Ganz offen gesprochen, auch mit Hilfe von KI mache ich
0: Ja.
1: das. Einfach um die Botschaften, die hier drin sind, auf einem anderen Kanal zu transportieren.
0: Ja.
1: Weil viele Menschen hören gerne Musik. Die darf dann auch im Herz berühren, die darf ankommen. Und wenn da das Ganze so, was hier so drin steht, ein bisschen mehr verpackt drin ist oder anders verpackt drin ist, kommt genau
0: Ich
1: das ins
0: stimme.
1: Ohr.
0: Okay, Marcel, so hast du uns einen kleinen Einblick gegeben in das, was du machst. Finde ich auch sehr interessant, gerade hier aus so einem kleinen Dorf stammend, aus Teuchern und dann so etwas, so ein Risiko aus der Selbstständigkeit einzugehen, gerade so in der heutigen Zeit. Das ist eine tolle Idee, finde ich. Und es gibt bestimmt den einen oder anderen Zuschauer, der das doch wahnsinnig interessiert und der sich sicherlich an dich wenden wird oder sich vielleicht erstmal deine Bücher auch kaufen wird und da
1: Ja.
0: reinschnuppern wird. Was sagst du denn zu der Situation? Wie siehst du denn die Zukunft überhaupt von Weißenfeld und der ganzen Umgebung hier? Es ist ja immer wieder das Thema, es ist ja, macht ja viel zu viele Geschäfte. Die Bevölkerung stirbt hier ja aus, auch insbesondere junge Menschen, die wandern ab in die Großstädte. Wie siehst du das Ganze und auch in Bezug natürlich auf deine Geschichte?
1: Ich habe jetzt die letzten Jahre den Weg vom Weißenfels dahingehend begleitet, dass ich festgestellt habe, dass ganz viel unternommen wird. Sei es jetzt vom Oberbürgermeister aus, dass ganz viel in die Wege geleitet wird oder versucht, dass es in die Wege geleitet wird, dass es einen Aufschwung gibt. Wir können natürlich die Entwicklung von Zuzug oder Wegzug eher nicht beeinflussen. Und das, was viel zumacht, ist ein offenes Thema. Ganz viel wird online gekauft. Demzufolge ist der Einzelhandel immer mehr unter Druck, immer mehr eingeschränkt.
0: Das, was wir alle sagen. Ich wünschte mir auch, dass viele Menschen wieder mehr in die Geschäfte gehen und das auch
1: Ja.
0: in den Geschäften kaufen.
1: Wobei in dieser schnelllebigen Zeit, die Produkte werden immer schneller wieder erneuert. Und dann ist das, was sich der Einzelhandel in den Laden legt, also bei einem Kleidungsstück, mag das was anderes sein, aber gerade bei Technik, es sind verschiedene Facetten. Dann ist das einfach jetzt gerade aktuell. Der kauft das jetzt ein und hat aber letztendlich das Risiko, dass es heute Morgen jemand kauft und morgen gibt es schon was Neues. Und das rollierende System ist halt schwierig abzubilden im Markt. Und das wird mit Geschäften immer schwieriger werden. Und zum anderen kommt ja noch hinzu die Kaufkraft, die in manchen Bereichen ja auch sinkt durch Einkommensverhältnisse, durch Erhöhung von
0: Kosten.
1: allgemeinen Kosten, genau.
0: Da merkt man, dass der Banker doch noch nicht ganz hört, dass hier draußen ist.
1: Der ist immer mit dabei, letztendlich,
0: Das ist
1: ja.
0: auch wichtig. Marcel, wir müssen zum Ende kommen.
1: Ja.
0: Du weißt, dass immer jemand am Ende der Sendung nominiert wird. Und vielleicht hast du dir schon ein paar Gedanken gemacht.
1: Ich habe mir Gedanken gemacht und ich habe vor geraumer Zeit eine wunderbare Person kennengelernt, und zwar ist das die Maria Raue. Die macht hier im Weißenfels so ein Projekt Lauf Mama Lauf. Durfte ich auch schon mal Probe mit trainieren. Ich bin jetzt keine Mama gewesen, aber ich fand das sehr, sehr toll, dieses Training. Und da habe auch die Begeisterung von den Mamas gesehen, die da mitmachen. War sogar ein Kind mit dabei, also auch das hat funktioniert. War super, und genau die Person, bin ich der Meinung, dürfte.
0: Und wie ich gehört habe, ist sie auch noch eine der ersten Soldatinnen bei der Bundeswehr gewesen.
1: Okay.
0: Und das ist ja auch ein ganz heißes Thema, was uns auch natürlich interessiert, wenn Menschen so vielseitig sind und was so immer dahinter steckt. Mhm. Ja, wir werden Maria kontaktieren und vielleicht ergibt sich die Möglichkeit, dass sie hier bei mir zu Gast sein darf. Es gibt immer noch die obligatorischen Fragen am Ende der Sendung. Und wenn du den Saale-Talk schon gesehen hast, dann wirst du ja auch wissen, was dich erwartet. Ganz einfach und schnell zu antworten, Hund oder Katze?
1: Hund inzwischen.
0: Hast du einen?
1: So ein Ziehpflegehund.
0: Ah, okay, okay. Fahrrad oder Auto?
1: Fahrrad.
0: Super. Würdest du nach Hamburg passen? Da fährt alles mit dem Fahrrad mittlerweile. Bier oder Wein?
1: Wasser.
0: Ja, gesund. Tanzen oder schwimmen?
1: Inzwischen schwimmen.
0: Schwimmen. Urlaub im Norden oder im Süden, wenn du Urlaub machst?
1: Im Süden.
0: Im Süden? Welche Richtung?
1: Italien.
0: Schön. Haus oder Wohnung?
1: Eher Haus.
0: Spaghetti oder Steak?
1: Spaghetti.
0: Ja. Sakko oder Hoodie?
1: Inzwischen, ja, schwierig. Schwierig. Lass mal schwierig stehen. Beides.
0: Tennis oder Tanzen?
1: Tanzen.
0: Bügeln oder Putzen?
1: Putzen.
0: Und welchen TV-Sender schaust du gerne?
1: Wenn ich großartig Fernsehen gucken würde, könnte ich das beantworten. Aber ich gucke kein Fernsehen.
0: Du guckst aber BLK-TV.
1: Ich gucke auf jeden Fall auch mal rein in BLK-TV, aber das online.
0: Ich kann es dir nur empfehlen, nicht weil ich hier tätig bin, sondern wenn man aus der Region kommt, wird im BLK-TV regional sehr viel Regionales berichtet. Man weiß immer, zu welchem Fest man gehen soll und man weiß immer, was hier los ist. Und wie gesagt, das Team gibt sich große Mühe, euch immer auf dem neuesten Stand zu halten. Jetzt auch aktuell unser Saale-Talk. Menschen aus der Bevölkerung einfach zu interviewen, und wir haben so viele interessante Begegnungen hier, dass es sich wirklich lohnt, immer reinzuschauen.
1: Na, dann mache ich das.
0: Und das ist auch das Abschlusswort heute, meine Damen und Herren. Vielen Dank, dass Sie heute dabei waren. Es war eine interessante Begegnung mit Herrn Marcel Schirmer. Lesen Sie sich gerne mal eins von seinen zwei Büchern durch, und vielleicht geht es Ihnen danach dann auch schon viel besser, und wenn nicht, dann kontaktieren Sie ihn natürlich. In diesem Sinne sage ich für heute Tschüss und auf Wiedersehen. Bis zum nächsten Mal in 2 Wochen.
2: Das Wochenende steht vor der Tür und morgen ist ja auch noch Feiertag. Und das heißt für viele Sportler trotzdem wieder Wettkampf. Welche Ansetzungen es am Wochenende gibt, das sehen Sie jetzt in unserem kompakten Sportblick. Also sportfrei.

beginnen wir heute mit dem Handball. In der Regionalliga der Männer kommt es am Samstag zur Begegnung HC Elbflorenz gegen HC Burgenland. Spielbeginn ist um 18.30 Uhr. Und für die Damen geht's ebenfalls am Samstag zum Görlitzer HC. Anpfiff ist hier um 17 Uhr. In der Oberliga kommt es am Sonntag zur Begegnung SV Langenmettingen gegen die zweite Mannschaft vom HC Burgenland. Und in der Verbandsliga kommt es zu folgenden Ansetzungen. TSV Reichertswerben gegen BSV Fichte Erdeborn und SV Grün-Weiß-Wittenberg Piesteritz gegen die dritte Mannschaft vom HC Burgenland. Floorball. In der Floorball-Bundesliga geht's für die UHC-Herren am Sonntag zu den Floorfighters Chemnitz. Spielbeginn ist hier um 16 Uhr. Basketball. In der Basketball-Bundesliga empfängt am Samstag der Synthetics MBC das Team von Ratiopharm Ulm. Los geht's hier um 20 Uhr. Kommen wir jetzt zum Kegeln. In der ersten Bundesliga kommt es am Samstag zur Begegnung Rot-Weiß-Zerbst gegen die erste Mannschaft vom SV Geiseltal-Wischeln. Hier rollt die Kugel ab 13 Uhr. Und in der zweiten Bundesliga geht's für Grün-Weiß-Langendorf zum BSV Friedrichshain. In der Verbandsliga treffen die Männer von der SG Wedels auf heimischer Bahn auf die Mannschaft vom SV Einheit Halberstadt. Spielbeginn ist 15 Uhr. In der Landesliga Staffel 2 kommt es für die Damen am Sonntag zu folgenden Begegnungen.

SV Burgwerben gegen VfB Sangerhausen und SSV Wolferode gegen SV Geiseltal-Mücheln. Und bei den Herren treffen folgende Teams aufeinander. SK Cebuna Schkopau gegen SV Teuschen. Und Blau-Gelb Albersroda erwartet die Sportfreunde von Germania Schafstedt. Kommen wir noch zur Landesklasse 4. Hier kommt es am Samstag zu folgenden Ansetzungen. Grün-Weiß Randschütz gegen Eintracht Profen. SG Wedelz gegen Geiseltal-Mücheln. Die Spiele beginnen bereits um 10 Uhr. Grün-Weiß Langendorf erwartet das Team vom KSV Flemmingen und Fortuna Kainer trifft auf heimischer Bahn auf die Mannschaft von Germania Schafstedt. Hier rollen die Kugeln dann ab 14 Uhr.

0: Das war schon wieder 30 Minuten Regionalmagazin am Freitagabend. Wir stehen vor einem langen Wochenende. Morgen ist Feiertag, nicht vergessen. Gibt es keine Geschäfte, die offen haben, also muss man alles schon zu Hause haben. Aber erholen sich gut und vor allen Dingen, da genießen Sie nochmal den Spätsommer. Nächste Woche soll es nämlich schon wieder etwas kälter werden, also nochmal raus an die sogenannte frische Luft. Wir sehen uns wieder, wenn Sie möchten, am kommenden Dienstagabend zum neuen Regionalmagazin. Und bis dahin sage ich Tschüss und auf Wiedersehen.
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1: Es hatte so einen Touch von, wie so eine Trophäe. Es gab dann ein richtig großes Treffen, wo dann einer der älteren Jungs sogar mit mir schlafen wollte, vor der ganzen versammelten Gruppe, als ob er mich auffressen wollen würde, also wie so ein wildes Tier. Mich kann man einfach nicht lieben. Ich bin zu viel, ich bin eigentlich für andere eine Last.
2: Kurze Liebschaften, ein One-Night-Stand nach dem anderen. Eva Merck will geliebt werden, so wie sie ist. Aber es klappt nicht. Jedes Mal bleibt sie noch einsamer zurück. Die große Liebe scheint es für sie nicht zu geben. Oder doch? Herzlich willkommen, liebe Eva. Schön, dass du bei mir bist.
1: Danke für die Einladung.
2: Eva, wie war das denn als 16-Jährige, als Jugendliche? Was hast du dir von der Liebe erhofft?
1: Also in der Zeit war ich so eine absolute Grenzenspringerin. Liebe, ich glaube, ich hatte nicht richtig ein Konzept oder so, dass ich jetzt irgendwie nach irgendetwas Konkretem gesucht hätte. Aber ich habe es einfach so genossen und genießen wollen, geliebt zu sein. Und es hatte auch immer irgendwie so was Spannendes, Aufreizendes, wenn ich irgendwie meinen Freunden erzählen konnte, ja, also bei mir ist jetzt wieder was gelaufen, ihr werdet es nicht glauben.
2: Genau. Könnte man auch ganz schön mit angeben. Oh, noch ein Junge und noch einer oder wie?
1: Tatsächlich, ja, genau. Das war irgendwie etwas für mich, das hatte so einen Touch von, wie so eine Trophäe damals, ja.
2: War das nur so Flirten oder bist du mit den Jungs auch ins Bett gegangen?
1: Also das hat sich so dahin entwickelt, dass je mehr junge Männer ich kennengelernt habe, dass irgendwie auch immer mehr passiert ist und meine Hemmschwelle ganz schnell auch irgendwie zurückgegangen ist.
2: Mhm. Ich meine, viele 16-Jährige in dem Alter, da probiert man sich aus, ne? Also es ist vielleicht nicht so ganz unnormal. Was würdest du sagen, ja, doch, da war ein Problem.
1: Ja, also ich würde sagen, das hat sich bei mir echt schnell in eine ungesunde Richtung entwickelt. Und das war mir damals auch nicht so richtig klar, aber ich habe immer gemerkt, so bei mir, wenn ich mich für jemanden geöffnet habe und so in einer Beziehung reingekommen bin, ich habe auch so viel näher gesucht, dass oft der Partner in dem Moment schnell auch überfordert war und wie abgesprungen ist. Okay. Und wenn das passiert ist, dann war ich so innerlich gebrochen, dass ich ganz schnell irgendwie wieder nach Nähe gesucht habe. Und das ist dann irgendwie immer extremer geworden. Mhm. Also auch, dass ich mit jemandem zum Beispiel an einem öffentlichen Ort dann geschlafen habe. Und ein One-Night-Stand nach dem anderen.
2: Mhm. Kannst du rückblickend sagen, wo kommt das denn her, dieses unbändige Verlangen, irgendwie anerkannt und geliebt zu werden. Wie bist du denn groß geworden?
1: Ja, also das hat sich irgendwann richtig, richtig stark abgezeichnet bei mir. Also die erste Zeit, in der ich aufgewachsen bin, das war eigentlich super schön und super behütet. Also meine Familie

0: Und meine Mama, die war damals richtig eingespannt. Also die hat wirklich so viel investiert in die Pflege von meiner Oma, dass es auch nicht so gut möglich war für sie, dann zu schauen, hey, vielleicht, was mir gut tut in dem Moment. Ne? Ich habe mich ganz oft auch sehr alleine gefühlt. Das war auch, dass ich damals schon ziemlich lebendig und quirlig war und zu Hause dann auch irgendwie umhergelaufen bin und habe Lieder gesungen oder keine Ahnung was, Geschichten erzählt und habe dann oft so Reaktionen erhalten wie, oh, du bist zu laut und geh doch mal raus oder du bist nur in den Füßen und wir können dich gerade nicht gebrauchen. Ja? Und das war für mich in der Zeit so, dass ich das so krass auf mich genommen habe, als ob ich die Auslöserin für dieses ganze Schwere, für dieses ganze, vielleicht sogar für die Krankheit von meiner Oma gewesen bin. Ja, und ich habe das Gefühl bekommen in der Zeit, ich bin eigentlich nur eine Last für andere und sie haben überhaupt keine Freude an mir und ich bin irgendwie immer auch stiller geworden und zurückhaltender und war auch super unsicher.
1: Und was hast du dann versucht? Ich meine, du warst Kind, du warst 7, ne? Wie hast du versucht, trotzdem in deinen Möglichkeiten das zu verändern?
0: Genau. Also was bei mir nicht mehr so gut geklappt hat, war Beziehungen mit Freundinnen zu haben in der Zeit. Also meine Klassenkameradinnen. Zu denen habe ich irgendwie überhaupt keinen Zugang gehabt, sondern mehr zu den Jungs. Die habe ich bewundert und ich hatte aber auch das Gefühl, die sind irgendwie viel unkomplizierter als die Mädchen. Ne? Und die haben mich auch einfach so mitgenommen immer wieder in das, was sie gemacht haben. Ja.
1: Und wann kippte es?
0: Genau, es ging so ganz schleichend ineinander über. Es gab einige Jungs, die wollten mich quasi entdecken oder erkunden. Ja. Und ich habe das immer für so ein Spiel oder eine Mutprobe
1: Also so
0: gehalten.
1: Doktorspiele oder wie?
0: Genau, man würde heute sagen Doktorspiele, genau, also so Kleidung ausziehen und gucken, was hast du denn da drunter, was ist das denn da bei dir? Dann sind da auch auch größere Jungs drauf aufmerksam geworden. Also ich denke, dass damals, die haben sich das vielleicht gegenseitig erzählt, ja. Und irgendwann ist es dann so weit gekommen, dass die gesagt haben, okay, wir trommeln jetzt mal alle zusammen, ja. Und es gab dann ein richtig großes Treffen, wo dann einer der älteren Jungs sogar mit mir schlafen wollte, vor der ganzen versammelten Gruppe. Und es waren bestimmt so 10 Jungs mindestens, die da zusammen waren in so einem, ja, Versteck, so einem Baumhaus, ne? Und ich habe das damals überhaupt nicht einschätzen können, was da eigentlich passiert und mit mir und was das eigentlich bedeutet, weil ich gedacht habe, wow, die Stimmung ist irgendwie so toll hier. Ich habe empfunden, das ist wie so eine Mutprobe und das ist was, wo ich dazugehören kann. Ja, und wenn ich da mitmache, dann finden die mich toll und dann verbringen die ihre Zeit mit mir und dann darf ich dabei sein, dann darf ich dazugehören. Ja. Aber dass da eigentlich meine Grenzen komplett überschritten worden sind, das konnte ich in der Zeit noch gar nicht so fassen.
1: Hast du es dann jemandem erzählt oder kam das ans Licht?
0: Ja, genau. Also heute weiß ich, dass es mein Glück war. Das war einer von den Jungs, der war super aufmerksam. Der war irgendwie wach und hat gemerkt, oh, das, was hier passiert, ist eigentlich, es sollte eigentlich nicht so sein. Und er hat seinen Vater dazu gerufen. Der ist dann auch wirklich dahin gekommen und die Jungs sind alle weggerannt und ich war die Letzte, die dann noch übrig geblieben ist und ich habe schnell versucht, meine Kleider anzuziehen. Ja, also und das war für mich unfassbar beschämend, dass ich dann auf einmal da war und die sind alle. Ich habe das Gefühl gehabt, die rennen jetzt vor mir weg. Und dieser Vater von dem damaligen Freund, der ist mit nach Hause gekommen und hat auch mit meinen Eltern gesprochen und gesagt, hier, was vorgefallen ist und wie man jetzt damit umgehen kann. Und damals war das für mich so aufregend und ich hatte richtig Angst, dass ich irgendwas falsch gemacht habe. Und meine allergrößte Sorge war, dass

0: ich jetzt ganz alleine bin, weil es hatte ja vorher schon nicht mit den Freundinnen, also oder mit den Mädels in meiner Schulklasse oder so gut geklappt. Und dann waren ja immerhin noch die Jungs da, mit denen ich gespielt habe. Und ich hatte so eine Angst, dass jetzt keiner mehr da ist, mit dem ich irgendwie reden, lachen oder spielen kann. Und das war so eine Zeit, wo eine richtig große Scham in mein Leben gekommen ist. Ja. Und ich habe mich ganz unwohl mit mir gefühlt. Ich habe mich furchtbar abgelehnt gefühlt. Und ich weiß es so, in der Zeit, dass es angefangen hat, dass ich ja, also so einen Schmerz, so eine Einsamkeit entwickelt habe, die dann später immer wieder auch eine Rolle gespielt hat bei mir, wenn es so um Beziehungsthemen ging.
1: Wie haben
0: Wie?
1: denn deine Eltern reagiert?
0: Ja, also meine Eltern waren auch super vorsichtig und ängstlich irgendwie und haben also auch versucht, Hilfe zu finden, auch für mich und für die Familie. Und das hat bei mir irgendwie das Gefühl erweckt, dass ich ein Problemkind bin. Ja? Also, dass jetzt auch noch meine Eltern zusätzlich zu der Last, die sowieso auf unserer Familie gelegen hat durch die Pflege, noch mehr Last kommt. Und ich hatte auch Sorge, meine Eltern zu überfordern. Ja, und deswegen, das, ich glaube, das hat so ineinander gespielt, dass dann so ein Schamgefühl da war, ja.
1: Okay, deine Eltern haben eigentlich gut, richtig, würde man so vom Erwachsenenblick her sagen, reagiert, aber du hast es als Kind ganz anders interpretiert. Welches Muster, welche Verhaltensweisen haben sich daraus dann später für dich als junge Frau entwickelt?
0: Also ich würde sagen, dass es schon sehr extrem war, dass ich immer wieder auf der Suche war. Dass ich mich viel mehr gedanklich damit auseinandergesetzt habe, wie kann ich jemanden finden, der mich liebt und der zu mir gehört, als sich andere damit befasst haben. Und mir ist es in der Zeit gar nicht selbst so aufgefallen, dass das für andere nicht so ein Riesenthema war, dass sie auch ganz viele andere Sachen hatten, mit denen sie sich im Alltag beschäftigt haben. Für mich gab es wirklich nur das Thema Partnerschaft. Und es ist so ein Stück weit auch verkrampft gewesen, dass dass eigentlich eine gesunde Partnerschaft gar nicht möglich gewesen wäre in der Zeit.
1: Wenn du jetzt, also ich habe ja in der Anmoderation gesagt, One-Night-Stands und sowas, das gehörte für dich dazu. Wie hast du dich gefühlt, nachdem du dann mit einem Mann geschlafen hast?
0: Also ich hatte oft erst so ein richtig großes Hochgefühl und was, wow, irgendwie was total Schönes passiert. Aber das ist ganz oft ziemlich schnell umgekippt. Also am nächsten Tag habe ich eigentlich schon da gesessen auf meinem Handy, habe wirklich auf mein Handy gestarrt und gewartet, dass sich derjenige meldet. Und das ist ganz oft ausgeblieben, dass die Person, die mit mir noch so nah am Abend vorher war, sich gar nicht mehr bei mir gemeldet hat. Und ich habe nicht verstanden, warum das so ist. Und ganz oft ist bei mir das Gefühl schon, ach, jetzt ist es mir klar. Also mit mir geht es auch einfach nicht. Mit mir, mich kann man einfach nicht lieben. Ich bin zu viel. Ich bin eigentlich für andere eine Last. Und ja, das liegt an mir. Ja, und ich habe dann ganz schnell so den Fehler auch bei mir gesucht, wenn
1: Du
0: sowas
1: bist das
0: passiert ist.
1: Problem.
0: Genau.
1: Eines Tages, und das weiß ich aus deinem Buch, ne, hast du einen Sommerjob angenommen und da ist dir wieder ein Mann über den Weg gelaufen. Erzähl mal, was war da?
0: Genau. Also das war etwas, was ich gar nicht richtig fassen konnte von mir selbst, ja. Also auch wenn ich viele Grenzen überschritten hatte in der Vergangenheit, gab es trotzdem so moralische Grenzen, die ich hatte und die in der Zeit so wie geschrien haben, ja. So, Eva, das, was du machst, das geht überhaupt nicht, ja. Und es war damit so, dass ich in einem Gästehaus gearbeitet habe und es gab einen Kollegen, den fand ich super attraktiv. Und wir haben wirklich angefangen, so miteinander zu flirten und zu schreiben.
1: Aber ich weiß aus deinem Buch, dass er verheiratet war, ne?
0: Genau.
1: Okay, das war eigentlich so eine Grenze für dich, so eine moralische, sowas macht man nicht, oder?
0: Ganz genau. Also das war für mich, war

0: was, wo ich nachts nicht mehr geschlafen habe.
1: Mhm.
0: Also es war so ein krasser Kontrast zwischen diesen, da ist so eine starke Anziehungskraft und ich kann ihm irgendwie gar nicht richtig widerstehen. Und das Krasse für mich war einfach, ich habe seine Frau auch gekannt und der hatte zwei kleine Kinder und die sind auch schon ja, auf dem Arbeitsplatz gewesen. Ja, ich bin denen begegnet und ich mochte die so sehr und ich wollte denen nichts antun. Ja, und ich wusste, das, was ich mache, kann dazu führen, dass diese komplette Familie zerstört wird. Und das war was, das hat mich nicht mehr in Ruhe gelassen.
1: Aber es hat nicht gereicht, aufzuhören.
0: Also es hat sich hochgeschaukelt, dass so eine Spannung entstanden ist zwischen ihm und mir. Und er hat an einem Tag vor meiner Zimmertür gestanden. So, also man muss sich das vorstellen, dass in dem Gästehaus auch ein Trakt für Mitarbeiter war. Und ich habe damals dort auch gewohnt. Und er wusste, in welchem Zimmer ich bin und hat dann da geklopft. Und als ich aufgemacht habe, hat er mich eben angeschaut mit einem Blick wirklich, als ob er mich auffressen wollen würde, also wie so ein wildes Tier. Und ich habe mich furchtbar erschrocken und bin dann weggerannt und habe dann wirklich so einen Punkt gehabt, wo ich gemerkt habe, oh, das ist jetzt alles komplett außer Kontrolle geraten. Das ist eigentlich gar nicht das, was ich wollte. Und was ist das für eine Art von Spiel, was ich spiele? Ich baue mir selbst eine Falle, in die ich gerade reinfalle. So, und das war ein Moment, wo ich, das war die Erschütterung, die ich wirklich gebraucht habe.
1: Und was hast du dann gemacht? Wie hast du darauf reagiert? Weiter?
0: Also, ich habe eine Zeit lang noch mehr in esoterischen Büchern nachgeforscht, gesucht, die ich zu der Zeit eben gelesen habe und habe mich dann super stark und so mit Esoterik beschäftigt. Und es gab einen Autor, der hat eigentlich Bibelverse verwendet, um die zu widerlegen und seine Weltanschauung zu zeigen. Und einer dieser Zitate aus der Bibel hat mich total angesprochen. Dann hat er da beschrieben, dass Jesus sagt, dass er der Weg ist zum Vater, der einzige Weg. So, der ist die Wahrheit und das Leben, der Weg, die Wahrheit und das Leben. Und irgendwie hat das bei mir was wachgerufen. Ja. Also ich hatte schon als Kind in einem Zeltlager so eine Glaubensbegegnung, ja, so eine Begegnung mit Gott gehabt, eine persönliche. Und in dem Moment wusste ich, boah, da war ja was. Und ich hatte als Kind gelernt, dass ich in Jesus jemanden habe, der wie ein Freund ist, mit dem ich reden kann. So. Und ich habe als Kind wirklich so schon Gespräche mit Gott geführt. Ja. Das war dann aber über die Enttäuschung und den Schmerz in der Familie wie verloren gegangen für mich. Oder ich hatte den Zugang dazu verloren. Und in der Zeit war es so, dass ich gemerkt habe, okay, ich glaube, das Gerüst, auf das ich gebaut habe jetzt mit Meditation, positive Affirmationen, die ich jeden Tag lese und mir zuspreche. Ich mache mir positive Gedanken. Ich versuche, mir das vor Augen zu halten, was ich mir wünsche, damit das in meinem Leben eintrifft. Ich habe irgendwie gespürt, dass mich das nicht halten konnte und dass trotzdem ich ja die Kontrolle über mein Leben verloren habe, sozusagen, ja. Und es war so, dass ich dann den Wunsch hatte nach einer persönlichen Begegnung.
1: Also
0: Ja.
1: dieser Vers, den du da gelesen hast in diesem esoterischen Buch, der hat dich an Jesus und an eine Kindheitsbegegnung wieder erinnert. Und bist du dann ins Gespräch mit Jesus? Was hast du gemacht?
0: Genau, also ich habe angefangen, einfach mir vorzustellen, dass Jesus mit mir im Raum ist und habe ganz schüchtern angefangen, mit ihm zu reden. So wie wenn man gerade jemandem zum ersten Mal begegnet oder nach einer langen Zeit jemanden wieder sieht, wo man gar nicht mehr weiß, wie ist die Stimmung zwischen uns eigentlich. Und ich habe gesagt, ach, Jesus, also ich weiß, das ist schon lange her und ich weiß gar nicht so richtig, wie ich mit dir reden kann. Aber naja, wenn du noch da bist, fände ich schon schön, wenn du mir dafür ein Zeichen gibst, dass du da bist. Oder wenn du dich zeigst. So, und ja, ich habe einfach so mich daran getastet. Und ich habe schon gemerkt, dass wenn ich so angefangen habe, mich Jesus zuzuwenden, da wo ich war, so einfach in meinem Zimmer oder so, ja, dass sich so die Atmosphäre im Raum verändert hat. Also, dass ich gemerkt habe, so, ah, es ist irgendwie was Angenehmes da, ja, und ich fühle mich wohl. Und dann habe ich mich geöffnet und habe angefangen, einfach zu erzählen, wieso, naja, was ich so erlebe und wieso mein Tag war und ja, wie wenn man so Kind ist und der Vater bringt einen ins Bett und sagst so, oh, ich habe heute was erlebt, das war toll, oder ich habe heute was erlebt, das war furchtbar und schrecklich. Und so habe ich mit Gott über alles angefangen zu reden und gemerkt, da ist jemand. Und ich hatte ja diese Fragen über das Leben, darüber, wie das alles kommen konnte, dass es mir auch so schlecht ging in der Vergangenheit. Und habe dann gemerkt, ich brauche noch mehr Verständnis von Gott. Mhm. Und das hat dann dazu geführt, dass ich mir auch ja, doch nach langer Zeit noch mal gewünscht habe, in der Bibel zu lesen.
1: Okay.
0: Genau, ja.
1: Was hast du gelesen?
0: Es gab da so eine Geschichte, in der ich mich total wiedergefunden habe, die ich da gelesen habe. Und zwar ist da Gott, der redet mit der Stadt Jerusalem wie mit seiner eigenen Tochter. Also es ist im Prinzip so ein Vater-Tochter-Gespräch, was da dargestellt wird. Also
1: Jerusalem, diese Stadt, wird personifiziert sozusagen dann?
0: Ja, okay. Genau, mhm. Genau. Und das Gespräch ist so, dass der Vater dann sagt, weißt du, ich habe dich gefunden, als du hilflos warst. Ich habe dich, der Ausdruck ist, ich habe dich da liegen sehen in deinem Blut und in deinem Schmutz und ich habe dich aufgenommen. Also das ist ein richtig krasses Bild von Verlassenheit, was da dargestellt wird. Und das hat was ganz, ganz tief in mir berührt, das zu lesen. Und dann sagt der Vater zu seiner Tochter, ich habe dich mit meinen Händen großgezogen und ich habe dich behütet und gepflegt und deine Wunden versorgt und ich habe dir schöne Kleider gegeben und du bist groß geworden. Ja. Und ich konnte das irgendwie spüren, wie der Vater so auch zu mir spricht, wie es Gott geht mit mir, ja, dass er mich irgendwie so auch großzieht. Und dann sagt er, und als du groß und schön geworden bist, dann hast du dich den Männern hingegeben. Und du hast angefangen, mit ihnen zu schlafen. So, und du hast dich ihnen so hingegeben und das so verschwendet, was ich dir eigentlich geschenkt habe. Und auf einmal war mir klar, dass diese ganzen Entscheidungen, auch die ich selber getroffen habe, mit dazu geführt haben, dass meine Situation auch sich so ins Extreme entwickelt hat, ja, und ich immer mehr diese Verletzungen erlebt habe und Zerbrüche erlebt habe. Und dieses Kapitel und diese Geschichte endet damit, dass der Vater zu seiner Tochter sagt, aber ich habe zu dir gesagt, du sollst leben und ich möchte dir alles vergeben. Und das hat so was Tiefes in mir ausgelöst und ich wollte nur noch weinen und schreien, wirklich. Und ich habe dann gerufen, Jesus, ich möchte, dass du wirklich jetzt in meinem Leben bist. Ja. Und ich habe gerufen, Jesus, bitte vergib mir meine Schuld und meine Fehler und mach mich neu. Ich brauche echt eine Erneuerung, eine Grunderneuerung. Das, was passiert ist, da war so viel Schmutz auf meinem Leben und ich kann das nicht mehr so. Ja. Und ich habe voll die Kontrolle über mein Leben verloren und ich brauche den Vater jetzt, der das Steuer wirklich übernimmt und mit mir einen sicheren Weg geht. Und als ich das so ausgerufen habe ich so ein Bild gehabt, das ganz lebendig geworden ist um mich herum, dass ich schmutzige Kleider abgenommen bekomme und mir jemand weiße, reine Kleider anzieht.
1: Wow. Da ist gar nichts von Verurteilung, so diese Scham, ne, und du bist doch schlecht, und sondern das hört sich nach ganz viel Liebe an. Oder wie hast du das empfunden?
0: Ja, ich habe in dem Moment wirklich gemerkt, dass es echt ist, vor allem. Ja, also das hat sich so echt und so real angefühlt und dass es gut ist. Und ich habe auf einmal verstanden, dass es einen Vater gibt, ja, einen himmlischen Vater, der eigentlich nur darauf gewartet hat, dass ich zu ihm zurückfinde, dass ich zu ihm zurückkomme. Und ich habe mich wirklich wie reingewaschen gefühlt in dem Moment. Und ich wusste, okay, ich glaube, ich muss noch viele Dinge in Ordnung bringen. Und das konnte ich dann auch. Also ich bin das sofort angegangen, bin zu diesen Kollegen damals hin und habe gesagt, hey, es tut mir leid. Also ich kann das nicht mehr und das ist eigentlich nicht das, was ich wollte. Und das allerletzte, was ich wollen würde, wäre, deine Familie kaputt zu machen. Und es war ein so gutes Gespräch und ich war super erleichtert, weil er dann gesagt hat, ja, das stimmt. Du hast recht. Und zwischen uns ist auch alles in Ordnung. Du brauchst dir keine Sorgen zu machen. Ja. Und ich habe gespürt, wow, es gibt so viel, was ich noch kennenlernen kann, auch so von wie Gott ist, weil ich habe ihn ja jetzt ganz neu kennengelernt und ich glaube, ja, ich habe dann gemerkt, ich glaube, er muss mir noch mal ganz neu zeigen, wie man eigentlich lebt. Ja.
1: Wie hat sich deine Beziehung zu Männern verändert?
0: Also ich würde heute sagen, es ist immer noch nicht alles einfach und ganz oft holen mich noch auch Schmerzen der Vergangenheit irgendwie ein manchmal oder ich bin manchmal auch am Boden und habe Fragen, verstehe nicht alles, was passiert. Aber ich habe ein anderes Bild auch von mir selbst. Also ich weiß jetzt, dass ich geliebt bin, dass ich gewollt bin. Dass es einen Vater gibt, der mich geschaffen hat und der mich in seiner Hand hält. Und es gibt mir ganz, ganz viel Sicherheit und so ein Wissen, egal was passiert, ich kann mit meinem Gott über alles reden. Er ist da und er baut mich richtig auf. So, also ich bleibe nicht in so einem Tal drinne, sondern ich kann ihn ganz schnell wiederfinden. Und ich finde so Ermutigung für mich und Hoffnung für meinen Alltag.
1: Aber dieser Wunsch nach einem Partner, der war ja schon auch früh da, so jemand, der verlässlich neben dir ist. Was ist aus diesem Wunsch geworden?
0: Ja, also ich würde sagen, ja, der Wunsch ist weiterhin da nach einer tollen Beziehung, Ehe, aber er ist nicht mehr so verzweifelt. Er ist nicht mehr so krankhaft oder verkrampft, sondern es ist ein Wunsch, den Gott nochmal in mir verändert hat. So, es ist nicht alles, worauf es ankommt, sondern ja, ich weiß, dass ich das in Gottes Hand legen kann und er kümmert sich darum.
1: Was ist aus dem Gefühl der Scham geworden?
0: Also das Gefühl der Scham, das flüstert manchmal noch in mein Leben rein und sagt mir, ich sollte mich eigentlich schämen.
1: Was machst du dann ganz konkret? Das kennen doch andere auch.
0: Genau. Und dann also weiß ich ganz schnell oder ich finde das ganz schnell wieder, wer ich eigentlich bin, dass ich gelebt bin und kann dann auch sagen, weißt du was, die Zeit, in der du gesprochen hast, die ist jetzt vorbei.
1: Weiß das also richtig gut von dir,
0: Ja,
1: okay?
0: genau.
1: Dankeschön, liebe Eva.
0: Danke auch dir.
1: Ein Gott, der dich sieht und genauso liebt, wie du bist. Ohne Wenn und Aber. Weckt die Vorstellung eine Sehnsucht in dir? Vielleicht gibst du Gott ja mal eine Chance. Alles Gute dir und bis bald.

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1: Hallo liebe Zuschauer und herzlich willkommen zur aktuellen Sendung am Dienstag hier bei Ihrem BLK-TV. Ich hoffe, Sie sind gut in die Woche gestartet. Wundern Sie sich auch immer wieder, warum Ihre gelbe Tonne oder Hausmüll immer wieder voll ist? Verpackungen und Restabfall fällt zu Hause, aber auch in Betrieben jede Menge an. Und zu diesem Thema haben wir einen aktuellen Beitrag. Denn die Abfallwirtschaft Sachsen-Anhalt Süd lud am Samstag zum Tag der offenen Tür nach Mertendorf ein. Neben vielen Informationen gab es Musik und als Highlight die Möglichkeit zur Mitfahrt in einem Entsorgungsfahrzeug. Wir haben natürlich an diesem Tag auch einmal dort vorbeigeschaut.
2: Mit einem solchen Andrang hatten die Organisatoren des Tages der offenen Tür bei der Abfallwirtschaft in Mertendorf nicht gerechnet. Das Interesse der Besucher schien grenzenlos. An allen Ständen, die die Mitarbeiter aufgebaut hatten, herrschte Andrang.
3: Wir haben heute hier am Standort in Gürschen unseren allerersten Tag der offenen Tür, den wir für unsere Kundinnen und Kunden vor allen Dingen gestalten, aber natürlich auch für unsere Beschäftigten.
4: Aber scheinbar ist ja das Interesse der Menschen sehr groß. Also nicht nur, dass sie ihre Mülltonnen vor der Haustür stellen, sondern die wollen auch sehen, wie funktioniert's.
3: Offensichtlich ist das so. Wir freuen uns sehr über diesen großen Zuspruch. Wir hatten jetzt gerade ein bisschen die anwesenden Gäste gezählt und wir sind jetzt schon kurz nach 12 auf knapp 2000 Gäste gekommen und die Veranstaltung läuft ja noch bis 16 Uhr. Also wir sind sehr zufrieden und ich glaube, wenn Sie in die Gesichter der Menschen gucken, unserer Kundinnen und Kunden, dann werden Sie auch sehr viel Lächeln sehen, Zufriedenheit und nicht nur wegen des Wetters. Ich glaube, wir haben ganz viel für unsere Kundinnen und Kunden hier organisiert. Wir haben Rundfahrten mit dem Entsorgungs-LKW. Wir haben ganz viel Umweltbildung. Wir haben die Möglichkeit, heute alle drei Unternehmen, also sowohl die Exas, die Biocomp als auch die AWSAS zu erleben. Wir haben einen kleinen Wertstoffhof aufgebaut beispielsweise und Ähnliches. Also heute können unsere Kundinnen und Kunden Kreislaufwirtschaft, kommunale Kreislaufwirtschaft in Gänze hier erleben.
4: Aber es gibt ja nebenbei auch ein kleines Kulturprogramm, habe ich gesehen. Ja. Aber ein Zelt, wo wir gerade dran vorbeigelaufen sind, das war noch so, das gehört eigentlich nicht zur Abfallwirtschaft, sondern zum Gymnasium in Treusig. Wie kommt das Gymnasium in Treusig hierher zum Tag der offenen Tür?
3: Ja, das war auch eine ganz spannende Geschichte. Wir brauchten natürlich, wie für jedes Fest, Catering. Wir haben eine ganze Menge gewerbliche Caterer organisiert und durch unsere Umweltbildung haben wir Kontakt zu verschiedenen Schulen, die wir unterstützen und mit denen wir zusammenarbeiten. Und deswegen haben wir einen kleinen Wettbewerb gemacht, welche Schule denn sozusagen durch ihr Konzept, was sie uns einreichte, das beste Konzept geliefert hat und damit an diesem Tag, am heutigen Tag, Kuchen und Kaffee verkaufen kann und das Ganze natürlich für den Zweck, die Abikasse zu füllen.
4: Ja, sammelt für einen Abiball. Wie läuft denn das Geschäft heute?
5: Es läuft jetzt sehr, sehr gut. Also wir, gerade eben standen die Leute Schlange und wir haben auch noch vielen guten Kuchen. Also.
4: Wer hat denn da gebacken? Die Schüler oder die Eltern?
5: Also offiziell alle zusammen. Also es haben auch Großeltern mitgeholfen, die Schüler selber und natürlich die Eltern.
2: Für viele war an diesem Tag der Höhepunkt eine Mitfahrt in einem der Entsorgungsfahrzeuge, die seit dem Morgen Runden durch das Gewerbegebiet drehten.
6: Ja, ich freue mich wirklich, dass die Resonanz für unsere Rundfahrten so groß ist. Das zeigt wirklich, dass die Leute interessiert an der Technik sind und das ist ja unser Geschäft. Wir als Logistiker haben halt die Technik hier zum Vorführen und das machen wir auch ganz emsig. Wir haben ja unsere Wasserstofftankstelle, unsere Wasserstofffahrzeuge. Hier diese Rundfahrten und komplett alle Fahrzeugtypen stellen wir.

0: hier vor. Und besonders diese Rundfahrten, man sieht es, haben eine große Resonanz und das freut mich echt riesig. Das Wetter passt natürlich. Generell bin ich total glücklich, wie hier der Dach der offenen Tür angenommen wird bei uns in der Abfallwirtschaft.
1: Jeder von uns hat ja die Fahrzeuge schon auf der Straße gesehen. Aber was mich wundert, es fahren Fahrzeuge rum mit unterschiedlichen Logos. Und Sie haben mir im Vorgespräch erzählt, es gibt ein neues Logo und ich sehe es ja auch auf Ihrer Brust. Ja. Jetzt heißt es Abfallwirtschaft Burgenlandkreis.
0: Genau,
1: aber
0: genau.
1: An der Firma hat sich ja nichts geändert.
0: Richtig. Tatsächlich ist es so, dass der Bürger, ja, ich sag mal, ein bisschen unschlüssig war, für welches Problem welche unserer Firmen nun verantwortlich ist. Wir haben 3 Firmen im Burgenlandkreis, die im Sinne der Abfallwirtschaft unterwegs sind. Und so ehrlich muss man sein, in keinen der Firmennamen kommt Burgenlandkreis vor. Wir sind aber für die Abfallwirtschaft im Burgenlandkreis verantwortlich. Und um diesen Außenauftritt zu bündeln, um ein Ansprechpartner für alle Probleme der Abfallwirtschaft dann zu sein und auch nach außen zu kommunizieren, haben wir uns 3 Firmen, die Geschäftsführer und die Leitungsebene, verständigt und haben uns dann, ja, das kann man hier sehen, auf den Namen Abfallwirtschaft Burgenlandkreis geeinigt. Ist eingängig, zeigt die Verbundenheit zum Burgenlandkreis und es ist sowohl nach außen diese Bündelung der Abfallwirtschaft, aber auch ein bisschen zeigt es die Verbundenheit nach innen, dass wir eigentlich 3 Firmen einer Sache sind, die eng zusammenarbeiten. Ja, und das war jetzt der würdige Rahmen, das mal den Banner fallen zu lassen.
1: Wir sehen es immer wieder, es kommen immer wieder Leute, die sich an die Schlange anstellen.
0: Ja.
1: Sie haben vorhin gesagt, Sie haben heute früh zum Start mit 3 Fahrzeugen begonnen.
0: Ja.
1: Aber jetzt, wenn man sich umguckt, es sind ja jetzt ein paar mehr auf der Runde.
0: Also tatsächlich haben einige Kollegen, die das verantwortlich hier organisiert haben, schon gesagt, das wird hier der Renner werden, diese Rundfahrten. Wir sind früh mit 3 gestartet und haben jetzt weitere Kollegen noch herangezogen und wir sind jetzt mit 5 Fahrzeugen hier im Gewerbegebiet unterwegs und zeigen, Sie sehen besonders den Jungbesuchern jetzt hier unsere Technik. Es ist auch interessant. Wir haben verschiedene Fahrzeuge, wie Sie sehen, sogar jetzt die ersten mit unserem neuen Logo. Vielleicht gehen wir es kurz mal. Da. Die ersten 3 Fahrzeuge mit der neuen Beschriftung. Unterschiedliche Fahrzeuge. Das ist auch tatsächlich ein Thema, das hätte ich gar nicht erwartet, dass die Bürger so interessiert sind, für was sind diese runden Sammelbehälter, also diese Rotopress, welche Fraktionen sammeln die und welche Mülltonne wird mit diesen eckigen Fahrzeugen gesammelt. Ja, das sind alles so Dinge, die wir hier vorstellen und ich bin wirklich begeistert, wie interessiert die Bürger sind, aber auch wirklich stolz, wie unsere Mitarbeiter hier Rede und Antwort stehen und mit Freude dabei sind. Also es ist ein toller Tag bisher.
1: Das wäre auch mal meine Frage gewesen. Was ist jetzt der Unterschied zwischen den eckigen und den runden, wo man die Trommel drehen sieht?
0: Ja,
1: also
0: ganz kurz. Mit den runden sammeln wir die Hausmüll- und die Biomülltonnen und die eckigen sind für Papier- und Sperrmüll. Und aus der einfach die Begründung, die Runden würden bei Papier und Sperrmüll einfach zu sehr verschleißen. Durch die rotierende Bewegung während der Sammlung schleifen sie einfach mit Sperrmüll und mit Papier die Behälterwand durch. Deswegen für Sperrmüll und für Papier diese Pressplattenfahrzeuge und diese Rotopressfahrzeuge für die braune und die schwarze Tonne.
2: Natürlich waren auch die mit Wasserstoff betriebenen Fahrzeuge zu bestaunen. Damit geht die Einsparung von teurem Dieselkraftstoff und damit eine für die Kunden wichtige Frage zur Kosteneinsparung einen Schritt weiter. Nach dem Besuch der Fahrzeuge ging es für viele an die Stände, um sich Informationen rund um das Thema Abfall zu holen.
1: So, jetzt sind wir hier beim Clever Trennen. Jetzt habe ich mal eine Fachfrage. Bei uns zu Hause entsteht immer wieder der Streit, was kann denn alles in die gelbe Tonne? Bloß Plastik oder auch andere Verpackungen, eine Milchpackung, eine leere oder was darf ich denn nun alles?
3: Die leere Milchpackung als Beispiel gehört auch rein.
2: Natürlich war auch für das leibliche Wohl gesorgt und man konnte sich beim Programm vom Rundgang auf dem Gelände ausruhen. Wer den ersten Tag der offenen Tür verpasst hat, der wird wohl eine gewisse Zeit warten müssen, denn eine jährliche Wiederholung ist zurzeit nicht geplant, wie uns Hendrik Otto verriet.
4: Wir sind quasi jetzt 33 Jahre nach Bestehen, nach Gründung unserer beiden Unternehmen Exas und Biocomp und AWSAS. Und wir haben diesen großen Tag der offenen Tür zum allerersten Mal veranstaltet. Wir werden das nicht jedes Jahr machen können. Wir glauben auch, dass es wichtig ist, gewisse Ankerpunkte zu setzen, aber es nicht sozusagen jedes Jahr zu wiederholen, zum Allgemeingut werden zu lassen. Ja? Wir werden auswerten, wie dieser Tag gelaufen ist und werden uns dann entscheiden, auf welche Art und Weise, in welcher Größe, an welchem Ort wir wieder einen Tag der offenen Tür machen, aber sicherlich nicht sofort im nächsten oder im übernächsten Jahr. Wir wollen das gezielt und damit, denken wir, sind wir gut in einer Planung. Wir brauchen relativ lange Vorlauf für so eine Planung und wir glauben, damit unseren Kunden am besten entgegentreten zu können.
2: Viele weitere Informationen bietet auch die Internetseite der Abfallwirtschaft Burgenlandkreis. Und wenn das nächste Mal Ihre Mülltonnen geleert werden, dann freuen sich die Mitarbeiter ganz sicher über ein freundliches Dankeschön.

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1: Die immer weiter steigenden Preise an den Zapfsäulen haben zu einem massiven Umdenken der Verbraucher beim Kauf von Fahrzeugen mit elektrischem Antrieb geführt. Am vergangenen Wochenende präsentierte ein Weißenfelser Autohaus zwei neue Stromer. Um den Interessenten die Besonderheiten eines batteriegetriebenen Fahrzeuges näher zu bringen, stand ein Mobilitätsfachmann Rede und Antwort.
2: Große Präsentation von zwei neuen Elektrofahrzeugen der tschechischen Marke Skoda im Autohaus Kittel in Weißenfels. Und da gibt's auch heute einen richtigen Fachmann zum Thema Elektromobilität. Ganz herzlich begrüßt André Zenker von der Firma Mobilanz. André, du erzählst den Leuten heute Elektromobilität. Was sind denn so Fragen heute schon gewesen, wo die Leute sagen, ja, das hätte ich gerne mal gewusst, wie das funktioniert?
3: Also das Thema Elektromobilität spaltet ja schon. Es kommen die absoluten Experten, die mega vorinformiert sind, auch schon Fahrzeuge fahren, den ENIAC in dem Fall. Und es gibt die Leute, die sich mal rantasten wollen. Und das sind wirklich die Sachen. Kann ich das jetzt zu Hause laden? Wie kann ich es laden? Unterwegs laden? Gibt es noch Ladestellen? Wie wird bezahlt? Sind die Stecker genormt? Sind sie nicht genormt? Warum lädt es manchmal langsam? Warum lädt es manchmal schnell? Das sind eigentlich so die generell, was kostet es? So, das sind so die Fragen, ne?
2: Und da hast du heute Antworten drauf. Wir haben ja zwei ganz tolle neue Skoda-Modelle. Wie siehst du im Markt? Das eine ist ein kleines Auto, das andere ist ein sehr großes Auto. So nach den ersten Gesprächen, wie kommen die beiden Modelle an?
3: Also generell ist ja die Markenbotschaft von Skoda, hat sich ja unglaublich entwickelt, also positioniert auch. Die Modelle kommen auch sehr vorteilhaft an, sehr gut. Ja, das ist mal die kurze Antwort.
2: Also haben wir alles richtig gemacht in Tschechien und hier beim Autohaus Kittel dann auch, dass wir die Fahrzeuge hier vertreiben. Jetzt haben natürlich immer noch viele Leute auch so ein bisschen Angst vor dieser Technik, Elektro, Hochspannung, Feuer. Das sind ja so Stammtischparolen, die ausgesprochen werden. Kannst du da auch ein bisschen die Angst nehmen, dass das nicht viel schwieriger zu beherrschen ist als ein Verbrenner?
3: Also Angst nehmen, man kann ja bloß das darstellen, was es ist und die Leute damit in Verbindung bringen und erstmal Statistik. Aber wenn jemand Angst, ein Gefühl hat, ich meine, die Medien sind ja sehr geeignet, immer die gravierenden Bilder zu zeigen. Und Statistik zeigt ja ganz deutlich, dass es weniger gibt. Und die Sicherheitsmechanismen sind ja auch deutlich hier sichtbar, wie sich das verhält, das Ganze. Insofern ist da Aufklärung, ob man jetzt eine Angst doch überkrankt. Die kriegen einen Bezug zum Fahrzeug, ein besseres Gefühl.
2: Ja, und dafür sind ja die Kolleginnen und Kollegen auch im Autohaus heute da. Zweites großes Thema von dir heute ist das Thema Assistenzsysteme. Das ist ja gerade bei den Elektrofahrzeugen konzeptionsbedingt ein Riesenthema. Wir stehen kurz vor dem autonomen Fahren. Ja, da fehlt nur noch ein bisschen Kleinigkeiten des Gesetzgebers. Was sind denn da so die Dinge, wo du sagst, das ist etwas, was dem Fahrer oder der Fahrerin unheimlich weiterhilft. Das ist eine tolle Sache. Das sollte eigentlich in jedem Auto drin sein.
3: Für mich persönlich finde ich, ABS ist die zweitgrößte Erfindung nach dem Rad selbst, ne? Dann das ESP, fangen wir wirklich bei den Sachen an. Und dann alles, was eigentlich die Punkte sind, wo ich nicht aufmerksam bin, wo ich schläfrig werde, wo ich abgelenkt bin. Und auf der anderen Sache, wo ich Hochstress habe, wo ich aufgeregt bin, wo ich in Panik bin. Also kurz vorm Unfall so. Und das sind die zwei Punkte. Ne? Wir haben ja immer drei Stufen. Erstmal eine Informationsebene, eine Warnebene und eine Aktionsebene. Und das gliedert sich das ganze Jahr. Und wir können es auch nochmal gliedern in Komfortsysteme und in Sicherheitssysteme. Geben wir ein aktuelles Beispiel. Beim Spurhalteassistent gibt es ja die Variante, das ist eine digitale Leitplanke. Das heißt, wenn das Fahrzeug die Spur verlässt, schickt mich das zurück. Das verwechseln manche, dass das ist aber komisch. Ist aber ein Sicherheitssystem. Und wie bei der Autobahn ist es besser, ich fahre nicht gegen die Leitplanke. Also wenn das Ding da ist, sehr gut. Nutze ich bei Skoda den Travel Assist, habe ich eine Verbindung, eine Kombination von aktiven Spurführungen. Das heißt, dann fängt es an, mich zu assistieren. Beim Spurhalteassistent oder Spurverlassenswarner war es so, dass die Leute halt, wenn sie mal eine Kurve geschnitten haben und sowas und eine Linie ein bisschen großzügig ausgelegt haben, eine gestrichelte, sehr sich bevormundet gefühlt haben Und das jetzt kann ich jetzt einstellen. Ich kann jetzt praktisch den etwas deeskalieren, abmildern, sodass ich, wenn ich mal über eine gestrichelte Linie ein bisschen abkürze, also die Sperrlinie macht er trotzdem nicht, dass er das nicht moniert. Und dann haben wir generell das Gefälle. Wissen wir alle, wenn ich viele Assistenzen habe, bin ich der Chef. Und das ist hier auch so. Ne? Du hast ja gesagt, das autonome Fahren. Ich bin immer noch der Chef. Das heißt, je deutlicher ich die Wünsche äußere, umso besser machen die Assistenten das. Und ich kann auch jeden Assistenten überregeln. Also die Angst, dass manche sagen, es macht das was, aber das Moment am Lenkrad kann ich immer noch bestimmen und Bremsen kann ich bestimmen und das Gas geben kann ich bestimmen. Also ich bin immer noch der Chef und das ist, glaube ich, auch die Kernbotschaft.
2: Also es heißt ja auch Assistenzsysteme und nicht macht alles alleine. Letzte Frage, André. Es sind natürlich heute auch viele Gäste da, die sich jetzt überlegen, vom jahrelangen Verbrennerfahren auf den Elektro umzusteigen. Ist das jetzt eine Empfehlung, auch was Reichweiten betrifft? Kann man das ruhigen Gewissens empfehlen? Oder sagst du, also für die oder die Personengruppe, da wäre ich noch ein bisschen vorsichtig, da muss man einfach die Entwicklung noch abwarten?
3: Also die Frage beantwortet sich auch über die Systeme. Also wenn man einfach mal eingibt ins Navigationssystem, was sind die Strecken von den Leuten, dann sieht man die Ladelogistik und die Zeitdauern. Ich glaube, es gibt so ein paar Fahrprofile. Jemand, der jetzt überhaupt keine Möglichkeit hat, zu Hause zu laden, auch nicht im Unternehmen, weil er das Auto mit zu Hause hat und muss aber permanent unterwegs sein, dann könnte es vielleicht sein, dass man sagt, komm, es ist nicht meins. Ne? Aber ich wüsste sonst nicht und es macht ja auch unabhängig, das ist ja der zweite Faktor eigentlich. Ich kann keinen Diesel oder Benziner über Nacht zu Hause laden.
2: Ne?
3: Also das ist diese Freiheitsgrade, die ich habe und was mir oft vorbeigeht, ist der Ursprung der Automobilität. Ich will eigentlich von A nach B kommen. Die Nutzungseigenschaften für Familien zum Beispiel. Dass ich das Auto kühlen kann. Es ist Sommer heiß und ich kann es vorklimatisieren, kann mit den kleinen Kindern oder mit dem Haustier, kann da einsteigen, habe klimatisiert. Ich kann Vorwärme, Winter auch in Garagen. Also ich sehe, die Nutzungseigenschaften sind noch viel zu wenig kommuniziert.
2: Also und da sind wir wieder bei dir, André. Du bist heute da hier im Autohaus. Du kannst das erklären, du kannst das mit Beispielen verdeutlichen. Also eine gute Sache. Und da gibt es ganz viel zu erklären. Deswegen kann man, glaube ich, so ein Auto auch nicht einfach per Klick im Internet bestellen, sondern der Besuch im Autohaus ist nach wie vor wichtig.
3: Also das ist jetzt auch so mal so ein Thema. Es sind unglaublich viele Kunden, die schon sehr lange hier sind und die da Wert drauf legen, diese Menschlichkeit. Und das ist, glaube ich, das auch so dieses ganze autonome KI, die Automatisierung bringt genauso einen großen Gegenpol, dass wir eigentlich wieder in zwei Augen gucken wollen und ein Gefühl haben wollen, bin ich hier gut aufgehoben oder nicht. Ja, das ist definitiv so. Ja.
2: Also André, ich danke dir. Noch einen angenehmen Tag hier im Autohaus Kittel in Weißenfels. Vielen Dank für deine Einschätzungen. Hier steht der wahre Fachmann. Also wenn es um Elektromobilität geht, einfach mal ins Autohaus des Vertrauens gehen, sich's erklären lassen und vor allen Dingen, was ganz wichtig ist, eine Probefahrt machen. Dann ist man, glaube ich, schon fast überzeugt, dass es mit Elektro in der Zukunft auch ganz gut weitergeht.
1: Die Heimpremiere in der ersten Bundesliga hatten sich die Geiseltaler Gegler sicherlich anders vorgestellt. Gegen den SC Luhe Wildenau mussten

0: Matthias Hüttner wurde nach 52 Wurf durch Sebastian Fröhlich ersetzt. Heidrich hatte das Duell bereits auf seine Seite gezogen, ließ auf der letzten Bahn mit 141 Kegeln aber wichtige Kegel liegen. Am Ende standen 640 zu 559 Kegel und 3:1 Satzpunkte. Udo Volkland haderte im Duell mit Manuel Weiß mit seinem Fallergebnis und lag früh mit 0:3 Sätzen zurück. Auf der letzten Bahn machte er noch wichtige Kegel gut, musste den Punkt bei 588 zu 608 Kegeln aber abgeben. Sandro Stacke fand gegen Markus Gevatter zunächst keinen guten Start. Auf der zweiten Bahn explodierte er förmlich und spielte mit 187 Kegeln die Bahn des Tages. Gevatter gewann jedoch die beiden folgenden Bahnen und sicherte sich den Mannschaftspunkt denkbar knapp mit 626 zu 623 Kegeln. So übergab das Starttrio bei 1:2 Mannschaftspunkten, aber einem Vorsprung von 58 Kegeln an die Schlussformation. Dort war für die Wölfe wenig zu holen. Hannes Meeske zeigte gegen Jan Hautmann eine starke Leistung und kam auf 645 Kegel. Hautmann setzte mit 656 Kegeln noch einen drauf und gewann das Duell trotz 2:2 Satzpunkten. Wolfgang Reuk haderte mit seinem Spiel und konnte Moritz Walz, der ebenfalls Möglichkeiten liegen ließ, nicht bezwingen. Walz setzte sich bei 2:2 Sätzen mit 587 zu 572 Kegeln durch. Max Mittag spielte gegen Michael Wehner fehlerfrei, hatte gegen dessen herausragende 686 Kegel aber keine Chance. Mittag erreichte 588 Kegel, Wehner gewann alle vier Bahnen. Am Ende stand ein 1:7 bei 3.656 zu 3.722 Kegeln. Das Ergebnis klingt klarer, als die Partie zwischenzeitlich aussah. Insbesondere im Startdurchgang hielt Michel mit und ging mit einem Kegelvorsprung in die zweite Hälfte. Lue Wildenau hatte im Schlussdurchgang den längeren Abend und entschied alle drei Duelle für sich. Lue hat heute die Zahl gespielt, die wir bringen müssen, wenn wir Punkte holen wollen, sagte Robert Heidrich nach dem Spiel. Am Tag der Deutschen Einheit, dem 3. Oktober, reisen die Wölfe zum Liga-Primus nach Zerbst.
1: Am Wochenende standen in den verschiedenen Sportarten und liegen wieder spannende Spiele an. Wir haben die Ergebnisse der Sportansetzungen vom Wochenende in unserem Sportblick für Sie aufbereitet.

In der Oberliga Süd unterlagen die Kicker vom SSC Weißenfels 0:2 dem Team vom VfC Plauen. In der Verbandsliga traten am Freitag die Kicker von Blau-Weiß Zorbau mit einem 4:1 Erfolg bei Germania 03 die Heimreise an. Und in der Landesliga kam es zu folgenden Ergebnissen. SC Naumburg gegen Rot-Weiß-Thalheim 0:3. Die zweite Mannschaft vom SSC Weißenfels lief beim SV Edelweiß Arnstedt auf und fuhr einen 3:0 Sieg ein. Und der erste FC Zeitz trennte sich mit einem 4:0 vom SV Eintracht Elster. In der Landesklasse 6 endete am Freitag die Begegnung SV Großgrimma gegen Sportring München 2:1. Am Samstag kam es zu folgenden Ergebnissen. 1. FC Zeitz gegen Eintracht Greifswald 3:0. Rot-Weiß-Weißenfels gegen RSK Freiburg 2:1. SV Kelbra gegen TSV Groß-Gorbeta 3:4. Wacker Wengelsdorf fuhr beim SV Braunspetra einen 5:0 Auswärtssieg ein. Und VfB Sangerhausen gegen BSC Laucha endete 0:1. Kommen wir zum Handball. In der Regionalliga der Männer unterlag der HC Burgenland 29:32 dem SV Anhalt Bernburg. Und auch die Damen mussten sich mit 26:31 beim SV Union Halle Neustadt geschlagen geben. In der Oberliga endete die Begegnung.

Gegnung SV Eintracht Gommern gegen die zweite Mannschaft vom HC Burgenland mit 26:20. Und die Damen vom HC Burgenland verließen am Sonntag am Ende mit 36:25 als Sieger das heimische Parkett. In der Verbandsliga hatte der SV Abollensdorf mit 33:28 gegenüber dem TSV Reichertswerden die Nase vorn. Die dritte Mannschaft vom HC Burgenland trat mit einem 32:30 Erfolg beim BSV Fichte Erdeborn die Heimreise an. In der Bezirksoberliga der Damen endete die Begegnung BSV Fichte Erdeborn gegen den Weißenfelser HV mit 22:28. Floorball. In der Floorball-Bundesliga unterlagen die UHC-Damen am Samstag in Berlin mit 5:8. Und die UHC-Herren fuhren am Sonntag zu Hause einen 4:2-Sieg gegenüber dem Team von den Eagles Dresden ein. Im Basketball. Das erste Heimspiel in der Easy Credit BBL-Saison endete am Freitag für den Syntenics MBC mit einem 77:62-Sieg. Am Sonntag mussten sich die Wölfe mit 72:77 bei dem Baskets Bonn geschlagen geben. Kommen wir jetzt noch zum Kegeln. In der ersten Bundesliga musste die erste Männermannschaft vom SV Geiselter Mücheln eine 1:7 Niederlage gegen Lue Wildenau hinnehmen. Die für Samstag 14 Uhr angesetzte Partie in der zweiten Bundesliga Ost gegen den TSV 90 Zwickau wurde durch den TSV aus personellen Gründen abgesagt. Somit wurden die Spielpunkte gemäß den Regeln dem SV Grün-Weiße Langendorf zugesprochen und das Spiel galt für den TSV als verloren mit 0:8.

0: Und so schnell kann es gehen, dass die Sendung für heute auch schon wieder zu Ende ist. Während wir uns für diesen Abend von Ihnen verabschieden, lohnt sich morgen früh ein Blick aus dem Fenster. Der Herbst führt zurzeit nämlich Regie wie in einem Romantikfilm. Frühmorgens liegt über den Flüssen und Feldern ein dichter, fast mystischer Nebelschleier. Doch lassen Sie sich davon nicht täuschen, sobald die Sonne diesen Nebel durchbricht, klettert das Thermometer noch einmal ordentlich nach oben und schenkt uns selbst jetzt im Herbst überraschende sommerliche Temperaturen. Ein wunderbares Spiel der Kontraste. Wir bedanken uns ganz herzlich fürs Zusehen, wünschen Ihnen einen schönen Abend und eine schöne restliche Woche. Auf Wiedersehen.
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1: Hallo und herzlich willkommen zum freitäglichen Regionalmagazin hier bei BLK TV. Die nächsten 30 Minuten gehören wieder aktuellen Themen aus der Region. Auch unsere kompakte Sportvorschau fürs Wochenende, die darf dann natürlich nicht fehlen. In unserem ersten Beitrag geht es um die Schließung der sogenannten Merse 54 in Weißenfels. Warum dieser Treffpunkt schließt und wie das Resümee der beteiligten Studenten ausfällt, das sehen Sie jetzt.
2: Fast anderthalb Jahre lang war dieser Raum in der Merseburger Straße 54 ein Ort zum Ausprobieren. Hier haben Studierende und Forschende der Universität Leipzig mit Menschen aus Weißenfels gesprochen, Veranstaltungen entwickelt und Ideen für die Stadt gesammelt. Jetzt schließt die Merse 54 ihre Türen. Doch einige der Projekte sollen bleiben.
3: Ja, der Raum, die Merse 54, sollte ein Ort sein, ein Möglichkeitsraum, kann man sagen, um auszuprobieren, was passiert eigentlich in so einer Stadt, wenn eine Universität kommt und vielleicht mit der ein oder anderen Methode, mit den ein oder anderen Mitteln versucht, gemeinsam mit der Stadt Projekte zu machen. Das kann die Verwaltung sein, das können Leute aus der Stadt sein, Engagierte. Wir hatten auch Jugendliche, also es können Jugendliche sein. Das ist eigentlich ganz egal, es geht eher so um die Idee, wer hat Lust dazu? Wer hat auch bestimmte Themen, die er reinbringt? Und was kann daraus entstehen, wenn wir das zusammen machen? Entsteht da vielleicht nochmal was Neues? Und im besten Fall, und das war auch immer der Anspruch hier der Merse, entsteht etwas, das uns überdauert. Also
2: die Universität Leipzig wollte dabei nicht mit einem fertigen Konzept nach Weißenfels kommen. Zunächst ging es darum, die Stadt kennenzulernen und herauszufinden, was beschäftigt die Menschen hier eigentlich?
3: Ich komme halt auch aus einer Fachrichtung, die erstmal Städte sich prinzipiell anschaut, und was wir feststellen ist, dass die Städte wahnsinnig unterschiedlich sind. Es gibt zwar eine Forschung zu mittelgroßen Städten, wo jetzt Weißenfels dazu zählt, aber was wir halt im Beispiel auch immer wieder sehen, gerade wenn wir in die Städte gehen, da gibt es so viele Details, die einfach unterschiedlich sind in den Städten, und auch natürlich das, was die Menschen uns vor Ort sagen, was ihnen wichtig ist, was Orte sind, die relevant sind, was Themen auch in der Stadt sind, sodass wir immer eigentlich erstmal sagen, wir müssen erstmal gucken, wie tickt diese Stadt, wie ticken die Menschen, was geben die auch rein an Themen, weil wir der Überzeugung sind, wenn wir vor Ort gehen und schon mit einem Thema kommen, sei es Klima, sei es Verkehr, was auch immer, kann das ein Thema sein, was interessiert, aber vielleicht ist es nicht das Kernthema.
2: Eine zentrale Erkenntnis: In Weißenfels gibt es viele engagierte Menschen und Initiativen, doch oft wissen sie wenig voneinander. Engagement hängt zudem nicht selten an einzelnen Personen.
3: Ich glaube, das ist jetzt auch eben in der Diskussion so ein bisschen rausgekommen. Das ist schon das Thema Kommunikation. Wer redet hier mit wem? Wie können wir in den Austausch kommen? Also wir haben auch im Vergleich mit anderen Städten schon festgestellt, dass Initiativen vielleicht ein bisschen versteckter sind. Es gibt ein großes Engagement, es gibt viele Vereine, aber gerade so dieses, wie machen wir eigentlich Stadt zusammen, also auch so zivilgesellschaftliches Engagement, die sind doch ein bisschen versteckter oder die Pflänzchen sind kleiner. Es stehen manchmal nur Einzelpersonen dahinter oder häufig stehen nur Einzelpersonen dahinter. Und wir haben in der Projektzeit jetzt Laufzeit auch erlebt, dass die wegbrechen aus Überlastung, weil das alleine einfach nicht stemmbar ist, wenn man auch noch nebenbei 40 Stunden arbeitet oder auch noch Familie hat. Und genau, deswegen haben wir erstmal geguckt, was gibt's hier und was können die Leute auch leisten und wie passt das zusammen auch mit dem, was wir da tun. Also gerade wenn wir feststellen, die Menschen haben eigentlich nicht so viel Kapazitäten, dann müssen wir gucken, dass wir an diejenigen kommen, die auch in der Lage sind, diese Kooperation einzugehen. Und in Weißenfels ist das zum Glück auch eine starke Stadtverwaltung, die in der Lage ist, das eben zu leisten.
2: Besonders deutlich wurde das beim Thema Jugend. Viele junge Menschen wünschten sich mehr Möglichkeiten und Orte, an denen sie ihre eigenen Ideen umsetzen können. Bei einer Veranstaltung im Sommer 2024 entstand schließlich eine Gruppe von Jugendlichen. Ihre Idee? Ein eigenes Sommerkino!
3: Also was wir in Weißenfels haben, ist eine hohe Anzahl an Kindern und Jugendlichen, so im Vergleich auch noch zu anderen Städten. Ich würde sagen, die Zahl ist noch relativ hoch, weil man auch in Statistiken reinschaut. Und was wir auch erleben, ist, dass es durchaus viele Jugendliche gibt, die gehört werden wollen. Wir haben häufig gehört, für uns gibt es hier nichts vor Ort, wir brauchen Räume, wir brauchen Möglichkeiten, uns einzubringen. Und auch die Stadtverwaltung hatte das erkannt, das war so im Jahr 24 im Sommer, wo es ein Grillfest gab, von der Stadtverwaltung organisiert, und wir haben unseren Workshop daran gekoppelt, wo wir darüber sprechen wollten, wen erreichen wir noch nicht, wer ist aktiv in der Stadt, um auch Stadt gemeinsam zu gestalten. Und dort sind wir mit Jugendlichen in Austausch gekommen, und da hat sich so ein bisschen die Idee gesponnen, lasst uns schauen, dass wir Jugendliche, so eine Gruppe zusammenbringen, die auch konkret Projekte vielleicht umsetzen kann, um eben auch aus diesem Loch, es passiert hier nichts, ein bisschen rauszukommen. Und da haben sich, ich glaube, am Anfang waren es 12 Jugendliche gefunden, die gesagt haben, Mensch, wir wollen hier was zusammen machen und im besten Fall ein Kino. Kino, ich meine, Kino hat auch eine Historie in der Stadt, ne? Wir haben auch drüber gesprochen, Gloria und all die anderen Kinos. Und das ist ein Anliegen hier, ne? Dass man sagt, wir wollen auch wieder Kino haben.
2: Die Aufgabe der Universität war dabei nicht, das Kino selbst zu organisieren. Vielmehr sollten die Jugendlichen lernen, ihr Projekt selbst auf die Beine zu stellen und herausfinden, welche Rollen und Fähigkeiten es in der Gruppe gibt.
3: Ich meine, die Gruppe Jugendliche ist da, die Idee Sommerkino ist da. Aber woran es eben noch so ein bisschen hakte, war die Idee, wenn diese Jugendlichen zusammenkommen, wie kann es eigentlich passieren, dass die auch längerfristig zusammenbleiben? So eine Gruppe ist erstmal lose. Die haben vielleicht auch unterschiedliche Interessen, die kommen aus unterschiedlichen Stadtteilen. Wie bindet man die eigentlich zusammen als eine Gruppe, die dann auch besteht, um sowas letztlich auch durchzuziehen und nicht dann nach 5 Wochen zu sagen, ich bin raus, weil es kriselt oder so. Und dann war unsere Aufgabe so ein bisschen erstmal zu gucken, wer kommt hier eigentlich zusammen? Wie ticken die Jugendlichen so? Was haben die für Talente auch? Wie gehen die auch in der Gruppe? Welche Rolle nehmen die ein? Um auch zu gucken, wer könnte dann zum Beispiel auch Sprecher oder Sprecherin werden, wenn es um Anliegen in der Stadt geht. Und daran haben wir zum einen gearbeitet, dass wir die Jugendlichen als Gruppe ein Stück weit bestärken können mit den Methoden, die wir haben.
2: Dafür entstand ein konkreter Leitfaden. Darin steht, was für ein Sommerkino gebraucht wird. Von Ansprechpartnern und Technik über Strom und Toiletten bis hin zu Essen und Getränken. Dafür haben die Studierenden unter anderem mit der Stadtverwaltung, Unternehmen und Jugendlichen gesprochen.
3: Und zum anderen, und das ist hier die Idee von dem Leitfaden, über das Sommerkino. Im Idealfall, und das kam vorhin auch in der Diskussion auf, ist es ja nicht die Stadtverwaltung, die dann diese Veranstaltung immer organisiert, sondern im Idealfall werden die Jugendlichen in die Lage versetzt, auch so Dinge selber zu organisieren. Und dazu war dieser Leitfaden da, zu gucken, okay, was muss alles beachtet werden, wenn man sowas organisieren will? Wer sind AnsprechpartnerInnen? Welche Materialien brauchst du? Technik? Brauchst du Essen, Getränke? Was machen wir mit Toiletten? Welchen Platz, also wo machen wir das überhaupt? Und da haben unsere Studierenden dann eben Interviews geführt mit Verwaltung, mit Firmen, mit den Jugendlichen auch nochmal und haben dann zusammengestellt, was es alles braucht und das in diesen Leitfaden gepackt und auch noch Interviews zum Beispiel mit einem Fachschaftsrat der Uni geführt, die auch so ähnliche Veranstaltungen machen, die dann erzählt haben, okay, so organisieren wir das, haben sich noch quasi Tipps eingeholt und das dann in diese Leitfaden gepackt und am Ende wurde das dann dem Jugendgremium, mittlerweile Beirat, übergeben und soweit wir gehört haben und auch im Austausch sind, nutzen die das auch aktiv und versuchen damit auch Dinge selber zu machen. Und darum geht's letztlich.
2: Der Leitfaden ist damit eines der Ergebnisse, die über die Merse 54 hinaus Bestand haben sollen. Denn mit dem Ende der ersten Projektphase endet auch der Betrieb des Raumes. Die Zusammenarbeit zwischen Universität und Stadt soll aber weitergehen. Ein Beispiel ist die Stadtbibliothek. Sie soll künftig in das ehemalige Müller-Kaufhaus umziehen. Dort soll nicht nur Platz für Bücher entstehen, sondern auch für Begegnung und neue Angebote.
3: Ich glaube, da gibt es mehrere Seiten dazu. Erstmal ist, glaube ich, für uns als Universität das Thema Transfer, das heißt, Uni geht in Austausch mit Kommunen, wird ein Dauerthema sein. Auch die Frage, wie lässt sich das überhaupt umsetzen, was ist möglich, was sind auch Grenzen. Und wenn wir dann an Weißenfels denken, wird das für uns auch weiterhin ein Thema sein. Wir haben jetzt gerade einen Antrag gemeinsam mit der Stadtbibliothek, mit Sandra Baumgart eingereicht, weil wir überlegt haben, für die Zukunft ist es möglicherweise besser, keinen eigenen Raum als Uni zu haben, sondern direkt mit Initiativen vor Ort zusammenzuarbeiten, in dem Fall die Stadtbibliothek, um zu gucken, wie kann man da konkret unterstützen und zusammenarbeiten, dass daraus auch wieder was entsteht.
2: Für die Universität war das Projekt gleichzeitig ein Lernort für die eigenen Studierenden. Sie konnten über mehrere Semester erleben, wie Stadtentwicklung in einer mittelgroßen Stadt funktioniert und wie unterschiedlich die Perspektiven auf Stadt und gesellschaftliches Engagement sein können.
3: Das ist eigentlich nochmal ein Kapitel für sich. Also wir haben über diese fünf Semester

0: Semester tolle Erfahrungen gemacht. Und das hat uns selber auch nochmal darin bestärkt, dass das irgendwie ein Weg ist, ne? Mit den Städten so zusammenzuarbeiten und die Studierenden auch mitzunehmen und zu überlegen, wie hat das für die Studierenden einen Mehrwert, aber auch für die Stadt. Wir haben gerade in den ersten Semestern sind wir mit den Studierenden vor Ort gekommen, die haben sich alles angeschaut. Leute auch aus der Stadt haben sie rumgeführt, haben ihnen gezeigt, was sind ihre Orte. Wir haben darüber mit den Studierenden gesprochen, reflektiert, was macht das mit euch? Und die haben als so eine Prüfungsleistung bei uns, die kriegen ja Punkte und am Ende kriegen sie dann einen Abschluss. Und in diesem Seminar, was sie mit uns haben, gibt es eben eine Benotung und da haben sie ein Portfolio geschrieben, in dem wir sie haben reflektieren lassen, welchen Eindruck das oder welche Wirkung das auf sie hat, in dieser Stadt zu sein. Und es war wahnsinnig beeindruckend, weil die meisten Studierenden haben irgendwie auch schon mal persönlich eine Art von Erfahrung gehabt, die entweder sehr, sehr ähnlich ist und die dann auch darüber reflektieren, was kann man machen, oder auch ganz konträr ist. Und dann aber auch, ne, die zum Beispiel aus einer westdeutschen Großstadt kommen und dann mit dem Blick aus dieser westdeutschen Großstadt nach Weißenfels kommen und diese Erfahrung machen und beschreiben, was das mit ihnen auch macht. Oder eben auch aus einer ostdeutschen Kleinstadt kommen, sagen, bei mir ist es eigentlich ganz genauso. Und ich mache mir darüber Gedanken, was ist, wenn ich mal Kinder habe und in diese Stadt zurückkomme? Was passiert dann, ne? Und was macht so eine Stadt eigentlich für mich und meine Kinder lebenswert? Und das waren total spannende Erfahrungen. Und was wir erfreulicherweise auch sehen, ist, dass die Studierenden dann entweder Abschlussarbeiten unbedingt bei uns schreiben wollen. Also wir hatten mehr Anfragen, als was wir leisten konnten. Wir haben Studierende gesehen, die selber in ein Engagement gegangen sind in der Kleinstadt. Also auch ein Studierender, der ein Engagement in einer Kleinstadt hat, die auch so eine Art Kulturbahnhof aufgebaut haben und dort regelmäßig Veranstaltungen machen. Oder die Praktiken machen und in diesen Bereich reinschnuppern, Stadtentwicklung, Quartiersmanagement, Initiativen rund ums Engagement und Stadtmachen. Und das ist so das, was wir mitnehmen, was für uns auch einfach nochmal zeigt, auch in die Universität hinein hat es wahnsinnigen Mehrwert, diesen Transfer zu machen mit den Kommunen zusammen.
1: Die Merse 54 schließt damit zwar ihre Türen. Zurück bleiben aber Kontakte, Erfahrungen und konkrete Ideen. Vor allem zeigt das Projekt, was entstehen kann, wenn Universität und Stadt nicht nur übereinander sprechen, sondern gemeinsam an Lösungen arbeiten. Und genau diese Zusammenarbeit soll in Weißenfels weitergehen.
2: Die Landräte aus Mitteldeutschland trafen sich zu einer großen Konferenz in der Lutherstadt Wittenberg. Wie geht es für die Landkreise nach der Bildung einer neuen Regierung weiter? Vor allem der hohe Schuldenstand beschäftigt die Landräte. Diese und andere Fragen wurden in der Sitzung besprochen.
3: Nach der Landtagswahl in Sachsen-Anhalt wollen die Landräte schnell ins Gespräch mit der künftigen Landesregierung kommen. Bei ihrer Tagung in Lutherstadt Wittenberg haben sie deshalb ihre Erwartungen bekräftigt. Vor allem bei den Finanzen drängt die kommunale Ebene auf Veränderungen.
4: Natürlich beschäftigen wir uns auch mit Finanzfragen. Wir haben die höchstverschuldeten Kommunen in ganz Deutschland hier in Sachsen-Anhalt. Insofern spielt natürlich die Finanzausstattung der Kommunen durch das Land eine entscheidende Rolle. Dieses Gutachten sehen wir mit großer Skepsis. Wir erwarten, dass aufgabengerecht nach dem Prinzip, wer bestellt, bezahlt, uns das finanziert wird, was uns Bund und Länder an Aufgaben übertragen.
3: Die Landkreise organisieren unter anderem den öffentlichen Nahverkehr, sind Träger weiterführender Schulen und kümmern sich um soziale Aufgaben. Für all das brauchen sie nach eigener Einschätzung eine verlässliche Finanzierung. Die Forderung: Wer Aufgaben bestellt, soll auch für die Kosten aufkommen.
5: Die Landkreise leisten den ÖPNV, weiterführende Schulen, Sozialarbeit, Lebensmittelhygiene, alles, was uns menschenständlich betrifft, und wir können es uns nicht mehr leisten. Das heißt, wir müssen darüber reden, dass der Finanzausgleich auskömmlich ist. Und da spielt es auch keine Rolle, wie die Kassenlage des Landes ist. Wenn man eben nicht mehr alles bezahlen kann, muss man was rausnehmen. Wir müssen eine schlankere Verwaltung kriegen. Dazu haben wir viele Vorschläge gemacht. Da sind wir auch zu allen Diskussionen bereit. Wir wissen auch, dass wir selbst da auch die ein oder andere Hausaufgabe miterledigen müssen. Das machen wir gerne. Und so kann man das jetzt in alle Bereiche durchdeklinieren.
3: In einer Broschüre hat der Landkreistag 10 Kernforderungen an den neuen Landtag und die Landesregierung zusammengetragen. Neben einer aufgabengerechten Finanzausstattung geht es um weniger Bürokratie, eine moderne Verwaltung und eine bessere Unterstützung der Kommunen bei ihren Investitionen.
4: In der kommunalen Selbstverwaltung nehmen wir für uns natürlich in Anspruch, dass sowohl die Kreistage als auch die Landräte unmittelbar demokratisch gewählt sind und wir als Sachwalter, Interessenvertreter unserer Bürger natürlich die Stimme klar erheben werden zu Forderungen, die für unsere Region von großer Bedeutung sind. Und das adressieren wir an jede Landesregierung, unabhängig davon, welche politische Farbe sie haben wird.
3: Wie dringlich die Landräte Entscheidungen erwarten, zeigt ein Beispiel aus dem Familienalltag. Die Geschwisterkindermäßigung in den Kitas läuft zum Jahresende aus. Ohne eine Folgeregelung könnten Familien mit mehreren Kindern ab Januar mehr für die Betreuung zahlen.
5: Die Verfassung sieht bestimmte Korridore vor, bis wohin sich ein Landtag konstituiert haben muss. Das ist der 6. Oktober. Und ich appelliere aber, und ich glaube, wir können das auch durchaus zu einer Forderung erheben, dass die Landtagsabgeordneten insgesamt sich auf den Weg machen und ihre Verantwortung wahrnehmen, aber eben auch die wahrscheinliche nächste Regierung sich darüber im Klaren wird, dass jetzt der Wahlkampf vorbei ist. Die Zeit von schönen Bildern und lächelndem Winken, die sind vorbei. Jetzt geht's ums Arbeiten.
3: Die Landräte wollen die neue Landesregierung an ihren Entscheidungen messen. Sie bieten Zusammenarbeit an, erwarten aber, dass die konkreten Probleme der Kommunen jetzt angegangen werden.
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1: Und jetzt ist wieder Zeit für eine neue Folge des Saale Talks mit unserer Uli. Diesmal an ihrem Tisch und vor ihrem Mikrofon Marcel Schirmer. Der Buchautor vermittelt Menschen in Krisensituationen Tipps, diese zu meistern. Ein interessantes Thema, wie ich finde, mit vielen Facetten.
2: Herzlich willkommen zum Saale Talk, meine Damen und Herren. Ja, wie jeden Freitag wieder interessante Gäste hier bei uns an der Saale. Und heute begrüße ich den Marcel Schirmer. Ich darf du sagen, herzlich willkommen, lieber Marcel. Wir starten auch gleich in dein Thema, Marcel. Du bist ein sogenannter Wegbegleiter.
3: Ja, Lebensbegleiter kann man sagen.
2: Lebensbegleiter. Du kommst ursprünglich aus dem Bankwesen.
3: Da war ich lange Zeit tätig, genau.
2: Wenn ich das so ausdrücken darf, wolltest du ein bisschen aus diesem System ausbrechen, weil du selber auch dich sehr unter Druck gefühlt hast nach einer gewissen Zeit.
3: Ja, ist richtig.
2: Und praktisch das sogenannte Burnout selber durchlebt hast und konntest dich selber heilen.
3: Soweit, wie man das behaupten kann heutzutage. Also gerade bei einem Burnout bin ich der Meinung, man kann immer nicht sagen geheilt, weil jeder, der eins hatte, weiß, man ist nie ganz raus, und, aber man ist bewusster.
2: Und wolltest gerne somit auch deine Heilungsideen, bist du auf die Idee gekommen, dich ausbilden zu lassen als Coach und gerne anderen Menschen helfen? Habe ich das in Kurzform so richtig
3: gestellt? Ja, kann man so sagen, ja. Ich habe viel gesucht, was helfen kann, also was für mich selber halt passt. Und auf dem Weg dahin habe ich einige Ausbildungen gemacht, unter anderem diesen Begriff Coach, ist ja sehr allgemein heutzutage, aber einfach die Fortbildung gemacht, um mehr Wissen anzueignen, um dann selber Wege zu finden, die mir passen und dann daraufhin dann später die weiteren.

0: Weiterentwicklung, um es auch anderen Menschen beibringen, also näher bringen zu können. Beibringen ist vielleicht das falsche Wort.
1: Du kommst direkt aus Weißenfels?
0: Ich komme aus Teuchern, das ist in der Nähe von Weißenfels, genau. Und bin dort geboren, war kurze Zeit mal in Großstadt unterwegs und bin jetzt wieder aufgrund der Ruhe, der schönen Ruhe hier, zurückgekehrt.
1: Das ist gut. Erkläre mir doch mal in kurzen Sätzen, du bist Wegbegleiter, wie läuft so etwas ab? Ich kontaktiere dich jetzt, weil du ja auch schon bekannt bist. Du hast ja auch schon Bücher geschrieben, wie ich sehe. Die hast du ja auch netterweise mitgebracht. Und wer in dieser Situation ist, der googelt ja auch, beschäftigt sich damit und der findet dich ja auch. Mhm. Es ist natürlich keine Gruppentherapie, die du anbietest, sondern du bist alleine mit demjenigen zusammen. Ist das richtig?
0: Nicht ganz. Okay. Also es ist tatsächlich so, ich habe zwei verschiedene, kann man nicht sagen, zwei Richtungen. Zum einen, ich mache Einzelbegleitung mit Menschen, also direkt im 1:1, ja. Vorzugsweise sogar im Gehen, quasi so ein Walk and Talk nennt sich das.
1: Ja.
0: Und zum anderen begleite ich Unternehmen, wie auch zum Beispiel hier in Weißenfels die Krankenpflegeschule, das Klepios Bildungszentrum, wo ich die Auszubildenden quasi in ihrer Entwicklung ein bisschen begleiten darf und ein paar Workshops machen darf. Und deswegen ist das so ein bisschen zweigleisig. Vom Individuellen jetzt her, wenn eine Einzelperson der Meinung ist, mit mir arbeiten zu möchten, zu wollen, dann kontaktiert sie mich auf den verschiedenen Kanälen, was möglich ist. Vielleicht werden die auch irgendwo dazugefügt, weiß ich ja nicht. Und dann finden wir einen gemeinsamen Termin, lernen uns erstmal kennen, gucken, ob die Harmonie passt, weil das ist immer das Wichtigste, finde ich. Und dann machen wir fast immer so eine Art Lebensanalyse, Lebensrat nennt sich das bei mir. Was passt in welchen Lebensbereichen ganz gut und wo klemmt es vielleicht auch ein bisschen, wo holpert es? Ja. Und dann nutze ich auch noch ein Tool, das nennt sich Human Design, manche kennen das schon, wo so ein bisschen in die individuelle Struktur der Persönlichkeit reingeguckt wird, wo ganz viele meiner Klientinnen oftmals feststellen, ach so hängt das zusammen. Und das ist halt seit Geburt an festgeschrieben und das ist nicht irgendwas, was man jetzt gerade von dem Bauchgefühl her beantwortet, wie manch andere Persönlichkeitstests. Mhm. Und die beiden Kernthemen sind dann das, was den Grundstein für unsere Arbeit legt.
1: Okay, hast du schon Menschen geheilt?
0: Ich mag nicht von Heilung sprechen. Also ich
1: auf einen guten Weg geholfen?
0: Ja, durchaus.
1: Ja, und das Feedback bekommst du dann auch von denen?
2: Ja.
1: Ja, das ist ja dann der größte Erfolg eigentlich.
0: Ja, also ob es jetzt mal eine kleine Botschaft ist, es hat mir der und der Impuls hat mir weitergeholfen oder richtig ein ausführliches, also alles immer schön, wenn man es dann liest, hört.
1: Nun wollen wir für unsere Zuschauer natürlich auch sagen, es gibt viele, die in dieser Situation sicherlich sind, dass es keine Kassenleistung ist, sondern man bezahlt das bei dir privat und dass man ungefähr mal so eine Richtung hat. Was kostet mich das bei dir? Also gibt es da einen Festpreis oder?
0: Also es ist ja in vielen Bereichen so, dass abgerechnet wird, also abgerechnet mache ich schon vom Begriff her schon mal gar nicht, stundenweise 60 Minuten kosten das, 90 kosten das und da ist immer so ein Druck mit drin. Und genau den Druck will ich ja eigentlich rausnehmen. Und deswegen habe ich mich entschlossen dazu, nicht in Stundenpreise zu gehen, sondern ich habe einen Preis pro Begegnung, also quasi als Energieausgleich. Und da ist es so, dass es egal ist, ob das eine Stunde ist, ob das 5 Stunden sind. Wenn wir sprechen, sprechen wir und dann ist die Präsenz vollkommen bei dir, bei der Person, die dann da ist. Und da habe ich aktuell einen Preis von 222 Euro.
1: Du hast aber auch Bücher rausgebracht. Lass uns da kurz nochmal drüber sprechen. Ja. Das ist dieses Buch, das heißt
0: Das ist noch nicht draußen, da gab es einen Vorgänger.
1: Ja.
0: Zudem gab es einen Vorgänger, das war auf dem Markt, aber das war nicht 100% das, was ich wollte. Das ging noch in die Richtung mit Direktbegleitung von Schulen, von Trainingszentren, also noch eine andere Zielgruppe ein bisschen. Und genau da wurde ich auch ein bisschen sehr stark geblockt von denen, die es offiziell wollen, aber wieder die Bürokratie dagegen spricht.
1: Was schreibst du in diesem Buch? Ich habe es noch nicht gelesen, was ich natürlich tun werde.
0: Mir geht es in dem Buch darum, dass gerade die Menschen in helfenden Berufen oder unterstützenden Berufen, die andere begleiten, sich daraus Impulse ziehen können, wieder innerlich ein bisschen mehr Kraft zu schöpfen, zu sagen auch, wie finde ich Ruhe? Ich weiß, dass ich es brauche, aber ich weiß nicht, wie ich es machen soll. Und genau dahin zielt das Buch ab in verschiedenen Bereichen, sei es jetzt Mentaltraining, sei es Stressumgang, geht es in die Richtung konkret. Und das?
1: Das Buch Gute Vorsätze, die haben wir ja alle.
0: Genau, das ist bei vielen ja gerade zum 1.1. des Jahres ganz präsent, die guten Vorsätze.
1: Ja.
0: Bei den meisten sind nach 14 Tagen vorbei, weil die guten Vorsätze oft zu hoch angesetzt sind, zu riesig geworden sind. Und hier geht es um ganz kleine Schritte, wo ich das runterbreche mal, sogenannte Baby Steps. Was möchte ich vielleicht mal umsetzen? Und auch auf längere Zeit kriege ich das umgesetzt, weil es einfach nicht schwierig, nicht komplex ist.
1: Okay, also wir wollen hier keine Buchwerbung machen. Das ist hier alles eine unbezahlte Werbung. Es geht halt nur darum, wenn man sich diese Wegbegleitung bei dir finanziell nicht so leisten kann, kann man erstmal mit deinen Büchern starten. Natürlich. Da stehen schon tolle Tipps drin, die man dann für sich selber auch umsetzen kann.
0: Es ist so, das Buch gibt's schon, das kommt bald in Neuauflage jetzt im Herbst raus. Ja. Dazu kommen Kurse raus für die, also alles die niederschwelligen oder die kleineren Sachen, was jetzt nicht so viel kostet, wie wenn man mit mir 1:1 arbeitet.
1: Also bietest du beides an, das finde ich toll. Ich habe mich ein bisschen informiert und auf deiner Seite geschnuppert und da hieß es auch, du nutzt auch die Musikvariante.
0: Ja.
1: Musik, die dich mit auf einen guten Weg bringen soll, das ist sozusagen unter dem Motto Klang.
0: Ja, es ist quasi wie ein Musikstück erstellt. Ja. Ganz offen gesprochen, auch mit Hilfe von KI mache ich das. Einfach um die Botschaften, die hier drin sind, auf einem anderen Kanal zu transportieren.
1: Ja.
0: Weil viele Menschen hören gerne Musik. Die darf dann auch im Herz berühren, die darf ankommen. Und wenn da das Ganze, so was hier so drin steht, ein bisschen mehr verpackt drin ist oder anders verpackt drin ist, kommt genau das ins Ohr.
1: Okay, Marcel, so hast du uns einen kleinen Einblick gegeben in das, was du machst. Finde ich auch sehr interessant, gerade hier aus so einem kleinen Dorf stammend, aus Teuchern und dann so etwas, also ein Risiko auch der Selbstständigkeit einzugehen, gerade so in der heutigen Zeit. Das ist eine tolle Idee, finde ich. Und es gibt bestimmt den einen oder anderen Zuschauer, der das doch wahnsinnig interessiert und der sich sicherlich an dich wenden wird oder sich vielleicht erstmal deine Bücher auch kaufen wird und da reinschnuppern wird. Was sagst du denn zu der Situation? Wie siehst du denn die Zukunft überhaupt von Weißenfeld und der ganzen Umgebung hier? Es ist ja immer wieder das Thema, macht ja viel zu viele Geschäfte. Die Bevölkerung stirbt hier ja aus, auch insbesondere junge Menschen, die wandern ab in die Großstädte. Wie siehst du das Ganze und auch in Bezug natürlich auf deine Geschichte?
0: Ich habe jetzt die letzten Jahre den Weg vom Weißenfels dahingehend begleitet, dass ich festgestellt habe, dass ganz viel unternommen wird. Sei es jetzt vom Oberbürgermeister aus, dass ganz viel in die Wege geleitet wird oder versucht, dass es in die Wege geleitet wird, dass es einen Aufschwung gibt. Ja. Wir können natürlich die Entwicklung von Zuzug oder Wegzug eher nicht beeinflussen und das, was viel zumacht, ist ein offenes Thema. Ganz viel wird online gekauft. Demzufolge ist der Einzelhandel immer mehr unter Druck, immer mehr eingeschränkt.
1: Das, was wir alle sagen. Ich wünschte mir auch, dass viele Menschen wieder mehr in die Geschäfte gehen und das auch in den Geschäften kaufen.
0: Wobei in dieser schnelllebigen Zeit, die Produkte werden immer schneller wieder erneuert. Und dann ist das, was sich der Einzelhandel in den Laden legt, also bei einem Kleidungsstück, mag das was anderes sein. Aber gerade bei Technik, es sind verschiedene Facetten. Dann ist das einfach jetzt gerade aktuell, der kauft das jetzt ein und hat aber letztendlich das Risiko, dass es heute Morgen jemand kauft und morgen geht schon was Neues. Und das rollierende System ist halt schwierig abzubilden im Markt. Und das wird mit Geschäften immer schwieriger werden. Und zum anderen kommt ja noch hinzu die Kaufkraft, die in manchen Bereichen ja auch sinkt durch Einkommensverhältnisse, durch Erhöhung von allgemeinen Kosten, genau.
1: Da merkt man, dass der Banker doch noch nicht ganz hier draußen ist.
0: Der ist immer mit dabei, letztendlich.
1: Ja. Das ist auch wichtig. Marcel, wir müssen zum Ende kommen.
0: Ja.
1: Du weißt, dass immer jemand am Ende der Sendung nominiert wird. Und vielleicht hast du dir schon ein paar Gedanken gemacht.
0: Ich habe mir Gedanken gemacht und ich habe vor geraumer Zeit eine wunderbare Person kennengelernt. Und zwar ist das die Maria Raue. Die macht hier im Weißenfels so ein Projekt Lauf, Mama, Lauf. Durfte ich auch schon mal Probe mit trainieren. Ich bin jetzt keine Mama gewesen, aber ich fand das sehr, sehr toll, dieses Training. Und da habe auch die Begeisterung von den Mamas gesehen, die da mitmachen. War sogar ein Kind mit dabei, also auch das hat funktioniert. War super und genau die Person bin ich der Meinung, dürfte.
1: Und wie ich gehört habe, ist sie auch noch eine der ersten Soldatinnen bei der Bundeswehr gewesen.
0: Okay.
1: Und das ist ja auch ein ganz heißes Thema, was uns auch natürlich interessiert. Wenn Menschen so vielseitig sind und was so immer dahinter steckt. Ja, wir werden Maria kontaktieren und vielleicht ergibt sich die Möglichkeit, dass sie hier bei mir zu Gast sein darf. Es gibt immer noch die obligatorischen Fragen am Ende der Sendung. Und wenn du den Saale-Talk schon gesehen hast, dann wirst du ja auch wissen, was dich erwartet. Ganz einfach und schnell zu antworten, Hund oder Katze?
0: Hund inzwischen.
1: Hast du einen?
0: So ein Ziehpflegehund.
1: Ah, okay. Fahrrad oder Auto?
0: Fahrrad.
1: Super. Würdest du nach Hamburg passen? Da fährt alles mit dem Fahrrad mittlerweile. Bier oder Wein?
0: Wasser.
1: Ja, gesund. Tanzen oder schwimmen?
0: Inzwischen schwimmen.
1: Schwimmen. Urlaub im Norden oder im Süden, wenn du Urlaub machst?
0: Im Süden.
1: Im Süden. Welche Richtung?
0: Italien.
1: Schön. Haus oder Wohnung?
0: Eher Haus.
1: Spaghetti oder Steak?
0: Spaghetti.
1: Ja. Sakko oder Hoodie?
0: Inzwischen, ja, schwierig. Schwierig. Lass mal schwierig stehen. Beides.
1: Tennis oder Tanzen?
0: Tanzen.
1: Bügeln oder Putzen?
0: Putzen.
1: Und welchen TV-Sender schaust du gerne?
0: Wenn ich großartig Fernsehen gucken würde, könnte ich das beantworten. Aber ich gucke kein Fernsehen.
1: Du guckst aber BLK-TV.
0: Ich gucke auf jeden Fall auch mal rein in BLK-TV, aber das online.
1: Ich kann es dir nur empfehlen, nicht weil ich hier tätig bin, sondern wenn man aus der Region kommt, wird im BLK-TV regional sehr viel Regionales berichtet. Man weiß immer, zu welchem Fest man gehen soll und man weiß immer, was hier los ist. Und wie gesagt, das Team gibt sich große Mühe, euch immer auf dem neuesten Stand zu halten. Jetzt auch aktuell unser Saale-Talk, Menschen aus der Bevölkerung einfach zu interviewen. Und wir haben so viele interessante Begegnungen hier, dass es sich wirklich lohnt, immer reinzuschauen.
0: Na, dann mache ich das jetzt
1: Und das ist auch das Abschlusswort heute, meine Damen und Herren. Vielen Dank, dass Sie heute dabei waren. Es war eine interessante Begegnung mit Herrn Marcel Schirmer. Lesen Sie sich gerne mal eins von seinen zwei Büchern durch und vielleicht geht es Ihnen danach dann auch schon viel besser. Und wenn nicht, dann kontaktieren Sie ihn natürlich. In diesem Sinne sage ich für heute Tschüss und auf Wiedersehen. Bis zum nächsten Mal in 2 Wochen.
2: Das Wochenende steht vor der Tür und morgen ist ja auch noch Feiertag. Und das heißt für viele Sportler trotzdem wieder Wettkampf. Welche Ansetzungen es am Wochenende gibt, das sehen Sie jetzt in unserem kompakten Sportblick. Also sportfrei.

Beginnen wir heute mit dem Handball. In der Regionalliga der Männer kommt es am Samstag zur Begegnung HC Elbflorenz gegen HC Burgenland. Spielbeginn ist um 18.30 Uhr. Und für die Damen geht's ebenfalls am Samstag zum Görlitzer HC. Anpfiff ist hier um 17 Uhr. In der Oberliga kommt es am Sonntag zur Begegnung SV Langenmettingen gegen die zweite Mannschaft vom HC Burgenland. Und in der Verbandsliga kommt es zu folgenden Ansetzungen. TSV Reichertswerben gegen BSV Fichte Erdeborn und SV Grün-Weiß-Wittenberg Piesteritz gegen die dritte Mannschaft vom HC Burgenland. Floorball. In der Floorball-Bundesliga geht's für die UHC-Herren am Sonntag zu den Floorfighters Chemnitz. Spielbeginn ist hier um 16 Uhr. Basketball. In der Basketball-Bundesliga empfängt am Samstag der Synthetics MBC das Team von Ratiopharm Ulm. Los geht's hier um 20 Uhr. Kommen wir jetzt zum Kegeln. In der ersten Bundesliga kommt es am Samstag zur Begegnung Rot-Weiß-Zerbst gegen die erste Mannschaft vom SV Geiseltal-Wischeln. Hier rollt die Kugel ab 13 Uhr. Und in der zweiten Bundesliga geht's für Grün-Weiß-Langendorf zum BSV Friedrichshain. In der Verbandsliga treffen die Männer von der SG Weditz auf heimischer Bahn auf die Mannschaft vom SV Einheit Halberstadt. Spielbeginn ist 15 Uhr. In der Landesliga Staffel 2 kommt es für die Damen am Sonntag zu folgenden Begegnungen. SV Burgwerben gegen VfB Sangerhausen und SSV Wolferode gegen SV Geiseltal-Mücheln. Und bei den Herren treffen folgende Teams aufeinander. SKC Buna-Schkobau gegen SV Teuschen. Und Blau-Gelb Albersroda erwartet die Sportfreunde von Germania Schafstedt. Kommen wir noch zur Landesklasse 4. Hier kommt es am Samstag zu folgenden Ansetzungen. Grün-Weiß-Randschütz gegen Eintracht Profen. SG Weditz gegen Geiseltal-Mücheln. Die Spiele beginnen bereits um 10 Uhr. Grün-Weiß-Langendorf erwartet das Team vom KSV Flemmingen und Fortuna Kainer trifft auf heimischer Bahn auf die Mannschaft von Germania Schafstedt. Hier rollen die Kugeln dann ab 14 Uhr.

Das war schon wieder 30 Minuten Regionalmagazin am Freitagabend. Wir stehen vor einem langen Wochenende. Morgen ist Feiertag, nicht vergessen. Gibt's keine Geschäfte, die offen haben.

0: haben, also muss man alles schon zu Hause haben. Aber erholen sich gut und vor allen Dingen, da genießen Sie noch mal den Spätsommer. Nächste Woche soll es nämlich schon wieder etwas kälter werden, also noch mal raus an die sogenannte frische Luft. Wir sehen uns wieder, wenn Sie möchten, am kommenden Dienstagabend zum neuen Regionalmagazin. Und bis dahin sage ich Tschüss und auf Wiedersehen.
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1: Hallo und herzlich willkommen zum freitäglichen Regionalmagazin hier bei BLK TV. Die nächsten 30 Minuten gehören wieder aktuellen Themen aus der Region. Auch unsere kompakte Sportvorschau fürs Wochenende, die darf dann natürlich nicht fehlen. In unserem ersten Beitrag geht es um die Schließung der sogenannten

0: Merse 54 in Weißenfels. Warum dieser Treffpunkt schließt und wie das Resümee der beteiligten Studenten ausfällt, das sehen Sie jetzt.
1: Fast anderthalb Jahre lang war dieser Raum in der Merseburger Straße 54 ein Ort zum Ausprobieren. Hier haben Studierende und Forschende der Universität Leipzig mit Menschen aus Weißenfels gesprochen, Veranstaltungen entwickelt und Ideen für die Stadt gesammelt. Jetzt schließt die Merse 54 ihre Türen. Doch einige der Projekte sollen bleiben.
2: Ja, der Raum, die Merse 54, sollte ein Ort sein, ein Möglichkeitsraum, kann man sagen, um auszuprobieren, was passiert eigentlich in so einer Stadt, wenn eine Universität kommt und vielleicht mit der ein oder anderen Methode, mit den ein oder anderen Mitteln versucht, gemeinsam mit der Stadt Projekte zu machen. Das kann die Verwaltung sein, das können Leute aus der Stadt sein, Engagierte. Wir hatten auch Jugendliche, also es können Jugendliche sein. Das ist eigentlich ganz egal, es geht eher so um die Idee, wer hat Lust dazu? Wer hat auch bestimmte Themen, die er reinbringt? Und was kann daraus entstehen, wenn wir das zusammen machen? Entsteht da vielleicht nochmal was Neues? Und im besten Fall, und das war auch immer der Anspruch hier der Merse, entsteht etwas, das uns überdauert. Also
1: die Universität Leipzig wollte dabei nicht mit einem fertigen Konzept nach Weißenfels kommen. Zunächst ging es darum, die Stadt kennenzulernen und herauszufinden, was beschäftigt die Menschen hier eigentlich?
2: Ich komme halt auch aus einer Fachrichtung, die erstmal Städte sich prinzipiell anschaut, und was wir feststellen ist, dass die Städte wahnsinnig unterschiedlich sind. Es gibt zwar eine Forschung zu mittelgroßen Städten, wo jetzt Weißenfels dazu zählt, aber was wir halt im Beispiel auch immer wieder sehen, gerade wenn wir in die Städte gehen, da gibt es so viele Details, die einfach unterschiedlich sind in den Städten, und auch natürlich das, was die Menschen uns vor Ort sagen, was ihnen wichtig ist, was Orte sind, die relevant sind, was Themen auch in der Stadt sind, sodass wir immer eigentlich erstmal sagen, wir müssen erstmal gucken, wie tickt diese Stadt, wie ticken die Menschen, was geben die auch rein an Themen, weil wir der Überzeugung sind, wenn wir vor Ort gehen und schon mit einem Thema kommen, sei es Klima, sei es Verkehr, was auch immer, kann das ein Thema sein, was interessiert, aber vielleicht ist es nicht das Kernthema.
1: Eine zentrale Erkenntnis: In Weißenfels gibt es viele engagierte Menschen und Initiativen. Doch oft wissen sie wenig voneinander. Engagement hängt zudem nicht selten an einzelnen Personen.
2: Ich glaube, das ist jetzt auch eben in der Diskussion so ein bisschen rausgekommen. Das ist schon das Thema Kommunikation. Wer redet hier mit wem? Wie können wir in den Austausch kommen? Also wir haben auch im Vergleich mit anderen Städten schon festgestellt, dass Initiativen vielleicht ein bisschen versteckter sind. Es gibt ein großes Engagement, es gibt viele Vereine, aber gerade so dieses, wie machen wir eigentlich Stadt zusammen, also auch so zivilgesellschaftliches Engagement, die sind doch ein bisschen versteckter oder die Pflänzchen sind kleiner. Es stehen manchmal nur Einzelpersonen dahinter oder häufig stehen nur Einzelpersonen dahinter. Und wir haben in der Projektzeit jetzt Laufzeit auch erlebt, dass die wegbrechen aus Überlastungen, weil das alleine einfach nicht stemmbar ist, wenn man auch noch nebenbei 40 Stunden arbeitet oder auch noch Familie hat. Und genau, deswegen haben wir erstmal geguckt, was gibt's hier und was können die Leute auch leisten und wie passt das zusammen auch mit dem, was wir da tun. Also gerade wenn wir feststellen, die Menschen haben eigentlich nicht so viel Kapazitäten, dann müssen wir gucken, dass wir an diejenigen kommen, die auch in der Lage sind, diese Kooperation einzugehen. Und in Weißenfels ist das zum Glück auch eine starke Stadtverwaltung, die in der Lage ist, das eben zu leisten.
1: Besonders deutlich wurde das beim Thema Jugend. Viele junge Menschen wünschten sich mehr Möglichkeiten und Orte, an denen sie ihre eigenen Ideen umsetzen können. Bei einer Veranstaltung im Sommer 2024 entstand schließlich eine Gruppe von Jugendlichen. Ihre Idee? Ein eigenes Sommerkino!
2: Also was wir in Weißenfels haben, ist eine hohe Anzahl an Kindern und Jugendlichen, so im Vergleich auch noch zu anderen Städten. Ich würde sagen, die Zahl ist noch relativ hoch, weil man auch in Statistiken reinschaut. Und was wir auch erleben, ist, dass es durchaus viele Jugendliche gibt, die gehört werden wollen. Wir haben häufig gehört, für uns gibt es hier nichts vor Ort, wir brauchen Räume, wir brauchen Möglichkeiten, uns einzubringen. Und auch die Stadtverwaltung hatte das erkannt. Das war so im Jahr 24 im Sommer, wo es ein Grillfest gab, von der Stadtverwaltung organisiert. Und wir haben unseren Workshop daran gekoppelt, wo wir darüber sprechen wollten, wen erreichen wir noch nicht, wer ist aktiv in der Stadt, um auch Stadt gemeinsam zu gestalten. Und dort sind wir mit Jugendlichen in Austausch gekommen und da hat sich so ein bisschen die Idee gesponnen, lasst uns schauen, dass wir Jugendliche, so eine Gruppe zusammenbringen, die auch konkret Projekte vielleicht umsetzen kann, um eben auch aus diesem Loch, es passiert hier nichts, ein bisschen rauszukommen. Und da haben sich, ich glaube, am Anfang waren es 12 Jugendliche,

0: gefunden, die gesagt haben, Mensch, wir wollen hier was zusammen machen und im besten Fall ein Kino. Kino, ich meine, Kino hat auch eine Historie in der Stadt, ne? Wir haben auch drüber gesprochen, Gloria und all die anderen Kinos, und das ist ein Anliegen hier, ne? Dass man sagt, wir wollen auch wieder Kino haben.
1: Die Aufgabe der Universität war dabei nicht, das Kino selbst zu organisieren. Vielmehr sollten die Jugendlichen lernen, ihr Projekt selbst auf die Beine zu stellen und herausfinden, welche Rollen und Fähigkeiten es in der Gruppe gibt.
0: Ich meine, die Gruppe Jugendliche ist da, die Idee Sommerkino ist da. Aber woran es eben noch so ein bisschen hakte, war die Idee, wenn diese Jugendlichen zusammenkommen, wie kann es eigentlich passieren, dass die auch längerfristig zusammenbleiben? So eine Gruppe ist erstmal lose. Die haben vielleicht auch unterschiedliche Interessen, die kommen aus unterschiedlichen Stadtteilen. Wie bindet man die eigentlich zusammen als eine Gruppe, die dann auch besteht, um sowas letztlich auch durchzuziehen und nicht dann nach 5 Wochen zu sagen, ich bin raus, weil es kriselt oder so. Und dann war unsere Aufgabe so ein bisschen erstmal zu gucken, wer kommt hier eigentlich zusammen? Wie ticken die Jugendlichen so? Was haben die für Talente auch? Wie gehen die auch in der Gruppe? Welche Rolle nehmen die ein? Um auch zu gucken, wer könnte dann zum Beispiel auch Sprecher oder Sprecherin werden, wenn es um Anliegen in der Stadt geht? Und daran haben wir zum einen gearbeitet, dass wir die Jugendlichen als Gruppe ein Stück weit bestärken können mit den Methoden, die wir haben.
1: Dafür entstand ein konkreter Leitfaden. Darin steht, was für ein Sommerkino gebraucht wird. Von Ansprechpartnern und Technik über Strom und Toiletten bis hin zu Essen und Getränken. Dafür haben die Studierenden unter anderem mit der Stadtverwaltung, Unternehmen und Jugendlichen gesprochen.
0: Und zum anderen, und das ist hier die Idee von dem Leitfaden, über das Sommerkino. Im Idealfall, und das kam vorhin auch in der Diskussion auf, ist das ja nicht die Stadtverwaltung, die dann diese Veranstaltung immer organisiert, sondern im Idealfall werden die Jugendlichen in die Lage versetzt, auch so Dinge selber zu organisieren. Und dazu war dieser Leitfaden da, zu gucken, okay, was muss alles beachtet werden, wenn man sowas organisieren will? Wer sind AnsprechpartnerInnen? Welche Materialien brauchst du? Technik? Brauchst du Essen, Getränke? Was machen wir mit Toiletten? Welchen Platz, also wo machen wir das überhaupt? Und da haben unsere Studierenden dann eben Interviews geführt mit Verwaltung, mit Firmen, mit den Jugendlichen auch nochmal und haben dann zusammengestellt, was es alles braucht und das in diesen Leitfaden gepackt und auch noch Interviews zum Beispiel mit einem Fachschaftsrat der Uni geführt, die auch so ähnliche Veranstaltungen machen, die dann erzählt haben, okay, so organisieren wir das, haben sich noch quasi Tipps eingeholt und das dann in diese Leitfaden gepackt und am Ende wurde das dann dem Jugendgremium, mittlerweile Beirat, übergeben und soweit wir gehört haben und auch im Austausch sind, nutzen die das auch aktiv und versuchen damit auch Dinge selber zu machen. Und darum geht's letztlich.
1: Der Leitfaden ist damit eines der Ergebnisse, die über die Merse 54 hinaus Bestand haben sollen. Denn mit dem Ende der ersten Projektphase endet auch der Betrieb des Raumes. Die Zusammenarbeit zwischen Universität und Stadt soll aber weitergehen. Ein Beispiel ist die Stadtbibliothek. Sie soll künftig in das ehemalige Müller-Kaufhaus umziehen. Dort soll nicht nur Platz für Bücher entstehen, sondern auch für Begegnung und neue Angebote.
0: Ich glaube, da gibt es mehrere Seiten dazu. Erstmal ist, glaube ich, für uns als Universität das Thema Transfer, das heißt, Uni geht in Austausch mit Kommunen, wird ein Dauerthema sein. Auch die Frage, wie lässt sich das überhaupt umsetzen, was ist möglich, was sind auch Grenzen. Und wenn wir dann an Weißenfels denken, wird das für uns auch weiterhin ein Thema sein. Wir haben jetzt gerade einen Antrag gemeinsam mit der Stadtbibliothek, mit Sandra Baumgart eingereicht, weil wir überlegt haben, für die Zukunft ist es möglicherweise besser, keinen eigenen Raum als Uni zu haben, sondern direkt mit Initiativen vor Ort zusammenzuarbeiten, in dem Fall die Stadtbibliothek, um zu gucken, wie kann man da konkret unterstützen und zusammenarbeiten, dass daraus auch wieder was entsteht.
1: Für die Universität war das Projekt gleichzeitig ein Lernort für die eigenen Studierenden. Sie konnten über mehrere Semester erleben, wie Stadtentwicklung in einer mittelgroßen Stadt funktioniert und wie unterschiedlich die Perspektiven auf Stadt und gesellschaftliches Engagement sein können.
0: Das ist eigentlich nochmal ein Kapitel für sich. Also wir haben über diese 5 Semester tolle Erfahrungen gemacht. Und das hat uns selber auch nochmal darin bestärkt, dass das irgendwie ein Weg ist, ne? Mit den Städten so zusammenzuarbeiten und die Studierenden auch mitzunehmen und zu überlegen, wie hat das für die Studierenden einen Mehrwert, aber auch für die Stadt. Wir haben gerade in den ersten Semestern sind wir mit den Studierenden vor Ort gekommen, die haben sich alles angeschaut. Leute auch aus der Stadt haben sie rumgeführt, haben ihm gezeigt, was sind ihre Orte. Wir haben darüber mit den Studierenden gesprochen, reflektiert, was macht das mit euch? Und die haben als so eine Prüfungsleistung bei uns, die kriegen ja Punkte und am Ende kriegen sie dann einen Abschluss. Und in diesem Seminar, was Sie mit uns haben, gibt es eben eine Benotung und da haben Sie ein Portfolio geschrieben, in dem wir Sie haben reflektieren lassen, welchen Eindruck das oder welche Wirkung das auf Sie hat, in dieser Stadt zu sein. Und es war wahnsinnig beeindruckend, weil die meisten Studierenden haben irgendwie auch schon mal persönlich eine Art von Erfahrung gehabt, die entweder sehr, sehr ähnlich ist und die dann auch darüber reflektieren, was kann man machen, oder auch ganz konträr ist. Und dann aber auch, ne, die zum Beispiel aus einer westdeutschen Großstadt kommen und dann mit dem Blick aus dieser westdeutschen Großstadt nach Weißenfels kommen und diese Erfahrung machen und beschreiben, was das mit ihnen auch macht. Oder eben auch aus einer ostdeutschen Kleinstadt kommen und sagen, bei mir ist es eigentlich ganz genauso. Und ich mache mir darüber Gedanken, was ist, wenn ich mal Kinder habe und in diese Stadt zurückkomme? Was passiert dann? Ne? Und was macht so eine Stadt eigentlich für mich und meine Kinder lebenswert? Und das waren total spannende Erfahrungen. Und was wir erfreulicherweise auch sehen, ist, dass die Studierenden dann entweder Abschlussarbeiten unbedingt bei uns schreiben wollen. Also wir hatten mehr Anfragen, als was wir leisten konnten. Wir haben Studierende gesehen, die selber in ein Engagement gegangen sind in der Kleinstadt. Also auch ein Studierender, der ein Engagement in einer Kleinstadt hat, die auch so eine Art Kulturbahnhof aufgebaut haben und dort regelmäßig Veranstaltungen machen. Oder die Praktiken machen und in diesen Bereich reinschnuppern, ne? Stadtentwicklung, Quartiersmanagement, Initiativen rund ums Engagement und Stadt machen. Und das ist so das, was wir mitnehmen, was für uns auch einfach nochmal zeigt, auch in die Universität hinein hat es wahnsinnigen Mehrwert, diesen Transfer zu machen mit den Kommunen zusammen.
1: Die Merse 54 schließt damit zwar ihre Türen. Zurück bleiben aber Kontakte, Erfahrungen und konkrete Ideen. Vor allem zeigt das Projekt, was entstehen kann, wenn Universität und Stadt nicht nur übereinander sprechen, sondern gemeinsam an Lösungen arbeiten. Und genau diese Zusammenarbeit soll in Weißenfels weitergehen.
2: Die Landräte aus Mitteldeutschland trafen sich zu einer großen Konferenz in der Lutherstadt Wittenberg. Wie geht es für die Landkreise nach der Bildung einer neuen Regierung weiter? Vor allem der hohe Schuldenstand beschäftigt die Landräte. Diese und andere Fragen wurden in der Sitzung besprochen.
3: Nach der Landtagswahl in Sachsen-Anhalt wollen die Landräte schnell ins Gespräch mit der künftigen Landesregierung kommen. Bei ihrer Tagung in Lutherstadt-Wittenberg haben sie deshalb ihre Erwartungen bekräftigt. Vor allem bei den Finanzen drängt die kommunale Ebene auf Veränderungen.
4: Natürlich beschäftigen wir uns auch mit Finanzfragen. Wir haben die höchstverschuldeten Kommunen in ganz Deutschland hier in Sachsen-Anhalt. Insofern spielt natürlich die Finanzausstattung der Kommunen durch das Land eine entscheidende Rolle. Dieses Gutachten sehen wir mit großer Skepsis. Wir erwarten, dass aufgabengerecht nach dem Prinzip, wer bestellt, bezahlt, uns das finanziert wird, was uns Bund und Länder an Aufgaben übertragen.
3: Die Landkreise organisieren unter anderem den öffentlichen Nahverkehr, sind Träger weiterführender Schulen und kümmern sich um soziale Aufgaben. Für all das brauchen sie nach eigener Einschätzung eine verlässliche Finanzierung. Die Forderung: Wer Aufgaben bestellt, soll auch für die Kosten aufkommen.
5: Die Landkreise leisten den ÖPNV, weiterführende Schulen, Sozialarbeit, Lebensmittelhygiene, alles, was uns menschenständlich betrifft, und wir können es uns nicht mehr leisten. Das heißt, wir müssen darüber reden, dass der Finanzausgleich auskömmlich ist. Und da spielt es auch keine Rolle, wie die Kassenlage des Landes ist. Wenn man eben nicht mehr alles bezahlen kann, muss man was rausnehmen. Wir müssen eine schlankere Verwaltung kriegen. Dazu haben wir viele Vorschläge gemacht. Da sind wir auch zu allen Diskussionen bereit. Wir wissen auch, dass wir selbst da auch die ein oder andere Hausaufgabe miterledigen müssen. Das machen wir gerne. Und so kann man das jetzt in alle Bereiche durchdeklinieren.
3: In einer Broschüre hat der Landkreistag 10 Kernforderungen an den neuen Landtag und die Landesregierung zusammengetragen. Neben einer aufgabengerechten Finanzausstattung geht es um weniger Bürokratie, eine moderne Verwaltung und eine bessere Unterstützung der Kommunen bei ihren Investitionen.
4: In der kommunalen Selbstverwaltung nehmen wir für uns natürlich in Anspruch, dass sowohl die Kreistage als auch die Landräte unmittelbar demokratisch gewählt sind und wir als Sachwalter, Interessenvertreter unserer Bürger natürlich die Stimme klar erheben werden zu Forderungen, die für unsere Region von großer Bedeutung sind. Und das adressieren wir an jede Landesregierung, unabhängig davon, welche politische Farbe sie haben wird.
3: Wie dringlich die Landräte Entscheidungen erwarten, zeigt ein Beispiel aus dem Familienalltag. Die Geschwisterkindermäßigung in den Kitas läuft zum Jahresende aus. Ohne eine Folgeregelung

0: könnten Familien mit mehreren Kindern ab Januar mehr für die Betreuung zahlen.
1: Die Verfassung sieht bestimmte Korridore vor, bis wohin sich ein Landtag konstituiert haben muss. Das ist der 6. Oktober. Und ich appelliere aber, und ich glaube, wir können das auch durchaus zu einer Forderung erheben, dass die Landtagsabgeordneten insgesamt sich auf den Weg machen und ihre Verantwortung wahrnehmen, aber eben auch die wahrscheinliche nächste Regierung sich darüber im Klaren wird, dass jetzt der Wahlkampf vorbei ist. Die Zeit von schönen Bildern und lächelndem Winken, die sind vorbei. Jetzt geht's ums Arbeiten.
0: Die Landräte wollen die neue Landesregierung an ihren Entscheidungen messen. Sie bieten Zusammenarbeit an, erwarten aber, dass die konkreten Probleme der Kommunen jetzt angegangen werden.
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1: Und jetzt ist wieder Zeit für eine neue Folge des Saale Talks mit unserer Uli. Diesmal an ihrem Tisch und vor ihrem Mikrofon Marcel Schirmer. Der Buchautor vermittelt Menschen in Krisensituationen Tipps, diese zu meistern. Ein interessantes Thema, wie ich finde, mit vielen Facetten.
2: Herzlich willkommen zum Saale Talk, meine Damen und Herren. Ja, wie jeden Freitag wieder interessante Gäste hier bei uns an der Saale. Und heute begrüße ich den Marcel Schirmer. Ich darf du sagen, herzlich willkommen, lieber Marcel. Wir starten auch gleich in dein Thema, Marcel. Du bist ein sogenannter Wegbegleiter.
3: Ja, Lebensbegleiter kann man sagen.
2: Lebensbegleiter. Du kommst ursprünglich aus dem Bankwesen.
3: Da war ich lange Zeit tätig, genau.
2: Wenn ich das so ausdrücken darf, wolltest du ein bisschen aus diesem System ausbrechen, weil du selber auch dich sehr unter Druck gefühlt hast nach einer gewissen Zeit.
3: Ja, ist richtig.
2: Und praktisch das sogenannte Burnout selber durchlebt hast und konntest dich selber heilen.
3: Soweit, wie man das behaupten kann heutzutage, also gerade bei einem Burnout bin ich der Meinung, man kann immer nicht sagen geheilt, weil jeder, der eins hatte, weiß, man ist nie ganz raus, aber man ist bewusster.
2: Und wolltest gerne somit auch deine Heilungsideen, bist du auf die Idee gekommen, dich ausbilden zu lassen als Coach und gerne anderen Menschen helfen? Jetzt habe ich das in Kurzform so richtig
3: gestellt. Ja, kann man so, so sagen, ja. Ich habe viel gesucht, was helfen kann, also was für mich selber halt passt. Und auf dem Weg dahin habe ich einige Ausbildungen gemacht, unter anderem diesen Begriff Coach, ist ja sehr allgemein heutzutage, aber einfach die Fortbildung gemacht, um mir Wissen anzueignen, um dann selber Wege zu finden, die mir passen und dann daraufhin dann später die Weiterentwicklung, um es auch anderen Menschen beibringen, also näher bringen zu können. Beibringen ist vielleicht das falsche Wort.
2: Du kommst direkt aus Weißenfels?
3: Ich komme aus Teuchern, das ist in der Nähe von Weißenfels, genau, und bin dort geboren, war kurze Zeit mal in Großstadt unterwegs und bin jetzt wieder aufgrund der Ruhe, der schönen Ruhe hier, zurückgekehrt.
2: Das ist gut. Erkläre mir doch mal in kurzen Sätzen, du bist Wegbegleiter, wie läuft so etwas ab? Ich kontaktiere dich jetzt, weil du ja auch schon bekannt bist. Du hast ja auch schon Bücher geschrieben, wie ich sehe. Die hast du ja auch netterweise mitgebracht. Und wer in dieser Situation ist, der googelt ja auch, beschäftigt sich damit und der findet.

0: dich ja auch. Es ist natürlich keine Gruppentherapie, die du anbietest, sondern du bist alleine mit demjenigen zusammen. Ist das richtig?
1: Nicht ganz. Also es ist tatsächlich so, ich habe zwei verschieden, kann man nicht sagen, zwei Richtungen. Zum einen, ich mache Einzelbegleitung mit Menschen, also direkt im 1 zu 1, vorzugsweise sogar im Gehen, quasi so ein Walk and Talk nennt sich das.
0: Ja.
1: Und zum anderen begleite ich Unternehmen, wie auch zum Beispiel hier in Weißenfels die Krankenpflegeschule, das Klepios Bildungszentrum, wo ich die Auszubildenden quasi in ihrer Entwicklung ein bisschen begleiten darf und ein paar Workshops machen darf. Und deswegen ist das so ein bisschen zweigleisig. Vom Individuellen jetzt her, wenn eine Einzelperson der Meinung ist, mit mir arbeiten zu möchten, zu wollen, dann kontaktiert sie mich auf den verschiedenen Kanälen, was möglich ist. Vielleicht werden die auch irgendwo dazugefügt, weiß ich ja nicht. Und dann finden wir einen gemeinsamen Termin, lernen uns erstmal kennen, gucken, ob die Harmonie passt, weil das ist immer das Wichtigste, finde ich. Und dann machen wir fast immer so eine Art Lebensanalyse, Lebensrat nennt sich das bei mir. Was passt in welchen Lebensbereichen ganz gut und wo klemmt es vielleicht auch ein bisschen, wo holpert es? Und dann nutze ich auch noch ein Tool, das nennt sich Human Design, manche kennen das schon, wo so ein bisschen in die individuelle Struktur der Persönlichkeit reingeguckt wird, wo ganz viele meiner Klientinnen oftmals feststellen, ach, so hängt das zusammen. Und das ist halt seit Geburt an festgeschrieben und das ist nicht irgendwas, was man jetzt gerade von dem Bauchgefühl mehr her beantwortet, wie manch andere Persönlichkeitstests. Mhm. Und die beiden Kernthemen sind dann das, was den Grundstein für unsere Arbeit legt.
0: Okay, hast du schon Menschen geheilt?
1: Ich mag nicht von Heilung sprechen. Also ich
0: auf einen guten Weg geholfen?
1: Ja, durchaus.
0: Ja, und das Feedback bekommst du dann auch von denen?
1: Ja.
0: Ja. Das ist ja dann der größte Erfolg eigentlich.
1: Ja, also ob es jetzt mal eine kleine Botschaft ist, es hat mir der und der Impuls hat mir weitergeholfen oder richtig ein ausführliches. Also alles immer schön, wenn man es dann liest, hört.
0: Nun wollen wir für unsere Zuschauer natürlich auch sagen, es gibt viele, die in dieser Situation sicherlich sind, dass es keine Kassenleistung ist, sondern man bezahlt das bei dir privat und dass man ungefähr mal so eine Richtung hat. Was kostet mich das bei dir? Also gibt es da einen Festpreis oder?
1: Also es ist ja in vielen Bereichen so, dass abgerechnet wird, also abgerechnet mache ich schon vom Begriff her schon mal gar nicht, stundenweise 60 Minuten kosten das, 90 kosten das. Und da ist immer so ein Druck mit drin. Und genau den Druck will ich ja eigentlich rausnehmen. Und deswegen habe ich mich entschlossen dazu, nicht in Stundenpreise zu gehen, sondern ich habe einen Preis pro Begegnung, also als Energieausgleich. Und da ist es so, dass es egal ist, ob das eine Stunde ist, ob das 5 Stunden sind. Wenn wir sprechen, sprechen wir. Und dann ist die Präsenz vollkommen bei dir, bei der Person, die dann da ist. Und da habe ich aktuell einen Preis von 222 Euro.
0: Du hast aber auch Bücher rausgebracht. Lass uns da kurz nochmal drüber sprechen. Ja. Das ist dieses Buch, das heißt
1: Stark Begleiten. Das ist noch nicht draußen. Da gab es einen Vorgänger.
0: Ja.
1: Zudem gab es einen Vorgänger, das war auf dem Markt. Aber das war nicht 100% das, was ich wollte. Das ging noch in die Richtung mit Direktbegleitung von Schulen, von Trainingszentren, also noch eine andere Zielgruppe ein bisschen. Und genau da wurde ich auch ein bisschen sehr stark geblockt von denen, die es offiziell wollen, aber wieder die Bürokratie dagegen spricht.
0: Was schreibst du in diesem Buch? Ich habe es noch nicht gelesen, was ich natürlich tun werde.
1: Mir geht es in dem Buch darum, dass gerade die Menschen in helfenden Berufen oder unterstützenden Berufen, die andere begleiten, sich daraus Impulse ziehen können, wieder innerlich ein bisschen mehr Kraft zu schöpfen, zu sagen auch, wie finde ich Ruhe? Ich weiß, dass ich es brauche, aber ich weiß nicht, wie ich es machen soll. Und genau dahin zielt das Buch ab in verschiedenen Bereichen, sei es jetzt Mentaltraining, sei es Stressumgang, geht es in die Richtung konkret. Und das?
0: Das Buch Gute Vorsätze, die haben wir ja alle.
1: Genau, das ist bei vielen ja gerade zum 1.1. des Jahres ganz präsent, die guten Vorsätze.
0: Ja.
1: Und bei den meisten sind nach 14 Tagen vorbei, weil die guten Vorsätze oft zu hoch angesetzt sind, zu riesig geworden sind. Und hier geht es um ganz kleine Schritte, wo ich das runterbreche mal, sogenannte Baby Steps. Was möchte ich vielleicht mal umsetzen? Und auch auf längere Zeit kriege ich das umgesetzt, weil es einfach nicht schwierig, nicht komplex ist.
0: Okay, also wir wollen hier keine Buchwerbung machen. Das ist hier alles eine unbezahlte Werbung. Es geht halt nur darum, wenn man sich diese Wegbegleitung bei dir finanziell nicht so leisten kann, kann man erstmal mit deinen Büchern starten.
1: Natürlich.
0: Da stehen schon tolle Tipps drin, die man dann für sich selber auch umsetzen kann.
1: Mhm. Es ist so, das Buch gibt's schon, das kommt bald in Neuauflage jetzt im Herbst raus.
0: Ja.
1: Dazu kommen Kurse raus für die, also alles die niederschwelligen oder die kleineren Sachen, was jetzt nicht so viel kostet, wie wenn man mit mir 1:1 arbeitet.
0: Also bietest du beides an, das finde ich toll.

0: Ich habe mich ein bisschen informiert und auf deiner Seite geschnuppert und da hieß es auch, du nutzt auch die Musikvariante.
1: Ja.
0: Musik, die dich mit auf einen guten Weg bringen soll, das ist sozusagen unter dem Motto Klang.
1: Ja, es ist quasi
0: Klänge?
1: wie ein Musikstück erstellt.
0: Ja.
1: Ganz offen gesprochen, auch mit Hilfe von KI mache ich
0: Ja.
1: das. Einfach um die Botschaften, die hier drin sind, auf einem anderen Kanal zu transportieren.
0: Ja.
1: Weil viele Menschen hören gerne Musik. Die darf dann auch im Herz berühren, die darf ankommen. Und wenn da das Ganze so, was hier so drin steht, ein bisschen mehr verpackt drin ist oder anders verpackt drin ist, kommt genau
0: Ich
1: das ins
0: stimme.
1: Ohr.
0: Okay, Marcel, so hast du uns einen kleinen Einblick gegeben in das, was du machst. Finde ich auch sehr interessant, gerade hier aus so einem kleinen Dorf stammend, aus Teuchern und dann so etwas, also ein Risiko auch der Selbstständigkeit einzugehen, gerade so in der heutigen Zeit. Das ist eine tolle Idee, finde ich. Und es gibt bestimmt den einen oder anderen Zuschauer, der das doch wahnsinnig interessiert und der sich sicherlich an dich wenden wird oder sich vielleicht erstmal deine Bücher auch kaufen wird und da
1: Ja.
0: reinschnuppern wird. Was sagst du denn zu der Situation? Wie siehst du denn die Zukunft überhaupt von Weißenfeld und der ganzen Umgebung hier? Es ist ja immer wieder das Thema, es ist ja, macht ja viel zu viele Geschäfte. Die Bevölkerung stirbt hier ja aus, auch insbesondere junge Menschen, die wandern ab in die Großstädte. Wie siehst du das Ganze und auch in Bezug natürlich auf deine Geschichte?
1: Ich habe jetzt die letzten Jahre den Weg vom Weißenfels dahingehend begleitet, dass ich festgestellt habe, dass ganz viel unternommen wird. Sei es jetzt vom Oberbürgermeister aus, dass ganz viel in die Wege geleitet wird oder versucht, dass es in die Wege geleitet wird, dass es einen Aufschwung gibt. Wir können natürlich die Entwicklung von Zuzug oder Wegzug eher nicht beeinflussen. Und das, was viel zumacht, ist ein offenes Thema. Ganz viel wird online gekauft. Demzufolge ist der Einzelhandel immer mehr unter Druck, immer mehr eingeschränkt.
0: Das, was wir alle sagen. Ich wünschte mir auch, dass viele Menschen wieder mehr in die Geschäfte gehen und das auch
1: Ja.
0: in den Geschäften kaufen.
1: Wobei in dieser schnelllebigen Zeit, die Produkte werden immer schneller wieder erneuert. Und dann ist das, was sich der Einzelhandel in den Laden legt, also bei einem Kleidungsstück, mag das was anderes sein. Aber gerade bei Technik, es sind verschiedene Facetten. Dann ist das einfach jetzt gerade aktuell, der kauft das jetzt ein und hat aber letztendlich das Risiko, dass es heute Morgen jemand kauft und morgen gibt es schon was Neues. Und das rollierende System ist halt schwierig abzubilden im Markt und das wird mit Geschäften immer schwieriger werden. Und zum anderen kommt ja noch hinzu, die Kaufkraft, die in manchen Bereichen ja auch sinkt durch Einkommensverhältnisse, durch Erhöhung von
0: Kosten.
1: allgemeinen Kosten, genau.
0: Da merkt man, dass der Banker doch noch nicht ganz so ganz hier draußen ist.
1: Der ist immer mit dabei, letztendlich,
0: Das ist
1: ja.
0: auch wichtig. Marcel, wir müssen zum Ende kommen.
1: Ja.
0: Du weißt, dass immer jemand am Ende der Sendung nominiert wird. Und vielleicht hast du dir schon ein paar Gedanken gemacht.
1: Ich habe mir Gedanken gemacht und ich habe vor geraumer Zeit eine wunderbare Person kennengelernt, und zwar ist das die Maria Raue. Die macht hier im Weißenfels so ein Projekt Lauf Mama Lauf. Durfte ich auch schon mal Probe mit trainieren. Ich bin jetzt kein Norma gewesen, aber ich fand das sehr, sehr toll, dieses Training. Und da habe auch die Begeisterung von den Mamas gesehen, die da mitmachen. War sogar ein Kind mit dabei, also auch das hat funktioniert. War super. Und genau die Person, bin ich der Meinung, dürfte
0: Und wie ich gehört
1: auch
0: habe,
1: dieses
0: ist sie
1: Geschäft
0: auch noch eine der ersten Soldatinnen bei der Bundeswehr gewesen.
1: Okay.
0: Und das ist ja auch ein ganz heißes Thema, was uns auch natürlich interessiert, wenn Menschen so vielseitig sind und was so immer dahinter steckt. Ja, wir werden Maria kontaktieren und vielleicht ergibt sich die Möglichkeit, dass sie hier bei mir zu Gast sein darf. Es gibt immer noch die obligatorischen Fragen am Ende der Sendung.
1: Ich
0: Und
1: bin
0: wenn du den
1: gespannt.
0: Saale-Talk schon gesehen hast, dann wirst du ja auch wissen, was dich erwartet. Ganz einfach und schnell zu antworten: Hund oder Katze?
1: Hund inzwischen.
0: Hast du einen?
1: So ein Ziehpflegehund.
0: Ah, okay. Fahrrad oder Auto?
1: Fahrrad.
0: Super. Würdest du nach Hamburg passen? Da fährt alles mit dem Fahrrad mittlerweile. Bier oder Wein?
1: Wasser.
0: Ja, gesund. Tanzen oder schwimmen?
1: Inzwischen schwimmen.
0: Schwimmen. Urlaub im Norden oder im Süden, wenn du Urlaub machst?
1: Im Süden.
0: Im Süden. Welche Richtung?
1: Italien.
0: Schön. Haus oder Wohnung?
1: Eher Haus.
0: Spaghetti oder Steak?
1: Spaghetti.
0: Ja. Sakko oder Hoodie?
1: Inzwischen, ja, schwierig. Schwierig. Lass mal schwierig stehen. Beides.
0: Tennis oder Tanzen?
1: Tanzen.
0: Bügeln oder Putzen?
1: Putzen.
0: Und welchen TV-Sender schaust du gerne?
1: Wenn ich großartig Fernsehen gucken würde, könnte ich das beantworten. Aber ich gucke kein Fernsehen.
0: Du guckst aber BLK TV.
1: Ich gucke auf jeden Fall auch mal rein im BLK-TV, aber das online.
0: Ich kann es dir nur empfehlen, nicht weil ich hier tätig bin, sondern wenn man aus der Region kommt, wird im BLK-TV regional sehr viel Regionales berichtet. Man weiß immer, zu welchem Fest man gehen soll und man weiß immer, was hier los ist. Und wie gesagt, das Team gibt sich große Mühe, euch immer auf dem neuesten Stand zu halten. Jetzt auch aktuell unser Saale-Talk. Menschen aus der Bevölkerung einfach zu interviewen. Und wir haben so viele interessante Begegnungen hier, dass es sich wirklich lohnt, immer reinzuschauen.
1: Na, dann mache ich das jetzt mal.
0: Und das ist auch das Abschlusswort heute, meine Damen und Herren. Vielen Dank, dass Sie heute dabei waren. Es war eine interessante Begegnung mit Herrn Marcel Schirmer. Lesen Sie sich gerne mal eins von seinen zwei Büchern durch. Und vielleicht geht es Ihnen danach dann auch schon viel besser. Und wenn nicht, dann kontaktieren Sie ihn natürlich. In diesem Sinne sage ich für heute Tschüss und auf Wiedersehen. Bis zum nächsten Mal in 2 Wochen.
2: Das Wochenende steht vor der Tür und morgen ist ja auch noch Feiertag. Und das heißt für viele Sportler trotzdem wieder Wettkampf. Welche Ansetzungen es am Wochenende gibt, das sehen Sie jetzt in unserem kompakten Sportblick. Also sportfrei.

beginnen wir heute mit dem Handball. In der Regionalliga der Männer kommt es am Samstag zur Begegnung HC Elbflorenz gegen HC Burgenland. Spielbeginn ist um 18.30 Uhr. Und für die Damen geht's ebenfalls am Samstag zum Görlitzer HC. Anpfiff ist hier um 17 Uhr. In der Oberliga kommt es am Sonntag zur Begegnung SV Langenmettingen gegen die zweite Mannschaft vom HC Burgenland. Und in der Verbandsliga kommt es zu folgenden Ansetzungen. TSV Reichertswerben gegen BSV Fichte Erdeborn und SV Grün-Weiß-Wittenberg Piesteritz gegen die dritte Mannschaft vom HC Burgenland. Floorball. In der Floorball-Bundesliga geht es für die UHC-Herren am Sonntag zu den Floorfighters Chemnitz. Spielbeginn ist hier um 16 Uhr. Basketball. In der Basketball-Bundesliga empfängt am Samstag der Syntenix MBC das Team von Ratiopharm Ulm. Los geht's hier um 20 Uhr. Kommen wir jetzt zum Kegeln. In der ersten Bundesliga kommt es am Samstag zur Begegnung Rot-Weiß-Zerbst gegen die erste Mannschaft vom SV Geiseltal-Micheln. Hier rollt die Kugel ab 13 Uhr. Und in der zweiten Bundesliga geht's für Grün-Weiß-Langendorf zum BSV Friedrichshain. In der Verbandsliga treffen die Männer von der SG Wirlitz auf heimischer Bahn auf die Mannschaft vom SV Einheit Halberstadt. Spielbeginn ist 15 Uhr. In der Landesliga Staffel 2 kommt es für die Damen am Sonntag zu folgenden Begegnungen. SV Burgwerben gegen VfB Sangerhausen und SSV Wolferode gegen SV Geiseltal-Micheln. Und bei den Herren treffen folgende Teams aufeinander. SKC Buna Schkopau gegen SV Teuschen. Und Blau-Gelb Albersroda erwartet die Sportfreunde von Germania Schafstedt. Kommen wir noch zur Landesklasse 4. Hier kommt es am Samstag zu folgenden Ansetzungen. Grün-Weiß-Randschütz gegen Eintracht Profen. SG Wirlitz gegen Geiseltal-Micheln. Die Spiele beginnen bereits um 10 Uhr. Grün-Weiß-Langendorf erwartet das Team vom KSV Flemmingen und Fortuna Kainer trifft auf heimischer Bahn auf die Mannschaft von Germania Schafstedt. Hier rollen die Kugeln dann ab 14 Uhr.

0: Das war schon wieder 30 Minuten Regionalmagazin am Freitagabend. Wir stehen vor einem langen Wochenende. Morgen ist Feiertag, nicht vergessen. Gibt es keine Geschäfte, die offen haben, also muss man alles schon zu Hause haben. Aber erholen sich gut und vor allen Dingen, da genießen Sie nochmal den Spätsommer. Nächste Woche soll es nämlich schon wieder etwas kälter werden, also nochmal raus an die sogenannte frische Luft. Wir sehen uns wieder, wenn Sie möchten, am kommenden Dienstagabend zum neuen Regionalmagazin. Und bis dahin sage ich Tschüss und auf Wiedersehen.
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0: Hallo und herzlich willkommen zu einer neuen Ausgabe unseres Verbrauchermagazins Energie und Umwelt im Programm von BLK TV. Kommen wir gleich zu unserem ersten Thema in der heutigen Sendung. Von Hochwasser und Starkregen sind auch die Städte und Gemeinden im Burgenlandkreis leider immer öfter betroffen. In Stößen wurde jetzt die neueste Anschaffung einer sogenannten mobilen Wassersperre vorgestellt.
1: Mit Unterstützung durch das Umweltministerium hat die Verbandsgemeinde Wetautal ein mobiles Hochwasserschutzsystem inklusive mobiler Netzersatzanlage beschafft. Dafür flossen rund 211.200 Euro aus dem Programm Sachsen-Anhalt Klima 3. Umweltstaatssekretär Dr. Steffen Eichner hat das neue System in dieser Woche gemeinsam mit Bürgermeisterin Kerstin Beckmann in Augenschein genommen.
2: Herr Eichner, das Umweltministerium Sachsen-Anhalt gibt viel Geld für den Hochwasserschutz aus. Jetzt stehen wir hier und stößen. Sie haben gerade mal geschaut, wo das Geld hingeht. Hinter uns ist so eine mobile Hochwasserschutzanlage, die aufgebaut werden kann im Fall. Wie viel Geld gibt denn das Land für den Hochwasserschutz aus?
3: Also seit 2002, über jetzt viele Jahrzehnte und viele Landesregierungen hinweg, haben wir ungefähr 1,6 Milliarden für den Hochwasserschutz ausgegeben als Land. Das ist zum Großteil in die Deiche geflossen, um praktisch die großen Gewässer entsprechend einzudeichen und den Schutz der Bevölkerung zu gewähren. Hier ist jetzt ein spezielles Programm, das heißt Klima 3, das schließt eine Lücke, die wir bisher eben noch nicht gefüllt hatten. Die Gemeinden sind ja dafür zuständig, dass sie das, die Hochwasser abwehren, und oftmals fehlt dann die entsprechende Technik, um dieses tun zu können. Das haben wir mit diesem Programm Klima 3, was ein EU-Förderprogramm ist. Mit 90% ihrer Förderung haben wir diese Lücke geschlossen, und viele Gemeinden haben das jetzt in Anspruch genommen. In diesem Topf sind 35 Millionen Euro drin. Die Gemeinde Stößen hat jetzt 211.000 Euro davon bekommen für ein Paket, was aus meiner Sicht wirklich sehr klug zusammengestellt worden ist.
2: Ich habe aber im Gespräch jetzt schon gehört, dass das Geld reicht noch nicht. Die Gemeinden haben noch mehr Bedarf.
3: Ja, die Gemeinden haben natürlich Bedarf, weil das auch ein sehr attraktives Förderprogramm ist. 90%ige Förderung für Wasserwehren oder für mobile Hochwasserschutzanlagen gibt es ansonsten nicht allzu oft. Die Mitarbeiter meines Hauses sind auf jeden Fall sehr interessiert daran, dieses Programm auch in der nächsten Förderperiode in der einen oder anderen Weise fortzuführen. Und dann können wir hoffentlich auch die Wünsche der anderen Gemeinden noch bedienen.
1: Inklusive des 10%igen Eigenanteils investierte die Kommune rund 234.650 Euro, um Wohnhäuser in den Mitgliedsgemeinden Mertendorf, Wetau und Schönburg vor Hochwasser zu schützen, sowie im Notfall Pumpen und betroffene Haushalte mit Strom zu versorgen.
2: Hinter Ihnen steht eine mobile Hochwasserschutzanlage. Erklären Sie doch mal ganz kurz für die Leute, die es noch nicht gesehen haben. Ich habe ein entsprechendes Video schon mal bei YouTube gesehen, wie sowas funktioniert. Was machen denn diese kleinen Plastewinkel?
4: Ja, die kleinen Plastewinkel sind dafür da, im Prinzip bei Hochwasser in der Saale, im Bereich Schönburg oder auch dann im Bereich der Wetau, in der Ortslagen Wetau und Mattendorf, das Hochwasser oder Sturzregen zurückzuhalten und wieder zurückzuführen in die Bäche und in die Flüsse. Wir haben dort die Möglichkeit, in einer ganz kurzen Zeit dieses System, was hier steht, sozusagen 200 Meter circa in einer halben Stunde aufzubauen und dementsprechend dann zu agieren, um das Hochwasser zurückzuhalten, um dass die Bereiche in Schönburg, Mertendorf, Wetau geschützt bleiben.
2: Ist das jetzt die einzige Möglichkeit von Hochwasserschutz, abgesehen mal von den allgemein bekannten Sandsäcken?
4: Es gibt viel, viel mehr Varianten. Wir haben uns auch für diese Variante entschieden und diese wurde dann ausgeschrieben. Und wir haben eben Glück gehabt durch die Fördermittelzusage, dass wir dann auch eine Firma hatten, die den Zuschlag bekommen hat und konnte uns dann das Hochwasserschutzsystem eben dementsprechend liefern.
2: Viele werden sich jetzt fragen, warum gerade steht das in Stößen? Wenn ich mich mal hier umschaue, sehe ich ja hier keinen Fluss.
4: Ja, das stimmt, aber wir haben sozusagen hier den zentralen Standort der Feuerwehr der Verbandsgemeinde Wetautal, Feuerwehr Wetautal, wie mit ihren 19 Ortschafts- oder beziehungsweise mit ihren 9 Standorten, die wir da noch haben, sozusagen an der Spitze.

0: hier das Lager bildet und hier wird sozusagen das Material untergebracht, wird hier verwaltet, eingelagert beziehungsweise dann für die Feuerwehren herausgeholt und zu den gewissen Standorten gefahren, wo es benötigt wird. Dass wir damit vermeiden, das auf zig Standorte zu verteilen, weil es dann erst zusammengesucht werden muss, das Material, steht es dann halt hier zentral. Wir haben hier einen Logistiker drinnen stehen, der dann bestückt wird. Wir haben noch einen zweiten Logistiker in der Verbandsgemeinde in Osterfeld. Der wird dann dazugerufen und dann werden hier mit dem Gabelstapler die Paletten oder Behälter, wo das drin gelagert wird, auf den LKW geladen und wird dann in die Bereiche gefahren, wo es dann benötigt wird.
1: Sie haben es gerade schon, oder wir haben es gerade im Gespräch schon gehört. Die Feuerwehr in der Verbandsgemeinde ist ja relativ groß.
0: Ja, genau. Wir haben 19 Standorte und haben davon 15 selbstständige und 4 unselbstständige Standorte.
1: Wie viele Mitglieder haben Sie dann bei 19 Standorten?
0: Also wir haben 335 aktive Mitglieder. Dann haben wir gesamt liegen wir bei knapp 850. Da zählen aber noch unsere Kinderfeuerwehren, Jugendfeuerwehren, Alters- und Ehrenabteilung und die Einsatzabteilung natürlich mit dazu.
1: Nochmal zurück zum Hochwasserschutz. Ist damit jetzt schon mal alles erledigt oder hat die Feuerwehr noch Wünsche?
0: Wünsche hat die Feuerwehr ja immer, aber es muss irgendwo realisierbar sein und bezahlbar sein, ja. Und wir sind in den nächsten Jahren noch dabei, gewisse Technik weiter zu beschaffen. Unsere Bürgermeisterin hat es ja vorhin schon mal erklärt. Wir sind noch in der Beschaffung für die Wasserwehr. Wir haben eine Wasserwehr aufgestellt im Bereich Schönburg, die aber durch Kameraden oder durch Mitglieder aus dem Wedautal besetzt werden. Dort haben wir einen Antrag gestellt auf ein Rettungsboot, um dass die Wasserwehr dort tätig werden kann im Bereich der Saale. Wir haben den Abschnitt von 5 Kilometern, den wir dort betreuen müssen. Und das ist jetzt noch, was dann dazu kommen sollte. Wenn wir die Förderung noch bekommen für das Boot, wäre das auf alle Fälle eine wahnsinnige große Unterstützung und auch eine Bereicherung für die Verbandsgemeinde.
1: Wenn ich jetzt mal an alte Archivaufnahmen denke, vom letzten Hochwasser in Schönburg, ist dort überhaupt ein Schutz möglich? Weil da ist ja sehr viel freie Fläche und das war ja sehr weit, überflutet.
0: Ja, genau. Aber im Bereich Schönburg ist es so, wir haben dort eine Art Pferdeschwemme, die unten an der Saale ist, was der tiefste Punkt ist. Und der wird dann durch das Hochwasserschutzsystem, was wir hier haben, im Prinzip geschützt. Wir haben zu dem Hochwasserschutzsystem natürlich noch gewisses Zubehör, also eine Hochwasserschutzpumpe, wie eine Schmutzpumpe, die dann dort Masse an Wasser wegbringt, wo wir dahinter, hinter der Hochwasserschutzbarriere, den Pegel niedrig halten wollen, dass die Gebäude und die Einwohner dort dementsprechend nicht so großen Schaden abbekommen, wie es sonst ohne Hochwasserschutzsystem wäre. Die Gemeinde Schönburg hat dort leider noch nie über die Jahre hinweg was beschaffen können, auch aus finanziellen Gründen. Jetzt haben wir die Möglichkeit, über Klima 3 da gegenzusteuern und zu helfen. Aber wie gesagt, wir setzen es halt nicht nur in Schönburg ein. Wir haben noch Bereiche in Mertendorf und in Wedau, was auch fortführend noch bis Kauerwitz geht, wo die Wedau im Prinzip in Thüringen ja entspringt und dann zu uns rüberkommt. Und wenn wir dann Sturzregen haben, ist es dann eben so, dass wir dort Abhilfe schaffen müssen. Und vom Sandsackverbau geht man jetzt eigentlich weg, weil der Aufwand zu groß ist. Wir haben hinterher wieder Sandsäcke zu entsorgen. Und das fällt dann natürlich mit diesem System nicht an. Man muss natürlich sehen, wo man das System dann gezielt einsetzen kann, um dementsprechend gegenzusteuern.
1: Bis zu welcher Wasserhöhe wird das so ein System funktionieren?
0: Also wir haben jetzt hier gerade eine Wasserhöhe von 50 Zentimetern. Wir haben aber noch, sind noch in der Beschaffung weitere Elemente, die dann eine Wasserhöhe von 90 Zentimetern abfangen, wo die Segmente oder die Elemente dann 1 Meter hoch sind.
2: Aufgrund der hohen Nachfrage wurde das Gesamtvolumen des Förderprogramms, das aus EU-Mitteln finanziert wird, jüngst von 35 auf nunmehr 42 Millionen Euro aufgestockt. Davon entfallen 28,5 Millionen Euro auf Maßnahmen zum Hochwasser- und Starkregenrisikomanagement.
3: In Sachsen-Anhalt wird mit Windkraft und Solaranlagen viel Strom produziert. Das belastet das Stromnetz und oft müssen Anlagen abgeschaltet werden, da der produzierte Strom nicht in der Menge gebraucht wird. Da soll nun der Bau des größten Batteriespeichers Deutschland bei Kloster Mansfeld im Vorharz Abhilfe schaffen. Wir waren beim Spatenstich für die Anlage mit Kamera und Mikrofon dabei.
4: Auf dieser ca. 15 Hektar großen Fläche nahe des Umspannwerkes Kloster Mansfeld und direkt an der Stromautobahn Südostlink, die von 2027

0: 2020 an Windstrom aus Sachsen-Anhalt in den Süden Deutschlands transportieren wird, soll ein Energiewendeprojekt der Superlative entstehen. Ein Batteriespeicherpark mit einer geplanten Leistung von 1 Gigawatt und einer Kapazität von 5,7 Gigawattstunden. Der größte seiner Art in Deutschland und vielleicht auch in Europa. Nach etwa 2 Jahren Vorbereitung wurde nun zum ersten Spatenstich und damit verbundenen Baustart eingeladen. Neben den Vertretern der Investoren, der Firma BWESS mit Hauptsitz in Zürich und der Celus Energy Development GmbH aus Berlin, die das Projekt angebahnt hat, waren zahlreiche Gäste aus Politik, Wirtschaft und Verwaltung geladen und auch gekommen. So zum Beispiel auch Vertreter des Gemeinderates Kloster Mansfeld, der Verwaltungsgemeinschaft Mansfelder Grund-Helprath, zu der der Ort mit seinen 2000 Einwohnern gehört, und von dem im März diesen Jahres neu gegründeten Verein Wir sind Kloster Mansfeld. Die Begrüßung übernahm Bastian Scheele, Direktor bei der BWESS.
1: Und hier draußen, vor uns, vor dem Zelt, wird er entstehen. Der größte Batteriespeicher in Deutschland und einer der größten Batteriespeicher in Europa. Mit einer Netzanschlussleistung von 1 Gigawatt und einer Kapazität von bis zu 5,7 Gigawattstunden wird er, einfach gesprochen, Strom, der überschüssig ist aus erneuerbaren Energien, wird diesen aufnehmen, wird diesen zwischenspeichern und wieder abgeben ans Netz, wenn er dann benötigt wird. Er wird darüber hinaus weitere Systemdienstleistungen erbringen können für das Netz und damit dafür sorgen, dass erneuerbare Energien besser ins Stromsystem integriert werden, dass das Stromsystem, das Netz robuster wird und der Strom für uns alle als Verbraucher bezahlbar bleibt. Und das ist für uns als Firma natürlich ein ganz besonderer Tag heute. Und es ist aber ein ebenso besonderer Tag für die Gemeinde und auch für den Landkreis und auch das Land Sachsen-Anhalt und nicht zuletzt auch für das Gelingen der Energiewende in Deutschland.
0: Herr Scheele übergab das Mikrofon direkt an den CEO, also den Vorsitzenden von BWESS, der Firma, die schon in der ganzen Welt investierte und nun auch in Deutschland baut. Vielleicht deshalb hatte der gebürtige Norweger seine kleine Rede in Deutsch notiert.
2: Dies ist das erste Mal, dass wir eine Grundsteinlegung feiern. Warum ist das so? Natürlich liegt es zum Teil an der Größe dieses Projekts. Es ist das größte Projekt in unserem Portfolio und sehr wahrscheinlich eines der größten Batterieprojekte in Deutschland und sogar in Europa. Vor allem aber sehen wir dieses Projekt als den Beginn eines langfristigen und ernsthaften Engagements von BWESS in Deutschland. Ich freue mich, sagen zu können, dass wir in den nächsten Jahren mehr als 1 Milliarde Euro in Batteriespeicher in Deutschland investieren wollen. Beginnen hier, heute, in Kloster Mansfeld.
0: Ehrengast der Veranstaltung war Sachsen-Anhalts Energieminister Professor Dr. Armin Willingmann. Auch er verlieh seiner Freude über das Projekt der Superlative Ausdruck. Und er nutzte die Gelegenheit, dem norwegischen CEO und seinem Land zum gewonnenen 16. Finale bei der gerade laufenden Fußball-WM zu gratulieren, während Deutschland bereits ausgeschieden ist. Nun müssen die Norweger gewinnen, sagte er, und erntete dafür viel Zustimmung. Nach Vertretern des Bundesverbandes Energiespeichersysteme und der 50 Hertz Transmission GmbH, die das systemrelevante Umspannwerk Kloster Mansfeld, das als wichtiges Stromdrehkreuz gilt, betreibt, ergriffen schließlich unter anderem noch Bürgermeister Frank Ochsner und Landrat André Schröder das Wort.
3: Während hier früher Rohstoffe aus der Erde gewonnen wurden, entsteht nun ein Speicher für Energie der Zukunft. Die Energiewende ist eine der großen Herausforderungen unserer Zeit. Sie gelingt nur, wenn erneuerbare Energien nicht nur erzeugt, sondern auch zuverlässig gespeichert und verfügbar gemacht werden können. Denn wann sie gebraucht werden. Genau dazu leistet dieser Batteriespeicher einen wichtigen Beitrag. Er steht für Versorgungssicherheit, Netzstabilität und moderne Infrastruktur. Und er zeigt, dass auch eine ländliche Gemeinde wie Kloster Mansfeld eine bedeutende Rolle in Deutschland bei der

0: trifft. Umso wichtiger ist dieser Punkt auch für unsere kommunale Zukunft. Und ja, meine Damen und Herren, die Investoren haben Wort gehalten. Über freiwillige Akzeptanzmaßnahmen haben unsere Vereine, unsere Kita, unsere Schule, die Feuerwehr sowie ein Spielplatz bereits vor dem ersten Spatenstich finanzielle Unterstützung von insgesamt 50.000 Euro erhalten.
1: Wir haben weitere Anfragen, so viel darf ich ja verraten. Wir haben weitere ansiedlungswillige Unternehmen. Wir arbeiten gerade die Unterlagen ab, die aktualisiert eingekommen sind. Das ist gut so. Wir wollen auch als Landkreis aufholen. Und weil wir hier sehr oft über die WM gesprochen haben, der Landkreis ist etwa doppelt so groß wie Berlin. 273.000 Fußballfelder nebeneinander gelegt. Ja? 128.000 Einwohner nur. Da weiß man, wir haben die Ressource Raum, wir haben Platz und wir wollen mit diesem Platz auch gut umgehen. Im Einklang nachhaltig mit der Natur, aber auch für Investitionen. Und wenn wir um Investoren werben, dann beschreiben wir immer die Lagekunst mittendrin in Deutschland, sehr zentral gelegen, intakte kommunale Infrastrukturen, reiche Geschichte, reiche Tradition, Internetanschluss, Autobahnen, all das, was man so typischerweise bewirbt. Was wir sehr oft nicht sagen, was wir aber heute einfach mal herausstellen müssen, wir haben einen dauerhaften Einspeiseüberschuss an Energie. Etwa die Hälfte der Energie, die wir hier produzieren, wird nur selbst verbraucht. Die andere Hälfte wird abgeleitet, irgendwohin. Und natürlich hier das Umspannwerk verteilt Energie. Das ist ein Matching Point. Hier sind Dinge, mit denen wir als Landkreis auch dauerhaft werben. Dieser Einspeiseüberschuss, nicht nur die Lagekunst, dass wir auch eine wichtige Rolle bei der Verteilung und Speicherung von Energie spielen können, ist ein strukturbestimmtes Merkmal dieser Tage, aufgewertet auch durch die heutige Investition.
2: Last but not least, in der langen Liste derer, die an diesem besonderen Tag etwas zu sagen hatten, war Kilian Leikam, Geschäftsführer der BWESS.
3: BWESS hat erst mal 2024 in dieses Projekt investiert und seit Anfang dieses Jahres sind wir vollständiger Eigentümer. Von Beginn an haben wir Kloster Mansfeld als langfristiges Engagement betrachtet, nicht als kurzfristige Transaktion. Wir freuen uns besonders, dass unser Partner Selos uns weiterhin bei dem Projekt auch mit lokalen Standortthemen unterstützen wird und sind natürlich dankbar für die Leistung, das Projekt bis hierhin gebracht zu haben. BWESS ist ein erfahrener, langfristiger Eigentümer und Betreiber von Großbatteriespeichern. Wir behalten während der gesamten Betriebsdauer unserer Anlagen die direkte Aufsicht und verfolgen einen aktiven Ansatz über den gesamten Lebenszyklus hinweg. Diese langfristige Perspektive trägt unsere Entscheidung zu Technologie, Sicherheit, Standortmanagement und zur Zusammenarbeit mit Partnern wie 50 Hertz und natürlich den Nachbarn hier vor Ort.
2: Und während die Firma Kutter aus Helpra bereits mit dem Bau der Zuwegung begonnen hat, geht es mit dem nun vollzogenen symbolischen Spatenstich richtig los. Werden mehr als 1000 solche Container, übrigens auch in Grün, aufgestellt und vernetzt, um dann 2028 in Betrieb zu gehen. Die Laufzeit für solch einen Batteriegroßspeicher beträgt dabei mehrere Jahrzehnte.
4: Das war sie schon wieder, unsere neueste Ausgabe unseres Regionalmagazins Energie und Umwelt. Die neueste Ausgabe ist bereits in Vorbereitung und wird hier in Kürze zu sehen sein. Bis dahin, machen Sie es gut, bleiben Sie gesund und vor allen Dingen bei allem, was Sie tun, energiegeladen. Tschüss und auf Wiedersehen.

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1: Hallo und herzlich willkommen zum freitäglichen Regionalmagazin hier bei WLK TV. Die nächsten 30 Minuten gehören wieder aktuellen Themen aus der Region. Auch unsere kompakte Sportvorschau fürs Wochenende, die darf dann natürlich nicht fehlen. In unserem ersten Beitrag geht es um die Schließung der sogenannten Merse 54 in Weißenfels. Warum dieser Treffpunkt schließt und wie das Resümee der beteiligten Studenten ausfällt, das sehen Sie jetzt.
2: Fast anderthalb Jahre lang war dieser Raum in der Merseburger Straße 54 ein Ort zum Ausprobieren. Hier haben Studierende und Forschende der Universität Leipzig mit Menschen aus Weißenfels gesprochen, Veranstaltungen entwickelt und Ideen für die Stadt gesammelt. Jetzt schließt die Merse 54 ihre Türen. Doch einige der Projekte sollen bleiben.
3: Ja, der Raum, die Merse 54, sollte ein Ort sein, ein Möglichkeitsraum, kann man sagen, um auszuprobieren, was passiert eigentlich in so einer Stadt, wenn eine Universität kommt und vielleicht mit der ein oder anderen Methode, mit den ein oder anderen Mitteln versucht, gemeinsam mit der Stadt Projekte zu machen. Das kann die Verwaltung sein, das können Leute aus der Stadt sein, Engagierte. Wir hatten auch Jugendliche, also es können Jugendliche sein. Das ist eigentlich ganz egal, es geht eher so um die Idee, wer hat Lust dazu? Wer hat auch bestimmte Themen, die er reinbringt? Und was kann daraus entstehen, wenn wir das zusammen machen? Entsteht da vielleicht nochmal was Neues? Und im besten Fall, und das war auch immer der Anspruch hier der Merse, entsteht etwas, das uns überdauert. Also
2: die Universität Leipzig wollte dabei nicht mit einem fertigen Konzept nach Weißenfels kommen. Zunächst ging es darum, die Stadt kennenzulernen und herauszufinden, was beschäftigt die Menschen hier eigentlich?
3: Ich komme halt auch aus einer Fachrichtung, die erstmal Städte sich prinzipiell anschaut. Und was wir feststellen ist, dass die Städte wahnsinnig unterschiedlich sind. Es gibt zwar eine Forschung zu mittelgroßen Städten, wo jetzt Weißenfels dazu zählt, aber was wir halt im Beispiel auch immer wieder sehen, gerade wenn wir in die Städte gehen, da gibt es so viele Details, die einfach unterschiedlich sind in den Städten. Und auch natürlich das, was die Menschen uns vor Ort sagen, was ihnen wichtig ist, was Orte sind, die relevant sind, was Themen auch in der Stadt sind. So dass wir immer eigentlich erstmal sagen, wir müssen erstmal gucken, wie tickt diese Stadt, wie ticken die Menschen, was geben die auch rein an Themen, weil wir der Überzeugung sind, wenn wir vor Ort gehen und schon mit einem Thema kommen, sei es Klima, sei es Verkehr, was auch immer, kann es ein Thema sein, was interessiert, aber vielleicht ist es nicht das Kernthema.
2: Eine zentrale Erkenntnis: In Weißenfels gibt es viele engagierte Menschen und Initiativen. Doch oft wissen sie wenig voneinander. Engagement hängt zudem nicht selten an einzelnen Personen.
3: Ich glaube, das ist jetzt auch eben in der Diskussion so ein bisschen rausgekommen. Das ist schon das Thema Kommunikation. Wer redet hier mit wem? Wie können wir in den Austausch kommen? Also wir haben auch im Vergleich mit anderen Städten schon festgestellt, dass Initiativen vielleicht ein bisschen versteckter sind. Es gibt ein großes Engagement, es gibt viele Vereine, aber gerade so dieses, wie machen wir eigentlich Stadt zusammen, also auch so zivilgesellschaftliches Engagement, die sind doch ein bisschen versteckter oder die Pflänzchen sind kleiner. Es stehen manchmal nur Einzelpersonen dahinter oder häufig stehen nur Einzelpersonen dahinter. Und wir haben in der Projektzeit jetzt Laufzeit auch erlebt, dass die wegbrechen aus Überlastung, weil das alleine einfach nicht stemmbar ist, wenn man auch noch nebenbei 40 Stunden arbeitet oder auch noch Familie hat. Und genau, deswegen haben wir erstmal geguckt, was gibt's hier und was können die Leute auch leisten und wie passt das zusammen auch mit dem, was wir da tun. Also gerade wenn wir feststellen, die Menschen haben eigentlich nicht so viel Kapazitäten, dann müssen wir gucken, dass wir an diejenigen kommen, die auch in der Lage sind, diese Kooperation einzugehen. Und in Weißenfels ist das zum Glück auch eine starke Stadtverwaltung, die in der Lage ist, das eben zu leisten.
2: Besonders deutlich wurde das beim Thema Jugend. Viele junge Menschen wünschten sich mehr Möglichkeiten und Orte, an denen sie ihre eigenen Ideen umsetzen können. Bei einer Veranstaltung im Sommer 2024 entstand schließlich eine Gruppe von Jugendlichen. Ihre Idee? Ein eigenes Sommerkino!
3: Also was wir in Weißenfels haben, ist eine hohe Anzahl an Kindern und Jugendlichen, so im Vergleich auch noch zu anderen Städten. Ich würde sagen, die Zahl ist noch relativ hoch, weil man auch in Statistiken reinschaut. Und was wir auch erleben, ist, dass es durchaus viele Jugendliche gibt, die gehört werden wollen. Wir haben häufig gehört, für uns gibt es hier nichts vor Ort, wir brauchen Räume, wir brauchen Möglichkeiten, uns einzubringen. Und auch die Stadtverwaltung hatte das erkannt. Das war so im Jahr 24 im Sommer, wo es ein Grillfest gab, von der Stadtverwaltung organisiert. Und wir haben unseren Workshop daran gekoppelt, wo wir darüber sprechen wollten, wen erreichen wir noch nicht, wer ist aktiv in der Stadt, um auch Stadt gemeinsam zu gestalten. Und dort sind wir mit Jugendlichen in Austausch gekommen und da hat sich so ein bisschen die Idee gesponnen, lasst uns schauen, dass wir Jugendliche, so eine Gruppe zusammenbringen, die auch konkret Projekte vielleicht umsetzen kann, um eben auch aus diesem Loch, es passiert hier nichts, ein bisschen rauszukommen. Und da haben sich, ich glaube, am Anfang waren es 12 Jugendliche gefunden, die gesagt haben, Mensch, wir wollen hier was zusammen machen und im besten Fall ein Kino. Kino, ich meine, Kino hat auch eine Historie in der Stadt, ne? Wir haben auch drüber gesprochen, Gloria und all die anderen Kinos. Und das ist ein Anliegen hier, ne? Dass man sagt, wir wollen auch wieder Kino haben.
2: Die Aufgabe der Universität war dabei nicht, das Kino selbst zu organisieren. Vielmehr sollten die Jugendlichen lernen, ihr Projekt selbst auf die Beine zu stellen und herausfinden, welche Rollen und Fähigkeiten es in der Gruppe gibt.
3: Ich meine, die Gruppe Jugendliche ist da, die Idee Sommerkino ist da. Aber woran es eben noch so ein bisschen hakte, war die Idee, wenn diese Jugendlichen zusammenkommen, wie kann es eigentlich passieren, dass die auch längerfristig zusammenbleiben? So eine Gruppe ist erstmal lose. Die haben vielleicht auch unterschiedliche Interessen, die kommen aus unterschiedlichen Stadtteilen. Wie bindet man die eigentlich zusammen als eine Gruppe, die dann auch besteht, um sowas letztlich auch durchzuziehen und nicht dann nach 5 Wochen zu sagen, ich bin raus, weil es kriselt oder so. Und dann war unsere Aufgabe so ein bisschen erstmal zu gucken, wer kommt hier eigentlich zusammen? Wie ticken die Jugendlichen so? Was haben die für Talente auch? Wie gehen die auch in der Gruppe? Welche Rolle nehmen die ein? Um auch zu gucken, wer könnte dann zum Beispiel auch Sprecher oder Sprecherin werden, wenn es um Anliegen in der Stadt geht? Und daran haben wir zum einen gearbeitet, dass wir die Jugendlichen als Gruppe ein Stück weit bestärken können mit den Methoden, die wir haben.
2: Dafür entstand ein konkreter Leitfaden. Darin steht, was für ein Sommerkino gebraucht wird. Von Ansprechpartnern und Technik über Strom und Toiletten bis hin zu Essen und Getränken. Dafür haben die Studierenden unter anderem mit der Stadtverwaltung, Unternehmen und Jugendlichen gesprochen.
3: Und zum anderen, und das ist hier die Idee von dem Leitfaden, über das Sommerkino. Im Idealfall, und das kam vorhin auch in der Diskussion auf, ist das ja nicht die Stadtverwaltung, die dann diese Veranstaltung immer organisiert, sondern im Idealfall werden die Jugendlichen in die Lage versetzt, auch so Dinge selber zu organisieren. Und dazu war dieser Leitfaden da, zu gucken, okay, was muss alles beachtet werden, wenn man sowas organisieren will? Wer sind AnsprechpartnerInnen? Welche Materialien brauchst du? Technik? Brauchst du Essen, Getränke? Was machen wir mit Toiletten? Welchen Platz, also wo machen wir das überhaupt? Und da haben unsere Studierenden dann eben Interviews geführt mit Verwaltung, mit Firmen, mit den Jugendlichen auch nochmal und haben dann zusammengestellt, was es alles braucht und das in diesen Leitfaden gepackt und auch noch Interviews zum Beispiel mit einem Fachschaftsrat der Uni geführt, die auch so ähnliche Veranstaltungen machen, die dann erzählt haben, okay, so organisieren wir das, haben sich noch quasi Tipps eingeholt und das dann in diese Leitfaden gepackt und am Ende wurde das dann dem Jugendgremium, mittlerweile Beirat, übergeben und soweit wir gehört haben und auch im Austausch sind, nutzen die das auch aktiv und versuchen damit auch Dinge selber zu machen. Und darum geht's letztlich.
2: Der Leitfaden ist damit eines der Ergebnisse, die über die Merse 54 hinaus Bestand haben sollen. Denn mit dem Ende der ersten Projektphase endet auch der Betrieb des Raumes. Die Zusammenarbeit zwischen Universität und Stadt soll aber weitergehen. Ein Beispiel ist die Stadtbibliothek. Sie soll künftig in das ehemalige Müller-Kaufhaus umziehen. Dort soll nicht nur Platz für Bücher entstehen, sondern auch für Begegnung und neue Angebote.
3: Ich glaube, da gibt es mehrere Seiten dazu. Erstmal ist, glaube ich, für uns als Universität das Thema Transfer, das heißt, Uni geht in Austausch mit Kommunen, wird ein Dauerthema sein. Auch die Frage, wie lässt sich das überhaupt umsetzen, was ist möglich, was sind auch Grenzen. Und wenn wir dann an Weißenfels denken, wird das für uns auch weiterhin ein Thema sein. Wir haben jetzt gerade einen Antrag gemeinsam mit der Stadtbibliothek, mit Sandra Baumgart eingereicht, weil wir überlegt haben, für die Zukunft ist es möglicherweise besser, keinen eigenen Raum als Uni zu haben, sondern direkt mit Initiativen vor Ort zusammenzuarbeiten, in dem Fall die Stadtbibliothek, um zu gucken, wie kann man da konkret unterstützen und zusammenarbeiten, dass daraus auch wieder was entsteht.
2: Für die Universität war das Projekt gleichzeitig ein Lernort für die eigenen Studierenden. Sie konnten über mehrere Semester erleben, wie Stadtentwicklung in einer mittelgroßen Stadt funktioniert und wie unterschiedlich die Perspektiven auf Stadt und gesellschaftliches Engagement sein können.
3: Das ist eigentlich nochmal ein Kapitel für sich. Also wir haben über diese 5 Semester tolle Erfahrungen gemacht. Und das hat uns selber auch nochmal darin bestärkt, dass das irgendwie ein Weg ist, ne? Mit den Städten so zusammenzuarbeiten und die Studierenden auch mitzunehmen und zu überlegen, wie hat das für die Studierenden einen Mehrwert, aber auch für die Stadt. Wir haben gerade in den ersten Semestern sind wir mit den Studierenden vor Ort gekommen, die haben sich alles angeschaut. Leute auch aus der Stadt haben sie rumgeführt, haben ihm gezeigt, was sind ihre Orte. Wir haben darüber mit den Studierenden gesprochen, reflektiert, was macht das mit euch? Und die haben als so eine Prüfungsleistung bei uns, die kriegen ja Punkte und am Ende kriegen sie dann einen Abschluss. Und in diesem Seminar, was sie mit uns haben, gibt es eben eine Benotung und da haben sie ein Portfolio geschrieben, in dem wir sie haben reflektieren lassen, welchen Eindruck das oder welche Wirkung das auf sie hat, in dieser Stadt zu sein. Und es war wahnsinnig beeindruckend, weil die meisten Studierenden haben irgendwie auch schon mal persönlich eine Art von Erfahrung gehabt, die entweder sehr, sehr ähnlich ist und die dann auch darüber reflektieren, was kann man machen, oder auch ganz konträr ist. Und dann aber auch, ne, die zum Beispiel aus einer westdeutschen Großstadt kommen und dann mit dem Blick aus dieser westdeutschen Großstadt nach Weißenfels kommen und diese Erfahrung machen und beschreiben, was das mit ihnen auch macht. Oder eben auch aus einer ostdeutschen Kleinstadt kommen und sagen, bei mir ist es eigentlich ganz genauso. Und ich mache mir darüber Gedanken, was ist, wenn ich mal Kinder habe und in diese Stadt zurückkomme? Was passiert dann? Ne? Und was macht so eine Stadt eigentlich für mich und meine Kinder lebenswert? Und das waren total spannende Erfahrungen. Und was wir erfreulicherweise auch sehen, ist, dass die Studierenden dann entweder Abschlussarbeiten unbedingt bei uns schreiben wollen. Also wir hatten mehr Anfragen, als was wir leisten konnten. Wir haben Studierende gesehen, die selber in ein Engagement gegangen sind in der Kleinstadt. Also auch ein Studierender, der ein Engagement in einer Kleinstadt hat, die auch so eine Art Kulturbahnhof aufgebaut haben und dort regelmäßig Veranstaltungen machen. Oder die Praktiken machen und in diesen Bereich reinschnuppern, ne? Stadtentwicklung, Quartiersmanagement, Initiativen rund ums Engagement und Stadt machen. Und das ist so das, was wir mitnehmen, was für uns auch einfach nochmal zeigt, auch in die Universität hinein hat das wahnsinnigen Mehrwert, diesen Transfer zu machen mit den Kommunen zusammen.
2: Die Merse 54 schließt damit zwar ihre Türen. Zurück bleiben aber Kontakte, Erfahrungen und konkrete Ideen. Vor allem zeigt das Projekt, was entstehen kann, wenn Universität und Stadt nicht nur übereinander sprechen, sondern gemeinsam an Lösungen arbeiten. Und genau diese Zusammenarbeit soll in Weißenfels weitergehen.
1: Die Landräte aus Mitteldeutschland trafen sich zu einer großen Konferenz in der Lutherstadt Wittenberg. Wie geht es für die Landkreise nach der Bildung einer neuen Regierung weiter? Vor allem der hohe Schuldenstand beschäftigt die Landräte. Diese und andere Fragen wurden in der Sitzung besprochen.
4: Nach der Landtagswahl in Sachsen-Anhalt wollen die Landräte schnell ins Gespräch mit der künftigen Landesregierung kommen. Bei ihrer Tagung in Lutherstadt Wittenberg haben sie deshalb ihre Erwartungen bekräftigt. Vor allem bei den Finanzen drängt die kommunale Ebene auf Veränderungen.
5: Natürlich beschäftigen wir uns auch mit Finanzfragen. Wir haben die höchstverschuldeten Kommunen in ganz Deutschland hier in Sachsen-Anhalt. Insofern spielt natürlich die Finanzausstattung der Kommunen durch das Land eine entscheidende Rolle. Dieses Gutachten sehen wir mit großer Skepsis. Wir erwarten, dass aufgabengerecht nach dem Prinzip, wer bestellt, bezahlt, uns das finanziert wird, was uns Bund und Länder an Aufgaben übertragen.
4: Die Landkreise organisieren unter anderem den öffentlichen Nahverkehr, sind Träger weiterführender Schulen und kümmern sich um soziale Aufgaben. Für all das brauchen sie nach eigener Einschätzung eine verlässliche Finanzierung. Die Forderung: Wer Aufgaben bestellt, soll auch für die Kosten aufkommen.
6: Die Landkreise leisten den ÖPNV, weiterführende Schulen, Sozialarbeit, Lebensmittelhygiene, alles, was uns menschenständlich betrifft, und wir können es uns nicht mehr leisten. Das heißt, wir müssen darüber reden, dass der Finanzausgleich auskömmlich ist. Und da spielt es auch keine Rolle, wie die Kassenlage des Landes ist. Wenn man eben nicht mehr alles bezahlen kann, muss man was rausnehmen. Wir müssen eine schlankere Verwaltung kriegen. Dazu haben wir viele Vorschläge gemacht. Da sind wir auch zu allen Diskussionen bereit. Wir wissen auch, dass wir selbst da auch die ein oder andere Hausaufgabe miterledigen müssen. Das machen wir gerne. Und so kann man das jetzt in alle Bereiche durchdeklinieren.
4: In einer Broschüre hat der Landkreistag 10 Kernforderungen an den neuen Landtag und die Landesregierung zusammengetragen. Neben einer aufgabengerechten Finanzausstattung geht es um weniger Bürokratie, eine moderne Verwaltung und eine bessere Unterstützung der Kommunen bei ihren Investitionen.
5: In der kommunalen Selbstverwaltung nehmen wir für uns natürlich in Anspruch, dass sowohl die Kreistage als auch die Landräte unmittelbar demokratisch gewählt sind und wir als Sachwalter, Interessenvertreter unserer Bürger natürlich die Stimme klar erheben werden zu Forderungen, die für unsere Region von großer Bedeutung sind. Und das adressieren wir an jede Landesregierung, unabhängig davon, welche politische Farbe sie haben wird.
4: Wie dringlich die Landräte Entscheidungen erwarten, zeigt ein Beispiel aus dem Familienalltag. Die Geschwisterkindermäßigung in den Kitas läuft zum Jahresende aus. Ohne eine Folgeregelung könnten Familien mit mehreren Kindern ab Januar mehr für die Betreuung zahlen.
6: Die Verfassung sieht bestimmte Korridore vor, bis wohin sich ein Landtag konstituiert haben muss. Das ist der 6. Oktober. Und ich appelliere aber, und ich glaube, wir können das auch durchaus zu einer Forderung erheben, dass die Landtagsabgeordneten insgesamt sich auf den Weg machen und ihre Verantwortung wahrnehmen, aber eben auch die wahrscheinliche nächste Regierung sich darüber im Klaren wird, dass jetzt der Wahlkampf vorbei ist. Die Zeit von schönen Bildern und lächelndem Winken, die sind vorbei. Jetzt geht's ums Arbeiten.
4: Die Landräte wollen die neue

0: Landesregierungen an ihren Entscheidungen messen. Sie bieten Zusammenarbeit an, erwarten aber, dass die konkreten Probleme der Kommunen jetzt angegangen werden.
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1: Und jetzt ist wieder Zeit für eine neue Folge des Saale Talks mit unserer Uli. Diesmal an ihrem Tisch und vor ihrem Mikrofon Marcel Schirmer. Der Buchautor vermittelt Menschen in Krisensituationen Tipps, diese zu meistern. Ein interessantes Thema, wie ich finde, mit vielen Facetten.
2: Herzlich willkommen zum Saale Talk, meine Damen und Herren. Ja, wie jeden Freitag wieder interessante Gäste hier bei uns an der Saale. Und heute begrüße ich den Marcel Schirmer. Ich darf du sagen, herzlich willkommen, lieber Marcel. Wir starten auch gleich in dein Thema, Marcel. Du bist ein sogenannter Wegbegleiter.
3: Ja, Lebensbegleiter kann man sagen.
2: Lebensbegleiter. Du kommst ursprünglich aus dem Bankwesen.
3: Da war ich lange Zeit tätig, genau.
2: Wenn ich das so ausdrücken darf, wolltest du ein bisschen aus diesem System ausbrechen, weil du selber auch dich sehr unter Druck gefühlt hast nach einer gewissen Zeit.
3: Ja, ist richtig.
2: Und praktisch das sogenannte Burnout selber durchlebt hast und konntest dich selber heilen.
3: Soweit, wie man das behaupten kann heutzutage. Also gerade bei einem Burnout bin ich der Meinung, man kann immer nicht sagen geheilt, weil jeder, der eins hatte, weiß, man ist nie ganz raus, aber man ist bewusster.
2: Und wolltest gerne somit auch deine Heilungsideen, bist du auf die Idee gekommen, dich ausbilden zu lassen als Coach und gerne anderen Menschen helfen? Jetzt habe ich das in Kurzform so richtig
3: gestellt. Ja, kann man so sagen, ja. Ich habe viel gesucht, was helfen kann, also was für mich selber halt passt. Und auf dem Weg dahin habe ich einige Ausbildungen gemacht, unter anderem diesen Begriff Coach, ist ja sehr allgemein heutzutage, aber einfach die Fortbildung gemacht, um mir Wissen anzueignen, um dann selber Wege zu finden, die mir passen und dann daraufhin dann später die Weiterentwicklung, um es auch anderen Menschen beibringen, also näher bringen zu können. Beibringen ist vielleicht das falsche Wort.
2: Du kommst direkt aus Weißenfels?
3: Ich komme aus Teuchern, das ist in der Nähe von Weißenfels, genau, und bin dort geboren, war kurze Zeit mal in Großstadt unterwegs und bin jetzt wieder aufgrund der Ruhe, der schönen Ruhe hier, zurückgekehrt.
2: Das ist gut. Erkläre mir doch mal in kurzen Sätzen, du bist Wegbegleiter, wie läuft so etwas ab? Ich kontaktiere dich jetzt, weil du ja auch schon bekannt bist. Du hast ja auch schon Bücher geschrieben, wie ich sehe. Die hast du ja auch netterweise mitgebracht. Und wer in dieser Situation ist, der googelt ja auch, beschäftigt sich damit und der findet dich ja auch. Es ist natürlich keine Gruppentherapie, die du anbietest, sondern du bist alleine mit demjenigen zusammen. Ist das richtig?
3: Nicht ganz. Also es ist tatsächlich so, ich habe zwei verschiedene, kann man nicht sagen, zwei Richtungen. Zum einen, ich mache Einzelbegleitung mit Menschen, also direkt im 1:1, vorzugsweise sogar im Gehen, quasi so ein Walk and Talk nennt sich das.
2: Ja.
3: Und zum anderen begleite ich Unternehmen, wie auch zum Beispiel hier in Weißenfels die Krankenpflegeschule, das Klepios Bildungszentrum, wo ich die Auszubildenden quasi in ihrer Entwicklung ein bisschen begleiten darf und ein paar Workshops machen darf. Und deswegen ist das so ein bisschen zweigleisig. Vom Individuellen jetzt her, wenn eine Einzelperson der Meinung ist, mit mir arbeiten zu möchten, zu wollen, dann kontaktiert sie mich auf den verschiedenen Kanälen, was möglich ist. Vielleicht werden die auch irgendwo dazugefügt, weiß ich ja nicht. Und dann finden wir einen gemeinsamen Termin, lernen uns erstmal kennen, gucken, ob die Harmonie passt, weil das ist immer das Wichtigste, finde ich. Und dann machen wir fast immer so eine Art Lebensanalyse, Lebensrat nennt sich das bei mir. Was passt in welchen Lebensbereichen ganz gut und wo klemmt es vielleicht auch ein bisschen, wo holpert es? Und dann nutze ich auch noch ein Tool, das nennt sich Human Design, manche kennen das schon, wo so ein bisschen in die individuelle Struktur der Persönlichkeit reingeguckt wird, wo ganz viele meiner Klientinnen oftmals feststellen, ach so hängt das zusammen. Und das ist halt seit Geburt an festgeschrieben und das ist nicht irgendwas, was man jetzt gerade von dem Bauchgefühl her beantwortet, wie manch andere Persönlichkeitstests. Mhm. Und die beiden Kernthemen sind dann das, was den Grundstein für unsere Arbeit legt.
2: Okay, hast du schon Menschen geheilt?
3: Ich mag nicht von Heilung sprechen. Also ich
2: auf einen guten Weg geholfen?
3: Ja, durchaus.
2: Ja, und das Feedback bekommst du dann auch von denen?
3: Ja.
2: Ja. Das ist ja dann der größte Erfolg eigentlich.
3: Ja, also ob es jetzt mal eine kleine Botschaft ist, es hat mir der und der Impuls hat mir weitergeholfen oder richtig ein ausführliches. Also alles immer schön, wenn man es dann liest, hört.
2: Nun wollen wir für unsere Zuschauer natürlich auch sagen, es gibt viele, die in dieser Situation sicherlich sind, dass es keine Kassenleistung ist, Richtig. Sondern man bezahlt das bei dir privat. Mhm. Und dass man ungefähr mal so eine Richtung hat. Was kostet mich das bei dir? Also gibt es da einen Festpreis oder?
3: Also es ist ja in vielen Bereichen so, dass abgerechnet wird, also abgerechnet mache ich schon vom Begriff her schon mal gar nicht, stundenweise 60 Minuten kosten das, 90 kosten das. Und das, da ist immer so ein Druck mit drin. Und genau den Druck will ich ja eigentlich rausnehmen. Mhm. Und deswegen habe ich mich entschlossen dazu, nicht in Stundenpreise zu gehen, sondern ich habe einen Preis pro Begegnung, also quasi als Energieausgleich. Und da ist es so, dass es egal ist, ob das eine Stunde ist, ob das 5 Stunden sind. Mhm. Wenn wir sprechen, sprechen wir. Und dann ist die Präsenz vollkommen bei dir, bei der Person, die dann da ist. Und da habe ich aktuell einen Preis von 222 Euro.
2: Du hast aber auch Bücher rausgebracht. Lass uns da kurz nochmal drüber sprechen. Ja. Das ist dieses Buch, das heißt
3: Das ist noch nicht draußen. Da gab es einen Vorgänger. Ja. Zudem gab es einen Vorgänger, das war auf dem Markt. Aber das war nicht 100% das, was ich wollte. Mhm. Das ging noch in die Richtung mit Direktbegleitung von Schulen, von Trainingszentren, also noch eine andere Zielgruppe ein bisschen. Und genau da wurde ich auch ein bisschen sehr stark geblockt von denen, die es offiziell wollen, aber wieder die Bürokratie dagegen spricht.
2: Was schreibst du in diesem Buch? Ich habe es noch nicht gelesen, was ich natürlich tun werde.
3: Mir geht es in dem Buch darum, dass gerade die Menschen in helfenden Berufen oder unterstützenden Berufen, die andere begleiten, sich daraus Impulse ziehen können, wieder innerlich ein bisschen mehr Kraft zu schöpfen, zu sagen auch, wie finde ich Ruhe? Ich weiß, dass ich es brauche, aber ich weiß nicht, wie ich es machen soll. Mhm. Und genau dahin zielt das Buch ab in verschiedenen Bereichen, sei es jetzt Mentaltraining, sei es Stressumgang, geht es in die Richtung konkret. Und das?
2: Das Buch Gute Vorsätze, die haben wir ja alle.
3: Genau, das ist bei vielen ja gerade zum 1.1. des Jahres ganz präsent, die guten Vorsätze. Ja. Bei den meisten sind nach 14 Tagen vorbei, Stimmt. Weil die guten Vorsätze oft zu hoch angesetzt sind, zu riesig geworden sind. Mhm. Und hier geht es um ganz kleine Schritte, wo ich das runterbreche mal, sogenannte Baby Steps. Was möchte ich vielleicht mal umsetzen? Und auch auf längere Zeit kriege ich das umgesetzt, weil es einfach nicht schwierig, nicht komplex ist.
2: Okay, also wir wollen hier keine Buchwerbung machen. Das ist hier alles eine unbezahlte Werbung. Es geht halt nur darum, wenn man sich diese Wegbegleitung bei dir finanziell nicht so leisten kann, kann man erstmal mit deinen Büchern starten. Natürlich. Da stehen schon tolle Tipps drin, die man dann für sich selber auch umsetzen kann.
3: Mhm. Es ist so, das Buch gibt's schon. Das kommt bald in Neuauflage jetzt im Herbst raus. Ja. Dazu kommen Kurse raus für die, also alles die niederschwelligen oder die kleineren Sachen, was jetzt nicht so viel kostet, wie wenn man mit mir 1:1 arbeitet.
2: Also bietest du beides an, das finde ich toll. Ich habe mich ein bisschen informiert und auf deiner Seite geschnuppert und da hieß es auch, du nutzt auch die Musikvariante.
3: Ja.
2: Musik, die dich mit auf einen guten Weg bringen soll, das ist sozusagen unter dem Motto Klang.
3: Ja, es ist quasi wie ein Musikstück erstellt. Ja. Ganz offen gesprochen, auch mit Hilfe von KI mache ich das. Einfach um die Botschaften, die hier drin sind, auf einem anderen Kanal zu transportieren. Ja. Weil viele Menschen hören gerne Musik, die darf dann auch im Herz berühren, die darf ankommen. Und wenn da das Ganze, so was hier so drin steht, ein bisschen mehr verpackt drin ist, oder anders verpackt drin ist,

0: genau
1: Ich
0: das
1: stimme
0: ins
1: dir.
0: Ohr.
1: Okay, Marcel, so hast du uns einen kleinen Einblick gegeben in das, was du machst. Finde ich auch sehr interessant, gerade hier aus so einem kleinen Dorf stammend, aus Teuchern und dann so etwas, also ein Risiko auch der Selbstständigkeit einzugehen, gerade so in der heutigen Zeit. Das ist eine tolle Idee, finde ich. Und es gibt bestimmt den einen oder anderen Zuschauer, der das doch wahnsinnig interessiert und der sich sicherlich an dich wenden wird oder sich vielleicht erstmal deine Bücher auch kaufen wird und da
0: Ja.
1: reinschnuppern wird. Was sagst du denn zu der Situation? Wie siehst du denn die Zukunft überhaupt von Weißenfeld und der ganzen Umgebung hier? Es ist ja immer wieder das Thema, es ist ja, macht ja viel zu viele Geschäfte, die Bevölkerung stirbt hier ja aus, auch insbesondere junge Menschen, die wandern ab in die Großstädte. Wie siehst du das Ganze und auch in Bezug natürlich auf deine Geschichte?
0: Ich habe jetzt die letzten Jahre den Weg vom Weißenfels dahingehend begleitet, dass ich festgestellt habe, dass ganz viel unternommen wird. Sei es jetzt vom Oberbürgermeister aus, dass ganz viel in die Wege geleitet wird oder versucht, dass es in die Wege geleitet wird, dass es einen Aufschwung gibt. Wir können natürlich die Entwicklung von Zuzug oder Wegzug eher nicht beeinflussen. Und das, was viel zumacht, ist ein offenes Thema. Ganz viel wird online gekauft. Demzufolge ist der Einzelhandel immer mehr unter Druck, immer mehr eingeschränkt.
1: Das, was wir alle sagen. Ich wünschte mir auch, dass viele Menschen wieder mehr in die Geschäfte gehen und das auch
0: Ja.
1: in den Geschäften kaufen.
0: Wobei in dieser schnelllebigen Zeit die Produkte werden immer schneller wieder erneuert. Und dann ist das, was sich der Einzelhandel in den Laden legt, also bei einem Kleidungsstück, mag das was anderes sein. Aber gerade bei Technik, es sind verschiedene Facetten. Dann ist das einfach jetzt gerade aktuell, der kauft das jetzt ein und hat aber letztendlich das Risiko, dass es heute Morgen jemand kauft und morgen gibt es schon was Neues. Und das rollierende System ist halt schwierig abzubilden im Markt und das wird mit Geschäften immer schwieriger werden. Und zum anderen kommt ja noch hinzu, die Kaufkraft, die in manchen Bereichen ja auch sinkt durch Einkommensverhältnisse, durch Erhöhung von
1: Kosten.
0: allgemeinen Kosten, genau.
1: Da merkt man, dass der Banker doch noch nicht ganz so weiß, dass hier draußen ist.
0: Der ist immer mit dabei, letztendlich,
1: Das ist
0: ja.
1: auch wichtig. Marcel, wir müssen zum Ende kommen.
0: Ja.
1: Du weißt, dass immer jemand am Ende der Sendung nominiert wird. Und vielleicht hast du dir schon ein paar Gedanken gemacht.
0: Ich habe mir Gedanken gemacht und ich habe vor geraumer Zeit eine wunderbare Person kennengelernt, und zwar ist das die Maria Raue. Die macht hier im Weißenfels so ein Projekt Lauf Mama Lauf. Durfte ich auch schon mal Probe mit trainieren. Ich bin jetzt kein Mama gewesen, aber ich fand das sehr, sehr toll, dieses Training. Und da habe auch die Begeisterung von den Mamas gesehen, die da mitmachen. War sogar ein Kind mit dabei, also auch das hat funktioniert. War super. Und genau die Person, bin ich der Meinung, dürfte
1: Und wie ich gehört habe, ist sie auch noch eine der ersten Soldatinnen bei der Bundeswehr gewesen.
0: Okay.
1: Und das ist ja auch ein ganz heißes Thema, was uns auch natürlich interessiert, wenn Menschen so vielseitig sind und was so immer dahinter steckt. Ja, wir werden Maria kontaktieren und vielleicht ergibt sich die Möglichkeit, dass sie hier bei mir zu Gast sein darf. Es gibt immer noch die obligatorischen Fragen am Ende der Sendung. Und
0: Bin
1: wenn du den
0: gespannt.
1: Saale-Talk schon gesehen hast, dann wirst du auch wissen, was dich erwartet. Ganz einfach und schnell zu antworten: Hund oder Katze?
0: Hund inzwischen.
1: Hast du einen?
0: So ein Ziehpflegehund.
1: Ah, okay. Fahrrad oder Auto?
0: Fahrrad.
1: Super. Würdest du nach Hamburg passen? Da fährt alles mit dem Fahrrad mittlerweile. Bier oder Wein?
0: Wasser.
1: Ja, gesund. Tanzen oder schwimmen?
0: Inzwischen schwimmen.
1: Schwimmen. Urlaub im Norden oder im Süden, wenn du Urlaub machst?
0: Im Süden.
1: Im Süden. Welche Richtung?
0: Italien.
1: Schön. Haus oder Wohnung?
0: Eher Haus.
1: Spaghetti oder Steak?
0: Spaghetti.
1: Ja. Sakko oder Hoodie?
0: Inzwischen, ja, schwierig. Schwierig. Lass mal schwierig stehen. Beides.
1: Tennis oder Tanzen?
0: Tanzen.
1: Bügeln oder Putzen?
0: Putzen.
1: Und welchen TV-Sender schaust du gerne?
0: Wenn ich großartig Fernsehen gucken würde, könnte ich das beantworten. Aber ich gucke kein Fernsehen.
1: Du guckst aber BLK TV.
0: Ich gucke auf jeden Fall auch mal rein in BLK TV, aber das online.
1: Ich kann es dir nur empfehlen, nicht weil ich hier tätig bin, sondern wenn man aus der Region kommt, wird im BLK TV regional sehr viel Regionales berichtet. Man weiß immer, zu welchem Fest man gehen soll und man weiß immer, was hier los ist. Und wie gesagt, das Team gibt sich große Mühe, euch immer auf dem neuesten Stand zu halten. Jetzt auch aktuell unser Saale-Talk. Menschen aus der Bevölkerung einfach zu interviewen und wir haben so viele interessante Begegnungen hier, dass es sich wirklich lohnt, immer reinzuschauen.
0: Na, dann mache ich das jetzt
1: Und
0: mal.
1: das ist auch das Abschlusswort heute, meine Damen und Herren. Vielen Dank, dass Sie heute dabei waren. Es war eine interessante Begegnung mit Herrn Marcel Schirmer. Lesen Sie sich gerne.

0: mal eins von seinen zwei Büchern durch und vielleicht geht es Ihnen danach dann auch schon viel besser. Und wenn nicht, dann kontaktieren Sie ihn natürlich. In diesem Sinne sage ich für heute Tschüss und auf Wiedersehen. Bis zum nächsten Mal in 2 Wochen.
1: Das Wochenende steht vor der Tür und morgen ist ja auch noch Feiertag. Und das heißt für viele Sportler trotzdem wieder Wettkampf. Welche Ansetzungen es am Wochenende gibt, das sehen Sie jetzt in unserem kompakten Sportblick. Also sportfrei.

beginnen wir heute mit dem Handball. In der Regionalliga der Männer kommt es am Samstag zur Begegnung HC Elbflorenz gegen HC Burgenland. Spielbeginn ist um 18.30 Uhr. Und für die Damen geht's ebenfalls am Samstag zum Görlitzer HC. Anpfiff ist hier um 17 Uhr. In der Oberliga kommt es am Sonntag zur Begegnung SV Langenmettingen gegen die zweite Mannschaft vom HC Burgenland. Und in der Verbandsliga kommt es zu folgenden Ansetzungen. TSV Reichertswerben gegen BSV Fichte Erdeborn und SV Grün-Weiß-Wittenberg Piesteritz gegen die dritte Mannschaft vom HC Burgenland. Floorball. In der Floorball-Bundesliga geht's für die UHC-Herren am Sonntag zu den Floorfighters Chemnitz. Spielbeginn ist hier um 16 Uhr. Basketball. In der Basketball-Bundesliga empfängt am Samstag der Sutenics MBC das Team von Ratiopharm Ulm. Los geht's hier um 20 Uhr. Kommen wir jetzt zum Kegeln. In der ersten Bundesliga kommt es am Samstag zur Begegnung Rot-Weiß-Zerbst gegen die erste Mannschaft vom SV Geiseltal-Mücheln. Hier rollt die Kugel ab 13 Uhr. Und in der zweiten Bundesliga geht's für Grün-Weiß-Langendorf zum BSV Friedrichshain. In der Verbandsliga treffen die Männer von der SG Wedels auf heimischer Bahn auf die Mannschaft vom SV Einheit Halberstadt. Spielbeginn ist 15 Uhr. In der Landesliga Staffel 2 kommt es für die Damen am Sonntag zu folgenden Begegnungen. SV Burgwerben gegen VfB Sangerhausen und SSV Wolferode gegen SV Geiseltal-Mücheln. Und bei den Herren treffen folgende Teams aufeinander. SK Buna Schkopau gegen SV Teuschen und Blau-Gelb Albersroda erwartet die Sportfreunde von Germania Schafstedt. Kommen wir noch zur Landesklasse 4. Hier kommt es am Samstag zu folgenden Ansetzungen. Grün-Weiß Grandschütz gegen Eintracht Profen, SG Wedels gegen Geiseltal-Mücheln. Die Spiele beginnen bereits um 10 Uhr. Grün-Weiß Langendorf erwartet das Team vom KSV Flemmingen und Fortuna Kainer trifft auf heimischer Bahn auf die Mannschaft von Germania Schafstedt. Hier rollen die Kugeln dann ab 14 Uhr.

0: Das war schon wieder 30 Minuten Regionalmagazin am Freitagabend. Wir stehen vor einem langen Wochenende. Morgen ist Feiertag, nicht vergessen. Gibt es keine Geschäfte, die offen haben, also muss man alles schon zu Hause haben. Aber erholen sich gut und vor allen Dingen, da genießen Sie noch mal den Spätsommer. Nächste Woche soll es nämlich schon wieder etwas kälter werden, also noch mal raus an die sogenannte frische Luft. Wir sehen uns wieder, wenn Sie möchten, am kommenden Dienstagabend zum neuen Regionalmagazin. Und bis dahin sage ich Tschüss und auf Wiedersehen.
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0: Hallo, liebe Zuschauer, und herzlich willkommen zu Gesund Leben, dem Gesundheitsmagazin hier bei Ihrem BLK-TV. Ja, wir haben das Studio verlassen und sind heute mal in Göbitz, denn Feste sollte man bekanntlich feiern, wie sie fallen. Und heute ist hier Parkfest und Sportfest und also jede Menge los, und das gehört auch zu einem gesunden Leben. Spaß haben. Mal abschalten. So, und jetzt kommen wir zu unserem ersten Beitrag. Und dann stelle ich Ihnen die Frage, wann haben Sie das letzte Mal Sport gemacht? Viele Menschen aus unserem Landkreis haben im Juni die Chance genutzt, zusammen mit Kollegen und Freunden beim Firmenlauf in Naumburg teilzunehmen. Und in diesem Jahr gab es sogar einen neuen Teilnehmerrekord. Am Dienstag startete in Naumburg der nunmehr 8. Firmenlauf, hier bei uns im Burgenlandkreis. Und bei diesem Event steht bekanntlicherweise der Teamgeist im Mittelpunkt und stärkt auch gleichzeitig den Zusammenhalt innerhalb einer Firma. Schon vor Beginn des Events herrschte auf dem Naumburger Marktplatz Trubel pur. Mannschaftlich stark vertreten war in diesem Jahr das SRH-Klinikum.
1: So, Firmenlauf in Naumburg, mit dabei. Der halbe Markt ist ja voll hellblau, nämlich das SRH-Klinikum Burgenlandkreis. Marika Hesse, wie viele Läufer hat denn das SRH heute zusammengeholt?
2: Wir haben insgesamt 20 Teams, 80 Läufer, die heute für uns an den Start gehen. Dazu kommt, also aus Naumburg und aus Zeitz heute hier sind, dazu kommen noch die SRH Medinet Klinik in Bad Kösen. Die sind auch noch mit 3 Teams am Start, sodass wir fast 100 Läufer heute hier auf dem Markt haben.
1: Was machen da jetzt gerade eure Patienten?
2: Die meisten waren heute arbeiten und kommen tatsächlich noch hierher gefahren und wollen noch laufen. Es sind zum Glück noch genug da, die sich um unsere Patienten kümmern. Aber ganz, ganz klasse, wie die sich heute alle hier aufgestellt haben.
1: War das eine freiwillige Aktion oder musste da der Chef ein bisschen nachdrücken?
2: Wir sind jetzt schon das 4. oder 5. Mal, glaube ich, tatsächlich dabei und hatten im März aufgerufen, und es wurden nach und nach immer mehr. Und ich glaube, die haben untereinander sich ein bisschen angestachelt. Da wollen wir einfach noch ein Team drauflegen. Letztes Jahr waren wir 10, heute sind wir 20.
1: Dann werden wir jetzt mal gucken gehen, von welchen Abteilungen oder von welchen Stationen die alle sind, dass wir schon mal wissen, wo gerade keiner da ist. Und da frage ich doch jetzt hier ganz frech mal, von welcher Station sind Sie denn? Wer muss gerade auf Sie hier verzichten?
3: Die Station 5a ist vertreten im Moment. Also Schwester Katrin, der Alex, Matthias, Patricia, Letizia, Frau Dr. Nützmann mit Kind, alle sind engagiert.
1: Und die 5a ist welche Station?
3: Orthopädie und Unfallchirurgie.
1: Das sind ja die Richten heute am Start, falls jemand fällt. Ja? Okay, und was machen Ihre Patienten jetzt inzwischen, wenn sie nicht da sind?
3: 3 haben sich geopfert und arbeiten.
1: Die müssen jetzt alle versorgen?
3: Die machen das gerne für uns.
1: Okay, dann fahre ich mal weiter, wer hier noch so da ist. So, jetzt will ich doch mal horchen, von welcher Station sind Sie denn?
4: Von der Intensivstation.
1: Von der Intensivstation?
4: Ja.
1: Was machen denn Ihre Patienten da jetzt, wenn Sie hier?
4: Das machen die Kollegen. Ja.
1: Machen Sie das erste Mal mit oder waren Sie schon dabei?
4: Ich mache das erste Mal mit, erst das zweite Mal.
1: Und aufgeregt?
4: Geht. Alles gut. Ja.
1: Gut durchtrainiert.
4: Naja, es geht.
1: Okay, danke.
4: Gerne, kein Problem.
1: Ich quetsch mich mal hier dazwischen. Von welcher Station sind Sie denn?
5: Auf welcher Station? Wir kommen aus dem Burgenland-Klinikum, aus Bad Kösen, aber nicht vom Krankenhaus.
1: Ach, Sie sind aus Bad Kösen, aus dem Teil. Ja, wie viele sind denn von Bad Kösen jetzt hier?
5: Wir sind 3 Teams, ja, also wir sind 12 Mann.
1: 12 Mann?
5: Genau.
1: Alle freiwillig?
5: Alle freiwillig, ja.
1: Und was
5: Amateure.
1: Und was ist da jetzt gerade bei Ihnen in Bad Kösen los? Kennen wir da?
5: Doch, das ist noch ausreichend Personal vorhanden.
1: Okay.
5: Und Patienten.
1: Und wie sind Sie drauf? Haben Sie trainiert oder
5: Trainiert habe ich ein bisschen, ja. Ich komme ein bisschen aus der Langlaufszene. Ich bin hier bei der Läufergruppe Rudelsburg. Engagiert, ja, ja.
1: Ein Fachmann sozusagen.
5: Ja, ich war, ja. Ich bin wahrscheinlich der Älteste.
1: Wieso?
5: Naja, verrate ich nicht. Geheimnis.
1: Okay, alles klar. Aber dann wünschen wir

0: Viel Spaß
1: ja,
0: heute.
1: Natürlich, den haben wir schon, ne?
0: So, nach dem SAH jetzt gleich die BUK. Wie viel hat denn die Pressesprecherin zusammengekriegt? Wer darf denn alles mitlaufen? Ich sehe schon, der Chef ist auch mit dabei.
2: Also wir sind tatsächlich zwei Teams, dieses Jahr zum ersten Mal. Wir haben unser Management mit dabei, da ist unser Chef mit dabei, der stellvertretende Geschäftsführer ist mit dabei. Die Öffentlichkeitsarbeit ist mit dabei und jemand aus der Pflege ist mit dabei. Und unser zweites Team besteht tatsächlich drei Mann aus dem Kinderhaus und einer aus der Schulbegleitung. Also wir haben fast aus jedem Bereich jemanden mit dabei heute.
0: Seid ihr das erste Mal dabei?
2: Ja, also dieses Jahr das erste Mal. Wir sind total gespannt. Wir haben das sonst immer ein bisschen außerhalb mitverfolgt. Und dieses Jahr haben wir gesagt, auch wir wollen gesehen werden.
0: Da fragen wir jetzt gleich mal noch einen Chef. War das eine freiwillige Aktion oder hat irgendjemand hier gezwungen?
3: Gezwungen würde ich nicht sagen, aber es war einfach mal eine Schnapsidee. Und dann haben wir gesagt, okay, was machen wir? Machen wir mit oder machen wir nicht mit? Letztes Jahr wollten wir schon mitmachen, da waren wir leider zu spät. Und deswegen haben wir dieses Jahr gesagt, Frau Schumann, rechtzeitig bitte anmelden und jetzt sind wir da.
0: Super.
3: 8 Mann und 2 Teams.
0: Na, dann wünschen wir viel Erfolg und dass jeder auch gesund wieder im Ziel einläuft.
3: Das hoffe ich auch.
4: Stets mit dabei, die Mitarbeiter der Sparkasse und der Volks- und Raiffeisenbank.
0: Sparkasse auch wieder mit vertreten, jedes Jahr, möchte ich fast sagen. Ja. Denn die Sparkasse ist ja fast jedes Jahr dabei, oder?
5: Wir waren bisher eigentlich jedes Jahr dabei. Und dieses Jahr sind wir sogar mit 4 Teams vertreten. Und da schauen wir mal, wie wir abschneiden.
0: Also wenn ich das so höre, es werden ja ständig überall mehr.
5: Ja, ich finde das auch eine tolle Veranstaltung, die sich über die Jahre so entwickelt hat. Muss man schon sagen, ist mittlerweile eine gute Institution geworden. Auch wie viele Unternehmen da mitmachen, auch mit vielen Mannschaften vertreten, tolle Sache.
0: Super, ja. Dann wünsche ich mal viel Erfolg heute.
5: Dankeschön.
0: Danke. Die Raiffeisenbank läuft auch mit, aber nicht zum ersten Mal.
6: Nein, wir sind glaube ich schon das dritte oder vierte Mal mit dabei und ja, für unsere Region ist es immer wieder toll, bei bestem Wetter hier heute in Naumburg zu starten. Für den Burgenlandkreis ist immer wieder ein tolles Erlebnis. Und wir waren gerade bei SAW und die machen das richtig cool hier.
0: Wer ist denn heute der größte Gegner, die Strecke oder die Sparkasse?
6: Ah, das, als Gegner sehen wir uns so und so nicht. Wir sind heute hier, um unsere Region zu vertreten. Sparkasse ist regional vertreten und wir sind regional vertreten. Deswegen sind wir überhaupt keine Gegner. Das Wetter wird ein bisschen mitspielen, aber 2,3 Kilometer ist für alle nicht drin. Und heute geht es gar nicht um die Zeit, sondern heute geht es ums Hiersein und um die Region.
0: Wie viele sind denn dabei von der Raiffeisenbank?
6: Wir stellen 2 Staffeln mit 6 Männern und 2 Mädels. Und wir schauen mal, was dabei rauskommt.
0: Super, dann wünschen wir viel Erfolg.
6: Danke, euch auch. Danke euch.
4: Pünktlich 18.30 Uhr fiel dann der Startschuss. Zahlreiche Besucher säumten die Laufstrecke und feuerten die Teams an. Aber auch die Teilnehmer untereinander motivierten sich lautstark. Neben dem Laufen sollte aber auch der Spaß und die Unterhaltung nicht zu kurz kommen. Und wie man sieht und hört, hier war Stimmung pur angesagt. Nach etwa 90 Minuten war der Firmenlauf schon wieder Geschichte. Wie in jedem Jahr gab es Pokale für die beste Frauen-, Männer- und Mixstaffel. Einen besonderen Preis bekam das Team der SRH-Kliniken Burgenlandkreis. Sie konnten die meisten Mitarbeiter und Mitarbeiterinnen zur Teilnahme bewegen. Gewinner waren letztendlich alle Teilnehmer. Und wie zufrieden war Johannes Schipke vom Orga-Team?
0: Johannes Schipke, wieder mal in Hamburg. Das wievielte Mal war denn das jetzt?
7: Es war insgesamt jetzt der 8. Firmenlauf im Burgenlandkreis. Wir sind zum 8. Mal in Naumburg zu Gast und haben wieder einen wundervollen Tag mit allen gehabt.
0: Der Marktplatz war ja diesmal noch voller wie sonst. Wie viele Firmen hatten sich denn angemeldet und wie viele Läufer?
7: Es waren in Summe 900 Läuferinnen und Läufer, die teilgenommen haben. Es waren unzählige Unternehmen aus dem ganzen Burgenlandkreis. Wir hatten wirklich Teilnehmer aus Naumburg, aus Weißenfels, aus Zeitz und auch aus den umliegenden Regionen und Dörfern. Wunderschön, natürlich, wie gesagt, gerade auch Naumburg als Oberzentrum jetzt hier viel dabei gehabt. Und einfach ein toller Tag mit einem neuen Teilnehmerrekord in diesem Jahr.
0: Und jetzt die Werbetrommel rühren und nächstes Jahr die 1000 knacken.
7: Der Oberbürgermeister hat es ja vorhin ausgerufen. Im nächsten Jahr möchten wir 1000 Leute hier in Naumburg begrüßen. Und das ist natürlich dann auch unser Ziel.
4: Na dann drücken wir mal für das kommende Jahr die Daumen.
1: Seit dem 1. April hat mit Volker Schubert, Facharzt für Allgemeinmedizin, ein weiterer Hausarzt die Versorgung im MVZ des Weißenfelser Asklepios Klinikums übernommen. Und damit reagiert das MVZ auf die aktuelle hausärztliche Situation in der Region und schafft zusätzliche Behandlungskapazitäten für die Patienten.
8: Grüß Sie. Dass Sie sich Zeit genommen.
9: Ja, gerne doch.
8: Wir würden schon mal ganz gerne wissen, was Sie hierher verschlagen hat.
9: Okay.
8: Ja, denn seit 1. April.
9: Richtig, offiziell seit 1. April.
8: Ja.
9: Vorher war ich schon seit 1. Februar hier, aber dann durch die Zulassung ist seit 1.4. alles gebahnt und übernehme ich hier die hausärztliche Versorgung.
8: Das ist ja auch ganz wichtig, ne?
9: Weil ja, auf jeden Fall.
8: Das ist auf alle Fälle. Das ist praktisch jetzt auch Ihr, ich muss mich mal hier durchschlängeln, so, Ihr Aufgabengebiet.
9: Ja, genau, richtig. Das hatte ich auch damals, bei der Bundeswehr komme ich ursprünglich her.
8: Ja.
9: Und da habe ich die Facharztweiterbildung gemacht. Meine Zeit ist da jetzt vorbei.
8: Mhm.
9: Und da dachte ich, Mensch, startest du neu? Und da hat sich die Möglichkeit hier bei Asklepios angeboten. Mhm. Und da habe ich da natürlich zugeschlagen.
8: Ja, gut. Und das gehen wir zu Ihnen.
9: Genau, so machen wir das.
8: Okay. Kommst du
9: mit?
8: Hier rein.
9: Hier ist das, hier gehen wir rein.
8: Okay. Ja, wir haben uns ja schon gerade jetzt beim Reinkommen schon mal unterhalten.
9: Genau.
8: Was hat Sie eigentlich dazu bewogen? Jetzt, Sie haben ja gesagt oder uns gesagt, die Bundeswehr, dort waren Sie tätig.
9: Also ja, genau.
8: Was war so der Auslöser?
9: Hier nach Weißenfels zu kommen.
8: Mhm.
9: Wissen Sie, die Allgemeinmedizin, die hat mich ja schon die letzten Jahre begleitet.
8: Ja.
9: Und das wollte ich auch weiter fortführen. Und man muss ja auch schauen, selbst man sagt immer, es ist Ärztemangel überall und man braucht es, aber die Stellen sind trotzdem auch rar gesät. Ich komme aus Halle und hatte halt in dem Umkreis geschaut, was ist so eine halbe Stunde bis 40 Minuten von meinem Wohnort entfernt. Ja, und da hat sich das Asklepios-Angebot sehr gut angehört, mit der Möglichkeit, hier was aufzubauen.
8: Ja.
9: Wir haben jetzt noch keinen großen Patientenstamm, wie man das vielleicht aus einer normalen Praxis nimmt, die man übernimmt. Von daher ist es auch viel Arbeit nötig und das hat auch so den Reiz mit ausgemacht, so eigene Strukturen vielleicht noch mitzuentwickeln und so das eigene, ja, mein eigenes Dasein hier reinzubringen und nicht in schon was Fertiges reinzukommen. Ja, es ist anstrengend im Moment, das merke ich auch.
8: Man
9: muss natürlich auch viel Werbung machen.
8: Mhm.
9: Deswegen ist auch schön, dass Sie heute da sind.
8: Ja.
9: Das nehmen wir gerne mit, um da vielleicht noch eine größere Menge an Leuten anzusprechen, die dann auch zu mir in die Praxis kommen.
8: Mhm.
9: Aber im Moment macht das richtig viel Spaß.
8: Das ist ja die Hauptsache. Ne?
9: Genau.
8: Was Sie haben es gerade erwähnt, ja, dass Sie was aufbauen wollen,
9: ja.
8: Und ist es noch, kann man schon vielleicht, haben Sie schon gewisse, mit Sicherheit, Vorstellungen, was es sein soll, auch gerade für die Patienten jetzt hier, die Zuschauer jetzt auch?
9: Ja, also mein Klientel entstanden von der Hausarztpraxis. Mhm. Da sind wir auch verpflichtet, weil wir sowohl privat als auch natürlich der Großteil der gesetzlichen Versicherten übernehmen, das Angebot auch beizubehalten. Im Moment sind wir noch räumlich ein bisschen eingeschränkt, weil das ist alles noch im Aufbau, aber perspektivisch, vermutlich so Anfang des 4. Quartals, spätestens kommendes Jahres, vergrößern wir unsere Praxisräumlichkeiten, auch hier auf dem Gelände. Da wird die Praxis gerade umgebaut, sodass es auch ein bisschen attraktiver für das Patientenklientel wird.
8: Wer darf denn zu Ihnen jetzt kommen?
9: Letztendlich gibt es keine Einschränkung. Ja, von jung bis alt. Vom Jungen würde ich sagen, so ab 16 Jahre. Alles andere können wir auch gerne bei den Kollegen drüben noch im VZ der Park zur Frau Dr. Marei verweisen, die Kinderärztin bei uns im Haus.
8: Ja.
9: Aber alles andere bis Open End, ja, die können gerne zu mir kommen. Ja. Also das betrifft Patienten, die chronisch krank sind, das betrifft Patienten, die einfach mal eine Beratung wollen, was Ernährung betrifft oder Mikronährstoffe, was bei mir auch so ein Steckenpferd ist, was ich ganz gerne anbiete.
8: Ach ja?
9: Mhm. Können wir gleich nochmal dazu sprechen, wenn Sie Fragen haben. Hausbesuche sind natürlich auch kein Thema bei mir. Man muss es halt immer nur ansprechen und dann gut taktieren in den Terminplan, aber kein Problem. Unter anderem auch Heimbesuche, da sind wir auch schon am Ausbau und regelmäßig in der Heimbetreuung tätig.
8: Es ist aber wirklich breit gefächert, wenn
9: ich
8: mir das jetzt so anhöre.
9: Ja.
8: Gerade, was hatten Sie gerade gesagt? Sie beraten auch?
9: Ja, genau.
8: bitte uns das mal ein bisschen mehr.
9: Mikronährstofftherapie, also

0: herkommen und auch aktiv danach fragen, teilweise schon bei anderen Ärzten waren und auch Blutbilder genommen haben, die sind sehr interessiert daran, den Körper, sag mal, auf ein gewisses Niveau erstmal zu bringen und dann vielleicht noch eine Stufe höher. Wir sprechen über Vitamin D beispielsweise, was in aller Munde ist, über die B-Vitamine ganz, ganz doll. Und viele Leute, die mit Schilddrüsenproblemen auftauchen, nehmen dabei bereits schon Selen und Zink. Und das ist nur ein kleiner Teil davon, den man vielleicht dann noch ein bisschen in einem Gespräch, in einem Blutbild und ja, mit ein bisschen Zeit auch noch ausbauen könnte.
1: Welche oder für welche Organe ist eigentlich jetzt, wenn ich das jetzt so anhöre, ist es ganz wichtig, dass man da Augenmerk drauf legt?
0: Im älteren Bereich ist es dann, gerade was auch Frauen mit betrifft, wenn die in die Wechseljahre kommen, der Vitamin D- und Kalziumhaushalt, dass man da vorsorgt. Viele leiden halt an Osteoporose, gehen zum Beispiel, beispielsweise schon zum Orthopäden, machen ihre Untersuchungen, da wird meistens Vitamin D- und Kalziummangel aufgedeckt. Dem könnte man teilweise auch schon vorbeugen. Generell auch Vitamin D ist für das Immunsystem ganz, ganz wichtig. Jetzt haben wir gerade Sommer, die Leute gehen gerne in die Sonne, der Vitamin D-Spiegel wird aufgebaut. Man muss aber eins bedenken, sobald man einen Lichtschutzfaktor draufpackt, sei es schon bei 10, wird die Produktion von Vitamin D eingeschränkt, sodass es da auch im Sommer teilweise nötig ist, da was zu ergänzen. Und die Herbstsaison steht wie jedes Jahr bevor und auch da ist es wichtig, gestärkt in die Saison reinzugehen, um weniger Erkältungserkrankungen.
1: Das ist dann ein breites Feld, was Sie den Patienten dann auch mit auf den Weg geben können und erklären können, weil man doch oftmals sagt, ach, was brauche ich das Ganze?
0: Ja, genau, richtig.
1: Okay, also das heißt, es steckt allerhand Arbeit noch, Vorbereitungsarbeit, nenne ich es mal jetzt so.
0: Durchaus.
1: Drin, ziehen wir doch mal einen Hut vor Ihnen und wir bedanken uns erstmal für das Gespräch. Und vor allen Dingen, dass Sie sich in diesem Ganzen so viel Zeit genommen haben.
0: Ach, gerne, gerne. Wenn man es gerne alles plant, so wie es vorhin wieder angesprochen hat, mit Hausbesuch oder mit Heimbesuch, ist das alles möglich.
1: Das ist vor allem, Hausbesuche sind ja auch ganz, ganz wichtig.
0: Ja, bei einigen schon. Und manchmal kommt doch was, was dazwischen, was man nicht planen kann. Ja. Und dann kommt halt ein Anruf oder eine E-Mail und dann kommt man auch dazu zueinander und findet eine Lösung.
1: Tolle Geschichte.
0: Ja.
1: Wir wünschen Ihnen alles, alles Gute.
0: Vielen Dank. Wenn Sie einen neuen Hausarzt brauchen, kommen Sie gerne zu mir. Entweder persönlich ins Asklepios-Klinikum oder unter den folgenden Kontaktdaten. Vielen Dank. Ich freue mich auf Sie.
2: Die Ausbildung von Pflegekräften, die wird immer wichtiger und das wissen wir eigentlich alle. Noch ist gerade zu Beginn dieser Ausbildung das Ganze sehr theoretisch und im praktischen Teil meist auf die Arbeit an Puppen begrenzt. Das soll sich nach Vorstellung der MBA aber ändern und in Zukunft digitaler werden. Wir haben uns das Projekt einmal näher angesehen.
3: Die Ausbildung von Pflegekräften an der Medizinischen Berufsakademie geschieht derzeit wie bei den meisten gleichgelagerten Ausbildungsbetrieben an sogenannten Dummies. An diesen menschenähnlichen Puppen können die Auszubildenden die notwendigen Handgriffe praktisch trainieren. Doch diese Möglichkeiten sind begrenzt. Kaum können mit vertretbarem finanziellen Aufwand unterschiedliche Krankheiten und räumliche Szenarien praxiswirksam dargestellt werden. Diese Situation will die Medizinische Berufsakademie jetzt mit Hilfe moderner Technik ändern.
4: Frau Schäfer, die MBA will ihre Ausbildung digitalisieren. Erstmal die Frage: Warum? Warum soll das jetzt digital passieren? Bisher war es ja immer so, dass es haptisch an Puppen gemacht wurde. Warum jetzt digital?
5: Das ist eine sehr schöne Frage. Die Problematik an den Puppen ist einfach, dass wir da nicht so eine Realitätsnähe entwickeln können. Wir haben die Puppen, die sehen immer gleich aus. Da können wir auch keine Krankheiten gut darstellen. Und wir wollen eben mit diesen digitalen Medien das ermöglichen, dass die Puppe in verschiedene Settings, also verschiedene Räume, ob das die stationäre Pflege ist, die ambulante Pflege, versetzt werden kann und eben verschiedene Situationen generieren können und gleichermaßen verschiedene Krankheiten. Also die kann zum Beispiel eine Gelbsucht haben oder die Puppe kann irgendwelche Verletzungen haben und das können wir viel besser darstellen. Wir können zwar in der Pflege auch viele Modelle kaufen, die aber sehr kostenintensiv sind. Und so ist es in den Pflegestudien ja immer die Problematik, was schaffe ich mir an, was brauche ich für meine Ausbildung. Und so können wir viel größere Bereiche

0: nicht abdecken an Realitätsnähe, wenn wir eben diese neue Technik, diese Digitalisierung mit den MR-Brillen nutzen.
1: Aber fehlt da nicht ein bisschen das Haptische, das ich anfassen kann?
0: Das ist eine sehr schöne Frage. Das soll sozusagen diese Lücke unserer XR-Skills Lab ja einfach auch schließen, weil wir haben die Möglichkeit, unsere Pflegepuppen, die wir ja schon haben, einfach in diese virtuelle Realität zu versetzen. Das heißt, unsere Auszubildenden, die haben auch keine Controller oder so mehr in der Hand, sondern die steuern das über ihre Hände, können die Puppe anfassen, können verschiedene Pflegemaßnahmen, Positionierung etc. an dieser Puppe vornehmen und gleichermaßen haben sie aber ein neues Setting, an das sie sich dann gewöhnen können für dann den Alltag. Weil das ist ja das Wichtige, dass sie peu à peu an Situationen herangeführt werden können, die unter Umständen im echten Leben erstmal überfordern, gerade im ersten Ausbildungsjahr. Und so können wir ganz vorsichtig sie Erfahrungen machen lassen in einem sicheren Umfeld und somit dann gleichermaßen dafür sorgen, dass sie für die Praxis gestärkt sind.
2: Mit Hilfe einer Firma aus Halle sollen nun die vorhandenen Puppen in eine virtuelle Umgebung eingebettet werden. So können neben verschiedenen Szenarien auch Krankheiten und Pflegezustände virtuell für die Auszubildenden dargestellt werden. Diese haben gleichzeitig vor sich die zu greifenden Puppen und können daran die Pflegeschritte praktisch üben.
1: Wir sehen hier gerade schon im Hintergrund die ersten, ich sag mal, Versuche. Wann planen Sie denn, dass das einsatzbereit ist?
0: Das Projekt ist ja auf 2 Jahre angelegt. Das heißt, Februar 2028 ist so das Projekt beendet für uns hier. Aber es kann natürlich immer auch wieder weiterlaufen. Diese Programme sollen auch weiterentwickelt werden. Wir wollen aber bis dahin sozusagen erste Lernszenarien in dieser Software haben. Es soll funktionieren, dass die Puppe erkannt wird von der Brille. Das ist eine große Aufgabe, die Präfrontalkortex GmbH da stemmen muss, weil das ist, gibt es noch nicht. Und dann soll es eben wirklich schon wichtige Lernszenarien in diesem Programm geben, sodass wir mit den Auszubildenden dann auch wirklich üben können an diesen Puppen in dieser virtuellen Realität.
1: Sie haben sich für dieses Projekt ja große Partner gesucht. Ja, wer ist denn da mit dabei? Ich habe gesehen, die Universitätsklinik in Halle.
0: Ja, also die AG Versorgungsforschung in Halle, die ist dabei. Die unterstützt uns einfach mit Fragebögen. Da geht es darum, wo ist der Bedarf bei den Auszubildenden, bei den Lehrkräften, um das auch wissenschaftlich zu begleiten, um am Ende auch so ein bisschen was Fassbares zu haben. Was hat denn sozusagen unsere Lernelemente, unser digitales Lernelement für einen Effekt bei den Auszubildenden? Gibt es da Veränderungen im Lernen? Gibt es da Veränderungen vielleicht auch bei den Prüfungsergebnissen? Und da sind sie dabei, eben einfach, was brauchen wir? Und am Ende auch so ein bisschen Erfolgsergebnis wissenschaftlich aufzuzeigen, weil das ja sonst eher kommen wir ins Gefühlen und wir wollen ja auch ein bisschen Wissen generieren. Und dann eben entsprechend ganz wichtig, hatte ich ja schon erwähnt, Präfrontalkortex GmbH aus Halle, die dann eben diese Software entwickeln, die eben entsprechend auch dieses Tracking ermöglichen. Die haben da auch ein ganz großes Brett, glaube ich, zu bohren und ich bin gespannt, wo die Reise hingeht. Wir haben ganz viele Ideen für Testballons, was die Anwendung vielleicht kann, was wir da nutzen können und ich bin gespannt, wo wir da am Ende stehen werden.
1: Aber das wird ja nicht das einzige, die einzige Möglichkeit der Ausbildung bleiben. Ich kann mir ja nicht vorstellen, dass eine Pflegefachkraft dann nur digital ausgebildet wird und dann auf die Patienten losgelassen wird. Da wird doch sicher noch eine Stufe dazwischen sein, oder?
0: Also da kann ich Sie vollkommen beruhigen. Also es geht nicht darum, Lehrkräfte zu ersetzen und alles digital zu machen. Das funktioniert auch nicht, weil man braucht, also es ist ein sozialer Beruf und wir brauchen die Komponente Mensch auch in der Ausbildung mit unseren Lehrkräften. Und sozusagen das XR Skills Lab, das soll begleitend sein. Das wird auch das Skills Lab, also dieses Lernen an diesen Pflegepuppen, nicht ersetzen, sondern es soll das ergänzen in Situationen, wo die Puppen nicht ausreichen, wo Situationen nicht gut abgebildet werden. Unsere Auszubildenden werden auch weiterhin an der Praxis von Praxisanleitern begleitet, die dann eben entsprechend sehr nah in diesen regulären Ausbildungen auch weiter ausbilden. Das heißt, es soll nichts ersetzen, sondern es soll es ergänzen sinnvoll, sodass eben entsprechend der Weg für unsere Auszubildenden besser bereitet wird.
2: So hält modernste Technik auch in Berufe Einzug, in denen es wohl keiner vermutet. Bis es jedoch soweit ist, müssen die beteiligten Firmen noch viel entwickeln. Doch vielleicht werden in ein paar Jahren Pflegekräfte in ganz Deutschland mit der Idee aus dem Burgenlandkreis ausgebildet. Wir werden das Projekt weiter beobachten und über die Fortschritte berichten.
3: Und damit, liebe Zuschauer, sind wir schon wieder am Ende unseres Magazins angelangt. Ich verabschiede mich jetzt von Ihnen, hier auch aus Göbitz. Wünsche Ihnen alles Gute. Wir sehen uns demnächst wieder in unserem nächsten aktuellen Gesundheitsmagazin hier bei Ihrem BLK-TV. Und bis dahin alles Gute für Sie. Bleiben Sie schön gesund. Tschüss, machen Sie es gut.

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1: Hallo und herzlich willkommen zum freitäglichen Regionalmagazin hier bei BLK TV. Die nächsten 30 Minuten gehören wieder aktuellen Themen aus der Region. Auch unsere kompakte Sportvorschau fürs Wochenende, die darf dann natürlich nicht fehlen. In unserem ersten Beitrag geht es um die Schließung der sogenannten Merse 54 in Weißenfels. Warum dieser Treffpunkt schließt und wie das Resümee der beteiligten Studenten ausfällt, das sehen Sie jetzt.
2: Fast anderthalb Jahre lang war dieser Raum in der Merseburger Straße 54 ein Ort zum Ausprobieren. Hier haben Studierende und Forschende der Universität Leipzig mit Menschen aus Weißenfels gesprochen, Veranstaltungen entwickelt und Ideen für die Stadt gesammelt. Jetzt schließt die Merse 54 ihre Türen. Doch einige der Projekte sollen bleiben.
3: Ja, der Raum, die Merse 54, sollte ein Ort sein, ein Möglichkeitsraum, kann man sagen, um auszuprobieren, was passiert eigentlich in so einer Stadt, wenn eine Universität kommt und vielleicht mit der ein oder anderen Methode, mit den ein oder anderen Mitteln versucht, gemeinsam mit der Stadt Projekte zu machen. Das kann die Verwaltung sein, das können Leute aus der Stadt sein, Engagierte. Wir hatten auch Jugendliche, also es können Jugendliche sein. Das ist eigentlich ganz egal, es geht eher so um die Idee, wer hat Lust dazu? Wer hat auch bestimmte Themen, die er reinbringt? Und was kann daraus entstehen, wenn wir das zusammen machen? Entsteht da vielleicht nochmal was Neues? Und im besten Fall, und das war auch immer der Anspruch hier der Merse, entsteht etwas, das uns überdauert. Also
2: die Universität Leipzig wollte dabei nicht mit einem fertigen Konzept nach Weißenfels kommen. Zunächst ging es darum, die Stadt kennenzulernen und herauszufinden, was beschäftigt die Menschen hier eigentlich?
3: Ich komme halt auch aus einer Fachrichtung, die erstmal Städte sich prinzipiell anschaut, und was wir feststellen ist, dass die Städte wahnsinnig unterschiedlich sind. Es gibt zwar eine Forschung zu mittelgroßen Städten, wo jetzt Weißenfels dazu zählt, aber was wir halt im Beispiel auch immer wieder sehen, gerade wenn wir in die Städte gehen, da gibt es so viele Details, die einfach unterschiedlich sind in den Städten, und auch natürlich das, was die Menschen uns vor Ort sagen, was ihnen wichtig ist, was Orte sind, die relevant sind, was Themen auch in der Stadt sind, sodass wir immer eigentlich erstmal sagen, wir müssen erstmal gucken, wie tickt diese Stadt, wie ticken die Menschen, was geben die auch rein am Themen, weil wir der Überzeugung sind, wenn wir vor Ort gehen und schon mit einem Thema kommen, sei es Klima, sei es Verkehr, was auch immer, kann das ein Thema sein, was interessiert, aber vielleicht ist es nicht das Kernthema.
2: Eine zentrale Erkenntnis: In Weißenfels gibt es viele engagierte Menschen und Initiativen, doch oft wissen sie wenig voneinander. Engagement hängt zudem nicht selten an einzelnen Personen.
3: Ich glaube, das ist jetzt auch eben in der Diskussion so ein bisschen rausgekommen. Das ist schon das Thema Kommunikation. Wer redet hier mit wem? Wie können wir in den Austausch kommen? Also wir haben auch im Vergleich mit anderen Städten schon festgestellt, dass Initiativen vielleicht ein bisschen versteckter sind. Es gibt ein großes Engagement, es gibt viele Vereine, aber gerade so dieses, wie machen wir eigentlich Stadt zusammen, also auch so zivilgesellschaftliches Engagement, die sind doch ein bisschen versteckter oder die Pflänzchen sind kleiner. Es stehen manchmal nur Einzelpersonen dahinter oder häufig stehen nur Einzelpersonen dahinter. Und wir haben in der Projektzeit jetzt Laufzeit auch erlebt, dass die wegbrechen aus Überlastung, weil das alleine einfach nicht stemmbar ist, wenn man auch noch nebenbei 40 Stunden arbeitet oder auch noch Familie hat. Und genau, deswegen haben wir erstmal geguckt, was gibt's hier und was können die Leute auch leisten und wie passt das zusammen auch mit dem, was wir da tun. Also gerade wenn wir feststellen, die Menschen haben eigentlich nicht so viel Kapazitäten, dann müssen wir gucken, dass wir an diejenigen kommen, die auch in der Lage sind, diese Kooperation einzugehen. Und in Weißenfels ist das zum Glück auch eine starke Stadtverwaltung, die in der Lage ist, das eben zu leisten.
2: Besonders deutlich wurde das beim Thema Jugend. Viele junge Menschen wünschten sich mehr Möglichkeiten und Orte, an denen sie ihre eigenen Ideen umsetzen können. Bei einer Veranstaltung im Sommer 2024 entstand schließlich eine Gruppe von Jugendlichen. Ihre Idee? Ein eigenes Sommerkino!
3: Also was wir in Weißenfels haben, ist eine hohe Anzahl an Kindern und Jugendlichen, so im Vergleich auch noch zu anderen Städten. Ich würde sagen, die Zahl ist noch relativ hoch, weil man auch in Statistiken reinschaut. Und was wir auch erleben, ist, dass es durchaus viele Jugendliche gibt, die gehört werden wollen. Wir haben häufig gehört, für uns gibt es hier nichts vor Ort, wir brauchen Räume, wir brauchen Möglichkeiten, uns einzubringen. Und auch die Stadtverwaltung hatte das erkannt. Das war so im Jahr 24 im Sommer, wo es ein Grillfest gab, von der Stadtverwaltung organisiert, und wir haben unseren Workshop daran gekoppelt, wo wir darüber sprechen wollten, wen erreichen wir noch nicht, wer ist aktiv in der Stadt, um auch Stadt gemeinsam zu gestalten. Und dort sind wir mit Jugendlichen in Austausch gekommen, und da hat sich so ein bisschen die Idee gesponnen, lasst uns schauen, dass wir Jugendliche, so eine Gruppe zusammenbringen, die auch konkret Projekte vielleicht umsetzen kann, um eben auch aus diesem Loch, es passiert hier nichts, ein bisschen rauszukommen. Und da haben sich, ich glaube, am Anfang waren es 12 Jugendliche gefunden, die gesagt haben, Mensch, wir wollen hier was zusammen machen. Und im besten Fall ein Kino. Kino hat auch eine Historie in der Stadt. Ne? Wir haben auch drüber gesprochen, Gloria und all die anderen Kinos. Und das ist ein Anliegen hier, ne? Dass man sagt, wir wollen auch wieder Kino haben.
2: Die Aufgabe der Universität war dabei nicht, das Kino selbst zu organisieren. Vielmehr sollten die Jugendlichen lernen, ihr Projekt selbst auf die Beine zu stellen und herausfinden, welche Rollen und Fähigkeiten es in der Gruppe gibt.
3: Ich meine, die Gruppe Jugendliche ist da, die Idee Sommerkino ist da. Aber woran es eben noch so ein bisschen hakte, war die Idee, wenn diese Jugendlichen zusammenkommen, wie kann es eigentlich passieren, dass die auch längerfristig zusammenbleiben? So eine Gruppe ist erstmal lose. Die haben vielleicht auch unterschiedliche Interessen, die kommen aus unterschiedlichen Stadtteilen. Wie bindet man die eigentlich zusammen als eine Gruppe, die dann auch besteht, um sowas letztlich auch durchzuziehen und nicht dann nach 5 Wochen zu sagen, ich bin raus, weil es kriselt oder so. Und dann war unsere Aufgabe so ein bisschen erstmal zu gucken, wer kommt hier eigentlich zusammen? Wie ticken die Jugendlichen so? Was haben die für Talente auch? Wie gehen die auch in der Gruppe? Welche Rolle nehmen die ein? Um auch zu gucken, wer könnte dann zum Beispiel auch Sprecher oder Sprecherin werden, wenn es um Anliegen in der Stadt geht. Und daran haben wir zum einen gearbeitet, dass wir die Jugendlichen als Gruppe

0: Gruppe ein Stück weit bestärken können mit den Methoden, die wir haben.
1: Dafür entstand ein konkreter Leitfaden. Darin steht, was für ein Sommerkino gebraucht wird. Von Ansprechpartnern und Technik über Strom und Toiletten bis hin zu Essen und Getränken. Dafür haben die Studierenden unter anderem mit der Stadtverwaltung, Unternehmen und Jugendlichen gesprochen.
0: Und zum anderen, und das ist hier die Idee von dem Leitfaden, über das Sommerkino. Im Idealfall, und das kam vorhin auch in der Diskussion auf, ist das ja nicht die Stadtverwaltung, die dann diese Veranstaltung immer organisiert, sondern im Idealfall werden die Jugendlichen in die Lage versetzt, auch so Dinge selber zu organisieren. Und dazu war dieser Leitfaden da, zu gucken, okay, was muss alles beachtet werden, wenn man sowas organisieren will? Wer sind AnsprechpartnerInnen? Welche Materialien brauchst du? Technik? Brauchst du Essen, Getränke? Was machen wir mit Toiletten? Welchen Platz, also wo machen wir das überhaupt? Und da haben unsere Studierenden dann eben Interviews geführt mit Verwaltung, mit Firmen, mit den Jugendlichen auch nochmal und haben dann zusammengestellt, was es alles braucht und das in diesen Leitfaden gepackt und auch noch Interviews zum Beispiel mit einem Fachschaftsrat der Uni geführt, die auch so ähnliche Veranstaltungen machen, die dann erzählt haben, okay, so organisieren wir das, haben sich noch quasi Tipps eingeholt und das dann in diese Leitfaden gepackt und am Ende wurde das dann dem Jugendgremium, mittlerweile Beirat, übergeben und soweit wir gehört haben und auch im Austausch sind, nutzen die das auch aktiv und versuchen damit auch Dinge selber zu machen. Und darum geht's letztlich.
1: Der Leitfaden ist damit eines der Ergebnisse, die über die Merse 54 hinaus Bestand haben sollen. Denn mit dem Ende der ersten Projektphase endet auch der Betrieb des Raumes. Die Zusammenarbeit zwischen Universität und Stadt soll aber weitergehen. Ein Beispiel ist die Stadtbibliothek. Sie soll künftig in das ehemalige Müller-Kaufhaus umziehen. Dort soll nicht nur Platz für Bücher entstehen, sondern auch für Begegnung und neue Angebote.
0: Ich glaube, da gibt es mehrere Seiten dazu. Erstmal ist, glaube ich, für uns als Universität das Thema Transfer, das heißt, Uni geht in Austausch mit Kommunen, wird ein Dauerthema sein. Auch die Frage, wie lässt sich das überhaupt umsetzen, was ist möglich, was sind auch Grenzen. Und wenn wir dann an Weißenfels denken, wird das für uns auch weiterhin ein Thema sein. Wir haben jetzt gerade einen Antrag gemeinsam mit der Stadtbibliothek, mit Sandra Baumgart eingereicht, weil wir überlegt haben, für die Zukunft ist es möglicherweise besser, keinen eigenen Raum als Uni zu haben, sondern direkt mit Initiativen vor Ort zusammenzuarbeiten, in dem Fall die Stadtbibliothek, um zu gucken, wie kann man da konkret unterstützen und zusammenarbeiten, dass daraus auch wieder was entsteht.
1: Für die Universität war das Projekt gleichzeitig ein Lernort für die eigenen Studierenden. Sie konnten über mehrere Semester erleben, wie Stadtentwicklung in einer mittelgroßen Stadt funktioniert und wie unterschiedlich die Perspektiven auf Stadt und gesellschaftliches Engagement sein können.
0: Das ist eigentlich nochmal ein Kapitel für sich. Also wir haben über diese 5 Semester tolle Erfahrungen gemacht. Und das hat uns selber auch nochmal darin bestärkt, dass das irgendwie ein Weg ist, ne? Mit den Städten so zusammenzuarbeiten und die Studierenden auch mitzunehmen und zu überlegen, wie hat das für die Studierenden einen Mehrwert, aber auch für die Stadt. Wir haben gerade in den ersten Semestern sind wir mit den Studierenden vor Ort gekommen, die haben sich alles angeschaut. Leute auch aus der Stadt haben sie rumgeführt, haben ihm gezeigt, was sind ihre Orte. Wir haben darüber mit den Studierenden gesprochen, reflektiert, was macht das mit euch? Und die haben als so eine Prüfungsleistung bei uns, die kriegen ja Punkte und am Ende kriegen sie dann einen Abschluss. Und in diesem Seminar, was sie mit uns haben, gibt es eben eine Benotung und da haben sie ein Portfolio geschrieben, in dem wir sie haben reflektieren lassen, welchen Eindruck das oder welche Wirkung das auf sie hat, in dieser Stadt zu sein. Und es war wahnsinnig beeindruckend, weil die meisten Studierenden haben irgendwie auch schon mal persönlich eine Art von Erfahrung gehabt, die entweder sehr, sehr ähnlich ist und die dann auch darüber reflektieren, was kann man machen, oder auch ganz konträr ist. Und dann aber auch, ne, die zum Beispiel aus einer westdeutschen Großstadt kommen und dann mit dem Blick aus dieser westdeutschen Großstadt nach Weißenfels kommen und diese Erfahrung machen und beschreiben, was das mit ihnen auch macht. Oder eben auch aus einer ostdeutschen Kleinstadt kommen, sagen, bei mir ist es eigentlich ganz genauso. Und ich mache mir darüber Gedanken, was ist, wenn ich mal Kinder habe und in diese Stadt zurückkomme? Was passiert dann? Ne? Und was macht so eine Stadt eigentlich für mich und meine Kinder lebenswert? Und das waren total spannende Erfahrungen. Und was wir erfreulicherweise auch sehen, ist, dass die Studierenden dann entweder Abschlussarbeiten unbedingt bei uns schreiben wollen. Also wir hatten mehr Anfragen, als was wir leisten konnten. Wir haben Studierende gesehen, die selber in ein Engagement gegangen sind in der Kleinstadt. Also auch ein Studierender, der ein Engagement in einer Kleinstadt hat, die auch so eine Art Kulturbahnhof aufgebaut haben und dort regelmäßig Veranstaltungen machen. Oder die Praktiken machen und in diesen Bereich reinschnuppern, ne? Stadtentwicklung, Quartiersmanagement, Initiativen rund ums Engagement und Stadtmachen. Und das ist so das, was wir mitnehmen, was für uns auch einfach nochmal zeigt, auch in die Universität hinein hat es wahnsinnigen Mehrwert, diesen Transfer zu machen mit den Kommunen zusammen.
1: Die Merse 54 schließt damit zwar ihre Türen. Zurück bleiben aber Kontakte, Erfahrungen und konkrete Ideen. Vor allem zeigt das Projekt, was entstehen kann, wenn Universität und Stadt nicht nur übereinander sprechen, sondern gemeinsam an Lösungen arbeiten. Und genau diese Zusammenarbeit soll in Weißenfels weitergehen.
2: Die Landräte aus Mitteldeutschland trafen sich zu einer großen Konferenz in der Lutherstadt Wittenberg. Wie geht es für die Landkreise nach der Bildung einer neuen Regierung weiter? Vor allem der hohe Schuldenstand beschäftigt die Landräte. Diese und andere Fragen wurden in der Sitzung besprochen.
3: Nach der Landtagswahl in Sachsen-Anhalt wollen die Landräte schnell ins Gespräch mit der künftigen Landesregierung kommen. Bei ihrer Tagung in Lutherstadt Wittenberg haben sie deshalb ihre Erwartungen bekräftigt. Vor allem bei den Finanzen drängt die kommunale Ebene auf Veränderungen.
4: Natürlich beschäftigen wir uns auch mit Finanzfragen. Wir haben die höchstverschuldeten Kommunen in ganz Deutschland hier in Sachsen-Anhalt. Insofern spielt natürlich die Finanzausstattung der Kommunen durch das Land eine entscheidende Rolle. Dieses Gutachten sehen wir mit großer Skepsis. Wir erwarten, dass aufgabengerecht nach dem Prinzip, wer bestellt, bezahlt, uns das finanziert wird, was uns Bund und Länder an Aufgaben übertragen.
3: Die Landkreise organisieren unter anderem den öffentlichen Nahverkehr, sind Träger weiterführender Schulen und kümmern sich um soziale Aufgaben. Für all das brauchen sie nach eigener Einschätzung eine verlässliche Finanzierung. Die Forderung: Wer Aufgaben bestellt, soll auch für die Kosten aufkommen.
5: Die Landkreise leisten den ÖPNV, weiterführende Schulen, Sozialarbeit, Lebensmittelhygiene, alles, was uns menschenständlich betrifft, und wir können es uns nicht mehr leisten. Das heißt, wir müssen darüber reden, dass der Finanzausgleich auskömmlich ist. Und da spielt es auch keine Rolle, wie die Kassenlage des Landes ist. Wenn man eben nicht mehr alles bezahlen kann, muss man was rausnehmen. Wir müssen eine schlankere Verwaltung kriegen. Dazu haben wir viele Vorschläge gemacht. Da sind wir auch zu allen Diskussionen bereit. Wir wissen auch, dass wir selbst da auch die ein oder andere Hausaufgabe miterledigen müssen. Das machen wir gerne. Und so kann man das jetzt in alle Bereiche durchdeklinieren.
3: In einer Broschüre hat der Landkreistag 10 Kernforderungen an den neuen Landtag und die Landesregierung zusammengetragen. Neben einer aufgabengerechten Finanzausstattung geht es um weniger Bürokratie, eine moderne Verwaltung und eine bessere Unterstützung der Kommunen bei ihren Investitionen.
4: In der kommunalen Selbstverwaltung nehmen wir für uns natürlich in Anspruch, dass sowohl die Kreistage als auch die Landräte unmittelbar demokratisch gewählt sind und wir als Sachwalter, Interessenvertreter unserer Bürger natürlich die Stimme klar erheben werden zu Forderungen, die für unsere Region von großer Bedeutung sind. Und das adressieren wir an jede Landesregierung, unabhängig davon, welche politische Farbe sie haben wird.
3: Wie dringlich die Landräte Entscheidungen erwarten, zeigt ein Beispiel aus dem Familienalltag. Die Geschwisterkindermäßigung in den Kitas läuft zum Jahresende aus. Ohne eine Folgeregelung könnten Familien mit mehreren Kindern ab Januar mehr für die Betreuung zahlen.
5: Die Verfassung sieht bestimmte Korridore vor, bis wohin sich ein Landtag konstituiert haben muss. Das ist der 6. Oktober. Und ich appelliere aber, und ich glaube, wir können das auch durchaus zu einer Forderung erheben, dass die Landtagsabgeordneten insgesamt sich auf den Weg machen und ihre Verantwortung wahrnehmen, aber eben auch die wahrscheinliche nächste Regierung sich darüber im Klaren wird, dass jetzt der Wahlkampf vorbei ist. Die Zeit von schönen Bildern und lächelndem Winken, die sind vorbei. Jetzt geht's ums Arbeiten.
3: Die Landräte wollen die neue Landesregierung an ihren Entscheidungen messen. Sie bieten Zusammenarbeit an, erwarten aber, dass die konkreten Probleme der Kommunen jetzt angegangen werden.
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1: Und jetzt ist wieder Zeit für eine neue Folge des Saale Talks mit unserer Uli. Diesmal an ihrem Tisch und vor ihrem Mikrofon Marcel Schirmer. Der Buchautor vermittelt Menschen in Krisensituationen Tipps, diese zu meistern. Ein interessantes Thema, wie ich finde, mit vielen Facetten.
2: Herzlich willkommen zum Saale Talk, meine Damen und Herren. Ja, wie jeden Freitag wieder interessante Gäste hier bei uns an der Saale. Und heute begrüße ich den Marcel Schirmer. Ich darf du sagen, herzlich willkommen, lieber Marcel. Wir starten auch gleich in dein Thema, Marcel. Du bist ein sogenannter Wegbegleiter.
3: Ja, Lebensbegleiter kann man sagen.
2: Lebensbegleiter. Du kommst ursprünglich aus dem Bankwesen.
3: Da war ich lange Zeit tätig, genau.
2: Wenn ich das so ausdrücken darf, wolltest du ein bisschen aus diesem System ausbrechen, weil du selber auch dich sehr unter Druck gefühlt hast nach einer gewissen Zeit.
3: Ja, ist richtig.
2: Und praktisch das sogenannte Burnout selber durchlebt hast und konntest dich selber heilen.
3: Soweit, wie man das behaupten kann heutzutage. Also gerade bei einem Burnout bin ich der Meinung, man kann immer nicht sagen geheilt, weil jeder, der eins hatte, weiß, man ist nie ganz raus, aber man ist bewusster.
2: Und wolltest gerne somit auch deine Heilungsideen, bist du auf die Idee gekommen, dich ausbilden zu lassen als Coach und gerne anderen Menschen helfen. Jetzt habe ich das in Kurzform so richtig
3: gestellt. kann man so, so sagen, ja. Ich habe viel gesucht, was helfen kann, also was für mich selber halt passt. Und auf dem Weg dahin habe ich einige Ausbildungen gemacht, unter anderem diesen Begriff Coach, ist ja sehr allgemein heutzutage, aber einfach die Fortbildung gemacht, um mir Wissen anzueignen, um dann selber Wege zu finden, die mir passen und dann daraufhin dann später die Weiterentwicklung, um es auch anderen Menschen beibringen, also näher bringen zu können. Beibringen ist vielleicht das falsche Wort.
2: Du kommst direkt aus Weißenfels?
3: Ich komme aus Teuchern, das ist in der Nähe von Weißenfels, genau, und bin dort geboren, war kurze Zeit mal in Großstadt unterwegs und bin jetzt wieder aufgrund der Ruhe, der schönen Ruhe hier, zurückgekehrt.
2: Das ist gut. Erkläre mir doch mal in kurzen Sätzen, du bist Wegbegleiter, wie läuft so etwas ab? Ich kontaktiere dich jetzt, weil du ja auch schon bekannt bist. Du hast ja auch schon Bücher geschrieben, wie ich sehe. Die hast du ja auch netterweise mitgebracht. Und wer in dieser Situation ist, der googelt ja auch, beschäftigt sich damit und der findet dich ja auch. Mhm. Es ist natürlich keine Gruppentherapie, die du anbietest, sondern du bist alleine mit demjenigen zusammen. Ist das richtig?
3: Nicht ganz. Also es ist tatsächlich so, ich habe zwei verschiedene, kann man nicht sagen, zwei Richtungen. Zum einen, ich mache Einzelbegleitung mit Menschen, also direkt im 1:1, ja. Vorzugsweise sogar im Gehen, quasi so ein Walk and Talk nennt sich das.
2: Ja.
3: Und zum anderen begleite ich Unternehmen, wie auch zum Beispiel hier in Weißenfels die Krankenpflegeschule, das Klepios Bildungszentrum, wo ich die Auszubildenden quasi in ihrer Entwicklung ein bisschen begleiten darf und ein paar Workshops machen darf. Und deswegen ist das so ein bisschen zweigleisig. Vom Individuellen jetzt her, wenn eine Einzelperson der Meinung ist, mit mir arbeiten zu möchten, zu wollen, dann kontaktiert sie mich auf den verschiedenen Kanälen, was möglich ist. Vielleicht werden die auch irgendwo dazugefügt, weiß ich ja nicht. Und dann finden wir einen gemeinsamen Termin, lernen uns erstmal kennen, gucken, ob die Harmonie passt, weil das ist immer das Wichtigste, finde ich. Und dann machen wir fast immer so eine Art Lebensanalyse, Lebensrat nennt sich das bei mir. Was passt in welchen Lebensbereichen ganz gut und wo klemmt es vielleicht auch ein bisschen, wo holpert es? Und dann nutze ich auch noch ein Tool, das nennt sich Human Design, manche kennen das schon, wo so ein bisschen in die individuelle Struktur der Persönlichkeit reingeguckt wird, wo ganz viele meiner Klientinnen oftmals feststellen, ach so hängt das zusammen. Und das ist halt seit Geburt an festgeschrieben und das ist nicht irgendwas, was man jetzt gerade von dem Bauchgefühl mehr her beantwortet, wie manch andere Persönlichkeitstests. Mhm. Und die beiden Kernthemen sind dann das, was den Grundstein für unsere Arbeit legt.
2: Okay, hast du schon Menschen geheilt?
3: Ich mag nicht von Heilung sprechen. Also ich
2: auf einen guten Weg geholfen?
3: Ja, durchaus.
2: Ja, und das Feedback bekommst du dann auch von denen?
3: Ja.
2: Das ist ja dann der größte Erfolg eigentlich.
3: Ja, also ob es jetzt mal eine kleine Botschaft ist, es hat mir der und der Impuls hat mir weitergeholfen oder richtig ein ausführliches. Also alles immer schön, wenn man es dann liest, hört.
2: Nun wollen wir für unsere Zuschauer natürlich auch sagen, es gibt viele, die in dieser Situation sicherlich sind, dass es keine Kassenleistung ist, sondern man bezahlt das bei dir privat und dass man ungefähr mal so eine Richtung hat. Was kostet mich das bei dir? Also gibt es da einen Festpreis oder?
3: Also es ist ja in vielen Bereichen so, dass abgerechnet wird, also abgerechnet mache ich schon vom Begriff her schon mal gar nicht, stundenweise 60 Minuten kosten das, 90 kosten das. Und das, da ist immer so ein Druck mit drin. Und genau den Druck will ich ja eigentlich rausnehmen. Und deswegen habe ich mich entschlossen dazu, nicht in Stundenpreise zu gehen, sondern ich habe einen Preis pro Begegnung, also als quasi als Energieausgleich. Und da ist es so, dass es egal ist, ob das eine Stunde ist, ob das 5 Stunden sind. Wenn wir sprechen, sprechen wir. Und dann ist die Präsenz vollkommen bei dir, bei der Person, die dann da ist. Und da habe ich aktuell einen Preis von 222 Euro.
2: Du hast aber auch Bücher rausgebracht. Lass uns da kurz nochmal drüber sprechen. Ja. Das ist dieses Buch, das heißt
3: Das ist noch nicht draußen, da gab es einen Vorgänger.
2: Ja.
3: Zudem gab es einen Vorgänger, das war auf dem Markt. Aber das war nicht 100% das, was ich wollte. Das ging noch in die Richtung mit Direktbegleitung von Schulen, von Trainingszentren, also noch eine andere Zielgruppe ein bisschen. Und genau da wurde ich auch ein bisschen sehr stark geblockt von denen, die es offiziell wollen, aber wieder die Bürokratie dagegen spricht.
2: Was schreibst du in diesem Buch? Ich habe es noch nicht gelesen, was ich natürlich tun werde.
3: Mir geht es in dem Buch darum, dass gerade die Menschen in helfenden Berufen oder unterstützenden Berufen, die andere begleiten, sich daraus Impulse ziehen können, wieder innerlich ein bisschen mehr Kraft zu schöpfen, zu sagen auch, wie finde ich Ruhe? Ich weiß, dass ich es brauche, aber ich weiß nicht, wie ich es machen soll. Und genau dahin zielt das Buch ab, in verschiedenen Bereichen, sei es jetzt Mentaltraining, sei es Stress, Stressumgang, geht es in die Richtung konkret. Und das?
2: Das Buch Gute Vorsätze, die haben wir ja alle.
3: Genau, das ist bei vielen ja gerade zum 1.1. des Jahres ganz präsent, die guten Vorsätze.
2: Ja.
3: Und bei den meisten sind nach 14 Tagen vorbei,
2: stimmt,
3: weil die guten Vorsätze oft zu hoch angesetzt sind, zu riesig geworden sind. Und hier geht es um ganz kleine Schritte, wo ich das runterbreche mal, sogenannte Baby Steps. Was möchte ich vielleicht mal umsetzen? Und auch auf längere Zeit kriege ich das umgesetzt, weil es einfach nicht schwierig, nicht komplex ist.
2: Okay, also wir wollen hier keine Buchwerbung machen. Das ist hier alles eine unbezahlte Werbung. Es geht halt nur darum, wenn man sich diese Wegbegleitung bei dir finanziell nicht so leisten kann, kann man erstmal mit deinen Büchern starten.
3: Natürlich.
2: Da stehen schon tolle Tipps drin, die man dann für sich selber auch umsetzen kann.
3: Es ist so, das Buch gibt's schon, das kommt bald in Neuauflage jetzt im Herbst raus.
2: Ja.
3: Dazu kommen Kurse raus für die, also alles die niederschwelligen oder die kleineren Sachen, was jetzt nicht so viel kostet, wie wenn man mit mir 1:1 arbeitet.
2: Also bietest du beides an, das finde ich toll. Ich habe mich ein bisschen informiert und auf deiner Seite geschnuppert und da hieß es auch, du nutzt auch die Musikvariante.
3: Ja.
2: Musik, die dich mit auf einen guten Weg bringen soll, das ist sozusagen unter dem Motto Klang.
3: Ja, es ist quasi wie ein Musikstück erstellt, ganz offen gesprochen, auch mit Hilfe von KI mache ich das, einfach um die Botschaften, die hier drin sind, auf einem anderen Kanal zu transportieren, weil viele Menschen hören gerne Musik, die darf dann auch im Herz berühren, die darf ankommen und wenn da das Ganze so, was hier so drin steht, ein bisschen mehr verpackt drin ist oder anders verpackt drin ist, kommt genau das ins Ohr.
2: Okay, Marcel, so hast du uns einen kleinen Einblick gegeben in das, was du machst. Finde ich auch sehr interessant, gerade hier aus so einem kleinen Dorf stammend, aus Teuchern und dann so etwas, so ein Risiko auch der Selbstständigkeit einzugehen, gerade so in der heutigen Zeit. Das ist eine tolle Idee, finde ich. Und es gibt bestimmt den einen oder anderen Zuschauer, der das doch wahnsinnig interessiert und der sich sicherlich an dich wenden wird oder sich vielleicht erstmal deine Bücher auch kaufen wird und da reinschnuppern wird. Was sagst du denn zu der Situation? Wie siehst du denn die Zukunft überhaupt von Weißenfeld und der ganzen Umgebung hier? Es ist ja immer wieder das Thema, macht ja viel zu viele Geschäfte. Die Bevölkerung stirbt hier ja aus, auch insbesondere junge Menschen, die wandern ab in die Großstädte. Wie siehst du das Ganze und auch in Bezug natürlich auf deine Geschichte?
3: Ich habe jetzt die letzten Jahre den Weg vom Weißenfels dahingehend begleitet, dass ich festgestellt habe, dass ganz viel unternommen wird. Sei es jetzt vom Oberbürgermeister aus, dass ganz viel in die Wege geleitet wird oder versucht, dass es in die Wege geleitet wird, dass es einen Aufschwung gibt. Ja. Wir können natürlich die Entwicklung von Zuzug oder Wegzug eher nicht beeinflussen. Und das, was viel zumacht, ist ein offenes Thema. Ganz viel wird online gekauft. Demzufolge ist der Einzelhandel immer mehr unter Druck, immer mehr eingeschränkt.
2: Das, was wir alle sagen. Ich wünschte mir auch, dass viele Menschen wieder mehr in die Geschäfte gehen und das auch in den Geschäften kaufen.
3: Wobei in dieser schnelllebigen Zeit, die Produkte werden immer schneller wieder erneuert. Und dann ist das, was sich der Einzelhandel in den Laden legt, also bei einem Kleidungsstück, mag das was anderes sein. Aber gerade bei Technik, es sind verschiedene Facetten, dann ist das einfach jetzt gerade aktuell, der kauft das jetzt ein und hat aber letztendlich das Risiko, dass es heute Morgen jemand kauft und morgen gibt es schon was Neues. Und das rollierende System ist halt schwierig abzubilden im Markt. Und das wird mit Geschäften immer schwieriger werden. Und zum anderen kommt ja noch hinzu die Kaufkraft, die in manchen Bereichen ja auch sinkt durch Einkommensverhältnisse, durch Erhöhung von allgemeinen Kosten. Genau.
2: Da merkt man, dass der Banker doch noch nicht ganz so, dass er draußen ist.
3: Der ist immer mit dabei, letztendlich.
2: Ja. Das ist auch wichtig. Marcel, wir müssen zum Ende kommen.
3: Ja.
2: Du weißt, dass immer jemand am Ende der Sendung nominiert wird. Und vielleicht hast du dir schon ein paar Gedanken gemacht.
3: Ich habe mir Gedanken gemacht und ich habe vor geraumer Zeit eine wunderbare Person kennengelernt. Und zwar ist das die Maria Raue. Die macht hier in Weißenfels so ein Projekt Lauf Mama Lauf. Durfte ich auch schon mal Probe mit trainieren. Ich bin jetzt kein Mama gewesen, aber ich fand das sehr, sehr toll, dieses Training. Und da habe auch die Begeisterung von den Mamas gesehen, die da mitmachen. War sogar ein Kind mit dabei, also auch das hat funktioniert. War super und genau die Person, bin ich der Meinung, dürfte...
2: Und wie ich gehört habe, ist sie auch noch eine der ersten Soldatinnen bei der Bundeswehr gewesen.
3: Okay.
2: Und das ist ja auch ein ganz heißes Thema, was uns auch natürlich interessiert. Mhm. Wenn Menschen so vielseitig sind und was so immer dahinter steckt. Mhm. Ja, wir werden Maria kontaktieren und vielleicht ergibt sich die Möglichkeit, dass sie hier bei mir zu Gast sein darf. Es gibt immer noch die obligatorischen Fragen am Ende der Sendung. Und wenn du den Saale-Talk schon gesehen hast, dann wirst du ja auch wissen, was dich erwartet. Ganz einfach und schnell zu antworten, Hund oder Katze?
3: Hund inzwischen.
2: Hast du einen?
3: So ein Ziehpflegehund.
2: Ah, okay. Fahrrad oder Auto?
3: Fahrrad.
2: Super. Würdest du nach Hamburg passen? Da fährt alles mit dem Fahrrad mittlerweile. Bier oder Wein?
3: Wasser.
2: Ja, gesund. Tanzen oder schwimmen?
3: Inzwischen schwimmen.
2: Schwimmen. Urlaub im Norden oder im Süden, wenn du Urlaub machst?
3: Im Süden.
2: Im Süden. Welche Richtung?
3: Italien.
2: Schön. Haus oder Wohnung?
3: Eher Haus.
2: Spaghetti oder Steak?
3: Spaghetti.
2: Ja. Sakko oder Hoodie?
3: Inzwischen, ja, schwierig. Schwierig. Lass mal schwierig stehen. Beides.
2: Tennis oder Tanzen?
3: Tanzen.
2: Bügeln oder Putzen?
3: Putzen.
2: Und welchen TV-Sender schaust du gerne?
3: Wenn ich großartig Fernsehen gucken würde, könnte ich das beantworten. Aber ich gucke kein Fernsehen.
2: Du guckst aber BLK-TV.
3: Ich gucke auf jeden Fall auch mal rein in BLK-TV, aber das online.
2: Ich kann es dir nur empfehlen, nicht weil ich hier tätig bin, sondern wenn man aus der Region kommt, wird im BLK-TV regional sehr viel Regionales berichtet. Man weiß immer, zu welchem Fest man gehen soll und man weiß immer, was hier los ist. Und wie gesagt, das Team gibt sich große Mühe, euch immer auf dem neuesten Stand zu halten. Jetzt auch aktuell unser Saale-Talk. Menschen aus der Bevölkerung einfach zu interviewen und wir haben so viele interessante Begegnungen hier, dass es sich wirklich lohnt, immer reinzuschauen.
3: Na, dann mache ich das.
2: Und das ist auch das Abschlusswort heute, meine Damen und Herren. Vielen Dank, dass Sie heute dabei waren. Es war eine interessante Begegnung mit Herrn Marcel Schirmer. Lesen Sie sich gerne mal eins von seinen zwei Büchern durch und vielleicht geht es Ihnen danach dann auch schon viel besser und wenn nicht, dann kontaktieren Sie ihn natürlich. In diesem Sinne sage ich für heute Tschüss und auf Wiedersehen. Bis zum nächsten Mal in 2 Wochen.
1: Das Wochenende steht vor der Tür und morgen ist ja auch noch Feiertag. Und das heißt für viele Sportler trotzdem wieder Wettkampf. Welche Ansetzungen es am Wochenende gibt, das sehen Sie jetzt in unserem kompakten Sportblick. Also sportfrei.

Beginnen wir heute mit dem Handball. In der Regionalliga der Männer kommt es am Samstag zur Begegnung HC Elbflorenz gegen HC Burgenland. Spielbeginn ist um 18.30 Uhr. Und für die Damen geht's ebenfalls am Samstag zum Görlitzer HC. Anpfiff ist hier um 17 Uhr. In der Oberliga kommt es am Sonntag zur Begegnung SV Langenmettingen gegen die zweite Mannschaft vom HC Burgenland. Und in der Verbandsliga kommt es zu folgenden Ansetzungen. TSV Reichertswerben gegen BSV Fichte Erdeborn und SV Grün-Weiß-Wittenberg Piesteritz gegen die dritte Mannschaft vom HC Burgenland. Floorball. In der Floorball-Bundesliga geht's für die UHC-Herren am Sonntag zu den Floorfighters Chemnitz. Spielbeginn ist hier um 16 Uhr. Basketball. In der Basketball-Bundesliga empfängt am Samstag der Synthetics MBC das Team von Ratiopharm Ulm. Los geht's hier um 20 Uhr. Kommen wir jetzt zum Kegeln. In der ersten Bundesliga kommt es am Samstag zur Begegnung Rot-Weiß-Zerbst gegen die erste Mannschaft vom SV Geiseltal-Wischeln. Hier rollt die Kugel ab 13 Uhr. Und in der zweiten Bundesliga geht's für Grün-Weiß-Langendorf zum BSV Friedrichshain. In der Verbandsliga treffen die Männer von der SG Weditz auf heimischer Bahn auf die Mannschaft vom SV Einheit Halberstadt. Spielbeginn ist 15 Uhr. In der Landesliga Staffel 2 kommt es für die Damen am Sonntag zu folgenden Begegnungen. SV Burgwerben gegen VfB Sangerhausen und SSV Wolferode gegen SV Geiseltal-Mücheln. Und bei den Herren treffen folgende Teams aufeinander. SK Cebuna Schkopau gegen SV Teuschen und Blau-Gelb Albersroda erwartet die Sportfreunde von Germania Schafstedt. Kommen wir noch zur Landesklasse 4. Hier kommt es am Samstag zu folgenden Ansetzungen. Grün-Weiß-Randschütz gegen Eintracht Profen, SG Weditz gegen Geiseltal-Mücheln. Die Spiele beginnen bereits um 10 Uhr. Grün-Weiß-Langendorf erwartet das Team vom KSV Flemmingen und Fortuna Kainer trifft auf heimischer Bahn auf die Mannschaft von Germania Schafstedt. Hier rollen die Kugeln dann ab 14 Uhr.

0: Das war schon wieder 30 Minuten Regionalmagazin am Freitagabend. Wir stehen vor einem langen Wochenende. Morgen ist Feiertag, nicht vergessen. Gibt es keine Geschäfte, die offen haben, also muss man alles schon zu Hause haben. Aber erholen sich gut und vor allen Dingen, da genießen Sie nochmal den Spätsommer. Nächste Woche soll es nämlich schon wieder etwas kälter werden, also nochmal raus an die sogenannte frische Luft. Wir sehen uns wieder, wenn Sie möchten, am kommenden Dienstagabend zum neuen Regionalmagazin. Und bis dahin sage ich Tschüss und auf Wiedersehen.
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1: Hallo und herzlich willkommen zum freitäglichen Regionalmagazin hier bei WLK TV. Die nächsten 30 Minuten gehören wieder aktuellen Themen aus der Region. Auch unsere kompakte Sportvorschau fürs Wochenende, die darf dann natürlich nicht fehlen. In unserem ersten Beitrag geht es um die Schließung der sogenannten Merse 54 in Weißenfels. Warum dieser Treffpunkt schließt und wie das Resümee der beteiligten Studenten ausfällt, das sehen Sie jetzt.
2: Fast anderthalb Jahre lang war dieser Raum in der Merseburger Straße 54 ein Ort zum Ausprobieren. Hier haben Studierende und Forschende der Universität Leipzig mit Menschen aus Weißenfels gesprochen, Veranstaltungen entwickelt und Ideen für die Stadt gesammelt. Jetzt schließt die Merse 54 ihre Türen. Doch einige der Projekte sollen bleiben.
3: Ja, der Raum, die Merse 54, sollte ein Ort sein, ein Möglichkeitsraum, kann man sagen, um auszuprobieren, was passiert eigentlich in so einer Stadt, wenn eine Universität kommt und vielleicht mit der ein oder anderen Methode, mit den ein oder anderen Mitteln versucht, gemeinsam mit der Stadt Projekte zu machen. Das kann die Verwaltung sein, das können Leute aus der Stadt sein, Engagierte. Wir hatten auch Jugendliche, also es können Jugendliche sein. Das ist eigentlich ganz egal, es geht eher so um die Idee, wer hat Lust dazu? Wer hat auch bestimmte Themen, die er reinbringt? Und was kann daraus entstehen, wenn wir das zusammen machen? Entsteht da vielleicht nochmal was Neues? Und im besten Fall, und das war auch immer der Anspruch hier der Merse, entsteht etwas, das uns überdauert. Also
2: die Universität Leipzig wollte dabei nicht mit einem fertigen Konzept nach Weißenfels kommen. Zunächst ging es darum, die Stadt kennenzulernen und herauszufinden, was beschäftigt die Menschen hier eigentlich?
3: Ich komme halt auch aus einer Fachrichtung, die erstmal Städte sich prinzipiell anschaut. Und was wir feststellen ist, dass die Städte wahnsinnig unterschiedlich sind. Es gibt zwar eine Forschung zu mittelgroßen Städten, wo jetzt Weißenfels dazu zählt, aber was wir halt im Beispiel auch immer wieder sehen, gerade wenn wir in die Städte gehen, da gibt es so viele Details, die einfach unterschiedlich sind in den Städten. Und auch natürlich das, was die Menschen

0: Menschen uns vor Ort sagen, was ihnen wichtig ist, was Orte sind, die relevant sind, was Themen auch in der Stadt sind, sodass wir immer eigentlich erstmal sagen, wir müssen erstmal gucken, wie tickt diese Stadt, wie ticken die Menschen, was geben die auch rein an Themen, weil wir der Überzeugung sind, wenn wir vor Ort gehen und schon mit einem Thema kommen, sei es Klima, sei es Verkehr, was auch immer, kann das ein Thema sein, was interessiert, aber vielleicht ist es nicht das Kernthema.
1: Eine zentrale Erkenntnis: In Weißenfels gibt es viele engagierte Menschen und Initiativen. Doch oft wissen sie wenig voneinander. Engagement hängt zudem nicht selten an einzelnen Personen.
0: Ich glaube, das ist jetzt auch eben in der Diskussion so ein bisschen rausgekommen. Das ist schon das Thema Kommunikation. Wer redet hier mit wem? Wie können wir in den Austausch kommen? Also wir haben auch im Vergleich mit anderen Städten schon festgestellt, dass Initiativen vielleicht ein bisschen versteckter sind. Es gibt ein großes Engagement, es gibt viele Vereine, aber gerade so dieses, wie machen wir eigentlich Stadt zusammen, also auch so zivilgesellschaftliches Engagement, die sind doch ein bisschen versteckter oder die Pflänzchen sind kleiner. Es stehen manchmal nur Einzelpersonen dahinter oder häufig stehen nur Einzelpersonen dahinter. Und wir haben in der Projektzeit jetzt Laufzeit auch erlebt, dass die wegbrechen aus Überlastungen, weil das alleine einfach nicht stemmbar ist, wenn man auch noch nebenbei 40 Stunden arbeitet oder auch noch Familie hat. Und genau, deswegen haben wir erstmal geguckt, was gibt's hier und was können die Leute auch leisten und wie passt das zusammen auch mit dem, was wir da tun. Also gerade wenn wir feststellen, die Menschen haben eigentlich nicht so viel Kapazitäten, dann müssen wir gucken, dass wir an diejenigen kommen, die auch in der Lage sind, diese Kooperation einzugehen. Und in Weißenfels ist das zum Glück auch eine starke Stadtverwaltung, die in der Lage ist, das eben zu leisten.
1: Besonders deutlich wurde das beim Thema Jugend. Viele junge Menschen wünschten sich mehr Möglichkeiten und Orte, an denen sie ihre eigenen Ideen umsetzen können. Bei einer Veranstaltung im Sommer 2024 entstand schließlich eine Gruppe von Jugendlichen. Ihre Idee? Ein eigenes Sommerkino!
0: Also was wir in Weißenfels haben, ist eine hohe Anzahl an Kindern und Jugendlichen, so im Vergleich auch noch zu anderen Städten. Ich würde sagen, die Zahl ist noch relativ hoch, weil man auch in Statistiken reinschaut. Und was wir auch erleben, ist, dass es durchaus viele Jugendliche gibt, die gehört werden wollen. Wir haben häufig gehört, für uns gibt es hier nichts vor Ort, wir brauchen Räume, wir brauchen Möglichkeiten, uns einzubringen. Und auch die Stadtverwaltung hatte das erkannt. Das war so im Jahr 24 im Sommer, wo es ein Grillfest gab, von der Stadtverwaltung organisiert. Und wir haben unseren Workshop daran gekoppelt, wo wir darüber sprechen wollten, wen erreichen wir noch nicht, wer ist aktiv in der Stadt, um auch Stadt gemeinsam zu gestalten. Und dort sind wir mit Jugendlichen in Austausch gekommen und da hat sich so ein bisschen die Idee gesponnen, lasst uns schauen, dass wir Jugendliche, so eine Gruppe zusammenbringen, die auch konkret Projekte vielleicht umsetzen kann, um eben auch aus diesem Loch, es passiert hier nichts, ein bisschen rauszukommen. Und da haben sich, ich glaube, am Anfang waren es 12 Jugendliche gefunden, die gesagt haben, Mensch, wir wollen hier was zusammen machen und im besten Fall ein Kino. Kino hat auch eine Historie in der Stadt, ne? Wir haben auch drüber gesprochen, Gloria und all die anderen Kinos. Und das ist ein Anliegen hier, ne? Dass man sagt, wir wollen auch wieder Kino haben.
1: Die Aufgabe der Universität war dabei nicht, das Kino selbst zu organisieren. Vielmehr sollten die Jugendlichen lernen, ihr Projekt selbst auf die Beine zu stellen und herausfinden, welche Rollen und Fähigkeiten es in der Gruppe gibt.
0: Ich meine, die Gruppe Jugendliche ist da, die Idee Sommerkino ist da. Aber woran es eben noch so ein bisschen hakte, war die Idee, wenn diese Jugendlichen zusammenkommen, wie kann es eigentlich passieren, dass die auch längerfristig zusammenbleiben? So eine Gruppe ist erstmal lose. Die haben vielleicht auch unterschiedliche Interessen, die kommen aus unterschiedlichen Stadtteilen. Wie bindet man die eigentlich zusammen als eine Gruppe, die dann auch besteht, um sowas letztlich auch durchzuziehen und nicht dann nach 5 Wochen zu sagen, ich bin raus, weil es kriselt oder so. Und dann war unsere Aufgabe so ein bisschen erstmal zu gucken, wer kommt hier eigentlich zusammen? Wie ticken die Jugendlichen so? Was haben die für Talente auch? Wie gehen die auch in der Gruppe? Welche Rolle nehmen die ein? Um auch zu gucken, wer könnte dann zum Beispiel auch Sprecher oder Sprecherin werden, wenn es um Anliegen in der Stadt geht? Und daran haben wir zum einen gearbeitet, dass wir die Jugendlichen als Gruppe ein Stück weit bestärken können mit den Methoden, die wir haben.
1: Dafür entstand ein konkreter Leitfaden. Darin steht, was für ein Sommerkino gebraucht wird. Von Ansprechpartnern und Technik über Strom und Toiletten bis hin zu Essen und Getränken. Dafür haben die Studierenden unter anderem mit der Stadtverwaltung, Unternehmen und Jugendlichen gesprochen.
0: Und zum anderen, und das ist hier die Idee von dem Leitfaden, über das Sommerkino, im Idealfall, und das kam vorhin auch in der Diskussion auf, ist es ja nicht die Stadtverwaltung, die dann diese Veranstaltung immer organisiert, sondern im Idealfall werden die

0: Jugendlichen in die Lage versetzt, auch so Dinge selber zu organisieren. Und dazu war dieser Leitfaden da, zu gucken, okay, was muss alles beachtet werden, wenn man sowas organisieren will? Wer sind AnsprechpartnerInnen? Welche Materialien brauchst du? Technik? Brauchst du Essen, Getränke? Was machen wir mit Toiletten? Welchen Platz, also wo machen wir das überhaupt? Und da haben unsere Studierenden dann eben Interviews geführt mit Verwaltung, mit Firmen, mit den Jugendlichen auch nochmal. Und haben dann zusammengestellt, was es alles braucht und das in diesen Leitfaden gepackt und auch noch Interviews zum Beispiel mit einem Fachschaftsrat der Uni geführt, die auch so ähnliche Veranstaltungen machen, die dann erzählt haben, okay, so organisieren wir das, haben sich noch quasi Tipps eingeholt und das dann in diese Leitfaden gepackt und am Ende wurde das dann dem Jugendgremium, mittlerweile Beirat, übergeben und soweit wir gehört haben und auch im Austausch sind, nutzen die das auch aktiv und versuchen damit auch Dinge selber zu machen. Und darum geht's letztlich.
1: Der Leitfaden ist damit eines der Ergebnisse, die über die Merse 54 hinaus Bestand haben sollen. Denn mit dem Ende der ersten Projektphase endet auch der Betrieb des Raumes. Die Zusammenarbeit zwischen Universität und Stadt soll aber weitergehen. Ein Beispiel ist die Stadtbibliothek. Sie soll künftig in das ehemalige Müller-Kaufhaus umziehen. Dort soll nicht nur Platz für Bücher entstehen, sondern auch für Begegnung und neue Angebote.
0: Ich glaube, da gibt es mehrere Seiten dazu. Erstmal ist, glaube ich, für uns als Universität das Thema Transfer, das heißt, Uni geht in Austausch mit Kommunen, wird ein Dauerthema sein. Auch die Frage, wie lässt sich das überhaupt umsetzen, was ist möglich, was sind auch Grenzen. Und wenn wir dann an Weißenfels denken, wird das für uns auch weiterhin ein Thema sein. Wir haben jetzt gerade einen Antrag gemeinsam mit der Stadtbibliothek, mit Sandra Baumgart eingereicht, weil wir überlegt haben, für die Zukunft ist es möglicherweise besser, keinen eigenen Raum als Uni zu haben, sondern direkt mit Initiativen vor Ort zusammenzuarbeiten, in dem Fall die Stadtbibliothek, um zu gucken, wie kann man da konkret unterstützen und zusammenarbeiten, dass daraus auch wieder was entsteht.
1: Für die Universität war das Projekt gleichzeitig ein Lernort für die eigenen Studierenden. Sie konnten über mehrere Semester erleben, wie Stadtentwicklung in einer mittelgroßen Stadt funktioniert und wie unterschiedlich die Perspektiven auf Stadt und gesellschaftliches Engagement sein können.
0: Das ist eigentlich nochmal ein Kapitel für sich. Also wir haben über diese 5 Semester tolle Erfahrungen gemacht. Und das hat uns selber auch nochmal darin bestärkt, dass das irgendwie ein Weg ist, ne? Mit den Städten so zusammenzuarbeiten und die Studierenden auch mitzunehmen und zu überlegen, wie hat das für die Studierenden einen Mehrwert, aber auch für die Stadt. Wir haben gerade in den ersten Semestern sind wir mit den Studierenden vor Ort gekommen, die haben sich alles angeschaut. Leute auch aus der Stadt haben sie rumgeführt, haben ihm gezeigt, was sind ihre Orte. Wir haben darüber mit den Studierenden gesprochen, reflektiert, was macht das mit euch? Und die haben als so eine Prüfungsleistung bei uns, die kriegen ja Punkte und am Ende kriegen sie dann einen Abschluss. Und in diesem Seminar, was sie mit uns haben, gibt es eben eine Benotung und da haben sie ein Portfolio geschrieben, in dem wir sie haben reflektieren lassen, welchen Eindruck das oder welche Wirkung das auf sie hat, in dieser Stadt zu sein. Und es war wahnsinnig beeindruckend, weil die meisten Studierenden haben irgendwie auch schon mal persönlich eine Art von Erfahrung gehabt, die entweder sehr, sehr ähnlich ist und die dann auch darüber reflektieren, was kann man machen, oder auch ganz konträr ist. Und dann aber auch, ne, die zum Beispiel aus einer westdeutschen Großstadt kommen und dann mit dem Blick aus dieser westdeutschen Großstadt nach Weißenfels kommen und diese Erfahrung machen und beschreiben, was das mit ihnen auch macht. Oder eben auch aus einer ostdeutschen Kleinstadt kommen und sagen, bei mir ist es eigentlich ganz genauso. Und ich mache mir darüber Gedanken, was ist, wenn ich mal Kinder habe und in diese Stadt zurückkomme? Was passiert dann? Ne? Und was macht so eine Stadt eigentlich für mich und meine Kinder lebenswert? Und das waren total spannende Erfahrungen. Und was wir erfreulicherweise auch sehen, ist, dass die Studierenden dann entweder Abschlussarbeiten unbedingt bei uns schreiben wollen. Also wir hatten mehr Anfragen, als was wir leisten konnten. Wir haben Studierende gesehen, die selber in ein Engagement gegangen sind in der Kleinstadt. Also auch ein Studierender, der ein Engagement in einer Kleinstadt hat, die auch so eine Art Kulturbahnhof aufgebaut haben und dort regelmäßig Veranstaltungen machen. Oder die Praktiken machen und in diesen Bereich reinschnuppern, Stadtentwicklung, Quartiersmanagement, Initiativen rund ums Engagement und Stadt machen. Und das ist so das, was wir mitnehmen, was für uns auch einfach nochmal zeigt, auch in die Universität hinein hat das wahnsinnigen Mehrwert, diesen Transfer zu machen mit den Kommunen zusammen.
1: Die Merse 54 schließt damit zwar ihre Türen. Zurück bleiben aber Kontakte, Erfahrungen und konkrete Ideen. Vor allem zeigt das Projekt, was entstehen kann, wenn Universität und Stadt nicht nur übereinander sprechen, sondern gemeinsam an Lösungen arbeiten. Und genau diese Zusammenarbeit soll in Weißenfels weitergehen.
2: Die Landräte aus Mitteldeutschland trafen sich zu einer großen Konferenz in der Lutherstadt Wittenberg. Wie geht es für die Landkreise nach der Bildung einer neuen Regierung weiter? Vor allem der hohe Schuldenstand beschäftigt die Landräte. Diese und andere Fragen wurden in der Sitzung besprochen.
3: Nach der Landtagswahl in Sachsen-Anhalt wollen die Landräte schnell ins Gespräch mit der künftigen Landesregierung kommen. Bei ihrer Tagung in Lutherstadt Wittenberg haben sie deshalb ihre Erwartungen bekräftigt. Vor allem bei den Finanzen drängt die kommunale Ebene auf Veränderungen.
4: Natürlich beschäftigen wir uns auch mit Finanzfragen. Wir haben die höchstverschuldeten Kommunen in ganz Deutschland hier in Sachsen-Anhalt. Insofern spielt natürlich die Finanzausstattung der Kommunen durch das Land eine entscheidende Rolle. Dieses Gutachten sehen wir mit großer Skepsis. Wir erwarten, dass aufgabengerecht nach dem Prinzip, wer bestellt, bezahlt, uns das finanziert wird, was uns Bund und Länder an Aufgaben übertragen.
3: Die Landkreise organisieren unter anderem den öffentlichen Nahverkehr, sind Träger weiterführender Schulen und kümmern sich um soziale Aufgaben. Für all das brauchen sie nach eigener Einschätzung eine verlässliche Finanzierung. Die Forderung: Wer Aufgaben bestellt, soll auch für die Kosten aufkommen.
5: Die Landkreise leisten den ÖPNV, weiterführende Schulen, Sozialarbeit, Lebensmittelhygiene, alles, was uns Menschen ständig betrifft, und wir können es uns nicht mehr leisten. Das heißt, wir müssen darüber reden, dass der Finanzausgleich auskömmlich ist, und da spielt es auch keine Rolle, wie die Kassenlage des Landes ist. Wenn man eben nicht mehr alles bezahlen kann, muss man was rausnehmen. Wir müssen eine schlankere Verwaltung kriegen, dazu haben wir viele Vorschläge gemacht. Da sind wir auch zu allen Diskussionen bereit. Wir wissen auch, dass wir selbst da auch die ein oder andere Hausaufgabe miterledigen müssen. Das machen wir gerne. Und so kann man das jetzt in alle Bereiche durchdeklinieren.
3: In einer Broschüre hat der Landkreistag 10 Kernforderungen an den neuen Landtag und die Landesregierung zusammengetragen. Neben einer aufgabengerechten Finanzausstattung geht es um weniger Bürokratie, eine moderne Verwaltung und eine bessere Unterstützung der Kommunen bei ihren Investitionen.
4: In der kommunalen Selbstverwaltung nehmen wir für uns natürlich in Anspruch, dass sowohl die Kreistage als auch die Landräte unmittelbar demokratisch gewählt sind und wir als Sachwalter, Interessenvertreter unserer Bürger natürlich die Stimme klar erheben werden zu Forderungen, die für unsere Region von großer Bedeutung sind. Und das adressieren wir an jede Landesregierung, unabhängig davon, welche politische Farbe sie haben wird.
3: Wie dringlich die Landräte Entscheidungen erwarten, zeigt ein Beispiel aus dem Familienalltag. Die Geschwisterkindermäßigung in den Kitas läuft zum Jahresende aus. Ohne eine Folgeregelung könnten Familien mit mehreren Kindern ab Januar mehr für die Betreuung zahlen.
5: Die Verfassung sieht bestimmte Korridore vor, bis wohin sich ein Landtag konstituiert haben muss. Das ist der 6. Oktober. Und ich appelliere aber, und ich glaube, wir können das auch durchaus zu einer Forderung erheben, dass die Landtagsabgeordneten insgesamt sich auf den Weg machen und ihre Verantwortung wahrnehmen, aber eben auch die wahrscheinliche nächste Regierung sich darüber im Klaren wird, dass jetzt der Wahlkampf vorbei ist. Die Zeit von schönen Bildern und lächelndem Winken, die sind vorbei. Jetzt geht's ums Arbeiten.
3: Die Landräte wollen die neue Landesregierung an ihren Entscheidungen messen. Sie bieten Zusammenarbeit an, erwarten aber, dass die konkreten Probleme der Kommunen jetzt angegangen werden.
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1: Und jetzt ist wieder Zeit für eine neue Folge des Saale Talks mit unserer Uli. Diesmal an ihrem Tisch und vor ihrem Mikrofon Marcel Schirmer. Der Buchautor vermittelt Menschen in Krisensituationen Tipps, diese zu meistern. Ein interessantes Thema, wie ich finde, mit vielen Facetten.
2: Herzlich willkommen zum Saale Talk, meine Damen und Herren. Ja, wie jeden Freitag wieder interessante Gäste hier bei uns an der Saale. Und heute begrüße ich den Marcel Schirmer. Ich darf du sagen, herzlich willkommen, lieber Marcel. Wir starten auch gleich in dein Thema, Marcel. Du bist ein sogenannter Wegbegleiter.
3: Ja, Lebensbegleiter kann man sagen.
2: Lebensbegleiter. Du kommst ursprünglich aus dem Bankwesen.
3: Da war ich lange Zeit tätig, genau.
2: Wenn ich das so ausdrücken darf, wolltest du ein bisschen aus diesem System ausbrechen, weil du selber auch dich sehr unter Druck gefühlt hast nach einer gewissen Zeit.
3: Ja, ist richtig.
2: Und praktisch das sogenannte Burnout selber durchlebt hast und konntest dich selber heilen.
3: Soweit wie man das behaupten kann heutzutage, also gerade bei einem Burnout bin ich der Meinung, man kann immer nicht sagen geheilt, weil jeder, der eins hatte, weiß, man ist nie ganz raus, aber man ist bewusster.
2: Und wolltest gerne somit auch deine Heilungsideen, bist du auf die Idee gekommen, dich ausbilden zu lassen als Coach und gerne anderen Menschen helfen? Jetzt habe ich das in Kurzform so richtig
3: gestellt. Ja, kann man so sagen, ja. Ich habe viel gesucht, was helfen kann, also was für mich selber halt passt. Und auf dem Weg dahin habe ich einige Ausbildungen gemacht, unter anderem diesen Begriff Coach, ist ja sehr allgemein heutzutage, aber einfach die Fortbildung gemacht, um mehr Wissen anzueignen, um dann selber Wege zu finden, die mir passen und dann daraufhin dann später die Weiterentwicklung, um es auch anderen Menschen näher bringen zu können. Beibringen ist vielleicht das falsche Wort.
2: Du kommst direkt aus Weißenfels?
3: Ich komme aus Teuchern, das ist in der Nähe von Weißenfels, genau, und bin dort geboren, war kurze Zeit mal in Großstadt unterwegs und bin jetzt wieder aufgrund der Ruhe, der schönen Ruhe hier, zurückgekehrt.
2: Das ist gut. Erkläre mir doch mal in kurzen Sätzen, du bist Wegbegleiter, wie läuft so etwas ab? Ich kontaktiere dich jetzt, weil du ja auch schon bekannt bist. Du hast ja auch schon Bücher geschrieben, wie ich sehe. Die hast du ja auch netterweise mitgebracht. Und wer in dieser Situation ist, der googelt ja auch, beschäftigt sich damit und der findet dich ja auch. Mhm. Es ist natürlich keine Gruppentherapie, die du anbietest, sondern du bist alleine mit demjenigen zusammen. Ist das richtig?
3: Nicht ganz. Also es ist tatsächlich so, ich habe zwei verschiedene, kann man nicht sagen, zwei Richtungen. Zum einen, ich mache Einzelbegleitung mit Menschen, also direkt im 1:1, ja. Vorzugsweise sogar im Gehen, quasi so ein Walk and Talk nennt sich das.
2: Ja.
3: Und zum anderen begleite ich Unternehmen, wie auch zum Beispiel hier in Weißenfels die Krankenpflegeschule, das Klepios Bildungszentrum, wo ich die Auszubildenden quasi in ihrer Entwicklung ein bisschen begleiten darf und ein paar Workshops machen darf. Und deswegen ist das so ein bisschen zweigleisig. Vom Individuellen jetzt her, wenn eine Einzelperson der Meinung ist, mit mir arbeiten zu möchten, zu wollen, dann kontaktiert sie mich auf den verschiedenen Kanälen, was möglich ist. Vielleicht werden die auch irgendwo dazugefügt, weiß ich ja nicht. Und dann finden wir einen gemeinsamen Termin, lernen uns erstmal kennen, gucken, ob die Harmonie passt, weil das ist immer das Wichtigste, finde ich. Und dann machen wir fast immer eine Art Lebensanalyse, Lebensrat nennt sich das bei mir. Was passt in welchen Lebensbereichen ganz gut und wo klemmt es vielleicht auch ein bisschen, wo holpert es? Und dann nutze ich auch noch ein Tool, das nennt sich Human Design, manche kennen das schon, wo so ein bisschen in die individuelle Struktur der Persönlichkeit reingeguckt wird, wo ganz viele meiner Klientinnen oftmals feststellen, ach so hängt das zusammen. Und das ist halt seit Geburt an festgeschrieben und das ist nicht irgendwas, was man jetzt gerade von dem Bauchgefühl her beantwortet, wie manch andere Persönlichkeitstests. Mhm. Und die beiden Kernthemen sind dann das, was den Grundstein für unsere Arbeit legt.
2: Okay, hast du schon Menschen geheilt?
3: Ich mag nicht von Heilung sprechen. Also ich
2: auf einen guten Weg geholfen?
3: Ja, durchaus.
2: Ja, und das Feedback bekommst du dann auch von denen?
3: Ja.
2: Das ist ja dann der größte Erfolg eigentlich.
3: Ja, also ob es jetzt mal eine kleine Botschaft ist, es hat mir der Impuls hat mir weitergeholfen oder richtig ein ausführliches, also Also alles immer schön, wenn man es dann liest, hört.
2: Nun wollen wir für unsere Zuschauer natürlich auch sagen, es gibt viele, die in dieser Situation sicherlich sind, dass es keine Kassenleistung ist, Richtig. Sondern man bezahlt das bei dir privat. Mhm. Und dass man ungefähr mal so eine Richtung hat. Was kostet mich das bei dir? Also gibt es da einen Festpreis oder?
3: Also es ist ja in vielen Bereichen so, dass abgerechnet wird, also abgerechnet mache ich schon vom Begriff her schon mal gar nicht, stundenweise 60 Minuten mhm. kosten das, 90 mhm. kosten das. Und da ist immer so ein Druck mit drin. Und genau den Druck will ich ja eigentlich rausnehmen. Mhm. Und deswegen habe ich mich entschlossen dazu, nicht in Stundenpreise zu gehen, sondern ich habe einen Preis pro Begegnung, also quasi als Energieausgleich. Und da ist es so, dass es egal ist, ob das eine Stunde ist, ob das 5 Stunden sind. Mhm. Wenn wir sprechen, sprechen wir. Und dann ist die Präsenz vollkommen bei dir, bei der Person, die dann da ist. Und da habe ich aktuell einen Preis von 222 Euro.
2: Du hast aber auch Bücher rausgebracht. Lass uns da kurz nochmal drüber sprechen. Ja. Das ist dieses Buch, das heißt
3: Das ist noch nicht draußen. Da gab es einen Vorgänger. Ja. Zudem gab es einen Vorgänger, das war auf dem Markt. Aber das war nicht 100% das, was ich wollte. Mhm. Das ging noch in die Richtung mit Direktbegleitung von Schulen, von Trainingszentren, also mhm. noch eine andere Zielgruppe ein bisschen. Und genau da wurde ich auch ein bisschen sehr stark geblockt von denen, die es offiziell wollen, Ja. Aber wieder die Bürokratie dagegen spricht.
2: Was schreibst du in diesem Buch? Ich habe es noch nicht gelesen, was ich natürlich tun werde.
3: Mir geht es in dem Buch darum, dass gerade die Menschen in helfenden Berufen oder unterstützenden Berufen, die andere begleiten, sich daraus Impulse ziehen können, mhm. Wieder innerlich ein bisschen mehr Kraft zu schöpfen, zu sagen auch, wie finde ich Ruhe? Ich weiß, dass ich es brauche, aber ich weiß nicht, wie ich es machen soll. Mhm. Und genau dahin zielt das Buch ab in verschiedenen Bereichen, sei es jetzt Mentaltraining, sei es Stress, Stressumgang, geht es in die Richtung konkret. Und das?
2: Das Buch Gute Vorsätze, die haben wir ja alle.
3: Genau, das ist bei vielen ja gerade zum 1.1. des Jahres ganz präsent, die guten Vorsätze. Ja. Bei den meisten sind nach 14 Tagen vorbei, Stimmt. Weil die guten Vorsätze oft zu hoch angesetzt sind, zu riesig geworden sind. Mhm. Und hier geht es um ganz kleine Schritte, wo ich das runterbreche mal, sogenannte Baby Steps. Was möchte ich vielleicht mal umsetzen? Und auch auf längere Zeit kriege ich das umgesetzt, mhm. weil es einfach nicht schwierig, nicht komplex ist.
2: Okay, also wir wollen hier keine Buchwerbung machen. Das ist hier alles eine unbezahlte Werbung. Es geht halt nur darum, wenn man sich diese Wegbegleitung bei dir finanziell nicht so leisten kann, kann man erstmal mit deinen Büchern starten. Natürlich. Da stehen schon tolle Tipps drin, mhm. Die man dann für sich selber auch umsetzen kann.
3: Mhm. Es ist so, das Buch gibt's schon. Das kommt bald in Neuauflage jetzt im Herbst raus. Ja. Dazu kommen Kurse raus für die, also alles die niederschwelligen oder die kleineren Sachen, was jetzt nicht so viel kostet, wie wenn man mit mir 1:1 arbeitet.
2: Also bietest du beides an, das finde ich toll. Ich habe mich ein bisschen informiert und auf deiner Seite geschnuppert und da hieß es auch, du nutzt auch die Musikvariante.
3: Ja.
2: Musik, die dich mit auf einen guten Weg bringen soll, das ist sozusagen unter dem Motto Klang.
3: Ja, es ist quasi wie ein Musikstück erstellt, ganz offen gesprochen, auch mit Hilfe von KI mache ich das, einfach um die Botschaften, die hier drin sind, auf einem anderen Kanal zu transportieren, weil viele Menschen hören gerne Musik, die darf dann auch im Herz berühren, die darf ankommen und wenn da das Ganze so, was hier so drin steht, ein bisschen mehr verpackt drin ist oder anders verpackt drin ist, kommt genau das ins Ohr.
2: Okay, Marcel, so hast du uns einen kleinen Einblick gegeben in das, was du machst. Finde ich auch sehr interessant, gerade hier aus so einem kleinen Dorf stammend, aus Teuchern und dann so etwas, also ein Risiko aus der Selbstständigkeit einzugehen, gerade so in der heutigen Zeit. Das ist eine tolle Idee, finde ich. Und es gibt bestimmt den einen oder anderen Zuschauer, der das doch wahnsinnig interessiert und der sich sicherlich an dich wenden wird oder sich vielleicht erstmal deine Bücher auch kaufen wird und da reinschnuppern wird. Was sagst du denn zu der Situation? Wie siehst du denn die Zukunft überhaupt von Weißenfeld und der ganzen Umgebung hier? Es ist ja immer wieder das Thema, macht ja viel zu viele Geschäfte. Die Bevölkerung stirbt hier ja aus, auch insbesondere junge Menschen, die wandern ab in die Großstädte. Wie siehst du das Ganze und auch in Bezug natürlich auf deine Geschichte?
3: Ich habe jetzt die letzten Jahre den Weg vom Weißenfels dahingehend begleitet, dass ich festgestellt habe, dass ganz viel unternommen wird. Sei es jetzt vom Oberbürgermeister aus, dass ganz viel in die Wege geleitet wird oder versucht, dass es in die Wege geleitet wird, dass es einen Aufschwung gibt. Ja. Wir können natürlich die Entwicklung von Zuzug oder Wegzug eher nicht beeinflussen. Und das, was viel zumacht,

0: offenes Thema. Ganz viel wird online gekauft. Demzufolge ist der Einzelhandel immer mehr unter Druck, immer mehr eingeschränkt.
1: Das, was wir alle sagen. Ich wünschte mir auch, dass viele Menschen wieder mehr in die Geschäfte gehen und das auch in den Geschäften kaufen.
0: Wobei in dieser schnelllebigen Zeit, die Produkte werden immer schneller wieder erneuert. Und dann ist das, was sich der Einzelhandel in den Laden legt, also bei einem Kleidungsstück, mag das was anderes sein. Aber gerade bei Technik, es sind verschiedene Facetten, dann ist das einfach jetzt gerade aktuell, der kauft das jetzt ein und hat aber letztendlich das Risiko, dass es heute Morgen jemand kauft und morgen gibt es schon was Neues. Und das rollierende System ist halt schwierig abzubilden im Markt. Und das wird mit Geschäften immer schwieriger werden. Und zum anderen kommt ja noch hinzu die Kaufkraft, die in manchen Bereichen ja auch sinkt durch Einkommensverhältnisse, durch Erhöhung von allgemeinen Kosten. Genau.
1: Da merkt man, dass der Banker doch noch nicht ganz so, dass er draußen ist.
0: Der ist immer mit dabei, letztendlich.
1: Ja. Das ist auch wichtig. Marcel, wir müssen zum Ende kommen.
0: Ja.
1: Du weißt, dass immer jemand am Ende der Sendung nominiert wird. Und vielleicht hast du dir schon ein paar Gedanken gemacht.
0: Ich habe mir Gedanken gemacht und ich habe vor geraumer Zeit eine wunderbare Person kennengelernt. Und zwar ist das die Maria Raue. Die macht hier im Weißenfels so ein Projekt Lauf Mama Lauf. Durfte ich auch schon mal Probe mit trainieren. Ich bin jetzt keine Mama gewesen, aber ich fand das sehr, sehr toll, dieses Training. Und da habe auch die Begeisterung von den Mamas gesehen, die da mitmachen. War sogar ein Kind mit dabei, also auch das hat funktioniert. War super und genau die Person, bin ich der Meinung, dürfte.
1: Und wie ich gehört habe, ist sie auch noch eine der ersten Soldatinnen bei der Bundeswehr gewesen.
0: Okay.
1: Und das ist ja auch ein ganz heißes Thema, was uns auch natürlich interessiert. Wenn Menschen so vielseitig sind und was so immer dahinter steckt. Mhm. Ja, wir werden Maria kontaktieren und vielleicht ergibt sich die Möglichkeit, dass sie hier bei mir zu Gast sein darf. Es gibt immer noch die obligatorischen Fragen am Ende der Sendung. Und wenn du den Saale-Talk schon gesehen hast, dann wirst du ja auch wissen, was dich erwartet. Ganz einfach und schnell zu antworten, Hund oder Katze?
0: Hund inzwischen.
1: Hast du einen?
0: So ein Ziehpflegehund.
1: Ah, okay, okay. Fahrrad oder Auto?
0: Fahrrad.
1: Super. Würdest du nach Hamburg passen? Da fährt alles mit dem Fahrrad mittlerweile. Bier oder Wein?
0: Wasser.
1: Ja, gesund. Tanzen oder schwimmen?
0: Inzwischen schwimmen.
1: Schwimmen. Urlaub im Norden oder im Süden, wenn du Urlaub machst?
0: Im Süden.
1: Im Süden? Welche Richtung?
0: Italien.
1: Schön. Haus oder Wohnung?
0: Eher Haus.
1: Spaghetti oder Steak?
0: Spaghetti.
1: Ja. Sakko oder Hoodie?
0: Inzwischen, ja, schwierig. Schwierig. Lass mal schwierig stehen. Beides.
1: Tennis oder Tanzen?
0: Tanzen.
1: Bügeln oder Putzen?
0: Putzen.
1: Und welchen TV-Sender schaust du gerne?
0: Wenn ich großartig Fernsehen gucken würde, könnte ich das beantworten. Aber ich gucke kein Fernsehen.
1: Du guckst aber BLK-TV.
0: Ich gucke auf jeden Fall auch mal rein in BLK-TV, aber das online.
1: Ich kann es dir nur empfehlen, nicht weil ich hier tätig bin, sondern wenn man aus der Region kommt, wird im BLK-TV regional sehr viel Regionales berichtet. Man weiß immer, zu welchem Fest man gehen soll und man weiß immer, was hier los ist. Und wie gesagt, das Team gibt sich große Mühe, euch immer auf dem neuesten Stand zu halten. Jetzt auch aktuell unser Saale-Talk, Menschen aus der Bevölkerung einfach zu interviewen und wir haben so viele interessante Begegnungen hier, dass es sich wirklich lohnt, immer reinzuschauen.
0: Na, dann mache ich das jetzt
1: mal. Und das ist auch das Abschlusswort heute, meine Damen und Herren. Vielen Dank, dass Sie heute dabei waren. Es war eine interessante Begegnung mit Herrn Marcel Schirmer. Lesen Sie sich gerne mal eins von seinen zwei Büchern durch und vielleicht geht es Ihnen danach dann auch schon viel besser und wenn nicht, dann kontaktieren Sie ihn natürlich. In diesem Sinne sage ich für heute Tschüss und auf Wiedersehen. Bis zum nächsten Mal in zwei Wochen.
2: Das Wochenende steht vor der Tür und morgen ist ja auch noch Feiertag. Und das heißt für viele Sportler trotzdem wieder Wettkampf. Welche Ansetzungen es am Wochenende gibt, das sehen Sie jetzt in unserem kompakten Sportblick. Also sportfrei.

beginnen wir heute mit dem Handball. In der Regionalliga der Männer kommt es am Samstag zur Begegnung HC Elbflorenz gegen HC Burgenland. Spielbeginn ist um 18.30 Uhr. Und für die Damen geht's ebenfalls am Samstag zum Görlitzer HC. Anpfiff ist hier um 17 Uhr. In der Oberliga kommt es am Sonntag zur Begegnung SV Langenwettingen gegen die zweite Mannschaft vom HC Burgenland. Und in der Verbandsliga

kommt es zu folgenden Ansetzungen. TSV Reichertswerben gegen BSV Fichte Erdeborn und SV Grün-Weiß-Wittenberg Piesteritz gegen die dritte Mannschaft vom HC Burgenland. Floorball. In der Floorball-Bundesliga geht's für die UHC-Herren am Sonntag zu den Floorfighters Chemnitz. Spielbeginn ist hier um 16 Uhr. Basketball. In der Basketball-Bundesliga empfängt am Samstag der Synthetics MBC das Team von Ratiopharm Ulm. Los geht's hier um 20 Uhr. Kommen wir jetzt zum Kegeln. In der ersten Bundesliga kommt es am Samstag zur Begegnung Rot-Weiß-Zerbst gegen die erste Mannschaft vom SV Geiseltal-Micheln. Hier rollt die Kugel ab 13 Uhr. Und in der zweiten Bundesliga geht's für Grün-Weiß-Langendorf zum BSV Friedrichshain. In der Verbandsliga treffen die Männer von der SG Wedelz auf heimischer Bahn auf die Mannschaft vom SV Einheit Halberstadt. Spielbeginn ist 15 Uhr. In der Landesliga Staffel 2 kommt es für die Damen am Sonntag zu folgenden Begegnungen. SV Burgwerben gegen VfB Sangerhausen und SSV Wolferode gegen SV Geiseltal-Micheln. Und bei den Herren treffen folgende Teams aufeinander. SK Cebuna Schkopau gegen SV Teuchern und Blau-Gelb Albersroda erwartet die Sportfreunde von Germania Schafstedt. Kommen wir noch zur Landesklasse 4. Hier kommt es am Samstag zu folgenden Ansetzungen. Grün-Weiß Randschutz gegen Eintracht Profen, SG Wedelz gegen Geiseltal-Micheln. Die Spiele beginnen bereits um 10 Uhr. Grün-Weiß-Langendorf erwartet das Team vom KSV Flemmingen und Fortuna Kainer trifft auf heimischer Bahn auf die Mannschaft von Germania Schafstedt. Hier rollen die Kugeln dann ab 14 Uhr.

0: Das war schon wieder 30 Minuten Regionalmagazin am Freitagabend. Wir stehen vor einem langen Wochenende. Morgen ist Feiertag, nicht vergessen. Gibt es keine Geschäfte, die offen haben, also muss man alles schon zu Hause haben. Aber erholen sich gut und vor allen Dingen, da genießen Sie noch mal den Spätsommer. Nächste Woche soll es nämlich schon wieder etwas kälter werden, also noch mal raus an die sogenannte frische Luft. Wir sehen uns wieder, wenn Sie möchten, am kommenden Dienstagabend zum neuen Regionalmagazin. Und bis dahin sage ich Tschüss und auf Wiedersehen.
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1: Hallo und herzlich willkommen zum freitäglichen Regionalmagazin hier bei WLK TV. Die nächsten 30 Minuten gehören wieder aktuellen Themen aus der Region. Auch unsere kompakte Sportvorschau fürs Wochenende, die darf dann natürlich nicht fehlen. In unserem ersten Beitrag geht es um die Schließung der sogenannten Merse 54 in Weißenfels. Warum dieser Treffpunkt schließt und wie das Resümee der beteiligten Studenten ausfällt, das sehen Sie jetzt.
2: Fast anderthalb Jahre lang war dieser Raum in der Merseburger Straße 54 ein Ort zum Ausprobieren. Hier haben Studierende und Forschende der Universität Leipzig mit Menschen aus Weißenfels gesprochen, Veranstaltungen entwickelt und Ideen für die Stadt gesammelt. Jetzt schließt die Merse 54 ihre Türen. Doch einige der Projekte sollen bleiben.
3: Ja, der Raum, die Merse 54, sollte ein Ort sein, ein Möglichkeitsraum, kann man sagen, um auszuprobieren, was passiert eigentlich in so einer Stadt, wenn eine Universität kommt und vielleicht mit der ein oder anderen Methode, mit den ein oder anderen Mitteln versucht, gemeinsam mit der Stadt Projekte zu machen. Das kann die Verwaltung sein, das können Leute aus der Stadt sein, Engagierte. Wir hatten auch Jugendliche, also es können Jugendliche sein. Das ist eigentlich ganz egal, es geht eher so um die Idee, wer hat Lust dazu? Wer hat auch bestimmte Themen, die er reinbringt? Und was kann daraus entstehen, wenn wir das zusammen machen? Entsteht da vielleicht nochmal was Neues? Und im besten Fall, und das war auch immer der Anspruch hier der Merse, entsteht etwas, das uns überdauert. Also
2: die Universität Leipzig wollte dabei nicht mit einem fertigen Konzept nach Weißenfels kommen. Zunächst ging es darum, die Stadt kennenzulernen und herauszufinden, was beschäftigt die Menschen hier eigentlich?
3: Ich komme halt auch aus einer Fachrichtung, die erstmal Städte sich prinzipiell anschaut, und was wir feststellen ist, dass die Städte wahnsinnig unterschiedlich sind. Es gibt zwar eine Forschung zu mittelgroßen Städten, wo jetzt Weißenfels dazu zählt, aber was wir halt im Beispiel auch immer wieder sehen, gerade wenn wir in die Städte gehen, da gibt es so viele Details, die einfach unterschiedlich sind in den Städten, und auch natürlich das, was die Menschen uns vor Ort sagen, was ihnen wichtig ist, was Orte sind, die relevant sind, was Themen auch in der Stadt sind, sodass wir immer eigentlich erstmal sagen, wir müssen erstmal gucken, wie tickt diese Stadt, wie ticken die Menschen, was geben die auch rein am Themen, weil wir der Überzeugung sind, wenn wir vor Ort gehen und schon mit einem Thema kommen, sei es Klima, sei es Verkehr, was auch immer, kann das ein Thema sein, was interessiert, aber vielleicht ist es nicht das Kernthema.
2: Eine zentrale Erkenntnis: In Weißenfels gibt es viele engagierte Menschen und Initiativen, doch oft wissen sie wenig voneinander. Engagement hängt zudem nicht selten an einzelnen Personen.
3: Ich glaube, das ist jetzt auch eben in der Diskussion so ein bisschen rausgekommen. Das ist schon das Thema Kommunikation. Wer redet hier mit wem? Wie können wir in den Austausch kommen? Also wir haben auch im Vergleich mit anderen Städten schon festgestellt, dass Initiativen vielleicht ein bisschen versteckter sind. Es gibt ein großes Engagement, es gibt viele Vereine, aber gerade so dieses, wie machen wir eigentlich Stadt zusammen, also auch so zivilgesellschaftliches Engagement, die sind doch ein bisschen versteckter oder die Pflänzchen sind kleiner. Es stehen manchmal nur Einzelpersonen dahinter oder häufig stehen nur Einzelpersonen dahinter. Und wir haben in der Projektzeit jetzt Laufzeit auch erlebt, dass die wegbrechen aus Überlastung, weil das alleine einfach nicht stemmbar ist, wenn man auch noch nebenbei 40 Stunden arbeitet oder auch noch Familie hat. Und genau, deswegen haben wir erstmal geguckt, was gibt's hier und was können die Leute auch leisten und wie passt das zusammen auch mit dem, was wir da tun. Also gerade wenn wir feststellen, die Menschen haben eigentlich nicht so viel Kapazitäten, dann müssen wir gucken, dass wir an diejenigen kommen, die auch in der Lage sind, diese Kooperation einzugehen. Und in Weißenfels ist das zum Glück auch eine starke Stadtverwaltung, die in der Lage ist, das eben zu leisten.
2: Besonders deutlich wurde das beim Thema Jugend. Viele junge Menschen wünschten sich mehr Möglichkeiten und Orte, an denen sie ihre eigenen Ideen umsetzen können. Bei einer Veranstaltung im Sommer 2024 entstand schließlich eine Gruppe von Jugendlichen. Ihre Idee? Ein eigenes Sommerkino!
3: Also was wir in Weißenfels haben, ist eine hohe Anzahl an Kindern und Jugendlichen, so im Vergleich auch noch zu anderen Städten. Ich würde sagen, die Zahl ist noch relativ hoch, weil man auch in Statistiken reinschaut. Und was wir auch erleben, ist, dass es durchaus viele Jugendliche gibt, die gehört werden wollen. Wir haben häufig gehört, für uns gibt es hier nichts vor Ort, wir brauchen Räume, wir brauchen Möglichkeiten, uns einzubringen. Und auch die Stadtverwaltung hatte das erkannt. Das war so im Jahr 24 im Sommer, wo es ein Grillfest gab, von der Stadtverwaltung organisiert, und wir haben unseren Workshop daran gekoppelt, wo wir darüber sprechen wollten, wen erreichen wir noch nicht, wer ist aktiv in der Stadt, um auch Stadt gemeinsam zu gestalten. Und dort sind wir mit Jugendlichen in Austausch gekommen, und da hat sich so ein bisschen die Idee gesponnen, lasst uns schauen, dass wir Jugendliche, so eine Gruppe zusammenbringen, die auch konkret Projekte vielleicht umsetzen kann, um eben auch aus diesem Loch, es passiert hier nichts, ein bisschen rauszukommen. Und da haben sich, ich glaube, am Anfang waren es 12 Jugendliche gefunden, die gesagt haben, Mensch, wir wollen hier was zusammen machen. Und im besten Fall ein Kino. Kino, ich meine, Kino hat auch eine Historie in der Stadt, ne? Wir haben auch drüber gesprochen, Gloria und all die anderen Kinos. Und das ist ein Anliegen hier, ne? Dass man sagt, wir wollen auch wieder Kino haben.
2: Die Aufgabe der Universität war dabei nicht, das Kino selbst zu organisieren. Vielmehr sollten die Jugendlichen lernen, ihr Projekt selbst auf die Beine zu stellen und herausfinden, welche Rollen und Fähigkeiten es in der Gruppe gibt.
3: Ich meine, die Gruppe Jugendliche ist da, die Idee Sommerkino ist da. Aber woran es eben noch so ein bisschen hakte, war die Idee, wenn diese Jugendlichen zusammenkommen, wie kann es eigentlich passieren, dass die auch längerfristig zusammenbleiben? So eine Gruppe ist erstmal lose. Die haben vielleicht auch unterschiedliche Interessen, die kommen aus unterschiedlichen Stadtteilen. Wie bindet man die eigentlich zusammen als eine Gruppe, die dann auch besteht, um sowas letztlich auch durchzuziehen und nicht dann nach 5 Wochen zu sagen, ich bin raus, weil es kriselt oder so. Und dann war unsere Aufgabe so ein bisschen erstmal zu gucken, wer kommt hier eigentlich zusammen? Wie ticken die Jugendlichen so? Was haben die für Talente auch? Wie gehen die auch in der Gruppe? Welche Rolle nehmen die ein? Um auch zu gucken, wer könnte dann zum Beispiel auch Sprecher oder Sprecherin werden, wenn es um Anliegen in der Stadt geht. Und daran haben wir zum einen gearbeitet, dass wir die Jugendlichen als Gruppe ein Stück weit bestärken können mit den Methoden, die wir haben.
2: Dafür entstand ein konkreter Leitfaden. Darin steht, was für ein Sommerkino gebraucht wird. Von Ansprechpartnern und Technik über Strom und Toiletten bis hin zu Essen und Getränken. Dafür haben die Studierenden unter anderem mit der Stadtverwaltung, Unternehmen und Jugendlichen gesprochen.
3: Und zum anderen, und das ist hier die Idee von dem Leitfaden, über das Sommerkino. Im Idealfall, und das kam vorhin auch in der Diskussion auf, ist das ja nicht die Stadtverwaltung, die dann diese Veranstaltung immer organisiert, sondern im Idealfall werden die

0: Veranstaltungen machen, die dann erzählt haben, okay, so organisieren wir das, haben sich noch quasi Tipps eingeholt und das dann in diese Leitfaden gepackt. Und am Ende wurde das dann dem Jugendgremium, mittlerweile Beirat, übergeben. Und soweit wir gehört haben und auch im Austausch sind, nutzen die das auch aktiv und versuchen damit auch Dinge selber zu machen. Und darum geht es letztlich.
1: Der Leitfaden ist damit eines der Ergebnisse, die über die MERSE 54 hinaus Bestand haben sollen. Denn mit dem Ende der ersten Projektphase endet auch der Betrieb des Raumes. Die Zusammenarbeit zwischen Universität und Stadt soll aber weitergehen. Ein Beispiel ist die Stadtbibliothek. Sie soll künftig in das ehemalige Müller-Kaufhaus umziehen. Dort soll nicht nur Platz für Bücher entstehen, sondern auch für Begegnung und neue Angebote.
0: Ich glaube, da gibt es mehrere Seiten dazu. Erstmal ist, glaube ich, für uns als Universität das Thema Transfer, das heißt, Uni geht in Austausch mit Kommunen, wird ein Dauerthema sein. Auch die Frage, wie lässt sich das überhaupt umsetzen, was ist möglich, was sind auch Grenzen. Und wenn wir dann an Weißenfels denken, wird das für uns auch weiterhin ein Thema sein. Wir haben jetzt gerade einen Antrag gemeinsam mit der Stadtbibliothek, mit Sandra Baumgart eingereicht, weil wir überlegt haben, für die Zukunft ist es möglicherweise besser, keinen eigenen Raum als Uni zu haben, sondern direkt mit Initiativen vor Ort zusammenzuarbeiten, in dem Fall die Stadtbibliothek, um zu gucken, wie kann man da konkret unterstützen und zusammenarbeiten, dass daraus auch wieder was entsteht.
1: Für die Universität war das Projekt gleichzeitig ein Lernort für die eigenen Studierenden. Sie konnten über mehrere Semester erleben, wie Stadtentwicklung in einer mittelgroßen Stadt funktioniert und wie unterschiedlich die Perspektiven auf Stadt und gesellschaftliches Engagement sein können.
0: Das ist eigentlich nochmal ein Kapitel für sich. Also wir haben über diese 5 Semester tolle Erfahrungen gemacht. Und das hat uns selber auch nochmal darin bestärkt, dass das irgendwie ein Weg ist, ne? Mit den Städten so zusammenzuarbeiten und die Studierenden auch mitzunehmen und zu überlegen, wie hat das für die Studierenden einen Mehrwert, aber auch für die Stadt. Wir haben gerade in den ersten Semestern sind wir mit den Studierenden vor Ort gekommen, die haben sich alles angeschaut. Leute auch aus der Stadt haben sie rumgeführt, haben ihnen gezeigt, was sind ihre Orte. Wir haben darüber mit den Studierenden gesprochen, reflektiert, was macht das mit euch? Und die haben als so eine Prüfungsleistung bei uns, die kriegen ja Punkte und am Ende kriegen sie dann einen Abschluss. Und in diesem Seminar, was sie mit uns haben, gibt es eben eine Benotung und da haben sie ein Portfolio geschrieben, in dem wir sie haben reflektieren lassen, welchen Eindruck das oder welche Wirkung das auf sie hat, in dieser Stadt zu sein. Und es war wahnsinnig beeindruckend, weil die meisten Studierenden haben irgendwie auch schon mal persönlich eine Art von Erfahrung gehabt, die entweder sehr, sehr ähnlich ist und die dann auch darüber reflektieren, was kann man machen, oder auch ganz konträr ist. Und dann aber auch, ne, die zum Beispiel aus einer westdeutschen Großstadt kommen und dann mit dem Blick aus dieser westdeutschen Großstadt nach Weißenfels kommen und diese Erfahrung machen und beschreiben, was das mit ihnen auch macht. Oder eben auch aus einer ostdeutschen Kleinstadt kommen, sagen, bei mir ist es eigentlich ganz genauso. Und ich mache mir darüber Gedanken, was ist, wenn ich mal Kinder habe und in diese Stadt zurückkomme? Was passiert dann? Ne? Und was macht so eine Stadt eigentlich für mich und meine Kinder lebenswert? Und das waren total spannende Erfahrungen. Und was wir erfreulicherweise auch sehen, ist, dass die Studierenden dann entweder Abschlussarbeiten unbedingt bei uns schreiben wollen. Also wir hatten mehr Anfragen, als was wir leisten konnten. Wir haben Studierende gesehen, die selber in ein Engagement gegangen sind in der Kleinstadt. Also auch ein Studierender, der ein Engagement in einer Kleinstadt hat, die auch so eine Art Kulturbahnhof aufgebaut haben und dort regelmäßig Veranstaltungen machen. Oder die Praktiken machen und in diesen Bereich reinschnuppern, Stadtentwicklung, Quartiersmanagement, Initiativen rund ums Engagement und Stadt machen. Und das ist so das, was wir mitnehmen, was für uns auch einfach nochmal zeigt, auch in die Universität hinein hat es wahnsinnigen Mehrwert, diesen Transfer zu machen mit den Kommunen zusammen.
1: Die MERSE 54 schließt damit zwar ihre Türen. Zurück bleiben aber Kontakte, Erfahrungen und konkrete Ideen. Vor allem zeigt das Projekt, was entstehen kann, wenn Universität und Stadt nicht nur übereinander sprechen, sondern gemeinsam an Lösungen arbeiten. Und genau diese Zusammenarbeit soll in Weißenfels weitergehen.
2: Die Landräte aus Mitteldeutschland trafen sich zu einer großen Konferenz in der Lutherstadt Wittenberg. Wie geht es für die Landkreise nach der Bildung einer neuen Regierung weiter? Vor allem der hohe Schuldenstand beschäftigt die Landräte. Diese und andere Fragen wurden in der Sitzung besprochen.
3: Nach der Landtagswahl in Sachsen-Anhalt wollen die Landräte schnell ins Gespräch mit der künftigen Landesregierung kommen. Bei ihrer Tagung in Lutherstadt Wittenberg haben sie

0: deshalb ihre Erwartungen bekräftigt. Vor allem bei den Finanzen drängt die kommunale Ebene auf Veränderungen.
1: Natürlich beschäftigen wir uns auch mit Finanzfragen. Wir haben die höchstverschuldeten Kommunen in ganz Deutschland hier in Sachsen-Anhalt. Insofern spielt natürlich die Finanzausstattung der Kommunen durch das Land eine entscheidende Rolle. Dieses Gutachten sehen wir mit großer Skepsis. Wir erwarten, dass aufgabengerecht nach dem Prinzip, wer bestellt, bezahlt, uns das finanziert wird, was uns Bund und Länder an Aufgaben übertragen.
0: Die Landkreise organisieren unter anderem den öffentlichen Nahverkehr, sind Träger weiterführender Schulen und kümmern sich um soziale Aufgaben. Für all das brauchen sie nach eigener Einschätzung eine verlässliche Finanzierung. Die Forderung: Wer Aufgaben bestellt, soll auch für die Kosten aufkommen.
2: Die Landkreise leisten den ÖPNV, weiterführende Schulen, Sozialarbeit, Lebensmittelhygiene, alles, was uns Menschen ständig betrifft, und wir können es uns nicht mehr leisten. Das heißt, wir müssen darüber reden, dass der Finanzausgleich auskömmlich ist, und da spielt es auch keine Rolle, wie die Kassenlage des Landes ist. Wenn man eben nicht mehr alles bezahlen kann, muss man was rausnehmen. Wir müssen eine schlankere Verwaltung kriegen, dazu haben wir viele Vorschläge gemacht. Da sind wir auch zu allen Diskussionen bereit. Wir wissen auch, dass wir selbst da auch die ein oder andere Hausaufgabe miterledigen müssen. Das machen wir gerne. Und so kann man das jetzt in alle Bereiche durchdeklinieren.
0: In einer Broschüre hat der Landkreistag 10 Kernforderungen an den neuen Landtag und die Landesregierung zusammengetragen. Neben einer aufgabengerechten Finanzausstattung geht es um weniger Bürokratie, eine moderne Verwaltung und eine bessere Unterstützung der Kommunen bei ihren Investitionen.
1: In der kommunalen Selbstverwaltung nehmen wir für uns natürlich in Anspruch, dass sowohl die Kreistage als auch die Landräte unmittelbar demokratisch gewählt sind und wir als Sachwalter, Interessenvertreter unserer Bürger natürlich die Stimme klar erheben werden zu Forderungen, die für unsere Region von großer Bedeutung sind. Und das adressieren wir an jede Landesregierung, unabhängig davon, welche politische Farbe sie haben wird.
0: Wie dringlich die Landräte Entscheidungen erwarten, zeigt ein Beispiel aus dem Familienalltag. Die Geschwisterkindermäßigung in den Kitas läuft zum Jahresende aus. Ohne eine Folgeregelung könnten Familien mit mehreren Kindern ab Januar mehr für die Betreuung zahlen.
2: Die Verfassung sieht bestimmte Korridore vor, bis wohin sich ein Landtag konstituiert haben muss. Das ist der 6. Oktober. Und ich appelliere aber, und ich glaube, wir können das auch durchaus zu einer Forderung erheben, dass die Landtagsabgeordneten insgesamt sich auf den Weg machen und ihre Verantwortung wahrnehmen, aber eben auch die wahrscheinliche nächste Regierung sich darüber im Klaren wird, dass jetzt der Wahlkampf vorbei ist. Die Zeit von schönen Bildern und lächelndem Winken, die sind vorbei. Jetzt geht's ums Arbeiten.
0: Die Landräte wollen die neue Landesregierung an ihren Entscheidungen messen. Sie bieten Zusammenarbeit an, erwarten aber, dass die konkreten Probleme der Kommunen jetzt angegangen werden.
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1: Und jetzt ist wieder Zeit für eine neue Folge des Saale Talks mit unserer Uli. Diesmal an ihrem Tisch und vor ihrem Mikrofon Marcel Schirmer. Der Buchautor vermittelt Menschen in Krisensituationen Tipps, diese zu meistern. Ein interessantes Thema, wie ich finde, mit vielen Facetten.
2: Herzlich willkommen zum Saale Talk, meine Damen und Herren. Ja, wie jeden Freitag wieder interessante Gäste hier bei uns an der Saale. Und heute begrüße ich den Marcel Schirmer. Ich darf du sagen, herzlich willkommen, lieber Marcel. Wir starten auch gleich in dein Thema, Marcel. Du bist ein sogenannter Wegbegleiter.
3: Ja, Lebensbegleiter kann man sagen.
2: Lebensbegleiter. Du kommst ursprünglich aus dem Bankwesen.
3: Da war ich lange Zeit tätig, genau.
2: Wenn ich das so ausdrücken darf, wolltest du ein bisschen aus diesem System ausbrechen, weil du selber auch dich sehr unter Druck gefühlt hast nach einer gewissen Zeit.
3: Ja, ist richtig.
2: Und praktisch das sogenannte Burnout selber durchlebt hast und konntest dich selber heilen.
3: Soweit, wie man das behaupten kann heutzutage. Also gerade bei einem Burnout bin ich der Meinung, man kann immer nicht sagen geheilt, weil jeder, der eins hatte, weiß, man ist nie ganz raus, aber man ist bewusster.
2: Und wolltest gerne somit auch deine Heilungsideen, bist du auf die Idee gekommen, dich ausbilden zu lassen als Coach und gerne anderen Menschen helfen? Habe ich das in Kurzform so richtig
3: verstanden? Ja, kann man so sagen, ja. Ich habe viel gesucht, was helfen kann, also was für mich selber halt passt. Und auf dem Weg dahin habe ich einige Ausbildungen gemacht, unter anderem diesen Begriff Coach, ist ja sehr allgemein heutzutage, aber einfach die Fortbildung gemacht, um mir Wissen anzueignen, um dann selber Wege zu finden, die mir passen und dann daraufhin dann später die Weiterentwicklung, um es auch anderen Menschen beibringen, also näher bringen zu können. Beibringen ist vielleicht das falsche Wort.
2: Du kommst direkt aus Weißenfels?
3: Ich komme aus Teuchern, das ist in der Nähe von Weißenfels, genau, und bin dort geboren, war kurze Zeit mal in Großstadt unterwegs und bin jetzt wieder aufgrund der Ruhe, der schönen Ruhe hier, zurückgekehrt.
2: Das ist gut. Erkläre mir doch mal in kurzen Sätzen, du bist Wegbegleiter, wie läuft so etwas ab? Ich kontaktiere dich jetzt, weil du ja auch schon bekannt bist. Du hast ja auch schon Bücher geschrieben, wie ich sehe. Die hast du ja auch netterweise mitgebracht. Und wer in dieser Situation ist, der googelt ja auch, beschäftigt sich damit und der findet dich ja auch. Es ist natürlich keine Gruppentherapie, die du anbietest, sondern du bist alleine mit demjenigen zusammen. Ist das richtig?
3: Nicht ganz. Also es ist tatsächlich so, ich habe zwei verschiedene, kann man nicht sagen, zwei Richtungen. Zum einen, ich mache Einzelbegleitung mit Menschen, also direkt im 1:1, ja. Vorzugsweise sogar im Gehen, quasi so ein Walk and Talk nennt sich das.
2: Ja.
3: Und zum anderen begleite ich Unternehmen, wie auch zum Beispiel hier in Weißenfels die Krankenpflegeschule, das Klepios Bildungszentrum, wo ich die Auszubildenden quasi in ihrer Entwicklung ein bisschen begleiten darf und ein paar Workshops machen darf. Und deswegen ist das so ein bisschen zweigleisig. Vom Individuellen jetzt her, wenn eine Einzelperson der Meinung ist, mit mir arbeiten zu möchten, zu wollen, dann kontaktiert sie mich auf den verschiedenen Kanälen, was möglich ist. Vielleicht werden die auch irgendwo dazugefügt, weiß ich ja nicht. Und dann finden wir einen gemeinsamen Termin, lernen uns erstmal kennen, gucken, ob die Harmonie passt, weil das ist immer das Wichtigste, finde ich. Und dann machen wir fast immer eine Art Lebensanalyse, Lebensrat nennt sich das bei mir. Was passt in welchen Lebensbereichen ganz gut und wo klemmt es vielleicht auch ein bisschen, wo holpert es? Ja. Und dann nutze ich auch noch ein Tool, das nennt sich Human Design, manche kennen das schon, wo so ein bisschen in die individuelle Struktur der Persönlichkeit reingeguckt wird, wo ganz viele meiner Klientinnen oftmals feststellen, ach so hängt das zusammen. Und das ist halt seit Geburt an festgeschrieben und das ist nicht irgendwas, was man jetzt gerade von dem Bauchgefühl mehr her beantwortet, wie manch andere Persönlichkeitstests. Mhm. Und die beiden Kernthemen sind dann das, was den Grundstein für unsere Arbeit legt.
2: Okay, hast du schon Menschen geheilt?
3: Ich mag nicht von Heilung sprechen. Also ich
2: auf einen guten Weg geholfen?
3: Ja, durchaus.
2: Ja, und das Feedback bekommst du dann auch von denen?
3: Ja.
2: Das ist ja dann der größte Erfolg eigentlich.
3: Ja, also ob es jetzt mal eine kleine Botschaft ist, es hat mir der und der Impuls hat mir weitergeholfen oder richtig ein ausführliches, also alles immer schön, wenn man es dann liest, hört. Mhm.
2: Nun wollen wir für unsere Zuschauer natürlich auch sagen, es gibt viele, die in dieser Situation sicherlich sind, dass es keine Kassenleistung ist, Richtig. Sondern man bezahlt das bei dir privat. Mhm. Und dass man ungefähr mal so eine Richtung hat. Was kostet mich das bei dir? Also gibt es da einen Festpreis oder?
3: Also es ist ja in vielen Bereichen so, dass abgerechnet wird, also abgerechnet mache ich schon vom Begriff her schon mal gar nicht, stundenweise 60 Minuten kosten das, 90 kosten das. Und da ist immer so ein Druck mit drin. Und genau den Druck will ich ja eigentlich rausnehmen. Mhm. Und deswegen habe ich mich entschlossen dazu, nicht in Stundenpreise zu gehen, sondern ich habe einen Preis pro Begegnung, also quasi als Energieausgleich. Und da ist es so, dass es egal ist, ob das eine Stunde ist, ob das 5 Stunden sind. Mhm. Wenn wir sprechen, sprechen wir. Und dann ist die Präsenz vollkommen bei dir, bei der Person, die dann da ist. Und da habe ich aktuell einen Preis von 222 Euro.
2: Du hast aber auch Bücher rausgebracht. Lass uns da kurz nochmal drüber sprechen. Ja. Das ist dieses Buch, das heißt
3: Stark begleitet. Das ist noch nicht draußen. Da gab es einen Vorgänger.
2: Ja.
3: Zudem gab es einen Vorgänger, das war auf dem Markt. Aber das war nicht 100% das, was ich wollte. Mhm. Das ging noch in die Richtung mit Direktbegleitung von Schulen, von Trainingszentren, also noch eine andere Zielgruppe ein bisschen. Und genau da wurde ich auch ein bisschen sehr stark geblockt von denen, die es offiziell wollen, aber wieder die Bürokratie dagegen spricht.
2: Was schreibst du in diesem Buch? Ich habe es noch nicht gelesen, was ich natürlich tun werde.
3: Mir geht es in dem Buch darum, dass gerade die Menschen in helfenden Berufen oder unterstützenden Berufen, die andere begleiten, sich daraus Impulse ziehen können, wieder innerlich ein bisschen mehr Kraft zu schöpfen, zu sagen auch, wie finde ich Ruhe? Ich weiß, dass ich es brauche, aber ich weiß nicht, wie ich es machen soll. Mhm. Und genau dahin zielt das Buch ab in verschiedenen Bereichen, sei es jetzt Mentaltraining, sei es Stress, Stressumgang, geht es in die Richtung konkret. Und das?
2: Das Buch Gute Vorsätze, die haben wir ja alle.
3: Genau, das ist bei vielen ja gerade zum 1.1. des Jahres ganz präsent, die guten Vorsätze. Ja. Bei den meisten sind nach 14 Tagen vorbei, Stimmt. Weil die guten Vorsätze oft zu hoch angesetzt sind, zu riesig geworden sind. Mhm. Und hier geht es um ganz kleine Schritte, wo ich das runterbreche mal, sogenannte Baby Steps. Was möchte ich vielleicht mal umsetzen? Und auch auf längere Zeit kriege ich das umgesetzt, weil es einfach nicht schwierig, nicht komplex ist.
2: Okay, also wir wollen hier keine Buchwerbung machen. Das ist hier alles eine unbezahlte Werbung. Es geht halt nur darum, wenn man sich diese Wegbegleitung bei dir finanziell nicht so leisten kann, kann man erstmal mit deinen Büchern starten. Natürlich. Da stehen schon tolle Tipps drin, die man dann für sich selber auch umsetzen kann.
3: Mhm. Es ist so, das Buch gibt es schon. Das kommt bald in Neuauflage jetzt im Herbst raus. Ja. Dazu kommen Kurse raus für die, also alles die niederschwelligen oder die kleineren Sachen, was jetzt nicht so viel kostet, wie wenn man mit mir 1:1 arbeitet.
2: Also bietest du beides an, das finde ich toll. Ich habe mich ein bisschen informiert und auf deiner Seite geschnuppert und da hieß es auch, du nutzt auch die Musikvariante.
3: Ja.
2: Musik, die dich mit auf einen guten Weg bringen soll, das ist sozusagen unter dem Motto Klang.
3: Ja, es ist quasi wie ein Musikstück erstellt. Ja. Ganz offen gesprochen, auch mit Hilfe von KI mache ich das. Einfach um die Botschaften, die hier drin sind, auf einem anderen Kanal zu transportieren. Ja. Weil viele Menschen hören gerne Musik. Die darf dann auch im Herz berühren, die darf ankommen. Und wenn da das Ganze, so was hier so drin steht, ein bisschen mehr verpackt drin ist oder anders verpackt drin ist, kommt genau das ins Ohr.
2: Okay, Marcel, so hast du uns einen kleinen Einblick gegeben in das, was du machst. Finde ich auch sehr interessant, gerade hier aus so einem kleinen Dorf stammend, aus Teuchern und dann so ein Risiko auch der Selbstständigkeit einzugehen, gerade so in der heutigen Zeit. Das ist eine tolle Idee, finde ich. Und es gibt bestimmt den einen oder anderen Zuschauer, der das auch wahnsinnig interessiert und der sich sicherlich an dich wenden wird oder sich vielleicht erstmal deine Bücher auch kaufen wird und da reinschnuppern wird. Was sagst du denn zu der Situation? Wie siehst du denn die Zukunft überhaupt von Weißenfeld und der ganzen Umgebung hier? Es ist ja immer wieder das Thema, macht ja viel zu viele Geschäfte. Die Bevölkerung stirbt hier ja aus, auch insbesondere junge Menschen, die wandern ab in die Großstädte. Wie siehst du das Ganze und auch in Bezug natürlich auf deine Geschichte?
3: Ich habe jetzt die letzten Jahre den Weg vom Weißenfels dahingehend begleitet, dass ich festgestellt habe, dass ganz viel unternommen wird. Sei es jetzt vom Oberbürgermeister aus, dass ganz viel in die Wege geleitet wird oder versucht, dass es in die Wege geleitet wird, dass es einen Aufschwung gibt. Ja. Wir können natürlich die Entwicklung von Zuzug oder Wegzug eher nicht beeinflussen. Und das, was viel zumacht, ist ein offenes Thema. Ganz viel wird online gekauft. Demzufolge ist der Einzelhandel immer mehr unter Druck, immer mehr eingeschränkt.
2: Das, was wir alle sagen. Ich wünschte mir auch, dass viele Menschen wieder mehr in die Geschäfte gehen und das auch in den Geschäften kaufen.
3: Wobei in dieser schnelllebigen Zeit, die Produkte werden immer schneller wieder erneuert. Und dann ist das, was sich der Einzelhandel in den Laden legt, also bei einem Kleidungsstück, mag das was anderes sein. Aber gerade bei Technik, es sind verschiedene Facetten, dann ist das einfach jetzt gerade aktuell, der kauft das jetzt ein und hat aber letztendlich das Risiko, dass es heute Morgen jemand kauft und morgen gibt es schon was Neues. Mhm.

0: Und das rollierende System ist halt schwierig abzubilden im Markt. Und das wird mit Geschäften immer schwieriger werden. Und zum anderen kommt ja noch hinzu die Kaufkraft, die in manchen Bereichen ja auch sinkt durch Einkommensverhältnisse, durch
1: Durch
0: Erhöhung von
1: Kosten.
0: allgemeinen Kosten, genau.
1: Da merkt man, dass der Banker doch noch nicht ganz hört, dass hier draußen ist.
0: Der ist immer mit dabei, letztendlich,
1: Das ist
0: ja.
1: auch wichtig. Marcel, wir müssen zum Ende kommen.
0: Ja.
1: Du weißt, dass immer jemand am Ende der Sendung nominiert wird. Und vielleicht hast du dir schon ein paar Gedanken gemacht.
0: Ich habe mir Gedanken gemacht und ich habe vor geraumer Zeit eine wunderbare Person kennengelernt, und zwar ist das die Maria Raue. Die macht hier im Weißenfels so ein Projekt Lauf Mama Lauf. Durfte ich auch schon mal Probe mit trainieren. Ich bin jetzt keine Mama gewesen, aber ich fand das sehr, sehr toll, dieses Training. Und da habe auch die Begeisterung von den Mamas gesehen, die da mitmachen. War sogar ein Kind mit dabei, also auch das hat funktioniert. War super, und genau die Person, bin ich der Meinung, dürfte.
1: Und wie ich gehört habe, ist sie auch noch eine der ersten Soldatinnen bei der Bundeswehr gewesen.
0: Okay.
1: Und das ist ja auch ein ganz heißes Thema, was uns auch natürlich interessiert, wenn Menschen so vielseitig sind und was so immer dahinter steckt. Ja, wir werden Maria kontaktieren und vielleicht ergibt sich die Möglichkeit, dass sie hier bei mir zu Gast sein darf. Es gibt immer noch die obligatorischen Fragen am Ende der Sendung. Und
0: Bin
1: wenn du den
0: gespannt.
1: Saale-Talk schon gesehen hast, dann wirst du ja auch wissen, was dich erwartet. Ganz einfach und schnell zu antworten: Hund oder Katze?
0: Hund inzwischen.
1: Hast du einen?
0: So ein Ziehpflegehund.
1: Ah, okay. Fahrrad oder Auto?
0: Fahrrad.
1: Super. Würdest du nach Hamburg passen? Da fährt alles mit dem Fahrrad mittlerweile. Bier oder Wein?
0: Wasser.
1: Ja, gesund. Tanzen oder schwimmen?
0: Inzwischen schwimmen.
1: Schwimmen. Urlaub im Norden oder im Süden, wenn du Urlaub machst?
0: Im Süden.
1: Im Süden. Welche Richtung?
0: Italien.
1: Schön. Haus oder Wohnung?
0: Eher Haus.
1: Spaghetti oder Steak?
0: Spaghetti.
1: Ja. Sakko oder Hoodie?
0: Inzwischen, ja, schwierig. Schwierig. Lass mal schwierig stehen. Beides.
1: Tennis oder Tanzen?
0: Tanzen.
1: Bügeln oder Putzen?
0: Putzen.
1: Und welchen TV-Sender schaust du gerne?
0: Wenn ich großartig Fernsehen gucken würde, könnte ich das beantworten. Aber ich gucke kein Fernsehen.
1: Du guckst aber BLK TV.
0: Ich gucke auf jeden Fall auch mal rein in BLK-TV, aber das online.
1: Ich kann es dir nur empfehlen, nicht weil ich hier tätig bin, sondern wenn man aus der Region kommt, wird im BLK TV regional sehr viel Regionales berichtet. Man weiß immer, zu welchem Fest man gehen soll und man weiß immer, was hier los ist. Und wie gesagt, das Team gibt sich große Mühe, euch immer auf dem neuesten Stand zu halten. Jetzt auch aktuell unser Saale-Talk, Menschen aus der Bevölkerung einfach zu interviewen. Und wir haben so viele interessante Begegnungen hier, dass es sich wirklich lohnt, immer reinzuschauen.
0: Na, dann mache ich das jetzt
1: Und
0: mal.
1: das ist auch das Abschlusswort heute, meine Damen und Herren. Vielen Dank, dass Sie heute dabei waren. Es war eine interessante Begegnung mit Herrn Marcel Schirmer. Lesen Sie sich gerne mal eins von seinen zwei Büchern durch. Und vielleicht geht es Ihnen danach dann auch schon viel besser. Und wenn nicht, dann kontaktieren Sie ihn natürlich. In diesem Sinne sage ich für heute Tschüss und auf Wiedersehen. Bis zum nächsten Mal in 2 Wochen.
2: Das Wochenende steht vor der Tür und morgen ist ja auch noch Feiertag. Und das heißt für viele Sportler trotzdem wieder Wettkampf. Welche Ansetzungen es am Wochenende gibt, das sehen Sie jetzt in unserem kompakten Sportblick. Also sportfrei.

Beginnen wir heute mit dem Handball. In der Regionalliga der Männer kommt es am Samstag zur Begegnung HC Elbflorenz gegen HC Burgenland. Spielbeginn ist um 18.30 Uhr. Und für die Damen geht's ebenfalls am Samstag zum Görlitzer HC. Anpfiff ist hier um 17 Uhr. In der Oberliga kommt es am Sonntag zur Begegnung SV Langenwettingen gegen die zweite Mannschaft vom HC Burgenland. Und in der Verbandsliga kommt es zu folgenden Ansetzungen. TSV Reichertswerben gegen BSV Fichte Erdeborn und SV Grün-Weiß-Wittenberg Piesteritz gegen die dritte Mannschaft vom HC Burgenland. Floorball. In der Floorball-Bundesliga geht's für die UHC-Herren am Sonntag zu den Floorfighters Chemnitz. Spielbeginn ist hier um 16 Uhr. Basketball. In der Basketball-Bundesliga empfängt am Samstag der Synthetics MBC das Team von Ratiopharm Ulm. Los geht's hier um 20 Uhr. Kommen wir jetzt zum

Regeln. In der ersten Bundesliga kommt es am Samstag zur Begegnung Rot-Weiß Zerbst gegen die erste Mannschaft vom SV Geiselthal-Micheln. Hier rollt die Kugel ab 13 Uhr. Und in der zweiten Bundesliga geht's für Grün-Weiß Langendorf zum BSV Friedrichshain. In der Verbandsliga treffen die Männer von der SG Weditz auf heimischer Bahn auf die Mannschaft vom SV Einheit Halberstadt. Spielbeginn ist 15 Uhr. In der Landesliga Staffel 2 kommt es für die Damen am Sonntag zu folgenden Begegnungen: SV Burgwerben gegen VfB Sangerhausen und SSV Wolferode gegen SV Geiselthal-Micheln. Und bei den Herren treffen folgende Teams aufeinander: SK Cebuna Schkopau gegen SV Teuschen. Und Blau-Gelb Albersroda erwartet die Sportfreunde von Germania Schafstedt. Kommen wir noch zur Landesklasse 4. Hier kommt es am Samstag zu folgenden Ansetzungen: Grün-Weiß Grandschütz gegen Eintracht Profen. SG Weditz gegen Geiselthal-Micheln. Die Spiele beginnen bereits um 10 Uhr. Grün-Weiß Langendorf erwartet das Team vom KSV Flemmingen und Fortuna Kainer trifft auf heimischer Bahn auf die Mannschaft von Germania Schafstedt. Hier rollen die Kugeln dann ab 14 Uhr.

0: Das war schon wieder 30 Minuten Regionalmagazin am Freitagabend. Wir stehen vor einem langen Wochenende. Morgen ist Feiertag, nicht vergessen. Gibt es keine Geschäfte, die offen haben, also muss man alles schon zu Hause haben. Aber erholen sich gut und vor allen Dingen, da genießen Sie nochmal den Spätsommer. Nächste Woche soll es nämlich schon wieder etwas kälter werden, also nochmal raus an die sogenannte frische Luft. Wir sehen uns wieder, wenn Sie möchten, am kommenden Dienstagabend zum neuen Regionalmagazin. Und bis dahin sage ich Tschüss und auf Wiedersehen.
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1: Hallo und herzlich willkommen zum freitäglichen Regionalmagazin hier bei WLK TV. Die nächsten 30 Minuten gehören wieder aktuellen Themen aus der Region. Auch unsere kompakte Sportvorschau fürs Wochenende, die darf dann natürlich nicht fehlen. In unserem ersten Beitrag geht es um die Schließung der sogenannten Merse 54 in Weißenfels. Warum dieser Treffpunkt schließt und wie das Resümee der beteiligten Studenten ausfällt, das sehen Sie jetzt.
2: Fast anderthalb Jahre lang war dieser Raum in der Merseburger Straße 54 ein Ort zum Ausprobieren. Hier haben Studierende und Forschende der Universität Leipzig mit Menschen aus Weißenfels gesprochen, Veranstaltungen entwickelt und Ideen für die Stadt gesammelt. Jetzt schließt die Merse 54 ihre Türen. Doch einige der Projekte sollen bleiben.
3: Ja, der Raum, die Merse 54, sollte ein Ort sein, ein Möglichkeitsraum, kann man sagen, um auszuprobieren, was passiert eigentlich in so einer Stadt, wenn eine Universität kommt und vielleicht mit der ein oder anderen Methode, mit den ein oder anderen Mitteln versucht, gemeinsam mit der Stadt Projekte zu machen. Das kann die Verwaltung sein, das können Leute aus der Stadt sein, Engagierte. Wir hatten auch Jugendliche, also es können Jugendliche sein. Das ist eigentlich ganz egal, es geht eher so um die Idee, wer hat Lust dazu? Wer hat auch bestimmte Themen, die er reinbringt? Und was kann daraus entstehen, wenn wir das zusammen machen? Entsteht da vielleicht nochmal was Neues? Und im besten Fall, und das war auch immer der Anspruch hier der Merse, entsteht etwas, das uns überdauert. Also
2: die Universität Leipzig wollte dabei nicht mit einem fertigen Konzept nach Weißenfels kommen. Zunächst ging es darum, die Stadt kennenzulernen und herauszufinden, was beschäftigt die Menschen hier eigentlich?
3: Ich komme halt auch aus einer Fachrichtung, die erstmal Städte sich prinzipiell anschaut, und was wir feststellen ist, dass die Städte wahnsinnig unterschiedlich sind. Es gibt zwar eine Forschung zu mittelgroßen Städten, wo jetzt Weißenfels dazu zählt, aber was wir halt im Beispiel auch immer wieder sehen, gerade wenn wir in die Städte gehen, da gibt es so viele Details, die einfach unterschiedlich sind in den Städten, und auch natürlich das, was die Menschen uns vor Ort sagen, was ihnen wichtig ist, was Orte sind, die relevant sind, was Themen auch in der Stadt sind, sodass wir immer eigentlich erstmal sagen, wir müssen erstmal gucken, wie tickt diese Stadt, wie ticken die Menschen, was geben die auch rein an Themen, weil wir der Überzeugung sind, wenn wir vor Ort gehen und schon mit einem Thema kommen, sei es Klima, sei es Verkehr, was auch immer, kann es ein Thema sein, was interessiert, aber vielleicht ist es nicht das Kernthema.
2: Eine zentrale Erkenntnis: In Weißenfels gibt es viele engagierte Menschen und Initiativen, doch oft wissen sie wenig voneinander. Engagement hängt zudem nicht selten an einzelnen Personen.
3: Ich glaube, das ist jetzt auch eben in der Diskussion so ein bisschen rausgekommen. Das ist schon das Thema Kommunikation. Wer redet hier mit wem? Wie können wir in den Austausch kommen? Also wir haben auch im Vergleich mit anderen Städten schon festgestellt, dass Initiativen vielleicht ein bisschen versteckter sind. Es gibt ein großes Engagement, es gibt viele Vereine, aber gerade so dieses, wie machen wir eigentlich Stadt zusammen, also auch so zivilgesellschaftliches Engagement, die sind doch ein bisschen versteckter oder die Pflänzchen sind kleiner. Es stehen manchmal nur Einzelpersonen dahinter oder häufig stehen nur Einzelpersonen dahinter. Und wir haben in der Projektzeit jetzt Laufzeit auch erlebt, dass die wegbrechen aus Überlastung, weil das alleine einfach nicht stemmbar ist, wenn man auch noch nebenbei 40 Stunden arbeitet oder auch noch Familie hat. Und genau, deswegen haben wir erstmal geguckt, was gibt's hier und was können die Leute auch leisten und wie passt das zusammen auch mit dem, was wir da tun. Also gerade wenn wir feststellen, die Menschen haben eigentlich nicht so viel Kapazitäten, dann müssen wir gucken, dass wir an diejenigen kommen, die auch in der Lage sind, diese Kooperation einzugehen. Und in Weißenfels ist das zum Glück auch eine starke Stadtverwaltung, die in der Lage ist, das eben zu leisten.
2: Besonders deutlich wurde das beim Thema Jugend. Viele junge Menschen wünschten sich mehr Möglichkeiten und Orte, an denen sie ihre eigenen Ideen umsetzen können. Bei einer Veranstaltung im Sommer 2024 entstand schließlich eine Gruppe von Jugendlichen. Ihre Idee? Ein eigenes Sommerkino!
3: Also was wir in Weißenfels haben, ist eine hohe Anzahl an Kindern und Jugendlichen, so im Vergleich auch noch zu anderen Städten. Ich würde sagen, die Zahl ist noch relativ hoch, weil man auch in Statistiken reinschaut. Und was wir auch erleben, ist, dass es durchaus viele Jugendliche gibt, die gehört werden wollen. Wir haben häufig gehört, für uns gibt es hier nichts vor Ort, wir brauchen Räume, wir brauchen Möglichkeiten, uns einzubringen. Und auch die Stadtverwaltung hatte das erkannt. Das war so im Jahr 24 im Sommer, wo es ein Grillfest gab, von der Stadtverwaltung organisiert, und wir haben unseren Workshop daran gekoppelt, wo wir darüber sprechen wollten, wen erreichen wir noch nicht, wer ist aktiv in der Stadt, um auch Stadt gemeinsam zu gestalten. Und dort sind wir mit Jugendlichen in Austausch gekommen, und da hat sich so ein bisschen die Idee gesponnen, lasst uns schauen, dass wir Jugendliche, so eine Gruppe zusammenbringen, die auch konkret Projekte vielleicht umsetzen kann, um eben auch aus diesem Loch, es passiert hier nichts, ein bisschen rauszukommen. Und da haben sich, ich glaube, am Anfang waren es 12 Jugendliche gefunden, die gesagt haben, Mensch, wir wollen hier was zusammen machen, und im besten Fall ein Kino. Kino, ich meine, Kino hat auch eine Historie in der Stadt, ne? Wir haben auch drüber gesprochen, Gloria und all die anderen Kinos. Und das ist ein Anliegen hier, ne? Dass man sagt, wir wollen auch wieder Kino haben.
2: Die Aufgabe der Universität war dabei nicht, das Kino selbst zu organisieren. Vielmehr sollten die Jugendlichen lernen, ihr Projekt selbst auf die Beine zu stellen und herausfinden, welche Rollen und Fähigkeiten es in der Gruppe gibt.
3: Ich meine, die Gruppe Jugendliche ist da, die Idee Sommerkino ist da. Aber woran es eben noch so ein bisschen hakte, war die Idee, wenn diese Jugendlichen zusammenkommen, wie kann es eigentlich passieren, dass die auch längerfristig zusammenbleiben? So eine Gruppe ist erstmal lose. Die haben vielleicht auch unterschiedliche Interessen, die kommen aus unterschiedlichen Stadtteilen. Wie bindet man die eigentlich zusammen als eine Gruppe, die dann auch besteht, um sowas letztlich auch durchzuziehen und nicht dann nach 5 Wochen zu sagen, ich bin raus, weil es kriselt oder so. Und dann war unsere Aufgabe so ein bisschen erstmal zu gucken, wer kommt hier eigentlich zusammen? Wie ticken die Jugendlichen so? Was haben die für Talente auch? Wie gehen die auch in der Gruppe? Welche Rolle nehmen die ein? Um auch zu gucken, wer könnte dann zum Beispiel auch Sprecher oder Sprecherin werden, wenn es um Anliegen in der Stadt geht. Und daran haben wir zum einen gearbeitet, dass wir die Jugendlichen als Gruppe ein Stück weit bestärken können mit den Methoden, die wir haben.
2: Dafür entstand ein konkreter Leitfaden. Darin steht, was für ein Sommerkino gebraucht wird. Von Ansprechpartnern und Technik über Strom und Toiletten bis hin zu Essen und Getränken. Dafür haben die Studierenden unter anderem mit der Stadtverwaltung, Unternehmen und Jugendlichen gesprochen.
3: Und zum anderen, und das ist hier die Idee von dem Leitfaden, über das Sommerkino. Im Idealfall, und das kam vorhin auch in der Diskussion auf, ist es ja nicht die Stadtverwaltung, die dann diese Veranstaltung immer organisiert, sondern im Idealfall werden die Jugendlichen in die Lage versetzt, auch so Dinge selber zu organisieren. Und dazu war dieser Leitfaden da, zu gucken, okay, was muss alles beachtet werden, wenn man sowas organisieren will? Wer sind AnsprechpartnerInnen? Welche Materialien brauchst du? Technik? Brauchst du Essen, Getränke? Was machen wir mit Toiletten? Welchen Platz, also wo machen wir das überhaupt? Und da haben unsere Studierenden dann eben Interviews geführt mit Verwaltung, mit Firmen, mit den Jugendlichen auch nochmal und haben dann zusammengestellt, was es alles braucht und das in diesen Leitfaden gepackt und auch noch Interviews zum Beispiel mit einem Fachschaftsrat der Uni geführt, die auch so ähnliche Veranstaltungen machen, die dann erzählt haben, okay, so organisieren wir das, haben sich noch quasi Tipps eingeholt und das dann in diese Leitfaden gepackt und am Ende wurde das dann dem Jugendgremium, mittlerweile Beirat, übergeben und soweit wir gehört haben und auch im Austausch sind, nutzen die das auch aktiv und versuchen damit auch Dinge selber zu machen. Und darum geht's letztlich.
2: Der Leitfaden ist damit eines der Ergebnisse, die über die Merse 54 hinaus Bestand haben sollen. Denn mit dem Ende der ersten Projektphase endet auch der Betrieb des Raumes. Die Zusammenarbeit zwischen Universität und Stadt soll aber weitergehen. Ein Beispiel ist die Stadtbibliothek. Sie soll künftig in das ehemalige Müller-Kaufhaus umziehen. Dort soll nicht nur Platz für Bücher entstehen, sondern auch für Begegnung und neue Angebote.
3: Ich glaube, da gibt es mehrere Seiten dazu. Erstmal ist, glaube ich, für uns als Universität das Thema Transfer, das heißt, Uni geht in Austausch mit Kommunen, wird ein Dauerthema sein. Auch die Frage, wie lässt sich das überhaupt umsetzen, was ist möglich, was sind auch Grenzen. Und wenn wir dann an Weißenfels denken, wird das für uns auch weiterhin ein Thema sein. Wir haben jetzt gerade einen Antrag gemeinsam mit der Stadtbibliothek, mit Sandra Baumgart eingereicht, weil wir überlegt haben, für die Zukunft ist es möglicherweise besser, keinen eigenen Raum als Uni zu haben, sondern direkt mit Initiativen vor Ort zusammenzuarbeiten, in dem Fall die Stadtbibliothek, um zu gucken, wie kann man da konkret unterstützen und zusammenarbeiten, dass daraus auch wieder was entsteht.
2: Für die Universität war das Projekt gleichzeitig ein Lernort für die eigenen Studierenden. Sie konnten über mehrere Semester erleben, wie Stadtentwicklung in einer mittelgroßen Stadt funktioniert und wie unterschiedlich die Perspektiven auf Stadt und gesellschaftliches Engagement sein können.
3: Das ist eigentlich nochmal ein Kapitel für sich. Also wir haben über diese 5 Semester tolle Erfahrungen gemacht. Und das hat uns selber auch nochmal darin bestärkt, dass das irgendwie ein Weg ist, ne? Mit den Städten so zusammenzuarbeiten und die Studierenden auch mitzunehmen und zu überlegen, wie hat das für die Studierenden einen Mehrwert, aber auch für die Stadt. Wir haben gerade in den ersten Semestern sind wir mit den Studierenden vor Ort gekommen, die haben sich alles angeschaut. Leute auch aus der Stadt haben sie rumgeführt, haben ihm gezeigt, was sind ihre Orte. Wir haben darüber mit den Studierenden gesprochen, reflektiert, was macht das mit euch? Und die haben als so eine Prüfungsleistung bei uns, die kriegen ja Punkte und am Ende kriegen sie dann einen Abschluss. Und in diesem Seminar, was sie mit uns haben, gibt es eben eine Benotung und da haben sie ein Portfolio geschrieben, in dem wir sie haben reflektieren lassen, welchen Eindruck das oder welche Wirkung das auf sie hat, in dieser Stadt zu sein. Und es war wahnsinnig beeindruckend, weil die meisten Studierenden haben irgendwie auch schon mal persönlich eine Art von Erfahrung gehabt, die entweder sehr, sehr ähnlich ist und die dann auch darüber reflektieren, was kann man machen, oder auch ganz konträr ist. Und dann aber auch, ne, die zum Beispiel aus einer westdeutschen Großstadt kommen und dann mit dem Blick aus dieser westdeutschen Großstadt nach Weißenfels kommen und diese Erfahrung machen und beschreiben, was das mit ihnen auch macht. Oder eben auch aus einer ostdeutschen Kleinstadt kommen, sagen, bei mir ist es eigentlich ganz genauso. Und ich mache mir darüber Gedanken, was ist, wenn ich mal Kinder habe und in diese Stadt zurückkomme? Was passiert dann? Ne? Und was macht so eine Stadt eigentlich für mich und meine Kinder lebenswert? Und das waren total spannende Erfahrungen. Und was wir erfreulicherweise auch sehen, ist, dass die Studierenden dann entweder Abschlussarbeiten unbedingt bei uns schreiben wollen. Also wir hatten mehr Anfragen, als was wir leisten konnten. Wir haben Studierende gesehen, die selber in ein Engagement gegangen sind in der Kleinstadt. Also auch ein Studierender, der ein Engagement in einer Kleinstadt hat, die auch so eine Art Kulturbahnhof aufgebaut haben und dort regelmäßig Veranstaltungen machen oder die Praktiken machen und in diesen Bereich reinschnuppern, ne? Stadtentwicklung, Quartiersmanagement, Initiativen rund ums Engagement und Stadtmachen. Und das ist so das, was wir mitnehmen, was für uns auch einfach nochmal zeigt, auch in die Universität hinein hat das wahnsinnigen Mehrwert, diesen Transfer zu machen mit den Kommunen zusammen.
2: Die Merse 54 schließt damit zwar ihre Türen. Zurück bleiben aber Kontakte, Erfahrungen und konkrete Ideen. Vor allem zeigt das Projekt, was entstehen kann, wenn Universität und Stadt nicht nur übereinander sprechen, sondern gemeinsam an Lösungen arbeiten. Und genau diese Zusammenarbeit soll in Weißenfels weitergehen.
1: Die Landräte aus Mitteldeutschland trafen sich zu einer großen Konferenz in der Lutherstadt Wittenberg. Wie geht es für die Landkreise nach der Bildung einer neuen Regierung weiter? Vor allem der hohe Schuldenstand beschäftigt die Landräte. Diese und andere Fragen wurden in der Sitzung besprochen.
4: Nach der Landtagswahl in Sachsen-Anhalt wollen die Landräte schnell ins Gespräch mit der künftigen Landesregierung kommen. Bei ihrer Tagung in Lutherstadt-Wittenberg haben sie deshalb ihre Erwartungen bekräftigt. Vor allem bei den Finanzen drängt die kommunale Ebene auf Veränderungen.
5: Natürlich beschäftigen wir uns auch mit Finanzfragen. Wir haben die höchstverschuldeten Kommunen in ganz Deutschland hier in Sachsen-Anhalt. Insofern spielt natürlich die Finanzausstattung der Kommunen durch das Land eine entscheidende Rolle. Dieses Gutachten sehen wir mit großer Skepsis. Wir erwarten, dass aufgabengerecht nach dem Prinzip, wer bestellt, bezahlt, uns das finanziert wird, was uns Bund und Länder an Aufgaben übertragen.
4: Die Landkreise organisieren unter anderem den öffentlichen Nahverkehr, sind Träger weiterführender Schulen und kümmern sich um soziale Aufgaben. Für all das brauchen sie nach eigener Einschätzung eine verlässliche Finanzierung. Die Forderung: Wer Aufgaben bestellt, soll auch für die Kosten aufkommen.
6: Die Landkreise leisten den ÖPNV, weiterführende Schulen, Sozialarbeit, Lebensmittelhygiene, alles, was uns Menschen ständig betrifft, und wir können es uns nicht mehr leisten. Das heißt, wir müssen darüber reden, dass der Finanzausgleich auskömmlich ist. Und da spielt es auch keine Rolle, wie die Kassenlage des Landes ist. Wenn man eben nicht mehr alles bezahlen kann, muss man was rausnehmen. Wir müssen eine schlankere Verwaltung kriegen. Dazu haben wir viele Vorschläge gemacht. Da sind wir auch zu allen Diskussionen bereit. Wir wissen auch, dass wir selbst da auch die ein oder andere Hausaufgabe miterledigen müssen. Das machen wir gerne. Und so kann man das jetzt in alle Bereiche durchdeklinieren.
4: In einer Broschüre hat der Landkreistag 10 Kernforderungen an den neuen Landtag und die Landesregierung zusammengetragen. Neben einer aufgabengerechten Finanzausstattung geht es um weniger Bürokratie, eine moderne Verwaltung und eine bessere Unterstützung der Kommunen bei ihren Investitionen.
5: In der kommunalen Selbstverwaltung nehmen wir für uns natürlich in Anspruch, dass sowohl die Kreistage als auch die Landräte unmittelbar demokratisch gewählt sind und wir als Sachwalter, Interessenvertreter unserer Bürger natürlich die Stimme klar erheben werden zu Forderungen, die für unsere Region von großer Bedeutung sind. Und das adressieren wir an jede Landesregierung, unabhängig davon, welche politische Farbe sie haben wird.
4: Wie dringlich die Landräte Entscheidungen erwarten, zeigt ein Beispiel aus dem Familienalltag. Die Geschwisterkindermäßigung in den Kitas läuft zum Jahresende aus. Ohne eine Folgeregelung könnten Familien mit mehreren Kindern ab Januar mehr für die Betreuung zahlen.
6: Die Verfassung sieht bestimmte Korridore vor, bis wohin sich ein Landtag konstituiert haben muss. Das ist der 6. Oktober. Und ich appelliere aber, und ich glaube, wir können das auch durchaus zu einer Forderung erheben, dass die Landtagsabgeordneten insgesamt sich auf den Weg machen und ihre Verantwortung wahrnehmen, aber eben auch die wahrscheinliche nächste Regierung sich darüber im Klaren wird, dass jetzt der Wahlkampf vorbei ist. Die Zeit von schönen Bildern und lächelndem Winken, die sind vorbei. Jetzt geht's ums Arbeiten.
4: Die Landräte wollen die neue Landesregierung an ihren Entscheidungen messen. Sie bieten Zusammenarbeit an, erwarten aber, dass die konkreten Probleme der Kommunen jetzt angegangen werden.
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1: 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Ein interessantes Thema, wie ich finde, mit vielen Facetten.
2: Herzlich willkommen zum Saale Talk, meine Damen und Herren. Ja, wie jeden Freitag wieder interessante Gäste hier bei uns an der Saale. Und heute begrüße ich den Marcel Schirmer. Ich darf du sagen, herzlich willkommen, lieber Marcel. Wir starten auch gleich in dein Thema, Marcel. Du bist ein sogenannter Wegbegleiter.
3: Ja, Lebensbegleiter kann man sagen.
2: Lebensbegleiter. Du kommst ursprünglich aus dem Bankwesen.
3: Da war ich lange Zeit tätig, genau.
2: Wenn ich das so ausdrücken darf, wolltest du ein bisschen aus diesem System ausbrechen, weil du selber auch dich sehr unter Druck gefühlt hast nach einer gewissen Zeit.
3: Ja, ist richtig.
2: Und praktisch das sogenannte Burnout selber durchlebt hast und konntest dich selber heilen.
3: Soweit, wie man das behaupten kann heutzutage. Also gerade bei einem Burnout bin ich der Meinung, man kann immer nicht sagen geheilt, weil jeder, der eins hatte, weiß, man ist nie ganz raus, aber man ist bewusster.
2: Und wolltest gerne somit auch deine Heilungsideen, bist du auf die Idee gekommen, dich ausbilden zu lassen als Coach und gerne anderen Menschen helfen? Jetzt habe ich das in Kurzform so richtig
3: gestellt. Ja, kann man so sagen, ja. Ich habe viel gesucht, was helfen kann, also was für mich selber halt passt. Und auf dem Weg dahin habe ich einige Ausbildungen gemacht, unter anderem diesen Begriff Coach, ist ja sehr allgemein heutzutage, aber einfach die Fortbildung gemacht, um mehr Wissen anzueignen, um dann selber Wege zu finden, die mir passen und dann daraufhin dann später die Weiterentwicklung, um es auch anderen Menschen beibringen, also näher bringen zu können. Beibringen ist vielleicht das falsche Wort.
2: Du kommst direkt aus Weißenfels?
3: Ich komme aus Teuchern, das ist in der Nähe von Weißenfels, genau, und bin dort geboren, war kurze Zeit mal in Großstadt unterwegs und bin jetzt wieder aufgrund der Ruhe, der schönen Ruhe hier, zurückgekehrt.
2: Das ist gut. Erkläre mir doch mal in kurzen Sätzen, du bist Wegbegleiter, wie läuft so etwas ab? Ich kontaktiere dich jetzt, weil du ja auch schon bekannt bist. Du hast ja auch schon Bücher geschrieben, wie ich sehe. Die hast du ja auch netterweise mitgebracht. Und wer in dieser Situation ist, der googelt ja auch, beschäftigt sich damit und der findet dich ja auch. Mhm. Es ist natürlich keine Gruppentherapie, die du anbietest, sondern du bist alleine mit demjenigen zusammen. Ist das richtig?
3: Nicht ganz. Also es ist tatsächlich so, ich habe zwei verschiedene, kann man nicht sagen, zwei Richtungen. Zum einen, ich mache Einzelbegleitung mit Menschen, also direkt im 1:1, ja. Vorzugsweise sogar im Gehen, quasi so ein Walk and Talk nennt sich das.
2: Ja.
3: Und zum anderen begleite ich Unternehmen, wie auch zum Beispiel hier in Weißenfels die Krankenpflegeschule, das Klepios Bildungszentrum, wo ich die Auszubildenden quasi in ihrer Entwicklung ein bisschen begleiten darf und ein paar Workshops machen darf. Und deswegen ist das so ein bisschen zweigleisig. Vom Individuellen jetzt her, wenn eine Einzelperson der Meinung ist, mit mir arbeiten zu möchten, zu wollen, dann kontaktiert sie mich auf den verschiedenen Kanälen, was möglich ist. Vielleicht werden die auch irgendwo dazugefügt, weiß ich ja nicht. Und dann finden wir einen gemeinsamen Termin, lernen uns erstmal kennen, gucken, ob die Harmonie passt, weil das ist immer das Wichtigste, finde ich. Und dann machen wir fast immer eine Art Lebensanalyse, Lebensrat nennt sich das bei mir. Was passt in welchen Lebensbereichen ganz gut und wo klemmt es vielleicht auch ein bisschen, wo holpert es? Und dann nutze ich auch noch ein Tool, das nennt sich Human Design, manche kennen das schon, wo so ein bisschen in die individuelle Struktur der Persönlichkeit reingeguckt wird, wo ganz viele meiner Klientinnen oftmals feststellen, ach so hängt das zusammen. Und das ist halt seit Geburt an festgeschrieben und das ist nicht irgendwas, was man jetzt gerade von dem Bauchgefühl mehr her beantwortet, wie manch andere Persönlichkeitstests. Mhm. Und die beiden Kernthemen sind dann das, was den Grundstein für unsere Arbeit legt.
2: Okay. Hast du schon Menschen geheilt?
3: Ich mag nicht von Heilung sprechen. Also ich
2: auf einen guten Weg geholfen?
3: Ja, durchaus.
2: Ja, und das Feedback bekommst du dann auch von denen?
3: Ja.
2: Das ist ja dann der größte Erfolg eigentlich.
3: Ja, also ob es jetzt mal eine kleine Botschaft ist, es hat mir der und der Impuls hat mir weitergeholfen oder richtig ein ausführliches, also alles immer schön, wenn man es dann liest, hört.
2: Nun wollen wir für unsere Zuschauer natürlich auch sagen, es gibt viele, die in dieser Situation sicherlich sind, dass es keine Kassenleistung ist, sondern man bezahlt das bei dir privat und dass man ungefähr mal so eine Richtung hat. Was kostet mich das bei dir? Also gibt es da einen Festpreis oder?
3: Also es ist ja in vielen Bereichen so, dass abgerechnet wird, also abgerechnet mache ich schon vom Begriff her schon mal gar nicht, stundenweise 60 Minuten kosten das, 90 kosten das. Und das, da ist immer so ein Druck mit drin. Und genau den Druck will ich ja eigentlich rausnehmen. Und deswegen habe ich mich entschlossen dazu, nicht in Stundenpreise zu gehen, sondern in, ich habe einen Preis pro Begegnung, also als quasi als Energieausgleich. Und da ist es so, dass es egal ist, ob das eine Stunde ist, ob das 5 Stunden sind. Wenn wir sprechen, sprechen wir. Und dann ist die Präsenz vollkommen bei dir, bei der Person, die dann da ist. Und da habe ich aktuell einen Preis von 222 Euro.
2: Du hast aber auch Bücher rausgebracht. Lass uns da kurz nochmal drüber sprechen. Ja. Das ist dieses Buch, das heißt
3: Das ist noch nicht draußen. Da gab es einen Vorgänger. Ja. Zudem gab es einen Vorgänger, das war auf dem Markt. Aber das war nicht 100% das, was ich wollte. Das ging noch in die Richtung mit Direktbegleitung von Schulen, von Trainingszentren, also noch eine andere Zielgruppe ein bisschen. Und genau da wurde ich auch ein bisschen sehr stark geblockt von denen, die es offiziell wollen, aber wieder die Bürokratie dagegen spricht.
2: Was schreibst du in diesem Buch? Ich habe es noch nicht gelesen, was ich natürlich tun werde.
3: Mir geht es in dem Buch darum, dass gerade die Menschen in helfenden Berufen oder unterstützenden Berufen, die andere begleiten, sich daraus Impulse ziehen können, wieder innerlich ein bisschen mehr Kraft zu schöpfen, zu sagen auch, wie finde ich Ruhe? Ich weiß, dass ich es brauche, aber ich weiß nicht, wie ich es machen soll. Und genau dahin zielt das Buch ab, in verschiedenen Bereichen, sei es jetzt Mentaltraining, sei es Stress, Stressumgang, geht es in die Richtung konkret. Und das?
2: Das Buch Gute Vorsätze, die haben wir ja alle.
3: Genau, das ist bei vielen ja gerade zum 1.1. des Jahres ganz präsent, die guten Vorsätze. Ja. Bei den meisten sind nach 14 Tagen vorbei, weil die guten Vorsätze oft zu hoch angesetzt sind, zu riesig geworden sind. Und hier geht es um ganz kleine Schritte, wo ich das runterbreche mal, sogenannte Baby Steps. Was möchte ich vielleicht mal umsetzen? Und auch auf längere Zeit kriege ich das umgesetzt, weil es einfach nicht schwierig, nicht komplex ist.
2: Okay, also wir wollen hier keine Buchwerbung machen. Das ist hier alles eine unbezahlte Werbung. Es geht halt nur darum, wenn man sich diese Wegbegleitung bei dir finanziell nicht so leisten kann, kann man erstmal mit deinen Büchern starten. Natürlich. Da stehen schon tolle Tipps drin, die man dann für sich selber auch umsetzen kann.
3: Es ist so, das Buch gibt's schon. Das kommt bald in Neuauflage jetzt im Herbst raus. Ja. Dazu kommen Kurse raus für die, also alles die niederschwelligen oder die kleineren Sachen, was jetzt nicht so viel kostet, wie wenn man mit mir 1:1 arbeitet.
2: Also bietest du beides an, das finde ich toll. Ich habe mich ein bisschen informiert und auf deiner Seite geschnuppert und da hieß es auch, du nutzt auch die Musikvariante.
3: Ja.
2: Musik, die dich mit auf einen guten Weg bringen soll, das ist sozusagen unter dem Motto Klang.
3: Ja, es ist quasi wie ein Musikstück erstellt, ganz offen gesprochen, auch mit Hilfe von KI mache ich das, einfach um die Botschaften, die hier drin sind, auf einem anderen Kanal zu transportieren, weil viele Menschen hören gerne Musik, die darf dann auch im Herz berühren, die darf ankommen und wenn da das Ganze so, was hier so drin steht, ein bisschen mehr verpackt drin ist oder anders verpackt drin ist, kommt genau das ins Ohr.
2: Okay, Marcel, so hast du uns einen kleinen Einblick gegeben in das, was du machst. Finde ich auch sehr interessant, gerade hier aus so einem kleinen Dorf stammend, aus Teuchern und dann so etwas, also ein Risiko auch der Selbstständigkeit einzugehen, gerade so in der heutigen Zeit. Das ist eine tolle Idee, finde ich. Und es gibt bestimmt den einen oder anderen Zuschauer, der das doch wahnsinnig interessiert und der sich sicherlich an dich wenden wird oder sich vielleicht erstmal deine Bücher auch kaufen wird und da reinschnuppern wird. Was sagst du denn zu der Situation? Wie siehst du denn die Zukunft überhaupt von Weißenfeld und der ganzen Umgebung hier? Es ist ja immer wieder das Thema, macht ja viel zu viele Geschäfte. Die Bevölkerung stirbt hier ja aus, auch insbesondere junge Menschen, die wandern ab in die Großstädte. Wie siehst du das Ganze und auch in Bezug natürlich auf deine Geschichte?
3: Ich habe jetzt die letzten Jahre den

0: Also bei einem Kleidungsstück mag das was anderes sein, aber gerade bei Technik, es sind verschiedene Facetten, dann ist das einfach jetzt gerade aktuell, der kauft das jetzt ein und hat aber letztendlich das Risiko, dass es heute Morgen jemand kauft und morgen gibt es schon was Neues. Und das rollierende System ist halt schwierig abzubilden im Markt und das wird mit Geschäften immer schwieriger werden. Und zum anderen kommt ja noch hinzu die Kaufkraft, die in manchen Bereichen ja auch sinkt durch Einkommensverhältnisse, durch Erhöhung von
1: Kosten.
0: allgemeinen Kosten, genau.
1: Da merkt man, dass der Banker doch noch nicht ganz weiß, dass hier draußen ist.
0: Der ist immer mit dabei, letztendlich,
1: Das ist
0: ja.
1: auch wichtig. Marcel, wir müssen zum Ende kommen. Du weißt, dass immer jemand am Ende der Sendung nominiert wird. Und vielleicht hast du dir schon ein paar Gedanken gemacht.
0: Ich habe mir Gedanken gemacht und ich habe vor geraumer Zeit eine wunderbare Person kennengelernt und zwar ist das die Maria Raue. Die macht hier im Weißenfels so ein Projekt Lauf Mama Lauf. Durfte ich auch schon mal Probe mit trainieren. Ich bin jetzt kein Normal gewesen, aber ich fand das sehr toll, dieses Training. Und da habe auch die Begeisterung von den Mamas gesehen, die da mitmachen. War sogar ein Kind mit dabei, also auch das hat funktioniert. War super und genau die Person bin ich der Meinung, dürfte.
1: Und wie ich gehört habe, ist sie auch noch eine der ersten Soldatinnen bei der Bundeswehr gewesen.
0: Okay.
1: Und das ist ja auch ein ganz heißes Thema, was uns auch natürlich interessiert, wenn Menschen so vielseitig sind und was so immer dahinter steckt. Ja, wir werden Maria kontaktieren und vielleicht ergibt sich die Möglichkeit, dass sie hier bei mir zu Gast sein darf. Es gibt immer noch die obligatorischen Fragen am Ende der Sendung. Und
0: Ich bin
1: wenn du den
0: gespannt.
1: Saale-Talk schon gesehen hast, dann wirst du ja auch wissen, was dich erwartet. Ganz einfach und schnell zu antworten: Hund oder Katze?
0: Hund inzwischen.
1: Hast du einen?
0: So ein Ziehpflegehund.
1: Ah, okay. Fahrrad oder Auto?
0: Fahrrad.
1: Super. Würdest du nach Hamburg passen? Da fährt alles mit dem Fahrrad mittlerweile. Bier oder Wein?
0: Wasser.
1: Ja, gesund. Tanzen oder schwimmen?
0: Inzwischen schwimmen.
1: Schwimmen. Urlaub im Norden oder im Süden, wenn du Urlaub machst?
0: Im Süden.
1: Im Süden. Welche Richtung?
0: Italien.
1: Schön. Haus oder Wohnung?
0: Eher Haus.
1: Spaghetti oder Steak?
0: Spaghetti.
1: Ja. Sakko oder Hoodie?
0: Inzwischen, ja, schwierig. Schwierig. Lass mal schwierig stehen. Beides.
1: Tennis oder Tanzen?
0: Tanzen.
1: Bügeln oder Putzen?
0: Putzen.
1: Und welchen TV-Sender schaust du gerne?
0: Wenn ich großartig Fernsehen gucken würde, könnte ich das beantworten. Aber ich gucke kein Fernsehen.
1: Du guckst aber BLK TV.
0: Ich gucke auf jeden Fall auch mal rein im BLK TV, aber das online.
1: Ich kann es dir nur empfehlen, nicht weil ich hier tätig bin, sondern wenn man aus der Region kommt, wird im BLK TV regional sehr viel Regionales berichtet. Man weiß immer, zu welchem Fest man gehen soll und man weiß immer, was hier los ist. Und wie gesagt, das Team gibt sich große Mühe, euch immer auf dem neuesten Stand zu halten. Jetzt auch aktuell unser Saale-Talk. Menschen aus der Bevölkerung einfach zu interviewen und wir haben so viele interessante Begegnungen hier, dass es sich wirklich lohnt, immer reinzuschauen.
0: Na, dann mache ich das jetzt
1: Und
0: mal.
1: das ist auch das Abschlusswort heute, meine Damen und Herren. Vielen Dank, dass Sie heute dabei waren. Es war eine interessante Begegnung mit Herrn Marcel Schirmer. Lesen Sie sich gerne mal eins von seinen zwei Büchern durch und vielleicht geht es Ihnen danach dann auch schon viel besser. Und wenn nicht, dann kontaktieren Sie ihn natürlich. In diesem Sinne sage ich für heute Tschüss und auf Wiedersehen. Bis zum nächsten Mal in 2 Wochen.
2: Das Wochenende steht vor der Tür und morgen ist ja auch noch Feiertag. Und das heißt für viele Sportler trotzdem wieder Wettkampf. Welche Ansetzungen es am Wochenende gibt, das sehen Sie jetzt in unserem kompakten Sportblick. Also sportfrei.

beginnen wir heute mit dem Handball. In der Regionalliga der Männer kommt es am Samstag zur Begegnung HC Elbflorenz gegen HC Burgenland. Spielbeginn ist um 18.30 Uhr. Und für die Damen geht's ebenfalls am Samstag zum Görlitzer HC. Anpfiff ist hier um 17 Uhr. In der Oberliga kommt es am Sonntag zur Begegnung SV Langenmettingen gegen die zweite Mannschaft vom HC Burgenland. Und in der Verbandsliga kommt es zu folgenden Ansetzungen. TSV Reichertswerben gegen BSV Fichte Erdeborn und SV Grün-Weiß-Wittenberg Piesteritz gegen die dritte Mannschaft vom HC Burgenland. Floorball. In der Floorball-Bundesliga geht's für die UHC-Herren am Sonntag zu den Floorfighters Chemnitz. Spielbeginn.

ist hier um 16 Uhr. Basketball. In der Basketball-Bundesliga empfängt am Samstag der Synthetics MBC das Team von Ratiopharm Ulm. Los geht's hier um 20 Uhr. Kommen wir jetzt zum Kegeln. In der ersten Bundesliga kommt es am Samstag zur Begegnung Rot-Weiß-Zerbst gegen die erste Mannschaft vom SV Geiseltal-Bücheln. Hier rollt die Kugel ab 13 Uhr. Und in der zweiten Bundesliga geht's für Grün-Weiß-Langendorf zum BSV Friedrichshain. In der Verbandsliga treffen die Männer von der SG Weditz auf Rheinischer Bahn auf die Mannschaft vom SV Einheit Halberstadt. Spielbeginn ist 15 Uhr. In der Landesliga Staffel 2 kommt es für die Damen am Sonntag zu folgenden Begegnungen: SV Burgwerben gegen VfB Sangerhausen und SSV Wolferode gegen SV Geiseltal-Mücheln. Und bei den Herren treffen folgende Teams aufeinander: SK Cebuna Schkopau gegen SV Teuschen. Und Blau-Gelb Albersroda erwartet die Sportfreunde von Germania Schafstedt. Kommen wir noch zur Landesklasse 4. Hier kommt es am Samstag zu folgenden Ansetzungen: Grün-Weiß Grandschütz gegen Eintracht Profen. SG Weditz gegen Geiseltal-Mücheln. Die Spiele beginnen bereits um 10 Uhr. Grün-Weiß-Langendorf erwartet das Team vom KSV Flemmingen und Fortuna Kainer trifft auf heimischer Bahn auf die Mannschaft von Germania Schafstedt. Hier rollen die Kugeln dann ab 14 Uhr.

0: Das war schon wieder 30 Minuten Regionalmagazin am Freitagabend. Wir stehen vor einem langen Wochenende. Morgen ist Feiertag, nicht vergessen. Gibt's keine Geschäfte, die offen haben, also muss man alles schon zu Hause haben. Aber erholen sich gut und vor allen Dingen, da genießen Sie noch mal den Spätsommer. Nächste Woche soll es nämlich schon wieder etwas kälter werden, also noch mal raus an die sogenannte frische Luft. Wir sehen uns wieder, wenn Sie möchten, am kommenden Dienstagabend zum neuen Regionalmagazin. Und bis dahin sage ich Tschüss und auf Wiedersehen.
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0: Hallo, liebe Zuschauer, und herzlich willkommen zu Gesund Leben, dem Gesundheitsmagazin hier bei Ihrem BLK-TV. Ja, wir haben das Studio verlassen und sind heute mal in Göbitz, denn Feste sollte man bekanntlich feiern, wie sie fallen. Und heute ist hier Parkfest und Sportfest und also jede Menge los, und das gehört auch zu einem gesunden Leben. Spaß haben, mal abschalten. So, und jetzt kommen wir zu unserem ersten Beitrag. Und dann stelle ich Ihnen die Frage, wann haben Sie das letzte Mal Sport gemacht? Viele Menschen aus unserem Landkreis haben im Juni die Chance genutzt, zusammen mit Kollegen und Freunden beim Firmenlauf in Naumburg teilzunehmen. Und in diesem Jahr gab es sogar einen neuen Teilnehmerrekord. Am Dienstag startete in Naumburg der nunmehr 8. Firmenlauf, hier bei uns im Burgenlandkreis. Und bei diesem Event steht bekanntlicherweise der Teamgeist im Mittelpunkt und stärkt auch gleichzeitig den Zusammenhalt innerhalb einer Firma. Schon vor Beginn des Events herrschte auf dem Naumburger Marktplatz Trubel pur. Mannschaftlich stark vertreten war in diesem Jahr das SRH-Klinikum.
1: So, Firmenlauf in Naumburg, mit dabei, der halbe Markt ist ja voll hellblau, nämlich das SRH-Klinikum Burgenlandkreis. Marika Hesse, wie viele Läufer hat

0: denn das SAA heute zusammengeholt?
1: Wir haben insgesamt 20 Teams, 80 Läufer, die heute für uns an den Start gehen. Dazu kommt, also aus Naumburg und aus Zeitz heute hier sind, dazu kommen noch die SRH Medinet Klinik in Bad Kösen. Die sind auch noch mit 3 Teams am Start, sodass wir fast 100 Läufer heute hier auf dem Markt haben.
0: Was machen da jetzt gerade eure Patienten?
1: Die meisten waren heute arbeiten und kommen tatsächlich noch hierher gefahren und wollen noch laufen. Es sind zum Glück noch genug da, die sich um unsere Patienten kümmern. Aber ganz, ganz klasse, wie die sich heute alle hier aufgestellt haben.
0: War das eine freiwillige Aktion oder musste da der Chef ein bisschen nachdrücken?
1: Wir sind jetzt schon das 4. oder 5. Mal, glaube ich, tatsächlich dabei und hatten im März aufgerufen und es wurden nach und nach immer mehr. Und ich glaube, die haben untereinander sich ein bisschen angestachelt. Da wollen wir einfach noch ein Team drauflegen. Letztes Jahr waren wir 10, heute sind wir 20.
0: Dann werden wir jetzt mal gucken gehen, von welchen Abteilungen oder von welchen Stationen die alle sind, dass wir schon mal wissen, wo gerade keiner da ist. Und da frage ich doch jetzt hier ganz frech mal, von welcher Station sind Sie denn? Wer muss gerade auf Sie hier verzichten?
2: Die Station 5a ist vertreten im Moment. Also Schwester Katrin, der Alex, Matthias, Patricia, Letizia, Frau Dr. Nützmann mit Kind, alle sind engagiert.
0: Und die 5a ist welche Station?
2: Orthopädie, Unfallchirurgie.
0: Das sind ja die Richten heute am Start, falls jemand fällt.
2: Ja?
0: Okay, und was machen Ihre Patienten jetzt inzwischen, wenn sie nicht da sind?
2: 3 haben sich geopfert und arbeiten.
0: Die müssen jetzt alle versorgen?
2: Die machen das gerne für uns.
0: Okay, dann fahre ich mal weiter, wer noch so da ist. So, jetzt will ich doch mal horchen, von welcher Station sind Sie denn?
3: Von der Intensivstation.
0: Von der Intensivstation?
3: Ja.
0: Was machen denn Ihre Patienten da jetzt, wenn Sie hier?
3: Das machen die Kollegen.
0: Das machen die Kollegen?
3: Ja.
0: Machen Sie das erste Mal mit oder waren Sie schon dabei?
3: Ich mache das erste Mal mit, erst das zweite Mal.
0: Und aufgeregt?
3: Geht. Alles gut. Ja.
0: Gut durchtrainiert.
3: Naja, es geht.
0: Okay, danke.
3: Gerne, kein Problem.
0: Ich quetsche mich mal hier dazwischen. Von welcher Station sind Sie denn?
4: Auf welcher Station? Wir kommen aus dem Burgenland-Klinikum. Von aus Bad Kösen. Aber nicht vom Krankenhaus.
0: Ach, Sie sind aus Bad Kösen, aus dem Teil. Ja, wie viele sind denn von Bad Kösen jetzt hier?
4: Wir sind 3 Teams, ja, also wir sind 12 Mann.
0: 12 Mann?
4: Genau.
0: Alle freiwillig?
4: Alle freiwillig, ja.
0: Und was macht...
4: Amateure.
0: Und was ist da jetzt gerade bei Ihnen in Bad Kösen los? Kennen wir da?
4: Doch, das ist noch ausreichend Personal vorhanden. Ja, ja.
0: Okay.
4: Und Patienten.
0: Und, wie sind Sie drauf? Haben Sie trainiert oder macht...
4: Trainiert habe ich ein bisschen, ja. Ich komme ein bisschen aus der Langlaufszene. Ich bin hier bei der Läufergruppe Rudelsburg. Engagiert, ja, ja.
0: Ein Fachmann sozusagen.
4: Ja, war ich mal, ja. Ich bin wahrscheinlich der Älteste.
0: Wieso?
4: Naja, verrate ich nicht. Geheimnis.
0: Okay, alles klar. Aber dann wünschen wir viel Spaß heute.
4: Natürlich, den haben wir schon, ne?
0: So, nach dem SAH jetzt gleich die Buck. Wie viel hat denn die Pressesprecherin zusammengekriegt? Wer darf denn alles mitlaufen? Ich sehe schon, der Chef ist auch mit dabei.
5: Also wir sind tatsächlich 2 Teams, dies Jahr zum ersten Mal. Wir haben unser Management mit dabei, da ist unser Chef mit dabei, der stellvertretende Geschäftsführer ist mit dabei, die Öffentlichkeitsarbeit ist mit dabei und jemand aus der Pflege ist mit dabei. Und unser zweites Team besteht tatsächlich 3 Mann aus dem Kinderhaus. Und einer aus der Schulbegleitung. Also wir haben fast aus jedem Bereich jemanden mit dabei heute.
0: Seid ihr das erste Mal dabei?
5: Ja, also dieses Jahr das erste Mal. Wir sind total gespannt. Wir haben das sonst immer ein bisschen außerhalb mitverfolgt. Und dieses Jahr haben wir gesagt, auch wir wollen gesehen werden.
0: Da fragen wir jetzt gleich mal noch einen Chef.
6: Hallo.
0: Jetzt frage ich gleich noch einen Chef. War das eine freiwillige Aktion oder hat irgendjemand hier gezwungen?
6: Gezwungen würde ich nicht sagen, aber es war einfach mal eine Schnapsidee. Und dann haben wir gesagt, okay, was machen wir? Machen wir mit oder machen wir nicht mit? Letztes Jahr wollten wir schon mitmachen, da waren wir leider zu spät. Und deswegen haben wir dieses Jahr gesagt, Frau Schumann, rechtzeitig bitte anmelden und jetzt sind wir da.
0: Super.
6: 8 Mann und 2 Teams.
0: Na, dann wünschen wir viel Erfolg und dass jeder auch gesund wieder im Ziel einläuft.
6: Das hoffe ich auch.
7: stets mit dabei die Mitarbeiter der Sparkasse und der Volks- und Raiffeisenbank.
0: Sparkasse auch wieder mit vertreten, wie jedes Jahr, möchte ich fast sagen. Ja. Denn die Sparkasse ist ja fast jedes Jahr dabei, oder?
8: Wir waren bisher eigentlich jedes Jahr dabei. Und dieses Jahr sind wir sogar mit 4 Teams vertreten. Und ja, da schauen wir mal, wie wir abschneiden.
0: Also wenn ich das so höre, es werden ja ständig überall mehr.
8: Ja, ich finde das auch eine tolle Veranstaltung, die sich über die Jahre so entwickelt hat. Muss man schon sagen, ist mittlerweile eine gute Institution geworden. Auch wie viele Unternehmen da mitmachen, auch mit vielen Mannschaften vertreten, tolle Sache.
0: Super, ja. Dann wünsche ich mal viel Erfolg heute.
8: Dankeschön.
0: Danke. Die Raiffeisenbank läuft auch mit, aber nicht zum ersten Mal.
9: Nein, wir sind, glaube ich, schon das dritte oder vierte Mal mit dabei. Und ja, für unsere Region ist es immer wieder toll, bei bestem Wetter hier heute in Naumburg zu starten. Für den Burgenlandkreis ist immer wieder ein tolles Erlebnis. Und wir waren gerade bei SAW und die machen das richtig cool hier.
0: Wer ist denn heute der größte Gegner, die Strecke oder die Sparkasse?
9: Ah, das, als Gegner sehen wir uns so nicht. Wir sind heute hier, um unsere Region zu vertreten. Sparkasse ist regional vertreten und wir sind regional vertreten. Deswegen sind wir überhaupt keine Gegner. Das Wetter wird ein bisschen mitspielen, aber 2,3 Kilometer ist für alle nicht drin. Und heute geht es gar nicht um die Zeit, sondern heute geht es ums Hiersein und um die Region.
0: Wie viele sind denn dabei von der Raiffeisenbank?
9: Wir stellen 2 Staffeln mit 6 Männern und 2 Mädels. Und ja, wir schauen mal, was dabei rauskommt.
0: Super, dann wünsche ich euch Erfolg.
9: Danke, euch auch. Danke euch.
7: Pünktlich 18.30 Uhr fiel dann der Startschuss. Zahlreiche Besucher säumten die Laufstrecke und feuerten die Teams an. Aber auch die Teilnehmer untereinander motivierten sich lautstark. Neben dem Laufen sollte aber auch der Spaß und die Unterhaltung nicht zu kurz kommen. Und wie man sieht und hört, hier war Stimmung pur angesagt. Nach etwa 90 Minuten war der Firmenlauf schon wieder Geschichte. Wie in jedem Jahr gab es Pokale für die beste Frauen-, Männer- und Mixstaffel. Einen besonderen Preis bekam das Team der SRH-Kliniken Burgenlandkreis. Sie konnten die meisten Mitarbeiter und Mitarbeiterinnen zur Teilnahme bewegen. Gewinner waren letztendlich alle Teilnehmer. Und wie zufrieden war Johannes Schipke vom Orga-Team?
0: Johannes Schipke, wieder mal in Hamburg. Das wievielte Mal war denn das jetzt?
10: Es war insgesamt jetzt der 8. Firmenlauf im Burgenlandkreis. Wir sind zum 8. Mal in Naumburg zu Gast und haben wieder einen wundervollen Tag mit allen gehabt.
0: Der Marktplatz war ja diesmal noch voller wie sonst. Wie viele Firmen hatten sich denn angemeldet und wie viele Läufer?
10: Es waren in Summe 900 Läuferinnen und Läufer, die teilgenommen haben. Es waren unzählige Unternehmen aus dem ganzen Burgenlandkreis. Wir hatten wirklich Teilnehmer aus Naumburg, aus Weißenfels, aus Zeitz und auch aus den umliegenden Regionen und Dörfern. Wunderschön, natürlich, wie gesagt, gerade auch Naumburg als Oberzentrum jetzt hier viel dabei gehabt. Und einfach ein toller Tag mit einem neuen Teilnehmerrekord in diesem Jahr.
0: Und jetzt die Werbetrommel rühren und nächstes Jahr die 1000 knacken.
10: Der Oberbürgermeister hat es ja vorhin ausgerufen. Im nächsten Jahr möchten wir 1000 Leute hier in Naumburg begrüßen. Und das ist natürlich dann auch unser Ziel.
7: Na dann, drücken wir mal für das kommende Jahr die Daumen. Seit dem 1. April hat mit Volker Schubert, Facharzt für Allgemeinmedizin, ein weiterer Hausarzt die Versorgung im MVZ des Weißenfelser Asklepios Klinikums übernommen. Und damit reagiert das MVZ auf die aktuelle hausärztliche Situation in der Region und schafft zusätzliche Behandlungskapazitäten für die Patienten.
11: Grüß dich. Hi. Dass Sie sich Zeit genommen.
12: Ja, gerne doch.
11: Wir würden schon mal ganz gerne wissen, was Sie hierher verschlagen hat.
12: Okay.
11: Ja, denn seit 1. April.
12: Richtig, offiziell seit 1. April.
11: Ja.
12: Vorher war ich schon seit 1. Februar hier, aber dann durch die Zulassung ist seit 1.4. alles gebahnt und dann übernehme ich hier die hausärztliche Versorgung.
11: Das ist ja auch ganz wichtig, ne?
12: Ja, auf jeden Fall.
11: Das ist auf alle Fälle. Das ist praktisch jetzt auch Ihr, ich muss mich mal hier durchschlängeln, so, Ihr Aufgabengebiet.
12: Ja, genau, richtig. Das hatte ich auch damals, bei der Bundeswehr komme ich ursprünglich her.
11: Ja.
12: Und da habe ich die Facharztweiterbildung gemacht. Meine Zeit ist da jetzt vorbei.
11: Mhm.
12: Und da dachte ich, Mensch, startest du neu? Und da hat sich die Möglichkeit hier bei Asklepios angeboten. Mhm. Und da habe ich da natürlich zugeschlagen.
11: Ja, gut. Und das gehen wir zu Ihnen.
12: Genau, so machen wir das.
11: Okay.
12: Komm ich mit.
11: Ach, hier rein.
12: Hier ist das. Hier gehen wir rein.
11: Okay. Ja, wir haben uns ja schon gerade jetzt beim Reinkommen schon mal unterhalten.
12: Genau.
11: Was hat Sie eigentlich dazu bewogen? Jetzt hat Sie ja mir gesagt oder uns gesagt, wie Bundeswehr, dort waren Sie tätig.
12: Also ja, genau.
11: Was war so der Auslöser?
12: Hier nach Weißenfels zu kommen. Mhm. Wissen Sie, die Allgemeinmedizin, die hat mich ja schon die letzten Jahre begleitet.
11: Ja.
12: Und das wollte ich auch weiter fortführen. Mhm. Man muss ja auch schauen, selbst man sagt immer, es gibt Ärztemangel überall, man braucht es, aber die Stellen sind trotzdem auch rar gesät. Ich komme aus Halle und hatte halt in dem Umkreis geschaut, was ist so eine halbe Stunde bis 40 Minuten von meinem Wohnort entfernt. Ja, und da hat sich das Asklepios-Angebot sehr gut angehört, mit der Möglichkeit, hier was aufzubauen.
11: Ja.
12: Wir haben jetzt noch keinen großen Patientenstamm, wie man das vielleicht aus einer normalen Praxis nimmt, die man übernimmt. Von daher ist es auch viel Arbeit nötig. Und das hat auch so den Reiz mit ausgemacht, so eigene Strukturen vielleicht noch mitzuentwickeln und so das eigene, mein eigenes Dasein hier reinzubringen und nicht in schon was Fertiges reinzukommen. Ja, es ist anstrengend im Moment, das merke ich auch. Man muss natürlich auch viel Werbung machen. Mhm. Deswegen ist es auch schön, dass Sie heute da sind.
11: Ja.
12: Das nehmen wir gerne mit, um da vielleicht noch eine größere Menge an Leuten anzusprechen, die dann auch zu mir in die Praxis kommen.
11: Mhm.
12: Aber im Moment macht das richtig viel Spaß.
11: Das ist ja die Hauptsache. Ne?
12: Genau.
11: Was Sie haben es gerade erwähnt, dass Sie was aufbauen wollen.
12: Ja.
11: Und ist es noch, kann man schon vielleicht, haben Sie schon gewisse, mit Sicherheit, Vorstellung, was es sein soll, auch gerade für die Patienten jetzt hier, die Zuschauer jetzt auch?
12: Ja, also man kennt ja den Standard von der Hausarztpraxis. Mhm. Da sind wir auch verpflichtet, weil wir sowohl privat als auch natürlich der Großteil der gesetzlichen Versicherten übernehmen, das Angebot auch beizubehalten. Im Moment sind wir noch räumlich ein bisschen eingeschränkt, weil das ist alles noch im Aufbau, aber perspektivisch vermutlich so Anfang des vierten Quartals, spätestens kommendes Jahres, vergrößern wir unsere Praxisräumlichkeiten, auch hier auf dem Gelände. Da wird die Praxis gerade umgebaut, sodass es auch ein bisschen attraktiver für das Patientenklientel wird.
11: Wer darf denn zu Ihnen jetzt kommen?
12: Letztendlich gibt es keine Einschränkung. Ja, von jung bis alt. Vom Jungen würde ich sagen, so ab 16 Jahre. Alles andere können wir auch gerne bei den Kollegen drüben noch im VZ der Park zur Frau Dr. Marei verweisen, die Kinderärztin bei uns im Haus.
11: Ja.
12: Aber alles andere bis Open End, die können gerne zu mir kommen. Ja? Also das betrifft Patienten, die chronisch krank sind, das betrifft Patienten, die einfach mal eine Beratung wollen, was Ernährung betrifft oder Mikronährstoffe, was bei mir auch so ein Steckenpferd ist, was ich ganz gerne anbiete.
11: Ach ja?
12: Mhm. Mhm. Können wir gleich nochmal dazu sprechen, wenn Sie Fragen haben. Hausbesuche sind natürlich auch kein Thema bei mir. Man muss es halt immer nur ansprechen und dann gut taktieren in den Terminplan, aber kein Problem. Unter anderem auch Heimbesuche, da sind wir auch schon am Ausbau und regelmäßig in der Heimbetreuung tätig.
11: Das ist aber wirklich breit gefächert,
12: wenn
11: ich mir das jetzt so anhöre.
12: Ja.
11: Gerade, was hatten Sie gerade gesagt? Sie beraten auch?
12: Ja, genau.
11: Dazu uns das mal ein bisschen mehr.
12: Mikronährstofftherapie, also quasi, ich will es mal kurz machen, so Nahrungsergänzungsmittel. Ja? Mhm. Da hat ja jeder seine Meinung. Also ich schaue mich auch gerade so an. Das ist ja auch nicht jedermanns Sache, aber mittlerweile hat man es ja auch mitbekommen, dass es doch durch die Ernährung, die wir heutzutage aufnehmen, nicht mehr so deckend ist, ja, der Vitamin oder der Vitamingehalt, und so, dass manche Körperfunktionen doch etwas mehr Input brauchen, und das kann man durch Nahrungsergänzungsmittel, will ich es jetzt mal so nennen, doch ganz gut zuführen. Ja? Hatte ich auch einen Kurs gemacht, lange Rede, kurzer Sinn. Es zeigt auch Wirkung, ich sehe das auch bei mir, und ich sehe auch die Zunahme an Patienten, die hierher kommen und auch aktiv danach fragen, teilweise schon bei anderen Ärzten waren und auch Blutbilder genommen haben, die sind sehr interessiert daran, den Körper, sag mal, auf ein gewisses Niveau erstmal zu bringen und dann vielleicht noch eine Stufe höher. Wir sprechen über Vitamin D beispielsweise, was in aller Munde ist, über die B-Vitamine ganz doll, und viele Leute, die mit Schilddrüsenproblemen auftauchen, nehmen aber bereits schon Selen und Zink, und das ist nur ein kleiner Teil davon, den man vielleicht dann noch ein bisschen in einem Gespräch, in einem Blutbild und mit ein bisschen Zeit auch noch ausbauen könnte.
11: Welche oder für welche Organe ist eigentlich, das will ich das jetzt so anhören, ist es ganz wichtig, dass man da Augenmerk drauf legt?
12: Im älteren Bereich ist es dann, gerade was auch Frauen mit betrifft, wenn die in die Wechseljahre kommen, der Vitamin D und Kalziumhaushalt, dass man da vorsorgt. Viele leiden halt an Osteoporose, gehen zum Beispiel, beispielsweise schon zum Orthopäden, machen ihre Untersuchungen, da wird meistens Vitamin D und Kalziummangel aufgedeckt. Dem könnte man teilweise auch schon vorbeugen. Generell auch Vitamin D ist für das Immunsystem ganz, ganz wichtig. Jetzt haben wir gerade Sommer, die Leute gehen gerne in die Sonne, der Vitamin D-Spiegel wird aufgebaut. Man muss aber eins bedenken, sobald man einen Lichtschutzfaktor draufpackt, vielleicht schon bei 10, wird die Produktion von Vitamin D eingeschränkt, sodass es da auch im Sommer teilweise nötig ist, da was zu ergänzen. Und die Herbstsaison steht wie jedes Jahr bevor. Und auch da ist es wichtig, gestärkt in die Saison reinzugehen, um weniger Erkältungserkrankungen zu bekommen.
11: Das ist dann ein breites Feld, was Sie den Patienten dann auch mit auf den Weg geben können und erklären können. Weil man doch oftmals sagt, ach, was brauche ich das Ganze?
12: Ja, genau, richtig.
11: Okay, also das heißt, es steckt allerhand Arbeit, noch Vorbereitungsarbeit, nenne ich es mal jetzt so.
12: Durchaus.
11: Drin. Sie wird doch mal einen Hut vor Ihnen und wir bedanken uns erstmal für das Gespräch und vor allen Dingen, dass Sie sich in diesem Ganzen so viel Zeit genommen haben.
12: Ach, gern, gern. Wenn man es gerne alles plant, so wie es vorhin diese angesprochen hat, mit Hausbesuch oder mit Heimbesuch, ist das alles möglich.
11: Das ist vor allem, Hausbesuche sind ja auch ganz, ganz wichtig.
12: Ja, bei einigen schon und manchmal kommt doch was. Was dazwischen, was man nicht planen kann.
11: Ja.
12: Und dann kommt halt ein Anruf oder eine E-Mail und dann kommt man auch dazu zueinander und findet eine Lösung.
11: Tolle Geschichte.
12: Ja.
11: Wir wünschen Ihnen alles, alles Gute.
12: Vielen Dank. Wenn Sie einen neuen Hausarzt brauchen, kommen Sie gerne zu mir. Entweder persönlich ins Asklepios-Klinikum oder unter den folgenden Kontaktdaten. Vielen Dank. Ich freue mich auf Sie.
13: Die Ausbildung von Pflegekräften, die wird immer wichtiger und das wissen wir eigentlich alle. Noch ist gerade zu Beginn dieser Ausbildung das Ganze sehr theoretisch und im praktischen Teil meist auf die Arbeit an Puppen begrenzt. Das soll sich nach Vorstellung der MBA aber ändern und in Zukunft digitaler werden. Wir haben uns das Projekt einmal näher angesehen.
14: Die Ausbildung von Pflegekräften an der Medizinischen Berufsakademie geschieht derzeit wie bei den meisten gleichgelagerten Ausbildungsbetrieben an sogenannten Dummies. An diesen menschenähnlichen Puppen können die Auszubildenden die notwendigen Handgriffe praktisch trainieren. Doch diese Möglichkeiten sind begrenzt. Kaum können mit vertretbarem finanziellen Aufwand unterschiedliche Krankheiten und räumliche Szenarien praxiswirksam dargestellt werden. Diese Situation will die Medizinische Berufsakademie jetzt mit Hilfe moderner Technik ändern.
0: Frau Schäfer, die MBA will ihre Ausbildung digitalisieren. Erstmal die Frage, warum? Warum soll das jetzt digital passieren? Bisher war es ja immer so, dass es haptisch an Puppen gemacht wurde. Warum jetzt digital?
15: Das ist eine sehr schöne Frage. Die Problematik an den Puppen ist einfach, dass wir da nicht so eine Realitätsnähe entwickeln können. Wir haben die Puppen, die sehen immer gleich aus. Da können wir auch keine Krankheiten gut darstellen. Und wir wollen eben mit diesen digitalen Medien das ermöglichen, dass die Puppe in verschiedene Settings, also verschiedene Räume, ob das die stationäre Pflege ist, die ambulante Pflege versetzt werden kann und eben verschiedene Situationen generieren können und gleichermaßen verschiedene Krankheiten. Also die kann zum Beispiel eine Gelbsucht haben oder die Puppe kann irgendwelche Verletzungen haben und das können wir viel besser darstellen. Wir können zwar in der Pflege auch viele Modelle kaufen, die aber sehr kostenintensiv sind. Und so ist es in den Pflegestudien ja immer die Problematik, was schaffe ich mir an, was brauche ich für meinen Ausbildenden. Und so können wir viel größere Bereich abdecken an Realitätsnähe, wenn wir eben diese neue Technik, diese Digitalisierung mit den MR-Brillen nutzen.
0: Aber fehlt da nicht ein bisschen das Haptische, das ich anfassen kann?
15: Das ist eine sehr schöne Frage. Das soll sozusagen diese Lücke unserer XR-Skills-Lab ja einfach auch schließen, weil wir haben die Möglichkeit, unsere Pflegepuppen, die wir ja schon haben, einfach in diese virtuelle Realität zu versetzen. Das heißt, unsere Auszubildenden, die haben auch keine Controller oder so mehr in der Hand, sondern die steuern das über ihre Hände, können die Puppe anfassen, können verschiedene Pflegemaßnahmen Positionierung etc. an dieser Puppe vornehmen. Und gleichermaßen haben sie aber ein neues Setting, an das sie sich dann gewöhnen können für dann den Alltag. Weil das ist ja das Wichtige, dass sie peu à peu an Situationen herangeführt werden können, die unter Umständen im echten Leben erstmal überfordern, gerade im ersten Ausbildungsjahr. Und so können wir ganz vorsichtig sie Erfahrungen machen lassen in einem sicheren Umfeld und somit dann gleichermaßen dafür sorgen, dass sie für die Praxis gestärkt sind.
14: Mit Hilfe einer Firma aus Halle sollen nun die vorhandenen Puppen in eine virtuelle Umgebung eingebettet werden. So können neben verschiedenen Szenarien auch Krankheiten und Pflegezustände virtuell für die Auszubildenden dargestellt werden. Diese haben gleichzeitig vor sich die zu greifenden Puppen und können daran die Pflegeschritte praktisch üben.
0: Wir sehen hier gerade schon im Hintergrund die ersten, ich sag mal, Versuche. Wann planen Sie denn, dass das einsatzbereit ist?
15: Das Projekt ist ja auf 2 Jahre angelegt. Das heißt, Februar 2028 ist so das Projekt beendet für uns hier. Aber es kann natürlich immer auch wieder weiterlaufen. Diese Programme sollen auch weiterentwickelt werden. Wir wollen aber bis dahin sozusagen erste Lernszenarien in dieser Software haben. Es soll funktionieren, dass die Puppe erkannt wird von der Brille. Das ist eine große Aufgabe, die Präfrontalkortex GmbH da stemmen muss, weil das ist und gibt es noch nicht. Und dann soll es eben wirklich schon wichtige Lernszenarien in diesem Programm geben, sodass wir mit den Auszubildenden dann auch wirklich üben können an diesen Puppen in dieser virtuellen Realität.
0: Sie haben sich für dieses Projekt ja große Partner gesucht. Ja? Wer ist denn da mit dabei? Ich habe gesehen, die Universitätsklinik in Halle.
15: Also die AG Versorgungsforschung in Halle, die ist dabei, die unterstützt uns einfach mit Fragebögen. Da geht es darum, wo ist der Bedarf bei den Auszubildenden, bei den Lehrkräften, um das auch wissenschaftlich zu begleiten, um am Ende auch so ein bisschen was Fassbares zu haben. Was hat denn sozusagen unsere Lernelemente, unser digitales Lernelement für einen Effekt bei den Auszubildenden? Gibt es da Veränderungen im Lernen? Gibt es da Veränderungen vielleicht auch bei den Prüfungsergebnissen? Und da sind sie dabei, eben einfach, was brauchen wir? Und am Ende auch so ein bisschen Erfolgsergebnis wissenschaftlich aufzuzeigen. Weil das ja sonst eher, kommen wir ins Gefühlen und wir wollen ja auch ein bisschen Wissen generieren. Und dann eben entsprechend ganz wichtig, hatte ich ja schon erwähnt, Präfrontalkortex GmbH aus Halle, die dann eben diese Software entwickeln, die eben entsprechend auch dieses Tracking ermöglichen. Die haben da auch ein ganz großes Brett, glaube ich, zu bohren. Und ich bin gespannt, wo die Reise hingeht. Wir haben ganz viele Ideen für Testballons, was die Anwendung vielleicht kann, was wir da nutzen können. Und ich bin gespannt, wo wir da am Ende stehen werden.
0: Aber das wird ja nicht das einzige, die einzige Möglichkeit der Ausbildung bleiben. Ich kann mir ja nicht vorstellen, dass eine Pflegefachkraft dann nur digital ausgebildet wird und dann auf die Patienten losgelassen wird. Da wird doch sicher noch eine Stufe dazwischen sein, oder?
15: Also da kann ich Sie vollkommen beruhigen. Also es geht nicht darum, Lehrkräfte zu ersetzen und alles digital zu machen. Das funktioniert auch nicht, weil man braucht, also es ist ein sozialer Beruf und wir brauchen die Komponente Mensch auch in der Ausbildung mit unseren Lehrkräften. Und sozusagen das XR Skills Lab, das soll begleitend sein. Das wird auch das Skills Lab, also dieses Lernen an diesen Pflegepuppen, nicht ersetzen, sondern es soll das ergänzen in Situationen, wo die Puppen nicht ausreichen, wo Situationen nicht gut abgebildet werden. Unsere Ausbildenden werden auch weiterhin an der Praxis von Praxisanleitern begleitet, die dann eben entsprechend sehr nah in diesen regulären Ausbildungen auch weiter ausbilden. Das heißt, es soll nichts ersetzen, sondern es soll es ergänzen sinnvoll, sodass eben entsprechend der Weg für unsere Ausbildenden besser bereitet wird.
14: So hält modernste Technik auch in Berufe Einzug, in denen es wohl keiner vermutet. Bis es jedoch soweit ist, müssen die beteiligten Firmen noch viel entwickeln. Doch vielleicht werden in ein paar Jahren Pflegekräfte in ganz Deutschland mit der Idee aus dem Burgenlandkreis ausgebildet. Wir werden das Projekt weiter beobachten und über die Fortschritte berichten.
13: Und damit, liebe Zuschauer, sind wir schon wieder am Ende unseres Magazins angelangt. Ich verabschiede mich jetzt von Ihnen, hier auch aus Göbitz. Wünsche Ihnen alles Gute. Wir sehen uns demnächst wieder in unserem nächsten aktuellen Gesundheitsmagazin, hier bei Ihrem BLK-TV. Und bis dahin, alles Gute für Sie. Bleiben Sie schön gesund. Tschüss, machen Sie es gut.

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1: Hallo und herzlich willkommen zum freitäglichen Regionalmagazin hier bei BLK TV. Die nächsten 30 Minuten gehören wieder aktuellen Themen aus der Region. Auch unsere kompakte Sportvorschau fürs Wochenende, die darf dann natürlich nicht fehlen. In unserem ersten Beitrag geht es um die Schließung der sogenannten Merse 54 in Weißenfels. Warum dieser Treffpunkt schließt und wie das Resümee der beteiligten Studenten ausfällt, das sehen Sie jetzt.
2: Fast anderthalb Jahre lang war dieser Raum in der Merseburger Straße 54 ein Ort zum Ausprobieren. Hier haben Studierende und Forschende der Universität Leipzig mit Menschen aus Weißenfels gesprochen, Veranstaltungen entwickelt und Ideen für die Stadt gesammelt. Jetzt schließt die Merse 54 ihre Türen. Doch einige der Projekte sollen bleiben.
3: Ja, der Raum, die Merse 54, sollte ein Ort sein, ein Möglichkeitsraum, kann man sagen, um auszuprobieren, was passiert eigentlich in so einer Stadt, wenn eine Universität kommt und vielleicht mit der ein oder anderen Methode, mit den ein oder anderen Mitteln versucht, gemeinsam mit der Stadt Projekte zu machen. Das kann die Verwaltung sein, das können Leute aus der Stadt sein, Engagierte. Wir hatten auch Jugendliche, also es können Jugendliche sein. Das ist eigentlich ganz egal, es geht eher so um die Idee, wer hat Lust dazu? Wer hat auch bestimmte Themen, die er reinbringt? Und was kann daraus entstehen, wenn wir das zusammen machen? Entsteht da vielleicht nochmal was Neues? Und im besten Fall, und das war auch immer der Anspruch hier der Merse, entsteht etwas, das uns überdauert. Also
2: die Universität Leipzig wollte dabei nicht mit einem fertigen Konzept nach Weißenfels kommen. Zunächst ging es darum, die Stadt kennenzulernen und herauszufinden, was beschäftigt die Menschen hier eigentlich?
3: Ich komme halt auch aus einer Fachrichtung, die erstmal Städte sich prinzipiell anschaut. Und was wir feststellen ist, dass die Städte wahnsinnig unterschiedlich sind. Es gibt zwar eine Forschung zu mittelgroßen Städten, wo jetzt Weißenfels dazu zählt, aber was wir halt im Beispiel auch immer wieder sehen, gerade wenn wir in die Städte gehen, da gibt es so viele Details, die einfach unterschiedlich sind in den Städten. Und auch natürlich das, was die Menschen uns vor Ort sagen, was ihnen wichtig ist, was Orte sind, die relevant sind, was Themen auch in der Stadt sind. So dass wir immer eigentlich erstmal sagen, wir müssen erstmal gucken, wie tickt diese Stadt, wie ticken die Menschen, was geben die auch rein an Themen, weil wir der Überzeugung sind, wenn wir vor Ort gehen und schon mit einem Thema kommen, sei es Klima, sei es Verkehr, was auch immer, kann das ein Thema sein, was interessiert, aber vielleicht ist es nicht das Kernthema.
2: Eine zentrale Erkenntnis: In Weißenfels gibt es viele engagierte Menschen und Initiativen. Doch oft wissen sie wenig voneinander. Engagement hängt zudem nicht selten an einzelnen Personen.
3: Ich glaube, das ist jetzt auch eben in der Diskussion so ein bisschen rausgekommen. Das ist schon das Thema Kommunikation. Wer redet hier mit wem? Wie können wir in den Austausch kommen? Also wir haben auch im Vergleich mit anderen Städten schon festgestellt, dass Initiativen vielleicht ein bisschen versteckter sind. Es gibt ein großes Engagement, es gibt viele Vereine, aber gerade so dieses, wie machen wir eigentlich Stadt zusammen, also auch so zivilgesellschaftliches Engagement, die sind doch ein bisschen versteckter oder die Pflänzchen sind kleiner. Es stehen manchmal nur Einzelpersonen dahinter oder häufig stehen nur Einzelpersonen dahinter. Und wir haben in der Projektzeit jetzt Laufzeit auch erlebt, dass die wegbrechen aus Überlastungen, weil das alleine einfach nicht stemmbar ist, wenn man auch noch nebenbei 40 Stunden arbeitet oder auch noch Familie hat. Und genau, deswegen haben wir erstmal geguckt, was gibt es hier und was können die Leute auch leisten und wie passt das zusammen auch mit dem, was wir da tun. Also gerade wenn wir feststellen, die Menschen haben eigentlich nicht so viel Kapazitäten, dann müssen wir gucken, dass wir an diejenigen kommen, die auch in der Lage sind, diese Kooperation einzugehen. Und in Weißenfels ist das zum Glück auch eine starke Stadtverwaltung, die in der Lage ist, das eben zu leisten.
2: Besonders deutlich wurde das beim Thema Jugend. Viele junge Menschen wünschten sich mehr Möglichkeiten und Orte, an denen sie ihre eigenen Ideen umsetzen können. Bei einer Veranstaltung im Sommer 2024 entstand schließlich eine Gruppe von Jugendlichen. Ihre Idee? Ein eigenes Sommerkino!
3: Also was wir in Weißenfels haben, ist eine hohe Anzahl an Kindern und Jugendlichen, so im Vergleich auch noch zu anderen Städten. Ich würde sagen, die Zahl ist noch relativ hoch, weil man auch in Statistiken reinschaut. Und was wir auch erleben, ist, dass es durchaus viele Jugendliche gibt, die gehört werden wollen. Wir haben häufig gehört, für uns gibt es hier nichts vor Ort, wir brauchen Räume, wir brauchen Möglichkeiten, uns einzubringen. Und auch die Stadtverwaltung hatte das erkannt. Das war so im Jahr 24 im Sommer, wo es ein Grillfest gab von der Stadtverwaltung organisiert. Und wir haben unseren Workshop daran gekoppelt, wo wir darüber sprechen wollten, wen erreichen wir noch nicht, wer ist aktiv in der Stadt, um auch Stadt gemeinsam zu gestalten. Und dort sind wir mit Jugendlichen in Austausch gekommen und da hat sich so ein bisschen die Idee gesponnen, lasst uns schauen, dass wir Jugendliche so eine Gruppe zusammenbringen, die auch konkret Projekte vielleicht umsetzen kann, um eben auch aus diesem Loch, es passiert hier nichts, ein bisschen rauszukommen. Und da haben sich, ich glaube, am Anfang waren es 12 Jugendliche gefunden, die gesagt haben, Mensch, wir wollen hier was zusammen machen und im besten Fall ein Kino. Kino, ich meine, Kino hat auch eine Historie in der Stadt, ne? Wir haben auch drüber gesprochen, Gloria und all die anderen Kinos. Und das ist ein Anliegen hier, ne? Dass man sagt, wir wollen auch wieder Kino haben.
2: Die Aufgabe der Universität war dabei nicht, das Kino selbst zu organisieren. Vielmehr sollten die Jugendlichen lernen, ihr Projekt selbst auf die Beine zu stellen und herausfinden, welche Rollen und Fähigkeiten es in der Gruppe gibt.
3: Ich meine, die Gruppe Jugendliche ist da, die Idee Sommerkino ist da. Aber woran es eben noch so ein bisschen hakte, war die Idee, wenn diese Jugendlichen zusammenkommen, wie kann es eigentlich passieren, dass die auch längerfristig zusammenbleiben? So eine Gruppe ist erstmal lose. Die haben vielleicht auch unterschiedliche Interessen, die kommen aus unterschiedlichen Stadtteilen. Wie bindet man die eigentlich zusammen als eine Gruppe, die dann auch besteht, um sowas letztlich auch durchzuziehen und nicht dann nach 5 Wochen zu sagen, ich bin raus, weil es kriselt oder so. Und dann war unsere Aufgabe so ein bisschen erstmal zu gucken, wer kommt hier eigentlich zusammen? Wie ticken die Jugendlichen so? Was haben die für Talente auch? Wie gehen die auch in der Gruppe? Welche Rolle nehmen die ein? Um auch zu gucken, wer könnte dann zum Beispiel auch Sprecher oder Sprecherin werden, wenn es um Anliegen in der Stadt geht. Und daran haben wir zum einen gearbeitet, dass wir die Jugendlichen als Gruppe ein Stück weit bestärken können mit den Methoden, die wir haben.
2: Dafür entstand ein konkreter Leitfaden. Darin steht, was für ein Sommerkino gebraucht wird. Von Ansprechpartnern und Technik über Strom und Toiletten bis hin zu Essen und Getränken. Dafür haben die Studierenden unter anderem mit der Stadtverwaltung, Unternehmen und Jugendlichen gesprochen.
3: Und zum anderen, und das ist hier die Idee von dem Leitfaden, über das Sommerkino. Im Idealfall, und das kam vorhin auch in der Diskussion auf, ist es ja nicht die Stadtverwaltung, die dann diese Veranstaltung immer organisiert, sondern im Idealfall werden die Jugendlichen in die Lage versetzt, auch so Dinge selber zu organisieren. Und dazu war dieser Leitfaden da, zu gucken, okay, was muss alles beachtet werden, wenn man sowas organisieren will? Wer sind AnsprechpartnerInnen? Welche Materialien brauchst du? Technik? Brauchst du Essen, Getränke? Was machen wir mit Toiletten? Welchen Platz, also wo machen wir das überhaupt? Und da haben unsere Studierenden dann eben Interviews geführt mit Verwaltung, mit Firmen, mit den Jugendlichen auch nochmal und haben dann zusammengestellt, was es alles braucht und das in diesen Leitfaden gepackt und auch noch Interviews zum Beispiel mit einem Fachschaftsrat der Uni geführt, die auch so ähnliche Veranstaltungen machen, die dann erzählt haben, okay, so organisieren wir das, haben sich noch quasi Tipps eingeholt und das dann in diese Leitfaden gepackt und am Ende wurde das dann dem Jugendgremium, mittlerweile Beirat, übergeben und soweit wir gehört haben und auch im Austausch sind, nutzen die das auch aktiv und versuchen damit auch Dinge selber zu machen. Und darum geht's letztlich.
2: Der Leitfaden ist damit eines der Ergebnisse, die über die Merse 54 hinaus Bestand haben sollen. Denn mit dem Ende der ersten Projektphase endet auch der Betrieb des Raumes. Die Zusammenarbeit zwischen Universität und Stadt soll aber weitergehen. Ein Beispiel ist die Stadtbibliothek. Sie soll künftig in das ehemalige Müller-Kaufhaus umziehen. Dort soll nicht nur Platz für Bücher entstehen,

0: sondern auch für Begegnung und neue Angebote.
1: Ich glaube, da gibt es mehrere Seiten dazu. Erstmal ist, glaube ich, für uns als Universität das Thema Transfer, das heißt, Uni geht in Austausch mit Kommunen, wird ein Dauerthema sein. Auch die Frage, wie lässt sich das überhaupt umsetzen, was ist möglich, was sind auch Grenzen. Und wenn wir dann an Weißenfels denken, wird das für uns auch weiterhin ein Thema sein. Wir haben jetzt gerade einen Antrag gemeinsam mit der Stadtbibliothek, mit Sandra Baumgart eingereicht, weil wir überlegt haben, für die Zukunft ist es möglicherweise besser, keinen eigenen Raum als Uni zu haben, sondern direkt mit Initiativen vor Ort zusammenzuarbeiten, in dem Fall die Stadtbibliothek, um zu gucken, wie kann man da konkret unterstützen und zusammenarbeiten, dass daraus auch wieder was entsteht.
0: Für die Universität war das Projekt gleichzeitig ein Lernort für die eigenen Studierenden. Sie konnten über mehrere Semester erleben, wie Stadtentwicklung in einer mittelgroßen Stadt funktioniert und wie unterschiedlich die Perspektiven auf Stadt und gesellschaftliches Engagement sein können.
1: Das ist eigentlich nochmal ein Kapitel für sich. Also wir haben über diese 5 Semester tolle Erfahrungen gemacht. Und das hat uns selber auch nochmal darin bestärkt, dass das irgendwie ein Weg ist, ne? Mit den Städten so zusammenzuarbeiten und die Studierenden auch mitzunehmen und zu überlegen, wie hat das für die Studierenden einen Mehrwert, aber auch für die Stadt. Wir haben gerade in den ersten Semestern sind wir mit den Studierenden vor Ort gekommen, die haben sich alles angeschaut. Leute auch aus der Stadt haben sie rumgeführt, haben ihnen gezeigt, was sind ihre Orte. Wir haben darüber mit den Studierenden gesprochen, reflektiert, was macht das mit euch? Und die haben als so eine Prüfungsleistung bei uns, die kriegen ja Punkte und am Ende kriegen sie dann einen Abschluss. Und in diesem Seminar, was sie mit uns haben, gibt es eben eine Benotung und da haben sie ein Portfolio geschrieben, in dem wir sie haben reflektieren lassen, welchen Eindruck das oder welche Wirkung das auf sie hat, in dieser Stadt zu sein. Und es war wahnsinnig beeindruckend, weil die meisten Studierenden haben irgendwie auch schon mal persönlich eine Art von Erfahrung gehabt, die entweder sehr, sehr ähnlich ist und die dann auch darüber reflektieren, was kann man machen, oder auch ganz konträr ist. Und dann aber auch, ne, die zum Beispiel aus einer westdeutschen Großstadt kommen und dann mit dem Blick aus dieser westdeutschen Großstadt nach Weißenfels kommen und diese Erfahrung machen und beschreiben, was das mit ihnen auch macht. Oder eben auch aus einer ostdeutschen Kleinstadt kommen, sagen, bei mir ist es eigentlich ganz genauso. Und ich mache mir darüber Gedanken, was ist, wenn ich mal Kinder habe und in diese Stadt zurückkomme? Was passiert dann? Ne? Und was macht so eine Stadt eigentlich für mich und meine Kinder lebenswert? Und das waren total spannende Erfahrungen. Und was wir erfreulicherweise auch sehen, ist, dass die Studierenden dann entweder Abschlussarbeiten unbedingt bei uns schreiben wollen. Also wir hatten mehr Anfragen, als was wir leisten konnten. Wir haben Studierende gesehen, die selber in ein Engagement gegangen sind in der Kleinstadt. Also auch ein Studierender, der ein Engagement in einer Kleinstadt hat, die auch so eine Art Kulturbahnhof aufgebaut haben und dort regelmäßig Veranstaltungen machen. Oder die Praktiken machen und in diesen Bereich reinschnuppern, ne? Stadtentwicklung, Quartiersmanagement, Initiativen rund ums Engagement und Stadt machen. Und das ist so das, was wir mitnehmen, was für uns auch einfach nochmal zeigt, auch in die Universität hinein hat das wahnsinnigen Mehrwert, diesen Transfer zu machen mit den Kommunen zusammen.
0: Die Merse 54 schließt damit zwar ihre Türen. Zurück bleiben aber Kontakte, Erfahrungen und konkrete Ideen. Vor allem zeigt das Projekt, was entstehen kann, wenn Universität und Stadt nicht nur übereinander sprechen, sondern gemeinsam an Lösungen arbeiten. Und genau diese Zusammenarbeit soll in Weißenfels weitergehen.
2: Die Landräte aus Mitteldeutschland trafen sich zu einer großen Konferenz in der Lutherstadt Wittenberg. Wie geht es für die Landkreise nach der Bildung einer neuen Regierung weiter? Vor allem der hohe Schuldenstand beschäftigt die Landräte. Diese und andere Fragen wurden in der Sitzung besprochen.
3: Nach der Landtagswahl in Sachsen-Anhalt wollen die Landräte schnell ins Gespräch mit der künftigen Landesregierung kommen. Bei ihrer Tagung in Lutherstadt Wittenberg haben sie deshalb ihre Erwartungen bekräftigt. Vor allem bei den Finanzen drängt die kommunale Ebene auf Veränderungen.
4: Natürlich beschäftigen wir uns auch mit Finanzfragen. Wir haben die höchstverschuldeten Kommunen in ganz Deutschland hier in Sachsen-Anhalt. Insofern spielt natürlich die Finanzausstattung der Kommunen durch das Land eine entscheidende Rolle. Dieses Gutachten sehen wir mit großer Skepsis. Wir erwarten, dass aufgabengerecht nach dem Prinzip, wer bestellt, bezahlt, uns das finanziert wird, was uns Bund und Länder an Aufgaben übertragen.
3: Die Landkreise organisieren unter anderem den öffentlichen Nahverkehr, sind Träger weiterführender Schulen und kümmern sich um soziale Aufgaben. Für all

0: das brauchen Sie nach eigener Einschätzung eine verlässliche Finanzierung. Die Forderung: Wer Aufgaben bestellt, soll auch für die Kosten aufkommen.
1: Die Landkreise leisten den ÖPNV, weiterführende Schulen, Sozialarbeit, Lebensmittelhygiene, alles, was uns Menschen ständig betrifft, und wir können es uns nicht mehr leisten. Das heißt, wir müssen darüber reden, dass der Finanzausgleich auskömmlich ist, und da spielt es auch keine Rolle, wie die Kassenlage des Landes ist. Wenn man eben nicht mehr alles bezahlen kann, muss man was rausnehmen. Wir müssen eine schlankere Verwaltung kriegen, dazu haben wir viele Vorschläge gemacht. Da sind wir auch zu allen Diskussionen bereit. Wir wissen auch, dass wir selbst da auch die ein oder andere Hausaufgabe miterledigen müssen. Das machen wir gerne. Und so kann man das jetzt in alle Bereiche durchdeklinieren.
0: In einer Broschüre hat der Landkreistag 10 Kernforderungen an den neuen Landtag und die Landesregierung zusammengetragen. Neben einer aufgabengerechten Finanzausstattung geht es um weniger Bürokratie, eine moderne Verwaltung und eine bessere Unterstützung der Kommunen bei ihren Investitionen.
2: In der kommunalen Selbstverwaltung nehmen wir für uns natürlich in Anspruch, dass sowohl die Kreistage als auch die Landräte unmittelbar demokratisch gewählt sind und wir als Sachwalter, Interessenvertreter unserer Bürger natürlich die Stimme klar erheben werden zu Forderungen, die für unsere Region von großer Bedeutung sind. Und das adressieren wir an jede Landesregierung, unabhängig davon, welche politische Farbe sie haben wird.
0: Wie dringlich die Landräte Entscheidungen erwarten, zeigt ein Beispiel aus dem Familienalltag. Die Geschwisterkindermäßigung in den Kitas läuft zum Jahresende aus. Ohne eine Folgeregelung könnten Familien mit mehreren Kindern ab Januar mehr für die Betreuung zahlen.
1: Die Verfassung sieht bestimmte Korridore vor, bis wohin sich ein Landtag konstituiert haben muss. Das ist der 6. Oktober. Und ich appelliere aber, und ich glaube, wir können das auch durchaus zu einer Forderung erheben, dass die Landtagsabgeordneten insgesamt sich auf den Weg machen und ihre Verantwortung wahrnehmen, aber eben auch die wahrscheinliche nächste Regierung sich darüber im Klaren wird, dass jetzt der Wahlkampf vorbei ist. Die Zeit von schönen Bildern und lächelndem Winken, die sind vorbei. Jetzt geht's ums Arbeiten.
0: Die Landräte wollen die neue Landesregierung an ihren Entscheidungen messen. Sie bieten Zusammenarbeit an, erwarten aber, dass die konkreten Probleme der Kommunen jetzt angegangen werden.
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1: 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Der Buchautor vermittelt Menschen in Krisensituationen Tipps, diese zu meistern. Ein interessantes Thema, wie ich finde, mit vielen Facetten.
2: Herzlich willkommen zum Saale Talk, meine Damen und Herren. Ja, wie jeden Freitag wieder interessante Gäste hier bei uns an der Saale. Und heute begrüße ich den Marcel Schirmer. Ich darf du sagen, herzlich willkommen, lieber Marcel. Wir starten auch gleich in dein Thema, Marcel. Du bist ein sogenannter Wegbegleiter.
3: Ja, Lebensbegleiter kann man sagen.
2: Lebensbegleiter. Du kommst ursprünglich aus dem

0: Bankwesen.
1: Da war ich lange Zeit tätig, genau.
0: Wenn ich das so ausdrücken darf, wolltest du ein bisschen aus diesem System ausbrechen, weil du selber auch dich sehr unter Druck gefühlt hast nach einer gewissen Zeit.
1: Ja, ist richtig.
0: Und praktisch das sogenannte Burnout selber durchlebt hast und konntest dich selber heilen.
1: Soweit, wie man das behaupten kann heutzutage. Also gerade bei einem Burnout bin ich der Meinung, man kann immer nicht sagen geheilt, weil jeder, der eins hatte, weiß, man ist nie ganz raus, aber man ist bewusster.
0: Und wolltest gerne somit auch deine Heilungsideen, bist du auf die Idee gekommen, dich ausbilden zu lassen als Coach und gerne anderen Menschen helfen? Jetzt habe ich das in Kurzform so richtig
1: verstanden. Ja, kann man so sagen, ja. Ich habe viel gesucht, was helfen kann, also was für mich selber halt passt. Und auf dem Weg dahin habe ich einige Ausbildungen gemacht, unter anderem diesen Begriff Coach, ist ja sehr allgemein heutzutage, aber einfach die Fortbildung gemacht, um mir Wissen anzueignen, um dann selber Wege zu finden, die mir passen und dann daraufhin dann später die Weiterentwicklung, um es auch anderen Menschen beibringen, also näher bringen zu können. Beibringen ist vielleicht das falsche Wort.
0: Du kommst direkt aus Weißenfels?
1: Ich komme aus Teuchern, das ist in der Nähe von Weißenfels, genau, und bin dort geboren, war kurze Zeit mal in Großstadt unterwegs und bin jetzt wieder aufgrund der Ruhe, der schönen Ruhe hier, zurückgekehrt.
0: Das ist gut. Erkläre mir doch mal in kurzen Sätzen, du bist Wegbegleiter, wie läuft so etwas ab? Ich kontaktiere dich jetzt, weil du ja auch schon bekannt bist. Du hast ja auch schon Bücher geschrieben, wie ich sehe. Die hast du ja auch netterweise mitgebracht. Und wer in dieser Situation ist, der googelt ja auch, beschäftigt sich damit und der findet dich ja auch. Es ist natürlich keine Gruppentherapie, die du anbietest, sondern du bist alleine mit demjenigen zusammen. Ist das richtig?
1: Nicht ganz. Okay. Also es ist tatsächlich so, ich habe zwei verschiedene, kann man nicht sagen, zwei Richtungen. Zum einen, ich mache Einzelbegleitung mit Menschen, also direkt im 1:1, ja. Vorzugsweise sogar im Gehen, quasi so ein Walk and Talk nennt sich das.
0: Ja.
1: Und zum anderen begleite ich Unternehmen, wie auch zum Beispiel hier in Weißenfels die Krankenpflegeschule, das Klepios Bildungszentrum, wo ich die Auszubildenden quasi in ihrer Entwicklung ein bisschen begleiten darf und ein paar Workshops machen darf. Und deswegen ist das so ein bisschen zweigleisig. Vom Individuellen jetzt her, wenn eine Einzelperson der Meinung ist, mit mir arbeiten zu möchten, zu wollen, dann kontaktiert sie mich auf den verschiedenen Kanälen, was möglich ist. Vielleicht werden die auch irgendwo dazugefügt, weiß ich ja nicht. Und dann finden wir einen gemeinsamen Termin, lernen uns erstmal kennen, gucken, ob die Harmonie passt, weil das ist immer das Wichtigste, finde ich. Und dann machen wir fast immer so eine Art Lebensanalyse, Lebensrat nennt sich das bei mir. Was passt in welchen Lebensbereichen ganz gut und wo klemmt es vielleicht auch ein bisschen, wo holpert es? Ja. Und dann nutze ich auch noch ein Tool, das nennt sich Human Design, manche kennen das schon, wo so ein bisschen in die individuelle Struktur der Persönlichkeit reingeguckt wird, wo ganz viele meiner Klientinnen oftmals feststellen, ach so hängt das zusammen. Und das ist halt seit Geburt an festgeschrieben und das ist nicht irgendwas, was man jetzt gerade von dem Bauchgefühl mehr her beantwortet, wie manch andere Persönlichkeitstests. Mhm. Und die beiden Kernthemen sind dann das, was den Grundstein für unsere Arbeit legt.
0: Okay, hast du schon Menschen geheilt?
1: Ich mag nicht von Heilung sprechen. Also ich
0: auf einen guten Weg geholfen?
1: Ja, durchaus.
0: Ja, und das Feedback bekommst du dann auch von denen?
1: Ja.
0: Das ist ja dann der größte Erfolg eigentlich.
1: Ja, also ob es jetzt mal eine kleine Botschaft ist, es hat mir der und der Impuls hat mir weitergeholfen oder richtig ein ausführlicher. Also alles immer schön, wenn man es dann liest, hört.
0: Nun wollen wir für unsere Zuschauer natürlich auch sagen, es gibt viele, die in dieser Situation sicherlich sind, dass es keine Kassenleistung ist, richtig, sondern man bezahlt das bei dir privat und dass man ungefähr mal so eine Richtung hat. Was kostet mich das bei dir? Also gibt es da einen Festpreis oder?
1: Also es ist ja in vielen Bereichen so, dass abgerechnet wird, also abgerechnet mag ich schon vom Begriff her schon mal gar nicht, stundenweise 60 Minuten kosten das, 90 kosten das und da ist immer so ein Druck mit drin und genau den Druck will ich ja eigentlich rausnehmen. Und deswegen habe ich mich entschlossen dazu, nicht in Stundenpreise zu gehen, sondern ich habe einen Preis pro Begegnung, also quasi als Energieausgleich und da ist es so, dass es egal ist, ob das eine Stunde ist, ob das 5 Stunden sind. Wenn wir sprechen, sprechen wir und dann ist die Präsenz vollkommen bei dir, bei der Person, die dann da ist. Und da habe ich aktuell einen Preis von 222 Euro.
0: Du hast aber auch Bücher rausgebracht. Lass uns da kurz nochmal drüber sprechen. Ja. Das ist dieses Buch, das heißt
1: Stark begleiten. Das ist noch nicht draußen, da gab es einen Vorgänger.
0: Ja.
1: Zudem gab es einen Vorgänger, das war auf dem Markt. Aber das war nicht 100% das, was ich

0: auch, aber ich weiß nicht, wie ich es machen soll. Und genau dahin zielt das Buch ab, in verschiedenen Bereichen, sei es jetzt Mentaltraining, sei es Stress, Stressumgang, geht es in die Richtung konkret. Und das,
1: Das Buch Gute Vorsätze, die haben wir ja alle.
0: genau, das ist bei vielen ja gerade zum 1.1. des Jahres ganz präsent, die guten Vorsätze. Und bei den meisten sind nach 14 Tagen vorbei,
1: Stimmt.
0: weil die guten Vorsätze oft zu hoch angesetzt sind, zu riesig geworden sind. Und hier geht es um ganz kleine Schritte, wo ich das runterbreche mal, sogenannte Baby Steps. Was möchte ich vielleicht mal umsetzen? Und auch auf längere Zeit kriege ich das umgesetzt, weil es einfach nicht schwierig, nicht komplex ist.
1: Okay, also wir wollen hier keine Buchwerbung machen, das ist hier alles eine unbezahlte Werbung. Es geht halt nur darum, wenn man sich diese Wegbegleitung bei dir finanziell nicht so leisten kann, kann man erstmal mit deinen Büchern starten.
0: Natürlich.
1: Da stehen schon tolle Tipps drin, die man dann für sich selber auch umsetzen kann.
0: Also, es ist so, das Buch gibt es schon, das kommt bald, eine Neuauflage jetzt im Herbst raus. Dazu kommen Kurse raus für die, also alles die niederschwelligen oder die kleineren Sachen, was jetzt nicht so viel kostet, wie wenn man mit mir 1:1 arbeitet.
1: Also bietest du beides an, das finde ich toll. Ich habe mich ein bisschen informiert und auf deiner Seite geschnuppert und da hieß es auch, du nutzt auch die Musikvariante.
0: Ja.
1: Musik, die dich mit auf einen guten Weg bringen soll, das ist sozusagen unter dem Motto Klang.
0: Ja, es ist quasi
1: Klänge?
0: wie ein Musikstück erstellt.
1: Ja.
0: Ganz offen gesprochen, auch mit Hilfe von KI mache ich
1: Ja.
0: das. Einfach um die Botschaften, die hier drin sind, auf einem anderen Kanal zu transportieren.
1: Ja.
0: Weil viele Menschen hören gerne Musik. Die darf dann auch im Herz berühren, die darf ankommen. Und wenn da das Ganze so, was hier so drin steht, ein bisschen mehr verpackt drin ist oder anders verpackt drin ist, kommt genau
1: Ich
0: das ins
1: stelle.
0: Ohr.
1: Okay, Marcel, so hast du uns einen kleinen Einblick gegeben in das, was du machst. Finde ich auch sehr interessant, gerade hier aus so einem kleinen Dorf stammend, aus Teuchern und dann so etwas, so ein Risiko auch der Selbstständigkeit einzugehen, gerade so in der heutigen Zeit. Das ist eine tolle Idee, finde ich. Und es gibt bestimmt den einen oder anderen Zuschauer, der das doch wahnsinnig interessiert und der sich sicherlich an dich wenden wird oder sich vielleicht erstmal deine Bücher auch kaufen wird und da
0: Ja.
1: reinschnuppern wird. Was sagst du denn zu der Situation? Wie siehst du denn die Zukunft überhaupt von Weißenfeld und der ganzen Umgebung hier? Es ist ja immer wieder das Thema, es ist ja, macht ja viel zu viele Geschäfte. Die Bevölkerung stirbt hier ja aus, auch insbesondere junge Menschen, die wandern ab in die Großstädte. Wie siehst du das Ganze und auch in Bezug natürlich auf deine Geschichte?
0: Ich habe jetzt die letzten Jahre den Weg vom Weißenfels dahingehend begleitet, dass ich festgestellt habe, dass ganz viel unternommen wird. Sei es jetzt vom Oberbürgermeister aus, dass ganz viel in die Wege geleitet wird oder versucht, dass es in die Wege geleitet wird, dass es einen Aufschwung gibt. Wir können natürlich die Entwicklung von Zuzug oder Wegzug eher nicht beeinflussen. Und das, was viel zumacht, ist ein offenes Thema. Ganz viel wird online gekauft. Demzufolge ist der Einzelhandel immer mehr unter Druck, immer mehr eingeschränkt.
1: Das, was wir alle sagen. Ich wünschte mir auch, dass viele Menschen wieder mehr in die Geschäfte gehen und das auch
0: Ja.
1: in den Geschäften kaufen.
0: Wobei in dieser schnelllebigen Zeit, die Produkte werden immer schneller wieder erneuert. Und dann ist das, was sich der Einzelhandel in den Laden legt, also bei einem Kleidungsstück, mag das was anderes sein. Aber gerade bei Technik, es sind verschiedene Facetten. Dann ist das einfach jetzt gerade aktuell, der kauft das jetzt ein und hat aber letztendlich das Risiko, dass es heute Morgen jemand kauft und morgen gibt es schon was Neues. Und das rollierende System ist halt schwierig abzubilden im Markt. Und das wird mit Geschäften immer schwieriger werden. Und zum anderen kommt ja noch hinzu, die Kaufkraft, die in manchen Bereichen ja auch sinkt durch Einkommensverhältnisse, durch Erhöhung von
1: Kosten.
0: allgemeinen Kosten, genau.
1: Da merkt man, dass der Banker doch noch nicht ganz hört, dass hier draußen ist.
0: Der ist immer mit dabei, letztendlich,
1: Das ist
0: ja.
1: auch wichtig. Marcel, wir müssen zum Ende kommen.
0: Ja.
1: Du weißt, dass immer jemand am Ende der Sendung nominiert wird. Und vielleicht hast du dir schon ein paar Gedanken gemacht.
0: Ich habe mir Gedanken gemacht und ich habe vor geraumer Zeit eine wunderbare Person kennengelernt, und zwar ist das die Maria Raue. Die macht hier im Weißenfels so ein Projekt Lauf Mama Lauf. Durfte ich auch schon mal Probe mit trainieren. Ich bin jetzt keine Mama gewesen, aber ich fand das sehr, sehr toll, dieses Training. Und da habe auch die Begeisterung von den Mamas gesehen, die da mitmachen. War sogar ein Kind mit dabei, also auch das hat funktioniert. War super und genau die Person bin ich der Meinung, dürfte
1: Und wie ich gehört habe, ist sie auch noch eine der ersten Soldatinnen bei der Bundeswehr gewesen.
0: Okay.
1: Und das ist ja auch ein ganz heißes Thema, was uns auch natürlich interessiert. wenn Menschen so vielseitig sind und was so immer dahinter steckt. Ja, wir werden Maria kontaktieren und vielleicht

0: gibt sich die Möglichkeit, dass sie hier bei mir zu Gast sein darf. Es gibt immer noch die obligatorischen Fragen am Ende der Sendung. Und wenn du den Saale-Talk schon gesehen hast, dann wirst du ja auch wissen, was dich erwartet. Ganz einfach und schnell zu antworten, Hund oder Katze?
1: Hund inzwischen.
0: Hast du einen?
1: So ein Ziehpflegehund.
0: Ah, okay. Fahrrad oder Auto?
1: Fahrrad.
0: Super. Würdest du nach Hamburg passen? Da fährt alles mit dem Fahrrad mittlerweile. Bier oder Wein?
1: Wasser.
0: Ja, gesund. Tanzen oder schwimmen?
1: Inzwischen schwimmen.
0: Schwimmen. Urlaub im Norden oder im Süden, wenn du Urlaub machst?
1: Im Süden.
0: Im Süden. Welche Richtung?
1: Italien.
0: Schön. Haus oder Wohnung?
1: Eher Haus.
0: Spaghetti oder Steak?
1: Spaghetti.
0: Ja. Sakko oder Hoodie?
1: Inzwischen, ja, schwierig. Schwierig. Lass mal schwierig stehen. Beides.
0: Tennis oder Tanzen?
1: Tanzen.
0: Bügeln oder Putzen?
1: Putzen.
0: Und welchen TV-Sender schaust du gerne?
1: Wenn ich großartig Fernsehen gucken würde, könnte ich das beantworten. Aber ich gucke kein Fernsehen.
0: Du guckst aber BLK-TV.
1: Ich gucke auf jeden Fall auch mal rein in BLK-TV, aber das online.
0: Ich kann es dir nur empfehlen, nicht weil ich hier tätig bin, sondern wenn man aus der Region kommt, wird im BLK-TV regional sehr viel Regionales berichtet. Man weiß immer, zu welchem Fest man gehen soll und man weiß immer, was hier los ist. Und wie gesagt, das Team gibt sich große Mühe, euch immer auf dem neuesten Stand zu halten. Jetzt auch aktuell unser Saale-Talk. Menschen aus der Bevölkerung einfach zu interviewen und wir haben so viele interessante Begegnungen hier, dass es sich wirklich lohnt, immer reinzuschauen.
1: Na, dann mache ich das.
0: Und das ist auch das Abschlusswort heute, meine Damen und Herren. Vielen Dank, dass Sie heute dabei waren. Es war eine interessante Begegnung mit Herrn Marcel Schirmer. Lesen Sie sich gerne mal eins von seinen zwei Büchern durch und vielleicht geht es Ihnen danach dann auch schon viel besser und wenn nicht, dann kontaktieren Sie ihn natürlich. In diesem Sinne sage ich für heute Tschüss und auf Wiedersehen. Bis zum nächsten Mal in 2 Wochen.
2: Das Wochenende steht vor der Tür und morgen ist ja auch noch Feiertag. Und das heißt für viele Sportler trotzdem wieder Wettkampf. Welche Ansetzungen es am Wochenende gibt, das sehen Sie jetzt in unserem kompakten Sportblick. Also sportfrei.

Beginnen wir heute mit dem Handball. In der Regionalliga der Männer kommt es am Samstag zur Begegnung HC Elbflorenz gegen HC Burgenland. Spielbeginn ist um 18.30 Uhr. Und für die Damen geht's ebenfalls am Samstag zum Görlitzer HC. Anpfiff ist hier um 17 Uhr. In der Oberliga kommt es am Sonntag zur Begegnung SV Langenwettingen gegen die zweite Mannschaft vom HC Burgenland. Und in der Verbandsliga kommt es zu folgenden Ansetzungen. TSV Reichertswerben gegen BSV Fichte Erdeborn und SV Grün-Weiß-Wittenberg Piesteritz gegen die dritte Mannschaft vom HC Burgenland. Floorball. In der Floorball-Bundesliga geht's für die UHC-Herren am Sonntag zu den Floorfighters Chemnitz. Spielbeginn ist hier um 16 Uhr. Basketball. In der Basketball-Bundesliga empfängt am Samstag der Synthetics MBC das Team von Ratiopharm Ulm. Los geht's hier um 20 Uhr. Kommen wir jetzt zum Kegeln. In der ersten Bundesliga kommt es am Samstag zur Begegnung Rot-Weiß Zerbst gegen die erste Mannschaft vom SV Geiseltal-Micheln. Hier rollt die Kugel ab 13 Uhr. Und in der zweiten Bundesliga geht's für Grün-Weiß Langendorf zum BSV Friedrichshain. In der Verbandsliga treffen die Männer von der SG Weditz auf heimischer Bahn auf die Mannschaft vom SV Einheit Halberstadt. Spielbeginn ist 15 Uhr. In der Landesliga Staffel 2 kommt es für die Damen am Sonntag zu folgenden Begegnungen. SV Burgwerben gegen VfB Sangerhausen und SSV Wolferode gegen SV Geiseltal-Micheln. Und bei den Herren treffen folgende Teams aufeinander. SK Cebuna Schkopau gegen SV Teuschen und Blau-Gelb Albersroda erwartet die Sportfreunde von Germania Schafstedt. Kommen wir noch zur Landesklasse 4. Hier kommt es am Samstag zu folgenden Ansetzungen. Grün-Weiß Kranschütz gegen Eintracht Profen, SG Weditz gegen Geiseltal-Micheln. Die Spiele beginnen bereits um 10 Uhr. Grün-Weiß Langendorf erwartet das Team vom KSV Flemmingen und Fortuna Kainer trifft auf heimischer Bahn auf die Mannschaft von Germania Schafstedt. Hier rollen die Kugeln dann ab 14 Uhr.

0: Das war schon wieder 30 Minuten Regionalmagazin am Freitagabend. Wir stehen vor einem langen Wochenende. Morgen ist Feiertag, nicht vergessen. Gibt es keine Geschäfte, die offen haben, also muss man alles schon zu Hause haben. Aber erholen sich gut und vor allen Dingen, da genießen Sie noch mal den Spätsommer. Nächste Woche soll es nämlich schon wieder etwas kälter werden, also noch mal raus an die sogenannte frische Luft. Wir sehen uns wieder, wenn Sie möchten, am kommenden Dienstagabend zum neuen Regionalmagazin. Und bis dahin sage ich Tschüss und auf Wiedersehen.
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1: Hallo liebe Zuschauer und herzlich willkommen zur aktuellen Sendung am Dienstag hier bei Ihrem BLK TV. Ich hoffe, Sie sind gut in die Woche gestartet. Wundern Sie sich auch immer wieder, warum Ihre gelbe Tonne oder Hausmüll immer wieder voll ist? Verpackungen und Restabfall fällt zu Hause, aber auch in Betrieben jede Menge an. Und zu diesem Thema haben wir einen aktuellen Beitrag. Denn die Abfallwirtschaft Sachsen-Anhalt Süd lud am Samstag zum Tag der offenen Tür nach Mertendorf ein. Neben vielen Informationen gab es Musik und als Highlight die Möglichkeit zur Mitfahrt in einem

0: Entsorgungsfahrzeug. Wir haben natürlich an diesem Tag auch einmal dort vorbeigeschaut.
1: Mit einem solchen Andrang hatten die Organisatoren des Tages der offenen Tür bei der Abfallwirtschaft in Mertendorf nicht gerechnet. Das Interesse der Besucher schien grenzenlos. An allen Ständen, die die Mitarbeiter aufgebaut hatten, herrschte Andrang.
2: Wir haben heute hier am Standort in Gürschen unseren allerersten Tag der offenen Tür, den wir für unsere Kundinnen und Kunden vor allen Dingen gestalten, aber natürlich auch für unsere Beschäftigten.
3: Aber scheinbar ist ja das Interesse der Menschen sehr groß. Also nicht nur, dass sie ihre Mülltonnen vor der Haustür stellen, sondern die wollen auch sehen, wie funktioniert's.
2: Offensichtlich ist das so. Wir freuen uns sehr über diesen großen Zuspruch. Wir hatten jetzt gerade ein bisschen die anwesenden Gäste gezählt und wir sind jetzt schon kurz nach 12 auf knapp 2000 Gäste gekommen und die Veranstaltung läuft ja noch bis 16 Uhr. Also wir sind sehr zufrieden und ich glaube, wenn Sie in die Gesichter der Menschen gucken, unserer Kundinnen und Kunden, dann werden Sie auch sehr viel Lächeln sehen, Zufriedenheit und nicht nur wegen des Wetters. Ich glaube, wir haben ganz viel für unsere Kundinnen und Kunden hier organisiert. Wir haben Rundfahrten mit dem Entsorgungs-LKW. Wir haben ganz viel Umweltbildung. Wir haben die Möglichkeit, heute alle drei Unternehmen, also sowohl die Exas, die Biocomp als auch die AWSAS zu erleben. Wir haben einen kleinen Wertstoffhof aufgebaut beispielsweise und Ähnliches. Also heute können unsere Kundinnen und Kunden Kreislaufwirtschaft, kommunale Kreislaufwirtschaft in Gänze hier erleben.
3: Aber es gibt ja nebenbei auch ein kleines Kulturprogramm, habe ich gesehen. Ja, aber ein Zelt, wo wir gerade dran vorbeigelaufen sind, das war noch so, das gehört eigentlich nicht zur Abfallwirtschaft, sondern zum Gymnasium in Treusig. Wie kommt das Gymnasium in Treusig hierher zum Tag der offenen Tür?
2: Ja, das war auch eine ganz spannende Geschichte. Wir brauchten natürlich, wie für jedes Fest, Catering. Wir haben eine ganze Menge gewerbliche Caterer organisiert und durch unsere Umweltbildung haben wir Kontakt zu verschiedenen Schulen, die wir unterstützen und mit denen wir zusammenarbeiten. Und deswegen haben wir einen kleinen Wettbewerb gemacht, welche Schule denn sozusagen durch ihr Konzept, was sie uns einreichte, das beste Konzept geliefert hat und damit an diesem Tag, am heutigen Tag, Kuchen und Kaffee verkaufen kann und das Ganze natürlich für den Zweck, die Abikasse zu füllen.
3: Ihr sammelt für einen Abiball. Wie läuft denn das Geschäft heute?
4: Es läuft jetzt sehr, sehr gut. Also wir, gerade eben standen die Leute Schlange und wir haben auch noch vielen guten Kuchen. Also
3: wer hat denn da gebacken? Die Schüler oder die Eltern?
4: Also offiziell alle zusammen. Also es haben auch Großeltern mitgeholfen, die Schüler selber und natürlich die Eltern.
1: Für viele war an diesem Tag der Höhepunkt eine Mitfahrt in einem der Entsorgungsfahrzeuge, die seit dem Morgen Runden durch das Gewerbegebiet drehten.
5: Ja, ich freue mich wirklich, dass die Resonanz für unsere Rundfahrten so groß ist. Das zeigt wirklich, dass die Leute interessiert an der Technik sind und das ist ja unser Geschäft. Wir als Logistiker haben halt die Technik hier zum Vorführen und das machen wir auch ganz emsig. Wir haben ja unsere Wasserstofftankstelle, unsere Wasserstofffahrzeuge. Hier diese Rundfahrten und komplett alle Fahrzeugtypen stellen wir hier vor. Und besonders diese Rundfahrten, man sieht es, haben eine große Resonanz und das freut mich echt riesig. Das Wetter passt natürlich. Generell bin ich total glücklich, wie hier der Tag der offenen Tür angenommen wird bei uns in der Abfallwirtschaft.
3: Jeder von uns hat ja die Fahrzeuge schon auf der Straße gesehen. Aber was mich wundert, es fahren Fahrzeuge rum mit unterschiedlichen Logos. Und Sie haben mir im Vorgespräch erzählt, es gibt ein neues Logo und ich sehe es ja auch auf Ihrer Brust. Ja. Jetzt heißt es Abfallwirtschaft Burgenlandkreis. Genau, aber ja. An der Firma hat sich ja nichts geändert.
5: Richtig. Tatsächlich ist es so, dass der Bürger, ja, ich sag mal, ein bisschen unschlüssig war, für welches Problem welche unserer Firmen nun verantwortlich ist. Wir haben drei Firmen im Burgenlandkreis, die im Sinne der Abfallwirtschaft unterwegs sind. Und so ehrlich muss man sein, in keinen der Firmennamen kommt Burgenlandkreis vor. Wir sind aber für die Abfallwirtschaft im Burgenlandkreis verantwortlich. Und um diesen Außenauftritt zu bündeln, um ein Ansprechpartner für alle Probleme der Abfallwirtschaft dann zu sein und auch nach außen zu kommunizieren, haben wir uns drei Firmen, die Geschäftsführer und die Leitungsebene, verständigt und haben uns dann, ja, das kann man hier sehen, auf den Namen Abfallwirtschaft Burgenlandkreis geeinigt. Ist eingängig, zeigt die Verbundenheit zum Burgenlandkreis und es ist sowohl nach außen

0: diese Bündelung der Abfallwirtschaft, aber auch ein bisschen zeigt es die Verbundenheit nach innen, dass wir eigentlich drei Firmen einer Sache sind, die eng zusammenarbeiten. Ja, und das war jetzt der würdige Rahmen, das mal den Banner fallen zu lassen.
1: Wir sehen es immer wieder, es kommen immer wieder Leute, die sich an die Schlange anstellen.
0: Ja.
1: Sie haben vorhin gesagt, Sie haben heute früh zum Start mit drei Fahrzeugen begonnen.
0: Ja.
1: Aber jetzt, wenn man sich umguckt, es sind ja jetzt ein paar mehr auf der Runde.
0: Also tatsächlich haben einige Kollegen, die das verantwortlich hier organisiert haben, schon gesagt, das wird hier der Renner werden, diese Rundfahrten. Wir sind früh mit drei gestartet und haben jetzt weitere Kollegen noch herangezogen und wir sind jetzt mit fünf Fahrzeugen hier im Gewerbegebiet unterwegs und zeigen, Sie sehen besonders den Jungbesuchern jetzt hier unsere Technik. Es ist auch interessant. Wir haben verschiedene Fahrzeuge, wie Sie sehen, sogar jetzt die ersten mit unserem neuen Logo. Vielleicht können wir es kurz mal da. Die ersten drei Fahrzeuge mit der neuen Beschriftung. Unterschiedliche Fahrzeuge. Das ist auch tatsächlich ein Thema, das hätte ich gar nicht erwartet, dass die Bürger so interessiert sind. Für was sind diese runden Sammelbehälter, also diese Rotopress, welche Fraktionen sammeln die? Und welche Mülltonne wird mit diesen eckigen Fahrzeugen gesammelt? Ja, das sind alles so Dinge, die wir hier vorstellen. Und ich bin wirklich begeistert, wie interessiert die Bürger sind, aber auch wirklich stolz, wie unsere Mitarbeiter hier Rede und Antwort stehen und mit Freude dabei sind. Also es ist ein toller Tag bisher.
1: Das wäre auch mal meine Frage gewesen. Was ist jetzt der Unterschied zwischen den eckigen und den runden, wo man die Trommel drehen sieht?
0: Ja, also
1: so ganz kurz in drei Sätzen.
0: Ganz kurz. Mit den runden sammeln wir die Hausmüll- und die Biomülltonnen und die eckigen sind für Papier- und Sperrmüll. Und aus der einfach die Begründung, die Runden würden bei Papier und Sperrmüll einfach zu sehr verschleißen. Durch die rotierende Bewegung während der Sammlung schleifen sie einfach mit Sperrmüll und mit Papier die Behälterwand durch. Deswegen für Sperrmüll und für Papier diese Pressplattenfahrzeuge und diese Rotopressfahrzeuge für die braune und die schwarze Tonne.
2: Natürlich waren auch die mit Wasserstoff betriebenen Fahrzeuge zu bestaunen. Damit geht die Einsparung von teurem Dieselkraftstoff und damit eine für die Kunden wichtige Frage zur Kosteneinsparung einen Schritt weiter. Nach dem Besuch der Fahrzeuge ging es für viele an die Stände, um sich Informationen rund um das Thema Abfall zu holen.
1: So, jetzt sind wir hier beim Clever Trennen. Jetzt habe ich mal eine Fachfrage. Bei uns zu Hause entsteht immer wieder der Streit, was kann denn alles in die gelbe Tonne? Bloß Plastik oder auch andere Verpackungen, eine Milchpackung, eine leere oder was darf ich denn nun alles?
3: Die leere Milchpackung als Beispiel gehört auch rein.
2: Natürlich war auch für das leibliche Wohl gesorgt und man konnte sich beim Programm vom Rundgang auf dem Gelände ausruhen. Wer den ersten Tag der offenen Tür verpasst hat, der wird wohl eine gewisse Zeit warten müssen, denn eine jährliche Wiederholung ist zurzeit nicht geplant, wie uns Hendrik Otto verriet.
4: Wir sind quasi jetzt 33 Jahre nach Bestehen, nach Gründung unserer beiden Unternehmen Exas und Biocomp und AWSAS. Und wir haben diesen großen Tag der offenen Tür zum allerersten Mal veranstaltet. Wir werden das nicht jedes Jahr machen können. Wir glauben auch, dass es wichtig ist, gewisse Ankerpunkte zu setzen, aber es nicht sozusagen jedes Jahr zu wiederholen, zum Allgemeingut werden zu lassen. Ja? Wir werden auswerten, wie dieser Tag gelaufen ist und werden uns dann entscheiden, auf welche Art und Weise, in welcher Größe, an welchem Ort wir wieder einen Tag der offenen Tür machen, aber sicherlich nicht sofort im nächsten oder im übernächsten Jahr. Wir wollen das gezielt und damit, denken wir, sind wir gut in einer Planung. Wir brauchen relativ lange Vorlauf für so eine Planung und wir glauben, damit unseren Kunden am besten entgegentreten zu können.
2: Viele weitere Informationen bietet auch die Internetseite der Abfallwirtschaft Burgenlandkreis. Und wenn das nächste Mal Ihre Mülltonnen geleert werden, dann freuen sich die Mitarbeiter ganz sicher über ein freundliches Dankeschön.

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1: Die immer weiter steigenden Preise an den Zapfsäulen haben zu einem massiven Umdenken der Verbraucher beim Kauf von Fahrzeugen mit elektrischem Antrieb geführt. Am vergangenen Wochenende präsentierte ein Weißenfelser Autohaus zwei neue Stromer. Um den Interessenten die Besonderheiten eines batteriegetriebenen Fahrzeuges näher zu bringen, stand ein Mobilitätsfachmann Rede und Antwort.
2: Große Präsentation von zwei neuen Elektrofahrzeugen der tschechischen Marke Skoda im Autohaus Kittel in Weißenfels. Und da gibt es auch heute einen richtigen Fachmann zum Thema Elektromobilität. Ganz herzlich begrüßt André Zenker von der Firma Mobilanz. André, du erzählst den Leuten heute Elektromobilität. Was sind denn so Fragen heute schon gewesen, wo die Leute sagen, ja, das hätte ich gerne mal gewusst, wie das funktioniert?
3: Also das Thema Elektromobilität spaltet ja schon. Es kommen die absoluten Experten, die mega vorinformiert sind, auch schon Fahrzeuge fahren, die ENIAC in dem Fall. Und es gibt die Leute, die sich mal rantasten wollen. Und das sind wirklich die Sachen. Kann ich das jetzt zu Hause laden? Wie kann ich es laden? Unterwegs laden? Gibt es noch Ladestellen? Wie wird bezahlt? Sind die Stecker genormt? Sind sie nicht genormt? Warum lädt es manchmal langsam? Warum lädt es manchmal schnell? Das sind eigentlich so die generell, was kostet es? So, das sind so die Fragen, ne?
2: Und da hast du heute Antworten drauf. Wir haben ja zwei ganz tolle neue Skoda-Modelle. Wie siehst du im Markt? Das eine ist ein kleines Auto, das andere ist ein sehr großes Auto. So nach den ersten Gesprächen, wie kommen die beiden Modelle an?
3: Also generell ist ja die Markenbotschaft von Skoda, hat sich ja unglaublich entwickelt, also positioniert auch. Die Modelle kommen auch sehr vorteilhaft an, sehr gut. Ja, das ist mal die kurze Antwort.
2: Also haben wir alles richtig gemacht in Tschechien und hier beim Autohaus Kittel dann auch, dass wir die Fahrzeuge hier vertreiben. Jetzt haben natürlich immer noch viele Leute auch so ein bisschen Angst vor dieser Technik, Elektro, Hochspannung, Feuer. Das sind ja so Stammtischparolen, die ausgesprochen werden. Kannst du da auch ein bisschen die Angst nehmen, dass das nicht viel schwieriger zu beherrschen ist als ein Verbrenner?
3: Also Angst nehmen, man kann ja bloß das darstellen, was es ist und die Leute damit in Verbindung bringen und die erstmal Statistik. Aber wenn jemand Angst, ein Gefühl hat, ich meine, die Medien sind ja sehr geeignet, immer die gravierenden Bilder zu zeigen. Und Statistik zeigt ja ganz deutlich, dass es weniger gibt. Und die Sicherheitsmechanismen sind ja auch deutlich hier sichtbar, wie sich das verhält, das Ganze. Insofern ist da Aufklärung, ob man jetzt eine Angst doch, die kriegen einen Bezug zum Fahrzeug, ein besseres Gefühl.
2: Ja, und dafür sind ja die Kolleginnen und Kollegen auch im Autohaus heute da. Zweites großes Thema von dir heute ist das Thema Assistenzsysteme. Das ist ja gerade bei den Elektrofahrzeugen konzeptionsbedingt ein Riesenthema. Wir stehen kurz vor dem autonomen Fahren. Ja, da fehlt nur noch ein bisschen Kleinigkeiten des Gesetzgebers. Was sind denn da so die Dinge, wo du sagst, das ist etwas, was dem Fahrer oder der Fahrerin unheimlich weiterhilft? Das ist eine tolle Sache. Das sollte eigentlich in jedem Auto drin sein.
3: Für mich persönlich finde ich, ABS ist die zweitgrößte Erfindung nach dem Rad selbst, ne? Dann das ESP, fangen wir wirklich bei den Sachen an. Und dann alles, was eigentlich die Punkte sind, wo ich nicht aufmerksam bin, wo ich schläfrig werde, wo ich abgelenkt bin. Und auf der anderen Sache, wo ich Hochstress habe, wo ich aufgeregt bin, wo ich in Panik bin. Also kurz vorm Unfall so. Und das sind die zwei Punkte. Ne? Wir haben ja immer drei Stufen. Erstmal eine Informationsebene, eine Warnebene und eine Aktionsebene. Und das gliedert sich das ganze Jahr. Und wir können es auch nochmal gliedern in Komfortsysteme und in Sicherheitssysteme. Geben wir ein aktuelles Beispiel. Beim Spurhalteassistent gibt es ja die Variante, das ist eine digitale Leitplanke. Das heißt, wenn das Fahrzeug die Spur verlässt, schickt mich das zurück. Das verwechseln manche, dass das ist aber komisch. Ist aber ein Sicherheitssystem. Und wie bei der Autobahn ist es besser, ich fahre nicht gegen die Leitplanke. Also wenn das Ding da ist, sehr gut. Nutze ich bei Skoda den Travel Assist, habe ich eine Verbindung, eine Kombination von aktiven Spurführungen. Das heißt, dann fängt es an, mich zu assistieren. Beim Spurhalteassistent oder Spurverlassenswarner war es so, dass die Leute halt, wenn sie mal eine Kurve geschnitten haben und sowas und eine Linie ein bisschen großzügig ausgelegt haben, eine gestrichelte, sehr

0: sich bevormundet gefühlt haben. Und das kann ich jetzt einstellen. Ich kann jetzt praktisch den etwas deeskalieren, abmildern, sodass ich, wenn ich mal über eine gestrichelte Linie ein bisschen abkürze, also die Sperrlinie macht er trotzdem nicht, dass er das nicht moniert. Und dann haben wir generell das Gefälle. Wissen wir alle, wenn ich viele Assistenzen habe, bin ich der Chef. Und das ist hier auch so. Ne? Du hast ja gesagt, das autonome Fahren. Ich bin immer noch der Chef. Das heißt, je deutlicher ich die Wünsche äußere, umso besser machen die Assistenten das. Und ich kann auch jeden Assistenten überregeln. Also die Angst, dass manche sagen, es macht das was, aber das Moment am Lenkrad kann ich immer noch bestimmen und Bremsen kann ich bestimmen und das Gas geben kann ich bestimmen. Also ich bin immer noch der Chef und das ist, glaube ich, auch die Kernbotschaft.
1: Also es heißt ja auch Assistenzsysteme und nicht macht alles alleine. Letzte Frage, André. Es sind natürlich heute auch viele Gäste da, die sich jetzt überlegen, vom jahrelangen Verbrennerfahren auf den Elektro umzusteigen. Ist das jetzt eine Empfehlung, auch was Reichweiten betrifft? Kann man das ruhigen Gewissens empfehlen? Oder sagst du, also für die oder die Personengruppe, da wäre ich noch ein bisschen vorsichtig, da muss man einfach die Entwicklung noch abwarten?
0: Also die Frage beantwortet sich auch über die Systeme. Also wenn man einfach mal eingibt ins Navigationssystem, was sind die Strecken von den Leuten, dann sieht man die Ladelogistik und die Zeitdauern. Ich glaube, es gibt so ein paar Fahrprofile. Jemand, der jetzt überhaupt keine Möglichkeit hat, zu Hause zu laden, auch nicht im Unternehmen, weil er das Auto mit zu Hause hat und muss aber permanent unterwegs sein, dann könnte es vielleicht sein, dass man sagt, komm, es ist nicht meins. Ne? Aber ich wüsste sonst nicht und es macht ja auch unabhängig, das ist ja der zweite Faktor eigentlich. Ich kann keinen Diesel oder Benziner über Nacht zu Hause laden. Ne? Also diese Freiheitsgrade, die ich habe und was mir oft vorbeigeht, ist der Ursprung der Automobilität. Ich will eigentlich von A nach B kommen. Die Nutzungseigenschaften für Familien zum Beispiel. Dass ich das Auto kühlen kann. Es ist Sommer heiß und ich kann es vorklimatisieren, kann mit den kleinen Kindern oder mit dem Haustier, kann da einsteigen, hab klimatisiert. Ich kann Vorwärme, Winter auch in Garagen. Also ich sehe, die Nutzungseigenschaften sind noch viel zu wenig kommuniziert.
1: Also, und da sind wir wieder bei dir, André. Du bist heute da, hier im Autohaus. Du kannst das erklären. Du kannst das mit Beispielen verdeutlichen. Also, eine gute Sache. Und da gibt es ganz viel zu erklären. Deswegen kann man, glaube ich, so ein Auto auch nicht einfach per Klick im Internet bestellen, sondern der Besuch im Autohaus ist nach wie vor wichtig.
0: Also, das ist jetzt auch so mal so ein Thema, dass unglaublich viele Kunden, die schon sehr lange hier sind und die da Wert drauf legen, diese Menschlichkeit. Und das, glaube ich, ist auch so dieses ganze autonome KI, die Automatisierung bringt genauso einen großen Gegenpol, dass wir eigentlich wieder in zwei Augen gucken wollen und Gefühl haben wollen, bin ich hier gut aufgehoben oder nicht. Ja, das ist definitiv so, ja.
1: Also, André, ich danke dir. Noch einen angenehmen Tag hier im Autohaus Kittel in Weißenfels. Vielen Dank für deine Einschätzungen. Hier steht der wahre Fachmann. Also, wenn es um Elektromobilität geht, einfach mal ins Autohaus des Vertrauens gehen, sich's erklären lassen und vor allen Dingen, was ganz wichtig ist, eine Probefahrt machen. Dann ist man, glaube ich, schon fast überzeugt, dass es mit Elektro in der Zukunft auch ganz gut weitergeht.
2: Die Heimpremiere in der ersten Bundesliga hatten sich die Geiseltaler Kegler sicherlich anders vorgestellt. Gegen den SC Luhe Wildenau mussten sich die Müchelner am Ende deutlich mit 1:7 geschlagen geben. Die Gäste hatten dabei den längeren Atem.
3: Lange war die Partie offener, als das Ergebnis vermuten lässt. Nach dem Starttrio führten die Wölfe sogar knapp nach Kegeln. Im Schlussdurchgang setzten sich die Gäste jedoch mit den besseren Einzelergebnissen deutlich ab und gewannen mit 3.722 zu 3.656 Kegeln. Robert Heidrich holte im Starttrio standesgemäß den ersten Mannschaftspunkt. Sein Gegner Matthias Hüttner wurde nach 52 Wurf durch Sebastian Fröhlich ersetzt. Heidrich hatte das Duell bereits auf seine Seite gezogen, ließ auf der letzten Bahn mit 141 Kegeln aber wichtige Kegel liegen. Am Ende standen 640 zu 559 Kegel und 3:1 Satzpunkte. Udo Volkland haderte im Duell mit Manuel Weiß mit seinem Fallergebnis und lag früh mit 0:3 Sätzen zurück. Auf der letzten Bahn machte er noch wichtige Kegel gut, musste den Punkt bei 588 zu 608 Kegeln aber abgeben. Sandro Stacke fand gegen Markus Gevatter zunächst keinen guten Start. Auf der zweiten Bahn explodierte er förmlich und spielte mit 187 Gegeln die Bahn des Tages. Gevatter gewann jedoch die beiden folgenden Bahnen und sicherte sich den Mannschaftspunkt denkbar knapp mit 626 zu 623 Kegeln. So übergab das Starttrio bei 1 zu 2 Mannschaftspunkten, aber einem Vorsprung von 58 Kegeln an die Schlussformation. Dort war für die Wölfe wenig zu holen. Hannes Meeske zeigte gegen Jan Hautmann eine starke Leistung und kam auf 645 Kegel. Hautmann setzte mit 656 Kegeln noch einen drauf und gewann das Duell trotz 2 zu 2 Satzpunkten. Wolfgang Reuk haderte mit seinem Spiel und konnte Moritz Walz, der ebenfalls Möglichkeiten liegen ließ, nicht bezwingen. Walz setzte sich bei 2 zu 2 Sätzen mit 587 zu 572 Kegeln durch. Max Mittag spielte gegen Michael Wehner fehlerfrei, hatte gegen dessen herausragende 686 Kegel aber keine Chance. Mittag erreichte 588 Kegel, Wehner gewann alle vier Bahnen. Am Ende stand ein 1 zu 7 bei 3656 zu 3722 Kegeln. Das Ergebnis klingt klarer, als die Partie zwischenzeitlich aussah. Insbesondere im Startdurchgang hielt Michel mit und ging mit einem Kegelvorsprung in die zweite Hälfte. Lue Wildenau hatte im Schlussdurchgang den längeren Abend und entschied alle drei Duelle für sich. Lue hat heute die Zahl gespielt, die wir bringen müssen, wenn wir Punkte holen wollen, sagte Robert Heidrich nach dem Spiel. Am Tag der Deutschen Einheit, dem 3. Oktober, reisen die Wölfe zum Liga-Primus nach Zerbst.
2: Am Wochenende standen in den verschiedenen Sportarten und liegen wieder spannende Spiele an. Wir haben die Ergebnisse der Sportansetzungen vom Wochenende in unserem Sportblick für Sie aufbereitet.
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3: In der Oberliga Süd unterlagen die Kicker vom SSC Weißenfels 0 zu 2 dem Team vom VfC Blauen. In der Verbandsliga traten am Freitag die Kicker von Blau-Weiß Zobau mit einem 4 zu 1 Erfolg bei Germania 03 die Heimreise an. Und in der Landesliga kam es zu folgenden Ergebnissen. SC Naumburg gegen Rot-Weiß-Thalheim 0 zu 3. Die zweite Mannschaft vom SSC Weißenfels lief beim SV Edelweiß Arnstedt auf und fuhr einen 3 zu 0 Sieg ein. Und der erste FC Zeitz trennte sich mit einem 4 zu 0 vom SV Eintracht Elster. In der Landesklasse 6 endete am Freitag die Begegnung SV Großkrimmer gegen Sportring München 2 zu 1. Am Samstag kam es zu folgenden Ergebnissen. 1. FC Zeitz gegen Eintracht Greifswald 3 zu 0. Rot-Weiß-Weißenfels gegen RSK Freiburg 2 zu 1. SV Kelbra gegen TSV Groß-Gorbeta 3 zu 4. Wacker Wengelsdorf fuhr beim SV Braunschweig einen 5 zu 0 Auswärtssieg ein. Und VfB Sangerhausen gegen BSC Laucha endete 0 zu 1. Kommen wir zum Handball. In der Regionalliga der Männer unterlag der HC Burgenland 29 zu 32 dem SV Anhalt-Bernburg. Und auch die Damen mussten sich mit 26 zu 31 beim SV Union Halle Neustadt geschlagen geben. In der Oberliga endete die Begegnung SV Eintracht Gauern gegen die zweite Mannschaft vom HC Burgenland mit 26 zu 20. Und die Damen vom HC Burgenland verließen am Sonntag am Ende mit 36 zu 25 als Sieger das heimische Parkett. In der Verbandsliga hatte der SV Abollensdorf mit 33 zu 28 gegenüber dem TSV Reichertswerden die Nase vorn. Die dritte Mannschaft vom HC Burgenland trat mit einem 32 zu 30 Erfolg beim BSV Fichte Erdeborn die Heimreise an. In der Bezirksoberliga der Damen endete die Begegnung BSV Fichte Erdeborn gegen den Weißenfelser HV mit 22 zu 28. Floorball. In der Floorball-Bundesliga unterlagen die UHC Damm am Samstag in Berlin mit 5:8. Und die UHC Herren fuhren am Sonntag zu Hause einen 4:2-Sieg gegenüber dem Team von den Eagles Dresden ein. Im Basketball. Das erste Heimspiel in der Easy Credit BBL-Saison endete am Freitag für den Syntenics MBC mit einem 77:62-Sieg. Am Sonntag mussten sich die Wölfe mit 72:77 bei dem Baskets Bonn geschlagen geben. Kommen wir jetzt noch zum Kegeln. In der ersten Bundesliga musste die erste Männermannschaft vom SV Geiseltal-Mücheln eine 1:7 Niederlage gegen Luhe-Wildenau hinnehmen. Die für Samstag 14 Uhr angesetzte Partie in der zweiten Bundesliga Ost gegen den TSV 90 Zwickau wurde durch den TSV aus personellen Gründen abgesagt. Somit wurden die Spielpunkte gemäß den Regeln dem SV Grün-Weiße Langendorf zugesprochen und das Spiel galt für den TSV als verloren mit 0:8.

0: Und so schnell kann es gehen, dass die Sendung für heute auch schon wieder zu Ende ist. Während wir uns für diesen Abend von Ihnen verabschieden, lohnt sich morgen früh ein Blick aus dem Fenster. Der Herbst führt zurzeit nämlich Regie wie in einem Romantikfilm. Frühmorgens liegt über den Flüssen und Feldern ein dichter, fast mystischer Nebelschleier. Doch lassen Sie sich davon nicht täuschen, sobald die Sonne diesen Nebel durchbricht, klettert das Thermometer noch einmal ordentlich nach oben und schenkt uns selbst jetzt im Herbst überraschende sommerliche Temperaturen. Ein wunderbares Spiel der Kontraste. Wir bedanken uns ganz herzlich fürs Zusehen, wünschen Ihnen einen schönen Abend und eine schöne restliche Woche. Auf Wiedersehen.
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1: Hallo und herzlich willkommen zum freitäglichen Regionalmagazin hier bei BLK TV. Die nächsten 30 Minuten gehören wieder aktuellen Themen aus der Region. Auch unsere kompakte Sportvorschau fürs Wochenende, die darf dann natürlich nicht fehlen. In unserem ersten Beitrag geht es um die Schließung der sogenannten Merse 54 in Weißenfels. Warum dieser Treffpunkt schließt und wie das Resümee der beteiligten Studenten ausfällt, das sehen Sie jetzt.
2: Fast anderthalb Jahre lang war dieser Raum in der Merseburger Straße 54 ein Ort zum Ausprobieren. Hier haben Studierende und Forschende der Universität Leipzig mit Menschen aus Weißenfels gesprochen, Veranstaltungen entwickelt und Ideen für die Stadt gesammelt. Jetzt schließt die Merse 54 ihre Türen. Doch einige der Projekte sollen bleiben.
3: Ja, der Raum, die Merse 54, sollte ein Ort sein, ein Möglichkeitsraum, kann man sagen, um auszuprobieren, was passiert eigentlich in so einer Stadt, wenn eine Universität kommt und vielleicht mit der ein oder anderen Methode, mit den ein oder anderen Mitteln versucht, gemeinsam mit der Stadt Projekte zu machen. Das kann die Verwaltung sein, das können Leute aus der Stadt sein, Engagierte. Wir hatten auch Jugendliche, also es können Jugendliche sein. Das ist eigentlich ganz egal, es geht eher so um die Idee, wer hat Lust dazu? Wer hat auch bestimmte Themen, die er reinbringt? Und was kann daraus entstehen, wenn wir das zusammen machen? Entsteht da vielleicht nochmal was Neues? Und im besten Fall, und das war auch immer der Anspruch hier der Merse, entsteht etwas, das uns überdauert. Also
2: die Universität Leipzig wollte dabei nicht mit einem fertigen Konzept nach Weißenfels kommen. Zunächst ging es darum, die Stadt kennenzulernen und herauszufinden, was beschäftigt die Menschen hier eigentlich?
3: Ich komme halt auch aus einer Fachrichtung, die erstmal Städte sich prinzipiell anschaut, und was wir feststellen ist, dass die Städte wahnsinnig unterschiedlich sind. Es gibt zwar eine Forschung zu mittelgroßen Städten, wo jetzt Weißenfels dazu zählt, aber was wir halt im Beispiel auch immer wieder sehen, gerade wenn wir in die Städte gehen, da gibt es so viele Details, die einfach unterschiedlich sind in den Städten, und auch natürlich das, was die Menschen uns vor Ort sagen, was ihnen wichtig ist, was Orte sind, die relevant sind, was Themen auch in der Stadt sind, sodass wir immer eigentlich erstmal sagen, wir müssen erstmal gucken, wie tickt diese Stadt, wie ticken die Menschen, was geben die auch rein an Themen, weil wir der Überzeugung sind, wenn wir vor Ort gehen und schon mit einem Thema kommen, sei es Klima, sei es Verkehr, was auch immer, kann das ein Thema sein, was interessiert, aber vielleicht ist es nicht das Kernthema.
2: Eine zentrale Erkenntnis: In Weißenfels gibt es viele engagierte Menschen und Initiativen, doch oft wissen sie wenig voneinander. Engagement hängt zudem nicht selten an einzelnen Personen.
3: Ich glaube, das ist jetzt auch eben in der Diskussion so ein bisschen rausgekommen. Das ist schon das Thema Kommunikation. Wer redet hier mit wem? Wie können wir in den Austausch kommen? Also wir haben auch im Vergleich mit anderen Städten schon festgestellt, dass Initiativen vielleicht ein bisschen versteckter sind. Es gibt ein großes Engagement, es gibt viele Vereine, aber gerade so dieses, wie machen wir eigentlich Stadt zusammen, also auch so zivilgesellschaftliches Engagement, die sind doch ein bisschen versteckter oder die Pflänzchen sind kleiner. Es stehen manchmal nur Einzelpersonen dahinter oder häufig stehen nur Einzelpersonen dahinter. Und wir haben in der Projektzeit jetzt Laufzeit auch erlebt, dass die wegbrechen aus Überlastung, weil das alleine einfach nicht stemmbar ist, wenn man auch noch nebenbei 40 Stunden arbeitet oder auch noch Familie hat. Und genau, deswegen haben wir erstmal geguckt, was gibt's hier und was können die Leute auch leisten und wie passt das zusammen auch mit dem, was wir da tun. Also gerade wenn wir feststellen, die Menschen haben eigentlich nicht so viel Kapazitäten, dann müssen wir gucken, dass wir an diejenigen kommen, die auch in der Lage sind, diese Kooperation einzugehen. Und in Weißenfels ist das zum Glück auch eine starke Stadtverwaltung, die in der Lage ist, das eben zu leisten.
2: Besonders deutlich wurde das beim Thema Jugend. Viele junge Menschen wünschten sich mehr Möglichkeiten und Orte, an denen sie ihre eigenen Ideen umsetzen können. Bei einer Veranstaltung im Sommer 2024 entstand schließlich eine Gruppe von Jugendlichen. Ihre Idee? Ein eigenes Sommerkino!
3: Also was wir in Weißenfels haben, ist eine hohe Anzahl an Kindern und Jugendlichen, so im Vergleich auch noch zu anderen Städten. Ich würde sagen, die Zahl ist noch relativ hoch, weil man auch in Statistiken reinschaut. Und was wir auch erleben, ist, dass es durchaus viele Jugendliche gibt, die gehört werden wollen. Wir haben häufig gehört, für uns gibt es hier nichts vor Ort, wir brauchen Räume, wir brauchen Möglichkeiten, uns einzubringen. Und auch die Stadtverwaltung hatte das erkannt. Das war so im Jahr 2025 im Sommer, 24 im Sommer.

0: Sommer, wo es ein Grillfest gab, von der Stadtverwaltung organisiert, und wir haben unseren Workshop daran gekoppelt, wo wir darüber sprechen wollten, wen erreichen wir noch nicht, wer ist aktiv in der Stadt, um auch Stadt gemeinsam zu gestalten. Und dort sind wir mit Jugendlichen in Austausch gekommen und da hat sich so ein bisschen die Idee gesponnen, lasst uns schauen, dass wir Jugendliche, so eine Gruppe zusammenbringen, die auch konkret Projekte vielleicht umsetzen kann, um eben auch aus diesem Loch, es passiert hier nichts, ein bisschen rauszukommen. Und da haben sich, ich glaube, am Anfang waren es 12 Jugendliche gefunden, die gesagt haben, Mensch, wir wollen hier was zusammen machen und im besten Fall ein Kino. Kino, ich meine, Kino hat auch eine Historie in der Stadt, ne? Wir haben auch drüber gesprochen, Gloria und all die anderen Kinos. Und das ist ein Anliegen hier, ne? Dass man sagt, wir wollen auch wieder Kino haben.
1: Die Aufgabe der Universität war dabei nicht, das Kino selbst zu organisieren. Vielmehr sollten die Jugendlichen lernen, ihr Projekt selbst auf die Beine zu stellen und herausfinden, welche Rollen und Fähigkeiten es in der Gruppe gibt.
0: Ich meine, die Gruppe Jugendliche ist da, die Idee Sommerkino ist da. Aber woran es eben noch so ein bisschen hakte, war die Idee, wenn diese Jugendlichen zusammenkommen, wie kann es eigentlich passieren, dass die auch längerfristig zusammenbleiben? So eine Gruppe ist erstmal lose. Die haben vielleicht auch unterschiedliche Interessen, die kommen aus unterschiedlichen Stadtteilen. Wie bindet man die eigentlich zusammen als eine Gruppe, die dann auch besteht, um sowas letztlich auch durchzuziehen und nicht dann nach 5 Wochen zu sagen, ich bin raus, weil es kriselt oder so. Und dann war unsere Aufgabe so ein bisschen erstmal zu gucken, wer kommt hier eigentlich zusammen? Wie ticken die Jugendlichen so? Was haben die für Talente auch? Wie gehen die auch in der Gruppe? Welche Rolle nehmen die ein? Um auch zu gucken, wer könnte dann zum Beispiel auch Sprecher oder Sprecherin werden, wenn es um Anliegen in der Stadt geht. Und daran haben wir zum einen gearbeitet, dass wir die Jugendlichen als Gruppe ein Stück weit bestärken können mit den Methoden, die wir haben.
1: Dafür entstand ein konkreter Leitfaden. Darin steht, was für ein Sommerkino gebraucht wird. Von Ansprechpartnern und Technik über Strom und Toiletten bis hin zu Essen und Getränken. Dafür haben die Studierenden unter anderem mit der Stadtverwaltung, Unternehmen und Jugendlichen gesprochen.
0: Und zum anderen, und das ist hier die Idee von dem Leitfaden, über das Sommerkino. Im Idealfall, und das kam vorhin auch in der Diskussion auf, ist es ja nicht die Stadtverwaltung, die dann diese Veranstaltung immer organisiert, sondern im Idealfall werden die Jugendlichen in die Lage versetzt, auch so Dinge selber zu organisieren. Und dazu war dieser Leitfaden da, zu gucken, okay, was muss alles beachtet werden, wenn man sowas organisieren will? Wer sind AnsprechpartnerInnen? Welche Materialien brauchst du? Technik? Brauchst du Essen, Getränke? Was machen wir mit Toiletten? Welchen Platz, also wo machen wir das überhaupt? Und da haben unsere Studierenden dann eben Interviews geführt mit Verwaltung, mit Firmen, mit den Jugendlichen auch nochmal und haben dann zusammengestellt, was es alles braucht und das in diesen Leitfaden gepackt und auch noch Interviews zum Beispiel mit einem Fachschaftsrat der Uni geführt, die auch so ähnliche Veranstaltungen machen, die dann erzählt haben, okay, so organisieren wir das, haben sich noch quasi Tipps eingeholt und das dann in diese Leitfaden gepackt und am Ende wurde das dann dem Jugendgremium, mittlerweile Beirat, übergeben und soweit wir gehört haben und auch im Austausch sind, nutzen die das auch aktiv und versuchen damit auch Dinge selber zu machen. Und darum geht's letztlich.
1: Der Leitfaden ist damit eines der Ergebnisse, die über die Merse 54 hinaus Bestand haben sollen. Denn mit dem Ende der ersten Projektphase endet auch der Betrieb des Raumes. Die Zusammenarbeit zwischen Universität und Stadt soll aber weitergehen. Ein Beispiel ist die Stadtbibliothek. Sie soll künftig in das ehemalige Müller-Kaufhaus umziehen. Dort soll nicht nur Platz für Bücher entstehen, sondern auch für Begegnung und neue Angebote.
0: Ich glaube, da gibt es mehrere Seiten dazu. Erstmal ist, glaube ich, für uns als Universität das Thema Transfer, das heißt, Uni geht in Austausch mit Kommunen, wird ein Dauerthema sein. Auch die Frage, wie lässt sich das überhaupt umsetzen, was ist möglich, was sind auch Grenzen. Und wenn wir dann an Weißenfels denken, wird das für uns auch weiterhin ein Thema sein. Wir haben jetzt gerade einen Antrag gemeinsam mit der Stadtbibliothek, mit Sandra Baumgart eingereicht, weil wir überlegt haben, für die Zukunft ist es möglicherweise besser, keinen eigenen Raum als Uni zu haben, sondern direkt mit Initiativen vor Ort zusammenzuarbeiten, in dem Fall die Stadtbibliothek, um zu gucken, wie kann man da konkret unterstützen und zusammenarbeiten, dass daraus auch wieder was entsteht.
1: Für die Universität war das Projekt gleichzeitig ein Lernort für die eigenen Studierenden. Sie konnten über mehrere Semester erleben, wie Stadtentwicklung in einer mittelgroßen Stadt funktioniert und wie unterschiedlich die Perspektiven auf Stadt und gesellschaftliches Engagement sein können.
0: Das ist eigentlich nochmal ein Kapitel für sich. Also wir haben über diese 5 Semester tolle Erfahrung gemacht. Und das hat uns selber auch nochmal darin bestärkt, dass das irgendwie ein Weg ist, ne? Mit den Städten so zusammen.

0: zu arbeiten und die Studierenden auch mitzunehmen und zu überlegen, wie hat das für die Studierenden einen Mehrwert, aber auch für die Stadt. Wir haben gerade in den ersten Semestern sind wir mit den Studierenden vor Ort gekommen, die haben sich alles angeschaut, Leute auch aus der Stadt haben sie rumgeführt, haben ihnen gezeigt, was sind ihre Orte. Wir haben darüber mit den Studierenden gesprochen, reflektiert, was macht das mit euch? Und die haben als so eine Prüfungsleistung bei uns, die kriegen ja Punkte und am Ende kriegen sie dann einen Abschluss. Und in diesem Seminar, was sie mit uns haben, gibt es eben eine Benotung und da haben sie ein Portfolio geschrieben, in dem wir sie haben reflektieren lassen, welchen Eindruck das oder welche Wirkung das auf sie hat, in dieser Stadt zu sein. Und es war wahnsinnig beeindruckend, weil die meisten Studierenden haben irgendwie auch schon mal persönlich eine Art von Erfahrung gehabt, die entweder sehr, sehr ähnlich ist und die dann auch darüber reflektieren, was kann man machen, oder auch ganz konträr ist. Und dann aber auch, ne, die zum Beispiel aus einer westdeutschen Großstadt kommen und dann mit dem Blick aus dieser westdeutschen Großstadt nach Weißenfels kommen und diese Erfahrung machen und beschreiben, was das mit ihnen auch macht. Oder eben auch aus einer ostdeutschen Kleinstadt kommen, sagen, bei mir ist es eigentlich ganz genauso. Und ich mache mir darüber Gedanken, was ist, wenn ich mal Kinder habe und in diese Stadt zurückkomme? Was passiert dann? Ne? Und was macht so eine Stadt eigentlich für mich und meine Kinder lebenswert? Und das waren total spannende Erfahrungen. Und was wir erfreulicherweise auch sehen, ist, dass die Studierenden dann entweder Abschlussarbeiten unbedingt bei uns schreiben wollen. Also wir hatten mehr Anfragen, als was wir leisten konnten. Wir haben Studierende gesehen, die selber in ein Engagement gegangen sind in der Kleinstadt. Also auch ein Studierender, der ein Engagement in einer Kleinstadt hat, die auch so eine Art Kulturbahnhof aufgebaut haben und dort regelmäßig Veranstaltungen machen. Oder die Praktiken machen und in diesen Bereich reinschnuppern, ne? Stadtentwicklung, Quartiersmanagement, Initiativen rund ums Engagement und Stadtmachen. Und das ist so das, was wir mitnehmen, was für uns auch einfach nochmal zeigt, auch in die Universität hinein hat es wahnsinnigen Mehrwert, diesen Transfer zu machen mit den Kommunen zusammen.
1: Die Merse 54 schließt damit zwar ihre Türen. Zurück bleiben aber Kontakte, Erfahrungen und konkrete Ideen. Vor allem zeigt das Projekt, was entstehen kann, wenn Universität und Stadt nicht nur übereinander sprechen, sondern gemeinsam an Lösungen arbeiten. Und genau diese Zusammenarbeit soll in Weißenfels weitergehen.
2: Die Landräte aus Mitteldeutschland trafen sich zu einer großen Konferenz in der Lutherstadt Wittenberg. Wie geht es für die Landkreise nach der Bildung einer neuen Regierung weiter? Vor allem der hohe Schuldenstand beschäftigt die Landräte. Diese und andere Fragen wurden in der Sitzung besprochen.
3: Nach der Landtagswahl in Sachsen-Anhalt wollen die Landräte schnell ins Gespräch mit der künftigen Landesregierung kommen. Bei ihrer Tagung in Lutherstadt Wittenberg haben sie deshalb ihre Erwartungen bekräftigt. Vor allem bei den Finanzen drängt die kommunale Ebene auf Veränderungen.
4: Natürlich beschäftigen wir uns auch mit Finanzfragen. Wir haben die höchstverschuldeten Kommunen in ganz Deutschland hier in Sachsen-Anhalt. Insofern spielt natürlich die Finanzausstattung der Kommunen durch das Land eine entscheidende Rolle. Dieses Gutachten sehen wir mit großer Skepsis. Wir erwarten, dass aufgabengerecht nach dem Prinzip, wer bestellt, bezahlt, uns das finanziert wird, was uns Bund und Länder an Aufgaben übertragen.
3: Die Landkreise organisieren unter anderem den öffentlichen Nahverkehr, sind Träger weiterführender Schulen und kümmern sich um soziale Aufgaben. Für all das brauchen sie nach eigener Einschätzung eine verlässliche Finanzierung. Die Forderung: Wer Aufgaben bestellt, soll auch für die Kosten aufkommen.
5: Die Landkreise leisten den ÖPNV, weiterführende Schulen, Sozialarbeit, Lebensmittelhygiene, alles, was uns menschenständlich betrifft, und wir können es uns nicht mehr leisten. Das heißt, wir müssen darüber reden, dass der Finanzausgleich auskömmlich ist, und da spielt es auch keine Rolle, wie die Kassenlage des Landes ist. Wenn man eben nicht mehr alles bezahlen kann, muss man was rausnehmen. Wir müssen eine schlankere Verwaltung kriegen, dazu haben wir viele Vorschläge gemacht. Da sind wir auch zu allen Diskussionen bereit. Wir wissen auch, dass wir selbst da auch die ein oder andere Hausaufgabe miterledigen müssen. Das machen wir gerne. Und so kann man das jetzt in alle Bereiche durchdeklinieren.
3: In einer Broschüre hat der Landkreistag 10 Kernforderungen an den neuen Landtag und die Landesregierung zusammengetragen. Neben einer aufgabengerechten Finanzausstattung geht es um weniger Bürokratie, eine moderne Verwaltung und eine bessere Unterstützung der Kommunen bei ihren Investitionen.
4: In der kommunalen Selbstverwaltung nehmen wir für uns natürlich in Anspruch, dass sowohl die Kreistage als auch die Landräte unmittelbar demokratisch gewählt sind.

0: wir als Sachwalter, Interessenvertreter unserer Bürger natürlich die Stimme klar erheben werden zu Forderungen, die für unsere Region von großer Bedeutung sind. Und das adressieren wir an jede Landesregierung, unabhängig davon, welche politische Farbe sie haben.
1: Wie dringlich die Landräte Entscheidungen erwarten, zeigt ein Beispiel aus dem Familienalltag. Die Geschwisterkindermäßigung in den Kitas läuft zum Jahresende aus. Ohne eine Folgeregelung könnten Familien mit mehreren Kindern ab Januar mehr für die Betreuung zahlen.
2: Die Verfassung sieht bestimmte Korridore vor, bis wohin sich ein Landtag konstituiert haben muss. Das ist der 6. Oktober. Und ich appelliere aber, und ich glaube, wir können das auch durchaus zu einer Forderung erheben, dass die Landtagsabgeordneten insgesamt sich auf den Weg machen und ihre Verantwortung wahrnehmen, aber eben auch die wahrscheinliche nächste Regierung sich darüber im Klaren wird, dass jetzt der Wahlkampf vorbei ist. Die Zeit von schönen Bildern und lächelndem Winken, die sind vorbei. Jetzt geht's ums Arbeiten.
1: Die Landräte wollen die neue Landesregierung an ihren Entscheidungen messen. Sie bieten Zusammenarbeit an, erwarten aber, dass die konkreten Probleme der Kommunen jetzt angegangen werden.
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1: 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Der Buchautor vermittelt Menschen in Krisensituationen Tipps, diese zu meistern. Ein interessantes Thema, wie ich finde, mit vielen Facetten.
2: Herzlich willkommen zum Saale Talk, meine Damen und Herren. Ja, wie jeden Freitag wieder interessante Gäste hier bei uns an der Saale. Und heute begrüße ich den Marcel Schirmer. Ich darf du sagen, herzlich willkommen, lieber Marcel. Wir starten auch gleich in dein Thema, Marcel. Du bist ein sogenannter Wegbegleiter.
3: Ja, Lebensbegleiter kann man sagen.
2: Lebensbegleiter. Du kommst ursprünglich aus dem Bankwesen.
3: Da war ich lange Zeit tätig, genau.
2: Wenn ich das so ausdrücken darf, wolltest du ein bisschen aus diesem System ausbrechen, weil du selber auch dich sehr unter Druck gefühlt hast nach einer gewissen Zeit.
3: Ja, ist richtig.
2: Und praktisch das sogenannte Burnout selber durchlebt hast und konntest dich selber heilen.
3: Soweit wie man das behaupten kann heutzutage, also gerade bei einem Burnout bin ich der Meinung, man kann immer nicht sagen geheilt, weil jeder, der eins hatte, weiß, man ist nie ganz raus, aber man ist bewusster.
2: Und wolltest gerne somit auch deine Heilungsideen, bist du auf die Idee gekommen, dich ausbilden zu lassen als Coach und gerne anderen Menschen helfen? Jetzt habe ich das in Kurzform so richtig
3: gestellt. Ja, kann man so sagen, ja. Ich habe viel gesucht, was helfen kann, also was für mich selber halt passt. Und auf dem Weg dahin habe ich einige Ausbildungen gemacht, unter anderem diesen Begriff Coach, ist ja sehr allgemein heutzutage, aber einfach die Fortbildung gemacht, um mir Wissen anzueignen, um dann selber Wege zu finden, die mir passen und dann daraufhin dann später die Weiterentwicklung, um es auch anderen Menschen beibringen, also näher bringen zu können. Beibringen ist vielleicht das falsche Wort.
2: Du kommst direkt aus Weißenfels?
3: Ich komme aus Teuchern, das ist in der Nähe von Weißenfels, genau, und bin dort geboren, war kurze Zeit mal in Großstadt unterwegs und bin jetzt wieder aufgrund der Ruhe, der schönen Ruhe hier, zurückgekehrt.
2: Das ist gut. Erkläre mir doch mal in kurzen Sätzen, du bist Wegbegleiter, wie läuft so etwas ab? Ich kontaktiere dich jetzt, weil du ja auch schon bekannt bist. Du hast ja auch schon Bücher geschrieben, wie ich sehe. Die hast du ja auch netterweise mitgebracht. Und wer in dieser Situation ist, der googelt ja auch, beschäftigt sich damit und der findet dich ja auch. Mhm. Es ist natürlich keine Gruppentherapie, die du anbietest, sondern du bist alleine mit demjenigen zusammen. Ist das richtig?
3: Nicht ganz. Also es ist tatsächlich so, ich habe zwei verschiedene, kann man nicht sagen, zwei Richtungen. Zum einen, ich mache Einzelbegleitung mit Menschen, also direkt im 1:1, ja. Vorzugsweise sogar im Gehen, quasi so ein Walk and Talk nennt sich das.
2: Ja.
3: Und zum anderen begleite ich Unternehmen, wie auch zum Beispiel hier in Weißenfels die Krankenpflegeschule, das Klepios Bildungszentrum, wo ich die Auszubildenden quasi in ihrer Entwicklung ein bisschen begleiten darf und ein paar Workshops machen darf. Und deswegen ist das so ein bisschen zweigleisig. Vom Individuellen jetzt her, wenn eine Einzelperson der Meinung ist, mit mir arbeiten zu möchten, zu wollen, dann kontaktiert sie mich auf den verschiedenen Kanälen, was möglich ist. Vielleicht werden die auch irgendwo dazugefügt, weiß ich ja nicht. Und dann finden wir einen gemeinsamen Termin, lernen uns erstmal kennen, gucken, ob die Harmonie passt, weil das ist immer das Wichtigste, finde ich. Und dann machen wir fast immer eine Art Lebensanalyse, Lebensrat nennt sich das bei mir. Was passt in welchen Lebensbereichen ganz gut und wo klemmt es vielleicht auch ein bisschen, wo holpert es? Und dann nutze ich auch noch ein Tool, das nennt sich Human Design, manche kennen das schon, wo so ein bisschen in die individuelle Struktur der Persönlichkeit reingeguckt wird, wo ganz viele meiner Klientinnen oftmals feststellen, ach so hängt das zusammen. Und das ist halt seit Geburt an festgeschrieben und das ist nicht irgendwas, was man jetzt gerade von dem Bauchgefühl mehr her beantwortet, wie manch andere Persönlichkeitstests. Mhm. Und die beiden Kernthemen sind dann das, was den Grundstein für unsere Arbeit legt.
2: Okay, hast du schon Menschen geheilt?
3: Ich mag nicht von Heilung sprechen. Also ich
2: auf einen guten Weg geholfen?
3: Ja, durchaus.
2: Ja, und das Feedback bekommst du dann auch von denen?
3: Ja.
2: Das ist ja dann der größte Erfolg eigentlich.
3: Ja, also ob es jetzt mal eine kleine Botschaft ist, es hat mir der und der Impuls hat mir weitergeholfen oder richtig ein ausführliches, also alles immer schön, wenn man es dann liest, hört.
2: Nun wollen wir für unsere Zuschauer natürlich auch sagen, es gibt viele, die in dieser Situation sicherlich sind, dass es keine Kassenleistung ist, sondern man bezahlt das bei dir privat. Mhm. Und dass man ungefähr mal so eine Richtung hat. Was kostet mich das bei dir? Also gibt es da einen Festpreis oder?
3: Also es ist ja in vielen Bereichen so, dass abgerechnet wird, also abgerechnet mache ich schon vom Begriff her schon mal gar nicht, stundenweise 60 Minuten kosten das, 90 kosten das. Und das, da ist immer so ein Druck mit drin. Und genau den Druck will ich ja eigentlich rausnehmen. Und deswegen habe ich mich entschlossen dazu, nicht in Stundenpreise zu gehen, sondern in, ich habe einen Preis pro Begegnung, also als quasi als Energieausgleich. Und da ist es so, dass es egal ist, ob das eine Stunde ist, ob das 5 Stunden sind. Mhm. Wenn wir sprechen, sprechen wir. Und dann ist die Präsenz vollkommen bei dir, bei der Person, die dann da ist. Und da habe ich aktuell einen Preis von 222 Euro.
2: Du hast aber auch Bücher rausgebracht. Lass uns da kurz nochmal drüber sprechen. Ja. Das ist dieses Buch, das heißt
3: Stark begleitet. Das ist noch nicht draußen. Da gab es einen Vorgänger.
2: Ja.
3: Zudem gab es einen Vorgänger, das war auf dem Markt. Aber das war nicht 100% das, was ich wollte. Mhm. Das ging noch in die Richtung mit Direktbegleitung von Schulen, von Trainingszentren, also noch eine andere Zielgruppe ein bisschen. Und genau da wurde ich auch ein bisschen sehr stark geblockt von denen, die es offiziell wollen, aber wieder die Bürokratie dagegen spricht.
2: Was schreibst du in diesem Buch? Ich habe es noch nicht gelesen, was ich natürlich tun werde.
3: Mir geht es in dem Buch darum, dass gerade die Menschen in helfenden Berufen oder unterstützenden Berufen, die andere begleiten, sich daraus Impulse ziehen können, wieder innerlich ein bisschen mehr Kraft zu schöpfen, zu sagen auch, wie finde ich Ruhe? Ich weiß, dass ich es brauche, aber ich weiß nicht, wie ich es machen soll. Mhm. Und genau dahin zielt das Buch ab in verschiedenen Bereichen, sei es jetzt Mentaltraining, sei es Stress, Stressumgang, geht es in die Richtung konkret. Und das?
2: Das Buch Gute Vorsätze, die haben wir ja alle.
3: Genau, das ist bei vielen ja gerade zum 1.1. des Jahres ganz präsent, die guten Vorsätze.
2: Ja.
3: Bei den meisten sind nach 14 Tagen vorbei,
2: stimmt,
3: weil die guten Vorsätze oft zu hoch angesetzt sind, zu riesig geworden sind. Mhm. Und hier geht es um ganz kleine Schritte, wo ich das runterbreche mal, sogenannte Baby Steps. Was möchte ich vielleicht mal umsetzen und auch auf längere Zeit?

0: kriege ich das umgesetzt, weil es einfach nicht schwierig, nicht komplex ist.
1: Okay, also wir wollen hier keine Buchwerbung machen, das ist hier alles eine unbezahlte Werbung. Es geht halt nur darum, wenn man sich diese Wegbegleitung bei dir finanziell nicht so leisten kann, kann man erstmal mit deinen Büchern starten.
0: Natürlich.
1: Da stehen schon tolle Tipps drin, die man dann für sich selber auch umsetzen kann.
0: Also es ist so, das Buch gibt es schon, das kommt bald in Neuauflage jetzt im Herbst raus.
1: Ja.
0: Dazu kommen Kurse raus für die, also alles die niederschwelligen oder die kleineren Sachen, was jetzt nicht so viel kostet, die wenn man mit mir 1:1 arbeitet.
1: Also bietest du beides an, das finde ich toll. Ich habe mich ein bisschen informiert und auf deiner Seite geschnuppert und da hieß es auch, du nutzt auch die Musikvariante.
0: Ja.
1: Musik, die dich mit auf einen guten Weg bringen soll, das ist sozusagen unter dem Motto Klang.
0: Ja, es ist quasi
1: Klänge?
0: wie ein Musikstück erstellt.
1: Ja.
0: Ganz offen gesprochen, auch mit Hilfe von KI mache ich
1: Ja.
0: das. Einfach um die Botschaften, die hier drin sind, auf einem anderen Kanal zu transportieren.
1: Ja.
0: Weil viele Menschen hören gerne Musik. Die darf dann auch im Herz berühren, die darf ankommen. Und wenn da das Ganze so, was hier so drin steht, ein bisschen mehr verpackt drin ist oder anders verpackt drin ist, kommt genau
1: Ich
0: das ins
1: stelle.
0: Ohr.
1: Okay, Marcel, so hast du uns einen kleinen Einblick gegeben in das, was du machst. Finde ich auch sehr interessant, gerade hier aus so einem kleinen Dorf stammend, aus Teuchern und dann so etwas, also ein Risiko auch der Selbstständigkeit einzugehen, gerade so in der heutigen Zeit. Das ist eine tolle Idee, finde ich. Und es gibt bestimmt den einen oder anderen Zuschauer, der das doch wahnsinnig interessiert und der sich sicherlich an dich wenden wird oder sich vielleicht erstmal deine Bücher auch kaufen wird und da
0: Gerne.
1: reinschnuppern wird. Was sagst du denn zu der Situation? Wie siehst du denn die Zukunft überhaupt von Weißenfeld und der ganzen Umgebung hier? Es ist ja immer wieder das Thema, es ist ja, macht ja viel zu viele Geschäfte, die Bevölkerung stirbt hier ja aus, auch insbesondere junge Menschen, die wandern ab in die Großstädte. Wie siehst du das Ganze und auch in Bezug natürlich auf deine Geschichte?
0: Ich habe jetzt die letzten Jahre den Weg vom Weißenfels dahingehend begleitet, dass ich festgestellt habe, dass ganz viel unternommen wird. Sei es jetzt vom Oberbürgermeister aus, dass ganz viel in die Wege geleitet wird oder versucht, dass es in die Wege geleitet wird, dass es einen Aufschwung gibt. Wir können natürlich die Entwicklung von Zuzug oder Wegzug eher nicht beeinflussen. Und das, was viel zumacht, ist ein offenes Thema. Ganz viel wird online gekauft. Demzufolge ist der Einzelhandel immer mehr unter Druck, immer mehr eingeschränkt.
1: Das, was wir alle sagen. Ich wünschte mir auch, dass viele Menschen wieder mehr in die Geschäfte gehen und das auch
0: Ja.
1: in den Geschäften kaufen.
0: Wobei in dieser schnelllebigen Zeit die Produkte werden immer schneller wieder erneuert. Und dann ist das, was sich der Einzelhandel in den Laden legt, also bei einem Kleidungsstück, mag das was anderes sein. Aber gerade bei Technik, es sind verschiedene Facetten. Dann ist das einfach jetzt gerade aktuell. Der kauft das jetzt ein und hat aber letztendlich das Risiko, dass es heute Morgen jemand kauft und morgen gibt es schon was Neues. Und das rollierende System ist halt schwierig abzubilden im Markt. Und das wird mit Geschäften immer schwieriger werden. Und zum anderen kommt ja noch hinzu die Kaufkraft, die in manchen Bereichen ja auch sinkt durch Einkommensverhältnisse, durch
1: Durch
0: Erhöhung von
1: Kosten.
0: allgemeinen Kosten, genau.
1: Da merkt man, dass der Banker doch noch nicht ganz hört, dass hier draußen ist.
0: Der ist immer mit dabei, letztendlich,
1: Das ist
0: ja.
1: auch wichtig. Marcel, wir müssen zum Ende kommen.
0: Ja.
1: Du weißt, dass immer jemand am Ende der Sendung nominiert wird. Und vielleicht hast du dir schon ein paar Gedanken gemacht.
0: Ich habe mir Gedanken gemacht und ich habe vor geraumer Zeit eine wunderbare Person kennengelernt, und zwar ist das die Maria Raue. Die macht hier im Weißenfels so ein Projekt Lauf Mama Lauf. Durfte ich auch schon mal Probe mit trainieren. Ich bin jetzt keine Mama gewesen, aber ich fand das sehr, sehr toll, dieses Training. Und da habe auch die Begeisterung von den Mamas gesehen, die da mitmachen. War sogar ein Kind mit dabei, also auch das hat funktioniert. War super. Und genau die Person, bin ich der Meinung, dürfte
1: Und wie ich gehört habe, ist sie auch noch eine der ersten Soldatinnen bei der Bundeswehr gewesen.
0: Okay.
1: Und das ist ja auch ein ganz heißes Thema, was uns auch natürlich interessiert, wenn Menschen so vielseitig sind und was so immer dahinter steckt. Ja, wir werden Maria kontaktieren und vielleicht ergibt sich die Möglichkeit, dass sie hier bei mir zu Gast sein darf. Es gibt immer noch die obligatorischen Fragen am Ende der Sendung. Und
0: Bin
1: wenn du den
0: gespannt.
1: Saale-Talk schon gesehen hast, dann wirst du ja auch wissen, was dich erwartet. Ganz einfach und schnell zu antworten: Hund oder Katze?
0: Hund inzwischen.
1: Hast du einen?
0: So ein Ziehpflegehund.
1: Ah, okay. Fahrrad oder Auto?
0: Fahrrad.
1: Super. Würdest du nach Hamburg passen? Da fährt alles mit dem Fahrrad mittlerweile. Bier oder Wein?
0: Wasser.
1: Ja, gesund. Tanzen oder schwimmen?
0: Inzwischen schwimmen.
1: Schwimmen. Urlaub im Norden oder im Süden, wenn du Urlaub machst?
0: im Süden.
1: Im Süden. Welche Richtung?
0: Italien.
1: Schön. Haus oder Wohnung?